Weise vorteilhaft gewesen waren. Nach solch einer Woche gehaltloser Zerstreuungen lud ich einmal eine Anzahl der lockersten Vögel, Mitstudenten, zu einem geheimen Zechgelager auf mein Zimmer. Wir versammelten uns zu später Nachtstunde, denn die Völlerei sollte bis zum Morgen ausgedehnt werden. Der Wein floss in Strömen, und es fehlte nicht an anderen und vielleicht gefährlicheren Verführungen. Es dämmerte schon schwach im Osten, als unsere tolle Ausgelassenheit ihren Höhepunkt erreicht hatte. Aufgeregt vom Wein und Kartenspiel bestand ich darauf, einen ungewöhnlich ruchlosen Trinkspruch auszubringen, als meine Aufmerksamkeit plötzlich auf das heftige Öffnen einer Tür und die dringliche Stimme eines Dieners hingelenkt wurde. Der Mann sagte, es wolle mich jemand, der es anscheinend sehr eilig habe, draußen im Vorzimmer sprechen. In meiner fröhlichen Weinstimmung fühlte ich mich von der unerwarteten Störung weniger überrascht als entzückt. Ich schwankte sofort hinaus und stand nach wenigen Schritten draußen in der Vorhalle. In dem niedrigen und schmalen Raum hing keine Laterne, und er war gegenwärtig überhaupt nicht erleuchtet, abgesehen von dem sehr schwachen Morgengrauen, das durch das halbrunde Fenster drang. Als ich den Fuß über die Schwelle setzte, gewahrte ich die Gestalt eines jungen Mannes von etwa meiner Größe, der, ganz meiner momentanen Kleidung entsprechend, einen nach neuestem Schnitt gearbeiteten Hausrock aus weißem Kaschmir trug. So viel enthüllte mir das matte Tageslicht. Seine Gesichtszüge konnte ich nicht erkennen. Bei meinem Eintritt kam er eilig auf mich zu, ergriff mich mit heftiger Ungeduld am Arm und flüsterte mir die Worte »William Wilson« ins Ohr. Ich wurde sofort vollkommen nüchtern. Da war etwas im Wesen dieses Fremden, im Zittern seines warnend erhobenen Fingers, der im Zwielicht vor meinen Augen schwankte. Da war etwas, was mich mit unbegrenztem Staunen erfüllte. Aber nicht das war es, was mich so heftig erregen konnte. Es war der inhaltsschwere feierliche Verweis, der in der eigenartigen, leise gezischten Äußerung lag, und vor allem der besondere Tonfall, in dem diese zwei wohlbekannten Worte geflüstert wurden und der mit tausend Erinnerungen vergangener Tage auf mich einstürmte und meine Seele traf wie mit einem elektrischen Schlag.

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1: Bevor ich wieder Herr meiner Sinne wurde, war die Gestalt verschwunden. Obgleich der Eindruck, den dies Erlebnis auf meine zügellose Fantasie machte, ein eher tiefer war, blieb er doch nicht von langer Dauer. Einige Wochen allerdings plagte ich mich mit ernsten Fragen und war von krankhaften Vorstellungen umdüstert. Ich versuchte nicht an der Identität dieses seltsamen Wesens mit jenem, das ich früher schon so hartnäckig in meine Angelegenheiten mischte und mich mit seinem aufdringlichen Rat quälte, zu zweifeln. Doch wer und was war dieser Wilson? Und woher kam er? Und was waren seine Absichten? Auf keine dieser Fragen fand ich eine befriedigende Antwort. Nur das eine stellte ich fest, dass ein plötzlich eingetretenes Familienereignis sein Ausscheiden aus Dr. Bransbys Lehranstalt am Nachmittag desselben Tages zur Folge gehabt hatte, an dem ich von dort entflohen war. Nach kurzer Zeit aber ließen meine Gedanken von dieser Sache ab, da meine beabsichtigte Übersiedlung nach Oxford mich vollauf in Anspruch nahm. Bald darauf führte ich diese aus, und die Freigebigkeit meiner Eltern verschaffte mir eine Ausstattung und einen jährlichen Wechsel, der es mir ermöglichte, in all dem mir schon so unentbehrlich gewordenen Luxus zu schwelgen und in der Verschwendungssucht mit den hochfahrenden Erben der reichsten Grafschaften Großbritanniens zu wetteifern. Durch meine reichen Mittel zum Laster angespornt, brach mein ursprüngliches Temperament mit verdoppeltem Feuer hervor und widersetzte sich sogar der so selbstverständlichen Zügelung, die Sitte und Anstand jedem gebildeten Menschen auferlegen. Doch es wäre unsinnig, wenn ich mich bei den Einzelheiten meines lasterhaften Lebens aufhalten wollte. Mag das Bekenntnis genügen, dass ich als Verschwender selbst den Herodes in den Schatten stellte und dass ich der langen Liste der Laster, die damals an der ausschweifendsten Universität Europas üblich waren, durch Erfindung einer Fülle von neuen Schandtaten einen umfangreichen Anhang hinzufügte. Und doch ist es wohl schwer zu glauben, dass ich sogar so weit gekommen war, mir die gemeinsten Schliche der Gewohnheitsspieler anzueignen und meine Erfahrungen ihrer verächtlichen Wissenschaft dazu zu benutzen, auf Kosten meiner harmlosen Mitstudenten meine ohne dies ungeheuren Einnahmen zu vergrößern. Aber es war so. Und dieses unerhörte Hohnsprechen auf alle Ehre und Manneswürde war zweifellos der Hauptgrund, ja, wohl der einzige Grund, dass ich straflos ausging. Wer unter meinen verwegensten Kameraden würde nicht eher die Klarheit seiner Sinne anzweifeln, als den heiteren, freimütigen, verschwenderischen William Wilson, den vornehmsten und gebildeten Studenten von Oxford, solcher Gemeinheiten für fähig gehalten haben? Ihn, dessen Tollheiten, so sagten die Parasiten, nur Tollheiten seiner überschäumenden Jugend und ungezügelten Fantasie, dessen Fehler nur seltsame Launen, dessen dunkelste Laster nur sorglose, sprudelnde Torheiten waren. Schon 2 Jahre lang war ich in dieser Weise erfolgreich tätig gewesen, als ein junger, erst jüngst geadelter Emporkömmling namens Glendinning die Universität bezog. Man sagte, er sei reich wie Herodes Atticus und sei auch so leicht wie dieser zu seinen Reichtümern gelangt. Ich entdeckte bald, dass er kein großer Schlaukopf war und hielt ihn für ein passendes Objekt für die Anwendung meiner einträglichen Kunst. Ich forderte ihn des Öfteren zum Spiel auf und mit der üblichen List des Fallspielers ließ ich ihn zunächst beträchtliche Summen gewinnen, um ihn später desto sicherer einzufangen. Als mein Plan ausgereift war, traf ich ihn in der Wohnung eines Herrn Preston, eines Mitstudenten, in der bestimmten Absicht, dass diese Begegnung die letzte und entscheidende sein sollte. Preston war mit jedem von uns befreundet, hatte aber natürlich nicht die leiseste Ahnung von meinem Vorhaben. Um der Sache einen harmlosen Anstrich zu geben, hatte ich mich bemüht, eine Gesellschaft von 8 oder 10 jungen Leuten dort zu haben und war peinlich darum besorgt, dass man nur wie zufällig nach den Karten griff und dass mein Opfer selbst danach verlangen sollte. Um kurz zu sein, ich hatte keinen der niedrigen Kunstgriffe verschmäht, die bei solchen Gelegenheiten so regelmäßig angewendet werden, dass es geradezu ein Wunder ist, wenn es immer noch Dumme gibt, die diese Ränke nicht durchschauen, sondern ihnen zum Opfer fallen. Unser Beisammensein hatte sich schon bis tief in die Nacht ausgedehnt, als es mir endlich gelang, Glendinning als einzigen Partner zu bekommen. Wir waren bei meinem Lieblingsspiel, dem Ecarté. Die anderen nahmen so lebhaften Anteil an unserem Spiel, dass sie selbst die Karten beiseite gelegt hatten und uns als Zuschauer umringten. Der Emporkömmling, den ich anfänglich zu reichlichem Trinken veranlasst hatte, mischte, gab und spielte mit einer Nervosität, für die seine Trunkenheit nur zum Teil die Ursache sein konnte. In sehr kurzer Zeit schuldete er mir bereits beträchtliche Summen. Nun aber tat er einen tiefen Zug aus seinem Portweinglas und schlug mir vor, was meine kühle Berechnung nicht anders erwartet hatte, unseren bereits übertrieben hohen Einsatz zu verdoppeln. Mit gut gespieltem Widerstreben und nicht, ehe meine wiederholte Weigerung ihn zu ein paar ärgerlichen Worten veranlasst hatte, die mein Nachgeben gewissermaßen herausforderten, willigte ich schließlich ein. Der Erfolg bewies selbstverständlich nur, wie rettungslos der Partner mir ins Garn gegangen war. In kaum einer Stunde hatte er seine Schuld vervierfacht. Seit einer Weile schon hatte sein Gesicht den rosigen Anhauch verloren, den ihm der Wein verlieh. Jetzt aber sah ich zu meinem Erstaunen, dass es grauenhaft bleich geworden war. Ich sage zu meinem Erstaunen, denn man hatte mir Glendinning bei meinen eifrigen Nachforschungen als unermesslich reich hingestellt, und wenn seine Verluste auch sehr hoch waren, so konnten sie ihn doch, wie ich annahm, nicht ernstlich schädigen, wie viel weniger so tief erschüttern. Der nächstliegende Gedanke war natürlich, seinen Zustand als eine Folge des übertriebenen Weingenusses anzusehen. Aber als ich, mehr zu dem Zweck, mich vor den Kameraden in ein gutes Licht zu setzen, als aus irgendeinem anderen Grunde, gerade die feste Absicht kundtun wollte, das Spiel abzubrechen, machten ein paar Äußerungen der hinter mir Stehenden und ein Ruf der Verzweiflung seitens Glendinnings klar, dass ich seinen vollständigen Ruin herbeigeführt hatte und unter Umständen, die ihn zum Gegenstand des allgemeinen Mitleids machten und ihn wohl selbst vor den Bosheiten eines Teufels hätten bewahren müssen. Wie ich mich nun weiter verhalten haben würde, ist schwer zu sagen. Der bedauernswerte Zustand meines Gimpels hatte uns alle in eine gewisse Verlegenheit versetzt. Es herrschte minutenlanges Schweigen, und ich fühlte, wie meine Wangen unter den vielen zornigen und vorwurfsvollen Blicken brannten. Ich muss sogar zugeben, dass mir durch die nun plötzlich eintretende, unerwartete Unterbrechung für einen kurzen Augenblick eine schwere Last, ein unerträgliches Gefühl der Beklemmung vom Herzen genommen wurde. Die großen schweren Flügeltüren wurden auf einmal mit heftigem Ungestüm aufgeworfen, so daß wie mit einem Zauberschlag alle Lichter im Raum erloschen. In ihrem Hinflackern sahen wir noch, dass ein Fremder eingetreten war. Er hatte ungefähr meine Größe und war eng in einen Mantel gehüllt. Schnell aber war es vollständig dunkel geworden, und wir konnten nur fühlen, dass er in unserer Mitte stand. Ehe einer von uns sich von dem Staunen erholt hatte, in das dies ungehörige Gebaren uns alle versetzte, vernahmen wir die Stimme des Eindringlings. »Meine Herren«, sagte er in einem leisen, deutlichen und wohlbekannten Flüsterton, der mir bis ins Mark drang. »Meine Herren, ich versuche nicht, mein Auftreten zu entschuldigen, denn ich komme, um meine Pflicht zu erfüllen. Sie sind zweifellos über den wahren Charakter des Herrn, der heute Nacht beim Ecarté dem Lord Glendinning eine große Summe abgewann, nicht unterrichtet. Ich will Ihnen daher mitteilen, wie Sie sich rasch und sicher die nötigen Aufklärungen verschaffen können. Bitte, untersuchen Sie nur gründlich das Futter seines linken Ärmelaufschlags und die verschiedenen kleinen Päckchen, die sich in den reichlich großen Taschen seines bestickten Hausrocks finden werden.« Während er sprach, herrschte eine so tiefe Stille, dass man das Niederfallen einer Stecknadel hätte hören können. Als er geendet, verließ er das Zimmer ebenso plötzlich, wie er es betreten. Kann ich, soll ich meine Gefühle schildern? Muss ich sagen, dass ich alle Schrecken der Verdammten durchlebte? Ich hatte wenig Zeit zum Nachdenken. Viele Hände packten mich rau, und es wurde sofort wieder Licht gemacht. Die Suche begann. Im Futter meines Ärmels fand man alle zum Ecarté gehörigen hohen Karten und in den Taschen meines Hausrocks eine Anzahl Kartenspiele, die denen bei unseren Sitzungen gebräuchlichen vollkommen glichen. Nur gehörten meine zu denen, die man mit dem Fachausdruck als die Abgerundeten bezeichnet. Die hohen Karten waren oben und unten, die niederen an den Seiten leicht konvex. Wenn nun der Gimpel beim Abnehmen die Karten, wie es üblich ist, seitwärts abhebt, so wird er jedes Mal seinem Partner eine hohe Karte zuteilen. Während der Fallspieler an der Schmalseite abhebt und folglich seinem Opfer keine Karte gibt, die im Spiel von irgendwelchem Wert ist. Wäre man nach dieser Entdeckung in Entrüstung ausgebrochen, ich hätte es leichter ertragen können als die schweigende Verachtung und hohnvolle Gelassenheit, mit der man die Sache aufnahm. »Herr Wilson«, sagte unser Gastgeber, während er sich bückte und einen kostbaren Pelzmantel aufhob, »Herr Wilson, der Mantel gehört wohl Ihnen.« Es war kaltes Wetter, und als ich meine Wohnung verließ, hatte ich daher, da ich nur im Hausrock war, einen Mantel übergeworfen, den ich dann hier im Hause abgelegt. »Ich denke, es ist überflüssig, auch hier noch nach weiteren Beweisen Ihrer Hinterlist zu suchen.« Er betrachtete den Mantel mit bitterem Lächeln. »Wir haben schon genug davon. Sie sehen wohl selbst die Notwendigkeit an, Oxford zu verlassen, jedenfalls aber sofort meine Wohnung zu verlassen.« Verhöhnt und gedemütigt, wie ich durch diese Rede war, hätte ich mich wahrscheinlich sofort durch eine tätliche Beleidigung gerächt, wäre nicht im selben Augenblick meine ganze Aufmerksamkeit durch eine höchst sonderbare Tatsache gefesselt worden. Der Mantel, den ich bei meinem Herkommen getragen, war aus sehr seltenem Pelzwerk. Wie selten, wie außerordentlich kostbar es war, wage ich gar nicht zu sagen. Auch entstammte seine Machart meinem eigenen Erfindergeist, denn ich war, was meine Kleidung anlangte, geradezu geckenhaft eitel. Als mir daher Herr Preston jenen Mantel reichte, den er in der Nähe der Flügeltür vom Boden aufgehoben, gewahrte ich mit Staunen und Entsetzen, dass ich den meinigen bereits auf dem Arm trug. Ich hatte ihn anscheinend ganz unwillkürlich schon ergriffen, und dass der mir dargebotene in jedem, selbst dem kleinsten Teilchen, sein vollkommenes Gegenstück war. Das merkwürdige Wesen, das mich so schrecklich bloßgestellt war, wie ich mich erinnere, in einen Mantel gehüllt gewesen, und keiner aus unserer Gesellschaft außer mir hatte einen solchen umgehabt. Mit einiger Geistesgegenwart nahm ich den Mantel, den Preston mir reichte, legte ihn unbemerkt über den anderen auf meinen Arm und verließ mit finsteren, trotzigen Blicken das Zimmer. Am anderen Morgen trat ich vor Tagesanbruch eine Reise nach dem Kontinent an, gehetzt von Scham und Entsetzen. Ich floh vergebens. Mein böses Geschick verfolgte mich frohlockend und zeigte, dass seine geheimnisvolle Macht eigentlich jetzt erst beginne. Kaum hatte ich meine Schritte nach Paris gelenkt, als ich neue Beweise von der Anteilnahme erhielt, die dieser fürchterliche Wilson für meine Angelegenheiten zeigte. Jahre vergingen. Ich fand keine Erlösung. Der Schurke! Mit welch ungelegener, welch gespenstischer Geschäftigkeit trat er in Rom zwischen mich und meine ehrgeizigen Pläne. Und in Wien ebenso, in Berlin, in Moskau. Wo, ja wo, ward mir nicht bittere Ursache, ihn aus tiefstem Herzen zu verwünschen? Schließlich floh ich vor seiner rätselhaften Tyrannei wie ein Halbwahnsinniger. Und bis an das Ende der Welt floh ich vergebens. Und wieder fragte meine Seele sich in geheimer Zwiesprache mit sich selbst, wer ist er? Woher kam er? Und was sind seine Absichten? Doch war keine Antwort zu finden. Und nun forschte ich mit peinlichster Genauigkeit der Art, dem Vorgehen, den herrschenden Zügen seiner unverschämten Überwachung nach. Aber selbst hier gab es nur wenig, worauf sich eine Vermutung gründen ließ. Es war allerdings auffallend, dass es ihm bei jedem der zahlreichen Fälle, in denen er seit kurzem meinen Weg kreuzte, lediglich darauf ankam, solche Pläne zu vereiteln oder solche Handlungen zunichte zu machen, die, wenn sie zur vollen Ausführung gelangt wären, schlimmes Elend gezeitigt hätten. Welch eine armselige Rechtfertigung für eine so gewalttätige Bevormundung, für ein so hartnäckiges, so freches Eingreifen in meine natürlichen Rechte der Selbstbestimmung. Ich hatte ferner festgestellt, dass mein Peiniger, der mit wundersamer Geschicklichkeit meine Erscheinung bis ins Kleinste nachahmte, es bei seinen jedesmaligen Einmischungen so einzurichten gewusst hatte, dass ich seine Gesichtszüge nicht zu sehen bekam. Mochte Wilson sein, wer er wollte, Das jedenfalls war die abgeschmackteste Ziererei und Albernheit. Konnte er nur einen Augenblick annehmen, dass ich in dem Warner aus Eton, in dem Zerstörer meiner Ehre in Oxford, in ihm, der in Rom meine hochfliegenden Pläne, in Paris meine Rachegelüste, in Neapel meine leidenschaftliche Liebe vereitelte und in Ägypten ein Vorhaben störte, das er fälschlicherweise meiner Habgier zuschrieb, dass ich in diesem meinem Erbfeind und bösen Geist den William Wilson meiner Schuljahre nicht wiedererkennen würde? Den Namensvetter, den Kameraden, den Rivalen, den verhassten und gefürchteten Rivalen im Hause Dr. Bransbys? Unmöglich. Doch lasst mich zu der letzten, ereignisreichen Szene des Dramas kommen. Bis jetzt hatte ich mich seiner Herrschaft blindlings unterworfen. Die tiefe Ehrfurcht, mit der ich gewohnt war, den überlegenen Charakter, die göttliche Weisheit, die scheinbare Allgegenwart und Allmacht Wilsons anzusehen, hatte, gemischt mit dem Entsetzen, mit dem gewisse andere Züge seines Wesens mich erfüllten, mich von meiner eigenen Schwäche und Hilflosigkeit überzeugt und eine vollständige, wenn auch widerstrebende Unterwerfung unter seinen despotischen Willen herbeigeführt. In letzter Zeit aber hatte ich mich ganz dem Wein ergeben, und sein aufreizender Einfluss auf mein ererbtes Temperament machte mir dies Überwachtsein immer unerträglicher. Ich begann zu murren, zu überlegen, zu widerstreben. Und war es nur Einbildung, was mich glauben ließ, dass mit meiner zunehmenden Festigkeit diejenige meines Peinigers im entsprechenden Verhältnis abnahm? Sei dem, wie ihm wolle, ich begann jetzt zu fühlen, dass brennende Hoffnung in mir erwachte und nährte schließlich in meinem geheimsten Gedanken den festen und verzweifelten Entschluss, meine sklavische Unterwerfung abzuschütteln. Es war in Rom, als ich im Karneval des Jahres 1800 so und so einem Maskenfest im Palazzo des napolitanischen Herzogs Sibroglio beiwohnte. Ich hatte noch reichlicher als sonst dem Weine zugesprochen, und jetzt quälte mich die erstickende Luft der überfüllten Räume unerträglich. Auch die Schwierigkeit, mit der ich mir durch das Gewühl der Gäste meinen Weg bahnen musste, trug nicht wenig dazu bei, meine Stimmung reizbar zu machen. Denn ich suchte, lasst mich verschweigen, aus welch unwürdigem Grunde, suchte eifrig die junge und fröhliche und wunderschöne Frau des alten, kindischen Narren Dibroglio. In ihrem sorglosen Vertrauen hatte sie mir verraten, welches Maskengewand sie tragen werde, und nun hatte ich sie erspäht und eilte, in ihre Nähe zu gelangen. In diesem Augenblick fühlte ich eine leichte Hand auf meiner Schulter und in meinem Ohr das unvergessliche, verwünschte Flüstern. In einem wahren Wutanfall wandte ich mich dem Störer zu und ergriff ihn heftig beim Kragen. Er war, wie ich es erwartet, in genau das gleiche Gewand gekleidet wie ich selbst. So trug also auch er einen kaminroten Gürtel, in dem ein Rapier steckte. Eine schwarze Seidenmaske bedeckte sein Gesicht.
2: »Schurke«,
1: sagte ich mit vor Wut heiserer Stimme, während jede Silbe, die ich sprach, meinen Zorn mit neuen Gluten schürte.
2: »Schurke! Betrüger! Verfluchter Schuft! Du sollst mich nicht, du wirst mich nicht zu Tode hetzen! Folge mir, oder ich steche dich hier auf der Stelle nieder!«
1: Und ich bahnte mir aus dem Ballsaal den Weg in das angrenzende kleine Vorzimmer und zog ihn mit Gewalt mit mir. Als ich dort eintrat, schleuderte ich ihn wütend von mir fort. Er schwankte gegen die Wand. Ich schloss fluchend die Tür und gebot ihm, den Degen zu ziehen. Er zögerte nur einen Augenblick. Dann seufzte er leise, zog den Degen und stellte sich in Bereitschaft. Der Zweikampf war kurz genug. Ich war in rasender Aufregung und blinder Wut und fühlte in meinem Arm die Kraft von Hunderten. In wenigen Sekunden drängte ich ihn gegen die Wand zurück, und da ich ihn nun ganz in meiner Gewalt hatte, stach ich ihm die Waffe in viehischer Gier wieder und wieder durchs Herz. Da versuchte jemand, die Tür zu öffnen. Ich eilte hin, um eine Störung fernzuhalten, kehrte aber sofort zu meinem sterbenden Gegner zurück. Doch welche menschliche Sprache kann das Erstaunen, das Entsetzen wiedergeben, das mich bei dem Schauspiel erfasste, das sich nun meinen Blicken bot? Der kurze Augenblick, für den ich die Augen abgewendet hatte genügt, um drüben am anderen Ende des Zimmers eine Veränderung zu schaffen. Ein großer Spiegel, so schien es mir zuerst in meiner Verwirrung, stand jetzt da, wo vorher keiner gewesen war. Und als ich im höchsten Entsetzen zu ihm hinschritt, näherten sich mir aus seiner Fläche meine eigenen Züge, bleich und blutbesudelt, meine eigene Gestalt, ermatteten Schrittes. So schien es, sage ich, doch war es nicht so. Es war mein Gegner, es war Wilson, der da im Todeskampfe vor mir stand. Seine Maske und sein Mantel lagen auf dem Boden, da, wo er sie hingeworfen. Kein Faden an seinem Anzug, keine Linie in den ausgeprägten und eigenartigen Zügen seines Antlitzes, die nicht bis zur vollkommenen Identität mein eigen gewesen wären. Es war Wilson. Aber seine Sprache war kein Flüstern mehr. Und ich hätte mir einbilden können, ich selber sei es, der da sagte: »Du hast gesiegt. Und ich unterliege. Dennoch, von nun an bist auch du tot, tot für die Welt, den Himmel und die Hoffnung. In mir lebtest du. Und nun, da ich sterbe, sieh hier im Bilde, das dein eigenes ist, wie du dich selbst ermordet hast.«

Edgar Allan Poe. Die schwarze Katze. Übersetzt von Gisela Etzel. Gelesen von Maximilian Weigel. Dass man den so unheimlichen und doch so natürlichen Geschehnissen, die ich jetzt berichten will, Glauben schenkt, erwarte ich nicht. Verlange es auch nicht. Ich müsste wirklich wahnsinnig sein, wenn ich da Glauben verlangen wollte, wo ich selbst das Zeugnis meiner eigenen Sinne verwerfen möchte. Doch wahnsinnig bin ich nicht. Und sicherlich träume ich auch nicht. Morgen aber muss ich sterben. Und darum will ich heute meine Seele entlasten. Aller Welt will ich kurz und sachlich eine Reihe von rein häuslichen Begebenheiten enthüllen, deren Wirkungen mich entsetzt, gemartert, vernichtet haben. Ich will jedoch nicht versuchen, sie zu deuten. Mir brachten sie die fürchterlichste Qual, anderen werden sie vielleicht nicht mehr scheinen als groteske Zufälligkeiten. Es ist wohl möglich, dass später einmal irgendein besonderer Geist sich findet, der meine anscheinend fantastischen Berichte als nüchterne Selbstverständlichkeiten zu erklären vermag. Ein klarer und scharfer Geist, weniger exaltiert als ich, der in den Umständen, die ich mit bebender Scheu enthülle, nichts weiter sieht als die einfache Folge ganz natürlicher Ursachen und Wirkungen. Seit meiner Kindheit galt ich als ein weichherziger und anschmiegsamer Mensch. Ja, meine hingebende Herzlichkeit trat so offen hervor, dass sie oft den Spott meiner Kameraden herausforderte. Da ich eine ganz besondere Zuneigung für die Tiere empfand, beglückten mich meine Eltern gern mit allerlei Lieblingen. Mit diesen verbrachte ich all meine freie Zeit, und nie war ich glücklicher, als wenn ich sie fütterte und liebkoste. Diese Liebhaberei wuchs mit mir heran, und noch im Mannesalter war sie mir eine Hauptquelle meiner Freuden. Wer jemals für einen treuen und klugen Hund wahre Zärtlichkeit hegte, den brauche ich nicht auf die innige Dankbarkeit, die das Tier uns dafür entgegenbringt, hinzuweisen. In der selbstlosen und opferfreudigen Liebe eines Tieres ist etwas, das jedem tief zu Herzen gehen muss, der je Gelegenheit hatte, die armselige Freundschaft und geschwätzige Treue des erhabenen Menschen zu erproben. Ich heiratete früh und war herzlich froh, in meinem Weibe ein mir verwandtes Gemüt zu finden. Als sie meine Liebhaberei für allerlei zahmes Getier erkannt hatte, versäumte sie keine Gelegenheit, solche Hausgenossen der angenehmsten Art anzuschaffen. Wir besaßen Vögel, Goldfische, einen schönen Hund, Kaninchen, einen kleinen Affen und eine Katze. Diese letztere war ein auffallend großes und schönes Tier, ganz schwarz und erstaunlich klug. Wenn wir auf ihre Intelligenz zu sprechen kamen, gedachte meine Frau, die übrigens nicht im geringsten abergläubisch war, manchmal des alten Volksglaubens, dass Hexen oft die Gestalt schwarzer Katzen anzunehmen pflegen. Nicht, dass sie damit jemals eine ernstliche Anspielung hatte machen wollen, ich erwähne es nur, weil ich gerade jetzt daran denken musste. Die Katze war mein bevorzugter Freund und Spielkamerad. Ich selbst fütterte sie, und wo ich im Hause stand und ging, war sie bei mir. Nur schwer konnte ich sie davon zurückhalten, mir auch auf die Straße zu folgen. So bestand und bewährte sich unsere Freundschaft mehrere Jahre lang. In dieser Zeit aber hatte mein Charakter infolge meiner teuflischen Trunksucht, ich erröte bei diesem Bekenntnis, eine völlige Wandlung zum Bösen durchgemacht. Ich wurde von Tag zu Tag mürrischer, reizbarer, rücksichtsloser gegen die Gefühle anderer. Ich erlaubte mir selbst meiner Frau gegenüber rohe Worte. Schließlich schlug ich sie sogar. Meine Tiere mussten unter meiner Verkommenheit selbstverständlich ganz besonders leiden. Ich vernachlässigte sie nicht nur, sondern misshandelte sie auch.
Auf die Katze indessen nahm ich noch immer so viel Rücksicht, dass ich sie nicht ebenso schlecht behandelte wie die Kaninchen, den Affen und auch den Hund, die ich bei jeder Gelegenheit misshandelte, wenn sie mir zufällig oder aus alter Anhänglichkeit in den Weg liefen. Doch mein Leiden wuchs, denn welches Leiden ist lebenszäher als der Hang zum Alkohol? Und endlich musste selbst die Katze, die jetzt alt und daher etwas grämlich wurde, die Ausbrüche meiner Übellaunigkeit fühlen. Eines Nachts, als ich schwer betrunken aus einer meiner Schnapsspelunken nach Hause kam, schien es mir so, als ob die Katze mir ausweiche. Ich packte sie, und da, wahrscheinlich erschreckt durch meine Heftigkeit, riss sie mir mit den Zähnen eine leichte Schramme über die Hand. Im Augenblick geriet ich in wahnsinnige Wut. Ich war nicht mehr ich selbst. Mein wahres Wesen war plötzlich entflohen, und an seiner Stelle spannte eine viehische, trunkene Bosheit jeden Nerv in mir. Ich nahm aus der Westentasche ein Federmesser, öffnete es, riss das arme Tier am Halse empor und bohrte bedachtsam eins seiner Augen aus der Augenhöhle heraus. Die brennende Glut der Scham und kalte Schauer des Entsetzens überfallen mich jetzt, da ich jener höllischen Verruchtheit gedenke. Am andern Morgen, nachdem ich meinen Rausch verschlafen hatte und mir die Vernunft zurückgekehrt war, empfand ich halb Grauen, halb Reue über das Verbrechen, dessen ich mich schuldig gemacht hatte. Aber es war das nur ein schwaches, oberflächliches Gefühl, und meine Seele blieb unbewegt. Ich stürzte mich aufs Neue in wüste Ausschweifungen, und bald war im Wein jede Erinnerung an meine Untat ersäuft. Inzwischen erholte sich die Katze langsam. Die leere Augenhöhle bot allerdings einen schrecklichen Anblick, aber Schmerzen schien das Tier nicht mehr zu haben. Wie früher ging es im Hause umher, floh aber, wie nicht anders zu erwarten, in wahnsinniger Angst davon, sobald ich in seine Nähe kam. Es war mir noch immer so viel von meinem Gefühl geblieben, dass ich diese offenbare Abneigung dieses Geschöpfes, das mich vordem so geliebt hatte, anfangs schmerzlich empfand. Doch dieses Empfinden wich bald einem anderen, der Erbitterung. Und dann kam, wie zu meiner endgültigen und unaufhaltsamen Vernichtung, noch der Geist des Eigensinns hinzu. Diesen Geist beachtet die Philosophie nicht, und dennoch bin ich wie von dem Leben meiner Seele davon überzeugt, dass Eigensinn eine der ursprünglichsten Regungen des menschlichen Wesens ist, eine der elementaren, primären Eigenschaften oder Empfindungen, die dem Charakter des Menschen seine Richtung geben. Wer hat nicht schon 100-mal eine gemeine oder dumme Handlung begangen, einzig und allein, weil er wusste, dass er eigentlich nicht so handeln sollte? Haben wir nicht eine beständige Neigung, das Gesetz zu übertreten, nur weil wir eben wissen, dass es Gesetz ist? Ich sage, dieser Geist des Eigensinns war es, der mich endgültig umwarf. Es war jene unergründliche Gier der Seele, sich selbst zu quälen und im Trotz gegen ihre erhabene Reinheit, allein um des bösen Willen, das Böse zu tun, die mich antrieb, meine Schuld an der wehrlosen Katze noch zu erweitern, soweit nur eben möglich. So legte ich ihr eines Morgens eine Schlinge um den Hals und knüpfte sie in einem Baumast auf. Ich erhängte sie unter strömenden Tränen und bittersten Gewissensqualen, erhängte sie, eben weil ich wusste, dass sie mich geliebt hatte und weil ich fühlte, dass sie mir keinen Grund zu dieser Gräueltat gegeben hatte, erhängte sie, weil ich wusste, dass ich damit eine Sünde beging, eine Todsünde, die meine unsterbliche Seele so befleckte, dass, wenn irgendeine Sünde nicht vergeben werden könnte, die unendliche Gnade des allbarmherzigen Gottes sich meiner Seele nicht erbarmen könnte. In der auf diese grausame Tat folgenden Nacht wurde ich durch Feuerlärm aus dem Schlafe aufgeschreckt. Meine Bettvorhänge brannten, das ganze Haus stand in Flammen. Mit knapper Not entrannen wir, meine Frau, unsere Magd und ich, dem Feuertode. Alles wurde vernichtet.
meine ganze irdische Habe war dahin, und ich überließ mich von nun an haltloser Verzweiflung. Ich habe nicht die Schwäche, zwischen meiner Schandtat und diesem Unglück einen Zusammenhang, wie etwa Ursache und Wirkung, suchen zu wollen. Da ich aber eine Kette von Tatsachen anführe, so glaube ich, auch das allerkleinste Glied nicht unerwähnt lassen zu dürfen. An dem Tage nach dem Brande besichtigte ich die Trümmerstätte. Die Mauern waren bis auf eine eingestürzt. Dies war eine nicht sehr starke Scheidewand, ungefähr aus der Mitte des Hauses, gegen die das Kopfende meines Bettes gelehnt hatte. Sie hatte der Einwirkung des Feuers hartnäckig widerstanden, eine Tatsache, die ich dem Umstand zuschrieb, dass dort der Bewurf erst kürzlich erneuert worden war. Vor dieser Mauer stand eine dichte Menschenmenge, und einzelne Personen schienen eine bestimmte Stelle eingehend und aufmerksam zu untersuchen. Die Worte »sonderbar«, »seltsam« und andere ähnliche Ausrufe erregten meine Neugier. Ich trat heran und sah auf die helle Fläche eingedrückt das Reliefbild einer großen Katze. Der Abdruck war erstaunlich naturgetreu. Um den Hals des Tieres lag ein Strick. Als ich zuerst diesen Höllenspuk erblickte, denn für etwas anderes konnte ich es nicht halten, geriet ich außer mir vor Staunen und Entsetzen. Schließlich aber kam mir die Überlegung zu Hilfe. Der Garten, in dem ich die Katze erhängt hatte, lag dicht bei dem Hause. Auf den Feuerlärm hin war sofort eine Menschenmenge in den Garten eingedrungen, und irgendeiner musste dort das Tier abgeschnitten und durch das offenstehende Fenster in mein Zimmer geworfen haben, wahrscheinlich in der guten Absicht, mich dadurch aus dem Schlaf zu wecken. Durch stürzendes Mauerwerk war das Opfer meiner Grausamkeit in die Masse des frisch aufgetragenen Bewurfs eingedrückt worden, und der Kalk dieses Letzteren in Verbindung mit der Brandglut und dem Ammoniak des Kadavers hatten dann das Reliefbild so wunderbar geprägt, wie es nun zu sehen war. Obgleich ich dieser eigenen, vernünftigen Erklärung bereitwillig Glauben schenkte, konnte mein Gewissen sich nicht so leicht beruhigen, und das Ereignis lastete schwer auf meiner Seele. Monatelang beschäftigte sich meine Fantasie mit der Katze, und es erwachte in mir ein Gefühl, das beinahe Reue sein konnte. Es kam so weit, dass ich den Verlust des Tieres bedauerte und mich in den Spelunken, in denen ich mich jetzt meistens herumtrieb, nach einer anderen Katze umsah, die der Ermordeten möglichst ähnlich sein und deren Platz bei mir ausfüllen sollte. Als ich einmal in der Nacht halb stumpfsinnig vor Trunkenheit in einer ganz gemeinen Schnapskneipe saß, wurde ich plötzlich auf einen schwarzen Gegenstand aufmerksam, der oben auf einem riesenhaften Ochshoft Branntwein oder Rum, dem Hauptmöbel der dunstigen Höhle, thronte. Da ich schon einige Minuten lang stier auf die Höhe des Fasses geblickt hatte, war ich jetzt erstaunt darüber, dass ich den Gegenstand dort oben nicht schon früher bemerkt hatte. Es war eine schwarze Katze. Eine sehr große, gerade so groß wie die Ermordete und dieser auch in allem ähnlich, bis auf eins. Die meine hatte nicht ein einziges weißes Haar an ihrem Körper. Diese Katze aber hatte einen großen, allerdings nicht scharf abgegrenzten weißen Fleck, der fast die ganze Brust bedeckte. Als ich sie berührte, erhob sie sich sofort, schnurrte laut, rieb sich an meiner Hand und schien von der Beachtung, die ich ihr schenkte, entzückt zu sein. Das war also ganz ein Geschöpf, wie ich es suchte. Ich bot dem Wirt sofort an, ihm das Tier abzukaufen, der aber erhob keinen Anspruch auf die Katze, er kenne sie gar nicht, habe sie nie vorher gesehen. Ich liebkoste das Tier, und als ich mich zum Heimgehen anschickte, zeigte es Lust, mich zu begleiten. Das erlaubte ich ihm. Unterwegs beugte ich mich manchmal zu ihm nieder und streichelte es. In meinem Hause fühlte sich die Katze sofort heimisch, und auch mit meiner Frau war sie vom ersten Tage an sehr befreundet. In mir aber regte sich bald eine Abneigung gegen die Katze. Das war gerade das Gegenteil dessen, was ich erwartet hatte, aber ich weiß nicht, wie und weshalb es so kam, ihre
aufdringliche Liebe zu mir war mir unangenehm, ja sogar zuwider. Nach und nach steigerte sich dieses Gefühl der Abneigung und des Ekels bis zu bitterstem Hass. Ich ging dem Vieh aus dem Wege. Was mich davon zurückhielt, es zu misshandeln, war allein ein gewisses Schamgefühl und die Erinnerung an meine frühere Gräueltat. Einige Wochen lang konnte ich mich noch so weit beherrschen, die Katze weder zu schlagen noch sonst wie absichtlich schlecht zu behandeln. Aber allmählich, mit jedem Tage mehr, sah ich sie nur noch mit unaussprechlichem Abscheu und floh bei ihrem unerträglichen Anblick entsetzt davon, wie vor dem Gifthauch der Pestilenz. Was meinen Hass gegen das Katzenvieh zweifellos genährt hatte, war eine Entdeckung gewesen, die ich sofort, nachdem ich es zu mir genommen, gemacht hatte. Die Entdeckung, dass es wie die erste Katze um eins seiner Augen beraubt war. Für meine Frau hingegen, die, wie ich schon sagte, jene unendliche Herzensgüte besaß, die auch mich einst auszeichnete und mir viele reine und harmlose Freuden gebracht hatte, war dies nur ein Grund mehr, das Tier zu lieben. Mit meiner Abneigung gegen die Katze schien deren Vorliebe für mich nur zu wachsen. Sie folgte meinen Schritt mit einer unbeschreiblichen Beharrlichkeit, von der man sich kaum einen Begriff machen kann. Wenn ich mich setzte, kroch sie unter meinen Stuhl oder sprang auf meine Knie und belästigte mich mit ihren widerwärtigen Liebkosungen. Wenn ich aufstand, um fortzugehen, lief sie mir zwischen die Beine, so dass ich in Gefahr geriet, hinzufallen, oder sie hing sich mit ihren langen und scharfen Krallen in meine Kleider und kletterte mir bis zur Brust hinauf. Obwohl ich mich dann stets versucht fühlte, sie mit einem Faustschlag umzubringen, schreckte ich doch davor zurück, teils im Gedanken an mein früheres Verbrechen, hauptsächlich aber, ich will es nur gleich bekennen, aus sinnloser Angst vor der Bestie. Diese Angst war nicht gerade Furcht davor, dass mir das Tier irgendeine Verletzung zufügen könnte, aber ich wüsste auch nicht, wie ich sie anders erklären sollte. Ich kann nur mit Beschämung gestehen, ja, selbst in dieser Verbrecherzelle schäme ich mich dessen, dass die Gefühle des Schreckens und Entsetzens, die das Tier in mir hervorrief, durch ein Hirngespinst, wie man sich kaum eines närrischer denken kann, maßlos gesteigert wurden. Meine Frau hatte mich mehr als einmal auf die Form des weißen Brustfleckes aufmerksam gemacht, von dem ich bereits gesprochen habe, und der das einzig sichtbare Unterscheidungsmerkmal zwischen dieser fremden und der von mir umgebrachten Katze bildete. Man wird sich meiner obigen Beschreibung entsinnen, wonach dieser Fleck, obschon er ziemlich groß war, ursprünglich nur undeutlich hervortrat. Doch nach und nach, in kaum merklich fortschreitendem Wachstum, einem Vorgang, den meine Vernunft lange Zeit als reine Augentäuschung zu verwerfen strebte, wurde dieses Zeichen in scharfen Umrissen deutlich sichtbar. Es hatte nun die Form eines Gegenstandes, den ich nur mit Grausen nennen kann, und dessen Abbild mich mehr als alles andere schreckte und entsetzte, so dass ich das Scheusal am liebsten umgebracht hätte, wenn ich nur den Mut dazu hätte finden können. Es war das Bild, so sei es denn herausgesagt, eines Galgens. O schrecklich drohendes Werkzeug des greuelhaften Mordens, des martervollen Todes. Und jetzt war ich wirklich elend. Elend weit über alles Menschenelend hinaus. Und ein vernunftloses Vieh, von dessen Geschlecht ich eines verächtlich umgebracht hatte, ein vernunftloses Vieh konnte mich, den Menschen, das Ebenbild Gottes, so unsäglich elend machen. Ach, ich kannte nicht mehr den Segen der Ruhe, weder bei Tag noch bei Nacht. Bei Tage ließ das Tier mich nicht einen Augenblick allein, und in der Nacht fuhr ich fast jede Stunde aus qualvollen Angstträumen empor, um den heißen Atem des Viehes über mein Gesicht wehen zu fühlen und den Druck seines schweren Gewichts, wie die Verkörperung eines Alpgespenstes, das ich nicht abzuschütteln vermochte, auf meiner Brust zu tragen.
Unter der Wucht solcher Qualen erlag in mir der schwache Rest des Guten. Böse Gedanken wurden die Vertrauten meiner Seele, schwarze, ekle Höllengedanken. Meine bisherige Stimmung schwoll an zu bösem Hass gegen alles in der Welt und gegen die ganze Menschheit. Und meistens war es nun, ach, mein schweigend duldendes Weib, die das unglückliche Opfer meiner häufigen, plötzlichen und zügellosen Wutausbrüche wurde. Eines Tages begleitete sie mich irgendeines häuslichen Geschäftes wegen in den Keller des alten Gebäudes, das wir in unserer Armut zu bewohnen genötigt waren. Die Katze folgte mir die Stufen der steilen Treppe hinab und war mir dabei so hinderlich, dass ich beinahe kopfüber hinuntergestürzt wäre. Das machte mich rasend. In sinnlosem Zorn vergaß ich die kindische Furcht, die meine Hand bisher zurückgehalten hatte, ergriff eine Axt und führte einen Hieb nach dem Tier, der augenblicklich tödlich gewesen wäre, wenn er sein Ziel getroffen hätte. Aber meine Frau fiel mir in den Arm. Diese Einmischung brachte mich in wahrhaft teuflische Wut. Ich entwand mich ihrem Griff und schlug die Axt tief in ihren Schädel ein. Sie brach lautlos zusammen. Nachdem dieser grässliche Mord geschehen war, machte ich mich sogleich und mit voller Überlegung daran, den Leichnam zu verbergen. Ich wusste, dass ich ihn weder am Tage noch in der Nacht aus dem Hause schaffen konnte, ohne dabei Gefahr zu laufen, von den Nachbarn beobachtet zu werden. Zuerst dachte ich daran, den Körper in kleine Stücke zu zerhacken und diese durch Feuer zu vernichten. Dann beschloss ich, ihm im Boden des Kellers ein Grab zu graben. Ich überlegte mir aber auch, ob ich ihn nicht lieber im Hof in den Brunnen werfen sollte, oder ob ich ihn wie eine Ware in eine mit unauffälligen Aufschriften versehene Kiste packen und diese durch einen Träger fortschaffen lassen sollte. Endlich kam ich auf einen Gedanken, der mir der richtige Ausweg zu sein schien. Ich entschloss mich, die Leiche in den Keller einzumauern. Ganz so, wie es alten Erzählungen zufolge die Mönche des Mittelalters mit ihren bedauernswerten Opfern gemacht haben mochten. Zur Ausführung gerade dieses Plans war der Keller sehr geeignet. Die Mauern waren leicht gebaut und erst kürzlich mit einem groben Mörtel beworfen worden, der infolge der Feuchtigkeit der Kellerluft noch nicht hart geworden war. Überdies war an einer der Mauern ein Vorsprung, hinter dem sich ein unbenutzter Rauchschlot oder eine Feuerstelle befand, und der neuerdings wieder ausgefüllt und den übrigen Wänden des Kellers gleichgemacht worden war. Ich zweifelte nicht daran, dass es mir leicht möglich sein würde, an dieser Stelle die Ziegelsteine herauszunehmen, den Leichnam in die Höhlung hineinzubringen und die Wand wieder zuzumauern, so dass kein Mensch etwas Verdächtiges entdecken könnte. Und diese Berechnung täuschte mich nicht. Mit Hilfe eines Brecheisens gelang es mir mühelos, die Steine zu lockern. Nachdem ich den Leichnam mit aller Vorsicht aufrecht gegen die innere Wand gelehnt hatte, stützte ich ihn in dieser Stellung fest und füllte das Mauerloch ohne Schwierigkeit wieder aus, genau so, wie es zuvor gewesen war. Ich hatte mir in aller Stille Mörtel, Sand und Haar zu verschaffen gewusst und stellte daraus einen Bewurf her, der von dem der anderen Wände nicht zu unterscheiden war. Mit diesem bestrich ich sehr sorgfältig die neue Vermauerung. Als ich damit fertig war, fand ich zu meiner Befriedigung, dass nun alles in Ordnung sei. Man sah der Mauer nicht im geringsten an, dass sie aufgebrochen worden war. Den Schutt am Boden hatte ich mit peinlichster Sorgfalt entfernt. Triumphierend sah ich auf mein Werk und sagte zu mir selbst, »Hier wenigstens ist deine Arbeit nicht umsonst gewesen.« Das nächste, was ich nun tat, war, mich nach der Bestie umzusehen, die so viel Elend veranlasst hatte, denn ich hatte ihr inzwischen längst das Urteil gesprochen, sie musste sterben. Hätte sie sich jetzt vor mir blicken lassen, so wäre es zweifellos sofort um sie geschehen gewesen, aber es schien, als ob das verschlagene Tier, noch beunruhigt durch meinen heftigen Wutanfall, es mit Absicht vermied, mir in meiner gegenwärtigen Stimmung vor die Augen zu kommen. Es ist unmöglich zu beschreiben oder auch nur sich vorzustellen, wie tief beruhigend das Gefühl der Erlösung war, das ich über die Abwesenheit

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2: Ich brauchte also für die Zukunft nichts mehr zu befürchten. Am vierten Tage nach dem spurlosen Verschwinden meiner Frau kam ganz unerwartet eine Polizeikommission und begann von Neuem, alle Räumlichkeiten gründlich zu durchsuchen. Ich war jedoch nicht im geringsten darüber beunruhigt, da ich sicher war, dass die Leiche in ihrem geheimen Versteck nicht entdeckt werden konnte. Die Beamten forderten mich auf, sie bei der Durchsuchung zu begleiten. Sie übersahen keinen Winkel, kein Versteck. Schließlich stiegen sie zum dritten oder vierten Mal in den Keller hinab. Ich blieb ruhig wie Stein. Mein Herz schlug so friedlich wie das eines Menschen, der in Unschuld schläft. Ich folgte den Herren von einem Ende des Kellers bis zum anderen. Die Arme über der Brust verschränkt, ging ich festen Schrittes einher. Die Beamten waren vollkommen beruhigt und schickten sich an, fortzugehen. Die Freude meines Herzens war zu groß. Ich musste sie irgendwie äußern. Ich brannte darauf, wenigstens ein Wort des Triumphes auszurufen, das zugleich aber auch die Herren in ihrer Überzeugung von meiner Unschuld bestärken sollte. »Meine Herren«, sagte ich, als sie bereits wieder die Kellerstufen emporstiegen, »ich bin entzückt, Ihren Verdacht zerstreut zu haben. Ich wünsche Ihnen viel Glück und ein wenig mehr Höflichkeit. Nebenbei bemerkt, meine Herren, dies ist ein sehr gut gebautes Haus.« In dem verrückten Wunsch, irgendetwas Herausforderndes zu sagen, wusste ich kaum, was ich überhaupt redete. »Ich möchte sagen, ein hervorragend gut gebautes Haus.« »Diese Mauern, gehen Sie schon, meine Herren, diese Mauern sind solide aufgeführt.« Und hier, rein aus tollem Übermut, schlug ich mit einem Stock, den ich gerade bei der Hand hatte, kräftig auf die Stelle des Mauerwerks, hinter der sich die Leiche meines einst so geliebten Weibes befand. Aber möge Gott mir gnädig sein und mich retten aus den Krallen meines Erzfeindes, kaum war der Schall meiner Schläge verhallt, als eine Stimme aus dem Grabe mir Antwort gab. Es war ein Schreien, zuerst erstickt und abgebrochen wie das Weinen eines Kindes, dann aber schwoll es an zu einem ununterbrochenen, durchdringenden und unheimlichen Gekreisch, das keiner menschlichen Stimme mehr zu vergleichen war, zu einem bald jammervoll klagenden, bald höhnisch johlenden Geheul, wie es nur aus der Hölle kommen kann, wenn das Wehklagen der zu ewiger Todespein Verdammten sich mit dem Frohlocken der Höllengeister zu einem Schall vereint. Es ist wohl überflüssig, noch davon zu sprechen, was ich in diesem Augenblicke empfand. Ohnmächtig taumelte ich an die gegenüberliegende Mauer. Die Leute auf der Treppe standen regungslos, von Schreck und Entsetzen gelähmt. Im nächsten Moment aber arbeitete ein Dutzend kräftige Hände daran, die Mauer einzureißen. Sie fiel. Der schon stark in Verwesung übergegangene und mit geronnenem Blut bedeckte Leichnam stand aufrecht vor den Augen der Männer. Auf seinem Kopfe saß mit weit aufgesperrtem roten Rachen und dem einen glühenden Auge die fürchterliche Katze, deren teuflische Gewalt mich zum Mörder gemacht und deren Stimme mich nun den Henkern überlieferte. Ich hatte das Scheusal in das Grab mit eingemauert.

0: Nass geschwitzt schreckte ich aus einem dunklen, abscheulichen Traum auf. Ich hatte keine Ahnung mehr, was gestern Abend passiert war. Aber immerhin war ich wieder in mein kleines, abgewracktes Hotelzimmer im District 11 zurückgekehrt. Hatte mich sorgfältig aus meinen Sachen geschält, sie über den Stuhl gehangen und mich unter die Bettdecke verzogen. Mein Kopf schmerzte. Mühsam richtete ich mich auf, setzte mich auf die Bettkante und strich mir durchs Gesicht. Ein Blick auf den kleinen, hoteleigenen Wecker verriet mir, dass es 11:30 Uhr morgens am 7. Juli 2120 war. Hochsommer. Es war verflucht heiß in dem gottverdammten kleinen Raum und die Klimaanlage über der Tür stand still. Hatte ich sie nicht eingeschaltet? Ich erhob mich vom Bett und schritt hinüber zu der kleinen elektronischen Steuerung unter dem Lichtschalter. Das Display leuchtete bei meiner Berührung kurz auf und zeigte On Stufe 4 an.
1: Oh fuck! Jetzt mach schon!
0: Das Ding war wohl kaputt. Großartig. Ich war mir sicher, dass sie gestern, als ich hier eincheckte, noch lief. Mir wurde schwindelig. Ich ging kurz in die Hocke und versuchte ein paar Mal durchzuatmen. Mir wurde schlecht.
2: Mr. Mills, sind Sie da? Steven Mills?
0: Was ist denn?
2: Öffnen Sie die Tür.
0: Klar, tolle Idee, in so einer Gegend jeden dahergelaufenen Idioten hineinzubitten.
2: Police Officer Lester Gray hier, District 11.
0: Klasse.
2: Und nun öffnen Sie die Tür, oder ich sehe mich gezwungen, Sie gewaltsam zu...
1: Ist ja gut!
0: Ich öffnete die Tür einen kleinen Spalt und blickte hinaus in das grelle Flurlicht.
3: Sie sind Steven Mills?
1: Ja, verdammt, was ist denn?
3: Wir führen hier im Hotel eine Untersuchung durch, Mr. Mills. Und gestern Abend gab es unten in der Lobby, wie soll ich sagen, einen Vorfall.
0: Er blickte mir tief in die Augen.
3: Haben Sie davon etwas mitbekommen?
1: Was für ein Vorfall denn? Hat sich vielleicht jemand über den beschissenen Service beklagt?
3: Nun, über den Auslöser können wir nichts sagen. Und Sie haben nichts gehört.
1: Zur Hölle, nein! Was war denn?
3: Ein Mann ist unten in der Lobby amok gelaufen.
1: Aha.
3: Er zog eine Waffe unter seinem Hemd hervor und...
0: Der Officer stockte mitten in seiner Beschreibung, kratzte sich nervös an der Nase, schloss kurz die Augen und fuhr dann fort.
3: Naja, und der Kerl hat ein ziemliches Blutbad angerichtet und nun fragen wir alle Hotelgäste, ob sie etwas gehört oder gesehen haben.
0: Ich verstand einfach nicht, wieso er so fertig mit den Nerven war. Hier im District 11 war das sicherlich nicht das erste Mal, dass so etwas passierte.
1: Und, habt ihr den Kerl geschnappt?
3: Das ist ja Teil des Problems.
1: Er ist abgehauen. Ihr habt euren Job wirklich drauf.
3: Nun, er hat zwei Menschen erschossen. Den Chef des Hauses und diesen Empfangsjungen. Uns gibt es nur drei weitere Gäste und eine Bedienstete. Und wir wissen nicht, wohin der Killer verschwunden ist. Bislang gibt es nur einen Zeugen, der den Kerl wirklich gesehen hat. Er hätte sich in einer großen Plasmapalme versteckt. Ist aber im Moment nicht wirklich fähig, eine klare Aussage zu treffen.
1: Ein Irrer, ja?
3: Unter den gegebenen Umständen ist es durchaus natürlich, dass...
1: Ja, ja, wie auch immer. Sorgen Sie dafür, dass man sich hier als Gast wieder sicher fühlen kann. So eine verfluchte Scheiße.
3: Sie haben also nichts gesehen.
1: Nein, ich habe geschlafen.
3: Sie haben wohl gestern einen gehoben, wie?
0: Er grinste etwas. Was der Kerl doch für eine erstaunliche Frechheit besaß.
1: Es geht Sie in Scheißdreck an!
0: Verdammtes, korruptes Dreckspack. Wie konnte es sein, dass jemand zwei Menschen erschoss und die Typen nicht den blassesten Schimmer hatten, wo er abgeblieben war? Verärgert ging ich ins Bad, um zu pinkeln. Schweiß tropfte mir von der Stirn und ich roch wie nach ein paar Stunden Dauerlauf. Zeit für eine Dusche, dachte ich. Zog meine Boxershorts aus und stieg in die enge, mit Schimmel übersäte Duschkabine. Der Duschkopf war allerdings ein sehr altes Modell. Keine Hochfrequenzkörperreinigungsdüse, wie sie mittlerweile eigentlich schon Standard war. Egal. Hauptsache, das verkalkte Ding spuckte etwas Wasser. Es war, als ob durch das kalte Wasser meine Nervenenden alle im gleichen Moment zu explodieren drohten.
4: Hallo? Wer ist da? Scheiße.
0: Da war irgendwas. Eine Stimme. Ganz leise, aber ich hörte sie. Stille. Dieses schäbige Hotel. Erst dieser gottverdammte Albtraum und dann... Albtraum. Tochter geträumt, den Jungen am Empfang zu verprügeln, weil er mir $5 zu viel abverlangt hatte. Oder so etwas. Aber das war nur ein Traum. Außerdem musste er nach der Beschreibung des Officers erschossen unten in der Lobby liegen. Er hatte kein Wort von einer Prügelei verloren. Sicherlich wäre dem Jungen eine ordentliche Tracht Prügel lieber gewesen. Aber...
5: Steven! Jetzt sieh endlich zu, dass du von hier verschwindest!
0: Da war es wieder. Diese Stimme. Und nun war sie deutlicher zu hören als vorhin. Ich drehte die Dusche ab, kletterte heraus und griff nach dem Handtuch.
1: Officer Gray?
0: Es war nichts mehr zu hören. Ich trocknete mich ab und wickelte mir das Handtuch um die Hüfte.
5: Glaubst du, du hast ewig Zeit? Du reitest uns beide noch in die Scheiße.
1: Wer spricht da?
5: Ah, nicht schon wieder die Tour, ja?
1: Ich weiß nicht, ob sie...
0: Ich blickte mich in dem kleinen Bad um. Da war niemand. Und im Zimmer konnte auch keiner sein. Oder doch? Panisch machte ich 2 große Schritte, um zurück in das Hotelzimmer zu gelangen. Ich kam aber nicht sonderlich weit, weil ich auf dem nassen Boden wegrutschte und mir den Kopf am Waschbecken aufschlug. Um mich herum wurde es schwarz. Langsam schälten sich Konturen aus der scheinbar endlosen Dunkelheit hervor. Hinter mir fuhren ein paar Autos über eine vielbefahrene Straße. Menschen gingen an mir vorbei und rempelten mich an. Doch alles verlief eine Spur zu langsam. Nur meine Bewegungen nicht. Es war, als würde sich die Welt um mich herum in Zeitlupe bewegen. Ich stand noch einen Augenblick lang verwirrt da. Dann blickte ich mich um. Ich stand vor dem Hotel, in das ich gestern eingecheckt hatte und in dessen Innern ich gerade auf einem nassen Badezimmerboden lag. Oder? Ich schluckte und ging hinüber zur Eingangstür des Hotels. Ich griff nach der Türklinke, von der die alte Farbe schon abröckelte. Doch dann hielt ich inne. In der Scheibe der Tür spiegelte sich mein Gesicht. Doch das war ich nicht. Mein Spiegelbild, das war ein völlig Fremder. Ich blickte an mir hinab. Graue Turnschuhe, blaue Jeans, schwarzes Shirt. Das waren eindeutig meine Sachen. Kleine Narben an den Unterarmen. Laserwunden. Die waren aus meiner Militärzeit. Fronteinsatz. Kämpfen für das Vaterland. Kämpfen und töten. Ja, das war ich. Aber ich blickte wieder in die Scheibe der Tür.

0: alles war wieder normal. Ich blickte mit offenstehendem Mund in mein Gesicht. Das musste gerade wohl nur so etwas wie eine Sinnestäuschung gewesen sein. Genau wie die Autos und Menschen, die sich irgendwie zu langsam bewegten. Aber wo waren sie alle hin? Ich stand ganz alleine auf dem Bürgersteig vor dem Hotel. Keine Autos, keine Menschen. Nervös strich ich mir über den Mund. Auf der Straße war es mir nicht geheuer, also öffnete ich die Tür und betrat die Lobby des Hotels. Drinnen blieb ich stehen und ließ die Tür laut ins Schloss fallen. In der Lobby waren zwei Menschen. Ein Junge hinter dem Empfang und ein alter Mann, der ein paar Broschüren durchblätterte. Ich ging auf den Empfang zu. Das heißt, mein Körper tat es. Ich hatte die Kontrolle verloren, war nur noch ein Beobachter. Es lief wie ein Film vor mir ab.
1: Ich muss deinen Boss sprechen, Kleiner.
0: Das war auch nicht meine Stimme.
1: Deinen Boss! Verstehst du, was ich sage?
0: Der Junge nickte kurz.
1: Dann hol ihn endlich her, oder muss ich dir erst ein bisschen Anstand einbläuen?
0: Er bewegte sich kein Stück, presste die Lippen zusammen und starrte mich ängstlich an. Ich spürte unendlichen Zorn in mir aufsteigen.
1: Fuck, wenn ich sage, ich will deinen Boss sprechen, dann solltest du zusehen, dass du ihn herholst, Kleiner.
0: Ich griff nach einer kleinen Marmorstatue, die auf dem Tresen stand, und ließ sie auf den Schädel des Jungen krachen. Er sackte in sich zusammen und schlug hart auf den Boden auf. Der alte Mann, der eben noch in den Prospekten geblättert hatte, sah panisch zu mir hinüber und verschwand, nachdem ich ihm drohte, dass er der Nächste sei, wenn er sich nicht sofort verziehen würde. Währenddessen hatte sich der Junge hinter dem Empfang aufgerichtet. Er blutete aus einer Platzwunde am Kopf, hob den Telefonhörer und wählte eine Nummer.
1: Wen rufst du an? Polizei?
0: Kopfschütteln.
1: Deinen Boss?
0: Er nickte.
1: Gut.
0: Mit ein paar kurzen Worten bestellte der Junge seinen Boss, Mr. Finnegan, zum Empfang, wo er auch schon ein paar Minuten später auftauchte. Er war Ende 50, hatte eine Glatze und trug einen feinen, schwarzen Anzug. Dieser konnte jedoch nicht seinen offensichtlichen Wohlstandsbauch verbergen. Der Kerl war fett und abstoßend. Mit einem weißen Tuch wischte er sich den Schweiß von der hohen Stirn.
2: Was ist denn, Stan? Ich hatte doch gesagt, ich will nicht gestört werden. Ich warne dich, wenn es jetzt wieder um so einen Bescheuert...
1: Keine Sorge, Mr. Finnegan, es ist wirklich wichtig.
2: Wer sind Sie?
1: Das ist nicht von Bedeutung.
2: Was wollen Sie hier? Haben Sie mich rufen lassen? Und Stan, was hast du am Kopf? Bist du gefallen?
0: Ich kramte etwas unter meinem Shirt hervor, zog es aus dem Hosenbund. Es war eine Waffe. Ich hielt sie versteckt hinter dem Rücken.
1: Können wir irgendwo ungestört reden?
2: Wer... Wir?
0: Er musterte mich von oben bis unten.
2: Sicherlich nicht.
1: Es ist aber wichtig.
2: Ist er ein Gast in unserem Hause, Stan?
0: Er nickte.
2: Wenn Sie sich beschweren wollen, wenden Sie sich bitte.
0: Die Waffe blies schnell hinter dem Rücken hervor und erledigte den dicken Kerl mit einem gezielten Schuss.
1: Tut mir leid, Kleiner. Das wollte ich eigentlich vermeiden.
0: Ich steckte die Pistole zurück in meinen Hosenbund, ließ das Hemd über sie gleiten und machte mich daran, das Hotel wieder zu verlassen. Als ich die Türe nach draußen öffnen wollte, blickte ich wieder in das Gesicht eines Fremden. Der Kerl trug meine Sachen. Er sah fast aus wie ich, aber das war ich nicht.
3: Ach, wir haben die erste Regel.

0: Ich lag nackt in dem kleinen Badezimmer. Das war nur ein Traum. Nur ein Traum. Ich rappelte mich auf, ging nach nebenan in mein Zimmer, zog meine Sachen vom Stuhl und zog mich an. Mein Kopf schmerzte noch schlimmer als zuvor. Und ich hatte von dem Sturz eine ansehnliche Beule davongetragen.
1: Jetzt mach, dass wir hier wegkommen. Wir haben schon viel zu lange in dieser schäbigen Absteige gehaust. Hier stinkt es doch wie in einer verschissenen Crackbude.
0: Was?
1: Wie was? Zieh dich an!
0: Ich taumelte. Dieses Hotel machte mich verrückt. Ich griff mir meine Sachen vom Nachttisch und verließ das Zimmer. Ich rannte fast zum Treppenhaus.
1: Wo willst du hin?
0: Weg hier.
1: Weißt du, wo der Hinterausgang ist?
0: Was? Nein!
1: Wieder nicht vorbereitet. So kann ich nicht arbeiten, Steven. Ich erledige meine Sachen. Ich mache sie gut, schnell und leise, aber wenn du nicht mal die kleinsten...
0: Halt's Maul! Sind's in der Lobby.
1: Ach, dann verhalte dich ganz ruhig. Wink dem lieben Officer schön zu, ja?
0: Ich betrat die Lobby des Hotels, wo sich vier Polizisten aufhielten. Darunter auch Officer Gray.
2: Mr. Mills, ist Ihnen doch noch etwas eingefallen?
1: Fick dich!
0: Sei still!
2: Bitte?
0: Nichts. Ich hab nur das...
2: Haben Sie einen Kater oder was?
0: Ja, das wird's wohl sein. Ich werde jetzt erstmal schauen, ob ich irgendwo noch einen Kaffee kriege. Der hier im Hotel ist ja nicht der beste und außerdem weiß ich nicht, ob Sie nach der Tragödie hier überhaupt noch welchen für Gäste haben.
1: Oh, sehr gut! Du solltest ins Filmgeschäft einsteigen, Steven.
2: Naja, okay, dann frühstücken Sie jetzt erstmal und hier ist meine Karte, falls Ihnen doch noch etwas einfällt.
0: Okay, falls mir noch was in den Sinn kommt, melde ich mich.
2: Gut, danke.
1: Ach, doch nicht dafür, Schwuchtel.
0: Ja. Ich steckte die Karte des Officers in die Hosentasche und ging los. Nur raus hier.
1: Oh nein.
0: Was?
1: Da, der alte Spinner, der uns gestern gesehen hat.
0: War doch nur ein...
1: Ein Traum? Natürlich, für dich, weil ich die Kontrolle übernommen habe. Jetzt verschwinde von hier, bevor uns die verletzte Regel Nummer 1 noch in die Scheiße reitet.
0: Was? Regel Nummer 1?
1: Keine Zeugen. Zeugen sind immer sehr ärgerlich. Versteht sich doch von selbst, oder?
0: Er sollte Recht behalten. Zeugen machen nur Ärger. Der alte Mann hatte mich gesehen, stammelte irgendetwas und gestikulierte wild in meine Richtung.
3: Hey! Haltet ihn auf! Er ist der Killer!
1: Fuck! Jetzt lauf!
0: Ich nahm die Beine in die Hand und sprintete los. Auf den Straßen tummelten sich hunderte Menschen. Der alltägliche urbane Wahnsinn eben. In der Masse der vielen Menschen ging ich unter. Ich wurde Teil von ihnen, wurde Teil der Stadt. Versteckte mich in ihren Schatten und dunklen Ecken. Nur auf den nächsten Schlag lauernd.

Credits. Es sprachen und spielten Lesung und Stephen Mills, Sebastian Becker. Stephen Mills zweite Persönlichkeit, Martin Sabel. Officer Gray, Mark Fese. Mr. Finnegan, Mario Giesler. Intro und Credits, Sirius Kestel. Idee, Skript, Regie und Schnitt, Sebastian Becker. Musik, Markus Müller. 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

0: Ja, bitte?
1: Hallo, Sarah. Ich dachte, du meldest dich noch wie besprochen. Ich habe den ganzen Abend gewartet. Du wusstest, dass es wichtig war.
0: Ich weiß, Dad, ich weiß. Wir hatten das Thema schon 1000 Mal.
1: 40 Jahre lang habe ich diesen Job bei der Polizei gemacht. Und glaub mir, ich will nicht, dass meine Kleine genau
0: wie ich... Sieh es doch endlich ein, Dad. Ich bin kein kleines Kind mehr. Ich mache diesen Job auch nicht erst seit gestern.
1: Der Tod deiner Mutter ist schon Jahre her. Aber manchmal glaube ich, als ob du nur ihretwegen...
0: Bitte, Dad. Lass Mom aus dem Spiel.
1: Sarah, sieh dich doch um. Dein Abgang damals beim FBI. Deine neue Stelle in der Mordkommission. Wir wissen doch beide, dass sie der Grund dafür ist.
0: Dad, mir fällt es wirklich nicht leicht, darüber zu reden. Bis später.

Wieder mal einer dieser schwarzen Tage. Nichts wollte wirklich gelingen. Zuerst verschlief ich und dann musste auch noch Dad anrufen. Jedes unserer Gespräche endete mit Streit und immer ging es um das gleiche Thema. Ich wusste, dass er es nur gut meinte, aber ich konnte es ihm nicht sagen. Es war schon richtig. Ich hatte nur bei der Polizei von Philadelphia angefangen, um den Mörder meiner Mutter eines Tages aufspüren zu können. Doch bisher vergeblich. Gerade führte mich meine Fahrt in ein Waldgebiet am Stadtrand. Der übliche Job in der Mordkommission, wenn eine Leiche gefunden worden war. Ich ärgerte mich, weil ich zu spät dran war und Chief Harris nur noch einen Grund suchte, mich loszuwerden. Leider hatte ich im Revier nicht allzu viele Fürsprecher.

0: Verdammt, Chief Harris erwartet mich bereits. Das kann ja heiter werden.
1: Sie an, Detective Sarah Carter. Ich weiß ja nicht, wie Sie es früher beim FBI gehalten haben, aber hier, beim Police Department, erscheint man sofort am Tatort, bevor sich alle Spuren in Luft aufgelöst haben. Das sollten Sie nach einem Jahr bei uns langsam wissen.
0: Ich bin jetzt hier, das reicht Ihnen hoffentlich.
1: Da wundere ich mich, wie Sie es mit dieser Einstellung damals zur FBI-Profilerin geschafft haben.
0: Ich wollte damit doch nur sagen...
1: Keine Ausflüchte mehr. Barclay wartet da drüben am Weiher auf Sie. Gehen Sie an die Arbeit und helfen Sie uns herauszufinden, was hier passiert ist. Eine ermordete männliche Person und eine Menge Spuren warten darauf, von Ihnen gesichert zu werden.
0: Warum lässt er mich nicht einfach in Ruhe? Immer wieder fängt er an zu sticheln. Oh je, was ist denn hier passiert? Überall hier in dieser schönen Waldlandschaft wurde Müll verteilt. Alte Autoreifen, ein rostiges, verbogenes Fahrrad und sogar das Gerippe eines Schulbusses. Traurig, was die Menschen so alles der Natur überlassen. Unbegreiflich. Ich näherte mich dem Weiher und sah den Toten am Ufer liegen, den Kopf eingetaucht im dunklen Wasser. Bei näherer Betrachtung fielen mir Schleifspuren im Waldboden auf, begleitet von dunkelroten, in die Erde eingezogenen Blutlachen, hinterlassen vom Täter, als er sein Opfer hier wie den anderen in der Natur überließ.
2: Miss Carter, hätten Sie einen Moment? Hier ist etwas Ungewöhnliches.
0: Schleichen Sie sich nicht so an, Barclay. Und immer noch Detective Carter, bitte. Um was geht es, Sergeant?
2: Wie Sie sehen, Detective, eigentlich ein klarer Fall. Ein Geschäftsmann mittleren Alters wurde aus nächster Nähe erschossen. Aber da ist noch etwas. Hier, am Hals des Toten.
0: Das ist ein Brandzeichen. Wie bei Rindern.
2: Unheimlich, nicht? Haben Sie so etwas schon mal gesehen?
0: Sieht aus wie ein Auge. Das muss ich mir näher ansehen. Ich bückte mich, um mir das Zeichen am Hals etwas genauer anzusehen und berührte dabei unbewusst die Leiche. Und dann geschah etwas, was ich nicht begreifen konnte. Es war, als tauchte meine Hand in den Toten ein, so als wäre er Luft. Ich fiel auf meine Knie. Um mich herum bildete sich ein schwarzer Wirbel und zog mich in ein ebenso düsteres Loch. Dann erhellte lilafarbenes Licht die Dunkelheit und schlängelte sich wie eine Schlange um mich herum. Zuerst dachte ich, dass das lila Licht unwillkürlich seine Bahn zog. Doch es bildete feine Linien und malte das Brandzeichen, das Abbild eines Auges, in den pechschwarzen Boden. Was passiert mit mir? Bin ich noch in meinem Körper? Und was ist das für ein Ort? Die Schwärze begann sich aufzulösen und gab einen völlig verdreckten und vermoderten Kellerraum frei, dessen einzige Beleuchtung ein vergittertes Deckenfenster war.
3: Ich flehe Sie an. Wir können doch alles regeln. Ich habe Geld.
4: Du wirst meine Anweisungen befolgen. Nur so kannst du deine Schuld begleichen. Auch wenn du mich nicht siehst, ich bin immer hinter dir. Also mach keine Dummheiten.
0: Die Stimmen kamen von einem Mann mittleren Alters, der verängstigt in einer Ecke kauerte, und einem anderen, der vermutlich draußen beim Kellerfenster stand und beobachtete. Seine Stimme war mir unheimlich. Es kam mir vor, als wäre sie direkt in meinem Kopf.
3: Moment. Meine Schuld? Wenn es Ihnen um diese billigen Flittchen geht. Meine Güte. Vielleicht hatte ich mich ein- oder zweimal nicht unter Kontrolle.
0: Augenblick. Das ist das Mordopfer aus dem Wald. Dieser Geschäftsmann. Er scheint Todesangst zu haben. Und ich sehe durch seine Augen... Das verstehe ich nicht.
4: Reiß die Tapete von der Wand und entferne die Backsteine. Sieh nach, was sich dahinter verbirgt.
3: Sofort. Sofort. Hören Sie. Ich werde alles tun, was Sie verlangen.
0: Hinter den Backsteinen ist eine Holztür versteckt. Warte mal. Hey, da liegt eine Puppe an der Türschwelle. Was soll das bedeuten?
3: Oh, ein Zettel hängt an der Puppe.
4: Eine Puppe? Bist du meine Puppe? Wirst du tun, was ich dir sage? Dann wirst du einen dieser Backsteine hübsch verpacken. als wäre es ein Geschenk für deine Liebsten von der Straße. Dann wirf ihn durch das Gitter und ich lasse dich hier raus.
3: Ich tue alles, was Sie sagen. Wenn Sie wollen, bin ich auch Ihre Puppe. Welchen Backstein soll ich verpacken? Diesen hier? Sehen Sie? Ich wickle die Zeitung um den Stein. Und nun werfe ich ihn durchs Gitter.
0: Was passiert jetzt? Alles wird wieder dunkel. Da blitzen Bilder auf. Er ist im Inneren eines Kofferraums. Das Schwarz löst sich wieder auf und... Mein Gott, wir sind am Tatort. Aber noch vor dem Tod dieses Mannes. Was geschieht hier mit mir?
3: Wo sind wir hier? Sie haben gewonnen. Ich mache alles, was Sie wollen. Moment, was ist das? Oh nein. Er hat mir einen Zettel in die Tasche gesteckt. Da steht...
4: Schneide dem kleinen Flittchen den linken Arm ab. Such dir etwas Scharfes und finde für sie ein dunkles Loch.
3: Sehen Sie? Ich schneide mit dieser Scherbe der Puppe den linken Arm ab. Das war's. Und ich werde die Puppe dort im hohlen Baum verstecken. So, da liegt ja ein weiterer Zettel. Woher wusste er, dass ich die Puppe dort verstecken würde?
4: Wenn du das liest, hast du alles zu meiner Zufriedenheit gemacht. Naja, du konntest nicht anders. Denn du stehst unter meiner Kontrolle, Puppe. Knie dich hin. Keine Angst. Die Toten werden nicht alleine bleiben. Ich verspreche es dir.
3: Oh nein, nein, nein, es tut mir leid. Bitte, bitte tut mir das nicht. Nein, Sie müssen mir glauben. Sie müssen mir...
0: Die Dunkelheit holte mich zurück und wirbelte meinen Geist umher. Alles drehte sich und ich fiel immer tiefer und tiefer in einen endlosen Abgrund, bis...
5: Chief? Schnell, sie scheint wieder zu sich zu kommen.
0: Was? Wo bin ich? Barclay?
1: Carter, verdammt nochmal, was war mit Ihnen los?
0: Ich glaube, mir wurde nur etwas schwindelig und schlecht. Gleich ist alles wieder in Ordnung.
1: Alles in Ordnung? Sie waren minutenlang nicht ansprechbar und jetzt sind Sie blass wie eine Wand, als hätten Sie den Tod gesehen. Was zum Donnerwetter? Erklären Sie es mir.
0: Ich sagte doch, es war nichts. Trotzdem danke, dass Sie sich sorgen.
1: Carter, sind Sie sicher, dass Sie dem hier gewachsen sind? Das ist ein höchst sonderbares Verhalten gewesen. Vielleicht sollte ich Sie lieber vom Fall abziehen.
0: Chief, wegen so einer Lappalie? Das ist doch lächerlich.
1: Wir werden sehen, Carter. Wir werden sehen. Barclay, bleiben Sie bei Carter, falls sie wieder beim Anblick der Leiche zusammenbricht.
5: Ja, Chief.
0: Das wird nicht nötig sein.
1: Das entscheiden nicht Sie. Verstanden?
0: Verstanden. Ich hatte Harris angelogen. Mir ging es wirklich nicht gut. Meine Knie zitterten, dass ich jeden Moment umfallen und mich übergeben müsste. Kopfschmerzen hemmten meine Konzentration. Diese Vision war so beängstigend real.
5: Sie haben uns einen gewaltigen Schrecken bereitet. Gehen Sie es ruhig langsamer an, Detective. Ich kann mir den Tatort auch alleine weiter angucken.
0: Es geht schon. Das Bild, was ich jetzt hier sehe, stimmt nicht. Wahrscheinlich bin ich die Einzige, die das sehen kann. Der Tatort war in der Vision anders.

0: sie manipuliert.
1: Ich habe sie nicht richtig verstanden. Vision?
0: Unwichtig, Barclay. Ich habe eine Ahnung, dass wir hier noch etwas übersehen haben. Machen Sie lieber Fotos, anstatt nur hier zu stehen.
1: Gerne, aber kein Grund zu meckern.
0: Es gab Abweichungen von meiner Vision und dem tatsächlichen Tatort. Und ich hoffte, die Fotos würden mir dabei behilflich sein, herauszufinden, welche es waren.
2: Carter, Barclay, sammeln Sie endlich alle Indizien ein und lassen Sie uns von hier verschwinden.
0: Wie immer setzte Harris einen unter Druck. Ich beschloss, ihm und den anderen nichts von meiner Vision und den seltsamen Übereinstimmungen zu erzählen. Ansonsten könnte ich ihm gleich meine Kündigung in die Hand drücken. Barclay und ich tüteten alle Spuren ein, darunter eine verrostete Spieluhr, eine Pistole, eine Scherbe, ein Schlüsselbund, ein verdrecktes älteres Handy, einen Gürtel, einen Camcorder, zahlreiche weggeworfene Papierfetzen und den Aktenkoffer mit Unterlagen des Opfers. Die Unterlagen waren in der Gegend verstreut und Barclay sammelte sie gerade auf. Scheinbar gehörten dazu zahlreiche Fotos von Frauen. Leider war es schwer auszumachen, was dem Opfer gehörte und was nur hier seine letzte Ruhestätte gefunden hatte. Was von den Dingen wirklich von Belang war, musste ich später feststellen. Dann nahm ich Proben vom Erdboden mit dem eingesickerten Blut und machte mit Hilfe speziellen Gipses Abgüsse der Fußabdrücke.
1: Kommen Sie, Detective.
0: Einen Moment noch.
1: Was wollen Sie denn dort bei den Bäumen?
0: Tatsächlich. Hier eine Aushöhlung und die Puppe ist wirklich hier versteckt. Sie kommt mir irgendwie bekannt vor. Langsam wird's unheimlich.
1: Sind Sie sicher, dass Sie die Puppe mitnehmen wollen? Könnte auch zu dem sonstigen Dreck gehören. Wenn Sie meinen, Sie sehen wirklich mitgenommen aus. Wollen Sie nicht lieber mit mir zum Revier fahren?
0: Danke, aber mir geht es gut.

0: Kaum hatte ich das Polizeirevier betreten, wurde ich auch schon auf dem Weg zu meinem Schreibtisch von Kolev, unserem Pathologen, abgefangen.
1: Hallo Sarah, wie siehst du denn aus?
0: Nicht gut, Kolev. Beim Tatort und der Leiche wurde mir richtig schwindelig und unheimlich.
1: Unheimlich? In der Pathologie sehe ich so einiges, aber wovon sprichst du?
0: Ich zittere immer noch. In einer Art Vision sah ich durch die Augen des Opfers. Ich habe dessen Tod miterlebt. Dabei muss ich wohl irgendwie weggetreten sein.
1: Klingt merkwürdig. Buckley erwähnte einen Zusammenbruch. Harris muss wohl starke Zweifel an deiner Diensttauglichkeit haben.
0: Das ist doch nicht zu fassen. Am Ende soll ich noch verrückt geworden sein, was?
1: Naja, ungewöhnlich ist das schon. Aber verrückt eher nicht. Bei deinem Arbeitspensum solltest du ja einfach mal eine Auszeit gönnen.
0: Wenn ich nicht tatsächlich einen Beweis meiner Vision am Tatort gefunden hätte...
1: Hättest du selber Zweifel an dir. Du wirst schon eine Erklärung dafür finden. Hast du eigentlich die Blutproben dabei? Dann kümmere ich mich gleich unten in der Pathologie darum.
0: Hier, bitte. Alles vorschriftsmäßig gesammelt und eingetütet. Halte mich bitte auf dem Laufenden.
1: Entspann dich. Wenn ich soweit bin, kriegst du die Ergebnisse sofort auf deinen Tisch. Wie immer.
0: Nun verschwinde in deine Gruft. Danke, Kolev.
1: Da ist sie ja wieder. Die alte Sarah.
0: Nachdem ich den Spurensicherungskoffer am Foyer abgegeben hatte, machte ich mich auf in den ersten Stock.

0: und dort ins hinterste Eck des modern eingerichteten Reviers. Mein Schreibtisch war nicht zu verfehlen. Er war der unordentlichste von allen. Überall lagen alte Zeitungen mit landesweiten Berichten über ungeklärte Morde verstreut. Dazu kamen gelbe Haftzettel mit hunderten von Gedanken, die ich überall angeklebt hatte. Und meine Kaffeebecher der letzten Woche. Ein Wunder, dass der Computer mit seinem Flachbildschirm noch zu sehen war. Der mittlerweile verschrumpelte Apfel schaute mich mitfühlend an, schnellstens in den Abfalleimer befördert zu werden. Zuerst legte ich die gesammelten Beweise, darunter die Gipsabdrücke der Fußspuren und die seltsame Puppe auf einen der von unten beleuchteten Untersuchungstische. Dann wollte ich die Digitalkamera, mit der Barclay Tatortfotos gemacht hatte, an den Computer anschließen und zum LetNet schicken. Verdammt. Ach, wo habe ich das USB-Kabel gelassen? Ach, ich sollte endlich mal meinen Tisch aufräumen. Ah, da ist es ja. Nur noch anstöpseln und dann kann's losgehen. Oh, eine Mail von Kulev. Er ist ja wieder fix heute. Mal schauen.
1: Sarah, im Anhang findest du zwei Fingerabdrücke. Der erste Abdruck ist dem Opfer zuzuordnen, der zweite hingegen ist unbekannt und könnte uns einen Verdächtigen liefern.
0: Interessant. Zwei verschiedene Fingerabdrücke. Am besten ich drucke sie aus. Ich sollte alle Erkenntnisse an der Pinnwand festhalten. So habe ich den besten Überblick. Zunächst druckte ich mir noch einige Fotos der wichtigsten Beweise, wie der Puppe sowie des Tatorts aus, bevor ich zur Pinnwand ging und dort alles mit kleinen Magneten befestigte. Dazu hängte ich eine Karte der Gegend und markierte mit einem roten Filzer den Leichenfund aus. Alles schien auf einen klaren Mord mit einem noch unbekannten Motiv zu deuten. Aber durch mein Erlebnis mit der Leiche wusste ich, dass mehr dahinter stecken musste. Das spürte ich einfach. Eine Puppe, ein verpackter Backstein und mystische Symbole. Klang alles sehr seltsam. Vielleicht brachten mich die gefundenen Beweisstücke weiter. Also suchte ich die Puppe, Pistole, das Handy, einen Camcorder und alle anderen Fundstücke mit Hilfe von Spezialpuder und Pinsel nach Fingerabdrücken ab. Dann verglich ich jeden gefundenen mit denen, die mir Kolev mailte. Zwar befanden sich auf allen Beweisstücken die Fingerabdrücke, doch leider so wahllos verteilt, dass ich keinen Sinn daran sehen konnte.
2: Carter, ich habe bereits alles in die Wege geleitet.
0: Müssen Sie sich so anschleichen? Wovon sprechen Sie eigentlich, Harris?
2: Tun Sie nicht so unwissend. Ich kenne Ihre Akte. Der Zusammenbruch kann nur eine Folgeerscheinung sein. Ich habe Psychologin Morrison beauftragt, eine längstfällige Untersuchung ihrer Diensttauglichkeit vorzunehmen.
0: Sie sprechen auf den Tod meiner Mutter an? Das hat nicht das Geringste damit zu tun.
2: Das ist keine Diskussion, sondern ein Befehl, Detective.
0: Mir können Sie nichts vormachen, Chief. Sie können es nicht abwarten, mich loszuwerden.
2: Ich sagte, keine Diskussion. Das Gespräch ist beendet. Sie fahren jetzt umgehend zu Dr. Morrison.
0: Ja, Chief. Wütend starrte ich Harris nach und verfluchte ihn innerlich. Er schien mich wohl für verrückt zu halten und mein ungewollter Zusammenbruch öffnete ihm dafür alle Türen. Ich brauchte einige Sekunden, um mich wieder zu beruhigen. Dann legte ich die angefangene Arbeit zur Seite und warf meine Jacke über. Langsam, mit lustlosen Schritten, wanderte ich zu meinem Wagen. Da ich nicht genau wusste, wo Dr. Morrisons Praxis war, checkte ich das im Wagen eingebaute Navigationsgerät, wo alle wichtigen Adressen für uns Polizisten eingespeichert waren. Meine Fahrt dauerte nicht lange, da die Praxis in der 9. Straße lag, was nicht unweit vom Revier lag. Dort angekommen, stand ich minutenlang vor der Tür und starrte auf die Klingel. Irgendwann überwand ich mich und drückte sie.

0: Guten Tag. Detective Carter, richtig?
1: Ja, ich bin Sarah Carter.
0: Kommen Sie rein. Gehen Sie schon mal in mein Büro. Ich muss mich noch kurz um meine kleine Tochter kümmern. Mein Komiker von Mann hat sich mal wieder verspätet. In ein paar Minuten bin ich für Sie da.
1: Wie passend. Eigentlich habe ich auch keine Zeit. Mein Mordfall kann nicht warten.
0: Wie gesagt, es dauert nicht lange. Nehmen Sie schon mal Platz.
1: Wenn ich den Job nicht mehr habe, werde ich niemals den Mörder von Mom finden. So einfach lasse ich mich nicht suspendieren. Murmelte ich mir selbst zu und blickte mich dann um. Das Büro war untypisch für eine Psychologin, dachte ich, da nirgends die große Couch zu sehen war. Nur zwei gegenüberliegende, verschiedenfarbene Sessel. Das Sonnenlicht schien auf einen runden Tisch dazwischen mit Dr. Morrisons Notizbuch und einem vollen Aschenbecher drauf. Etwas abseits davon stand ein rustikaler Holzschreibtisch mit verstreuten Unterlagen und halboffenem Laptop. Auch die obligatorischen Diplome durften nicht fehlen und hingen gleich neben der Bürotür. Neugierig wie ich war, fiel mein Blick auf einige Sachbücher im Regal neben der Diplomwand. Interessant. Frau Doktor interessiert sich für Astrologie und Horoskope. Ob das zu einer seriösen Psychologin passt? Wohl eher nicht. Harris würde mich umbringen, wenn ich so viel Privates auf meinem Schreibtisch herumliegen hätte. Diese Psychologin scheint Job und Privates nicht trennen zu können. Hier steht hinterm Sessel sogar noch das Schaukelpferd der Tochter. Und dort ihre Gymnastik-DVD. Beim genaueren Hinschauen sehe ich sogar noch mehr Spielzeug ihrer Kleinen, das nur in den Ecken versteckt wurde. Schlecht für sie, gut für mich. Ja, ja, die Laster. Hier raucht jemand zu gerne, wenn ich mir den Aschenbecher so ansehe. Die meisten Zigaretten sind nur angeraucht und wurden dann sogleich wieder ausgedrückt. Möchte wohl damit aufhören, aber die Sucht kommt immer wieder hoch. Jetzt weiß ich genug über diese Seelenklempnerin. Schauen wir mal, wer hier in Wirklichkeit arbeitsuntauglich ist.
0: Das kann doch nicht dein Ernst sein. Ich habe hier Patienten. Ich schwöre, wenn ich dich nicht in einer halben Stunde in der Tür stehen sehe. Hallo? Dieser Kerl legt einfach auf. Unverschämt.
1: Hört sich nach Familienproblemen an.
0: Tut mir leid, Sarah, dass Sie warten mussten. Ich darf doch Sarah sagen. Setzen wir uns. Nennen Sie mich bitte Evie, Sarah.
1: Hören Sie, ich bin eine Mörder auf der Spur und habe keine Zeit für diesen Psychozirkus.
0: Dann sparen wir uns das Geplänkel und fangen sofort an. Erzählen Sie mir bitte, Sarah, was heute Morgen mit Ihnen geschehen ist.
1: Mein Chef versucht mich wegen einer Lappalie zu diskreditieren und Sie sind dabei sein Werkzeug.
0: Nun, Chief Harris sieht das ganz anders. Er berichtete mir, dass Sie am Tatort einige Minuten wie weggetreten waren.
1: Kann ja sein. Vielleicht war ich heute Morgen nicht ganz bei der Sache und habe wohl kurz das Bewusstsein verloren.
0: Schön, dass Sie mir so offen antworten. Aber zuerst möchte ich etwas mehr über Sie erfahren. Laut Akte scheinen Sie mehrfach Probleme mit Autoritäten gehabt zu haben. Die Ursache dafür kann in inkonsequentem Verhalten liegen.
1: Konsequenz? Ich konnte schon vor Jahren mit dem Rauchen aufhören. Sie auch?
0: Ich vergaß, dass Sie einmal Profilerin beim FBI waren. Natürlich habe ich auch meine Fehler, aber heute geht es um Sie. Betrachten wir die ganze Angelegenheit mal aus einer anderen Perspektive. Chief Harris beschreibt Sie im Job als ziemlich verbissen, fast schon besessen. Was denken Sie, könnte er mit Ihrer Besessenheit meinen?
1: Sehen Sie, jeder hat seine Passion. Sie betreiben Astrologie und ich Kriminologie.
0: In Ihnen steckt auch eine Psychologin, wie ich sehe. Aber Spaß beiseite. In Ihrer Personalakte habe ich von der Ermordung Ihrer Mutter gelesen. Sie waren 15 Jahre alt damals. Es ist wohl kaum ein Zufall, dass Sie einen kriminologischen Beruf ergriffen haben.
1: Manchmal weist das Leben uns die Wege.
0: Das ist richtig. Ich würde gerne mit Ihnen in Ruhe über diese Zeit in Ihrem Leben sprechen, damit Sie in Zukunft Persönliches und Berufliches besser voneinander trennen können.
1: Trennen? So wie Sie Ihre Praxis vom Wohnzimmer trennen, welches direkt nebenan ist.
0: Ich sehe schon. Sie machen es mir und sich selbst nicht gerade leicht. Ich will es trotzdem versuchen. Fangen wir mit dem Tod Ihrer Mutter an. Wie ich weiß, wurde der Fall nie gelöst. Kann es sein...
1: Entschuldigung, Doc. Die Pathologie, da muss ich ran.
0: Bitte.
1: Ja, Kolev? Ah, okay. Ich bin sofort da. Sorry, Doc, aber ich muss Sie leider verlassen.
0: Sarah, ich befürchte, das wird Ihre Konflikte nicht lösen. Wir müssen unsere Sitzung fortführen.
1: Nein, ich muss einen Mordfall aufklären. Das ist mein Job. Nichts für ungut, Doc. Stellen Sie mir lieber ein paar Horoskope aus und grüßen Sie Ihren Mann von mir.
0: Was für ein harter Brocken.
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0: Ich war froh, dass Kolev angerufen hatte und mir einen Grund lieferte, die Sitzung zu verlassen. Mir war eh so, als wäre sie mit halbem Ohr noch bei Tochter und ihrem unzuverlässigen Ehemann. Meine Gedanken wanderten zu Kolev. Was mochte er gefunden haben? Und gerade als ich in mein Auto steigen wollte... Dad, was willst du?
1: Nette Begrüßung, Sarah. Unser letztes Gespräch hast du abgebrochen. Also, ich wollte nur hören, ob es dir gut geht.
0: Schon gut, Dad. Weißt du, mir ist heute etwas Unglaubliches passiert. Ich konnte die letzten Erlebnisse eines Toten miterleben. Aus seinen Augen.
1: Sarah, langsam. Wovon redest du?
0: Ich kann es selber nicht erklären. Aber als ich die Leiche berührte, bekam ich eine Vision.
1: Ich habe eben in deinem Büro angerufen. Harris meinte, du wärst bei einem Termin mit einer Psychologin. Hat das alles damit zu tun?
0: Glaubst du jetzt etwa auch, ich schnappe über? Dabei hat dieses Erlebnis mich fast umgehauen.
1: Bist du auch wirklich sicher, dass alles in Ordnung ist?
0: Es war real. Und ich bin und werde auch nicht verrückt. Wir sollten besser das Thema wechseln. Wie geht's dem Cuff Small Hill?
1: Ich weiß nicht. Das ist dir doch schon mal so ähnlich ergangen. Damals, beim FBI.
0: Willst du schon wieder damit anfangen?
1: Nein. Ja, was gibt es Neues? Ach ja, die alte Miss O'Neill hat nach dir gefragt.
0: Wollte sie schon wieder für ihren Sohn nach einem Date fragen? Ich passe nicht in ihre Welt von Small Hill. Und noch viel weniger zu ihrem dämlichen Sohn.
1: Eigentlich wollte ich dir nur erzählen, dass sie mit dir über Mom sprechen wollte.
0: Oh, das elende Gelaber. Das wird das Schwein auch nicht ausfindig machen. Eines Tages wird er dafür büßen, was er Mom und uns allen angetan hat.
1: Glaubst du nicht, dass ich mir das nicht auch wünsche? Aber davon wird Mom nicht wieder lebendig. Du dagegen lebst und ich mache mir Sorgen um dich. Kannst du nicht endlich anfangen, dein eigenes Leben zu leben? Mom hätte sich das sicherlich gewünscht.
0: Das weiß ich, aber... Ich muss Schluss machen. Bye, Dad.
1: Sarah, du kannst doch nicht immer...
0: Irgendwie fühlte ich mich nach diesem Telefonat mit Dad nicht so wie sonst. Ich war zwar angespannt, und doch fühlte ich mich befreiter. Viel mehr darüber nachdenken mochte ich nicht und fuhr so schnell ich konnte zum Revier zurück. Am liebsten mit Blaulicht. Aber ich wollte mich nicht noch mehr mit Harris anlegen. Schnellen Schrittes betrat ich die Pathologie und schreckte Kolev auf, der sich über eine Leiche beugte.
2: Sarah, Mensch, hast du mich erschreckt. Aber gut, dass du da bist.
0: So schnell es ging. Um was geht es?
2: Ich dachte mir, da du ja ein Überflieger beim FBI warst und ein Erlebnis hattest, könntest du vielleicht etwas entdecken, was ich plumper Durchschnittsleichenfledderer vielleicht übersehen haben könnte.
0: Ich weiß nicht.
2: Schau dir mal die Wunden an.
0: Na schön. Komisch, diesmal passiert nichts Seltsames, obwohl ich die Leiche wieder berühre. Ich fühle nur ein leichtes Prickeln. Aber vielleicht bilde ich mir das auch nur ein.
2: Du siehst, 7 Kugeln haben ihn getroffen. Davon 5 in die Brust und eine in den rechten Unterarm. Auffällig finde ich seine Schlagwunde auf der Stirn.
0: An ein lautes Aufschlaggeräusch kann ich mich noch erinnern, bevor die Vision endete. Ich glaube, er wurde erschlagen und dann wurde auf ihn geschossen. Aber warum? Es sind doch eine Reihe älterer Verletzungen zu erkennen. Da sind Einstichwunden, ein paar Hämatome, Brandwunden, alte Narben. Hat viel erlebt, der Kerl. Hast du schon die besonderen Merkmale aufgenommen?
2: Ja, hab ich.
0: Welche Ergebnisse hast du denn noch?
2: Oh, welche Ehre. Miss Carter interessiert sich für des Lakaien Ergebnisse.
0: Meine Güte, bist du heute wieder empfindlich, Kolev. Jetzt zeig schon her.
2: Zu Befehl, Detective. Also, zunächst haben wir einen Schuss. Kugel Nummer 7, im Genickbereich, Kaliber unbekannt. Die Schmauchspuren deuten auf ein Abfeuern aus nächster Nähe hin.
0: Das kann nicht sein. Er wurde nicht erschossen. Als das Opfer getötet wurde, gab es einen Schlag.
2: Du sprichst von deiner Vision. Die Kopfverletzung könnte in der Tat ein Indiz dafür sein.
0: Ich bin überzeugt, dass meine Vision mit dem Tod des Opfers endete. Da war kein Schuss vorm Todesschrei.
2: Aber warum sollte der Täter das Opfer erst erschlagen und dann nochmal mehrere Schüsse darauf abgeben?
0: Zugegeben, das ist mysteriös. Aber der ganze Tatort wirkte inszeniert. Der Täter muss im Nachhinein vieles verändert haben.
2: Vielleicht um seine Spuren zu verwischen.
0: Nein, er hat sie meiner Meinung nach nur umplatziert. Keinem wäre das aufgefallen und ich habe es nur durch die Vision erfahren.
2: Also, An Übernatürliches glaube ich zwar nicht, aber vielleicht hattest du wirklich eine Eingebung, welcher Art auch immer. Vielleicht kannst du die tatsächliche Todesursache im Beweismaterial finden.
0: Da könntest du recht haben. Danke, Kolev.

Nachdenklich kehrte ich in mein Büro zurück. Ohne Umwege trat ich an den Untersuchungstisch mit den vom Tatort mitgenommenen Beweismitteln. Dann öffnete ich die Schublade im Tisch, entnahm mir ein paar Gummihandschuhe und streifte diese über. Als nächstes griff ich die Sprühflasche mit Luminol. Luminol reagierte schon bei kleinster Berührung mit Blut und machte so Blutspuren unter ultraviolettem Licht sichtbar. Vorsichtig besprühte ich alle Beweise. Nur an zwei Objekten leuchtete das Luminol auf. Die an der Scherbe konnte ich nachvollziehen. Interessant. Scheinbar wurde das Opfer am Kopf mit dem Camcorder getroffen. Ich sollte ihn Barclay geben.

0: Hey Detective, ich hörte, der Psychologin haben Sie es ganz schön gezeigt.
1: Das spricht sich ja schnell rum. Ich hoffe, damit hat sich das Thema erstmal erledigt.
0: Das hoffe ich für Sie. Doch zu unserem Fall. Haben Sie die Tatwaffe gefunden? Ich kann mir schwer vorstellen, dass er nicht erschossen wurde.
1: Fast hätte ich das auch gedacht. Aber die Spuren in der Autopsie sagen etwas anderes. Ich habe daraufhin alle Objekte vom Tatort untersucht und diesen Camcorder ausgemacht, mit dem unser Opfer tödlich getroffen wurde. Den wollte ich Ihnen gerade bringen.
0: Danke, ich nehme den Camcorder gleich mit. Vielleicht sollten wir uns dann noch weniger festlegen. Die Schusswaffe ist für mich eigentlich die wahrscheinlichere Todesursache. Mit dem Camcorder wurde er lediglich niedergeschlagen.
1: Fangen Sie jetzt bitte nicht auch noch an, mir in meine Arbeit reinzureden.
0: So wie die Psychologin etwa?
1: Hören Sie zu, ich habe für dieses Kindertheater keine Zeit. Da draußen rennt ein Mörder rum.
0: Das ist zwar Ihre Sache, aber irgendwie sind Sie seit dem Tatort im Wald verändert.
1: Mag sein, aber vor allem liegt es an den Komikern, denen ich heute begegnen musste.
0: Hey, ich wollte Ihnen nicht zu nahe treten.
1: Sorry, aber ich bin wirklich etwas angespannt. Der Fall ist sehr verworren. Und schon wieder neue Arbeit.
0: Dann werde ich Sie mal wieder allein lassen. Wenn ich mehr über den Camcorder weiß, melde ich mich.
1: Oh, warten Sie, Barclay. Habe gerade eine Mail aus der Ballistik erhalten.
0: Schießen Sie los.
1: Also, Detective Carter. Bei der Untersuchung der Großaufnahmen der Einschusslöcher vom Tatort sowie der Bestimmung des Kalibers ergeben sich übereinstimmende Fakten zu einem anderen Fall. Oh. Gemäß der Unterlagen von Fall Nummer 7419 wurde die gleiche Waffe benutzt.
0: Ich erinnere mich an den Fall und jetzt ergeben auch die am Tatort gefundenen Frauenfotos einen Sinn. Das sind alles Prostituierte, die in den letzten 10 Jahren von einem Unbekannten erschossen wurden. Einzige Gemeinsamkeit in dem Fall war das gleiche Kaliber. Und jetzt stirbt der erste Mann durch eben dieses Kaliber.
1: Ich gebe zu, da besteht eine Verbindung. Aber über die tatsächliche Tatwaffe und das Motiv wissen wir nichts. Tauchte bei den Prostituiertenmorden in irgendeiner Weise eine Puppe ohne Arm auf?
0: Nicht, dass ich wüsste. Keine Hinweise auf eine Puppe, Detective. Aber ich bin der Meinung, dass es sich bei dem Mörder

0: Ich musste weitersuchen. Zusammenfassend konnte ich sagen, dass das Opfer mit dem Camcorder erschlagen und die Schusswunden postmortem zugefügt wurden. Doch die gefundenen Fotos und das Kaliber scheinen mit anderen Mordfällen in Verbindung zu stehen. Warum werden hier zwei Fälle verbunden? Dennoch ist das Motiv für den Mord weiterhin unklar. Und was hat die Vision, die ich erlebt hatte, damit zu tun? Rätselhaft. Rätselhaft. Wenn mich mein Gefühl nicht täuscht, dann war das nicht der letzte Mord des Täters. Oh nein, Harris kommt mit hochrotem Kopf. Was will der jetzt von mir?
1: Carter, einen Moment! Wenn Sie denken, Sie können hier machen, was Sie wollen, haben Sie sich geschnitten. Einfach das Gespräch mit Dr. Morrison abzubrechen. Haben Sie eine Erklärung dafür, meine Anordnung zu missachten?
0: Bei allem Respekt, Chief. Ich musste die Ergebnisse der Pathologie einsehen. Das fand ich wichtiger als das Kaffeekränzchen mit Frau Doktor.
1: Sagen Sie mal, wann haben Sie eigentlich den Bezug zur Realität verloren? Das war ein Befehl und Sie halten das für eine Einladung zum Kuchenessen. Das Feedback der Untersuchung Ihrer Dienstfähigkeit lässt zwar noch keine Schlüsse zu, aber wenn es nach mir ginge...
0: Chief, da draußen läuft ein Mörder frei rum und ich...
1: Nein, Sie haben jetzt Sendepause. Sie werden wieder suspendiert. Diesmal nicht vom FBI, sondern von mir, wenn Sie nicht morgen das Gespräch mit Dr. Morrison wieder aufnehmen.
0: Chief, der aktuelle Fall ist kompliziert. Es sieht nach einem verrückten Ritualmörder aus und der wird bestimmt wieder morden. Ich muss an dem Fall dranbleiben.
1: Kompliziert? Nach den bisherigen Ergebnissen und einer Unterhaltung mit Sergeant Barkley sehe ich nichts Kompliziertes daran. Keine Ritualmörder, Serientäter oder Geisteskranke.
0: Wenn Sie für weitere Tote die Verantwortung übernehmen wollen, bitte. Ich jedenfalls nicht. Alles spricht für meinen Verdacht. Sie werden sehen.
1: Souverän wie immer, Carter. Sie und Ihre verdammte FBI-Schnauze.
0: Achten Sie auf Ihren Ton, Chief. Ich lasse mir nicht alles gefallen.
1: Gehen Sie morgen zu Ihrem Termin, Detective. Sonst sind Sie raus. Hören Sie, raus!
0: Was für ein toller Tag. Und mein Gefühl sagte mir, dass es morgen auch nicht besser werden würde. Ich beschloss, für heute Feierabend zu machen und fuhr nach Hause. Als ich letztendlich in meinem Bett lag, dachte ich noch einmal über meine Vision nach. Sie setzte mir mehr zu, als ich mir eingestehen wollte.
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0: Guten Morgen, Detective Carter. Heute sind Sie ja früh im Revier. Haben Sie schon die Neuigkeiten gehört?
1: Lassen Sie mich raten. Ihr habt eine weitere mysteriöse Leiche.
0: Das muss ich erst noch herausstellen. Dennoch ist es seltsam.
1: Die Zuhälter-Einzeltäter-Theorie von Harris ist vom Tisch. Ihr könntet langsam mir und meinen Erfahrungen vertrauen.
0: Ich vertraue Ihnen, aber seit dem Wald scheinen Sie fixiert in eine Richtung zu laufen. Ich würde nur gern besser verstehen, warum. Aber genug der langen Reden. Der neue Tatort liegt im türkischen Bad Konstantinopel in der Stadt.
1: Na dann, nichts wie hin.

0: In Konstantinopel angekommen, standen Barclay und ich in einer halben Bauruine. Neben dem rostigen Baugerüst lagen überall die Werkzeuge und vielerlei Unrat. Zwei ehemalige Entspannungsliegen waren unter Staub, Steinen und Dreck begraben. Das Bad selbst war rundlich angelegt. Und in Vasen, die an Steinsäulen befestigt waren, steckten verstaubte Plastikfahnen als Dekoration. Und mitten im brackigen Wasser schwamm rücklings die Leiche. Blut hatte sich unter das Wasser gemischt.
1: So wie ich das sehe, haben wir hier eine weibliche Leiche. Schätzungsweise 45 Jahre alt und scheinbar, nachdem sie sich den Kopf angeschlagen hat, ertrunken. Eigentlich ist das Bad wegen Renovierungsarbeiten geschlossen. Aber es sieht mehr nach einem Abriss aus.
0: Wieder so ein unangenehmer Ort. Wo bleibt Harris?
1: Keine Angst, der ist bei einer Besprechung und konnte nicht kommen.

0: Wie sollen wir vorgehen?
1: So wie immer, spurensicher. Vielleicht finden wir Parallelen zum Tatort im Wald.
2: Wieder begann die Routine. Spuren suchen, Beweismittel sichern und nach ungewöhnlichem Ausschau halten, sowie alles fotografieren und dokumentieren. Auch diesmal wurden Gegenstände, die vielleicht erst auf den zweiten Blick wichtig sein könnten, eingetötet. Von einer Handtasche über eine Keksverpackung zu Lockenwicklern und einem ausgeglichenen Basecap.
1: Was ist das dort unter der Liege? Sieh an, ein abgebrochener Schließfachschlüssel. Da ist etwas Blut dran.
2: Mein Blick fiel auf die schwimmende Tote.
1: Ob ich wieder eine Vision erhalte, wenn ich die Leiche berühre? Buckley schaut gerade nicht her. Ich probiere es.
2: Zaghaft berührte ich die Tote. Und wieder geschah es. Meine Hand ging durch sie hindurch. Alles herum wurde schwarz und auch diesmal malte lilafarbenes Licht das Augensymbol auf den Boden. Meine Sicht wurde klar und ich war in einem alten Lagerraum. Sonnenlicht schien auf einen vermoosten Boden. Auch diesmal sah ich, wie ein Zuschauer, durch die Augen der Toten.
3: Wo bin ich? Ach, dieser Mann. Er muss mir vom Supermarkt gefolgt sein und mich irgendwie betäubt haben. Wenn ich mich doch bloß erinnern könnte.
4: Beruhige dich. Akzeptiere die Hoffnungslosigkeit deiner Situation. Du wirst tun, was ich dir sage. Du kannst dich glücklich schätzen, denn ich lasse dir hier eine kleine Chance zu entkommen.
2: Ich konnte es kaum glauben. Es musste wieder dieser verrückte Mörder sein. Auch wenn er diesmal über einen Lautsprecher zum Opfer sprach, nahm ich ihn direkt in meinem Kopf wahr. Aber was bezweckte er diesmal?
3: Was wollen Sie? Was soll das alles? Ich...
4: Sehen den Koffer dort an der Kette. Ich weiß, dass du gerne in anderer Leuten Sachen umschnüffelst.
2: Interessant. Er spielt mit ihr. Sie nimmt etwas aus dem Koffer heraus. Sieht nach einer Spritze, einem verschweißten Muffin, einem Schlüssel und einem alten, zerrissenen Foto aus.
4: Oh, ein Schlüssel. Zu welchem Schloss passt er wohl? Los, beweg dich!
3: Ich mache ja schon. Sehen Sie? Ich öffne das vorhängende Schloss an diesem Schrank.
2: Sie entnimmt dem Schrank ein kleines Fläschchen und eine weitere Fotografie. Wie es aussieht, passen die Fotos zusammen. Wenn ich doch nur erkennen könnte, was darauf zu sehen ist.
4: Oh, noch mehr Leckerei. Zauber mir einen netten Nachtisch, so wie du es für deinen Ehegatten gemacht hast. Du weißt schon, dieser Nachtisch mit der Spezialmischung.
3: Woher wissen Sie das?
4: Ich weiß alles über dich.
2: Was macht sie? Sie zieht mit Hilfe des Fläschchens die Spritze auf und spritzt die Flüssigkeit in den Muffin. Vergiftet sie ihn?
4: Sehr gut. Siehst du, ich halte mein Versprechen.
2: Und wieder wird alles dunkel. Und ich glaube, erneut bin ich, die Frau, in einem Kofferraum gefangen. Jetzt bringt er sie bestimmt zum türkischen Bad.
3: Ich muss ohnmächtig geworden sein. Ach, wie komme ich ins türkische Bad? Oh nein, der Entführer.
4: Erinnerst du dich, wie gerne dein verblichener Ehemann gewerkelt hat? Jetzt bist du an der Reihe. Lege mit dem Hammer die Wand hinter der Baustelle frei.
3: Sofort.
2: Das kommt mir alles irgendwie bekannt vor. Interessant. Hinter der Wand war eine Metallkassette versteckt. Merkwürdig. Das Opfer ignoriert sie.
4: Und nun nimm die Flasche neben dem Gerüst und stecke die Fotos hinein. Gut. Jetzt beschwere sie mit Schutt. Vielleicht kommt die Flaschenpost ja bei deinem Mann und seiner Geliebten an. Dort, wo du die beiden hingeschickt hast. Schick die Flaschenpost los.
3: Lassen Sie mich bitte frei.
4: Zeit zu gehen. Ach ja, siehst du den Einstich in deinem Arm? Dein Rezept. Gut, aber langsam.
3: Nein, hören Sie, ich...
5: Geht es Ihnen wieder nicht gut? Da stimmt doch was
1: nicht. Still! Ich muss mich konzentrieren.
5: Aber?
1: Vertrauen Sie mir, Barclay. Wenn ich mich nicht konzentriere, verliere ich die Spur des Ritualmörders.
5: Einverstanden, aber später erklären Sie mir, was Sie meinen.
1: Sobald es die Zeit erlaubt.
2: Es war wieder der gleiche Mörder und auch diesmal hat er den Tatort manipuliert. Sammeln wir schnell alle Indizien ein. Dort vorne bei dem losen Mauerwerk, neben dem Gerüst, sollte eine Metallkassette versteckt liegen.
5: Unglaublich. Woher wussten Sie...
2: Später. Ach, Barclay, auf dem Grund des Pools liegt ebenfalls etwas. Veranlassen Sie, dass der Pool abgelassen wird.
5: Ich kann zwar im Wasser wenig erkennen, aber wenn Sie meinen, werde ich nachsehen.

0: Der Grund des Pools ist sogar noch dreckiger als diese Baustelle.
1: Na bitte, da ist hier die Flasche.
0: Eine Flasche? Da liegen mindestens 20.
1: Alle einsammeln. Der verrückte Mörder spielt Spielchen mit uns. Er hat bestimmt wieder etwas geplant.
0: Im Gegensatz zu Ihnen sehe ich keine Parallelen zum Toten gestern im Wald. Und solange Sie mir keine Erklärungen oder Beweise geben, werde ich davon auch nicht abrücken.
1: Barclay, vertrauen Sie mir einfach. Es ist eindeutig die gleiche Handschrift des Killers. Sie und Harris wollen Beweise? Bekommen Sie. Aber vordringlich muss ich den nächsten Mord verhindern.
0: Wie können Sie sich so sicher sein? Das Gegenteil könnten wir erreichen. Durch dieses unpräzise Vorgehen übersehen wir am Ende tatsächliche Hinweise.
1: Ich verstehe Sie. Aber ich tue das, was ich am besten kann. Ich profile.
0: Aber sagen Sie hinterher nicht, ich hätte Sie nicht gewarnt.
1: Auch diese Vision bereitete mir Kopfschmerzen. Im Auto legte ich erstmal meinen Kopf gegen die Rückenlehne und schloss die Augen. Hätte ich doch nur Schmerztabletten im Handschuhfach. In mir keimte das Gefühl, darüber reden zu müssen. Doch mit wem? Mir fiel nur einer ein.
2: Carter.
1: Dad, etwas geschieht mit mir. Ich kann durch die Augen toter Menschen sehen und bisher habe ich nichts Schönes gesehen.
2: Du redest von deinen Visionen?
1: Ja, Dad.
2: Deine Besessenheit, den Mörder von Mom zu finden, macht dich zunehmend fertig. Der Job war von Anfang an nichts für dich. Ich kann dir nicht dabei zuschauen, wie du dich...
1: Ja, zuschauen, das war immer alles, was du konntest. Als Mom ermordet wurde, hast du nichts weiter unternommen.
2: Sarah, entschuldige. Aber wir müssen wieder einmal vernünftig miteinander reden können.
1: Sorry, Dad. Ich weiß, dass du recht hast, aber es kommt auf das Thema an.
2: Lass dich doch bitte mal wieder bei mir blicken, sobald du Zeit hast. Es ist schon eine Ewigkeit her.
1: Ich denke darüber nach. Bye, Dad.
2: Mach das, Kleines. Bye.
1: Im Revier angekommen, ging es wieder darum, die Spuren und Hinweise vom Tatort zu analysieren. Bringen Sie bitte vor allem die Flaschen ins Labor.
0: Soll ich mich nicht besser um die Kassette kümmern? Die Flaschen könnten von den Sanierungsarbeitern stammen.
1: Nein, tun Sie einfach, was ich Ihnen sage und rennen Sie nicht gleich wieder zu Harris. Ich kümmere mich um den Rest und diese merkwürdige Metallkassette.
0: Na gut, wie Sie meinen.
1: Ich bin überzeugt, dass diese Kassette wichtige Hinweise des Täters, vielleicht auch eine Verbindung zum ersten Mord enthält.
0: Hoffen wir, dass Sie recht behalten.
1: Schnellen Schrittes ging ich in mein Büro, direkt zum freien Untersuchungstisch 3, wo ich sogleich alle gesammelten Objekte ausbreitete. In die Tischmitte legte ich die Metallkassette und blickte auf das vierstellige Zahlenschloss. Welche vier Zahlen mochten die richtigen sein? Ich könnte einfach alle Zahlen probieren, aber ich wollte logisch daran gehen. Der Täter hat die Kassette nicht ohne Grund dagelassen. Er hatte bisher jeden Tatort manipuliert. Ob er auch diesmal Hinweise auf die Kombination hinterließ? Ich sollte mir jedes Beweisstück ganz genau unter die Lupe nehmen. Wo haben wir sie denn? Ah, da! Die Zeit verstrich und nachdem ich nur auf dem Armband des Schließfachschlüssels die Nummer des betreffenden Spins 7 auswendig machen konnte, dachte ich, eine Luminol-Untersuchung könnte nicht schaden. Und siehe da, auf dem ausgeblichenen Basecap und der Handtasche des Opfers waren unsichtbar fürs menschliche Auge mit Blut geschriebene Zahlen. Die 8 und die 1. So sehr ich auch suche, mehr als diese drei Zahlen finde ich nicht. Was bedeutet das nun wieder? Wo könnte die vierte Zahl versteckt sein? So wie der Mörder tickt, hat er bestimmt eine in den Beweisstücken versteckt. Und es gibt einen Beweis, den ich nicht hier auf dem Tisch habe.

0: Hallo.
1: Kolev, ich bin Sarah. Ah. Wann können wir mit der Obduktion der weiblichen Leiche beginnen?
0: Tut mir leid, die ist schon abgeschlossen. Und die Leiche liegt bereits im Kühlfach. Ich wollte dir...
1: Was soll das heißen, abgeschlossen? Warum hast du diesmal nicht auf mich gewartet?
0: Chief Harris ließ mir keine andere Wahl. Er hatte großes Interesse an der Untersuchung und allen Ergebnissen. Mann, ging der mir auf die Nerven.
1: Das ist mein Fall. Warum mischt er sich ein? Habt ihr wenigstens etwas Entscheidendes gefunden?
0: Naja, die Obduktion ergab nichts Neues. Sie hat sich verletzt und ist ohnmächtig im Wasser verblutet. Für Harris ist der Fall klar.
1: Trottel. Aber das werden wir noch sehen. Suche bitte nach Spuren von Gift. Ich bin gleich bei dir.
0: Okay. Bis gleich.

0: Sarah, da bist du ja. Leider habe ich noch keine Spur vom Gift gefunden.
1: Schade.
0: Aber ich bleibe dran.
1: Sag mal, wo hast du ihre persönlichen Sachen?
0: Dort in der Tüte. Du kannst ja alles dort hinten auf den Untersuchungstisch ausbreiten.
1: Prima. Ich bin sowieso noch auf der Suche nach einem versteckten Hinweis. Vielleicht ist er ja auf der Kleidung des Opfers. Schon seltsam. Kleidung definiert uns und doch sind es nur einfache Stücke Stoff. Auch Kleidung hat ihre Geschichte und diese wollte ich ergründen. Ich legte Rock, Strickpulli, Socken, Brille, Schuhe und die Unterwäsche ordentlich hin. Alles war verdreckt und teils zerrissen. Wie lange hatte er wohl die Frau gefangen gehalten, bis er sein sadistisches Spiel mit ihr begann? Ob die Tote gewaltsam ausgezogen wurde? Wenn ich die Risse in der Kleidung so betrachte, scheint es so. Moment, was haben wir denn da? Eingenäht ins Muster des Rocks ist die Zahl 9. Jede Wette, das ist die letzte Ziffer des Kombinationsschlosses.
0: Ich habe auch etwas gefunden. Dein Verdacht auf Gift als mögliche Todesursache hat sich bestätigt. Hätte Harris mich nicht die ganze Zeit abgelenkt, wäre es mir vorher nicht entgangen.
1: Gut gemacht, Kolev.
0: Sag mal, hattest du am Ende wieder eine Vision?
1: Ja, weißt du, unheimliche Dinge geschehen mit mir. Und alles fing mit den Toten im Wald an.
0: Seitdem scheinst du damit besser umgehen zu können.
1: Stimmt, es wird besser. Schon seltsam, durch die Vision weiß ich von Dingen, die ich sonst nie erfahren hätte. Ansonsten würde ich den Fall wie Harris und Barclay sehen. Danke, Kolev. Jetzt werde ich endlich sehen können, was der Mörder in die Kassette gelegt hat.
0: Da gratuliere ich dir, Sarah. Aber bitte vergiss nicht deine Sitzung mit Morrison. Sonst dreht dir Harris daraus den finalen Strick.
1: Oh mein Gott. Du hast recht. Hatte ich ja fast vergessen.
0: Na dann, husch, husch.

0: Auch wenn ich eigentlich sofort zu Dr. Morrison aufbrechen müsste, führte mich die Neugierde zurück in mein Büro. Ich wollte unbedingt wissen, was in der Kassette war. Mit zitternden Fingern gab ich die richtigen Zahlen im Kombinationsschloss ein. Ich wusste zwar nicht die genaue Reihenfolge, aber dank der richtigen Ziffern waren die Möglichkeiten begrenzt. Doch erst als ich die Ziffern in der Folge 1, 9, 7, 8 eingab, klickte das Schloss und ließ sich öffnen. Insgeheim fragte ich mich, warum die Zahlen 1978 ergaben. Was wollte der Täter mit diesem Jahr andeuten? Ein weiteres Rätsel? Ich öffnete die Kassette und war erstaunt. Darin lag ein alter, rötlicher Backstein, nicht mehr und auch nicht weniger. Was sollte dieser Backstein bedeuten? Ich wusste es nicht. Der muss eine Verbindung zu beiden Morden haben. Das erste Opfer musste ihn in Tapetenreste einwickeln und durch ein Gitterfenster werfen. Vielleicht kann das Labor herausfinden, in welcher alten Ziegelei er gebrannt wurde. Mit dem Backstein ging ich zu Barclay, der hinter seinem akkurat aufgeräumten Schreibtisch über Berichten saß. Könnten Sie bitte den Backstein ins Labor bringen? Dort soll die mineralische Zusammensetzung des Steins und das Erdvorkommen in der Umgebung geografisch zugeordnet werden.
1: Das wird aber dauern. Um dadurch den genauen Ort zu bestimmen, benötigt das Labor bestimmt 2 Tage. Schon die Analyse der im türkischen Bad gefundenen Flaschen zieht sich noch hin.
0: Ärgerlich. Diese Zeit haben wir leider nicht. Ich gehe von mindestens einem weiteren Mord aus. Machen Sie dem Labor bitte Druck. So, nun muss ich Frau Doktor einen Besuch abstatten, damit Harris nicht wieder meckert.
1: Na dann viel Spaß.

0: Hi Sarah, schön, dass Sie hierher zurückgefunden haben. Wie geht es Ihnen?
1: Danke, gut, Ivy. Ich hoffe, Sie haben mir meinen forschen Ton vom letzten Mal verziehen. Dennoch habe ich es wieder eilig. Ein Mörder wartet.
0: Vergeben und vergessen. Der letzte Punkt ging an Sie. Chief Harris war nicht sehr erfreut über unsere letzten Ergebnisse. Aber ich denke, wir sollten hier nach unseren Regeln spielen.
1: Sie überraschen mich. Gut, okay.
0: Prima, dann fangen wir direkt an. Ich werde Ihnen ein paar Bilder zeigen. Was sehen Sie auf diesem?
1: Dr. Morrison zeigte mir eines dieser typischen Tintenklecks-Motive und ich konzentrierte mich. Doch das, was ich sah, erschreckte mich. Egal, wie sehr ich mich anstrengte, ich sah immer nur dieses mysteriöse Augensymbol aus lilafarbenen Linien, das mir in jeder meiner Visionen begegnete. Ich bekam es einfach nicht aus meinem Kopf. Was war nur los mit mir?
0: Lassen Sie sich die Zeit, die Sie brauchen. Oder besser, erzählen Sie mir einfach, was Sie sehen.
1: Meine Lippen zitterten. Ich brachte kein Wort heraus. Es war mir unmöglich, ihr von dem Zeichen und meinen unheimlichen Erlebnissen zu erzählen. Sie würde mich für völlig verrückt erklären. Ich glaube, ich müsste kreativ werden. Ich sehe zwei Bären und zwei Kamele. Sind sie nicht putzig? Ach ja, da sind noch...
0: Aha, und zwei Elefanten, die sich küssen. Eine ausgebildete FBI-Profilerin. Sieht hier nur niedliche Tierchen? Hören Sie auf, mich auf den Arm zu nehmen, Sarah.
1: Mal ehrlich, da kann man eine Menge verschiedene Dinge sehen. Und Tiere waren ganz vorne.
0: Sarah, ich weiß genau, was in Ihnen vorgeht. Der Tod Ihrer Mutter hat Sie hart getroffen. Und Sie sind in den Polizeidienst eingetreten, um den Mörder Ihrer Mutter und Gerechtigkeit zu finden. In Ihrer Welt aus Trauer und Schmerz hat nichts mehr Platz außer Ihrer Arbeit.
1: Und deswegen bin ich verrückt oder dienstuntauglich?
0: Nein, sind Sie nicht. Sie haben nur ein Problem mit Personen, die sich zwischen Sie und Ihrer Suche nach dem Mörder stellen. Wie damals beim FBI oder jetzt Harris.
1: Manchmal sogar mein Dad. Aber er will mir eigentlich nur helfen.
0: Das wollen wir alle. Trotzdem umgibt Sie noch etwas Besonderes. Aber ich kann es nicht genau beschreiben. Hat es was mit Ihren tranceähnlichen Zuständen zu tun?
1: Das muss ich erst für mich selber herausfinden. Es klänge zu verrückt.
0: Verrückt? Warum? Sie werden sicherlich finden, wonach Sie suchen. Aber geben Sie sich Zeit.
1: Naja, es gibt manchmal Momente, wo ich an mir selber zweifle.
0: Sarah, diese Momente hat jeder. Als Mutter kann ich das nur bestätigen. Und um Harris machen Sie sich keine Sorgen.
1: Vielen Dank. Und nun muss ich los, einen Mörder fangen.
0: Ich wünsche Ihnen viel Glück. Und wann immer Sie das Bedürfnis haben, mit jemandem zu sprechen. Meine Tür ist offen.
1: Daran werde ich denken.

0: Kaum hatte ich einen Fuß ins Revier gesetzt, als mich schon Harris mies gelaunt abfing.
1: Carter, ich habe gerade mit Dr. Morrison gesprochen.
0: Und Chief, wie geht es weiter? Weisen Sie mich in die Klapsmühle ein?
1: Ich wünschte, ich könnte, aber nein. Laut Frau Doktor ist alles in Ordnung. Doch ich warne Sie. Wenn Sie wieder einen Zusammenbruch erleiden, geht die ganze Show von vorne los. Ich kenne noch eine Menge Psychologen.
0: Klar, Chief. Darf ich weitermachen?
1: Wenn irgendetwas bei den beiden Fällen schief geht, Carter, weil Sie sich nicht an die Regeln gehalten haben, sind Sie raus.
0: Dabei will er doch, dass ich was falsch mache. Besser, ich ignoriere ihn, damit ich mich auf den Fall konzentrieren kann. Den restlichen Tag verbrachte ich auf meine Pinnwand starrend. Jedes Foto darauf schaute ich an, in der Hoffnung, etwas Neues zu entdecken. Etwas, was ich übersehen haben könnte. Ich ließ alles Revue passieren. Es begann mit dem Mord im Wald. Scheinbar ein simpler Rachemord, doch der Tatort war manipuliert. Spuren und Hinweise waren platziert oder verändert worden. Dann diese seltsame Puppe mit dem abgeschnittenen Arm. Wie ich befürchtet hatte, gab es dann ein weiteres Opfer. Diesmal im türkischen Bad und eine Frau. Auch an diesem Tatort hatte der Täter Dinge verändert. Bei beiden hatte ich diese unheimlichen Erlebnisse und sah ihre letzten Momente. Nur durch meine Visionen besaß ich ein ganz anderes Bild von dem Fall. Ich hatte erfahren, dass beide nicht so harmlos waren, wie sie zu sein schienen. Doch was war dabei das Motiv des Täters? Was wollte er bezwecken? Ohne den am zweiten Tatort gefundenen Backstein hätte ich nie eine Verbindung zum ersten Mord feststellen können. Warum hat der Täter den Backstein zurückgelassen? Was sollen wir in seinen Augen darin sehen? Verdammt, vom vielen Grübeln dröhnte mir schon der Schädel. Und ich hatte nur Indizien und Ahnungen. Damit könnte ich unmöglich zu Harris gehen. Und die Vision würde er mir nie abnehmen. Mir blieb nichts übrig, als die Untersuchungsergebnisse abzuwarten. Ich brauchte stichhaltige Beweise. Schon wieder war ein Tag rum und keine neuen Erkenntnisse. Wo blieben nur die Untersuchungsergebnisse aus dem Labor, wenn man sie einmal brauchte, dachte ich. Denn unaufhaltsam rannte mir die Zeit davon. Mein Gefühl deutete auf einen weiteren Mord hin, den ich unbedingt verhindern wollte.

0: Ein neuer Tag war angebrochen und auch die letzte Nacht hatte ich sehr schlecht geschlafen. Ohne es zu wollen, grübelte ich und wälzte mich in meinem Bett nur hin und her. Dank des fast kalten und zu starken Bürokaffees saß ich einigermaßen wach an meinem Schreibtisch und prüfte meinen E-Mail-Eingang. Ich hoffte auf die lang ersehnte Antwort aus dem Labor und wurde belohnt. Sogleich öffnete ich die Nachricht und verschlang die Wörter mit den Augen. Detective Carter, wir konnten in den von Ihnen eingereichten Flaschen zwei Bilder finden. Beide haben wir digital aufgearbeitet und wieder erkennbar gemacht. So, nun den Anhang öffnen. Na, sieh mal einer an. Die Fotos zeigen den Tatort des ersten Mordes im Wald. Wieder eine Verbindung der Morde. Am besten, ich drucke sie als offizielle Beweise für Harris aus. Jetzt fehlen nur noch die Untersuchungsergebnisse vom Backstein. Legt der Mörder aus einem Zwang heraus eine Spur oder verfolgt er ein anderes verrücktes Ziel? Ich sollte schleunigst die Fotos aus der Flasche mit meinen eigenen vom Tatort vergleichen. Bestimmt hat er einen Hinweis darauf versteckt. Bei einem direkten Vergleich mit den Tatortfotos an meiner Pinnwand fehlen alle Dinge, die dem Toten zugeordnet wurden. Ich sehe nichts Besonderes. Moment. Dort bei dem Felsen hat der Täter etwas Rot-Gelbes mitfotografiert, das ich an jener Stelle später nicht gefunden habe. Vielleicht sehe ich es mit der Lupe deutlicher. Ach, schade, zu klein. Ich rannte zum Untersuchungstisch und kramte alle im Wald gefundenen Papierfetzen hervor. Erst jetzt bemerkte ich, wie sauber das Papier zerrissen war. Alle Fetzen schienen zu einer Speisekarte zu gehören, doch Teile fehlten. Ob er die fehlenden Fetzen am zweiten Tatort platziert hat? Möglich, aber ich habe keine gesehen. Ob Buckley sie eingesammelt hat? Das Glück war mir hold. Und auf Buckleys Schreibtisch lag eine Beweismitteltüte mit zahlreichen Papierfetzen aus dem türkischen Bad. Da er nicht an seinem Platz war, nahm ich mir die Tüte und Minuten später hatte ich alle Fetzen auf einer freien Fläche des Untersuchungstisches ausgebreitet. Jetzt muss ich die Fetzen nur noch richtig zusammensetzen. Das kommt dorthin und das da. Die beiden tauschen. Passt gar nicht. Vielleicht umdrehen. Das war's. Zusammengesetzt habe ich eine alte Speisekarte vor mir. Moment mal. Ich kenne das Logo. Das ist doch das Max Factory. Dads Stammdiner. Da habe ich damals als Kind Lilly verloren. Meine geliebte Puppe, die mir Mom geschenkt hat. Was soll das alles? Moment. Wurde etwas auf die Karte geschrieben? Kannst du das Geheimnis von Smallville ergründen? Wirklich merkwürdig. Diese Menükarte ist nicht nur eine Verbindung, sondern auch ein Hinweis. Doch was hat das mit meiner Heimatstadt Smallville zu tun? Oh nein, das ist nicht möglich. In unmittelbarer Nähe des Diners gibt es eine alte Backsteinfabrik. Und die Puppe. Jetzt weiß ich, warum sie mir bekannt vorkam. Sie erinnerte mich an Lilly. Ist es möglich, dass ich etwas mit allem zu tun habe? Es scheint sich auf jeden Fall um meine Vergangenheit zu drehen. Dad! Vielleicht ist er das nächste Opfer. Ich muss sofort zu ihm.
1: Carter, wo wollen Sie hin? Sie haben hier...
0: Keine Zeit, Chief. Ich muss los. Ich weiß, wo der Täter wieder zuschlagen wird.
1: Ist das wieder eine Ihrer Ahnungen?
0: Ich habe Fotos gefunden, die eindeutig beide Morde verbinden. Durch sie fand ich eine Speisekarte. Dort hat der Täter etwas von einem Geheimnis in meinem Heimatort geschrieben.
1: Und weiter?
0: Es ist die Speisekarte vom Lieblingsdiner meines Vaters. Ich glaube, der Mörder hat es als nächstes auf ihn abgesehen.
1: Zum Teufel, warum sollte er ausgerechnet Ihren Vater ermorden wollen?
0: Wenn ich es nur wüsste... Rache vielleicht. Er war ja selbst mal Police Detective.
1: Carter, jetzt drehen Sie völlig durch. Der Tote im Wald muss ihr Kindheitstrauma vom Tod ihrer Mutter irgendwie geweckt haben. Sie steigern sich seitdem immer mehr und mehr in die Sache rein. Und jetzt ist plötzlich Ihr Vater in Gefahr.
0: Vertrauen Sie mir doch. Sonst kostet es meinem Vater das Leben. Das könnte ich nicht ertragen.
1: Mir reicht es. Barclay wird ab sofort den Fall für Sie übernehmen. Und Sie schicke ich zu einem Spezialisten.
0: Machen Sie doch, was Sie wollen. Das ist mein Fall und ich fahre jetzt nach Small Hill. Ist es klar?
1: Carter, das wird Sie den Job kosten. So wahr ich hier stehe. Sie sind ja völlig durchgedreht. Einen Fehler, Carter. Nur einen Fehler.

Plötzlich war mir mein Job egal. Das Einzige, was mich trieb, war die Angst, meinen Vater zu verlieren. Mein Herz klopfte bis zum Hals und ich drückte so stark ich konnte das Gaspedal meines Wagens runter. Mit Blaulicht wich ich jedem anderen Auto aus und nahm diese nur schemenhaft wahr. Während der ganzen Fahrt versuchte ich, Dad mit dem Handy zu erreichen. Vergeblich. Verdammt, Dad. Wo steckst du nur? Dann, nach endlosen Ewigkeiten, erreichte ich Max Factory und bremste den Wagen so hart, dass der Motor erstarb. Ich glaube, ich schloss nicht mal die Wagentür, als ich ins Diner rannte.

Dad? Was ist denn hier passiert? Hinterm Tresen ist alles umgekippt und über den Boden verteilt. Es sieht danach aus, als ob hier ein Kampf stattgefunden hat. Oh mein Gott, schnell. Wie könnte das Ganze abgelaufen sein? Es muss jemand hier am Tresen gewesen sein. Und das ist auch noch nicht mal allzu lange her. Dafür ist der Kaffeetisch ja noch zu warm. Und der hier gewesen ist, muss dann plötzlich über den Tresen gesprungen sein. Hinterm Tresen kam es schließlich zum Kampf. Überall sind im verteilten Kaffeesatz Fußabdrücke. Oh shit, den Abdruck kenne ich. Derselbe wie bei den Tatorten. Das heißt, der Killer war hier. Bitte nicht Dad. Lass ihn nicht hier gewesen sein. Aber seine Sachen sagen etwas anderes. Da hängt Dads Mantel. Und den Schlüsselanhänger am Bund dort auf dem Tresen kenne ich. Moment, da liegt eine Speisekarte unter dem Teller. Was ist denn das? Jemand hat alles mit sinnlosen Sprüchen zugekritzelt. Das rote Auto fährt über die Tankstelle zum Ziel. Der Hund muss es auf dem Weg zum Würstchen überspringen. Die Kirmes lenkt dich ab. Das Mädchen zeigt den Weg. Der Schatz ist unter der Erde. Was soll das? Moment, an der Pinnwand da hinten hängt ein Foto von einem roten Auto. Und das Mädchen mit der Puppe. Das war ich. Und zeige auf die alte Backsteinbrennerei. Alles ergibt Sinn. Der Backstein aus der Metallkassette deutet es an. Dort muss der dritte Tatort sein. Schnell hin. Hoffentlich komme ich nicht zu spät. Dad, ich muss ihn finden.

0: vorne ist die alte Brennerei. Oh nein, da liegt jemand vom Eingang der alten Brennerei. Dad! Dad? Ich bin zu spät. Er ist tot. Aber das ist ja gar nicht Dad. Das ist Max, der Inhaber des Diners. Dad ist vielleicht noch im Leben. Max' Leiche ist noch warm. Er wurde gerade erst erstochen. Der irre Mörder muss noch in der Nähe sein. Wenn ich mich beeile, finde ich vielleicht noch eine Spur.
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0: Oh, Mist. Hier ist nichts, was mich weiterbringt. Nur Max. Ich muss es versuchen. Vielleicht bekomme ich eine Vision, die mir weiterhilft. Also los. Ich berühre ihn. Es hat funktioniert. Ich sehe durch Max' Augen. Scheinbar wurde er in einem Keller voller Gerümpel gesperrt. Der einzige Ausgang ist vergittert und zusätzlich mit einer Kette und einem dicken Vorhängeschloss versperrt.
4: Dieser Irre. Wie konnte er mich nur so im Diner überraschen? Fast hätte ich ihn gehabt, aber dann schwarz. Und jetzt sitze ich hier unten in der alten Backsteinfabrik fest. Zum Teufel, da hängt ja ein Zettel am Schloss.
0: Der Arme, er ist genauso eingeschlossen wie die anderen zwei Opfer des verrückten Mörders. Verdammt, ich kann den Zettel nicht richtig erkennen.
5: Netter Versuch im Diner. Ich hätte wissen müssen, dass du immer noch gefährlich bist. Nicht nur für eine arme Teenagerin. Niemand fand heraus, wer sie entführt, vergewaltigt und ermordet hat. Bis auf mich. Dafür werde ich mich bei dir revanchieren, wenn ich zurück bin.
4: Oh nein, wie konnte er das herausfinden? Er muss die hier versteckten Sachen der kleinen Süßen gefunden haben. Ich Esel hätte sie doch besser verbrennen sollen.
0: Das ist ja widerlich. Wie konnte Max nur so etwas tun? Ich kenne ihn schon so lange. Er hat damals sogar der Polizei und meinem Vater bei der Suche nach dem Mädchen geholfen. Moment mal. Max hat ein Verbrechen begangen. Und die anderen Opfer auch. Alle haben sie vor der Welt geheim gehalten. Einstige Täter werden zu Opfern. Auf eine ähnliche Art, wie sie töteten. Unser irrer Mörder versucht auf seine abartige Weise Gerechtigkeit auszuüben. Aber Mörder bleibt Mörder.
4: Ich muss hier raus, bevor er zurückkommt. Dazu sollte ich die Beweise endgültig verschwinden lassen. Aber dafür muss ich zuerst hier weg. Die Kohlenklappe, das ist meine Rettung. Ha, ich kenne mich wohl besser aus als der Irre. Mist, die Mechanik ist beschädigt. Ich muss erst etwas finden, um sie aufzubrechen. Mit dieser Metallstange sollte es gehen. Endlich geschafft. Und jetzt nichts wie raus. Ich sollte für alle Fälle mein treues Jagdmesser mitnehmen, das ich hier im Hinterhof versteckt habe. Zum Glück habe ich die Stelle markiert. Gefunden. Nun den losen Stein herausnehmen und das Messer kommt zum Vorschein. Da ist es ja. Und so scharf wie eh und je. Verdammter Mist. Der einzige Weg, der hier rausführt, ist von einem massiven Schrank versperrt. Er wurde sogar mit zusätzlichen Brettern vernagelt. Auch das Kettenschloss drumherum sieht sehr stabil aus. Ohne den Schrankschlüssel oder geeignetes Werkzeug komme ich hier nicht rechtzeitig raus. Hier sind mehrere Türen. Ich finde bestimmt in den angrenzenden Räumen etwas Nützliches.
0: Ah, Oh mein Gott, den Raum habe ich schon einmal gesehen. Bei der Toten im türkischen Bad.
4: Hier werde ich nicht fündig. Vielleicht hinter der anderen Tür.

0: Und das ist der Raum, in dem der Geschäftsmann festgehalten wurde. Kaum zu glauben. Alle Opfer wurden am gleichen Ort festgehalten und in für sie hergerichtete Gefängnisse gesteckt. Die Tatorte hat der Mörder ähnlich angepasst. Warum? Etwas Wichtiges scheine ich nach wie vor zu übersehen. Einige Dinge kommen mir hier im Raum bekannt vor. Nur woher?
1: So, mit dieser Brechstange kann ich den Schrank aufheben. Geschafft! Die Tür dahinter ist nur angelehnt. Ich bin frei!
2: Applaus. Ich bin beeindruckt. Sehr gut, Sam.
0: Was? Woher kennt er meinen Namen und warum spricht er durch Max mich an?
2: Überrascht, dass ich deinen Namen kenne? Nun, ich kenne ihn schon sehr lang. All diese Puppen haben dich letztlich zu mir geführt. Ich habe sie nur für dich tanzen lassen.
1: Ach, du bist völlig irre. Ich habe eine Waffe.
0: Was soll das alles?
2: Sarah, du kennst mich besser, als du denkst. Ich habe auch einmal in Small Hill gelebt, bevor alles durcheinander gerät. Ich musste dem Zirk entgegentreten. Tja, und ich stieß auf deine Mutter. Sie stellte sich mir in den Weg. Das war ihr Pech.
0: Dieses Monster war es. Er hat Mom getötet. Aber wie kann er zu mir sprechen? Nein, so muss es sein. Er erzählt mir all das über die Erinnerung seines jüngsten Opfers Max. Das ist so krank. Er muss wissen, was mit mir und meinen Visionen geschehen ist. Sonst würde er nicht...
2: Merkst du es nicht, Sarah? Ich habe auch diese Gabe. Die Toten erzählen uns ihre letzten Geheimnisse. Wie du siehst, spreche ich im Moment sogar durch sie. Die Gabe ist viel größer, als du dir vorstellen kannst. Du musst erkennen, was deine Bestimmung ist, Sarah Carter. Sonst werden weitere Menschen sterben, wie dieses Schwein hier. Und nun, Sarah? Vielleicht bist du die Nächste. Im Moment kauerst du ungeschützt und besinnungslos neben der Leiche eines Monsters. Wer weiß... Vielleicht stehe ich gerade hinter dir.
0: Oh nein, dieser Sadist. Ich muss die Gabe zwingen, mich sofort zurückzulassen. Nicht! Er ist über mir!
3: Sarah, komm zu dir. Was ist mit dir los?
0: Dad, was machst du denn hier? Geht es dir gut?
3: Ich sollte der sein, der sich Sorgen macht, meine Kleine. Was ist hier los?
0: Dad, warum ist Mom wirklich umgekommen? Es war kein gewöhnlicher Einbrecher, so viel weiß ich.
3: Wollen wir das nicht später und an einem anderen Ort besprechen?
0: Nein, Dad. Jetzt.
3: Nun gut, wie du willst. Ja, jeder hat gesehen, dass in unserem Haus ein Wahnsinniger gewütet hat. Alle dachten, Mom hätte einen Einbrecher überrascht, der sie dann... Nur ich sah es anders, weil einige Spuren nicht zu einem Einbruch passten. Mein Gefühl sagte mir, dass er Mom aus einem anderen Grund brutal tötete. Aber welchen, weiß ich bis heute nicht. Ich wünschte, ich hätte die Antwort für dich, die du suchst, Sarah.
0: Gerade eben habe ich den Mörder von Mom gesehen. Er hat etwas von einem Zirkel erwähnt. Wovon könnte er sprechen?
3: Damals ist auch von einem Zirkel die Rede gewesen. Aber ich konnte damit nichts anfangen und habe dem keine weitere Beachtung geschenkt.
0: Ich verstehe gar nichts mehr. Ein Wahnsinniger und ein unbekannter Zirkel? Was hat bloß Mom damit zu tun gehabt?
3: Ich weiß es nicht, Sarah. Ich war wahrscheinlich nicht aufmerksam genug. Aber du hast recht. Gemeinsam könnten wir alles neu aufrollen und mit deinen neuen Hinweisen...

0: Nun, das ist interessant. Ich glaube, wir haben einen Hauptverdächtigen. Mr. Dan Carter, ich verhafte Sie wegen dreifachen Mordes. Sie haben das Recht...
1: Sie irren sich, Chief. Mein Vater ist kein Mörder. Der Echte muss hier irgendwo sein.
0: Zu schweigen. Alles, was Sie sagen, kann vor Gericht gegen Sie verwendet werden. Sie haben das Recht auf einen Anwalt. Und nun zu Ihnen, Detective Carter. Ich suspendiere Sie vorläufig.
1: Harris! Sie verdammter Armleuchter! Wenn wir nicht sofort...
2: Sarah, lass gut sein. Es wird sich alles aufklären. Da bin ich mir sicher.
1: Das wird es. Versprochen. Ich werde den wahren Mörder jagen und zur Strecke bringen. Für Mom und für dich. Für uns.

Zornig blickte ich dem Polizeiwagen hinterher. Entschlossen wie nie zuvor sah ich in der Ferne Hoffnung. Hoffnung, mein dunkles Familienkapitel schließen zu können. Und meiner Mom, meinem Dad. Und mir den Frieden zu schenken, den wir schon so lange suchten.

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0: Wir schrieben das Jahr 1795, als mich eine prekäre Notlage dazu zwang, als Midshipman auf dem unter amerikanischer Flagge segelnden Handelsschiff Mary Ann anzuheuern, einer abgetakelten Fregatte der Royal Navy. Einige Wochen zuvor war ich 18 Jahre alt geworden. Ein junger, ehrenhafter Mann, der kurz vor der Ernennung zum Lieutenant stand. Aber der plötzliche Tod meines Vaters setzte meinem Werdegang bei der Royal Navy ein abruptes Ende. Wie sich herausstellte, hatte er spekuliert und uns einen beträchtlichen Schuldenberg hinterlassen. Es war an mir, Mittel und Wege zu finden, um das Wohl und das Auskommen meiner Mutter sowie meiner Schwester Elizabeth zu sichern. Ich erhielt in Gosport unter dem Kommando von Captain Cunningham Heuer. Meine bisherige Ausbildung und meine Herkunft zahlten sich aus. Ich verfügte über einige Privilegien auf der Fregatte, die Kaffee aus den Vereinigten Staaten geliefert hatte und nun auf der Passage nach Angola, Westafrika, war. Während der Überfahrt befand ich mich häufig in der Gesellschaft von Heinrich von der Höhe, einem jungen Magister und angehenden Arzt aus Leipzig. Er war zahlender Gast an Bord und arbeitete an seiner Doktorarbeit über die Entstehung von seuchenartigen Krankheiten. Unser Aufenthalt in Angola dauerte länger, als ich erwartet hatte, und ich sehnte die Überfahrt nach Amerika beinahe täglich herbei. Es verstrichen einige Wochen, in denen die Mannschaft unter Stechmücken und Langeweile litt, ehe Mr. Nichols, der erste Offizier, endlich mit unserer Fracht aus den Unbilden des Hinterlandes zurückkehrte. Es handelte sich um menschliche Fracht, wilde. Männer, Frauen und Kinder, deren Haut so schwarz war wie die Nacht. Ihre angststarren Augen wirkten dadurch umso flehender. Es hieß, sie seien gefährlich und wie Raubtiere, und man pferchte sie unter Deck. Ihre traurigen Gesänge und ihr Wehklagen waren Tag und Nacht zu vernehmen. Wie gewöhnlich, so fanden sich auch heute, am 10. Tage unserer Reise über den Atlantik, die Offiziere in der Kapitänskajüte zum Essen ein. Eine meiner Privilegien auf dieser Reise. Ich wusste noch nicht, wie dieser Abend mein Leben verändern sollte.
1: Ah, Nichols. Nichols, Sir, Sie sehen mich in vollster Zufriedenheit. Den Gewinn, den wir in England mit dem Kaffee gemacht haben, den haben wir gut angelegt. Mit der Fracht verdoppeln wir ihn. Bei unserer Überfahrt ist uns selbst das Wetter gewogen.
2: Ja, da haben Sie recht, Sir. Selten habe ich eine so ruhige Überfahrt erlebt.
1: Schon beinahe zu ruhig, was, Nichols? Wie steht es denn um unsere Fracht?
3: Na, bedauerlicherweise starb gestern Nacht ein Neugeborenes, und die Mutter wird ihrem Kind vermutlich bald folgen.
1: Wenn es dabei bleibt, kann ich den Verlust verschmerzen. Allerdings denke ich voller Unbehagen an eine Fahrt im letzten Herbst. Da hatten wir einen beträchtlichen Verlust von einem Drittel hinzunehmen. Sie erinnern sich doch noch, Nichols?
2: Selbstverständlich, Sir. Die Cholera. Ach, mit Mr. Roberts haben wir damals einen guten Seemann verloren.
1: Ja, das war außerordentlich bedauerlich. Er war ein fähiger Mann.
3: Meine Herren, die Seuche sollte man nicht unterschätzen. Sie ist doch recht tückisch. Nicht selten führt sie zu einer Lungenentzündung oder zu einer Sepsis.
2: So weit haben wir es damals nicht kommen lassen. Bei den ersten Anzeichen haben wir uns von der Ware getrennt.
3: Eine ziemlich drastische Maßnahme. Meinem Kenntnisstand zufolge ist die Cholera nicht ansteckend.
1: Hier gelten andere Regeln, Doktor. Auf Vermutungen kann ich mich nicht verlassen. Hätten wir nicht sofort gehandelt, wäre vermutlich eine weitaus höhere Zahl der Wilden gestorben und wir hätten ein beträchtliches Verlustgeschäft gemacht.
2: Ja, ah, der Dienst seit gestern Nacht hat sie geschafft, was? Sie sollten sich besser ausruhen.
1: Ja, ruhen Sie sich aus, Sir.
0: Mit einem Gefühl von Abscheu verließ ich die Kabine des Kapitäns. Doch es lag nicht an den Geschichten um die Cholera, sondern vielmehr an der Menschenverachtung, welche die Herren unverhohlen zum Ausdruck brachten. So hatte sich das Gebaren von Captain Cunningham, den ich zunächst für zwar streng, aber durchaus ehrenwert gehalten hatte, seit der Abreise zum Nachteil entwickelt. Für ihn schien nur das Geschäft zu zählen, die nackten Zahlen, die er mit seiner menschlichen Fracht erwirtschaftete. Er behandelte die Sklaven, als wären sie nicht viel mehr als ein Bündel Zuckerrohr, das man beliebig einlagern konnte. Ich erreichte meine Hängematte, die durch ein ausgedientes Segeltuch vom Rest der Mannschaft abgetrennt worden war. Mein Verdruss hielt mich noch einige Augenblicke wach und ich lauschte den Gesängen einiger betrunkener Matrosen und den Geräuschen des Würfelspiels, die über die Luken und die sternklare Nacht glitten.
4: Ich bin betrübt, dass du uns verlassen musst.
0: Aber es muss sein. Mit der Heuer kann ich einige Schulden tilgen. Oder willst du mit Mutter im Armenhaus landen?
4: Nein, nein, natürlich nicht. Doch ich frage mich immer wieder, wieso Vater nur sterben musste. Wieso musste dieser schreckliche Unfall geschehen?
0: Das Schicksal hat uns übel mitgespielt, Lizzie. Vater

0: Der Schrei meiner Schwester riss mich aus dem Schlaf. Ich fuhr mir mit der Hand durch mein Gesicht. Während der Traum langsam zu verblassen begann, war das Abbild der Person, vor der meine Schwester so erschrocken war, noch überdeutlich auf meinen Augen zurückgeblieben. Ein schwarzer Mann, seine rechte Gesichtshälfte schrecklich verbrannt und in seinen Augenhöhlen nur pupillenloses Weiß. Er bot einen furchterregenden Anblick. Die nächsten Tage verliefen ereignislos, sodass ich den Albtraum bald vergaß, bis zu einem Zwischenfall, der mir den Traum ins Gedächtnis zurückrief. Henderson und Fowley, zwei Männer vom niedersten Rang und eben solcher Herkunft, bedrängten eine Frau aus dem Frachtraum und waren von einem Mann, entweder Ehemann oder Bruder, angegriffen worden. Sie hatten von der Frau abgelassen, doch den jungen Mann an Deck gezerrt und zusammengeschlagen, als Heinrich und ich dazustießen. »Was geht hier vor sich, Henderson? Hast du den Verstand verloren? Willst du den Mann umbringen?«
1: »Seien Sie, Sir. Der Wilde war's. Hat uns angegriffen. Die Männer können's bezeugen.«
2: »Ich kann's bestätigen.«
0: »Du redest besser nur, wenn du gefragt wirst, Fowley. Ich werde den Vorfall dem Captain melden. Wir sind hier an Bord, nicht in einer widerlichen Spelunke.«
1: »Wenn Sie meinen, Sir.«
3: »Den habt ihr ja übel zugerichtet. Es sieht so aus, als wäre zumindest eine Rippe angebrochen. Und sein Gesicht bereitet mir auch Sorgen. Es schwillt schon an.«
2: »Ja, er hat's verdient. Verdammter schwarzer Teufel.«
0: »Mäßige dich, Fowley. Und geh mir endlich aus den Augen.«
1: »Komm schon, Fowley.«
0: »Was hat der Mann für seltsame helle Flecken auf der rechten Gesichtshälfte?«
3: »Das sind eindeutig Brandmale. Aber sie sind ihm wohl bereits vor längerer Zeit zugefügt worden. Und dafür können wir die Männer nicht verantwortlich machen.«
0: »Seltsam. Der Mann kommt mir bekannt vor.«
3: »Wirklich? Ich finde, dass einer wie der andere aussieht.«
0: »Ich erinnere mich. Er kam in einem Traum von mir vor. Ist das möglich?«
3: »Ein Traum. Papperlapapp. Darf ich Ihnen einen dringenden Rat geben, Joshua? Behalten Sie dererlei Dinge vor der Mannschaft besser für sich. Es würde Ihnen einen Mangel an Respekt eintragen.«
0: Nach seinem Einwand erklärte mir der Magister, dass ich den Mann vermutlich irgendwann unter Deck gesehen und sich sein Anblick in mein Unterbewusstsein verfestigt hätte. Währenddessen sah mich der Sklave durchdringend an. Fast als verstünde er unser Gespräch. Doch als ich ihn direkt ansprach, antwortete er nicht, sondern lächelte nur. Später, in meiner Hängematte, drehten sich meine Gedanken immer noch um ihn, und er begleitete mich wieder in einen Traum. Ich befand mich in einem Dorf mit Lehmhütten. Ich erkannte einige Männer um mich herum. Es waren Mr. Nichols sowie Henderson und Fowley.
4: »Mann, verdammt, so viele Tote! Hatte ich euch nicht gesagt, ihr sollt die Verluste so gering wie möglich halten?«
1: »Ja, aber es ist nicht unsere Schuld, Sir. Wir hatten das Pakt schon zusammengetrieben, als einer mit so einer lächerlichen Maske sie wieder aufgewiegelt hat.«
4: »Bringt den Mann zu mir, sofort!«
1: »Hey, den schwarzen Teufel mit der Maske! Schafft ihn hierher!«
4: »Bist du vielleicht ein Schamane oder sowas? Was gaffst du mich so an?«
5: »Ich Bolla, Ukuk vom Volk.«
4: »Ah, sieh an. Der Wilde spricht unsere Sprache. Dann werde ich dir jetzt mal verraten, was wir mit dir tun werden. Wir werden dich bestrafen müssen.«
5: »Bestrafen? Wir euch bestrafen!«
4: »Das glaube ich nicht, Kerlchen. Los, holt mir die Fackel.«
0: Ich sah, wie Henderson eine brennende Fackel herbeiholte und sie dem Schamanen unter das Gesicht hielt. Fowley kam hinzu. Er hielt den sich sträubenden Mann fest, als die Fackel dessen Gesicht verbrannte. Der schmerzerfüllte Schrei weckte mich. Am nächsten Morgen überkam mich eine heftige Übelkeit und hohes Fieber. Der junge Doktorand sah an diesem Tag mehrmals nach mir. Er flößte mir eine Flüssigkeit ein, bekundete seine Abscheu gegenüber der Anwendung von Aderlass und berichtete mir geflissentlich von den Vorkommnissen an der

0: Sie haben den armen Kerl wieder verprügelt. Wenn das so weitergeht, wird er die Überfahrt wohl nicht überleben.
1: Und was sagt Captain Cunningham dazu?
0: Ich denke nicht, dass er davon etwas mitbekommen hat. Darum kümmert sich schon Mr. Nichols.
1: Er war es, Heinrich.
0: Was war er? Wovon sprechen Sie?
1: Mr. Nichols. Er hat mit Henderson und Fowley das Gesicht von dem Mann verbrannt.
0: Das können Sie nicht wissen. Man sollte mit Vermutungen vorsichtig sein.
1: Ich habe es gesehen. Ich habe es in meinem Traum gesehen. Sie müssen es dem Captain berichten, Heinrich.
0: Reden Sie nicht so einen Unsinn. Er wird mir sagen, dass Sie im Fieberwahn sprechen. Und das zu Recht. Bitte befolgen Sie meinen Rat, Joshua, und reden Sie nicht weiter von Ihren Träumen. Zu Ihrem eigenen Wohl.
1: Bitte, Sie müssen es tun. Immer wenn ich die Augen schließe, sehe ich das verbrannte Gesicht des Sklaven.
0: Das werde ich nicht tun. Es ist nicht meine Angelegenheit, wie Sie die Männer und Frauen behandeln, wie Sie die Fracht behandeln.
1: Hatte ich mich in meinem Freund so getäuscht? War sein Mitgefühl gegenüber den Männern und Frauen unter Deck ebenso gering wie das der übrigen Mannschaft? Das Fieber sollte noch einige Tage anhalten. Heinrichs Besuche beschränkten sich auf das Nötigste, und er ging jedem weiteren Gespräch über dieses Thema aus dem Weg. Schließlich verebbte das Fieber. Die Träume jedoch blieben.
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5: Liebster Bruder, ich bin so stolz auf dich.
1: Stolz auf mich? Weshalb?
5: Na, weil du das Richtige tust.
1: Was meinst du damit?
5: Er hat es mir gesagt. Der Mann mit den Brandnarben.
1: Der junge Schamane? Bola?
5: Ja, aber du musst jetzt bitte aufwachen. Er braucht dich.
1: Ich sah meiner Schwester in ihr Gesicht. Sie verzog es voller Schmerz. Und dann hob sie ihren Rock etwas höher. Blut verfärbte den weißen Strumpf ihres linken Beines. Ich wollte zu ihr eilen, doch in dem Augenblick wurde sie von einer großen Welle hinfortgespült und ich befand mich an Deck der Mary Ann. An ihrer Stelle stand nun Bola, der abermals von Fowley festgehalten wurde, während Henderson mit einem Messer die Haut des Sklaven aufritzte. Fowley hatte ein Seil um die Hüfte des Schamanen gebunden und zwang den Unglücklichen, über die Reling zu springen. Das Geräusch des Aufpralls ließ mich wach werden. Barfuß und so schnell ich konnte, eilte ich an Deck. Zunächst blickte ich lediglich auf das vertraute Bild unter den Masten. Aber dann hörte ich Backbordachtern ein Lachen und dann einen entfernten Schrei. Ein Pulk hatte sich an der Reling versammelt. Ein paar Männer der Mannschaft kehrten mir ahnungslos den Rücken zu. Ich kam eilig näher und es verschlug mir beinahe die Sprache. Um Himmels Willen, ziehen Sie ihn wieder rauf!
6: Oh, Sir, ich befürchte, Sir, wir bekommen den Mann nicht in einem Stück an Deck.
7: Wir wollten ihn ein bisschen gefügiger machen, Sir, aber dann ein Hai hat sich an ihm bedient. Es sieht so aus, als hätte er sein Bein eingebüßt.
6: Es war ein Versehen, Sir. Ehrlich. Sie sagen doch dem Captain nichts davon, oder, Sir? Er ist sehr empfindlich, was seine Fracht anbelangt. Nicht, dass wir unseren Lohn verlieren.
1: Holen Sie ihn sofort aus dem Wasser. Natürlich werde ich Meldung machen. Die beiden Männer zogen den schreienden Mann zurück an Deck. Während der Pulk der Gaffer auseinanderspritzte, kauerte der Geborgene mehr tot als lebendig auf den Bohlen. Mein Blick fiel auf den blutenden Beinstumpf. Bola sah mich aus todesbangen Augen an, hob mühsam seine Hand und berührte meine Stirn. Er murmelte etwas Unverständliches. Dann schloss er für immer die Augen. Ich berichtete Captain Cunningham unverzüglich von dem niederträchtigen Vorfall. Doch die Strafe fiel verhältnismäßig milde aus. Henderson und Fowley erhielten einige demütigende Peitschenhiebe vor den Augen der Mannschaft und sie hatten für den finanziellen Verlust des Sklaven aufzukommen. Seit diesem Vorfall hatte ich einen schweren Stand. Nicht nur bei den beiden Männern, sondern auch bei der übrigen Besatzung. Man legte mir einen Fischkopf oder Ratteninnereien in die Hängematte, verweigerte mir den gebührenden Respekt, indem man mir den Gruß versagte und versuchte, auf jede erdenkliche Art meine Autorität zu untergraben. Sie tuschelten hinter meinem Rücken. Niggerfreund war das Wort, das mir immer wieder zu Ohren kam. So vergingen einige Tage. Ich versuchte, die Anfeindungen zu ignorieren und die Vorfreude auf ein Wiedersehen mit meiner Mutter und meiner Schwester vertrieben die dunklen Gedanken. Am Abend des 21. Tages unserer Abreise änderte ein Ereignis mein künftiges Leben und meinen Werdegang abermals.
8: Eddington, Sir, kommen Sie mit an Deck.
1: Was ist denn los?
8: Beeilen Sie sich. Ein Aufstand. Der Captain wird von den Wilden bedroht.
1: Ich folgte Nichols an Deck. Mir bot sich ein schauderhafter Anblick. Unzählige Männer der Besatzung hatten bereits ihr Leben gelassen. In der Takelage baumelte der Körper eines kopflosen Mannes. Erst beim Näherkommen entdeckte ich den abgeschlagenen Kopf Hendersons, der wie eine verirrte Kanonenkugel zwischen den Tauen umherrollte.
8: Da, der Captain wird von den Wilden umringt. Sie ergreifen ihn.
1: Was ist mit den Männern los? Sehen Sie ihre Augen?
8: Ja, nur glasiges, pupillenloses Weiß. Sie sehen aus wie Gespenster. Mein Gott.
1: Nun hieften sie Captain Cunningham in die Höhe. Unzählige Hände beförderten ihn zur Reling. Er wehrte sich mit Leibeskräften,
7: nein,
1: aber er konnte nicht verhindern, dass sie ihn über Bord bringen. Ich entdeckte Fowley, dem die Beine abgeschlagen worden waren, der sich, eine blutige Spur hinter sich herziehend, über den Boden zog. Heinrich kniete neben ihm. Sein weißes Hemd war blutbefleckt. Ich stieß zu ihm.
9: Die Sklaven sind wie toll. Sie wirken wie entrückt und scheinen keinen Schmerz zu spüren.
1: Ist das die Strafe für unsere Überheblichkeit?
9: Was? Nein, ich werde diesen Wilden die Genugtuung nicht gönnen.
1: Was haben Sie vor, Heinrich? Heinrich hatte sich mit einer Pistole in den Kopf geschossen. Sein Körper fiel zur Seite und seine Augen starrten Fowley an, dem ihm bewusst wurde, dass er dem Arzt bald in den Tod folgen sollte. Ich sah wieder hoch und bemerkte voller Entsetzen, dass die Sklaven sich mir zuwandten, die Gesichter ausdruckslos, entrückt, die Pupillen nach oben verdreht. Sie kamen langsam, aber unaufhaltsam näher. Ich hörte die Todesschreie von Nichols, wagte aber nicht, meinen Kopf zu drehen. Ich war bereit zu sterben. Mehrere Sklaven bückten sich zu mir herunter, streckten ihre Hände nach mir aus und berührten meine Stirn. Schwärze umfing mich.

Ich erwachte aus einem langen und, wie mir schien, traumlosen Schlaf. Das kleine Rettungsboot, auf dem ich mich befand, war mit Proviant gefüllt. Am dritten Tag wurde ich von einem Walfänger entdeckt, der für meine Rückkehr sorgte. England. Dort, wo meine Mutter und meine Schwester warteten, um mich schließlich wieder in die Arme zu schließen. Ich schwieg beharrlich über die Vorkommnisse an Bord der Mary Ann. Aufs Wasser zog es mich nicht mehr. Ich wurde schließlich Schreiber in der angesehenen Londoner Kanzlei Albert Griefley und Griefley. Allmählich konnte ich die Schulden meines Vaters tilgen. Und die andere Schuld? In den folgenden Jahren verbrachte ich viele Stunden damit, Pamphlete gegen Sklavenbesitzer zu entwerfen und zu verteilen. Im Volksmund wurden sie auch bekannt als die Bola-Schriften.

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0: Mi.
1: Jo, passt.
2: Einige Wochen zuvor war ich 18 Jahre alt geworden. Ein junger, ehrenhafter Mann, der kurz vor der Ernennung zum Leutnant stand. Oder Lieutenant? Ich weiß es nicht.
3: Balla!
4: Bei unserer Überfahrt ist uns selbst das Wetter gewogen.
5: Ich hasse meinen Kater.
1: Ich kann's
6: Backspiel.
7: Hey! Den Teufel mit der schwarzen Maske! Schafft ihn hierher!
1: Es ist sehr... Quatsch nicht. Es ist sehr... Ja, das Captain ist empfindlich. Es ist sehr empfindlich, was seine Fracht anbelangt. Dann reibt er sich das Gesicht mit der Lotion ein.
2: Und ich sehnte mich nach der Über... Nein! Verdammt!
8: Warum singen die eigentlich? Sind die am Rudern?
6: Currywurst Pommes weiß.
1: Gegen meinen Ständer getreten. Mikrofonständer.

Die Scheinwerfer des alten Lieferwagens beleuchteten das alte Fachwerkhaus, das am Ortsrand gelegen selten Aufmerksamkeit erlangte. Der Wagen hielt am Straßenrand und zwei junge Frauen stiegen aus, gekleidet in zweckmäßigen Latzhosen, die an einigen Stellen mit Farbe beschmiert waren.

0: Oh, Jenny, was hätte ich bloß ohne dich gemacht?
1: War ja mal wieder typisch von den Jungs. Erst sagen alle zu, dir beim Umzug zu helfen, und dann kann auf einmal keiner mehr.
0: Stimmt schon. Aber zumindest haben sie gestern die Möbel geschleppt.
1: Aber der ganze Kleinkram ist doch viel mehr Aufwand gewesen. Jetzt noch die ganzen Kisten reinschleppen und dann ist es Mitternacht.
0: Sag auch nochmal deinem Daddy Dankeschön, dass er uns seinen Lieferwagen für heute überlassen hat.
1: Na klar, sag mal, wie sieht's eigentlich aus, Susan? Kann ich heute bei dir übernachten? Ich meine, ich habe keine Lust, jetzt noch 2 Stunden zurückzufahren.
0: Eine tolle Idee. Weißt du was? Wir schleppen die Kartons morgen früh ins Haus. Und gleich weihen wir die Wohnung mit einer schönen Flasche Sekt ein. Hab extra einen guten gekauft.
1: Das hört sich doch toll an. Ich habe auch keine Lust mehr.
0: Und Licht habe ich auch schon.
1: Naja, was man so Licht nennt.
0: Hey, ich bin meinen Vormietern für diese 25 Watt Glühbirne dankbar. Aber ich müsste noch irgendwo Teelichter haben. Die habe ich extra eingepackt.
1: Oh, ein altes Bücherregal. Naja, als angehende Lehrerin braucht man sowas wohl. Die Bücher sehen aber ziemlich alt und staubig aus.
0: Auch noch vom Vormieter. Der ist ja verstorben. War ein kauziger alter Mann. Man hat mir gesagt, ich könnte die Bücher behalten. Muss die Tage mal durchsehen, ob ich davon überhaupt etwas gebrauchen kann.
1: Wie sieht's aus? Kann ich eben unter die Dusche springen?
0: Handtücher sind in der großen Tasche, die auf dem Toilettensitz steht. Nimm dir einfach eins raus.
1: Okay.
0: Da ist sie ja. Hier, nimm die Taschenlampe mit. Dort gibt es leider noch kein Licht.
1: Danke dir.
0: So, da ist die Flasche Sekt. 12er Pack Kerzen. Die werde ich erst einmal verteilen.

Was ist das für ein Gesang? Seltsam. Muss von draußen gekommen sein. Hey, wir haben Juli und noch längst nicht Halloween.

0: Erst einmal die Schuhe ausziehen. Eine Fußmassage von meinem Ex. Das wäre jetzt etwas.
1: Ich habe mir mal ein Shirt von dir ausgeborgt, liebste Freundin.
0: Klar. Komm, stoß mit mir auf die neue Wohnung an.
2: Ja, und auf deinen neuen Job. War dein Vormieter nicht auch Lehrer?
0: Das Haus stand wohl einige Jahrzehnte leer. Aber der letzte Mieter war wohl ein Lehrer, ja. Und ihm haben wohl die Bücher gehört.
2: Lecker.
0: Es gibt zu diesem Haus auch eine unheimliche Geschichte.
2: Erzähl, dieses Schummerlicht ist dafür genau richtig.
0: Die Bäckersfrau hat es mir neulich erzählt, als ich die ersten Sachen hier rübergebracht habe.
2: Die alte Bäckersfrau. Und wie sah sie aus? Mit einer Warze auf der Nase und einem stechenden Blick?
0: Quatsch, ganz normal. Sie erzählte, dass hier früher oft Kinder verschwunden wären. Und der Verdacht geriet der alte Schulmeister. Mein Vormieter.
2: Spooky.
0: Und erst mit dessen Tod gab es keine weiteren Vorkommnisse mehr.
2: Dann ist ja jetzt wieder alles gut. Happy End, tralala.
0: Aufgeklärt hat es sich aber nicht so wirklich. Es wurden auch nie die Leichen der Kinder gefunden.
2: Vielleicht wollte die Bäckersfrau selbst hier einziehen und erzählt deswegen solche Spukgeschichten.
0: Das glaube ich nicht. Sie war eigentlich sehr nett.
3: Der Abend verging rasch und die beiden Freundinnen beschlossen, nachdem sie die Flasche Sekt untereinander aufgeteilt hatten, schlafen zu gehen. Doch schon kurze Zeit, nachdem Susan eingeschlafen war, wurde sie von einem unheimlichen Singsang aufgeweckt.

0: Jenny? Jenny, hörst du das?
1: Was ist denn? Ich will schlafen.
0: Hast du denn nichts gehört?
1: Nein.

0: mach doch das Radio aus.
1: Ich habe das Radio noch gar nicht ausgepackt. Jenny, mir wird unheimlich.
0: Oh, hör jetzt auf mit dem Blödsinn. Gute Nacht.
1: Ich mache jetzt das Licht an.
0: Oh, spinnst du? Lass doch das blöde Licht aus.
1: Wie kannst du denn jetzt noch schlafen wollen?
0: Oh, Susan. Und was hast du jetzt vor? So lange warten, bis sich dein Geist wieder meldet?
1: Ich habe doch kein Wort von einem Geist gesagt. Ich bin nur einfach beunruhigt. Ich...

0: Die Glühbirne ist geplatzt.
1: Okay, ich geb's zu, das war jetzt irgendwie seltsam. Was machst du?
0: Wonach sieht es denn aus? Ich zieh mich an. Denkst du, ich kann heute Nacht noch hier schlafen?
1: Nun warte doch mal. Dafür gibt es garantiert eine logische Erklärung. Vielleicht haben einige von deinen zukünftigen Schülern hier irgendwo Boxen versteckt und spielen uns jetzt einen Streich.
0: Wenn sie mir Angst machen wollten, dann haben sie es geschafft.
1: Lass uns doch mal überlegen. Es war die Rede vom Keller. Vielleicht sollten wir genau das tun. In den Keller gehen.
0: Und dann?
1: Ach, weiß ich auch nicht. Lass uns doch einfach dort nachsehen.
0: Ich weiß nicht.
1: Komm, du kannst doch die Taschenlampe nehmen, Angsthase.
0: Okay, du hast recht. Aber wenn ich herausbekomme, wer hierfür verantwortlich ist, dann...
1: Dann gratulierst du ihm zu dem gelungenen Streich. Komisch, ich hätte jetzt erwartet, dass die Kellertür quietscht.
0: Ich war bisher auch nur einmal hier unten. Es steht noch recht viel Gerümpel hier rum. Und es gibt noch weitere bestückte Bücherregale.
1: Und da hängt eine große Tafel. Da ist auch noch was mit Kreide geschrieben. Leuchte mal drauf.
0: Kinder, traut euch nicht, wenn die Dunkelheit anbricht. Das ist genau der Text von dem Lied, das wir gehört haben.
1: Als hätte ein Kind mitgeschrieben. Irgendwie ist mir jetzt doch etwas unheimlich zumute.

0: Jenny, sieh auf die Tafel. Da steht nun die neue Strophe.
1: Also langsam glaube ich auch nicht mehr an einen Streich. Scheiße, hauen wir lieber ab.
0: Ja, lass uns wieder hochgehen. Eine Straße weiter ist eine Pension. Vielleicht machen die uns noch auf.
1: Mitten in der Nacht?
0: Versuchen können wir es doch wenigstens.
1: Gut.
0: Nein, jetzt geht die Lampe auch noch aus.
1: Jetzt ist es stockdunkel.
0: Au! Ich habe mir den Ellenbogen gestoßen.
1: Nimm meine Hand. Wir sollten zusammenbleiben.
0: Oh Gott, habe ich mich erschreckt. Die Lampe ist wieder angegangen.
1: Zeig mal die Lampe. Seltsam. Siehst du das? Wenn ich mich in Richtung Treppe bewege, wird sie schwächer und gehe ich einige Schritte zurück, strahlt sie absolut hell.
0: Was ist das nur? Ich hatte noch nie so eine Angst.
1: Vielleicht wollen die Geister oder um was auch immer es sich handelt, dass wir uns hier genauer umsehen.
0: Ja.
1: Aber was wollen die genau von uns?
0: Lass uns mal überlegen. Wie hieß es in dem Lied? Großes Bücherregal. Waliser Novellen. Vermutlich ist dieses Regal gemeint, hier gegenüber.
1: Steht da denn etwas von Novellen?
0: Viele alte Klassiker. Verne, Dickens, Stevenson. Ah, da stehen die Waliser Novellen. Ich ziehe es mal raus.
1: Das Bücherregal bewegt sich. Es hat sich ein Mechanismus in Gang gesetzt.
0: Es sieht so aus, als befände sich dahinter noch ein Raum.
1: Ein verstecktes Geheimzimmer.
0: Ah, Spinnweben.
1: Erwähnte ich bereits, dass ich Arachnophobie habe?
0: Dieser muffige Geruch.
1: Was ist das da?
0: Oh Gott, wie schrecklich!
1: Das sind kleine bandagierte Körper.
0: Das müssen die vermissten Kinder sein.
1: Sie sehen aus wie Mumien.
0: Der Schulmeister muss sie fachmännisch mumifiziert haben.
1: Hörst du das? Kinderlachen.
0: Wir scheinen die Kinder erlöst zu haben. Ich spüre Freude. Unsagbare Freude.
2: Natürlich informierten die beiden jungen Frauen sofort die Polizei, die bereits nach kurzer Zeit eintraf. Gegen Morgen erschien der Bestatter, um die Leichen zu überführen. Nun saßen sie noch zusammen mit dem jungen Polizisten, der den Rest der Nacht bei Susan und Jenny verbracht hatte und einige Brötchen und 3 Becher Kaffee besorgt hatte.
1: Heißer Kaffee. Das tut gut.
3: Ich kann verstehen, dass Sie in diesem Haus nicht mehr länger wohnen bleiben wollen. Wenn Sie möchten, kann ich Ihnen die Adresse meiner Schwester geben. Dort wird in einigen Tagen eine Wohnung frei.
0: Wirklich? Das ist aber nett. Sehe ich mir gerne an, danke.
1: Die Polizei, dein Freund und Helfer. Sorry, ist mir so rausgerutscht. Eigentlich ist mir nicht zum Lachen zumute.
3: Sie haben beide vielen mitgemacht. Umso wichtiger ist es nun, dass sie einem geregelten Alltag nachgehen.
0: Ich werde die nächsten Tage bei Jenny wohnen und werde ein Umzugsunternehmen damit beauftragen, sich um alles zu kümmern. Ich möchte nach dem heutigen Tage dieses Haus nicht mehr betreten.
3: Bleiben Sie uns denn als Lehrerin erhalten?
0: Ich denke schon.
3: Dann weiß ich ja, dass Sie, wenn ich mal Kinder haben sollte, in guten Händen sind, wenn Sie zur Schule müssen.
0: Ja, das Kapitel des furchtbaren Schulmeisters ist endlich beendet.
2: Gegen Mittag ließen die beiden Frauen das Haus des Schulmeisters hinter sich. Ihre Gedanken schienen sich immer noch mit den Ereignissen der letzten Nacht zu beschäftigen, bis Jenny auf einmal lächelte und Susan anstupste.
1: Der junge Polizist war echt süß. Ich glaube, der hat sich ein bisschen in dich verguckt.
0: Meinst du?
1: Er hat ziemlich aufgeatmet, als du sagtest, dass du weiterhin als Lehrerin im Ort arbeiten willst.
0: Kann sein. Mal sehen, was wird. Aber zunächst steht mir nicht der Kopf danach.
1: Ja klar. Komm, ich schalte das Radio an. Das wird uns auf andere Gedanken bringen.
0: Gute Idee.

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1: Avignon im Jahre 1610. Der Marktplatz war an diesem Tag gut besucht. Nicht, weil die Händler ihre Waren feilboten, sondern weil ein Ereignis stattfand, dem man nur alle paar Monate beiwohnen konnte. Die Verbrennung einer Hexe. Es war ein Spektakel. Kinder waren nimmer müde, die angebliche Hexe mit gröhlenden Rufen durch die Straßen zu begleiten. Es flogen faule Eier und stinkendes Obst. Frauen zeterten in übelster Weise und hier und da bespuckten sie die Geschundene, die einen Schuldspruch zur Hexe erkoren hatte. Aber die junge Frau ging hoch erhobenen Hauptes, ungeachtet ihrer zerrissenen Kleidung oder ihres schmutzigen Äußeren hinter den Soldaten her. Sie war eine schöne Frau, kaum älter als Anfang 20. Sie trug keines der üblichen Hexenmale im Gesicht, noch war ihr Haar rot oder ihr Blick finster wie bei jenen Frauen, die man nur aufgrund ihrer Erscheinung denunziert hatte.
2: Weg mit ihr, dieses liederliche Weib!
3: Verbrennt die Hexe!
4: Teufelshure!
5: Sie soll brennen, die Hexe!
6: Ich habe gehört, dass man sie gesehen hat, wie sie mit einem Bock beim Mondschein getanzt hat und mehr.
5: Ja, und die Frau des Gerbers hat mir erzählt, dass im Stall ihres Schwagers eine Kuh ein totes Kalb geboren hatte. Das muss doch zusammenhängen.
4: Runter mit dem Kleid.
7: Wie schönes Haar sie hat. Mit der hätte ich gerne...
8: Eine schöne Frau. Wenn ich da an meine Alte denke, ein Jammer.
6: Versündige dich nicht, Hubert. Sie hat es mit einem Dämon getrieben.
9: Ruhig
4: jetzt! Das nenne ich ein Spektakel.
10: Sag mal still, ich will hören, was der Inquisitor sagt.
11: Mademoiselle Bastienne Bonnet ist angeklagt, Unzucht getrieben zu haben mit niederen Geschöpfen und Gottes ungefälligen Kreaturen. Mehrere unabhängige Personen konnten das bestätigen und haben sie schwer belastet. Schließlich gab sie die Beschuldigung vor der Heiligen Inquisition zu. Ich gewähre ihr einen kurzen Augenblick Zeit, ihre Sünden zu bedauern, bevor die reinigenden Flammen ihren Körper aus dieser irdischen Welt verbannen.
12: Meine letzten Worte sollen diese sein. Ich verfluche euch, Edouard Legrand, für das, was ihr mir angetan habt. Wird mein Körper auch zu Asche verbrennen? Meine Rache wird es nicht.
4: Da kommt der Scharfrichter.
11: Scharfrichter, zündet nun den Scheiterhaufen an.
10: Nun wird sie brennen. In Flammen lodert schon.
4: Das hat sie verdient. Sieh mal, wie das Feuer lodert.
8: Ja, ihr Kleid hat bereits Feuer gefangen.
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1: Comte Edouard Le Grand gähnte lauthals, reckte sich und schlüpfte dann in seine seidenen Pantoffeln. Er hatte gut geschlafen, nachdem ihn seine Frau Arlette am Abend in ihr Bett gelassen hatte. Diese Gunst war ihm lange verweigert worden. Erst nachdem der Comte seine Mätresse abgeschworen und sie verlassen hatte, war er im Bett seiner Gemahlin wieder willkommen gewesen. Sie besaß mitnichten das ansehnliche Äußere Bastiens, aber ihre Familie unterhielt enge Verbindungen zum Hofe. Gesellschaftliche Zwänge und seine auf den eigenen Vorteil bedachte Natur riefen ihn zur Vernunft, und er beugte sich schließlich der Forderung seiner Frau und deren Familie. Schweren Herzens, ob seines eigenen Vergnügens, entledigte er sich seiner Mätresse. Für einen Mann seiner Stellung war es ein leichtes gewesen, die junge Frau zu denunzieren. Er wirkte etwas traurig, wenn er an ihren nun verbrannten Körper dachte. Aber das würde sicherlich vorbeigehen.
3: Mein Herr, Ihr Bruder ist da.
9: So früh. Na gut, geh rein.
3: Sehr wohl, Kurt.

0: Edouard, wir haben bald Mittag und du stehst unrasiert und mit zerzausten Haaren vor mir.
1: Oh, bitte, bitte keine deiner langen Vorhaltung, Edmore. In meinem Alter braucht man viel Schlaf. Außerdem musste ich letzte Nacht fast ohne auskommen.
0: Das bedeutet dann wohl, dass dich deine junge, hübsche Frau mal wieder ins Schlafgemach gelassen hat, nicht wahr?
1: Ja, auch wenn ich Bastiens Wildheit im Bett vermisse. Mit Alette ist es irgendwie anders.
0: Ja, lass etwas Zeit vergehen und dann suchst du dir eben eine neue Maitresse.
1: Hast du sie gesehen gestern?
0: Das habe ich. Trotz des Schmutzes in ihrem Gesicht sah sie immer noch sehr verführerisch aus. Und stolz. Ich bedauere, dass ich nie die Freuden des Beischlafes mit dir geteilt habe.
1: Das hätte ich nicht zugelassen, werter Bruder.
0: Ich weiß. Übrigens hat sie noch etwas gesagt, bevor der Scheiterhaufen angezündet wurde. Sie hat dich verflucht.
1: Was sagst du?
0: Sie hat geschrien, dass sie sich rächen würde. Für die Schaulustigen war das ein gelungenes Spektakel.
1: Du weißt, dass ich es mir anders gewünscht hätte. Möge Gott mir verzeihen.
0: Gott schon, Bruder. Bastien Bonnet wohl nicht.
2: Édouard Legrand dachte noch lange, nachdem sein Bruder gegangen war, über die Worte nach. Schließlich verdrängte er die Gedanken und suchte am Abend das Zimmer seiner Frau auf. Doch dieses Mal wies sie ihn ab und so blieb ihm nichts anderes übrig, als zurück in sein eigenes Schlafgemach zu trotten. Begleitet von finsteren Gedanken schlief er ein.
3: Édouard, mein schöner Reicher, kommt. Wache auf.
1: Wer? Bastien?
2: Am Fußende seines Bettes stand eine betörende, nackte Frau. Édouard rieb sich die Augen. Doch die Gestalt war nicht verschwunden. Bastien Bonnet stand immer noch da und streckte ihm die schlanken Arme entgegen. Kleine Glutpartikel umtanzten ihren Körper, gerieten in ihre Haare und entzündeten sich dort. Der Comte spürte eine unerträgliche Hitze, die von ihr ausging.
3: Was hast du mir angetan, Geliebter?
1: Ich geh fort von mir. Das ist doch ein Traum.
3: Ein Traum? Wieso verspüre ich dann Schmerzen, Édouard? Diese furchtbaren Schmerzen?
1: Das wollte ich doch nicht.
3: Meine Haare, das ist deine Schuld.
1: Es tut mir leid. Fort. Weiche, böser Traum.
3: Nein, du wirst mich niemals los. Hörst du? Niemals!
1: Das werden wir sehen. Verschwinde, sonst werde ich das beenden, was das Feuer nicht vermochte. Mit diesem Degen.
2: Édouard langte nach seinem Degen und hielt die Spitze auf die unheimliche Gestalt gerichtet. Und tatsächlich wich Bastien vor seiner Waffe zurück. Sie schien rückwärts zu schweben und verschwand durch die geschlossene Tür. Der Comte eilte hinterher, öffnete die Tür und sah am Ende des Flures einen hellen Lichtschein, der nun auf ein anderes Zimmer zusteuerte. Auf das Schlafgemach seiner Frau.
1: Alette! Nein, meine Gemahlin wirst du nicht bekommen, Geschöpf der Dunkelheit. Alette!
3: Nein, ich bin es, Geliebter. Umarme mich so wie früher. Lass uns eine heiße Nacht verbringen. In den Feuern der Hölle.
1: Dort schicke ich dich nun hin. Da!
3: Édouard!
1: Mein Gott, Alette! Ich wollte nicht.
3: Du! Du! Hast mich!
1: Nein, nein, ich wollte doch nicht dich treffen. Alette, Liebling, Was hab ich getan?
2: Der Wagen bahnte sich seinen Weg durch die Menschenmenge. In einem hölzernen Käfig stand in zerrissener Kleidung und mit Blutergüssen am ganzen Körper Comte Edouard Legrand. Faules Gemüse prallte an dem Käfig ab. Nicht jedoch die Beschimpfungen und die Hohnsprüche der Schaulustigen. Unter ihnen erblickte er eine junge, brünette Frau, die ihm lächelnd zuzunicken schien. Edouard drehte sich von ihr weg. Schließlich kam der Wagen zum Stehen. Zwei Männer zerrten Edouard aus dem Käfig eine Treppe hoch, wo der Scheiterhaufen schon auf ihn wartete. Er wurde an einem Pfahl festgebunden, während der Inquisitor seine Taten vorlas.
4: Und so werdet ihr, Comte Edouard Legrand, den reinigenden Flammen übergeben. Habt ihr noch einige letzte Worte des Bedauerns?
5: Ich bin unschuldig. Das ist alles ihr Werk. Seht doch, da ist sie. Dort, in der Menge.
4: Von wem sprecht ihr?
5: Oh, da. Seht ihr sie denn nicht? Bastien, ihre Haare brennt lichterloh.
4: Genug davon. Brennen wird heute nur einer, und zwar ihr. Scharfrichter?
5: Ah.

Credits: Erzähler Werner Wilkening, Edouard Legrand, Herbert Ahnen, Edmond Legrand, Jörg Buchmüller, Bastien Bonnet, Lilly Hidomi, Gaston Patrick Steiner, Adrien Lecroix, Philipp Gorges, Eloise Jamie Leaves, Arlette Legrand, Kerstin Rapphahn, Inquisitor Mario Giesler, Bauer Tom Westerholt, Passant 1 Bernhard Schlacks, Passant 2 Hartmut Breuer, Passantin 1 Stefanie Puke, Passantin 2 Rebecca Kirschenmann, Gast 1 Sirius Kestel, Gast 2 Jennifer Reif, Marktbevölkerung Sabine Schierhoff, Heike Hesse, Björn Brüggemann, Frank Schmidt. Credits: Sirius Kestel. 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

0: Erschöpft war der Bote an dem Anwesen Edmond Legrands angekommen. Edmond öffnete die versiegelte Nachricht und machte sich sofort auf den Weg zu seinem Bruder. Als Gaston ihm die Tür öffnete, sah er im Gesicht des Dieners, dass etwas Schreckliches geschehen sein musste, so wie es die Nachricht bereits vage angedeutet hatte. Er folgte dem Diener in das Schlafgemach seiner jungen Schwägerin Aled. Dort saß sein Bruder auf dem Bett, den leblosen Körper seiner Frau in den Arm gebettet. Das Nachthemd war besudelt von frischem Blut, das selbst bei diesem Dämmerlicht gut zu erkennen war.
1: Mein Gott, Edouard, was ist hier nur geschehen? Ist sie tot?
2: Ja, ich hab sie umgebracht.
1: Aber warum? Wieso hast du das nur getan, um Himmels Willen?
2: Es war ein Versehen. Ich glaubte, Bastien vor mir zu haben. Sie ist mir erschienen, weißt du.
1: Was redest du da für wirres Zeug? Hast du etwa getrunken?
2: Nein, so glaube mir doch. Sie hat mich getäuscht, diese Hure. Es ist ihre Schuld.
1: Wie dem auch sei. Wir müssen überlegen, wie wir fortfahren. Zunächst müssen wir die Leiche loswerden. Gaston, ich kann mich doch auf deine Verschwiegenheit verlassen, nicht wahr? Es soll dein Schaden nicht sein.
3: Selbstverständlich, Herr.
1: Wir müssen sie begraben, und das, bevor es hell wird.
3: Dann werde ich nach dem Kutscher schicken lassen.
1: Nein, je weniger Leute eingeweiht sind, desto besser. Du wirst die Kutsche lenken. Und nun hilf mir, die Leiche in einen Laken zu wickeln.
0: Edmond löste den Körper der Frau aus den Armen seines Bruders, der es fast apathisch geschehen ließ. Sie wickelten sie in eine Decke ein und verschnürten die beiden Enden mit den Kordeln eines Vorhangs. Gaston erwies sich als sehr hilfreich, besorgte binnen kürzester Zeit den Kutschwagen sowie einige Schaufeln. Dann fuhren sie aus Avignon heraus, etwa eine Stunde, bis sie zu einem kleinen Waldstück in einer wenig bewohnten Gegend kamen. Der Mond stand als Sichel am Himmel und spendete nur wenig Licht, als sie mit dem Ausheben einer Kuhle begannen. Edouard hatte sich inzwischen etwas gefangen und war sich nicht zu schade, es seinem jüngeren Bruder und seinem Diener gleich zu tun und zu graben. Schließlich war das Loch tief genug und sie ließen den Körper hinabgleiten. Dabei öffnete sich die Decke und das bleiche Gesicht Alets starrte sie aus gebrochenen Augen an.
3: Oh, wie schrecklich. Sie scheint mich noch immer anzuschauen.
1: Bruder, wir werden das Grab nun zuschaufeln. Und so wie der Körper unter der Erde verschwindet, so soll deine Tat auch aus unseren Gedanken getilgt werden.
3: Ja, du hast recht. Ich habe nichts Unrechtes getan. Diese Hexe ist schuld.
1: Es ist gut, dass sie vorgestern verbrannt wurde. Schließe mit dem Kapitel in deinem Leben ab, Edouard.
3: Ja.
1: Hier, nimm die Schaufel und bedecke ihr Gesicht mit Erde.
0: Zögerlich nahm Edouard die Schaufel entgegen. Er blickte noch einmal in das Grab hinein. Doch nicht die Augen seiner Frau sahen ihn an, sondern die von Bastien. Die vormals so schöne Haarpracht war fort. Nur noch verbrannte Haut überspannte den Schädel. Das Gesicht war schwarz und nur die Augen funkelten ihn böse an. Mit einem lauten Schrei nahm er mit der Schaufel etwas Erde auf und ließ sie auf das Gesicht herabrieseln.
1: So ist's richtig. Los, Gaston, helfen wir ihm. Es wird langsam hell.
4: Herr?
5: Hey, was habt ihr auf meinem Land zu suchen, ihr Gesindel? Wollt ihr mich beklauen?
1: Was denkst du, mit wem du sprichst, Kerl?
5: Ich sehe nur drei Strauchdiebe, die sich am Rande meines Ackers herumtreiben.
3: Du sprichst mit...
1: Keinen Namen. Ach, leider ist es wohl zu spät.
5: Was ist das für ein Loch? Da liegt doch jemand drin.
1: Edouard!
3: Er hat alles gesehen. Ich musste ihn niederschlagen.
1: Ja, es musste wohl sein. Um unser aller Wohl. Ich würde im Kerker eingehen, noch bevor ich zum Galgen geführt würde.
3: Oh. Was tun wir jetzt? Er scheint wieder zu sich zu kommen.
1: Tu es mir nach. Wir können nicht anders.
5: Was? Was tut ihr? Oh, bitte nicht. Maria, Mutter Gottes, das könnt ihr doch nicht. Bitte.
1: Schaufel, Eduard. Dieser Mann wird uns nicht verraten.
6: Nein. Nein. Nein. Nein.

0: mich davon in Kenntnis zu setzen.
1: Der Diener wird mit den Entführern gemeinsame Sache gemacht haben. Erst als sich sein schlechtes Gewissen meldete, bereitete er seinem Leben ein Ende.
2: Eine furchtbare Geschichte. Aber genug davon. Darf ich den Herren meine reizende Cousine Eloise vorstellen?
1: Aber gern.
2: Eloise, Cousine, diese beiden Herren sind begierig darauf, deine Bekanntschaft zu machen. Der Comte Édouard Legrand und sein Bruder Edmond.
3: Es ist mir ein Vergnügen.
1: Das Vergnügen ist ganz auf meiner Seite, Mademoiselle. Trotz der späten Stunde scheint die Sonne wieder aufzugehen.
4: Ich bin erfreut, Ihre Bekanntschaft zu machen. Verzeiht, ich muss eben... Eine Unpässlichkeit.
1: Edouard.
2: Was hat er bloß? Euer Bruder ist auf einmal bleich wie ein Gespenst.
1: An den köstlichen Hors d'oeuvres kann es nicht liegen. Entschuldigt mich. Ich werde nach ihm schauen.
3: Ja, tut das bitte.
2: Natürlich.
5: Edmond fand seinen Bruder auf dem Balkon des Chateau. Er blickte über die Brüstung auf einige Heckenskulpturen, die in der Nacht wie Ungeheuer auf ihn wirkten und begierig darauf warteten, dass er sich zu ihnen gesellte.
1: Vorsicht, Edouard. Nicht, dass du noch vom Balkon fällst. Was hast du denn?
4: Es geht schon. Aber diese Frau...
1: Diese Frau? Wen meinst du? Die Cousine von Adrien Lacroix, Eloise?
4: Ja. Findest du nicht, dass Sebastian bis aufs Haar gleicht?
1: Ich kann keine Ähnlichkeiten feststellen, bis auf die Tatsache, dass auch Eloise eine wunderhübsche und anmutige Frau ist.
4: Sieh doch richtig hin. Sie verfolgt mich immer noch. Aber jetzt ist Schluss damit.
1: Bruder, was hast du vor?
5: Edouard ließ Edmond hinter sich zurück und ging schnurstracks auf die Frau zu. Diese hatte sich vor seinen Augen verändert. Wieder standen ihre Haare in Flammen, aber nicht nur die. Ihr Kleid, ihr ganzer Körper brannte. Die Haut verfärbte sich kohlschwarz. Der Anblick war furchtbar.
6: Was ist los mit dem Comte? Er steht mitten im Saal und verzieht sein Gesicht wie ein Wahnsinniger.
3: Er ist ganz bleich. Ob etwas mit dem Essen nicht in Ordnung ist?
2: Comte, geht es euch nicht gut? Soll ich nach der Kutsche rufen lassen?
7: Ja, seht ihr es denn nicht? Sie ist zurückgekehrt.
2: Ihr sprecht den Rätseln.
7: Bastien, nun hast du mich lange genug verhöhnt. Damit ist jetzt Schluss.
3: Cousin, der Mann lässt mich schaudern.
6: Mein Gott, er hat mit dem Tranchiermesser zugestochen.
3: Das arme Mädchen.
1: Lass das Messer fallen, um Himmels Willen. Bruder, komm zu dir. Das ist nicht Bastien.
5: Edouard zog das blutige Messer aus der Schulter der jungen Frau. Viele der Gäste waren von dem Geschehen weggerückt, drängelten sich ängstlich an den Wänden des Saales, einige krochen voller Panik unter die Tische. Nur der Marquis hatte seine verletzte Cousine in den Arm genommen und versuchte, sie zu schützen. Edouard drehte sich zu seinem Bruder um, doch er schien ihn nicht zu erkennen. Seine Augen funkelten wie die eines rasenden Irren, und bevor Edmond begriff, was sein Bruder vorhatte, bohrte sich das Messer schon in seinen Leib.
8: Hexe! Hexe!
5: Waren die letzten Worte, die er hörte, bevor er zu Boden fiel und für immer seine Augen schloss.

0: Hilfe! Halten Sie bitte an! Bitte helfen Sie mir!
1: Um Gottes Willen, was ist passiert?
0: Ein Mann. Ich habe ihn angefahren.
1: Himmel! Warten Sie, ich sehe mir das an.
0: Er kam einfach so aus dem Wald und... Ist er tot?
1: Nein, er atmet. Aber das ist doch...
2: Der ist platt. Komm, der Wagen muss weg, bevor uns noch jemand sieht.

0: Von all den verzweifelten Privatdetektiven, die heutzutage ihr Dasein in verrauchten Kammern fristeten, waren wir wohl mit Abstand die verzweifeltsten. Unsere finanzielle Hoffnungslosigkeit ging sogar so weit, dass wir, Thomas Gray und Ben Hastings, das bin ich, zu einer Art Kurierdienst mutieren mussten. Unser jetziger Auftrag hatte uns in einen äußerst entlegenen Teil des Landes geführt, der gar so entlegen war, dass Thomas sich zu maßlosen Übertreibungen hinreißen ließ.
1: Zum Glück ist die Erde keine Scheibe. Wir wären schon längst über den Rand gefallen.
0: Quatsch! Da ist es doch schon!
1: Das ist es?
0: Hoffen wir es. Ich habe keine Lust, gleich wieder zurückzufahren.
1: Aber ich?
0: Ja, das war es. Das Hotel Bergblick. Gelegen auf einem Plateau, dessen zerklüftete Seiten metertief abwärts führten, um mit hügeligen Waldlandschaften zu zerfließen. Bezaubernd.
1: Ich hasste diese Gegenden, in denen man stets Gefahr lief, dank seiner Unvorsicht den nächsten Abhang hinunterzusegeln. Ich konnte darauf verzichten und betete zu dem heiligen St. Alrad, dass uns nichts passieren würde. Als Antwort begann es zu regnen.
0: Wie spät?
1: Kurz nach 7.
0: Um 8 soll die Übergabe sein. Im Speisesaal.
1: Speisesaal. Klingt vernünftig.
0: Den silbernen Koffer, den wir von unserem Auftraggeber Shackleton Barks, einem reichen Softwaremagnaten, erhalten hatten, sollten wir mit einem Mann mit dem Decknamen Vector gegen einen anderen eintauschen. Viel mehr, musste ich zugeben, wussten wir nicht darüber. So, da wären wir.
1: Ah, Scheißwetter. Los, lass uns reingehen.
0: Hast du den Koffer?
1: Verdammt. Ich glaube, ich habe ihn im Büro liegen lassen.
0: Im Büro? Na klar. Die Vorhalle des Hotels Bergblick erschien als Kreuzung zwischen einem preisgünstigen Möbelkatalog für Farbenblinde und einer vorstädtischen Kunstgalerie. Hinter der Rezeption saß eine junge Frau im weiß-blauen Blazer und las ein dickes Buch. Sie interessierte sich erst für uns, als wir direkt vor der Theke standen.
2: Guten Tag, Hastings mein Name, das ist mein Kollege Gray. Wir haben ein Zimmer reserviert.
3: Willkommen im Hotel Bergblick. Lassen Sie mich kurz nachsehen. Hastings.
1: Ein gekonnter Blick auf ihr Namensschild verriet mir, wie die Gute hieß. Martha Sheen.
2: Das Zimmer ist auf den Namen Shackleton Barks reserviert.
3: Genau, da steht's. Shackleton Barks. Ein Zimmer, 2 Personen. Und Sie haben ein Guthaben von 50 Blicks.
2: 50... Was?
3: Blicks. Das ist unsere hoteleigene Währung. Die Gäste lassen ihr Bargeld im Hotelsaal fliegen und zahlen mit Blicks. Seit wir das System eingeführt haben, ist die Diebstahlrate wesentlich gesunken.
2: Aha. Und dieses Guthaben ist ein Geschenk des Hotels?
3: Nein, das wurde, wenn ich hier richtig lese, von Herrn Barks im Voraus überwiesen.
1: Spendabel, spendabel.
2: Könnten wir dann den Schlüssel haben?
3: Den Schlüssel, natürlich. Hier ist er, Zimmer 211. Und das hier sind die Blicks.
2: Danke dann.
1: Ja.
3: Könnten Sie noch kurz hier im Gästebuch unterschreiben?
2: Klar.
3: Danke. Wenn Sie etwas benötigen, rufen Sie einfach die 10 an. Die Rezeption ist 24 Stunden am Tag für Sie besetzt.
2: Machen wir, danke.
1: Ganz schön feiner Laden hier, wenn auch etwas abgelegen.
0: Wenn's sein muss, zum Urlaub machen reicht's.
1: Zum Urlaub machen sind wir aber nicht da.
0: Na und? Wenn alles gut läuft, ist unser Job nachher erledigt. Was spricht dagegen, unsere 50 Blicks sinnlos für ranziges Fastfood rauszuhauen? Außerdem ist das Zimmer für eine Nacht reserviert und bezahlt. Wäre doch schade, wenn wir gleich wieder abziehen.
2: Mal abgesehen davon, dass Barks uns ausdrücklich gesagt hat, bleiben Sie diese eine Nacht oben, falls es seitens unserer Vertriebspartner noch Fragen gibt.
1: Ha, werden diese 50 Blicks sind nur zwei Brötchen wert?
2: Wir haben Halbpension. Wir brauchen keine gammligen Brötchen.
1: Und dieser Barks hat auch nicht umsonst gesagt, dass wir hier bleiben sollen. Wenn's dumm läuft, sind wir den ganzen Tag am Verhandeln.
2: Kann passieren. Da, 211.
1: Oh.
2: Was ist das denn?
1: Also, entweder hat jemand seine Sachen vergessen, oder hier wohnt einer.
2: Sieht ganz so aus. Machen wir es lieber wieder zu. Da ist wohl irgendwas schiefgelaufen.

0: Als wir die freiliegenden Stufen zum Foyer hinabstiegen, stand vor der Rezeption ein Mann um die 40 in kurzen beigen Hosen und einem bunt gemusterten Hemd. Er tropfte, musste also eben noch draußen gewesen sein. Martha Sheen blickte uns hilfesuchend an, während der beleibte Gast nervös mit den Fingern auf den Tresen trommelte.
1: Mr. Hastings, Gott sei Dank!
0: Ja, wir haben es gerade gemerkt.
1: Verzeihen Sie die Unannehmlichkeiten, aber...
2: Könnte ich bitte den Schlüssel haben?
1: Da muss es ein Missverständnis gegeben haben. Es tut mir leid.
0: Ja, ist uns auch gerade aufgefallen. Hier.
2: Na endlich. Guten Tag dann. Und denken Sie an die Brötchen. 8 Uhr.
3: Der Mann ließ den Schlüssel in die ausgebeulte Brusttasche seines bunten Hemdes gleiten und verschwand wortlos nach oben. Die Blicke, die er uns zuwarf, ließen jedoch auf ein Konvolut an Schimpfworten schließen.
4: Reizend.
1: Das tut mir so leid. Er kam eben zu mir und wollte den Schlüssel für sein Zimmer, Nummer 211. Da bin ich ganz schön erschrocken, weil ich den ja gerade an Sie rausgegeben hatte.
4: Macht ja nichts. Aber könnten wir dann vielleicht ein anderes Zimmer haben?
1: Selbstverständlich. Komisch.
0: Was?
1: Hier steht Shackleton Barks, Zimmer 211. Naja, wahrscheinlich wurde wieder gemauschelt, damit er die 211 kriegt.
4: Muss man den kennen?
0: Zumindest führt er sich so auf.
1: Das ist Dr. Hilbert Schibbel. Er lehrt Archäologie an der hiesigen Universität. Sonderbarer Kauz, wenn Sie mich fragen. Hat seine festen Rituale. Jeden Morgen isst er 2 Brötchen mit Marmelade. Aber nur Erdbeer. Und jeden Nachmittag geht er spazieren bis abends. Auch wenn's regnet. Manchmal auch nachts. Er ist da ein bisschen eigen, wissen Sie?
0: Aha. Scheint öfter da zu sein, wenn Sie so gut über ihn Bescheid wissen.
1: Ja, er kommt öfter mal. Ihn interessieren die alten Bergdörfer hier in der Gegend. Ist wohl sein Forschungsgebiet. So, hier ist ein anderes Zimmer.
0: 212?
4: Oh, einen tollen Nachbarn haben wir auch gleich.
0: Lass uns hochgehen. Wir haben noch eine Dreiviertelstunde. Während Thomas unser Gepäck aus dem Kofferraum holte, musterte ich das innenarchitektonische Inferno, das sich dem Gast im zweiten Stock bot. Teppichboden aus hellbraunem Sisal, postmoderne Vasen auf antik aussehenden Podesten vor Art Dekogardinen. Mir wurde schlecht. Am Ende des Flurs führte eine Glastür auf eine Terrasse, von der man auch hinunter in den Hinterhof gelangen konnte, der einem Steinbruch nicht unähnlich war. Ich ertrug es nicht mehr und betrat unser Zimmer.
4: Da bin ich.
3: Wir richteten uns ein, indem wir unsere Habseligkeiten wild im Zimmer verteilten.
4: Was ist das denn?
0: Sieht aus wie ein Teleskop.
4: Muss einer vergessen haben.
0: Nein, nein, schau mal. Das ist fest montiert. Das gehört zur Ausstattung.
4: Für den kleinen Hobbyvoyeur klingt aufregend.
0: Wenn du auf Bäume stehst?
4: Wieso nicht? Im Winter lassen sie schamlos alle Höhlen fallen.
0: Schamlos? Dann würden sie wohl kaum vorher erröten.
4: Lass mich mal.
0: Ich hasse Stockbetten. Ich wunderte mich, was Stockbetten in einem Hotel zu suchen hatten, und griff nach der Broschüre, die auf dem Nachttisch lag.
4: Du pennst oben, sonst sägst du mir nachts noch die Stützen ab.
0: Von mir aus? Und? Was gibt's zu sehen?
4: Eine ganze Menge. Da unten führt ein Weg vom Hotel den Berg hoch.
0: Der muss zur Ruine führen.
4: Was für eine Ruine?
0: Die alte Burgruine. Es gab hier mal 2 Burgen. Eine unten, eine oben. Von der unten ist nicht mehr viel übrig. Da steht jetzt das Hotel drauf. Ich glaube, im Hinterhof kann man noch ein paar Reste sehen. Das Teil oben war länger intakt und diente eine ganze Zeit lang als Kloster für den Orden des Heiligen Lichts. Den Orden gibt's zwar noch, aber das Kloster war so baufällig, dass er in eine andere Gegend umgesiedelt ist. Da oben steht jetzt nur noch eine Ruine.
4: Es lebe die Archäologie.
0: Es lebe das Hotelprospekt. Und noch?
4: Ansonsten sehe ich Wald. Da schlängelt sich die Straße, auf der wir hergekommen sind. Dann ist er so eine Art Aussichtsplattform. Wenn wir jetzt zurückfahren würden und irgendwann links abbiegen und ein bisschen durchs Unterholz fahren. Und... oha! Ein Dorf. Oder sowas in der Art. Ein paar Häuser halt.
0: Holmig.
4: Steht das auch in deiner tollen Broschüre?
0: Ist eine kleine Karte drin.
4: So dumm.
0: Was?
4: Man kann gar nicht richtig Fenster gucken. Steht ein Baum im Weg. Verdammt, wenn er nur ein bisschen weiter links wäre, dann...
0: Egal. Es ist gleich viertel vor. Sollen wir schon mal runter?
4: Okay.
0: Lass uns hoffen, dass alles reibungslos abläuft.
4: Lass uns lieber hoffen, dass es was Gescheites zu essen gibt.
0: Ja, oder so.

0: Die Piano Lounge machte ihrem Namen alle Ehre. Denn sie war eine Lounge und jemand spielte Piano. Mit Dämmerlicht, Kerzenschein und gebügelten Tischtüchern wurde ein Anschein von Exklusivität erweckt, der bei der Wahl der Musik gleich wieder eingeschläfert wurde. Auch der freundliche Mr. Schibbe befand sich in der Lounge und dinierte. Das Essen war nicht schlecht, aber etwas knapp bemessen. Ich vermutete, dass Thomas gleich einen Kommentar darüber zum Besten geben würde.
1: Das nächste Mal machen wir so einen Deal in einem Fastfood-Lokal. Wer soll denn hier satt werden?
2: Sei froh, dass wir überhaupt einen Auftrag bekommen haben. Dazu noch einen, der gar nicht so schlecht bezahlt ist.
1: Ja, ich frag mich nur, was wir hier oben wollen. Hätten wir das nicht auch in der Stadt machen können?
2: Guck mal, das muss er sein.
1: Bens Vermutung schien zu stimmen, denn selten hatte ich einen Mann gesehen, dessen Bild besser neben den Lexikon-Eintrag Geschäftsmann gepasst hätte, als diesen schmierigen Typen im dunkelgrauen Nadelstreifenanzug und einer schwarzen Krawatte über Pastoralsviolett. Als er uns sah, nein, eher als er den Silber-Metallic-Koffer erblickte, setzte er sich zu uns an den Tisch. Erstaunlich war, dass sein Koffer dem unseren in Farbe und Form glich.
3: Guten Abend, die Herren. Sie sind?
2: Mein Name ist Hastings. Das ist mein Kollege Gray. Schön, Sie zu sehen, Mr. Vector? Oder nur Vector?
3: Wie Sie wünschen. Ich bevorzuge es, unter dem Decknamen Vector in Erscheinung zu treten. Kindisch nicht.
1: Sie sagen es.
3: Es ist nicht so, dass ich paranoid oder sowas wäre. Aber ich bevorzuge nun mal die Anonymität.
1: Wie Sie meinen.
3: Ich hatte angenommen, Mr. Barks käme persönlich.
2: Nein, er bevorzugt die Anonymität wohl noch mehr als Sie. Aber das sollte eigentlich kein Problem sein. Wir sind Privatdetektive. Wir sind in allem unterrichtet und haben genaue Anweisungen bekommen, was zu tun ist.
3: Sie wissen also, worum es sich hierbei handelt?
2: Ja, also nicht direkt. Irgendeine Lizenzen, Programme, Geldgeschichte.
3: Also wissen Sie es doch nicht?
2: Nein.
3: Gut, das ist ein streng vertrauliches Geschäft. Deshalb wäre es mir lieber gewesen, wenn Barks persönlich gekommen wäre. Aber ist ja nun egal. Können wir?
2: Was?
3: Die Koffer austauschen.
2: Okay. Thomas?
1: Mhm.
2: Den Koffer.
1: Wir tauschten die Koffer aus. In diesem Moment kam Martha Sheen, die Rezeptionistin, an den Tisch. Sie trug eine schwarz-weiße Uniform, wie sie vor 30 Jahren in edlen Restaurants üblich gewesen war.
4: Was darf ich Ihnen bringen?
3: Nichts für mich, danke.
1: Ein Schokoladeneis könnten Sie mir noch bringen.
2: Und dann gleich noch die Rechnung, bitte.
4: Das macht dann mit dem Schokoladeneis 32 Blicks.
3: Warten Sie, ich zahle das für Sie. Stimmt so.
1: Danke Ihnen.
3: Ich habe zu danken. Ich muss dann auch gleich wieder. Schönen Abend noch.
1: Gleichfalls.
2: Ihnen auch.
1: Der Mann nahm den Koffer, ich achtete darauf, dass es auch der richtige war, und verschwand ins Foyer, wo er am Abendrezeptionisten vorbeiging und die Treppe nach oben stieg. Das ging aber schnell.
2: Hätte ich nicht gedacht.
1: Das heißt, wir können jetzt einen Tag Urlaub machen.
2: Sieht ganz so aus.
4: So, hier ist das Eis.
2: Sagen Sie, waren Sie nicht vorhin noch an der Rezeption?
4: Ja, abends helfe ich noch ein bisschen im Restaurant. Die Nachtschicht an der Rezeption hat Mr. Little.
2: Das ist viel Arbeit für Sie, oder?
4: Ja, aber was tut man nicht alles? So richtig blendend ist die Bezahlung nicht. Da muss man eben für schuften. Aber morgen früh fängt mein Urlaub an. Dann komme ich hier endlich mal weg.
2: Sie wohnen auch hier?
4: Ja, aber jetzt muss ich weiter. Schönen Abend noch.
2: Ja.
0: Während Thomas seinen Eisbecher aß, gesellte sich ein Mädchen zu uns an den Tisch. Ich schätzte es auf ein Alter, in dem man Erwachsenen typischerweise auf die Nerven ging. Es trug leichte Sommerklamotten in Signalfarben, hatte dunkelbraune, gelockte Haare bis zur Schulter und schlürfte einen Möchtegern-Cocktail.
5: Wow.
2: Was ist wow?
5: Zwei echte Detektive?
2: Sehen wir schon so übel aus?
5: Ach was, Sie haben es doch vorhin selbst gesagt.
2: Man belauscht fremde Leute nicht. Wer bist du eigentlich?
5: Roberta, bin mit meiner Mutter hier. Sie macht Wellness.
2: Sie nickte in den hinteren Teil des Raums, wo eine korpulente Frau einen Rohkostsalat aß.
6: Verstehe. Ich bin Ben. Das ist Thomas. Und du machst auch Wellness?
5: Ich drück mich drum. Aber was war das eben? Ein geheimes Geschäft? Der Koffer sieht ja unheimlich wichtig aus.
6: Und deine Mutter findet das okay, wenn du einfach so mit zwei dubiosen Männern sprichst?
5: Solange ich sie dabei nicht beim Abspecken störe. Was ist denn in dem Koffer?
1: Streng vertraulich.
5: Und dass der Kerl nicht seinen richtigen Namen benutzt? Sehr verdächtig, finden Sie nicht?
6: Was willst du eigentlich?
5: Och, ich hatte mich nur gefragt, ob Sie vielleicht weitere Informationen über diesen Mann und seinen Kollegen wissen wollen.
6: Sprich weiter.
5: Streng vertraulich.
6: Bist du, käuflich?
5: Könnte ein Versuch wert sein.
6: Wie wär's damit?
1: Ben hatte schon immer dazu geneigt, mangelndes psychologisches Feingefühl durch die Macht des Geldes zu ersetzen. Ich bezweifelte, dass 10 Blicks nötig gewesen wären, um diese Roberta zum Reden zu bringen.
5: Naja, ich hätte es Ihnen auch so gesagt, aber wenn Sie mir schon was anbieten... Also, die beiden kamen gestern Abend, es wurde gerade dunkel. Der Kerl von eben und ein anderer, bleich und hochgewachsen, sieht aus wie ein Programmierer ohne Freundin. Sie hatten diesen Koffer dabei, den sie mit aufs Zimmer genommen hatten. Der eine heißt Adrian Ticker, der andere Jeffrey Bell. Ich glaube, die beiden haben Dreck am Stecken. Haben gestern noch irgendein Getöse in ihrem Zimmer veranstaltet. Unser Zimmer ist direkt neben ihrem, 214. Die beiden haben 213. Diesen Dr. Schibble finde ich auch irgendwie verdächtig. Na?
6: Bist du Hobbydetektivin oder spionierst du einfach nur gern andere aus?
5: Ich dachte, das macht einen guten Detektiv erst aus.
1: Da hat sie nicht ganz unrecht. Aber wie zum Teufel bist du an die Namen gekommen?
5: Stehen im Gästebuch.
1: Und dann hast du einfach mal gedacht, ach, wenn der Rezeptionist kurz eingenickt ist, schaue ich mal nach.
5: Sowas in der Art, ja.
1: Genial.
5: Seid ihr eigentlich verheiratet?
1: Wir? Um Gottes Willen.
5: Nein, ich meine so einzeln.
1: Ach so, nein, auch nicht.
5: Wo ist euer Büro?
1: Draußen, vor der Tür.
5: Wie?
6: Naja, wir hatten da einen finanziellen Engpass. Seitdem ist unser Auto unser Büro.
1: Und unser Wohnsitz.
6: Das auch.
5: Ihr könnt einem fast leid tun.
1: Sag mal, du bist ja sicher schon eine Weile hier.
5: Seit 3 Tagen.
1: Weißt du, ob man hier ins Internet kann?
5: Nicht direkt. Internet wird hier über die Stromleitung übertragen. Aber es gibt keinen PC-Pool. Wenn ihr ins Internet wollt, braucht ihr einen eigenen Computer. Aber ich nehme mal an, das habt ihr auch nicht.
1: Nun ja.
5: Na gut, ihr dürft mein Notebook benutzen. Ich bring's euch in euer Zimmer.
1: Hey, danke. Wir haben die...
5: 212.
1: Ich frag besser gar nicht.
5: Bis gleich.
6: Weißt du, manchmal glaube ich, wir haben unseren Job verfehlt.
1: Manchmal?
6: Komm, wir gehen auch hoch. Wir müssen noch den Koffer in den Safe legen lassen.
1: Ach was, den nehmen wir mit.
6: Barks hat gesagt...
1: Ist doch egal. Ich traue dem Laden hier nicht. Bei uns ist es auf jeden Fall sicher.
6: Wenn du meinst...

0: Ist es nicht ein bisschen dunkel, um mit dem Fernrohr was zu sehen?
1: Besser als ein Computer ist es allemal.
0: Stehen Sie nicht auf PCs, Ben?
2: Er steht mehr so auf Schreibmaschinen.
0: Wie will man heutzutage Detektiv sein ohne Internet und Computer?
2: Dafür bin ich zuständig.
0: Und er?
3: Er macht den Rest.
1: Computer bringen nur Probleme. Man sieht wirklich nicht allzu viel. Der Koffer ist viel leichter als der andere.
3: Wahrscheinlich ist nur eine CD drin oder sowas.
1: Und er sieht haargenau so aus wie... Scheiße!
3: Mach's kaputt.
1: Ich bin dagegen gestoßen.
3: Na toll, jetzt hat er einen Kratzer.
1: Ist doch egal. Wir sollen ja nur den Inhalt abliefern. Vielleicht hätten wir ihn doch in den Safe legen sollen.
3: Ach was.
1: Wow, ist das ein Spiel?
0: Das ist das Betriebssystem.
3: Oh.
0: Da.
3: Wow, ist das neu?
0: Das ist der Zastron-Browser.
3: Nie gehört.
0: Zastron ist eine neue Multifunktionssoftware. Damit kann man wirklich alles machen. Der Browser ist kostenlos.
3: Sieht echt schick aus. Das ist ja von Zastro.
0: Ja, deshalb wohl auch der Name. Kennt kein Mensch.
3: Mit denen haben wir vorhin das Geschäft gemacht.
0: Sie meinen, die beiden Typen sind von Zastro?
3: Wahrscheinlich. Kein Wunder, dass Barks mit denen Geschäfte macht. Wenn der Rest so gut ist wie der Browser... Dann haben die das Geschäft ihres Lebens gemacht.
1: Wen interessiert's? Und? Haben deine Verehrerinnen schon geschrieben?
3: Ja, aber sie faseln alle nur irgendwas von Enlargement.
1: Wo du schon im Netz bist, bestell mir doch bitte ein paar Tabletten mit, ja?
3: Hey! Was?
1: Da war grad so ein Typ. Er ist mit einer Laterne den Weg hochgelaufen.
3: Und? Lass ihn doch.
1: In der Broschüre stand doch, das Kloster sei geschlossen worden. Aber er hatte eine schwarze Mönchskutte an.

0: Das Frühstück war akzeptabel.
1: Ein Traum.
0: Vielleicht hatte ich auch einfach nur das Falsche gewählt. Während Thomas zwei Brötchen mit Schinken, Käse und Schokoladenaufstrich aß, stocherte ich in Bio-Cornflakes herum, die so gesund waren, dass ich sie mit 5 Löffeln Zucker verfeinern musste.
2: Was ist denn?
3: Der Platz da drüben.
2: Was ist damit?
3: Er ist leer.
2: Und?
3: Es ist alles fertig angerichtet. 2 Brötchen, aufgeschnitten, mit roter Marmelade bestrichen, daneben ein Glas Orangensaft. Das steht schon da, seit wir hier sind.
2: Vielleicht schläft der Herr Doktor heute mal länger. Ich glaube, der ist gestern Nacht noch weggefahren.
3: Ist er?
2: Keine Ahnung, aber irgendwer ist mit dem Auto weggefahren. Das war so gegen... nachts halt. Martha Sheen, die seit 8 Uhr wieder die Rezeption übernommen hatte, warf einen flüchtigen Blick zu dem leeren Platz. Dann kam sie zu uns.
4: Haben Sie gut geschlafen?
3: Ja, danke. Warten Sie auf Mr. Schibble?
4: Ja, er ist sonst immer pünktlich. Decken Sie mir morgen für 8 Uhr den Tisch, sagt er immer. Und eigentlich war er auch immer pünktlich.
2: Ich glaube, er ist heute Nacht weg gewesen. Vielleicht schläft er noch.
4: Das ist es ja, was mich so beunruhigt. Er ist gar nicht im Hotel. Sein Schlüssel hängt bei uns am Brett.

0: Nachdem wir Martha Sheen zur Ruhe geraten hatten, hatten wir ihr versprochen, nach dem Archäologen zu sehen. Aus diesem Grund waren wir auf dem Weg zur Aussichtsplattform. Vielleicht würden wir seinen Wagen, einen moosgrünen Praylight Plus, irgendwo entdecken können. Auf Toms Drängen hin hatten wir den Koffer mitgenommen, anstatt ihn in den Safe legen zu lassen.
1: Warum sie sich so Sorgen macht?
2: Welches Hotel verliert schon gern seine Stammgäste?
1: Hier jetzt links.
2: Ich frag mich nur, was ein Archäologiedozent nachts noch mit dem Auto herumfährt.
1: Vielleicht wollte er einen Spaziergang machen.
2: Oder er hatte es eilig. Oder er hatte einfach irgendwas zu tun und kommt sowieso erst später wieder.
1: Nachts? Außerdem, hat er nicht gestern noch bei Martha Brötchen für 8 Uhr bestellt?
2: Stimmt auch wieder.
0: Die Aussichtsplattform. Das war eine geräumige Betonlandschaft, die gleichzeitig auch als Parkplatz diente. Die Ränder des Platzes waren von Stahlgeländern gesäumt. In regelmäßigen Abständen waren Münzteleskope im Boden eingelassen.
1: Weißt du, wen ich gerade gesehen habe?
2: Ich befürchte schon.
0: Das Mädchen lehnte am Geländer und spähte mit einem Fernglas in die Gegend. Aus seiner Hosentasche führten Kabel zu modischen Stöpseln, die in seinem Ohr steckten. Hinter dem Geländer ging es 20 Meter in die Tiefe, wo das Massiv, auf das die Plattform gebaut war, in einem ruhigen See versank.
1: So früh schon auf den Beinen?
3: Ben? Thomas? Ich hoffe, Sie haben gut geschlafen.
2: Kannst deine Manieren meinetwegen zu Hause lassen.
3: Da will man einmal nett sein. Aber wie war's?
2: Ganz nett.
3: War nett nicht die kleine Schwester von Scheiße?
2: Ja, war okay.
1: Er schläft nur im Auto gut. Was machst denn du so früh schon hier? Wellness?
3: Können Sie mir einen Gefallen tun?
1: Welchen?
3: Benutzen Sie nie wieder das Wort Wellness. Bitte! Meine Mutter hängt mir schon die ganze Zeit damit in den Ohren. Sauna, Entschlackung, Rohkost. Jeder Tag beschert mir neue, schreckliche Erfindungen der Gesundheitsindustrie.
1: Und wo ist sie jetzt?
3: Sie walkt.
2: Früher hieß das mal, sie geht.
3: Und was macht ihr? Sucht ihr Dr. Schibble?
1: Woher weißt du das?
3: Na, ihr seid doch Detektive.
2: Und woher weißt du, dass Schibble weg ist?
3: Diese Martha hängt uns doch schon den ganzen Morgen damit in den Ohren. Oh nein, der Schlüssel hängt noch da. Wo ist der Herr Doktor? Die Brötchen werden noch ganz kalt. Super.
2: Ist aber schon seltsam, dass er nicht da ist.
3: Der ist doch heute Nacht weggefahren.
1: Hab ich auch schon gesagt.
3: Vielleicht wurde er ermordet.
2: Ach, was? Der macht bestimmt nur einen Ausflug. Wie kommst du denn darauf?
3: Er ist nicht der Einzige, der heute Nacht ausgeflogen ist. Es ist ein Wagen weggefahren, dann ein zweiter. Und irgendwann kam einer der beiden wieder zurück.
1: Aha. Und weißt du auch wer?
3: Das müssen diese Typen von Sastro gewesen sein. Ich habe heute Nacht ihre Tür gehört. Verdächtig, oder?
2: Vielleicht ist Schibble ja auch wieder da, wenn wir zurückfahren. Was weißt du eigentlich über ihn?
3: Im Internet stand nicht viel über ihn. Er lehrt Archäologie an der Universität und ist auch oft an einer anderen Uni im Ausland. Genießt offenbar einen guten Ruf. Schaut mal, ich glaube, das sind sie.
1: Ein dunkelbrauner Tornado fuhr auf den Parkplatz. In der Tat stiegen die beiden Männer von Sastro aus, Bell und Ticker. Einer von ihnen war der Mann, der gestern Abend an unserem Tisch gesessen hatte. Ich wusste aber nicht, ob dieser nun Bell oder Ticker war. Er nickte uns freundlich zu.
3: Wieso fahren Sie nicht zurück?
2: Was?
3: Wenn der Deal gestern gelaufen ist, wieso fahren Sie dann nicht zurück?
2: Keine Ahnung. Wir fahren doch auch nicht zurück.
3: Wieso?
2: Falls es doch noch etwas zu klären gibt.
3: Ach, was denn?
2: Keine Ahnung. Ich mach das, was man mir gesagt hat. Und damit gut.
3: Es lebe der freie Wille.
1: Während Ben etwas schmollte, blickte Roberta mit ihrem Fernglas zum Hotel hinüber.
2: Die beiden lehnen sich ans Geländer. Der eine späht ab und zu uns rüber.
1: Na und?
2: Weiß nicht. Und wenn sie doch was vorhaben?
1: Lass dich doch nicht bequatschen. Es gibt keine Verschwörung. Wirst sehen, wenn wir ins Hotel zurückkommen, ist Schibble wieder da.
2: Ja, vielleicht. Na gut, gehen wir. Bis dann, Roberta.
3: Okay, bis... Wartet!
1: Was?
3: Da oben, auf dem Felsen, da stand ein Mönch mit einem Fernglas. Er hat uns beobachtet.

0: Tag, Miss Sheen.
1: Haben Sie ihn gefunden?
2: Nicht die Spur.
1: Wo kann er nur sein? Ich rufe die Polizei.
2: Hören Sie, Miss Sheen, wir sind Privatdetektive. Hastings und Gray. Wenn Sie uns den Schlüssel zu Schibbles Zimmer geben, naja, vielleicht finden wir etwas, das uns sagt, wohin er gegangen ist.
1: Also, ich weiß nicht.
0: Hier, unsere Karte.
1: Nein, ich warte, bis die Polizei da ist.
2: Das dauert doch sicher eine Weile. Bis die reagieren, ist es vielleicht schon zu spät.
1: Danke, aber nein. Die Polizei wird sich darum kümmern.
0: Na gut, komm, Ben.
2: Dann halt nicht. Gehen wir nach oben.
1: Wollen Sie den Koffer nicht doch in den Safe legen? Sie laufen schon den ganzen Morgen damit rum.
0: Nein, danke, Miss Sheen. Wir passen selbst darauf auf. Komm. Wir schauen uns dein Zimmer trotzdem an, oder?
2: Klar.
3: Wir hatten den Koffer in unserem Zimmer abgelegt und standen nun stirnrunzelnd vor der Nummer 211. Es war einer der peinlichsten Momente unserer Karriere.
2: Und wie bekommen wir jetzt die Tür auf?
0: Wir sind Privatdetektive. Wir kriegen jede Tür irgendwie auf. Hast du eine Plastikkarte?
2: Thomas, das geht nicht.
0: Hast du eine?
2: Nur meinen Bibliotheksausweis. Meine EC-Karte gebe ich dir jedenfalls nicht.
0: Der Ausweis reicht.
2: Thomas, das geht nicht.
0: Ruhe jetzt. Lass mich mal machen, okay? Oh.
2: Thomas, das war mein Bibliotheksausweis.
0: Ach, die geben dir schon einen neuen.
2: Mein Bibliotheksausweis.
0: Du liest doch sowieso nicht. Gib mir mal lieber deine EC-Karte. Ich glaube, ich hatte es fast.
2: Das kannst du vergessen.
4: Darf ich aushelfen, die Herren?
2: Schockschwere Not. Man schleicht sich nicht an alte Leute ran.
0: Was ist das?
4: Lassen Sie mich mal ran.
0: Danke.
4: Ich dachte, ihr seid Detektive.
2: Wir sind nicht mehr ganz up-to-date, wie es bei euch Jugendlichen heißt, glaube ich. Los, gehen wir rein. Muss ja nicht jeder mitbekommen. Was ist das eigentlich?
4: Ein Schlagschlüssel. Damit bekommt man jedes Zylinderschloss auf. Im Gegensatz zu einer Plastikkarte. Die taugt für gar nichts.
2: Lass mich mal machen, okay?
0: Mann, ist ja gut. Ging's halt nicht. Wenn ich gewusst hätte, dass man heute an Schulen lernt, Schlösser zu knacken, würde ich die mittlere Reife nachholen.
4: Quatsch, Schule. Internet reicht.
2: Früher haben wir die Türen einfach eingetreten.
5: Das Zimmer Dr. Schibbles erweckte einen über alle Maße unscheinbaren Eindruck. Hier und da lagen archäologische Unterlagen herum, Wäsche muffte unsortiert an der Bettkante. Ein bisschen fühlte ich mich wie zu Hause.
0: Hier liegen ein paar Unterlagen. Sieht arg nach Archäologie aus.
2: Okay, das hier könnte schon eher was sein.
4: Das Fernrohr?
2: Mhm. Es ist auf ein Fenster unten im Dorf gerichtet. Ich kann es ganz deutlich sehen.
4: Und?
2: Nichts und. Es ist einfach ein Fenster.
0: Lass mich mal. Es liegt zwischen zwei Bäumen. Das erklärt, wieso Schibble genau dieses Zimmer haben wollte. Von den anderen aus ist das Fenster nämlich verdeckt.
2: Aber was will er damit?
4: Spannen, was sonst?
0: Da gäb's in der Großstadt mehr zu sehen.
2: Vielleicht ist es das Beste, wir fahren einfach mal runter. Womöglich ist er nach Holmich gefahren.
0: Okay, du fährst nach Holmich und ich sehe mir das Zimmer der beiden Sastros an. Vielleicht ist doch was faul mit denen. Roberta, könntest du mir vielleicht diesen Schlüssel da leihen?
4: Einfach so?
0: Nein, warte. Wie wär's mit einer Leihgebühr von, sagen wir, 10 Blicks? Plus weitere 10 dafür, dass du uns hier reingeholfen hast. Wie wär's?
4: Okay.
0: Ben?
2: Einverstanden. Hier. Dann fahr ich besser gleich los.
4: Sagen Sie, Ben, könnte ich...
2: Du willst mitkommen, oder?
4: Das wäre mir mehr als nur recht.
2: Also gut. Aber frag deine Mutter vorher, ob du zu einem Fremden ins Auto steigen darfst.
4: Das geht schon klar. Da müsste ich schon 3 Tage verschwunden sein, damit die so einen Terz veranstaltet wie Martha.
2: klingt nach heiter Sonnenschein.
4: Fragen Sie lieber nicht.
0: Macht hin und nimmt den Koffer mit.

0: Wir fuhren die staubige Straße hinab. Pertha machte mich ganz nervös. Immer wieder lehnte sie sich nach vorn, um in den Außenspiegel sehen zu können.
1: Das sind Ticker und Bell. Sie verfolgen uns.
0: Du meinst, sie fahren hinter uns.
1: Die haben was vor, ganz sicher. Die fahren doch jetzt nicht zufällig hinter uns her.
0: Du hast so viel schlechte Krimis gesehen.
1: Gelesen.
0: Gelesen? Ich dachte, die Jugend von heute liest nicht mehr.
1: Es geht nichts über ein paar altmodische Vorurteile. Aber ganz im Ernst, ich...
0: Sie haben uns gerammt.
1: Ich sag's doch, geben Sie Gas.
0: Keine Chance. Mit dem Wagen holen die uns sowieso ein. Verdammt!
1: Es ist der falsche Weg. Der führt zur Aussicht.
0: Sie haben mich abgedrängt.
1: Der eine hat eine Pistole. Vorsicht! Sie wollen ihr Reifen zerschießen.
0: Wir müssen hier weg.
1: Da vorne kommt die Plattform. Wir müssen anhalten.
0: Dann knallen die uns ab.
1: Sonst eine Idee?
0: Mach das Schiebedach auf.
1: Was?
0: Mach halt.
1: Okay.
0: Und jetzt gut festhalten.
1: Was? Sie wollen doch nicht...
0: Ich fürchte schon.
1: Ben, halten Sie an. Ben! Ben!

0: Nachdem Ben und Roberta das Hotel verlassen hatten, waren auch Ticker und Belle in ihre Wagen gestiegen und davongefahren. Diese Gelegenheit wollte ich nutzen, um einen Blick in ihre Zimmer zu werfen. So, mal sehen. Den Schlüssel ins Schloss, ein bisschen rumfummeln, draufschlagen und... Na also. Ein nur in Unterwäsche gekleideter Mann lehnte an der hinteren Wand. Seine Hände waren mit Handschellen an ein Heizungsrohr befestigt. In seinem Mund steckte ein Knebel. Shit. Warten Sie, ich mach das ab. So.
1: Die Handschellen, die Schlüssel sind in der Jacke, an der Tür.
0: Warten Sie. Es dauerte nicht lange, bis ich in den tiefen Taschen seines Trenchcoats fündig wurde. Da ist was. Ein kleiner Schlüssel.
1: Das ist der.
0: Warten Sie, ich schließe die Handschellen auf.
1: Bitte schnell, bevor die beiden zurückkommen.
0: Die sind gerade weggefahren. So, jetzt hab ich's.
1: Wir müssen hier raus. Haben Sie ein Zimmer hier?
0: Ja.
1: Dann dahin.
0: Wir sollten die Polizei verständigen.
1: Nein.
0: Sie wurden...
1: Keine Polizei. Bitte. Lassen Sie uns auf Ihr Zimmer gehen, aber bitte keine Polizei.
0: Gehen wir erstmal.

0: Es war mit Abstand das Schlimmste, was ich je erlebt habe.
1: Schlimmer als Wernes mit deiner Mutter?
0: Viel schlimmer. Was macht man eigentlich, wenn man nicht durch das Schiebedach passt?
1: Wenn du die Luft anhältst und wartest, bis das Auto voll ist, dann kannst du die Tür aufmachen.
0: Dann lieber Schiebedach. Euer schönes Büro.
1: Oh, erinnere mich nicht dran. Ich hoffe, das wird uns ersetzt. Wir lehnten an einem Baum am Rande des Waldes, der den See säumte. Als der erste Schreck vorüber war, machten wir uns auf den Weg Richtung Holmich. Dabei schlugen wir uns durch den Wald, um möglichst geschützt zu sein vor allen Blicken, die uns nach dem Leben trachteten.
2: Sobald wir zurück sind, sollten wir die Polizei verständigen. Aus der Sache kommen die beiden nicht mehr heil raus.
0: Was wollten die von uns?
1: Offensichtlich wollten sie uns aus dem Weg räumen.
0: Aber wieso?
1: Keine Ahnung. Zum Glück waren sie auch nicht erfolgreich.
0: Dann lassen sie uns lieber hoffen, dass sie das nicht wissen. Sonst kommen die noch zurück.
1: Wir müssen aufpassen. Und ich werde das verdammte Gefühl nicht los, dass dieser Schibbel da irgendwie mit drin hängt.
0: Und dieser Mönch?
1: Ja, richtig, den gibt's auch noch. Plus das oder den, was oder der in Holmich noch auf uns wartet. Ein laubiger Steilhang tauchte vor uns auf. Er ragte einige Meter in die Höhe. Da oben muss die Straße sein. Hey, was ist das?
0: Sieht aus wie ein Auto. Es muss von der Straße abgekommen und runtergekracht sein.
1: Total Schaden. Scheint aber keiner mehr drin zu sein. Warte mal kurz.
0: Was machen Sie?
1: Schauen, wem der Wagen gehört. Das sind sicherlich Papiere im Handschuhfach.
0: Was gefunden?
1: Ja, hier. Die Zulassung. Der Wagen gehört einem Peter Holmes. Nie gehört. War der im Hotel?
0: Im Gästebuch stand er jedenfalls nicht.
1: Komisch. Sieht nicht so aus, als würde der Wagen schon lange hier liegen. Naja, lass uns weiter. Hier können wir eh nichts mehr machen.

0: Mein Name ist Holmes. Peter Holmes. Ich arbeite bei Sestro Limited. Ich sollte hier ein Geschäft mit Black Scream Software abwickeln. Das ist eigentlich eine Firma für Computerspiele.
1: Also sind Sie dieser Vector?
0: Das ist mein Deckname.
1: Dann haben wir also gestern ein Geschäft mit Betrügern gemacht?
0: Sind Sie von Black Scream?
1: Nicht direkt. Ich und mein Kollege wurden von Shackleton Barks beauftragt, das Geschäft abzuwickeln. Das erscheint mir gerade alles sehr undurchsichtig.
0: Lassen Sie es mich Ihnen erklären. Wir von Sestro haben ein neues, revolutionäres Office-Paket für Heimcomputer entwickelt. Darunter ein kostenloser Webbrowser. Das alles ist schön und gut. Aber uns kannte kein Mensch und teilweise fehlten uns die finanziellen Mittel, unsere Ideen umzusetzen. Also haben wir mit Black Scream kooperiert, einer Firma, die einen guten Ruf genießt. Die Sache ist dann aber ziemlich schnell auf die schiefe Bahn geraten, als Barks davon erfahren hat, was wir alles drauf haben. Wir haben also ein zusätzliches Programm in jede Anwendung eingebaut, das die eingegebenen Texte auf Dinge wie Benutzernamen, Passwörter, Kontonummern und so weiter untersucht und speichert. An einem bestimmten Termin sollten all diese kleinen Programme die Daten verschlüsselt zu uns schicken und sich selbst dann spurlos löschen.
1: Also eine Art Trojaner und ein ziemlich gefährlicher noch dazu.
0: Ja. Jetzt verstehen Sie wohl, wieso ich nicht unbedingt was mit der Polizei zu tun haben will. Ich war maßgeblich daran beteiligt. Gestern sollte das Geschäft stattfinden. Wir geben Black Scream die Zugangsdaten, um das Programm zu aktivieren. Wir bekommen das Geld. 10 Millionen. Die Koffer haben Zahlenschlösser, die nur derjenige kennt, der sie gepackt hat. Sobald jeder seine Koffer hätte, wären die Codes ausgetauscht worden. Das Geld hätte mir gereicht. Sollte Bark sich doch mit dem Programm rumschlagen. Wir wussten, dass man damit mehr Geld hätte machen können. Aber 10 Millionen? Damit könnten wir uns alle zur Ruhe setzen.
1: Aber Ticker und Bell passte das nicht.
0: Richtig. Ticker wollte beides, das Geld und das Programm. Und sie wollten nicht, dass noch ein anderer darüber verfügt. Ich war dagegen. Ich wollte nur schnell raus aus der Sache. Deshalb haben sie mich gestern Abend auf dem Weg hierher in eine Falle gelockt. Diesen Bell kannte ich nicht, nur vom Namen. Er ist ein Freund von Ticker. Bell hatte so getan, als habe er jemanden angefahren. In der Dunkelheit hatte ich Ticker zu spät erkannt. Da war ich schon K.O.
1: Und nun?
0: Ich vermute, die beiden wollen die Koffer an sich bringen. Wo sind sie?
1: Den Koffer mit dem Programm hat mein Kollege Hastings. Den anderen müssten die beiden haben, wenn sie ihn nicht im Safe deponiert haben.
0: Und wo ist Ihr Kollege?
1: Auf dem Weg nach Holmich.
0: Wenn Ticker und Bell wissen, wo der Koffer ist, werden sie versuchen, ihn ihrem Kollegen abzujagen. Zur Not mit Gewalt. Die beiden haben Waffen.
1: Hastings kann auf sich aufpassen, da bin ich mir sicher. Aber wir sollten trotzdem die Polizei verständigen.
0: Wenn Sie meinen...
1: Die Sache ist nur, die Rezeptionistin hat vorhin eigentlich die Polizei gerufen, weil einer der Hotelgäste verschwunden ist. Ich wundere mich, dass noch keiner aufgetaucht ist.
0: Weiß auch nicht.
1: Sagen Sie, kennen Sie einen Mann namens Schibbel?
0: Nie gehört.
1: Oder haben Sie irgendwas mit Mönchen zu tun?
0: Wie kommen Sie auf sowas? Nein.
1: Dann sollte ich mir langsam mal das Kloster ansehen. Sie bleiben hier. Und wenn die Polizei eintrifft, sollten Sie sich stellen. Dann sind Sie wenigstens sicher.
0: Ich weiß nicht.
1: Ach, machen Sie doch, was Sie wollen.

0: Holmich war ein Dorf, obwohl der Begriff Weiler es besser getroffen hätte. Ein paar Häuser standen windschief am Rand des Walds, jedes hatte sich mit einem großen Garten umgürtet und die moosfleckigen Jägerzäune taten das Übrige, um Holmich wie eine Geisterstadt, oder eher wie einen Geisterweiler, aussehen zu lassen. Das da. Das Haus muss es sein.
1: Wieso?
0: Die Fenster.
1: Fenster. Fantastisch. Und wieso... Ah, jetzt sehe ich's. Alle Fenster sind so schmutzig, dass man nicht durchsehen kann. Außer das eine.
0: Das könnte aus einem Werbespot für Glasreiniger stammen. Kein Klingelschild. Egal.
1: Und was sagen wir?
0: Keine Ahnung. Lass dir was einfallen.
1: Ich?
2: Ja?
0: Ja, entschuldigen Sie, aber wir haben unser Auto, etwas ungünstig im See geparkt. Könnten wir vielleicht Ihr Telefon benutzen?
2: Das ist jetzt nicht so...
0: Und könnten wir vielleicht noch zwei Handtücher haben? Das wäre nett. Meine Nichte erkältet sich sonst noch.
2: Ich,
1: Och, bitte.
2: Ach, na gut, kommt rein.
1: Könnte ich vielleicht Ihr Badezimmer benutzen?
2: Wenn's sein muss. Einfach die Treppe hoch. Erste Tür links. Da ist das Telefon.
0: Danke. Ja, hallo, hier ist Ben. Ja, hi. Hör mal, ich hab einen kleinen Unfall gebaut und der Wagen liegt jetzt irgendwie im See. Und nein, wirklich. Kein Scherz. Naja, auf jeden Fall brauchen wir dringend jemanden, der die Karre da wieder rauszieht. Mhm. Okay, danke. Sag mal, ist Schibbel schon wieder aufgetaucht? Der Mann zuckte bei dem Wort Schibbel merklich zusammen. Nicht. Gott, wo kann der nur sein? Ach, der taucht schon wieder auf. Gut, bis später dann. Fertig?
1: Alles klar.
0: Gut, dann möchten wir nicht weiter stören. Danke auch.
2: Ah, nichts zu danken.
1: Wen haben Sie angerufen?
0: Niemanden.
1: Nicht schlecht. Ich hab auch was. In seinem Schlafzimmer lag ein Plakat auf dem Fenstersims. Neben einem Fernrohr, wohlgemerkt, das zum Hotel hoch zeigt. Auf dem Plakat stand 3 Uhr, Point Private. Das Datum von heute? Fragezeichen. Und darunter nochmal okay.
0: Aha.
2: Einen schönen Tag noch.
0: Sagen Sie, was ist mit Schibbel? Er zuckte schon wieder.
2: Ich kenne keinen Schibbel.
0: Ach kommen Sie, das kaufe ich Ihnen nicht ab. Meine Assistentin hat den Zettel gefunden, mit dem Sie sich gegenseitig Nachrichten zuspielen. Über Fernrohr. Außerdem zucken Sie zusammen, als hätten Sie Tanzwut, wenn ich den Namen nur erwähne.
2: Ich...
0: Na?
1: Sie können es uns ruhig sagen. Wir sind Privatdetektive und haben mit der Sache eigentlich nichts zu tun. Wir wollen nur Schibbel finden. Er ist seit heute Morgen, oder besser, heute Nacht verschwunden.
2: Ja, ich weiß.
0: Ach, woher?
2: Wir wollten uns treffen. Letzte Nacht, im Wald, um ein Geschäft abzuwickeln.
1: Geschäft?
2: Es ging um Drogen. Er lieferte sie mir, ich verkaufe sie weiter.
0: Ah, ich ahne schon. Er schmuggelt sie aus dem Ausland hierher?
2: Ja, aber das war es jetzt wohl damit.
0: Noch nicht. Wie heißen Sie überhaupt?
2: Sokasala.
0: Ist das ein Künstlername?
2: Sozusagen.
1: Was war denn nun mit Schibbel?
2: Wir haben einen Treffpunkt zur Übergabe abgemacht. Wir haben da einen Platz im Wald, wo wir das immer regeln. Letzte Nacht um 3. Er hat mir gesagt, ich soll früher kommen, mich in der Nähe verstecken und eine Pistole mitnehmen. Ich wusste nicht wieso, aber es kam dann auch gar nicht dazu.
0: Wieso?
2: Er hat verschlafen. Als ich gekommen bin, war niemand mehr da. Er hat sich seitdem auch nicht mehr gemeldet. Ich mache mir schon Sorgen um ihn. Er ist eigentlich ein netter Kerl.
0: Naja.
1: Wo ist diese Stelle?
2: Ich zeig sie euch.

0: Pilgerfahrt.
1: Sie sind hierher gepilgert? Das würde mich interessieren.
0: Gehen Sie! Jetzt!
1: Ja, schon gut. Ich verschwand hinter einen Felsen. So, Pilgerfahrt also. Ich dachte nicht im Entferntesten daran, diesem unfreundlichen Mönch Glauben zu schenken. Also schlich ich an den zerklüfteten Felsen entlang und klomm an einer flachen Stelle daran empor. Nun befand ich mich an der Rückseite eines der Klostergebäude. Eine schmale Tür. Dann mal los. Das Innere des Gebäudes wurde nur von schmalen Lichtstreifen, die durch kleine Fenster fielen, erhellt. Am Rand des Raumes führte eine Treppe nach oben. So viele Kabel. Ich folgte dem Kabelbündel in den zweiten Stock. Es führte an eine große Konsole, neben der ein breites Fenster das Tal dahinter zeigte. Das Hotel war gut zu erkennen. Ein Teleskop war an das Sims montiert. Noch ein Voyeur. Mal sehen. Der Vorhof des Hotels. Nichts tut sich. Und die ganzen Apparaturen hier? Ein kleines Tonbandgerät. Ich spulte ein bisschen zurück und drehte die Lautstärke auf leise. Play.
2: Sela, hier Schibbe. Alles klar bei Ihnen?
3: Alles klar. Treffpunkt?
2: Hilltop Stones, 3 Uhr.
3: Alles klar. Bis dann.
1: Neben dem Tonbandgerät lag eine Landkarte der Gegend. Eine Stelle war rot umkringelt und mit der Beischrift Hilltop Stones versehen. Sie lag Holmig, dem Dorf, wo Ben und Roberta hoffentlich heil angekommen waren, genau entgegengesetzt.
0: Hände hoch!
1: Ich spürte den Lauf der Pistole, der auf mich zeigte, noch bevor ich ihn sah. Langsam hob ich die Hände. Himmel, haben Sie mich erschreckt?
0: Mach bloß keine Faxen!
1: Wer sind Sie? Bruder Tuck scheinen Sie ja nicht zu sein.
0: Viel interessanter scheint mir die Frage, wer Sie sind.

0: Der Ort der Übergabe, den Schibbel und Salanur Point Private genannt hatten, sah nicht außergewöhnlicher aus als alle anderen Waldlichtungen dieser Welt.
1: Hier sollte es sein. Ich weiß nicht, was Schibbel vorhatte, aber als ich ankam, war nicht so niemand da.
2: Nichts?
1: Rein gar nichts.
2: Und was ist dann das?
1: Was?
3: Wo?
2: Da.
1: Das ist...
0: ein Schlüsselbund. Hier, der Schlüsselanhänger. Ein geschwungenes P. Das ist das Emblem von Praelite, glaube ich. Und Schibbel fährt einen Praelite. Zumindest hat Martha das gesagt. Er hatte gestern die Schlüssel in der Brusttasche seines Hemds, glaube ich. Sie müssen ihm rausgefallen sein.
1: Dann war er also hier.
0: Und wahrscheinlich nicht allein.
1: Was könnte passiert sein?
2: Vielleicht wurde er entführt.
0: Vielleicht ist er auch nur weggerannt.
2: Käse. Sala sagte, er sollte eine Pistole mitnehmen und sich verstecken. Er wollte einen Bewacher.
0: Für was denn?
2: Er muss sich mit jemandem getroffen haben.
1: Mit wem, bitteschön?
2: Keine Ahnung. Vielleicht hat er noch mehr dreckiges Geschäft am Laufen. Sehen wir uns mal um. Vielleicht finden wir noch mehr.
0: Wir suchten die nähere Umgebung ab, bis ich etwas entdeckte, das sich mit seiner moosgrünen Farbe wie ein Chamäleon vor einem großen Buschwerk tarnte. Hier!
1: Was ist?
0: Das muss sein Wagen sein. So hat ihn uns die Rezeptionistin beschrieben.
1: Ja, das ist seine Karre.
0: Herr Doktor! Scheint nicht in der Nähe zu sein.
2: Und jetzt? Wir wissen immer noch nicht, wo er ist.
0: Wir haben die Schlüssel. Ich schlage vor, wir fahren mit dem Wagen zum Hotel und berichten alles der Polizei. Wenn er wirklich entführt wurde, können wir nichts machen. Und wenn er nur abgehauen ist, finden die ihn auch schneller als wir.
1: Und ich?
0: Was ist mit Ihnen?
1: Komme ich ins Gefängnis?
0: Wenn Sie jetzt die Beine in die Hand nehmen, alle Beweisstücke für Ihre Geschäfte beseitigen, das Weitersuchen und sich hier nicht mehr blicken lassen? Vielleicht nicht. Sollte Schibbel wieder auftauchen, kommt das mit den Drogendeals ohnehin raus und er wird Sie mit in die Scheiße reiten. Also machen Sie lieber, dass Sie wegkommen.
1: Aber...
0: Sie können natürlich auch jetzt mit uns mitkommen, alles gestehen und auf ein paar blaue Augen hoffen.
1: Da verschwinde ich lieber. Danke!

0: Nichts zu danken.
1: Ben, er ist ein Dealer.
0: Der ist so blöd, den kriegen die sowieso. Komm.
1: Und wenn er was mit Schibberts Verschwinden zu tun hat? Wir lassen einen Verdächtigen gehen. Und ein Drogendealer ist er noch dazu.
0: Der wird das jetzt lassen.
1: Und wenn nicht?
0: Dann nehme ich das auf meine Kappe. Mir lief es eiskalt den Rücken herunter, als ich die Mönche sah, die mit zurückgeschlagenen Kapuzen auf uns starrten und MPs auf den Wagen richteten.
1: Was soll das?
0: Wenn ich das wüsste.
1: Was wollen die?
2: Raus aus dem Wagen und Hände hinter den Kopf, aber sofort.
3: Aber das ist ja gar nicht Schibbel.
4: Halt, das ist mein Kollege Hastings.
2: Und das ist diese Roberta?
4: Ja.
2: Wo haben Sie den Wagen her?
0: Unten im Wald gefunden.
2: Und Dr. Schibbel?
0: Den nicht. Ich weiß nicht, wo er ist. Wer sind Sie überhaupt?
2: Carmody, Interpol.
1: Ein Polizist?
0: Karneval ist doch erst...
2: Fresse!
4: Ben, was ist mit Ticker und Bell? Und was zur Hölle macht ihr mit Schibbels Wagen?
0: Die hatten uns verfolgt. Ich habe unser Auto die Klippe runtergestürzt. Es liegt jetzt im See.
4: Was?
0: Ja, keine Sorge. Uns geht's gut.
2: Wann war das?
0: Ja, wann war das?
1: So vor 2 Stunden. Höchstens.
2: Dann erwischen wir sie vielleicht noch. Fahrt runter zum See und holt euch die beiden. Sie suchen bestimmt noch nach dem Koffer.
4: Wenn sie ihn nicht schon haben.
0: Kaum.
4: Wieso?
0: Weil der Koffer hier ist. Ich habe ihn bei Miss Sheen abgegeben, bevor wir losgefahren sind.
3: Das ist richtig.
2: Wieso haben Sie das nicht schon vorher gesagt, Miss Sheen?
3: Ich wusste doch gar nicht, dass Sie ihn suchen.
2: Wir stellen ihn gleich sicher. Wenn das stimmt, was Mr. Holmes erzählt, ist er ein wichtiges Beweisstück.
3: Entschuldigen Sie, Mr. Carmody, aber brauchen Sie mich noch? Weil das ist jetzt mein letzter Tag vor dem Urlaub und eigentlich wollte ich langsam Schluss machen.
2: Wenn's sein muss. Sie haben uns ja bereits alles Wichtige mitgeteilt.
3: Danke.
0: Wer ist denn jetzt eigentlich dieser Mr. Holmes?
5: Das bin ich.
6: Ich erklärte Ben, was während seiner Abwesenheit geschehen war.
4: Du hast gestern also einen Polizisten vor dem Kloster herumschleichen sehen. Er wollte wohl auskundschaften, was Schibbel so treibt.
0: Dass das mit den Mönchen nicht ganz koscher war, habe ich mir fast gedacht.
2: Wie meinen Sie das?
0: Na kommen Sie, der Orden des Heiligen Lichts. Sie glauben doch wohl nicht im Ernst, dass die in schwarzen Kutten rumgelaufen sind. Das kann echt nur der hiesigen Polizei einfallen.
4: Schibbel muss es auch gemerkt haben. Er war schlau genug, eine Finte zu schlagen, indem er mit Sala per Telefon einen falschen Treffpunkt ausgemacht hat, das eigentliche Treffen aber per Teleskop ausgemacht wurde. Nur von seinem Fenster aus konnte er mit dem Dealer Kontakt halten.
2: Meine Leute sind schon auf dem Weg ins Dorf. Wir haben das Haus lokalisiert.
1: Da werden sie ihn ja sicherlich erwischen.
2: Davon ist auszugehen. Aber wo ist Schibbel? Was hat er mit der ganzen Sache zu tun?
0: Ich glaube, das kann ich erklären. Holmes, Sie haben erzählt, Ticker und Bell hätten Sie gestern Abend überfallen.
5: Ja, so war es.
0: Wir haben Ihren Wagen gefunden. Die beiden müssen in die Böschung hinabgestoßen haben.
2: Und?
0: Ich glaube, Schibbel hat das alles beobachtet. Man kann die Straße von der Hotelfront aus sehen. Wenn er zu diesem Zeitpunkt am Fernrohr hing, ist es gut möglich, dass er es gesehen hat. Das sollte er natürlich ausspielen. Seine Drogengeschäfte waren offenbar nicht genug. Er hat Ticker und Bell kurzerhand erpresst. Er wollte wahrscheinlich Geld. Er war gestern auch im Speisesaal. Vielleicht hat er das Koffergeschäft beobachtet und sich seinen Teil gedacht. Er hat die beiden dann nachts in den Wald bestellt, wo wir vorhin den Wagen gefunden haben. Aber die beiden haben ihn überrumpelt.
4: Wieso sollte er so blöd sein, sich allein mit den beiden zu treffen? Er wusste doch, dass sie gefährlich sind.
0: Vielleicht hat er ja den Dealer als Schutz dazu bestellt, aber irgendwas ist dann schiefgelaufen.
4: Wie kommst du darauf?
0: Nur so.
5: Aber wo könnte er jetzt sein?
2: Vielleicht haben die ihn schon umgelegt.
0: Naja, ausschließen will ich das...
2: Was? Aufmachen! Das ist...
4: Schibbel.
2: Raus da, Schibbel! Sie sind verhaftet!
0: Vielleicht sollten Sie ihm helfen.
6: Carmody ließ den Archäologen aus dem Kofferraum hieven. Man nahm ihm den Verband ab.
2: Schibble, von der einen Scheiße in die nächste, was? Sie sind verhaftet.
7: Was? Wieso?
2: Sie haben uns schön reingelegt. Aber Sie konnten den Hals wohl nicht vollkriegen, wie? Abführen. Den Rest klären wir auf dem Revier.
7: Halt, ich will meinen Anwalt.
2: Auf dem Revier.
6: Man verfrachtete Schibble in einen der zahllosen Zivilwagen auf dem Hotelvorplatz und fuhr mit ihm davon.
0: So, das mit Schibble ist wohl geklärt. Jetzt bleibt nur noch Ticker und Bell einzusacken.
5: Und Barks? Was er vorhatte, dürfte ihn einige Jahre Gefängnis kosten. Was auch für mich gelten dürfte.
2: Dazu brauchen wir die CD. Sie haben den Koffer in den Safe legen lassen, Mr. Hastings?
6: Ja, ich hole ihn.
4: Auf meinem Weg zum Hotel rempelte ich aus Versehen Martha Sheen an, die einen großen Trolley zu ihrem Auto zog.
5: Ich frage mich nur, wie Ticker und Bell mich auf ihr Zimmer gebracht haben. Ist das keinem aufgefallen?
1: Ich glaube, das kann ich beantworten. Hinten gibt es eine Sonnenterrasse im ersten Stock. Die ist zurzeit nicht geöffnet, aber wenn man geschickt ist, könnte man die Tür in den Flur öffnen und so ungesehen das Hotel betreten.
6: So, da ist er.
2: Aufmachen.
5: Einen Moment.
2: Na, machen Sie schon.
5: Augenblick. Ich habe den Code gleich eingestellt. So.
6: Auf rotem Samt lag ein silbern schimmernder CD-Rohling. So unscheinbar.
5: Ja. Barks wollte die Daten auf einem handelsüblichen Silberrohling, den er mir zugeschickt hat. Auch den Koffer habe ich von ihm.
2: So viele dunkle Geschäfte auf einer lumpigen CD. Der Koffer ist beschlagnahmt.
6: Warten Sie!
2: Was?
6: Der Koffer? Das ist nicht unserer.
0: Was?
6: Nein, unsere hatte eine Schramme. Erinnerst du dich?
0: Ja, ich habe ihn gestern fallen lassen.
6: Dabei hat er eine Schramme abbekommen. Aber schau her, da ist keine Schramme.
0: Die war vielleicht gar nicht so doll.
6: Ach was, ich weiß doch, was ich weiß.
5: Aber das bedeutet doch, dass das ein anderer Koffer ist.
6: Martha, sie muss ihn ausgetauscht haben.
2: Wo ist sie?
0: Die fährt gerade weg, da hinten. Wenn sie ihr hinterherfahren, das...
2: Swagger, halten Sie den Wagen auf. Gut gemacht. Abholen.
1: War das nicht etwas übertrieben? Hätten Sie ihr nicht einfach hinterherfahren können?
2: Doch nicht bei den Spritpreisen.

0: Nachdem neben Peter Holmes auch Thomas, Roberta und ich Aussagen auf dem Polizeirevier machen mussten, wurden wir drei wieder im Hotel Bergblick abgesetzt. Holmes entging nur knapp der Untersuchungshaft. Ein Richter würde entscheiden müssen, ob und wie hart er bestraft würde.
1: Was geschieht nun mit Holmes? Ich fand ihn eigentlich ganz nett.
0: Nun, eine bösartige Software zu entwickeln ist nicht strafbar, lediglich sie unter die Leute zu bringen. Und daran war er maßgeblich beteiligt.
2: Zum Glück weiß die Öffentlichkeit nichts davon. Sastro wäre für immer erledigt. Wäre schade.
1: Aber wirklich?
2: Er hat versprochen, gleich morgen einen Patch zu veröffentlichen, der den schädlichen Teil herausoperiert.
1: Gut so. Und Barks?
0: Ich hoffe, sie kriegen ihn. Holmes wird gegen ihn aussagen, das ist klar. Vielleicht auch Ticker und Bell. Aber bei so reichen Leuten weiß man ja nie.
2: Wenn Carmody die Befragung durchführt, gesteht er bestimmt.
1: Auf jeden Fall.
0: Auf jeden Fall sieht man, dass ich Recht behalte. Computer bringen nur Probleme.
2: Du und Recht behalten. Wenn wir den Koffer bei uns behalten hätten, dann...
0: Läge er jetzt im See.
2: Bei unserem Wagen. Oh Gott, wenn ich daran denke.
0: Aber dass Martha von Barks engagiert worden ist, hätte ich nicht gedacht. Deshalb also die Anweisung, über Nacht zu bleiben. Er wollte sicher gehen, dass wir den Koffer in den Safe legen, wo Martha ihn durch einen dritten Koffer austauschen kann, den Barks ihr schon vorher gegeben hatte.
1: Und deshalb hat er auch dafür gesorgt, dass Holmes denselben Koffer mitnimmt wie er selbst. Wenn Ben keinen Kratzer in den Koffer gemacht hätte, wäre der Tasche erst viel später aufgefallen. Martha wäre dann schon längst weg gewesen.
2: Aber ist ja alles glatt gelaufen.
0: Genau genommen ist es nur zerkratzt gelaufen.
2: Oh.
1: Und was macht ihr jetzt?
0: Ich will nach Hause. Aber unser Auto ist Schrott.
1: Wenn ihr noch 3 Tage bleibt, könnt ihr mit meiner Mutter und mir in die Stadt fahren. Wird bestimmt lustig. Wir können...
2: Wir gehen dann mal.
0: Ja, tschüss dann. Ach, hier hast du noch die restlichen Blicks. Als Dankeschön für die Hilfe. Tschüss dann.
2: Viel Spaß noch beim Wellness.
1: Gleichfalls. Auf Wiedersehen. Und danke für die aufregende Fahrt, Ben.
3: Meister, ist alles bereit?
4: Selbstverständlich. Ihre Rucksäcke liegen bereit.
3: Gut. Hier ist der Schlüssel.
4: Ich hoffe, Sie hatten einen angenehmen Aufenthalt.
2: Sowas in der Art, ja. Ja?
4: Ich habe von Ihrer Misere gehört. Mit dem Auto. Soll ich Ihnen ein Taxi rufen?
3: Nein, danke. Wir laufen.
4: Sie laufen?
2: Wir laufen?
3: Wir laufen. Auf geht's.
2: Wenn du meinst, kann sich ja nur um Stunden handeln.
0: Riechst du sie schon? Die herrliche Nachtluft der Berge?
2: Oh Gott.
4: Beeren Sie uns bald.
2: Na dann los.
0: Sag mal... Glaubst du, wir kriegen unseren Lohn noch?
2: Von Barks? Er steht uns zu, aber irgendwie glaube ich nicht, dass wir den so schnell zu sehen bekommen.
0: Aber wie sollen wir uns denn ein neues Auto kaufen?
2: Hättest dir halt vorher überlegen sollen, ob du die Klippe damit runterstürzen willst. Jetzt ist ja nicht mehr viel übrig davon. Eigentlich hätten sie ihn gleich im See liegen lassen können.
0: Ist ja egal jetzt. Es wird schon irgendwie gehen.
2: Ich hasse diesen Spruch. Ich hasse alles hier. Scheiß Hotel, öde Berge, langweilige Täler. Lass uns doch mal ans Meer fahren.
0: Aber bitte nicht, wo es so heiß ist. Das vertrage ich doch nicht.
2: Dann fahren wir eben ans Polarmeer. Da ist es kalt und ein Meer habe ich auch.
0: Akzeptiert. Bevor du es dir doch noch anders überlegst.
2: Mir ist langweilig.
0: Wir sind doch erst 2 Minuten unterwegs.
2: Mir ist trotzdem langweilig.
0: Dann sing halt was.
2: Ich will nicht singen.
0: Ich hab gehofft, dass du das sagst.

0: Noch eins.
1: Und Sie sind erst seit kurzem hier?
2: Seit ein paar Tagen.
1: Haben Sie vor, länger zu bleiben?
0: Nein.
2: Kommt drauf an.
1: Auf was?
2: Auf Ben.
0: Auf mich? Du hängst hier doch jeden Abend hinterm Tresen. Ich wäre schon lange weg.
2: Wir könnten doch unsere Klienten nicht mal besuchen. Oder willst du in Zukunft mit dem Fahrrad durch die Gegend fahren?
0: Nein, aber ich will doch nur irgendwo hin, wo wir ein paar gescheite Aufträge an Land ziehen können, ja? Eine Stadt zum Beispiel und nicht dieses Küstenkaff.
2: Such dir einen Job. Sobald wir etwas Geld haben, kaufen wir einen Gebrauchten und sind bald wieder auf Achse.
0: Ja doch. Sagte ich und wusste, dass ich es doch nicht tun würde. Seit ich unseren Kleinwagen, der uns auch als Wohnung und Büro gedient hatte, filmreif in einem See versenkt hatte, waren wir ohne fahrbaren Untersatz unterwegs. Und Thomas bemühte sich redlich, unser kärgliches Konto aufzumöbeln. Ich selbst scheute mich, noch einen Job zu suchen. Dabei war das, was Thomas mir seit Tagen vorhielt, nicht nur richtig, sondern auch vernünftig, was mich am meisten daran nervte. Was dies anging, halfen mir auch die nett gemeinten Ratschläge Annette Calypsos wenig, die schon eine ganze Weile mit Thomas plauderte.
1: Ist gar nicht so schwierig, hier einen Job zu bekommen, Ben. Ich bin erst seit 3 Wochen hier und will auch gar nicht mehr allzu lang bleiben. Aber solange ich da bin, jobbe ich oben in Kleehag. Gut, ich bin nur als Aushilfe eingesprungen. Aber trotzdem, mir tut zurzeit jedes bisschen Geld gut, das ich kriegen kann.
0: Wem nicht?
3: Ich darf mich zu Ihnen setzen?
1: Ja.
3: Klar. Ein Starkbier.
0: Der junge Mann war um die 30 und trug einen grünbraunen Kordanzug im Eichenbalken-Stil.
2: Das aus der grünen oder aus der braunen Flasche?
3: Ich könnte ein frisch gezapftes vertragen.
2: Dann muss ich ein neues Fass anstechen.
3: Wenn's keine Umstände macht?
2: Nein, das dürfte gehen.
3: Verzeihen Sie, dass ich etwas gelauscht habe. Ich habe da was von Klienten und Geldmangel gehört. Sind Sie Privatdetektive?
0: Zum Teil.
3: Das trifft sich gut. Ich habe da was für Sie. Elias Brampton.
0: Ben Hastings. Und dieser junge, talentierte Schankwitz. Thomas Gray.
1: Ich will da nicht weiter stören. Ich gehe auf mein Zimmer.
2: Ciao, Annette.
0: Bis dann. Also, worum geht's?
3: Ich fange besser vorne an. Mein bester Freund heißt Toto Calvin. Er hat einen Brieffreund, der nennt sich Jeffrey. Aber das ist nur ein Deckname. Er hat Probleme im Umgang mit anderen, wissen Sie? Die Brieffreundschaft zu Toto ist wohl die einzige Art von Beziehung, die er hat. Die beiden schreiben sich seit Jahren. Nun sind vor 2 Wochen die Briefe an Jeffrey einfach wieder zurückgekommen. Empfänger oder Adresse falsch. Toto dachte zuerst, das sei vielleicht nur ein Missgeschick passiert, aber jeder der folgenden Briefe kam zurück und von Jeffrey war nichts mehr zu hören. Toto hat sich Sorgen gemacht und gestern sind wir zusammen mit der Eisenbahn hierher gefahren. Wir kommen bei meiner Tante unter. Gestern Abend ist Toto allein hoch nach Kleehag, zu Jeffreys Adresse. Er kam nicht zurück.
0: Ist er vielleicht dort geblieben?
3: Nein. Als er heute Morgen noch nicht da war, bin ich auch hoch. Die Adresse gibt's zwar, aber da scheint seit Jahren keiner mehr zu wohnen. Von Toto oder diesem Jeffrey keine Spur.
2: Haben Sie die Polizei verständigt?
3: Klar, aber die kann nicht einfach ein Haus durchsuchen lassen, auch wenn es leer steht. Morgen früh gebe ich eine Vermisstenanzeige auf. Aber was bringt das schon?
0: Und wir sollen uns da mal umsehen und Ihren Freund wiederfinden.
3: So ist es. Und am liebsten wäre es mir, wenn Sie gleich damit anfangen.
0: Was meinst du, Thomas?
2: Ich kann nicht. Ich hab Dienst.
0: Dann gehe ich alleine vor. Morgen machen wir dann zusammen weiter.
2: Okay.
3: Gut, ich habe Ihnen Jeffreys Adresse aufgeschrieben. Dann schreibe ich Ihnen noch auf, wo Sie mich hier erreichen können.
4: Elias reichte einen Zettel mit der Anschrift des Zielobjekts herüber und je einen mit seiner gegenwärtigen Adresse für mich und Ben.
0: Ich fange besser gleich an. Wie komme ich eigentlich nach Kleehag?
2: Frag doch Willard, ob er dir seinen Rat leiht.
0: Mach ich. Ihr regelt das mit dem Honorar, ja? Ich bin bis heute Nacht wieder zurück.
2: Hey, du musst doch bezahlen. 2 Mineralwasser.
5: Legst du's aus? Danke.

0: Dornhag, das überschaubare Küstenkaff mit den altbackenen, geschwungenen Giebeldächern, lag bald hinter mir. Für den doch leicht steilen Anstieg, der darauf folgte, brauchte ich etwas länger. Und wenn es nicht so wahnsinnig anstrengend wäre und kalt und zugig und mein Gesicht nicht voller Insekten, hätte ich mich fast an ein Fahrrad gewöhnen können. Kleehag war ruhig. Und soweit ich es einschätzen konnte, hatte das Dorf knapp 1000 Einwohner. Direkt an der Zufahrtsstraße prangte das minzgrüne Schild einer Postfiliale mit einem riesigen Schaufenster vor dem Abendhimmel. Sie hatte bereits geschlossen. Etwas weiter die Straße entlang glühte das Innere einer Telefonzelle, jenes gespenstischen Ortes, dessen man sich vielerorts bereits vor Jahren entledigt hatte, vor allem in Großstädten, in denen es mehr Mobilfunkbetreiber gab als gute Gründe, jemanden anzurufen. In den meisten Häusern brannte Licht. Es war bereits dunkel.
1: Mal sehen. Dornenkampstraße 22.
0: Die erste Seitenstraße war sie bereits, und das Haus lag hinter Gestrüpp verborgen, einsam an ihrem Ende. Es war jene Sorte eines verklinkerten Landhauses, die vor allem jetzt, im Spätsommer, wenn die Felder golden sind und die Nachmittage wie Honig, dieses Gefühl von Nostalgie und Kindheit in der Magengegend hervorruft. Doch der einstige Glanz war vergangen. Die Fenster waren blind, die rissige Fassade Efeu umwuchert. Hier wohnte seit Jahrzehnten niemand mehr, aber die Adresse stimmte. Wie vermutet, öffnete niemand.
2: Vielleicht hinten.
0: Zu meinem Glück fand ich hinter dem Haus eine eingeschlagene Scheibe vor. Behende, wie eine Katze, schwang ich mich über das Sims nach innen.
3: Ach, Scheiße.
0: Aufgewirbelter Staub reflektierte das Licht meiner kleinen Taschenlampe. Ich befand mich im Esszimmer. Die meisten Einrichtungsgegenstände fehlten und hatten saubere Flecken auf der Tapete hinterlassen. Manche, wie eine breite Kommode, schimmelten einsam vor sich hin. Es dauerte nicht lange, bis mich ein ganz und gar sauberer Teil des Hauses faszinierte. Eine kleine Kammer mit einem Abstelltisch darin, um den drei Küchenstühle standen. Eine batteriebetriebene Tischlampe stand, die Birne nach oben gerichtet, in einer Ecke. Auf dem Tisch lag eine Wanderkarte der Gegend, die in einem Bereich durch ein feines, selbstgezeichnetes Raster ergänzt worden war. Die meisten Felder waren rot ausgestrichen. Neben der Karte steckten vergilbte Briefumschläge in einem Klarsichtumschlag. Ein äußerst attraktiver Schlüssel mit Plakette erweckte mein Interesse. Ich steckte ihn ein.

0: Mist.
1: Zu spät für das Esszimmerfenster. Ich versuchte es über das Obergeschoss.
2: Ich hab Licht gesehen.
3: Ich hab auch schon mal Licht gesehen, du Pfeife.
2: Ich meine hier.
4: Möglich. Wäre nicht der erste ungebetene Besucher. Schnell! Ich hab heute noch Besseres vor, als eurer Vergesslichkeit nachzukommen.
3: James, Vergesslichkeit.
2: Ja, doch. Hey, der Schlüssel ist weg. Da auf dem Tisch lag er.
4: Bist du sicher?
2: Klar bin ich das, Theora.
4: Wo ist er dann?
3: Nach oben gegangen.
4: Was?
3: Da. Fußspuren im Staub.
1: Na toll. Sie waren auf dem Weg nach oben und ich passte nicht durch die Dachluke.
2: Aufmachen.
1: Oh oh.
2: Machen Sie auf oder wir kommen rein.
1: Na dann raus mit dir.

0: Entschuldige, dass ich gestern nicht mehr auf dich gewartet habe. Ich war einfach zu müde. Hast du noch was rausgefunden? Ben? Bens Bett war frisch gemacht. Er war also nicht zurückgekommen. Offensichtlich hat er etwas herausgefunden. Ich packte meinen Rucksack und machte mich auf den Weg. Danke fürs Mitnehmen. Das also war Kleehag. Obwohl das Dorf so klein war, dass es auf den meisten Landkarten keine Beachtung fand, hat es sich vor über 100 Jahren großer Beliebtheit erfreut. Ganz in der Nähe standen noch heute die Überbleibsel Wild Wacky Whoops, des ersten Freizeit- und Vergnügungsparks der Welt. Als er 1996 eröffnete, wollte niemand so recht an seinen Erfolg glauben, aber schon nach wenigen Wochen war er weltbekannt. Doch 2099 fuhr das erste Riesenrad der Welt zum letzten Mal. Die Tore Wild Wacky Whoops wurden geschlossen, der Park musste neuen, größeren Konkurrenten den Platz räumen. Und jetzt, 14 Jahre später, waren Kleehag und all die anderen Dörfer drumherum vereinsamt und fast vergessen wie eine Goldgräbersiedlung nach dem großen Rausch. Das Fahrrad. Ben? Ben? Wäre auch zu schön gewesen. In der Regenrinne des Hauses glitzerte etwas im Schein der Septembersonne. Es war ein Schlüssel mit einer Plakette daran, auf der eine Nummer stand. 113. Auf der Rückseite des Hauses fand ich einen heimlichen Eingang. Jedoch ergaben sich mir bei der Durchsuchung keine nennenswerten Hinweise, bis auf ein paar Fußabdrücke, die mir aber nicht dabei weiterhalfen, Ben zu finden. Also schlenderte ich zur Hauptstraße zurück, um die Postfiliale, die Bäckerei Pausenbrot und Eddies Spielwarenladen nach Informanten abzuklappern. Da es ja immerhin mit einem vermissten Brieffreund angefangen hatte, hoffte ich, dass das Postamt unter einem guten Stern stehen würde.
1: Guten Morgen.
2: Morgen.
3: Und mein Brief. Kommt der ganz sicher morgen schon an?
1: Selbstverständlich. Die Briefkästen werden um 4 Uhr geleert. Die Zustellung dauert gewöhnlich einen Tag.
3: Ach, wissen Sie, dieses junge Ding erscheint mir immer so unzuverlässig. Kommt denn Morten nicht bald wieder zurück?
1: Es wird wohl noch ein wenig dauern. 2 gebrochene Beine heilen nicht von heute auf morgen. Aber ich versichere Ihnen, Annette ist ein zuverlässiges Mädchen.
3: Na, da bin ich aber beruhigt. Wiedersehen.
4: Entschuldigung, Mrs. Tulip, ich habe verpennt.
1: Ach, machen Sie sich nichts draus, Miss Calypso. Ist ja nichts los heute. Ich habe die Fächer schon für Sie eingeräumt. Sie können gleich mit dem Postsack los.
4: Okay.
0: Hi, Annette. Das ist also dein Job.
4: Thomas, hi. Ja, haben uns ganz verplaudert gestern. Und das, wo ich doch so schlecht aufstehe. Tut mir leid, aber ich muss gleich los.
0: Bis heute Abend.
4: Verzeihung.
5: Macht nichts.
1: Guten Morgen.
5: Tag, Mrs. Tulip.
0: Mein Blick fiel auf die Wand mit den Postfächern. Die Schriftart der Zahlen. Der Schlüssel! Bingo! Ich griff in das Fach 113 und zog einen dicken Umweltpapierumschlag heraus. Er war nur mit der Aufschrift Fisk, der Postleitzahl Kleehags, der Postfachnummer und 2 gestempelten Briefmarken versehen. Vielleicht enthielt dieser Umschlag bereits des Rätsels Lösung. Ich würde mir seinen Inhalt in Ruhe bei einer Laugenstange ansehen und steckte ihn in meinen Rucksack.
2: Wiedersehen!
5: Mr. Gray?
0: Der junge Mann hatte die Statur eines Hammerwerfers.
2: Ja?
5: Ich nehme an, Sie möchten Ihren Kollegen wiedersehen, oder?

0: Oh Mann.
1: Sind Sie wach?
0: Hä? Wo bin ich?
1: Sie wurden gestern Abend hergebracht.
0: Wie lange habe ich geschlafen?
1: Die ganze Zeit. Es dürfte bald Mittag sein. Warten Sie, ich helfe Ihnen auf. Toto Calvin.
0: Ben Hastings. Ben reicht.
1: Toto auch.
0: Ich suche dich.
1: Hat Elias dich geschickt?
0: Ja, er macht sich Sorgen. Zu Recht.
1: Und was ist mit deinem Kollegen?
0: Woher kennst du ihn?
1: Die drei da draußen haben dich durchsucht, nachdem sie dich reingebracht hatten. Sie haben dir deine Visitenkarte abgenommen. Wir sind in ihrem Keller.
0: Na toll. So langsam gewöhnten sich meine Augen an die Dunkelheit. Toto, ein junger, drahtiger Mann in lockerer Kleidung, und ich standen in einer muffigen, aber doch nicht gerade kleinen Abstellkammer. Eine kurze Leuchtstoffröhre spendete kaum Licht. Auf unserer Seite klebte ein schmales Kellerfenster an der Wand. Ihm gegenüber versperrte eine Metalltür den Weg nach draußen. An den Seiten lehnten hohe Metallregale mit allerlei Krimskrams und Gerätschaften darauf, und in den Ecken und Enden des Raumes verstaubten Mikrowellen, Hähnchengrills, Drucker und Heizöfen.
2: Hey da! Lasst uns raus!
3: Erst wenn wir den Schlüssel haben. Aber keine Sorge, wir suchen ihn gerade.
0: Na toll.
1: Die drei sind Geschwister. Eine Frau und zwei Männer, alle knapp über 30, schätze ich. Der Bullige ist vorhin weggefahren, um den Schlüssel zu suchen. Hab gelauscht. Sie arbeiten direkt hinter der Tür an einem Computer. Manchmal gehen sie auch hoch. Ist vermutlich ein Einfamilienhaus.
0: Gut beobachtet. Sag mal, wie bist du eigentlich hier reingeraten?
1: Ich war auf der Suche nach meinem Brief von Jeffrey.
0: Ja, hat Elias erzählt.
1: Ich habe wohl etwas zu aufdringlich nach ihm gesucht und bin diesen Dreien in die Hände geraten.
0: Haben die ihn auch erwischt? Jeffrey, meine ich.
1: Ich habe sie gefragt, aber sie schweigen mich nur an. Was meinst du? Wird dein Kollege uns finden?
0: Ich mache mir gerade mehr Sorgen darum, dass er gefunden wird.

0: Sie wollen Ihren Kollegen wiedersehen. Dann geben Sie uns den Umschlag.
1: Welchen Umschlag denn?
0: Das ist nicht lustig.
1: Hören Sie, wir machen das mit einer Übergabe. Heute Nachmittag 15.45 Uhr vor dem baufälligen Haus. Sie haben Ben dabei, sowie Toto Calvin und dessen Brieffreund. Dann überlege ich mir, ob ich vorhin nicht doch einen Umschlag eingesteckt habe.
0: Wir haben nur zwei.
1: Sie bringen einfach jeden mit, den Sie haben.
0: 15.45 Uhr vor dem Haus. Ohne Polizei. Der Umschlag ungeöffnet. Sonst ist unser Geschäft hinfällig.
1: Der Kerl betrat die Telefonzelle und telefonierte, ohne mich aus dem Blick zu lassen. Ich holte mir eine Laugenstange und richtete mich dann im Postamt ein, das einen kleinen Sitzbereich hatte, in dem man lesen konnte. Der Mann kam zurück und postierte sich der Filiale gegenüber auf eine Parkbank, behielt mich durch das Schaufenster aber immer im Blick.
2: Belästigt Sie, der Kerl?
1: Kennen Sie ihn?
2: Das ist James Fisk. Er und seine Geschwister wohnen drüben in Fledersalz. Die sollen schon etliche krumme Dinger gedreht haben. Die Polizei war schon oft bei denen, hat aber nie was gefunden.
1: Ich überlegte, die Polizei zu rufen. Ich wusste, wie sie hießen, wo sie wohnten. Ich hatte einen wichtigen Umschlag. Aber solange Ben in ihrer Gewalt war, wagte ich es nicht. Irgendwie musste ich diese Klette von Fisk loswerden.
3: Hey, ich muss mal. Und Hunger habe ich auch. Und Durst und...
4: Hören Sie auf, gegen die Tür zu bollern. Heute Nachmittag kommen Sie frei. Ihr Kollege hat sich auf einen Tauschhandel eingelassen. So lang werden Sie es ja wohl noch aushalten können, Sie Weichei.
3: Die ist hart wie Stein, kalt wie Metall.
5: Ach, vergiss es.
3: Wir kommen hier selbst raus. Keine Sorge.
6: Inzwischen musste es Nachmittag sein.
3: Was machen die da draußen eigentlich?
5: Soweit ich das hören konnte, sitzen die am PC und suchen irgendjemanden. Klappt aber nicht.
3: Na gut, wenn sie nicht reinkommen wollen, müssen wir sie eben zwingen. Hilf mir mal, ein paar Sachen zusammenzusuchen.
5: Was brauchst du?
3: Alles, was irgendwie nach Elektronik aussieht, dann eine Menge Kabel, Fäden oder irgendwie sowas. Und ein paar Mehrfachstecker. Das wird lustig.
6: Es war erstaunlich, was für technische Gerätschaften wir zutage förderten.
4: Hey, was macht ihr da drin?
3: Oh, wir richten uns nur eine Sofaecke ein, wenn's recht ist.
4: Hört auf damit!
5: Und jetzt?
3: Hier, ich schließe alle Geräte an die Mehrfachstecker an und stelle sie auf volle Leistung.
5: Wozu?
3: Wir treiben die Stromrechnung in die Höhe. Dann werden sie wütend und kommen rein.
5: Was?
3: So, jetzt die Steckdosenleiste mit dem Schalter ganz am Schluss. Und? Los!
6: Naja, vielleicht fliegt auch nur die Sicherung raus.
5: Na und? Siehst du, sie machen sie schon wieder rein.
3: Oh, das stört mich nicht. Ich mach's einfach nochmal.
4: Seid ihr das da drin?
3: Na, wer sonst?
4: Oh, ich werd heute noch wahnsinnig.
3: So können sie nicht arbeiten. Jetzt müssen sie wohl reinkommen und uns stilllegen.
5: Oder sie gehen mit dem Computer einfach in einen anderen Teil des Hauses.
3: Psst, gib ihnen doch keine Tipps.
1: Urplötzlich erhob sich James Fisk von der Parkbank, spurtete zu dem Telefonhäuschen und telefonierte kurz. Dann rannte er fort und fuhr mit seinem Kleinwagen davon.
3: Ah, nochmal, es macht einfach zu viel Spaß.
7: Jetzt reicht's.
5: Okay, sie haben James geholt.
3: Es muss einfach klappen.
8: Jetzt ist Sense.
3: Was sie nicht sagen. Jetzt! Sie an den Kabeln!

0: Hilf mir, wir schieben was davor. Die Kommode. Okay, das beschäftigt ihn eine Weile. Jetzt bloß weg.
1: Das brauchst du nicht zweimal sagen.
0: Wir gehen in den Wald, da spüren die uns nie auf.

0: Sie kamen pünktlich um 3:45. Drei Personen saßen in dem kleinen Wagen. Die Frau fuhr, die beiden Männer saßen hinten. Der Bullige von heute Morgen stieg aus. Er sah ziemlich verbeult aus.
1: Erst Ben, dann den Umschlag.
2: Steigen Sie ein. Wir verbinden Ihnen die Augen und bringen Sie zu Ihrem Kollegen. Keine Sorge, wir stehen zu unserem Wort.
1: Klingt überzeugend. Sie könnten Politikerin sein.
2: Kommen Sie nun. Oder wollen Sie doch nicht?
1: Ich komme ja. Aber Sie sollten sich beeilen, wenn Sie den Umschlag heute noch haben wollen.
3: Na dann komm mal her. Ich verbinde die Augen.
4: Nein! War das dein Kollege?
5: Denke schon. Das war zumindest das Auto der Fisks. Es stand in der Einfahrt.
4: Und jetzt?
5: Na, wir fahren hinterher. Hier, das Fahrrad. Schmeiß dich hinten drauf. Wir fahren los.
4: Glaubst du, die sind wieder in ihr Haus gefahren?
5: Kann doch sein. Es wäre zu schön gewesen. Doch die Fisks waren, wie befürchtet, nicht in ihrem Haus.
4: Und wohin nun?
5: Fahren wir zurück. Ich will noch was aus dem Haus holen. Dann gehen wir zur Polizei. Die spüren die Fisks schneller auf als wir.
4: Und dein Kollege?
5: Glaub mir, Thomas kommt sehr gut allein zurecht. Muss ich wieder fahren?
4: Nein, lass mich. Du brichst ja fast zusammen.
5: Die Polizei versprach sich zeitnah des Problems anzunehmen. Sie machte uns nicht viel Hoffnung. Sofern die Fisks nicht bei Verwandten untergekommen waren, würde es eine Weile dauern, sie ausfindig zu machen. Enttäuscht verließen wir die Polizeistation und trennten uns vor dem Gasthaus Langer Abend. Ich entschuldigte Thomas beim Inhaber und übernahm seine Schicht am Tresen.

0: Oh, ich bin ganz schön geschafft.
1: Na, frag doch mal mich. Bekomme ich wenigstens ein eigenes Zimmer?
2: Du pennst hier im Wohnzimmer, genau wie wir alle. Sonst haust du noch ab.
1: Ich hau nicht ab. Ich stehe zu meinem Wort.
0: Du hast uns ganz schön verarscht.
1: Wenn ihr nicht so rumgetrödelt hättet.
0: Ich geb dir gleich rumgetrödelt.
2: Ganz ruhig, alle zusammen. Ich hab heute wirklich keine Lust mehr auf sowas. Ich hab ehrlich gesagt schon seit vorgestern keine Lust mehr darauf. Jemanden gefangen nehmen? So ein Quatsch.
0: Oh, jetzt gib bloß nicht mir die Schuld.
2: Ach, lass gut sein. Ich will einfach nur noch in die Südsee fliegen, in einer Hängematte liegen und ein ganz langes Buch lesen.
0: Und von welchem Geld? Wir sind fast blank. Und Hunger habe ich auch.
2: James, schau doch mal in der Küche nach, ja? Will hat immer prall gefüllte Vorratsschränke.
1: Ist das nicht euer Haus?
2: Nein, das gehört einem Freund. Aber der ist zurzeit im Urlaub.
1: Das Wohnzimmer gehörte zu jener Sorte, in die man sich abends bei einem kühlen Bier und Chips vor dem Breitbildfernseher setzt und im schummrigen Licht langsam vor einer Kochsendung eindöst. Alles war eicherustikal. Trotzdem kam es mir nicht spießig vor.
3: Keine Fertigsachen da.
2: Das gibt's doch nicht.
3: Doch.
2: Ich will jetzt nicht auch noch kochen.
0: Und ich will das dann nicht auch noch essen.
1: Braucht ihr einen Koch? Ich würde mich bewerben.
0: Du heckst doch nur irgendwas aus.
2: Kannst du kochen?
1: Deine Fähigkeiten übersteige ich spielend.
2: Das ist doch...
1: War doch nur ein Scherz. Lass mal sehen. Ah, gut, gut, gut. Gibt's hier Vegetarier unter euch?
2: Nein.
1: Hätte auch nichts Vegetarisches gemacht. Wie wär's mit einem Filet de Porc, verfeinert mit einer Sauce à la Corpulence?
3: Egal, was es ist, mach's einfach.
1: Ich brauche jemanden zum Zwiebelschneiden.
2: Das mach ich.
0: Pass bloß auf, Theodor. Du drehst dich um und der sticht dir in den Rücken.
1: Das kann passieren. Beim Fechten nannten sie mich immer den Metzger.
2: Du warst wohl richtig gut.
1: Und wie? Was macht ihr so, wenn der Tag lang ist?
2: Ab jetzt gar nichts mehr. Uns bleibt nur die Flucht ins Ausland, nachdem wir 3 Leute mehr oder weniger vorsätzlich entführt haben.
1: Waren es nicht 4?
2: Nein, 3. Diesen hageren Kerl, deinen Kollegen und jetzt dich.
1: Warum habt ihr Toto Calvin überhaupt entführt? Hat er euch bei etwas beobachtet?
2: Ach was, nein, das war ein dummer Zufall. Wir werden verfolgt. Jemand drückt uns auf die Pelle und macht uns das Leben zur Hölle. Und wir wissen nicht, wer. Wir suchen schon die ganze Zeit das Internet nach unseren ehemaligen Kunden ab, um vielleicht einen Hinweis zu bekommen. Aber ich kann mich an die meisten natürlich nicht mehr erinnern. Deshalb brauchen wir den Umschlag. Da stehen sie alle drin. Jedenfalls, wir dachten, dieser Toto, das wäre dieser jemand, der uns verfolgt. Also haben wir ihn kurzerhand mitgenommen.
1: Ach so. Und finanziell sieht's nicht gut aus.
2: Wir haben in Aktien investiert.
1: Das erklärt einiges.
2: Jetzt haben wir nur noch eine einzige Chance und die ist eher gering. Ist einfach dumm gelaufen.
1: Irgendwann müssen die Bösen ja bestraft werden.
2: Schätze schon.

0: Ben, ich bin's.
1: Ja, Moment.
2: Toto?
3: Rate, was bei mir in der Post war.
2: Lass mich überlegen. Ein Brief?
3: Besser.
2: Was ist das?
3: Schau's dir an.
2: Ein brauner Umschlag. Als Empfänger klebte ein quadratischer Fresszettel. Anschrift: Elias Brandon bei Dora Brandon, Dornhaker Straße 33, 121014 Dornhag, sowie eine Telefonnummer. Absender: T.G. Gestern gestempelt.
1: TG, Thomas Gray, aber wieso an Elias?
3: Mach du es auf. Ich bin mir sicher, es ist für dich.
2: Das ist der Zettel, den Elias uns geschrieben hat, falls wir ihn erreichen wollen.
3: Grüße von ihm. Er war ganz schön erleichtert, als ich gestern vor seiner Tür auftauchte.
2: Ja, das denke ich mir. Nanu, was ist das? In dem Umschlag steckte ein weiterer. Umweltpapier, der Name Fisk in Großbuchstaben darauf. Vorgestern gestempelt.
3: Was ist das?
2: Anscheinend hat Thomas da was entdeckt. Vielleicht ist es das, was die Fisks wollen.
3: Ich dachte, Thomas wollte tauschen.
2: Er hat sich anscheinend rückversichert. Vermutlich hat er den Umschlag eingetütet und versandbereit in den Postkasten geworfen. Bei der Übergabe hätte er dann verraten, in welchem Postkasten der Umschlag steckt, und die Fisks hätten abhauen müssen, um ihn dann noch rechtzeitig aufzubrechen.
3: Clever.
2: Da. Er ist offen. Ein Stapel Papiere kam zum Vorschein. Eine Liste, die irgendein alter Nadeldrucker herausgelassen hatte. Die Spalten waren Nachname, Vorname, Anschrift, Kennziffer, Summe, alphabetisch nach dem Nachnamen sortiert. Mehrere Namen waren mit einem roten Filzstift umkringelt worden. Bei diesen war die Geldsumme besonders hoch, zwischen 30 und 40.000 Kronen, immerhin ein stattlicher Neuwagen. Bei den meisten anderen jedoch waren die Beträge niedriger, aber immer noch höher als mein gegenwärtiger Saldo.
1: Das riecht nach krummen Dingern.
3: Was ist denn das?
2: Schwer zu sagen. Gehen wir doch davon aus, dass die Fisks alle Leute hier um den genannten Betrag gebracht haben. Vielleicht Betrug oder irgendwas ähnliches. Dann verstehe ich auch, warum sie den Umschlag so dringend haben wollen. Und ich würde ihn ja auch gerne gegen Thomas eintauschen, aber ich weiß nicht, wie ich die Fisks jetzt noch erreichen soll.
3: Keine Ahnung. Ist das das Zeug von gestern?
2: Was? Ja, das sind die Briefe und die Landkarte aus dem alten Haus.
3: Hast du sie gelesen?
2: Ja, aber nur mit äußerster Vorsicht. Die Briefe sind über 100 Jahre alt.
3: Was?
2: Ja, die Fisks haben sie anscheinend in dem Haus gefunden. Die Kurzfassung. Also das Ganze spielt sich so um die Jahrtausendwende ab, also so vor 115 Jahren. Zwei Jungen, Connelly, er wohnt in besagtem Haus, und Gregor, er wohnt hier unten in Dornhag. Die beiden gehen zusammen auf die Grundschule und schreiben sich aus Spaß und der Freude regelmäßig Briefe, spielen Geheimbotschafter und so weiter. Schreiben sich manchmal aber auch ernsthafte Sachen, obwohl sie sich ja eigentlich jeden Tag sehen, aber egal. Jedenfalls verstecken sie ihre Briefe in einem toten Briefkasten im Wald. Haben wir früher auch manchmal gemacht. Eines Tages verkündet Gregor, dass seine Familie umziehen werde. Bei beiden große Trauer. Gregor verspricht seinem Freund, ihm die neue Adresse so bald als möglich mitzuteilen. Er hat das aber nie getan. Ende der Geschichte.
3: Und was bringt uns das?
2: Tja, es war manchmal nicht ganz leicht, die Handlung zu verfolgen, weil ich hier ja nur die Briefe habe, die Gregor und Connelly geschrieben hat. Der eigentliche Witz an der Sache ist wohl, wenn ich das richtig deute, der letzte Brief von Connelly an Gregor. Er ist versandfertig, alles, was fehlt, ist die neue Adresse Gregors. Connelly berichtet darin von seiner Einsamkeit nach Gregors Umzug und von der Langeweile, aber er habe eine Überraschung für ihn, die er mit ihm teilen wolle, sobald dieser mal zu Besuch komme. Er sagt nicht was, nur, dass es ein Geschenk seines Onkels sei und, Zitat, irre wertvoll. Und dass er es so lange in besagtem toten Briefkasten verwahren werde, bis sie sich wiedersehen würden. Aber Gregor hat ihm seine neue Adresse anscheinend nie geschickt.
3: Und der Karte nach zu urteilen, suchen die Fisks nach diesem toten Briefkasten.
2: Scheint so. Die rot durchkreuzten Quadranten haben sie wohl schon durchsucht. Aber ich weiß nicht. In den Briefen klingt zwar durch, dass Cornellis Onkel ein steinreicher Kerl war, der seinen Verwandten unbezahlbar teure Geschenke von seinen Reisen mitgebracht hat, aber ich kann mir einfach nicht vorstellen, dass das, was ein Elfjähriger als irre wertvoll bezeichnet, einen tatsächlich hohen Wert besitzen soll.
3: Vielleicht hat er es ja auch schon längst.
2: Moment kurz. Ja?
4: Mr. Hastings?
5: Am Apparat?
4: Haben Sie den Umschlag bereits erhalten?
5: Ja, er wurde mir vorbeigebracht.
4: Haben Sie ihn geöffnet?
5: Nein.
4: Dann machen Sie das jetzt.
5: Ist Thomas bei Ihnen?
4: Er ist. Und wenn Sie machen, was ich sage, dann ist er heute Abend wieder bei Ihnen.
5: Gut, der Umschlag ist offen.
4: Lesen Sie mir die markierten Namen auf der Liste vor. Langsam. Ich werde mitschreiben.
5: Okay, ich fange an. Anaheim, John. Axis, Theodore. Calypso, Annette. Niles, Luther. Makanda, Stephen. Das waren alle.
4: Gut. Legen Sie den Umschlag im Laufe des Mittags in das Haus, wo wir Sie überrumpelt haben. Dann ist Ihr Freund bald frei. Und lassen Sie die Polizei aus dem Spiel.
5: Geht klar. Kann ich Thomas sprechen?
4: Kurz.
6: Hi, Ben.
5: Hi, wie geht's?
6: Schön. Wie ist das Wetter?
5: Oh, durchwachsen. Dein Chef lässt dir gute Besserung ausrichten.
6: Danke.
5: Wir kriegen dich da schon wieder raus, keine Sorge.
6: Ich hoffe doch. Bleib einfach dran, dann klappt das schon.
5: Alles klar. Bis nachher.
6: Bis dann. So ein Gerümpel hier. Vorschlag. Ihr wascht ab, ich mache Spiegelei mit Speck. Deal?
4: Deal.

0: Ist bestimmt nicht billig hier.
1: Am liebsten würde ich hier wohnen bleiben.
2: Da geht's ganz schön abwärts. Was ist das eigentlich für ein Metallkranz da hinter dem Wald? Sieht aus wie ein rostiger Heiligenschein.
3: Das ist das alte Riesenrad von Wild Wacky Whoop.
1: Weißt du, was das ist?
2: Der erste Vergnügungspark der Welt. Hat aber schon eine Weile geschlossen.
1: Sie haben ihn nie abgerissen.
2: Jetzt erkenne ich sogar die Gondeln. Und was ist das dahinter?
1: Sieht aus wie der Aussichtsturm. Wir waren als Kinder mal dort. Ich kann mich kaum noch dran erinnern. Das waren noch schöne Zeiten.
2: Es gilt nicht immer, aber manchmal sind die Zeiten so schön, wie man sie sich macht.

0: Wer ist das?
1: Hände hoch!
2: Verdammt!
3: Raus hier!
4: Hey, hier geblieben!
5: Die Frau haut ab! Hinten raus!
1: Zwei Leute hinterher! Wir schaffen das hier jetzt allein. Mr. Fisk und Mr. Fisk, ich verhafte Sie wegen Freiheitsberaubung in 3 Fällen und Betrugs in mindestens 200 Fällen.
2: Mist, verdammter!
6: Wie hast du das gemacht, Thomas? Wie?
4: War gar nicht so schwierig. Es fing damit an, dass ich vorhin, nachdem ich mit Ben gesprochen hatte, nicht wirklich aufgelegt habe.
5: Und dann ging es weiter mit einer Beschreibung der Umgebung. Ein Wald, das Riesenrad, ein Aussichtsturm, das und etwas Geometrie aus der Sekundarstufe. Und hier sind wir.
1: Abführen!
4: Aber so genau? Da kommen doch sicher noch ein paar Häuser mehr in Frage.
5: Stimmt schon, aber nur bei einem quoll der Briefkasten über. Der eigentliche Besitzer ist wohl in Urlaub. Trotzdem sind die Rollläden oben und ein Fenster steht offen.
4: Das ist die Küche. Ich habe Spiegeleier gebraten.
5: Ist noch was übrig? Ich hatte heute noch nichts.
4: 2 Polizisten traten durch die zersprungene Scheibe. Ihrem Blick nach zu urteilen, hatten sie Tiora nicht erwischt. Sie erstatteten Bericht.
1: Mist, gebt eine Fahndung raus. Mr. Gray, Mr. Hastings und Mr. Calvin, wir benötigen Ihre Aussagen. Kommen Sie bitte mit aufs Revier.
5: Darf ich bekannt machen? Das ist Toto.
4: Nett, dich kennenzulernen.
7: Ganz meinerseits.
4: Sie haben vorhin Betrug erwähnt. Was hatten die Fisks denn nun eigentlich ausgefressen?
1: Die hatten mehrere Briefkastenfirmen am Laufen und haben so etliche Leute mit Internetgeschäften übers Ohr gehauen. CDs, Fernseher, alles, was man verschicken kann. Wir hatten sie schon lange im Verdacht, hatten aber nie Beweise. Und ohne Beweise keine Anklage.
7: Schön und gut, aber was hatten die Fisks mit Jeffrey zu tun?
4: Ich denke, ich weiß es. Ich bin vorhin drauf gekommen, als du die Namen auf der Liste vorgelesen hast. Die Fisks haben mir erzählt, dass ihnen jemand auf die Pelle rückt. Sie nahmen an, dass sich dieser jemand bei ihnen rächen will und er sich somit in der Liste der Opfer befindet. Ich habe es ihnen nicht gesagt, aber ich weiß, wen sie suchen. Annette Calypso.
5: Calypso? Ah, ist das die ganze Zeit mit ihr geflirtet hat?
4: Genau die. Sie jobbt oben als Aushilfe im Postamt und trägt Briefe aus. Und zwar seit etwa 3 Wochen.
7: Das ist etwa die Zeit, seit der Jeffrey nicht mehr antwortet.
4: Bingo.
7: Heißt jetzt was?
4: Das heißt, Jeffrey ist Postbote im Postamt von Kleehag.
5: Thomas, das ist genial.
4: Annette hatte die Fisks in Verdacht, genau wie die Polizei. Aber sie wollte nicht warten, bis sich irgendwann Beweise ergeben. Sie wollte sie selber beschaffen, indem sie die Post der Fisks abfängt. Also hat sie Jeffrey aus dem Weg geräumt. Vielleicht überfahren oder sowas. Als er dann ausgeschaltet war, konnte sie sich als Aushilfe bewerben. Elias hat gesagt, Jeffrey sei etwas soziophob und benutze einen falschen Namen. Was liegt da näher, als auch noch eine falsche Adresse anzugeben? Das war überhaupt kein Problem. Da er wusste, welche Briefe für ihn sind, war es egal, welche Adresse er angibt. Er konnte sie sich ja einfach aus dem Stapel nehmen. Annette aber wusste es nicht und weil die angegebene Adresse unbewohnt ist, hat sie die Briefe zurückgeschickt.
7: Du meinst also, sie hat

0: Nach unserer Aussage ließ sich Toto ins Krankenhaus fahren, um seinen Brieffreund zu besuchen. Thomas und ich erzählten uns von unseren Erlebnissen und Entdeckungen. Er hatte eine Schaufel über die Schulter gelegt und ich hielt die Faltkarte mit den Markierungen der Fists vor mich. Wir stampften durch den Wald.
1: Und du meinst wirklich, sie sucht den toten Briefkasten?
2: Es ist ihre letzte Chance, an Geld zu kommen. Ihre Konten sind jetzt unsicher und wenn sie wirklich ausreisen will, gibt es nicht mehr viele Möglichkeiten.
1: Ja, ist aber noch ganz schön viel auf der Karte übrig. Wir wissen nicht mal, wo wir suchen sollen.
2: So einen toten Briefkasten richtet man ja nicht auf den Boden ein. Meistens nimmt man eine Mauer mit einem losen Stein oder sowas.
1: Siehst du eine Mauer?
2: Von der ist nach über 100 Jahren vermutlich nicht mehr viel übrig.
1: Hey, aber vielleicht ein kleines Stück wie das da?
2: Ganz schön niedrige Mauer.
1: Vermutlich sind in der Zeit einige Schichten Humus nachgekommen. Bitte, ich lasse dir den Vortritt.
2: Zu gütig von dir.
0: Thomas begann am Fuß des ruinenartigen Mauerwerks zu graben, all dieweil ich es nach losen Steinen absuchte.
2: Hier, da ist was locker.
1: Warte, ich zieh es raus.
2: Ist da was?
1: Moment.
2: Ein Holzkästchen.
0: Und zwar ein ganz schön angegammeltes, weich gewordenes und von Moos überzogenes Holzkästchen mit einem kleinen, klobigen Vorhängeschloss daran.
2: Was auch immer da drin ist, es ist vermutlich verschimmelt.
3: Hände hoch! Mach das Kästchen auf!
1: Was jetzt? Hände hoch oder Kästchen aufmachen?
2: Sieh an, du hast da ein paar Kratzer, Theora. Hast du dich geschnitten?
3: Ruhe! Das Kästchen aufmachen!
2: Aus welchem Spielzeugladen hast du denn die Pistole?
3: Werd bloß nicht frech! Hast du's bald?
1: Ja, man kann das Schloss einfach aus dem Holz reißen. So.
3: Aufmachen.
1: Ja, nur die Ruhe.
2: Was ist drin?
1: Eine kleine Ledermappe. Und darin ein Lederetui. Und darin irgendein buntes Papier, ziemlich gut erhalten.
3: Was ist das?
1: Zwei Eintrittskarten für das Wild Wacky Whoop. Ausgestellt auf Lebenszeit.
3: Was?
1: Ja, irre wertvoll.
3: Gib her.
1: Hier. Aber ich befürchte, sie gelten nicht mehr.
3: Tatsächlich. Wertlos. Völlig wertlos.
1: Je nachdem.
3: Wie meinst du das?
1: Soll ich es wirklich aussprechen? Cornelly und Gregor waren beste Freunde. Cornelly hat die Karten aufbewahrt, bis sein Freund mal wieder zu Besuch käme. Er hat ihm einen Brief geschrieben und ihm eine, nämlich diese Überraschung, versprochen. Der Brief war schon geschrieben, er war frankiert, Gregors Name stand drauf. Alles, was fehlte, war die Adresse. Aber Gregor hat sich niemals wieder gemeldet. Freundschaften enden manchmal seltsam und unverhofft. Und Cornelly hätte sich irgendwann die Karten nehmen und mit einem anderen ins Wild Wacky Whoop gehen können. Aber er hat es nicht getan. Denn die Karten waren für ihn und Gregor. Er hat sie hier gelassen, als Erinnerung an ihre Freundschaft. Und Sie sagen, das ist völlig wertlos? Dann haben Sie keine Ahnung.
2: Ich schätze, jemand, der seine Geschwister allein zurücklässt, um selbst davonzukommen, versteht sowas nicht.
1: Kommen Sie, Theora, lassen Sie es gut sein. Wenn Erinnerungen, die irgendwer in 100 Jahren aus einem toten Briefkasten fischt, alles ist, was noch von uns übrig sein wird, wer wollen Sie dann sein?
3: Gut. Ich stelle mich.
2: Das ist vernünftig. Mach's gut. Wir behalten dich positiv in Erinnerung.
3: Danke. Ach, und Thomas?
2: Ja?
3: Die Pistole habe ich aus Eddies Spielwarenladen.
2: Was machen wir jetzt damit?
1: Wir graben die Karten wieder ein. Hier haben sie den größten Wert.
2: Diesmal gräbst du.
1: Schade. Für einen Moment dachte ich, es könnte wirklich was Wertvolles drin sein. Wir hätten das Geld gut gebrauchen können.
2: Ah, ich wüsste da einen guten Teilzeitjob für dich. Zumindest solange Totes Brieffreund noch nicht wieder gesund ist.
1: Nee, lass mal.

0: Oh. Von Briefen habe ich vorerst genug.
1: Ben, ouch! Was ist denn?
2: Kann sein, dass ich mich täusche, aber hast du vorhin gesagt, Cornelia hatte den Brief an Gregor fertiggeschrieben, frankiert, nur die Adresse fehlte noch?
0: Das habe ich so gesagt, ja? Wieso? Ach du Scheiße.
2: Hast du ihn dabei?
0: Klar, klar. Warte. Hier.
2: Zeig her. Oh mein Gott.
0: Briefmarke aus der Motivkollektion Wild Wacky Whoop. Wert 30 Kreuzer. Millenniumsausgabe, Jahr 2000. Ungestempelt. Eine 113 Jahre alte Briefmarke.
2: Was meinst du? Wie viel ist die wert?
0: Na, ich kenne mich nicht aus mit Philatelie, aber ich hoffe doch einiges.
2: Ein Auto ist bestimmt drin. Vielleicht sogar noch mehr.
0: Ach, weißt du, nach all meinen Erlebnissen hier, ich möchte lieber ein Fahrrad.
2: Was?
0: Hat auch viel mehr Gänge als ein Auto.
2: Du machst Witze.
0: Und gesund ist das, Thomas. Gesund.
2: Verarsch mich nicht.
0: Ja, okay. Gehen wir was trinken.
3: Ben? Mhm? Du schuldest mir noch zwei Mineralwasser.
0: Ach, komm.

0: Ben, mach auf!
1: Ja. Ja, ich komme ja.
0: Mr. Hastings!
1: Wieso hast du nicht.
2: Ben!
1: Hi. Guten Abend, Raimund.
2: Alle sind weg?
1: Wer alle?
2: Alle!
3: Das ganze Schiff, die Passagiere, die Besatzung, es ist keiner mehr da.
2: Quatsch!
4: Komm mit. Wir haben auf dem Weg hierher überall geklopft. Keiner da. Auf den Gängen niemand.
3: Im Restaurant war auch keiner mehr.
1: Ihr täuscht euch. Hier, ich klopfe. Hallo? Oder hier?
4: Ach, vergiss es.
1: Machen wir einen Rundgang.
5: Es stimmte. Wir durchstreiften mehrere Gänge und Decks, wie leergefegt. Eine beunruhigende Stille lag in der Luft. Schließlich gelangten wir in eines der Restaurants, des Pygmalions. Es versprühte ein edles Ambiente und das große Halbrund des Panoramafensters zeigte nach Achtern. Dahinter vereinsamten Schwimmbecken, Sportplätze und Sonnendecks im Schein der Fluglichter.
1: Leer. Ich glaube, ich muss mich erstmal setzen.
3: Wir haben es Ihnen ja gesagt, Ben. Niemand da.
1: In Luft aufgelöst.
4: Diesen Eindruck machte es wirklich. Die Stühle standen windschief an den eckigen Tischen, halbvolle Teller und Gläser überall, die Instrumente der Bordband Rocking Love auf der Bühne verstreut. Die große Leuchtuhr hinter der Bar zeigte 0.27 Uhr. Das Essen ist noch warm.
3: Es muss vorhin passiert sein. Wo waren Sie da?
1: Nach dem Abendprogramm bin ich auf die Suite. Ich stehe nicht so auf Schmusemusik. Mir war auch nicht ganz wohl. Also habe ich mich etwas hingelegt und Musik gehört und bin dann irgendwann eingeschlafen.
4: Geht's dir wieder besser?
1: Ein wenig. Aber ein Cognac zur Beruhigung kann nicht schaden. Will noch jemand?
3: Gerne doch.
4: Ich bitte darum.
3: Und Sie, Thomas?
4: Thomas.
3: Wo waren Sie?
4: Weil ich Ben nicht nerven wollte, bin ich runter aufs Parkdeck, hab mich ins Auto gesetzt, eine CD angemacht und bin dann weggedöst. Als ich vorhin wieder hochkam, war niemand mehr da.
1: Zweimal Cognac, die Herren.
3: Und ich war in meiner Suite und habe gelesen. Und als ich mir dann noch einen Drink holen wollte zum Einschlafen, da war niemand mehr da.
1: Verrückt.
4: Ob sonst noch jemand da ist außer uns?
1: Möglich. Das Schiff ist groß. Wir sollten etwas warten. Ich denke, früher oder später kommt jeder hier vorbei.
4: Was ist?
1: Sie hatte wohl doch nicht ganz Unrecht.
3: Was meinen Sie?
1: Mrs. Chelsea, sie hat die letzten Tage über immer irgendwelche Andeutungen gemacht, dass irgendetwas passieren würde.
4: Sie hätte sich ziemlich auf diese Demonstranten eingeschossen.
1: Nicht zu Unrecht wahrscheinlich. Es fing ja schon vor der Abreise an, vor 3 Tagen. Wie Sie wissen, Raimund, sind wir Privatdetektive. Diese Schifffahrt war das Geschenk eines begeisterten Klienten. Ich hielt mich gerade am Pier auf und betrachtete das Schiff. Und Thomas machte unseren Wagen zu.

0: Sichelhafen, Pier 14. Dort lag eines der schönsten Schiffe vor Anker, die ich je zu Gesicht bekommen hatte. Die Galatea 2. Sie war ein Luxusliner, so hieß es im Prospekt, und ließ in Pracht und Größe alle anderen Schiffe im Hafen wie löchrige Kanus aussehen. Und wir, mein Freund und Kollege Thomas Gray und ich, hatten Tickets. Wo blieb der Kerl eigentlich?
1: Prächtiges Schiff, oder?
0: Wie? Ja.
1: Fahren Sie auch mit?
0: Ja, ich freue mich schon riesig.
1: Bennett, mein Name. Waren Sie schon mal auf einer Kreuzfahrt?
0: Hastings. Nein, ist mein erstes Mal, Mr. Bennett. Mir wird bestimmt schlecht.
1: Alles psychosomatisch, sage ich Ihnen. Diese Riesendampfer haben praktisch keine Seitenlage mehr.
2: Was Sie nicht sagen, stimmt das denn?
1: Oh ja, Madam.
2: Gestatten, ich bin Amanda Chelsea.
0: Angenehm.
2: Ich frage nur, weil mir doch so schnell unwohl wird.
3: Okay, der Wagen steht gut. Ziehen Sie die Handbremse fest an.
4: Alles klar.
3: Gut, dann können Sie vorne die Rampe hoch und so langsam an Bord gehen.
4: Mach ich.
5: Ich verließ das gigantische Parkdeck über eine Rampe. Übrigens eines der ersten Parkdecks überhaupt auf einem Kreuzfahrtschiff. Emsig wurden auf Gabelstaplern Kisten in den Lagerraum gefahren. Er grenzte direkt an das Parkdeck, nur durch ein dickes Gitter von ihm getrennt. Als ich zu Ben zurückkam, standen ein Mann und eine Frau mittleren Alters bei ihm. Er, eine vom Typ unauffälliger Geschäftsmann, sie vom Habitus her eine am Leben gescheiterte Filmdiva. Man machte einander bekannt.
1: In einer Stunde legen wir ab. Wir sollten an Bord gehen.
5: Ja, ich meine auch.
0: Warte mal, was ist das denn? Haben wir Militär dabei? Wie auf einer Parade begleitete ein Tross Soldaten einen Wagen mit Anhänger, die Gewehre im Anschlag. Auf dem Anhänger lagerte ein riesiger Metalltank. An dessen Seite glänzte das Logo der Ocean Food Trust, des größten Fischlieferanten des Landes.
5: Seit wann werden Fische denn eskortiert?
2: Das sind wahrscheinlich die roten Seenymphen. Ich habe sie im Internet auf der Speisekarte gesehen.
0: Die roten Seenymphen? Klingt nach einer Frauenrockband.
1: Sie gehören zu den teuersten Fischen weltweit und sind eine der kulinarischen Attraktionen auf der Galatea.
2: Ihr Transport ist ein einziges Risiko. Wird die Kühlkette unterbrochen, sind sie sofort hinüber. In diesem Tank werden sie permanent gekühlt, bis sie dann in den Topf kommen.
5: Und wieso Geleitschutz?
2: Man befürchtet, dass die Demonstranten versuchen, den Fisch zu ruinieren, indem sie den Tank beschädigen. Der Schaden wäre horrend. Aber ich hoffe, sobald der Tank verladen ist, hauen sie wieder ab.
0: Sie meinen diese Halbstarken da drüben? Ich habe mich vorhin schon gewundert, gegen was demonstrieren die denn?
2: Club Heile Welt nennen die sich. Demonstrieren gegen die Galatea, weil sie nach Port Ivory fährt.
5: Was ist so schlimm an Port Ivory?
0: Port Ivory war vor dem Friedenspakt vor 20 Jahren einer der stärksten Militärhäfen der Welt. Hat das was damit zu tun?
2: Ja. Der Club Heile Welt glaubt, dass in Port Ivory immer noch Massenvernichtungswaffen gehortet werden. Alles auf Kosten der Passagiere von Luxusdampfern, die durch ihre hohen Ticketspreise auch den Zielhafen begünstigen.
5: Kein Grund, so ein Herz zu machen. Gehen wir an Bord.
0: Ach, ich weiß nicht. So blöd klingt Ihr Anliegen gar nicht.
1: Hier müssen wir mit dem Gepäck durch die Kontrolle. Ich hoffe, Sie haben keine Waffen dabei.
6: Den Koffer bitte auf das Fließband legen und dann einmal hier durchtreten, bitte.
0: So, recht.
5: Ganz schöner Aufwand. Haben die mit unserem Wagen vorhin auch gemacht. Wusste nicht, dass es bei Kreuzfahrten üblich ist.
2: Ist es eigentlich auch nicht. Das wurde gestern spontan beschlossen, habe ich gehört. Wegen der Entführung.
0: Welche Entführung?
1: Haben Sie es nicht gelesen? Es war in den Nachrichten.
2: Die Galatea 3 wurde vorgestern auf hoher See entführt. Die Entführer haben alle Kommunikationsmittel abgeschaltet. Die Häfen finden sie nicht mehr. Sie treibt jetzt irgendwo auf See mit allen Passagieren.

0: ganz schön widerspenstig.
1: Jetzt stell dich halt mal richtig rein.
0: Jetzt hab ich's.
1: Oh, dafür, dass unsere Suite nur dritter Klasse ist? Ganz schön nobel. Und das war nicht übertrieben. Zwei schick hergerichtete Einzelbetten luden den Passagier zu einem Nickerchen ein. Die Schränke und Kommoden wirkten neu und irgendwer hatte einen Zitronenduftspray benutzt, um der Suite den Mief auszutreiben. Das, wo ich doch allergisch gegen Zitrone bin.
0: Es gibt sogar einen kleinen Fernseher. Und eine Stereoanlage.
1: Ein paar CDs inklusive.
0: Pop? Rock? Free Jazz?
1: Die pfiffigsten Seefahrts- und Piratenlieder.
0: Auch das noch.
1: Wir legen ab.
0: Na dann, auf in Patagonurlaub.

0: Das Restaurant Pygmalions war so voll, dass es keine andere Möglichkeit gab, als sich mit ein paar anderen Passagieren an einen Tisch zu setzen. Also saßen neben uns Mr. Bennett, Raymond Gelzer, ein dynamischer junger Mann mit einem ungewöhnlich grellen modischen Stil, sowie die reizende Clara Least, ein charmantes Mädchen, das auffallend häufig mit Raymond liebäugelte.
1: Und Sie beide sind Privatdetektive?
2: Mhm. Liegt Ihre Detektei in Sichelhafen?
3: Die steht unten im Parkdeck. Wir sind mobile Detektive.
4: Was Sie nicht sagen.
5: Es ist bestimmt aufregend, geheimnisvolle Fälle zu lösen.
0: So geheimnisvoll sind Sie nun auch wieder nicht. Aber zurzeit haben wir Urlaub.
6: Urlaub? Ach, wo denken Sie hin, junger Mann? Entschuldigen Sie, dass ich gelauscht habe. Darf ich mich setzen?
0: Bitte.
6: Mr. Gray, ich glaube, es gibt einen Auftrag für Sie und Ihren Kollegen. Hier auf diesem Schiff.
0: Ach ja?
6: Ja, ich habe nämlich eine Befürchtung. Sie erinnern sich an diese Demonstranten?
0: Den Club Heile Welt.
6: Genau den. Ich befürchte, es befinden sich einige von Ihnen an Bord. Und nicht nur unter den Gästen. Ich glaube nicht, dass die Fahrt so friedlich bleibt wie bisher. Sie verstehen, was ich meine?
3: Na und? Ich find's völlig in Ordnung, wenn gegen sowas demonstriert wird. Wenn im Hafen von Port Ivory tatsächlich noch Waffen oder sowas gelagert werden, sollte man sich sogar überlegen, dem Club beizutreten.
5: Ganz meine Meinung.
6: Im Internet sind ein paar Bilder aufgetaucht, angeblich in den Lagerhallen von Port Ivory aufgenommen. Alles voller Kisten.
3: Das ist noch nichts Ungewöhnliches in einer Lagerhalle. Aber dann schreiben sie drunter, das geheime Waffendepot. Und schon geht die Spekuliererei los. Aber trotzdem, ich finde es gut, dass es solche Vereine gibt.
0: Ich habe eigentlich auch nichts dagegen. Hat doch alles ganz friedlich ausgesehen heute Morgen.
6: Eine Schiffsentführung finde ich alles andere als friedlich.
1: Sie reden von der Galatea 3, hm?
6: Natürlich. Wer sonst sollte sie entführt haben?
0: Piraterie ist noch nicht ausgestorben, Mrs. Chelsea. Aus einem entführten Luxusdampfer lässt sich sicher eine Menge Kapital schlagen.
6: Es hat bisher keine Lösegeldforderung gegeben. Wer weiß, was hier noch alles passiert. Wir sind bestimmt die Nächsten, die dran glauben müssen.
2: Ach, ist doch alles Unsinn. Sie spinnen sich da was zusammen, Mrs. Chelsea. Niemand wird unser Schiff entführen. Lassen Sie sich doch wegen so ein paar Demonstranten nicht verrückt machen.
6: Warten Sie es nur ab.
3: Ja, wie dem auch sei. Wer hat Lust auf Bowling?
5: Da sage ich nicht nein.
0: Wenn du dringend verlieren willst?
3: Wart ab. Im Bowling war ich schon immer gut. Während du noch am Anfang rumgurkst, bin ich schon am 18. Loch.
0: Beeindruckend.
5: Kommen Sie auch mit, Raymond?
4: Na, ich weiß nicht.
5: Ach, kommen Sie.
4: Na gut.

0: Niemand wird unser Schiff entführen. Insofern hat der Mr. Bennett recht, entführt wurde es nicht.
1: Ja, das hilft uns nicht weiter.
2: Wir sollten das Schiff erkunden.
1: Kommt, gehen wir auf die Brücke. Da gibt's bestimmt ein Funkgerät oder sowas.
2: In Ordnung.
0: Das Schiff war ein Labyrinth des Luxus. Neben mehreren Restaurants gab es ein Theater, ein Kino, einen virtuellen Golfplatz, Bars, Casinos, Wellnessbereiche und eine ganze Menge weiteren Schnickschnacks. Es war daher nicht leicht, den Zugang zur Brücke zu finden.
3: Das muss sie sein.
4: Meine Güte. Alles zerstört.
3: Es stimmte. Alles, was Knöpfe oder ein Bildschirm hatte, war zerschlagen worden. Die Brücke glich einem Schlachtfeld. Alles war unbrauchbar.
0: Ist das Steuerrad da unter dem Schrott?
4: Sieht ganz so aus.
0: Wir fahren also gerade blindlings durch die Nacht. Sehe ich das richtig?
3: Völlig richtig.
5: Hallo?
0: Clara!
5: Ben, Tom, ist sie hier?
4: Clara! Was machen Sie denn hier?
5: Das gleiche wie Sie, nehme ich an.
3: Haben Sie noch jemanden getroffen?
5: Keine Menschenseele. Das ganze Schiff ist leer.
0: Wo waren Sie bisher?
5: In meiner Suite. Als ich mir einen Happen zu essen holen wollte, waren alle weg. Ich verstehe das nicht.
0: Glauben Sie, wir? Die ganzen Leute, die können doch nicht einfach weg sein.
3: Hey, da draußen ist jemand.
4: Wo?
3: Da unten auf dem Sonnendeck. Da schlich einer zwischen den Liegen rum, glaube ich. Ich habe es nicht genau gesehen. Jetzt ist er weg.
6: Hallo?
3: Da ist doch jemand.
0: Ist er das?
3: Kann nicht sein. So schnell kommt er nicht hier hoch.
4: Also noch jemand.
7: Hallo? Wir sind auf der Brücke.
8: Gott sei Dank, hier ist noch jemand. Ich dachte schon, ich wäre allein.
3: Mr. Bennett?
0: Es scheint also doch ein paar zu geben, die nicht verschwunden sind. Mr. Bennett, wo waren Sie, bevor es passierte?
8: Ich habe in meiner Suite ein Buch gelesen und wollte eben noch ein paar Runden schwimmen.
0: Na Himmel, hat denn keiner was gemerkt? Irgendwas muss doch passiert sein.
8: Ich habe nichts mitbekommen, aber das wäre auch schlecht gegangen. Ich wohne erster Klasse. Das sind die Suiten schallisoliert, damit man den Lärm von den Decks nicht hört.
4: Ich kann es mir auch nicht erklären.
3: Ob die Demonstranten etwas damit zu tun haben? Der Club Heile Welt?
8: Ach, Unsinn. Kann ich mir nicht vorstellen.
0: Naja, es wäre zumindest nicht der erste Streich, den sie gespielt haben. Ich hätte schon viel früher eine Kreuzfahrt machen sollen. Es ist einfach herrlich.
3: Und dabei stehst du doch gar nicht auf Sonne und Trubel.
0: Da siehst du mal, auch so einen Sturkopf wie mich zieht es irre.
3: Was war das?
0: Eine Explosion? Da vorne!
3: Was ist das?
9: Eine Stinkbombe. Geht doch mal.
3: Wir waren ja in der Nähe, als die erste Bombe hochging.
0: Ja, ganz schön eklig. Heute ist bestimmt keiner verschont geblieben. Es hat insgesamt 7 Stinkanschläge gegeben, alle über den Nachmittag verteilt. Thomas und ich saßen beim Abendessen.
3: Prost.
0: Zu uns hatten sich auch Clara und Mr. Bennett gesellt. Dazu ein junger Mann namens Willie Fridge. Offenbar ein Freund Mr. Bennetts.
10: Haben Sie denn gesehen, wer es war?
0: Nein, Willie, leider nicht. Das hat keiner.
8: Das verwundert kaum. Bei dem schönen Wetter ist auf dem Sonnendeck ein ziemlicher Trubel.
3: Das waren doch bestimmt diese Demonstranten.
8: Gut möglich.
10: Kann ich mir auch vorstellen.
5: Ich finde das gut. So bleiben der nächsten Fahrt bestimmt ein paar Leute fern und pumpen mir Geld nicht direkt in die Waffenindustrie.
3: Der Kellner stackste heran.
11: Darf ich Ihre Bestellung aufnehmen?
0: Ich hätte gern ein Rindersteak. Medium bitte.
11: Ich nehme das Omelett.
8: Ich glaube, ich riskiere was. Ich hätte gerne das Spezial, bitte. Die rote Seenymphe.
0: 150 Kronen? Da ist der Preis für die Militäreskorte anscheinend schon mit drin.
11: Es tut mir leid, Sir, aber heute Mittag sind die letzten roten Seenymphen serviert worden.
0: Ausgerottet?
11: Nur ausgegangen. Keine Sorge.
8: Hat aber nicht lange gehalten, Ihr Vorrat.
11: Es tut mir leid, Sir.
8: Na gut. Dann den Zander in Senfkruste, bitte.
11: Sehr wohl.

0: Wie sollen wir weiter vorgehen?
1: Ich schlage vor, wir durchsuchen das Schiff in zwei Gruppen. Die eine fängt unten im Parkdeck an und arbeitet sich hoch. Die andere startet auf dem Sonnendeck. Wir sollten überprüfen, ob es noch ein Rettungsboot gibt.
2: Wozu?
1: Na, so wie es aussieht, können wir das Schiff nicht stoppen. Wir fahren ziemlich schnell im Vergleich zu gestern. In spätestens 2 Stunden treffen wir auf Land, sofern der Kurs noch der gleiche ist.
0: Der wird über GPS bestimmt, glaube ich.
1: Ich will auf jeden Fall nicht mehr hier drauf sein, wenn wir ungebremst havarieren.
2: Ich auch nicht. Also, ich gehe mit nach unten.
0: Ich bin dabei.
3: Ich auch.
1: Dann suchen Raimund und ich oben.
0: Wir trennten uns voneinander. Mr. Bennett, Clara und ich brauchten eine Weile, bis wir den Zugang zum Parkdeck gefunden hatten.
2: Ist ja alles dunkel.
0: Gibt's hier vielleicht einen Lichtschalter?
3: Hier.
2: So viele Autos.
0: Das Deck war riesig. Längs durch die Mitte verlief ein dickes Gitter, hinter dem man die Kisten und Container des Lagerraums sehen konnte.
2: Hallo? Niemand da.
0: Was ist denn das da drüben?
3: Wo?
0: Ah, in der Lagerhalle. Dieses Riesending.
2: Sieht aus wie der Container für die Seenymphen. Er ist offen.
0: Hängt da ein Netz raus? Kommen wir da irgendwie rüber?
3: Ich weiß nicht.
2: Da hinten ist eine Tür.
0: Die Tür stand offen. Sie führte direkt in den Lagerbereich. Ich sehe mir das Netz mal an.
3: Kommen Sie denn da hoch?
0: Ach, das geht schon. Da hängen Reste von Schachteln drin.
2: Schachteln?
0: Patronen. 9 mm. Da sind sogar noch ein paar drin. Hier hat irgendjemand Waffen transportiert.
2: Unmöglich. Was ist mit den Sicherheitsvorkehrungen?
0: Der Container durfte wegen der Kühlkette nicht geöffnet werden. Diese Idioten haben dem Teil auch noch eine Militäreskorte mitgegeben. Solange der Inhalt nur wertvoll genug ist...
2: Ist noch was anderes drin.
0: Moment, ich sehe nach. Ach du Scheiße.
2: Was?
0: Leute, ich kenne mich da nicht so gut aus, aber das da drin, das... Naja...
2: Sagen Sie schon.
0: Es sieht aus wie... wie ein Sprengkopf.
2: Was?
3: Das gibt's doch nicht.
0: Doch, ich fürchte schon.
2: Eine Bombe?
0: Dreckskerle. So viel zum Thema Club Heile Welt. Toll gemacht. Also...
2: Himmel, Herrgott, wir waren's nicht.
0: Wir?
2: Ja doch. Ich gehöre auch zum Club.
0: Ach nee.
2: Ja, das mit den Stinkbomben, das waren wir. Aber ich schwöre bei Gott, wir haben keine Bombe hier reingeschmuggelt. Wir haben ja nicht mal Waffen dabei. Sowas würden wir niemals tun, nie.
0: Dann gibt es eine zweite Partei. Ach du Heiliger, die Bombe muss doch von irgendwem zu einem bestimmten Zeitpunkt gezündet werden, oder? Der muss doch noch an Bord sein, sonst wäre er doch viel zu weit weg.
3: Hat Thomas nicht gesagt, draußen sei jemand rumgeschlichen?
0: Oh. Schnell, wir müssen sie warnen.

0: Die wichtigsten Orte auf den Sonnendecks waren mit kaltblauen Flutlichtern ausgeleuchtet. Das führte leider mit sich, dass die unwichtigsten in tiefem Schatten lagen.
1: Hallo? Hier scheint keiner zu sein.
0: Zumindest nicht auf dem Spielplatz. Es scheint nur noch ein Rettungsboot übrig zu sein. Das da drüben. Alle anderen sind weg?
1: Ja, sehe ich auch so.
0: Das bedeutet, dass sich noch einer der Bösen an Bord befindet.
1: Ja, leuchtet ein. Was war das?
0: Irgendwas ist umgefallen.
1: Hallo?
0: Kommen Sie raus! Ich zähle bis drei und dann...

0: Ben, du siehst nicht gut aus.
1: Oh, ist mir übel.
0: Klar, heute stürmt's gewaltig. Und das Schiff ist ganz schnell am Schwanken.
1: So viel zum Thema große Schiffe und Seitenlage. Danke. Danke für Fachwissen, Mr. Bennett. Ich verzieh mich. Wenn du mich suchst, ich... Ich bin auf der Krankenstation.
0: Kommst du klar?
1: Ja. Ja, danke.
0: Ich hatte Ben selten so weiß gesehen. Ich aß zu Ende, begab mich dann in den hinteren Teil des Pygmalions und gesellte mich zu Clara und Raimund, die nebeneinander an einem vollen Pokertisch saßen. Sie liebäugelte schon wieder mit ihm, schmachtete ihn geradezu an. Er hingegen widmete seine volle Aufmerksamkeit den Karten, die zuletzt ins Spiel kamen. Nun hatte er ein Full House.
2: Hi Thomas, ich würde Sie ja zum Mitspielen einladen, aber der Tisch ist voll.
0: Macht nichts, Poker ist nicht so mein Ding. Ich bin passionierter Mau-Mau-Spieler.
3: All in.
2: Da müssen Sie aber eine gute Hand haben, Raimund.
3: Wer weiß.
0: Nur Clara ging mit.
2: Na, dann zeigen Sie mal her.
3: Hier, Full House.
2: Och, schade. Ich hab den Vierling.
4: Oh nein.
0: Ich nehme an, das heißt, Sie sind raus?
4: Ja doch, ich weiß.
2: Machen Sie sich nichts draus. Es wird schon schief gehen.
0: Achtung, Seitenlage.
2: Die Chips. Ach herrje, sind fast alle runtergefallen.
4: Macht nichts, ich bin sowieso raus. Gute Nacht.
2: Gute Nacht, Raimund.
0: Ciao. Ich verzieh mich dann auch mal. Muss nach Ben sehen. Diese Seitenlage musste ihm den Rest gegeben haben. Aber es ging ihm besser als gedacht. Hi.
1: Tag auch.
0: Ist das ein Witz? Was ist denn das für eine Weichei-Krankenstation?
5: Ist der Knaller, oder? Die neueste Technologie, erstmalig auf einem Luxusliner installiert. Die ganze Station ist an einem ausgetüftelten Gummigeflecht aufgehängt. Egal wie sehr sich das Schiff neigt, die Aufhängung hält alles hier in der Waage. Und voilà, keine Seekranken mehr auf dieser Station.
0: Nicht im Ernst, oder? Das heißt, du hast gar nichts gemerkt und uns fliegen die Pokerchips um die Ohren?
1: Wie? War was?
0: Das gibt's echt nicht.
6: Hey, Sigmund?
5: Ja?
6: Hast du meine Chipkarte irgendwo gesehen? Ich brauch sie, sonst meckert der Chef wieder.
5: Ich hab nichts gefunden, Hank.
6: Mist. Ich war mir sicher, dass ich sie auf meine Kommode gelegt hab. Als ich dann vom Duschen zurückkam, war sie nicht da.
5: Also, hier ist sie nicht. Aber wenn sie noch auftaucht, bringe ich sie dir vorbei.
6: Danke. Kabine 013.
5: Alles klar.
0: Ben, ich bin dann mal wieder weg. Ich vertrag das Gewippe hier nicht.
1: Ja, mach mich nur fertig. Wo du doch genau weißt, dass es mir sogar schon auf einer normalen Schaukel schlecht wird.
0: Sogar wenn sie nicht schaukelt.
2: War das ein Schuss?
1: Es kam von draußen.
7: Schnell hin!
1: Halt, sind Sie irre? Hinter den Tresen! Das Pygmalion hat Rundumverglasung.
7: Und Ihr Kollege?
1: Der bekommt das schon hin. Thomas? Raimund? Seid ihr das?
8: Schnell weg hier! Der ballert auf uns!
1: Wer?
8: Ich hab ihn nicht gesehen.
0: Es ging zu schnell.
7: Und wohin?
0: In irgendeine Suite. Eine Bombe?
1: Hab ich doch gerade gesagt.
0: Ohne Witz?
7: Es stimmt.
1: Wir hatten uns in irgendeiner Suite verschanzt. Das verbesserte unsere Lage aber nur unwesentlich.
0: Und Sie sind im Club Heile Welt?
7: Ja, bin ich. Aber wir haben damit nichts zu tun. Ich schwör's bei meinem Leben.
0: Ja, von mir aus. Ich glaub Ihnen ja.
1: Wer auch immer da draußen ist, hat den Zünder für die Bombe oder weiß zumindest, wo er ist. Also, eigentlich müssen wir die Offensive.
9: Ja, vielleicht ist er schon mit dem Rettungsboot geflohen.
0: Unwahrscheinlich. Es dauert noch ein Weilchen, bis wir das Festland erreichen. Er muss warten, bis er näher ist.
1: Dann gehen wir jetzt geschlossen da raus und...
2: Was war das?
0: Das kenne ich doch.
9: Eine Stinkbombe.
1: Eine Stinkbombe?
0: Riechst du es nicht?
1: Doch, aber...
2: Oh. Was machen Sie da?
1: Fessel ihn, schnell!
0: Nimm meinen Gürtel!
1: So, original verpackt.
7: Was soll das?
0: Ben, Gott sei Dank, du hast es verstanden.
2: Was verstanden?
0: Mr. Bennett, schauen Sie draußen nach. Die Gefahr ist gebannt.
7: Ich weiß nicht.
0: Na los!
1: Raimund hat geschossen, oder?
0: Ja, wir wurden von einem Kerl überrascht. Raimund hat ihn mit einem Schuss in die Flucht gejagt und mir dann gedroht, mich zu erschießen, wenn ich was sage. Aber wie hast du es gemerkt?
1: Die Stinkbombe hat es verraten. Wenn diese ganzen Stinkereien, wie Mr. Bennett zugegeben hat, vom Club Heile Welt veranstaltet wurden, dann ist das da draußen irgendein Mitglied dieses Clubs. Wer aber eine Kreuzfahrt mit Stinkbomben zu sabotieren versucht, schleppt sicherlich keine echte Bombe mit an Bord und auch keine Waffen. Ich hatte also keinen Grund, an seiner Ehrlichkeit zu zweifeln.
7: Es ist Willy.
1: Und Sie sind auch im Club, Willy?
10: Ja, es waren noch ein paar andere an Bord, aber die wurden bei der Übernahme abtransportiert. Ich konnte mich noch rechtzeitig unter dem Bett verstecken, als ich hörte, dass auf den Gängen der Radau anfing.
0: Was für ein Radau?
1: Das wird uns Raimund gleich erzählen. Hey, Raimund, aufwachen! Willkommen zurück. So, und jetzt raus mit der Sprache. Was ist hier gelaufen?
10: Nehmen Sie mir erst die Waffe ab.
1: Ja, Moment. Er hat keine Waffe dabei.
0: Was? Er hatte vorhin ganz sicher eine.
10: Hat er sie weggeworfen?
0: Dann wäre er ziemlich blöd.
1: Oh, er könnte sie weitergegeben haben, als wir hierher gerannt sind.
2: Keiner rührt sich.
1: Ah, Mist! Ich hätte es wissen müssen.
2: Machen Sie Raimund los.
1: In Ordnung.
2: Was hätten Sie wissen müssen?
1: Ich hätte Sie zum Beispiel mal fragen sollen, warum Sie überhaupt so eine Kreuzfahrt machen, wo Sie doch so strikt dagegen sind.
0: So betrachtet, ich fand es auch höchst verwunderlich, dass Raimund so überrascht war, als Clara vorhin zu uns gestoßen ist. Jetzt verstehe ich. Sie war die Letzte, mit der er gerechnet hatte. Sie sollte eigentlich gar nicht mehr an Bord sein.
1: Ja, das gibt Sinn.
11: Ich sag euch, was Sinn gibt. Ihr lauft jetzt alle schön vor meiner Pistole her. Ins Pygmalions. Na los!
7: Jetzt wüsste ich aber doch gern, was eigentlich passiert ist.
9: Wenn euch diese letzte Erkenntnis vor eurem Tod glücklich macht, der Club Heile Welt war ein netter Anfang. Aber Stinkbomben? Was für ein Kindergarten. Wir wollten mehr. Also haben sich immer mehr Anhänger des Clubs zusammengetan, um heimlich eine neue Fraktion zu gründen. Schwarzes Elfenbein. Wir wollten mehr als nur die peinlichen Jungstreiche spielen. Port Ivory musste vernichtet werden.
1: Aber für diese ganze Aktion braucht man doch irrsinnig viele Leute.
11: So ist es. Das halbe Schiff war dabei. Der Captain, mehr als die Hälfte der Mannschaft und noch ein paar Passagiere. Dazu eine Reihe an Sponsoren von außerhalb. Es gibt eine Menge Firmen und Staatsmänner, die Port Ivory zu gerne in Schutt und Asche sehen würden. Sie wissen, wie gefährlich der Hafen ist, wenn die Zeiten nicht mehr so friedlich sind wie heute. Die Ocean Food Trust hat uns mit ihrem Container einen großen Gefallen getan. Und die Bombe? Ha, mit guten Kontakten ins Ausland geht auch das. Ihre Sprengkraft beträgt 2,5 Kilotonnen. Gut zu wissen, oder?
0: Entzückend.
11: Ein paar von uns hatten schon die Galatea 3 in ihre Hand gebracht. Dass alle Welt glaubte, der Club Heile Welt sei dafür verantwortlich, war uns nur recht. Punkt Mitternacht befanden sie sich neben uns. Und wir haben die Passagiere höflich darum gebeten, umzusteigen. Sie waren alle sehr zuvorkommend.
1: Wie?
0: Ihr habt euch mit den Passagieren auf den Rettungsbooten abgesetzt, darüber zu Galatea 3 und dort wieder an Bord gegangen. Ein Boot ist übrig geblieben. Für dich nehme ich an.
11: Mensch, Schlaukopf. Wir können ja richtig froh sein, dass du uns nicht schon im Parkdeck bemerkt hast, was?
0: Zu eurem Glück war ich eingeschlafen.
1: Und zu meinem Glück scheint es, habt ihr meine Kabinentür nicht aufbekommen.
9: Ja, es ging alles ziemlich schnell. Wir haben vielleicht ein paar Kabinen vergessen, ja, aber die meisten Leute waren sowieso noch draußen unterwegs.
1: Wie kommt man eigentlich zu dieser zweifelhaften Ehre, hierbleiben und die Bombe zünden zu dürfen?
0: Wahrscheinlich muss man nur ein mieser Pokerspieler sein.
2: Es hat mir so leid getan im Nachhinein, Raimund. Da dachte ich, ich stehe dir hier bei.
9: Habe ich dich darum gebeten? Clara, fessel sie. Und dann hauen wir ab.
2: Du willst sie hier lassen?
9: Klar.
2: Da gehen sie drauf.
9: Na, sowas Blödes auch.
2: Es war abgemacht, dass niemand dabei verletzt wird.
1: Ich muss ihnen schon zugestehen, dass sie alles dafür getan haben, keine Passagiere mit in die Luft zu jagen. Ich schätze, es ist noch nicht alles an ihnen verloren.
11: Wir dürfen sie nicht überleben lassen, Clara. Das haben sie sich durch ihre Schnüffelei selbst eingebrockt. Und die Zeit wird ohnehin knapp, denn in 20 Minuten erreichen wir den Hafen. Es hätte sowieso irgendwelche Opfer gegeben, Clara. und ich gebe dir jetzt 3 Sekunden Zeit. Fessle sie oder aber ich gehe alleine.
2: Ich werde es nicht tun.
9: Tja, dann sehen wir uns vermutlich nicht so schnell wieder.
7: Ah! Ihr Bein!
1: Na, Raimund, du Feigling, bleib hier!
0: Wir müssen hinterher, er haut mit dem Rettungsboot ab.
1: Wir können sie doch nicht so liegen lassen.
0: Wenn wir nicht runterkommen, werden wir pulverisiert.
1: Clara, gibt es eine Möglichkeit, die Bombe zu entschärfen?
2: Nur der Zünder. Aber den hat Raimund.
1: Ach, Mist, Scheiße, Bockmist, Scheiße.
10: Was, wenn wir die Bombe loswerden?
1: Ja, wie meinen Sie das?
10: Wir könnten sie über die Rampe ins Meer buxieren.
7: Aber wir krachen trotzdem noch mit voller Geschwindigkeit in den Hafen.
10: Ja, aber ohne Bombe.
0: Wir versuchen es. Clara, glauben Sie, Sie schaffen es allein ins Krankenzimmer?
2: Ja, ich denke schon. Gebt euer Bestes.
0: Machen wir. Auf geht's.

0: Mr. Bennett, Willy, Thomas und ich sprinteten hinunter ins Parkdeck.
1: Wie kommen wir an den Container ran?
2: Wir müssen das Gitter einreißen. Mit irgendeinem Auto.
0: Ja, wir nehmen unseres, ich habe den Schlüssel dabei. Aber einer muss die Rampe aufmachen.
3: Schon unterwegs.
4: Neben der Rampe klebt ein Kontrollkästchen.
3: Na komm schon, geh auf!
4: Es brachte nichts. Man benötigte eine Schlüsselkarte.
3: Leute, man braucht eine Karte dafür.
2: Haben Sie keine?
3: Ja, woher denn?
2: Vielleicht oben auf der Brücke.
3: Ich versuch's.
4: Wie ein Irrer rannte ich durch die Gänge. Eine Karte.
5: Mist. Ich war mir sicher, dass ich sie auf meine Kommode gelegt habe. Als ich dann vom Duschen zurückkam, war sie nicht da. Kabine 013.
4: Es war nicht mehr als ein erbärmlicher Strohhalm. Aber ein Versuch war es wert.
3: Mist. Abgeschlossen. Egal.
4: Auf der Kommode lag wirklich keine Karte. Es war zwecklos. Er konnte sie überall verloren haben.
3: Oh, verdammt, wo?
4: Und dann fiel es mir plötzlich ein. Ich rief mir die Bilder von herunterprasselnden Pokerchips in den Kopf zurück. Die Seitenlage. Ich wuchtete das Möbelstück zur Seite. Bingo! Die Karte war nach hinten gerutscht und in den Spalt zwischen Kommode und Wand hinuntergefallen. Die Zeit wurde allmählich knapp. Ich spurtete zurück ins Parkdeck. Die drei hatten ein wahres Chaos angestellt, um den Tank vor die Rampe zu befördern. Die meisten Autos standen nun kreuz und quer herum, eines übler zugerichtet als das andere.
0: Hast du was?
3: Ich glaube ja.
4: Hoffentlich klappt das.
3: Es geht. Da hinten sehe ich den Hafen. Raus mit dem Teil.
2: Das Lenkrad ist fixiert, das Pedal gedrückt. Jetzt Gang rein.
5: Alles klar.
0: Da geht sie.
3: Ich mach wieder zu.
1: Leute, wir haben es gepackt.
0: Ja, ja.
2: Jetzt müssen wir bloß noch den Aufprall überstehen.
0: Und ich weiß schon wo. Gehen wir zu Clara ins Krankenzimmer.
6: Habt ihr es geschafft?
4: Die Bombe ist raus. Wie geht's denn dem Bein?
6: War ein Durchschuss. Ich hab's ausgespült und dann einen Verband drum gewickelt. Und ich hab alle losen Teile hier in einen Sack geschnürt. Sonst fliegt uns alles um die Ohren.
4: Gut gemacht. Jetzt heißt es wohl nur noch, gut festhalten.
7: No, no, no, no, no, no, no, no.

0: Ich weiß nicht wie, aber irgendwie hatten wir den Aufprall ohne große Schäden überstanden. Dennoch wurden wir danach zur Sicherheit ins Hafenkrankenhaus gebracht, wo wir erstmal bis zum nächsten Tag geschlafen hatten, um dann, nach dem Aufwachen erschreckt festzustellen, dass wir unseren Wagen geopfert hatten. Wieder einmal. Am späten Morgen kam ein Agent des Nachrichtendienstes zu uns, so ein ganz wichtiger im schwarzen Anzug, und löcherte uns mit vielerlei Fragen. Es war schon Nachmittag, als er endlich fertig war.
1: Die Galatea 3 wurde inzwischen wieder übernommen. Im Moment werden alle Passagiere verhört, damit wir die Terroristen dingfest machen können. Raimund Gelzer haben wir ebenfalls erwischt. Er behauptet steif und fest, Clara Least sei auch beteiligt gewesen. Sie hingegen bestreitet es vehement. Können Sie dazu etwas sagen?
2: Clara, daran beteiligt? Da wüsste ich jetzt nichts von. Du etwa, Thomas?
3: Nein, ganz bestimmt nicht. Der war doch nur stinkig, weil sie mir einen Korb gegeben hatte.
1: Gut, dann werden ja alle Fragen geklärt. Bleibt mir nur noch, Ihnen im Auftrag der Regierung nochmals den größten Dank auszusprechen und Ihnen diese Schlüssel zu überreichen. Der Wagen dazu steht hinter dem Krankenhaus. Ein kleines Präsent für Sie ist natürlich inklusive.
0: Ich hab da noch eine Frage.
1: Bitte.
0: Was war denn nun in den Kisten in den Lagerhallen von Port Ivory?
1: Ersatzteile.
0: Ach, ich verstehe.
1: Ich wünsche Ihnen noch einen schönen Tag. Verlassen Sie die Klinik besser durch den Hintereingang. Sonst müssen Sie noch eine ganze Menge Interviews geben.
3: Danke für den Tipp.
0: Krankenhäuser sind scheiße. Können wir jetzt gehen?
3: Ich denke schon. Wir haben ja nur ein paar blaue Flecke.
0: Natürlich folgten wir dem Rat des Agenten und verließen das Krankenhaus unbemerkt. Der Tag war sonnig und alles hätte ganz normal gewirkt, wenn einen Kilometer nördlich die Galatea 2 nicht eine riesige Bresche ins Festland geschlagen hätte. Etliche Arbeiter waren bemüht, die Schäden zu beseitigen. Es würde Wochen dauern, alles wieder ins Reine zu bringen. Hier liegen ja überall Fische rum.
3: War wohl ein Riesenschauspiel, als die Bombe unter Wasser hochging. Ich möchte nicht wissen, wie viele Leute heute Morgen Fische in ihrem Vorgarten gefunden haben. Da ist es.
0: Schick. Das sage ich nicht nein.
3: Ein brandroter Tornado M4. Heiß. Was wohl das Präsent ist?
0: Ich schau mal hinten nach. Ein Koffer.
3: Damit habe ich keine gute Erfahrung.
0: Das ist viel Geld.
3: Das sind ja mindestens 50.000 Pfund, also fast 100.000 Kronen.
0: Dafür kann man sich ein kleines Haus kaufen. Nicht schlecht. Die lassen sich unser Schweigen ja was kosten. Soll ich?
3: Nur zu. Zu den letzten Beständen der roten Seenymphen.
0: Also bestechen lasse ich mich nicht.
3: Ich auch nicht. Aber der Wagen ist in Ordnung.
0: Ist ja auch keine Bestechung, sondern Schadenersatz.
3: Du darfst gerne zuerst fahren. Mein Bein ist eh noch ein wenig verschrammt.
0: Wow, ein Sportlenkrad. Ach, am besten wir brausen gleich los. Ich hab keine Lust mehr auf Port Ivory.
3: Ja, und wohin geht's jetzt?
0: Egal, wir haben noch Urlaub. Haben wir einen CD-Player?
3: Ja, aber keine CDs mehr. Die sind alle auf Grund gegangen.
0: Na, ich wusste doch, wir haben was vergessen.
3: Keine Sorge, ich habe hier noch die CD in der Jacke, die ich gestern Abend im Auto gehört habe.
0: Zeig mal. Die pfiffigsten Seefahrts- und Piratenlieder? Ist nicht dein Ernst.
3: Komm, die ist gar nicht schlecht.
0: Die war so toll, dass du beim Hören nicht mal gemerkt hast, wie sich eine Bande Terroristen hinter deinem Rücken bis an die Zähne bewaffnet.
3: Da sind tolle Lieder drauf.
0: Also gut, leg sie rein. Aber sobald ich seekrank werde, schalten wir ab.
3: Versprochen.
0: Blieb nur noch zu hoffen, dass unser Urlaub wenigstens dieses Mal in ruhigen Bahnen verlaufen würde. Was die Lagerhallen Port Ivorys anging, nach der Verhaftung der Fraktion Schwarzes Elfenbein hatten sich etliche Reporter Zugang zu ihnen verschafft. Doch welch ein Wunder. Sie waren vollständig ausgeräumt worden, wahrscheinlich noch in der Nacht der Havarie. Die Kisten, die die dunklen Fantasien etlicher Leute angeregt hatten, waren verschwunden. Und seither fehlte von ihnen jede Spur.

0: War das ein Schuss?
1: Es kam von draußen.
2: Schnell hin!
1: Halt, sind Sie irre? Hinter den Tresen! Das Gymnasium hat Rundumverglasung.
2: Und Ihr Kollege?
1: Na, der hat keine Rundumverglasung.

0: Oh, scheiß Ding. Haben wir das nicht auf CD?
1: Mm-mm.
0: Nervt das.

0: ist ein Straßenschild. Ja, cool.
1: Ja.
0: Warte, kannst du ein bisschen näher?
1: Tonnenkampfstraße.
0: Schon wieder falsch.
1: Thomas, können wir jetzt endlich nach dem Weg fragen? Wir fahren seit gefühlten anderthalb Stunden ums Rätsel. Halt doch mal an!
0: Ja, wenn du einfach den Stadtplan gekauft hättest, wäre das alles kein Problem. Aber du hast wieder gesagt,
2: nein, ein Stadtplan, wozu? Ist doch viel zu teuer.
1: Ach komm, da vorne ist ein Taxistand. Ich frag da mal. Ach,
0: nee, gar nicht nötig. Warte mal.
1: Was machst du da? Wen rufst du an?
0: Tonis Taxi. Wir holen sie da ab, wo sie stehen.
1: Thomas, wir brauchen kein Taxi.
0: Ja, ja, hallo. Hier ist Dankwart Maria Schultern-Großberg. Ich bräuchte ein Taxi, ja. Ja, das ist in der Tonnenkampfstraße 18. Ja, jetzt sofort, ja. Oh, ja, ja, das wäre nett. Dankeschön, ja, bis gleich. Wiederhören. Na, siehst du, funktioniert doch.
1: Das war jetzt nicht dein Ernst, oder?
0: Na klar, guck doch, wird schon los.
1: Gib ihm nachher wenigstens ein kleines Trinkgeld, ja?

0: habe ihm 5 Pfund gegeben. Ja, nicht weit, ne? Weiß gar nicht, warum du dich so aufregst.
1: Das ist ja das Mindeste. Ich meine, es muss ja immer alles politisch korrekt bleiben hier. Das erwartet man von Leuten hier uns einfach.
0: Genau. Hast du die Sachen dabei?
1: Jutelang, ja. Ich habe alles rausgefunden,
0: ich
1: was...
0: Ich meinte eigentlich eher die Fressalien.
1: Fressalien? Na klar, Moment, die habe ich auch.
0: Ah,
1: ja. Gut. So.
0: Okay, danke.

0: Entschuldigung, aber du und Internet, also.
1: Was, ich und Internet? Thomas, pass auf. War ganz easy. Ich habe mich in so in dieses Internetcafé reingesetzt. Da kann man noch so anonym surfen über Proxys und so. Dann habe ich mich in ein paar Datenbanken reingehackt.
0: Wow, alle Achtung. Mit welchem Programm denn?
1: Kommandozeile heißt es. Ist eigentlich ganz fresh. Du musst da nur die Server anpingen. Und wenn sie reagieren, kannst du ein Spyware-Tool installieren und schwupps, du bist drauf. Und von da an browst du durch die MySQL-Listen und checkst die ganzen Merkmale, die für dich einschlägig sind.
0: Ben.
1: Und dann fragst du den obercoolen Teenager-Computerspezialisten hinterm Tresen, ob er dir helfen kann.
0: Das gibt schon mehr Sinn. Ben, wenn du einen PC nur anfasst, explodiert da irgendwas, ne?
1: Komm, jetzt übertreibst
0: du. Du brauchst jetzt nicht hier den Profi-Hacker raushängen zu lassen.
1: Also, du brauchst grad so zu tun.
0: Was?
1: Soll ich es wirklich sagen?
0: Was sagen?
1: Zwei Wörter, Thomas. Margaret DeLorean.
0: Wer?
1: Dachte ich mir schon, dass ich dir nachhelfen muss. 9. Klasse, klingt's? Margaret war auf einer anderen Schule und alle kannten sie. Du hast so getan, als wärst du mit dir zusammen vor den ganzen Jungs. Sag dir nichts.
0: Also daran kann ich mich jetzt wirklich nicht erinnern,
1: Ben. Dabei wusste sie nicht mal, dass es dich gibt. Oh, blöd, nur als das dann rauskam. Heieiei, war das peinlich.
0: Ah, ist doch Schnee von gestern. Oh. Ja, ist auch völlig egal, oder? Also, mich nervt's nur, dass dich dieser Hardwin-Ultra-Hacker nicht blicken lässt. Ja? Ich will nicht tagelang hier rumsitzen. Können wir nicht irgendwie rauslocken oder sowas?
1: Wieso nicht? Gib mir mal dein Handy. Ich hab's ja nicht mehr.
0: Und was willst du ihm sagen? Dass er in eine Disco gehen und Party machen soll, damit wir seine Bude durchsuchen können?
1: Ja, lass mich mal. Ich kann... Ja, guten Tag, Patterson, mein Name ist. Es geht um Folgendes. Ich leite eine junge, aufstrebende Firma. Wir stellen diese kleinen Plastiknasen her, die immer aus den CD-Hüllen rausbrechen. Ja. Naja, auf jeden Fall ist unser Netzwerk gerade platt. Ja, das ganze Ding. Wir brauchen das aber dringend noch bis heute Nacht betriebstüchtig. Deshalb habe ich in ihrer Firma angerufen und die hat mir gesagt, dass sie da vielleicht der Richtige wären. Ja, es wäre echt super. Wenn sie uns da... Das ist mir auch ein Batzen Geld wert, natürlich. So, sagen wir 500, schwarz natürlich. Könnten sie bei uns vorbeikommen? Das wäre toll. Unser Büro ist draußen in Porterville, Main Street 55. Ja. Ja, da beim Darkside Park in der Nähe. Alles klar, bis gleich. Dankeschön, bis gleich. So. Da ist er mindestens eine Stunde unterwegs.
0: Hey, guck mal. Da ist er schon.
1: Hui.
0: Glaub gar nicht, wie 500 Pfund einen rennen lassen können.
1: So. Dann lass uns mal los.
0: Genau, Ben. Lass uns mal politisch korrekt bei einem Hacker einbrechen. Hast du die Liste mit den Daten, die wir brauchen?
1: So, die habe ich hier. Okay, die Haustür steht auch offen. Gib mal einfach rein.
0: Und dann? Und seine Wohnungstür?
1: Wir machen das über die Nachbarwohnung. Die Balkone schließen direkt aneinander.
0: Hey, wo weißt du das?
1: Internet? Da gibt's so Spinnen, die scannen die ganze Welt ein. Ich hab ein Bild von dem ganzen Balkon und so Zeug habe ich alles.
0: Echt?
1: Ja.
0: Hey, das könnte helfen, die Missstände der modernen Zivilisation aufzudecken.
1: Das ist eine tolle Idee. Und in 2 Wochen sieht man dann, wie wir da hängen, zwischen den Balkonen und so und die ganze Welt. Ja, hier oben. Ja, Schulz. Da wohnt er.
0: Und da der Nachbar.
1: Ja. Mach du das, dich mögen die Leute mehr.
0: Hey, halt! Ich hab mir doch noch gar nichts überlegt. Wie soll ich denn jetzt...
2: Ja?
0: Grüße Sie, Gott, Mr. Hagedorn. Wir sind... Thomas Hastings und Ben Gray von T-Mobile. Wir überprüfen die Anschlüsse hier in der Straße. Ja. Da liegen uns Störfälle vor, wissen Sie?
2: Ach, Sie kommen wie gerufen. Kommen Sie doch rein.
0: Dankeschön.
2: Okay. Mein Internet streikt schon die ganze Woche. Es fällt immer wieder aus, wenn ich telefonieren will.
0: Ja, seien Sie beruhigt. Das ist eines unserer herausragendsten Features. Ja, wir sind natürlich immer darum bemüht, Ihnen die Störung so angenehm wie möglich zu machen.
2: Natürlich. Ja, dann kommen Sie mal mit. Der Anschluss ist gleich hier. Woher wussten Sie denn, dass bei mir was nicht stimmt?
0: Ach, wissen Sie, wenn man so lange im Geschäft ist wie ich, muss man nur eins und eins zusammenzählen.
1: Ich sage noch, Entschuldigung, ich müsste mal wohin?
2: Da, gleich da hinten.
1: Okay, vielen Dank.
0: Aha, sind wir hier? Oh, je, das sieht übel aus. Oh, Ihr WLAN riecht ein bisschen seltsam. Ist das schon die ganze Zeit so?
2: Ja, ich denke schon.
0: Wissen Sie, Mr. Hagedorn, das passiert, wenn die Funkwellen überhitzen. Ja, da müsste ich... Ach, scheiße, wo ist denn der Kerl schon wieder hin? Warten Sie doch kurz hier, ja? Wenn die Luft plötzlich heißer wird, sagen Sie mir einfach Bescheid. Das ist ganz wichtig, ja?
2: Ja, okay.
3: Ben, wo bleibst du denn?
4: Einwandfrei. Aber, wusstest du eigentlich, dass er Internetprobleme hat?
0: Ben, wer hat die nicht?
4: Ist auch wieder wahr. Ich handle mich zuerst drüber. Moment. So, bin drüben. Kannst nachkommen.
0: Moment. Und... Okay, geschafft.
4: Verdammt. Die Balkontür ist zu.
0: Klar, scheiße.
4: Ein Glasschneider wäre jetzt ganz gut.
0: Bist du verrückt?
4: So?
0: Ja, wir dürfen dir nichts beschädigen, ja? Es muss so aussehen, als wären wir gar nicht da gewesen.
4: Sollst du nicht mal reden? Du hast klingst schon wie ein richtiger Verbrecher.
0: Wir sind doch irgendwie Verbrecher, oder?
4: Also, ich weiß sowieso immer nicht, was das mit unserer Arbeit zu tun hat, bei einem Hacker in die Wohnung einzusteigen und irgendwelche Daten zu klauen. Ich meine, ist das nicht illegal?
0: Ben, der Geheimdienst hat uns beauftragt. Was soll denn daran illegal sein?
4: Ja, und weiter? Was sind denn das für Daten? Das wissen wir alles überhaupt nicht. Ja,
0: keine Ahnung, bestimmt so ein Spionageding. Ja, auf jeden Fall darf er nicht merken, dass wir da waren, okay?
4: Ja, scheiße. Hast du eine Plastikkarte?
0: Ja. Ich hatte da mal eine. Weiß nicht, was ist bloß mit mir passiert.
4: Ach, egal. Nehme ich halt meine. Was? Du hast eine eigene? Warum tust du einfach mal so...
0: Schau mal her. Es geht. Und zwar ganz ohne Schlagschuss.
4: Also, Thomas, ich weiß nicht, wie du eine Balkontür mit einer Plastikkarte aufgemacht hast, aber Respekt.
0: Danke.
4: Komm, gehen wir rein.
0: Hui, das scheint nicht so gut zu verdienen.
4: Alter Röhrenfernseher, verranzte Möbel, Schimmel, Pizzareste und Sushi verhungert auch schon fast. Soll ich sie füttern?
0: Untersteh dich.
4: Na gut. Da, sein Notebook.
0: Mach's mal an.
4: Nee, mach du das lieber. Bei mir explodieren die Sachen immer.
0: Wow, fährt der schnell hoch.
4: Kommst du da irgendwie rein?
0: Wir brauchen das Passwort.
4: Tja, und damit endet dieser Abend.
0: Wieso?
4: Thomas, hallo? Er ist IT-Experte? Der hat doch bestimmt ein 16 Zeichen langes, unsemantisches Passwort mit Großbuchstaben und Kleinbuchstaben und Zahlen und Sonderzeichen und...
0: Oder? Es heißt Sushi.
4: Nein. Thomas, das probierst du erst.
0: Siehst du? Sushi. Ein Mann und sein Goldfisch.
4: Aber, wieso... Ich meine, schweben drei Fragezeichen über meinem Kopf. Warum hat ein Oberhacker wie der so ein absolut
0: Ben, Schiss? Ist doch jetzt völlig egal. Ja, sag mir lieber, wie die Dateien heißen, die wir kopieren.
4: Also, genaue Namen stehen da nicht drauf. Wir sollen irgendwie alles kopieren, was auf .mdb endet. MDB. Was ist denn das?
0: Ich glaube, das sind so Datenbanken.
4: Okay.
0: Wow, der Kerl hat ja einen Haufen Filme auf der Platte. Sogar so richtig alte Schinken.
4: Sammelfreak.
0: Okay, er hat genau eine Datei gefunden.
4: Mach doch mal auf.
0: Bist du übergeschnappt? O'Farrell hat gesagt, wir sollen die Dateien nur kopieren. Ja? Er hat uns ausdrücklich verboten, die Dateien anzusehen.
4: Genau deshalb will ich sie ja sehen. Also komm, mach. Interessiert's dich, ne?
0: Natürlich. Ach, also gut.
4: Okay, ich verstehe gar nichts.
0: Ja. Datenbanken halt.
4: Namen, Adressen und irgendwelche Zahlen... Sie sind es Geldbeträge? Sagt mir irgendwie nicht viel. Wie viele Einträge sind es denn?
0: Moment. Es sind 10.376. Was?
4: Thomas Steuersünder.
0: Du meinst...
4: Ja. Dieser Schulz ist der Kerl, der dem Staat diese Steuersünder-CD verkaufen will.
0: Krass, das erklärt auch, warum der Geheimdienst hinter ihm her ist.
4: Ja, er hat nämlich viel mehr verlangt, als der Staat bezahlen wollte. Schnell kopier das Zeug und dann ab dafür. Hast du's?
0: Ja, warte kurz.
5: Darf ich behilflich sein?
4: Hallo, Schulz?
0: Ja, das Balkonfenster stand offen, ja, da dachten wir, also, dass ich oder wir...
4: Vielleicht hat jemand eingebrochen, also sind wir da eingestiegen und...
5: Sind Sie Thomas Gray?
4: Ich? Nein, ich, Patterson mein Name. Es gibt da doch eine kleine Änderung, Mr. Schulz. Das Netz funktioniert wieder.
5: Schluss damit. Was wollen Sie hier?
4: Ja, okay. Okay. Das ist Thomas Gray. Ich bin Ben Hastings. Wir sind von der Regierung.
5: Sie brauchen mir nichts vorzumachen. Sie sind Privatdetektive. Und zwar ziemlich schlechte. Wenigstens die Rufnummerübertragung hätten Sie ausschalten können, als Sie mich angerufen haben.
4: Oh! Ah, wir sind solche Idioten!
0: Und Sie finden das irgendwie cool, durch den Balkon in Ihre eigene Wohnung einzusteigen, um den Überraschungseffekt so schamlos wie nur möglich auszunutzen.
5: Das spielt keine Rolle. Ich rufe die Polizei.
0: Wie wir bereits sagten, wir sind von der Regierung. Die Polizei kann uns gar nichts.
5: Und was wollen Sie?
0: Die Steuersünderdaten.
5: Habe ich mir doch gleich gedacht. Milliarden kassieren, ohne zu investieren.
0: Na, sagen Sie das nicht uns.
4: Hören Sie, Mr. Schulz, vielleicht können wir uns einigen.
5: Wie meinen Sie?
4: Können Sie Datensätze besonders markieren?
5: Ja, das geht. Und weiter?
4: Na, markieren Sie doch einfach ein paar von den Einträgen. So Leute wie einen gewissen O'Farrell zum Beispiel. Oder ein paar Minister, Abgeordnete. Wir kopieren das dann und reichen es weiter. Ich bin mir sicher, die Regierung wird sich einen nachträglichen Preis einfallen lassen.
0: Mhm. Haben Sie bei uns auch schon mal probiert?
4: Wir sagen natürlich, dass in Ihrer Wohnung so viele Festplatten und CDs herumlagen, dass man schon davon ausgehen muss, dass Sie mehrere Kopien gemacht haben. Und wie klingt das? Was sagen Sie?
5: Ja, ich gebe zu, das klingt interessant.
4: Also abgemacht?
5: Abgemacht.
4: Sehen Sie, klappt doch super, wenn alle auf der anderen Seite des Gesetzes spielen.
0: Ja, war echt mal was Neues. Schulz?
5: Ja?
0: Ich habe gesehen, Sie haben da einen alten Monsterfilm auf der Platte. Können wir uns den vielleicht ansehen, während die Dateien kopiert werden?
5: Wüsste nicht, was dagegen spreche.
0: Ja? Ja, super.
4: Oh, Thomas, du weißt, ich hasse diese alten, verrauschten, grisseligen, schwarz-weißen, hässlichen Streifen.
5: Ich habe alle Filme auch auf HD.
4: Echt? Worauf warten wir dann noch?
5: Limonade gefällig?
4: Schulz, Sie sprechen mir aus der Seele. Ich hätte gern eine Limonade. Da steht ein Mann auf dem Balkon.
2: Mr. Hastings, die Funkwellen, ich glaube, die überhitzen gerade.
0: Echt?
2: Was soll ich denn jetzt machen?
0: Also Sie... Haben Sie Eiswürfel?
5: Oh Gott.

0: Feisting.
1: Jetzt habe ich es noch mehr kaputt gemacht.
0: Jetzt halt doch mal an, Mensch.
2: Ja, wenn du einfach in den Stadtplan gekauft hättest.
0: Wenn du einfach in den Stadtplan geschissen hättest.
2: Okay, nochmal. Hier ist Dankwart Maria Schultan Großberg. Ich bräuchte ein Taxi. Machen wir es nochmal.
0: Ey, guck mal, da ist ein Straßenschild. Ja, warte. Also, ein bisschen näher noch.
2: Ja, klar, kein Problem, warte.
0: Das ist Tonnenkampfstraße.
2: Oh, na toll, schon wieder falsch.
0: Thomas, können wir jetzt endlich noch?
2: Wie es einfach nicht klappt. So, hab ihm 5 Pfund gegeben. War ja nicht weit.
1: Weiß gar nicht, warum so ein bisschen geht, denn Games war das.
2: Okay, ich mach's nochmal. Hab ihm 5 Pfund gegeben. War ja nicht weit. Hier.
1: Nochmal. Oh, voll verkackt einfach.
0: Ist eigentlich ganz fresh, du musst dann nur die Server anpingen und wenn sie reagieren, kannst du ein Spyware-Tool installieren. Ne? Und schwupps, du bist drauf. Und von da an browst du durch. So alt und du browst durch die MySQL-Liste.
1: Ja, oh, scheiße, Mann.
0: Mach nochmal ab. Wow, alle, Achtung. Und wenn sie reagieren, kannst du ein Spyware-Tool installieren.
1: Das ist so geil.
2: Okay. Das Programm heißt natürlich Kommandozeile. Willkommen bei Kommandozeile.
0: Hör mal zu, Thomas. Das war total easy. Ich hab mich da in dieses...
1: Oh, Scheiße.
0: Okay, jetzt aber.
2: Okay, jetzt geht's.
0: Das kann ja nicht so schwierig sein.
2: Ja, ganz gut. Wir müssen dann die Infos nachgehen. Okay, jetzt. Bleib. Entschuldige, aber du und Internet, also das kann ich mir überhaupt nicht vorstellen.
0: Was, ich und Internet? Oh Mann.
2: Okay, wir kriegen sie.
0: Ich habe mich da in dieses Internetcafé gesetzt. Da kann man noch so richtig anonym surfen, so über Proxys und so. Hab ich in ein paar Tagen.
1: Das ist so ein Quatsch, Mann.
2: Vor allem gleich gehackt. Weißt
1: du? Was mir Internetcafé.
2: So ganz billig. Ja, ich habe auch meinen Ausweis abgegeben und... Die Zeiten sind echt vorbei, wo es ging.
0: Ich habe mich da in dieses Internetcafé gesetzt.
1: Scheiße.
0: Ich bin total schlecht.
2: Nochmal.
0: Da kann man auch so richtig anonym surfen, so über Proxys und so.
3: Sind ja. Sie Thomas Gray? Sind Sie Thomas...
1: Das haben wir jetzt schon immer.
0: Ja.
3: Sind Sie Thomas... War ein blöder Scherz.
0: Ja.
3: Sind Sie...
0: Ja. Scheiß Konditionierung, Mann. Oh, Mann. Pavlov hatte recht. Ja. Schulz. Ich hätte da ist ein Mann auf dem Balkon.
4: Mr. Hastings.
0: Voll der Abspacken.
2: Voll der alte Typen.
4: Mr. Hastings, ich glaube, die Funkwellen überhitzen gerade.

0: der Glasflaschensammler. Ein Hastings- und Gray-Roman, geschrieben und gelesen von Maximilian Weigel. Das Café Marousseau lag an einem der armseligsten Plätze der bescheidensten Kleinstadt der einsamsten Gegend des Landes. Und Ben Hastings äußerte dieses Urteil nicht leichtfertig, war schließlich er es, der im Gemeinen Menschenansammlungen mied. Sie bedeuteten Ärger, dachte er. Und Ärger gefiel ihm nicht. Doch was Penny Lane Plaza, eben jener armseligste Platz in Willington Lakes verschrobener Altstadt, zu bieten hatte, sah gar nicht nach den blumigen Versprechungen des Touristenführers aus, sondern nach einem von Morgendunst begrabenen Kreis aus Pflastersteinen und Verbotsschildern, umrahmt von Gastronomieruinen und den von allerschicklichster Farbsprühkunst verschönerten Resten der antiken Stadtmauer. Ben gefiel das alles. Überhaupt gefiel ihm Willington Lake, doch hatte sein Freund Thomas Gray angedeutet, dass er eher bei der städtischen Müllabfuhr anheuern wolle, als länger in diesem Kaff zu bleiben. Dabei war Willington Lake solch ein Kaff gar nicht, fand Ben. Es beherbergte über 80.000 Einwohner, die in 13 Stadtteilen wohnten, auf 18 unübersichtlichen Buslinien zu 5 Kinos mit Kneipenanbindung fahren, sich dort betrinken, verprügeln und in einer der 9 Polizeistationen ausnüchtern konnten. »Thomas, es gibt doch sogar eine Straße mit Neonreklame, und die leuchtet selbst tagsüber. Was willst du mehr?« Doch wie üblich ließ sich Thomas von den vollmundigen Anpreisungen seines Freundes nicht umstimmen. Ihn zog es in eine richtige Großstadt, mit geselligen Plätzen zu Füßen hochgewachsener Bürogebäude, mit Insider-Bars, in denen Live-Musik gespielt wurde, einer großen Auswahl an exotischen Restaurants, und er wäre sofort und ohne sich von Ben aufhalten zu lassen in den Wagen gestiegen und hätte dieses Nest Willington Lake kopfüber verlassen, wäre ihnen nicht beim Frühstück im Marousseau ein junger Mann begegnet, den die beiden nur allzu gut kannten. Er saß ein wenig entfernt und ließ, einen Bagel im Mund, die Hände geschmeidig über die Tastatur eines angejahrten Notebooks gleiten. Ein mobiles Tonaufnahmegerät stand hochkant daneben. Ab und zu hörte er sich eine Passage an, stoppte es wieder und schrieb ein paar Zeilen. Als er Ben und Thomas sah, lächelte er, stand selbstsicher auf und kam mit kleinen Schritten zu ihnen. Seine Kaffeetasse hatte er mitgenommen, als ob er genau wüsste, dass er sich nicht getäuscht haben konnte. »Thomas Gray und Ben Hastings?« Ben erkannte vor allem die Stimme des Mannes, eine etwas zu hoch geratene, die sich am Ende einer Frage meistens überschlug. Dennoch war Thomas mit der Antwort schneller. »Cecil?« »Und kein anderer. Bleibt ruhig sitzen, ich bin keine Majestät, noch nicht.« Er lachte schrill, zog einen dritten Stuhl an den schmalen Tisch, setzte sich flink und stellte die Kaffeetasse ab. Seine Frisur sah etwas unaufgeräumt aus, doch mochte das modischer Stil sein. Ein etwas zu knapp geratenes braunes Jackett fiel offen über ein hellblaues Hemd, das oben aufgeknöpft war und verriet, dass er ein Doppelripp-Unterhemd trug. Etwas verwegen wirkte er dadurch zwar, aber nicht unsympathisch, wie Ben fand. »Lange nicht gesehen, ihr beiden!« Thomas erinnerte sich gut an Cecil Barrister, und es war, wenn man es recht bedachte, noch gar nicht so lange her, dass sie zusammen die Schulbank gedrückt hatten, 7 Jahre nämlich, in der Abschlussklasse des Jahres 2106. Ben und Thomas hatten immer hinten gesessen, das inoffizielle Vorne der offiziell Lernunwilligen. Cecils angestammter Platz jedoch lag in der Mitte, und diese Position hatte gut zu ihm gepasst. Er war der Klassenclown gewesen, immer der Mittelpunkt jeder Aktion, das einerseits. Aber auf der anderen Seite war er auch derjenige gewesen, den jeder, Lehrer wie Schüler, gern haben musste und der zwar nicht gerade unbeliebt war, aber trotzdem nicht umschwärmt, zwar nicht Klassenbester, aber doch mit ansehnlichen Schulnoten. Und so überraschte es Thomas auch nicht weiter, dass Cecil offenbar einen Job gefunden hatte, bei dem man zwar keinen Anzug tragen musste, aber zumindest ein Jackett. »Hab euch noch nie hier gesehen. Seid ihr zu Besuch in Willington Lake?« »Auf der Durchfahrt«, erklärte Thomas mit Nachdruck auf durch. »Naja, eigentlich sind wir ständig irgendwo auf der Durchfahrt. Wir sind Privatdetektive.« »Ist nicht wahr, wirklich? Ihr habt doch früher immer schon Detektiv gespielt, in der Unterstufe, wisst ihr noch?« »Natürlich«, nickte Ben. »Ich hab sogar noch unser Notizbuch von damals. Aufklärungsrate 100%. Naja, fast.« »Wahnsinn!« »Und du bist«, begann Thomas, »lass mich raten, Reporter.« »Ui, woher weißt du das?« »Ach, mein Rekorder, was?« »Es gibt nicht viele, die sowas für die Arbeit brauchen. Reporter eben, oder vielleicht Leute, die an wichtigen Meetings teilnehmen. Aber Für jemanden, der was zu sagen hat, ist es nicht teuer genug, entschuldige. Süße lachte vergnügt. Wenn du nicht recht hättest, Thomas, gar nicht schlecht. Hey, habt ihr momentan viel zu tun? Ben und Thomas warfen sich einen flüchtigen Blick zu, der »Haben wir?« fragte. Es war klar, dass Cecil sie gleich um irgendetwas bitten würde, was einem Auftrag ähnelte. Er lächelte charmant und wartete auf eine Antwort. Thomas dachte kurz nach, dann verwandelte sich sein Blick in ein »Okay, nur zu«. Ben stützte sich mit dem Ellbogen auf dem Tisch ab, als er Atem zum Sprechen holte, und verschränkte die Finger. Das Kinn legte er dabei auf den beiden ausgestreckten Daumen ab. »Also ja?« fuhr Cecil selbst fort. Ben zog fragend eine Augenbraue hoch. »Das hast du früher auch immer gemacht.« Cecil zeigte auf Bens Arme und grinste. »Immer wenn du Ja sagen wolltest. Was komisch ist, weil eigentlich ist das eine typische Geste, wenn man Einwände hat.«
1: »Ja, stimmt. Eigentlich sind wir zurzeit im Urlaub, aber könnte ganz lustig werden. Immerhin haben wir in der Mittelstufe einiges zu Bruch gehen lassen. Es ist bestimmt witzig, die alten Geschichten wieder auszugraben.«
0: »Auf jeden Fall. Sag mal, können wir das später besprechen? Ich muss wieder zum Rainbow Inquirer zurück. Das ist die Zeitung, für die ich arbeite. Sagen wir gegen 13 Uhr dort drüben im Lambrino? Die haben tolles Essen da.«
1: Thomas nickte. »Wir werden da sein.«
0: Cecil schlug die flachen Hände auf den Tisch, leerte seine Tasse, packte die Unterlagen, das Notebook und den Audiorekorder in einen Rucksack, legte etwas Münzgeld auf den Tisch und verschwand. Als er draußen am Fenster vorbeilief, zeigte er nochmals auf das Restaurant auf der anderen Seite des Platzes. Eine bunte Fahne hing über der Einfahrt. Der Gastraum lag anscheinend im Hinterhof. Ben und Thomas hoben zur Bestätigung die Hand. Cecil verschwand.
2: »Cecil Barrister.«
0: Ben zog den Namen lang, als wolle er ihn sich auf der Zunge zergehen lassen. »Möchte wissen, wie oft wir damals zusammen nachsitzen mussten.«
1: »Nicht oft genug. Na komm, lass uns ein bisschen durch die Stadt gehen. Vielleicht finden wir ja doch noch was Interessantes.«
0: Thomas winkte den Kellner zu sich und zahlte für beide. Ihren Sportwagen, einen brandroten Tornado M4, den sie pfleglich und wie die eigene werte Wohnung behandelten, ließen sie auf dem Parkplatz stehen und schlenderten zu Fuß in Richtung Innenstadt. Bald fanden sie einen belebten Platz, auf dem zurzeit Markt war. Thomas ließ sich einen Apfel schmecken, Ben gönnte sich ein Eisgetränk und die neue Ausgabe einer der beiden Lokalzeitungen, der unseriöseren nämlich, des Rainbow Inquirer. Die beiden hockten sich etwas abseits, wo es nicht so laut war, an den Rand eines Springbrunnens. Der plätscherte lustig vor sich hin, als Ben die Zeitung aufschlug und ein paar Artikel querlas.
1: »Und?« fragte Thomas. »Kann man's lesen?«
0: Ben verzog den Mund. »Es ist nicht so schlecht wie befürchtet, aber auch nicht so gut, wie ich es Cecil gegönnt hätte. Zu viele schlechte Wortspiele.«
1: »Schlag mal einen Artikel von ihm auf.«
0: »Ich such schon. Das hier könnte sein Kürzel sein. CB.«
1: »Über was schreibt er?«
0: »Das Zwergkaninchen-Wettrennen des Kleintierzüchtervereins Willington Lake.« »Und hier ist ein kurzes Statement über die Abschaffung der Altglascontainer beim Weststadtspielplatz. Er begrüßt, dass Kinder dort endlich wieder spielen können, ohne in Scherben zu treten. Der Artikel heißt »Altes Glas und neuer Ärger«.«
1: »Und sonst?«
0: »Das war's.«
1: »Schade. Hat doch eigentlich einen respektablen Eindruck gemacht, oder was meinst du?«
0: »Eigentlich schon.« Ben faltete die Zeitung zusammen und packte sie in den Rucksack. Genüsslich schlürfte er an seinem Getränk. Die Eiswürfel klackerten, als er den Becher zur Probe schüttelte. Thomas indes sah auf die Uhr und biss ein letztes Mal in seinen Apfel.
1: »Was machen wir bis heute Mittag?«
0: »Ich hatte eigentlich vorgehabt, ins Museum zu gehen. Zwei Straßen weiter ist eine tolle Ausstellung über Kunstwerke aus dem Mittelholozän.«
1: »Lustig, die mag ich auch nicht. Dann gehen wir eben anderswohin.«
0: Ben leerte sein Getränk, warf den Pappbecher gekonnt neben den Mülleimer, hüpfte vom Rand des Brunnens und klopfte sich den Staub vom Hintern.
1: »Du hast mich überzeugt.«
0: Sein Blick wanderte auf eine knallbunte Neonreklame am Rand des Marktplatzes. »Da vorne ist eine Bowlinghalle. Ich hab noch eine Revanche offen. Beim letzten Mal war ich seekrank, da konnte ich nicht.«
1: Thomas versenkte die Apfelkitsche mit einer solchen Eleganz lotrecht im Mülleimer, dass jemand einige Jahre früher an der Majestät ihres Falls die Schwerkraft entdeckt haben könnte.
0: »Aber wir spielen nach den Gerde-Buhl-Regeln.«
1: Thomas lief voran, Ben grinste ihm hinterher.
0: »Nach welchen denn sonst?«
1: Efeu hatte den Torbogen zum Hinterhof des Lambrino zur Gänze in Beschlag genommen. In einem Eichenholzkasten klebte die auf alt getrimmte, von sympathischen Rechtschreibfehlern übersäte Speisekarte. An einer Ecke hielt sie schon nicht mehr.
0: Die Preise waren moderat, fand Thomas, aber auch nicht gerade ein Schnäppchen. Dann gab er sich geistig eine Ohrfeige.
1: Ah, Idiot, schimpfte er sich.
0: Er glaubte kaum, wie oft er sich noch dabei ertappte, darauf zu achten, wie viel Geld er ausgab. Das war mal, erinnerte er sich. Noch vor 2 Monaten war es so gewesen. Ben und er waren in ihrem Bogart Viva, der alten Klapperkiste, durch die Landstriche gezogen, fieberhaft auf der Suche nach Aufträgen. Der Laufjob für den Magnaten Shackleton Barks war der beschämende Tiefpunkt ihrer bis dahin ohnehin schäbigen Karriere gewesen. Eigentlich ein toller Job, hatten sie gedacht. Wenig zu tun, dickes Honorar. Die ganze Aktion war zwar nur getürkt gewesen, wie eigentlich alles und jeder in diesem verflixten Hotel getürkt gewesen war. Mit Stolz dachte er daran, wie Ben und er einen Teil dazu beigetragen hatten, die Übeltäter zu überführen. Aber ihr Fall war es eben nicht gewesen. Und deshalb war kein Verdienst für sie dabei herausgesprungen. Nicht einmal das Honorar für den Laufjob hatten sie noch bekommen. Shackleton Barks hatte sich auf Nimmerwiedersehen verduftet. Wer wusste schon, wo er jetzt weilte? Vermutlich, dachte Thomas, lag er auf einer Liege am Strand einer entlegenen Insel, gesäumt von blutjungen Mädchen, die den alten Mann gegen Bezahlung attraktiv fanden. Nein, nein, diesen Auftrag hätten sie gleich in die Tonne treten sollen. Geändert hatte sich erst etwas in Dornhaag, dem verregnetsten Küstenkaff in der nördlichen Hemisphäre. Nein, nicht durch seinen schlecht bezahlten Job als Barkeeper, sondern durch einen sehr alten Brief. Auf dem klebte nämlich eine ungestempelte Briefmarke einer, wie sich später herausstellte, seltenen und unter Sammlern gefragten Sonderausgabe. Der Erlös hatte für einen neuen Gebrauchten ausgereicht, denn Ben hatte ihren klapprigen Bogart Viva am Ende einer unnötigen Verfolgungsjagd in einem See versenkt. Der Rest, der noch auf ihrem Konto schlummerte und Zinsen produzierte, war nicht unbeträchtlich. Und auf einmal liefen die Geschäfte wieder gut. Sie bekamen Aufträge und erledigten sie sachgemäß, einen sogar so bravourös, dass ihr Auftraggeber, der Vorsitzende des Tierschutzverbandes Sichelhafen, eine Überfahrt auf einem Kreuzfahrtschiff springen ließ. Die Galatea 2 war das Aushängeschild der Reederei, die Crew war motiviert, der Kapitän unbestechlich, die Passagiere so freundlich, wie man es sich nur wünschen konnte. Die Kreuzfahrt selbst war Action pur. Die Animateure boten ein überzeugendes Programm mit einem bombigen Finale. Es war in der Tat so unverschämt gut gewesen, dass sich selbst der Geheimdienst einschalten musste. Im Laufe dieser Erlebnisse hatten Thomas und Ben ihren Wagen erneut verloren. Doch der Ersatz für ihn war mehr als angemessen. Der Tornado M4. Ein Prachtstück, das manchem Mann als Ausgleich für gewisse anatomische Problemzonen dienen würde. Thomas warf einen letzten Blick auf den Sportwagen, der am Rande des Penny Lane Plaza auf einem Parkplatz glänzte. Dann wandte er sich von der Speisekarte ab. Der Innenhof des Restaurants maß im Quadrat etwa 30 Meter. 2 der Seitenwände bestanden aus aufklappbaren Holzpaneelen. Dahinter lag der Innenraum des Lambrino, aber bei schönem Wetter bevorzugten die Gäste die Tische im Außenbereich. Die Häuserfassade reichte auf allen Seiten 2 Geschosse hoch. Wenn man nach oben sah, umrahmte ein Viereck aus Regenrinnen den blickenden Herbsthimmel. Cecil Barrister saß bereits an einem Tisch, vor sich eine fast volle Bierstange, und sonnte sich. Die niedrigen Temperaturen schienen ihm nichts auszumachen. Womöglich, dachte Ben, war er die rauen Herbsttage dieser Gegend bereits gewohnt. Als er die beiden sah, nickte er ihnen zu und deutete auf die freien Plätze neben sich. Außer ihm hielt sich niemand im Außenbereich auf. Wie viele Gäste innen saßen, war bei dem verwinkelten, von Säulen durchzogenen Gastraum schwer auszumachen. Cecil hob die Hand und rief nach innen, »Lambrino, 2 Bier!« Thomas und Ben setzten sich Cecil gegenüber. Ben klemmte seinen Rucksack zwischen die Waden und kämmte sich eine störende Strähne aus dem Gesicht. »Ihr trinkt doch Bier, oder?« Beide nickten und griffen gleichzeitig nach einer gefalteten Kartonspeisekarte, die zwischen den Gewürzstreuern steckte. Thomas ergatterte sie zuerst. »Du isst sowieso immer das Gleiche«, fügte er lächelnd hinzu. Ben zuckte mit den Schultern. Wahrscheinlich hatte Thomas recht. So genau hatte er noch nicht darauf geachtet, was er üblicherweise bestellte. Der Kellner, ein südländischer Typ mit eng geschnürter, schwarzer Schürze, stellte 2 schwitzende Schwarzbierstangen auf werbeschwere Pappdeckel. Ben schob den Zungenbrecher, der ihm gerade einfiel, beiseite. Klirrend stießen die Gläser zusammen. Man trank einen Schluck und knallte die Stangen geräuschvoll auf den Tisch. Der Kellner zückte einen handlichen Notizblock und wartete auf die Bestellung. 62, nuschelte Thomas und faltete die Karte zusammen, klemmte sie zurück an den Gewürzhalter. Ben streckte die Hand nach ihr aus, zögerte aber. Thomas wusste, was er jetzt dachte, und jeder, der auch nur ein einziges Mal mit Ben Hastings in einem mediterranen Restaurant gewesen wäre, hätte es auch gewusst. Er überlegte noch, aber gleich nicht mehr. Jetzt zog er die Hand zurück, grinste den Kellner an und bestellte, einen Teller Pasta Pomodoro, bitte. Lambrino notierte eine Zahl, nickte und verschwand.
1: Wow, Ben, kreativ.
0: Thomas lehnte sich entspannt zurück, als hätte er einen hart umkämpften Wettbewerb gewonnen. Ben nahm den Salzstreuer in die Hand und spielte damit.
1: Ich bin eben für Abwechslung in der Küche.
0: Als Cecil näher heranrückte, wusste Ben, dass er nun auf das zu sprechen käme, was ihm so auf der Zunge brannte. Er registrierte Cecils vorsichtigen Blick zur Seite und wie dieser sich verschwörerisch nach vorne beugte, um leiser sprechen zu können.
1: »Ich will gleich zur Sache kommen, ja?«
0: Seine Stimme klang ruhig und deutlich. Ben blinzelte zur Antwort.
1: »Etwas abseits der Stadt gibt es ein altes Landgut mit einer Art Schloss darauf. Claymore County, wie wir es scherzhaft nennen. Es liegt ganz oben auf einer Klippe. Vor 600 Jahren hat Graf Claymore es bauen lassen. Er war steinreich. Seitdem wurde es etliche Male renoviert und erweitert. Die Grafenfamilie spielt seit langem keine Rolle mehr. Der letzte seiner Sippe war Fidelius Claymore. Er wohnte mit zwei Bediensteten dort oben und ließ sich hier in der Stadt so gut wie nie blicken. Vorige Woche nun ist er gestorben. Er ist auf einer Treppe ausgerutscht und zu Tode gestürzt. Sein Butler war gleich zur Stelle, aber man konnte nichts mehr machen. Der alte Claymore war ja immerhin schon 70, da ist ein Treppensturz nicht ganz ungefährlich. Seine Beerdigung fand vor ein paar Tagen statt. Ich habe darüber im Enquirer geschrieben, nur einen kurzen Artikel über sein Leben. Viel gab es nicht zu sagen. Er hatte es nie nötig gehabt, regelmäßig zu arbeiten. Der Reichtum seiner Vorfahren stand ihm zur Verfügung. Genau genommen interessierte er mich auch nicht sonderlich. Doch dann trat Arthur Tillman an mich heran. Er arbeitet als Notar und ist für das Testament des Alten zuständig. Das Erbe, also Barschaft, die Besitztümer, geht vollständig in die Hand seiner einzigen Verwandten über, seiner Enkelin Shirley Levinson. Das Testament ist eindeutig, bis auf einen kleinen Nachtrag. Offenbar hat der alte Claymore ein Rätsel in das Testament eingebaut, das ein Geheimnis preisgibt, wenn man es entziffert. Shirley wusste damit nichts anzufangen, wollte es aber trotzdem gerne lösen, denn es geht offenbar um etwas, das sich auf dem Grundstück befindet, und Shirley will das riesige Anwesen nicht behalten. Deshalb ist Arthur an mich herangetreten. Wir sind gute Freunde, obwohl er doch ein paar Jahre älter ist als ich. Wir haben uns beim Skatspiel in der Kneipe kennengelernt. Er meinte, ich als Reporter hätte bestimmt ein gutes Näschen für sowas. Wir haben stundenlang darüber gebrütet, aber wir haben es einfach nicht lösen können. Heute Abend treffen wir uns nochmal, hoffentlich mit Erfolg, denn das Anwesen geht nächste Woche in den Besitz der Stadt über. Sie will es zum historischen Museum machen. Hier endete Cecil. Thomas rieb sich die Nase. Er wollte gerade sprechen, als Lambrino mit drei dampfenden Tellern herantrat. Die drei bedankten sich und aßen ein paar Bissen. Schließlich war es Thomas, der wieder auf das Thema zu sprechen kam. »Und so wie dieser Notar, dieser Arthur Tillman?«
0: »Ja, so wie Mr. Tillman an dich herangetreten ist, kommst du jetzt auch zu uns, sehe ich das richtig?«
1: »Goldrichtig. Ich habe schon mit Arthur telefoniert. Er hat nichts dagegen, dass ihr heute Abend dabei seid. Natürlich nur, wenn ihr Zeit und Lust habt. Shirley wird auch da sein. Übermorgen ist Sonntag, da fährt sie wieder nach Rialto zurück.« »Dort wohnt sie eigentlich.«
0: Cecil nahm einen tiefen Schluck Bier, dann grinste er die beiden vorfreudig an, als ob das, was er jetzt sagen würde, der schlagkräftigste Satz des Tages wäre.
1: »Und ihr könnt euch sicher sein, dass sie euch einen angemessenen Lohn gibt.«
3: »Also, ich hätte schon Lust. Ben, wie sieht's bei dir aus?«
0: Ben schaufelte eine Gabel Pasta in den Mund und trank einen Schluck Bier dazu.
1: »Wann steigt die Party denn?«
0: »Erst spät«, erklärte Cecil. »Arthur muss bis 7 arbeiten, und ich kann heute auch nicht früher Schluss machen. Wir haben uns auf 8 Uhr vor dem Schloss verabredet. Wenn ihr wollt, stoßt einfach dazu.«
1: »Wie kommen wir denn dahin?«
0: fragte Thomas. Cecil zog einen Fallplan aus seinem Jackett und öffnete nur den wichtigen Teil. Mit einem roten Filzstift umkringelte er das Anwesen.
1: »Es ist eigentlich ganz einfach, obwohl es nicht ausgeschildert ist. Fahrt nach Norden aus der Stadt, über die A18, dann die erste links. Und von da ist es ziemlich simpel. Ihr müsst immer nur die Straßen nehmen, die nach oben führen. Dann kommt ihr ganz automatisch dahin. Ihr könnt die Karte mitnehmen.«
0: Thomas nahm sie entgegen und schob sie gleich zu Ben, der sie in seinem Rucksack verstaute. Cecil reichte noch einen weiteren Zettel über den Tisch, etwa DIN A6, der so zusammengefaltet war, dass man den Text nicht lesen konnte. »Das ist die Passage, die uns Schwierigkeiten macht. Sie bringt wahrscheinlich nicht viel, ohne vor Ort zu sein, aber ihr bekommt schon mal eine grobe Ahnung.« Thomas ließ den Wisch unauffällig in seine Hosentasche gleiten. Man wechselte das Thema. Sie plauderten über ihre wilden Schuljahre, über ungerechte Lehrer, noch ungerechtere Noten, Fehlplatziertes und Übertriebenes, aber auch völlig Korrektes und kaum Passenderes Nachsitzen. Die Zeit verging rasch, wenn man über sie sprach. Bald musste Cecil wieder zurück an den Schreibtisch. Er zahlte und verabschiedete sich bis 8 Uhr. Weil er schon spät dran war, eilte er mit Riesenschritten aus dem Hinterhof. Ben sah noch, wie er mit einem alten grünen Viva davonfuhr, der ihn an ihren ersten Firmenwagen erinnerte. Lambrino kam und räumte die Teller ab. Thomas bestellte noch einen Kaffee, Ben eine Zitronenlimonade. Heiter sprudelte die Kohlensäure über den Rand des Glases.
4: »Sonderbar.«
0: Ben malte mit dem Zeigefinger ein Strichmännchen in das Kondenswasser.
4: »Ich versteh's nicht.«
3: »Was meinst du?«
0: Immer wieder drehte Thomas die Kaffeetasse im Kreis. Ben hatte Zweifel an der Integrität der anderen. Das hatte er meistens und oft zu Recht. Er käme jetzt vermutlich mit einer völlig überzeugenden Unschlüssigkeit in Cecils Verhalten, die Thomas entweder der Unzulänglichkeit des menschlichen Handelns zugerechnet oder schlichtweg nicht bemerkt hätte. Was solche Feinheiten anging, mochten sie auch gar keine Feinheiten sein, war er eine Niete. Gespür fürs Unterschwellige, für filigran gestaltete Fehlersuchbilder, für Risse im Raum-Zeit-Kontinuum, nein, das war sein Ding nicht. Am Anfang war er sich etwas blöd vorgekommen, weil er geglaubt hatte, all das können zu müssen, was Ben konnte. Inzwischen sah er es anders. Am besten war es, all das zu können, was Ben eben nicht konnte. So leistete jeder, was er vermochte. Sie ergänzten sich blind. Und Thomas konnte sich jetzt entspannt zurücklehnen und Ben zuhören, wie er seine Theorien ausbreiten und dabei mit seinem Glas spielen würde.
4: »Ich meine die ganze Veranstaltung hier«, fuhr Ben fort. »Cecil hat sich benommen wie einer, der ein Geheimnis in der Öffentlichkeit weiterverraten muss. Er war ziemlich leise. Den Zettel hat er schön unauffällig zusammengefaltet, damit niemand von der Seite einen Blick drauf werfen kann. Wofür? Wenn es doch sowieso nur um Claymores Erbe geht, wen sollte das interessieren?«
3: »Vielleicht befürchtet er, jemand könnte es sich unter den Nagel reißen wollen. Er will einfach nicht, dass jemand davon Wind bekommt.«
4: »Und weshalb trifft er sich dann in einem Restaurant mit uns und nicht etwa in seinem Wagen, wo uns garantiert niemand belauschen könnte? Nein, wenn er wirklich so vorsichtig wäre, wie er tut, hätte er uns anderswo getroffen.«
3: »Gut, er handelt unschlüssig. Wieso?«
4: »Vielleicht erfahren wir es heute Abend. Zeig mal den Zettel.«
0: Thomas nestelte die zusammengefaltete Notiz aus der Hosentasche und breitete sie auf dem Tisch aus. Beide rückten näher und beugten sich über die fahrige Handschrift. Der Text war mit einem schwarzen Gelroller geschrieben worden. Auf dem Zettel stand eine Art Gedicht. »Willst du meine Schätze finden, die nicht das sind, wonach sie aussehen? Dann führt dich dein Weg an so manchen Ort. Wie gut kannst du Karten lesen? Beginne, wo in zartem Nymphengriff verborgen, wo die Götter ewig kreisen, der erste Schlüssel liegt, der dich im Herzen des trommelschlagenden Gottes emporhebt über alles, was da thront. Dann musst du, was da liegt, verwenden.«
3: Ben und Thomas lasen den Zettel mehrmals. »Schon eine Idee?« fragte Thomas und drehte den Zettel im Kreis. Ben lehnte sich zurück und schloss die Augen.
4: »Das klingt erstmal ziemlich verwirrend. Ich nehme an, vieles spielt auf Orte und Objekte innerhalb des Hauses an. Es macht wenig Sinn, sich jetzt den Kopf darüber zu zerbrechen.«
3: Thomas nickte. Er schnippte lässig, Lambrino kam, sie zahlten.
0: Sorgfältig verstaute Thomas den Zettel in seiner Tasche und warf einen Blick auf seine Armbanduhr. Zeit hatten sie noch genug.
3: »Bowling?«
4: »Auf jeden Fall. Ich hab doch eine Revanche offen.«
0: Adrian Somerset hatte den Feierabend bitter nötig, und eigentlich hätte er seine Sachen packen und gehen können, doch er durfte nicht. Nicht, solange Cecil Barrister hinter der Trennwand an seinem Schreibtisch saß und angeregt tippte. Ungeduldig trommelte Adrian mit den Fingern einen Marsch auf seine Kaffeetasse. »Keep cool«, stand in geschwungener Schrift darauf, doch er schenkte dem Waisenrat auf dem Trinkgefäß keine Beachtung.
4: Fast alle hatten schon ihren Platz geräumt und waren nach Hause gegangen. Immerhin war Freitag, eigentlich hatte auch er früher Schluss machen wollen. Er galt hier nicht gerade als Arbeitstier. Und das machte ihm Sorgen. Würde Cecil nicht stutzig werden, wenn gerade er so lange im Büro blieb? Ach was, nein, Cecil doch nicht. Der war ja selbst aufgeregt. Ja, seit er in der Mittagspause zwei junge Männer im Restaurant Lambrino getroffen und ihnen einen kleinen Zettel überreicht hatte, war er ziemlich trippelig und holte sich einen Kaffee nach dem anderen. Adrian hätte zwar lieber diese beiden Kerle verfolgt, um herauszufinden, wer sie waren und was sie vorhatten, doch wie hätte er das seinem Chef erklären sollen?
5: »Hoi, Chef, bin heute nicht im Büro, ich verfolge zwei Typen.«
4: »Was für Typen?«
5: »Weiß nicht, deshalb verfolge ich sie ja.«
4: Nein, das wäre albern gewesen. Er glaubte ohnehin, dass er die beiden bald wiedersehen würde. Vielleicht schon heute Abend. Jetzt klappte Cecil sein Notebook zu und packte es ein. Adrian sah auf die Uhr, 7:20. Um 8 Uhr hatte Cecil einen Termin, einen rot umkringelten und dreimal unterstrichenen Termin mit der Aufschrift CC. Ein verstohlener Blick in Cecils Kalender hatte ihm das verraten. CC konnte nur Claymore County meinen. So viel hatte sich Adrian zusammenreimen können. Cecil würde sich vermutlich mit Arthur Tillman, einem Notar, und seiner Freundin treffen, dieser Shirley. Er konnte nur ahnen, was die drei vorhatten, doch mit Ahnungen kam er nicht weiter. Wenn er seinem Chef klarmachen wollte, dass Cecil das Papier nicht wert war, auf dem er seine zweiklassigen Artikel veröffentlichte, dann nur mit hieb- und stichfesten Beweisen, dann würden auch Cecils gute Beziehungen nicht mehr helfen. Während Cecil einen letzten Kaffee im Automaten zog, tat Adrian weiter so, als würde er zusammenpacken. Das hatte er eigentlich schon längst getan. Immerhin wollte er sich von nichts aufhalten lassen. Ja, heute würde er Cecil verfolgen. Und wenn er bis nach Übersee fahren würde, das war ihm egal. Jemand klopfte gegen den Paravent, der Adrians Schreibtisch vom restlichen Büro abteilte. Ein Rotschopf lugte um die Ecke, die Haare zum Zopf gebunden. Ihren Mantel hatte sie über die linke Schulter geworfen, die Bluse war weißblau geblümt und so gar nicht Adrians Geschmack, aber das wollte er Kimberly Wong so nicht sagen. Immerhin mochte er sie und sie ihn, wie er von neutralen Beobachtern erfahren hatte. Da wollte er sich ihre Gunst nicht durch abfällige Kommentare verscherzen. Kimberly jedenfalls lugte nun um die Ecke und winkte zum Abschied. Sie sah irgendwie müde aus, sehr müde.
5: »Und du hast wirklich keine Zeit heute?«
4: »Nein, heute verfolge ich Cecil, den alten Schleimscheißer, der hat irgendwas vor.«
5: »Leider, nein, bin schon verabredet.«
4: »Oh, Mist, das klang jetzt so, als hätte er ein Date.«
5: »Ein paar Kumpels und ich, wir spielen Poker und ziehen uns Horrorstreifen rein. Männerabend, du verstehst?«
4: fügte er zögernd hinzu. »Jungsabend, ich verstehe.« Kimberly lächelte, zwinkerte und verschwand. Sie winkte über den Paravent. »Dann sehen wir uns Montag.«
5: »Ja.«
4: Adrian gab sich geistig eine Ohrfeige. Wie konnte man nur so blöd sein, einem Mädchen wie Kimberly eine derartig billige und auch noch gelogene Abfuhr zu erteilen? Er hätte sich nichts Besseres vorstellen können als ein Date mit ihr, mochte das nun ein richtiges Date geworden sein oder nicht, auch nicht mit Kumpels, die er nicht hatte, ein Spiel zu spielen, das er nicht leiden konnte, und Filme zu sehen, von denen ihm schlecht wurde.« Ja, herrlich. Stattdessen würde er sich an Cecils Fersen heften und hinter den Grund seiner Treffen mit Arthur und Shirley kommen. Prima, dachte er sich. Wahrscheinlich treffen sie sich zum Poker- und Horrorfilmabend. Er hörte, wie Cecil den Pappbecher in den Mülleimer fallen ließ, Ciao rief, sein Jackett nahm und durch die breite Tür in den Flur trat. Eilig kehrte Adrian mit der Handkante sein Handy in den kleinen Rucksack und fädelte sich in die Träger ein.
5: »Ich geh dann auch«,
4: rief er zum Abschied in das Büro hinein. Erstaunt bemerkte er, dass niemand mehr da war. »Na, herrlich«, fauchte er abschätzig. »Feierabend.« Adrian stand hinter einer Säule, als Cecil an der Tür seines Wagens lehnte und eine Zigarette rauchte. Der Parkplatz war verlassen, nur Cecils grüner Viva stand noch darauf. Auf der anderen Seite ein zitronengelber, schlecht gepflegter Sparta Trio, sein eigener Wagen, sowie zwei frisch gewaschene schwarze Limousinen irgendeiner Nobelmarke, die Flaggschiffe des Rainbow Inquirer. Nur der Chef durfte sie fahren, oder einer der Reporter, wenn ein Treffen mit einem hochrangigen Interviewpartner anstand. Es musste ja nach was aussehen, wenn man offiziell unterwegs war. Cecil zog ein letztes Mal an der Kippe und ließ sie so auf den Boden fallen, dass es aussah, als hätte er sie einen bodenlosen Abgrund hinuntergeworfen und würde ihr nachblicken.
0: Nervös trat er sie aus und stieg in den Wagen. Der Motor röhrte, der Wagen fuhr schwerfällig an. Auf halbem Weg zur Schranke, gerade als Adrian Anstalten machte, zu seinem Trio zu schlendern, stoppte der Wagen abrupt. Adrenalin. Mit hastig pumpendem Herz wich Adrian zurück, als Cecil ausstieg, und drückte erneut den Rücken gegen die Säule. Er hielt den Atem an und versuchte immer so zu stehen, dass Cecil ihn während seines Spurts zurück ins Bürogebäude nicht bemerkte. Er schien etwas vergessen zu haben. Als Cecil verschwunden war, atmete Adrian erleichtert auf, blieb aber in Deckung. Sein Blick fiel auf seinen Wagen, dann auf den moosgrünen Viva. Der Motor tuckerte. Allmählich wurde es dunkel. Dicke Gewitterwolken, die über dem Meer am Horizont klebten, hatten das letzte Abendrot aufgefressen und formierten sich zu einem gewaltigen Vernichtungsschlag. In der Ferne hingen Regenschleier über den Wassern. »Hoffentlich zieht das nicht hierher«, dachte Thomas, schaltete das Abblendlicht ein und drosselte die Geschwindigkeit. Der Tornado lag sicher auf der immer steiler werdenden Küstenstraße. »Hoffentlich zieht das hierher«, wünschte sich Ben. »Die Gelegenheit wäre einmalig. Mit Freunden in einem Schloss am Rande der Klippen Rätsel lösen, während dicker Hagel gegen die Fenster prasselt und Blitze zuckende Schatten gegen die Wände werfen. Ja, das wäre was. Das wäre Ben Hastings Romantik.« Nur fürchtete er, dass Thomas keinen Sinn dafür hatte. Wie die Thomas-Gray-Romantik aussah, das wusste er nicht, aber er ahnte, dass Sonnenlicht dabei eine Rolle spielte. Ein Haien, Vogelgezwitscher oder sowas in der Art. Naja, vielleicht täuschte er sich auch. »Wie weit noch?«, fragte Thomas. Er war gerade auf eine Serpentine abgebogen und beschleunigte wieder. Ben fielen die Ohren zu. Er warf einen Blick auf die Karte, die vor ihm auf dem Armaturenbrett lag. »So 10 Meilen noch.« Im Fußraum vor ihm lag sein Rucksack. Er öffnete ihn und wühlte scheinbar ziellos darin herum. »Was vergessen?«, fragte Thomas. Ben zog ein schwarzes, zylindrisches Objekt aus dem ganzen Unrat. Die Taschenlampe sprang an, als er einen kleinen Schalter betätigte. »Gott sei Dank!« Er schaltete sie wieder aus und ließ sie in die Innentasche seiner Jacke gleiten. Bei allem romantischen Flair, das Gewitter verströmten, sie bargen doch das Risiko eines Stromausfalls, und in einem Schloss von der Größe, wie Cecil es ihnen beschrieben hatte, konnte es leicht Räume geben, in denen es stockfinster war und man keine Hand mehr vor Augen sah. »Ben, die haben da bestimmt auch eine Menge Kerzen.« Ben verschränkte die Arme und sank in den Sitz. »Ich meine«, fuhr Thomas fort, »immerhin ist es ein Schloss. Ein Schloss. Wenn die da keine Kerzen hätten, das wäre wie ein Rockstadion ohne Hooligans.« »Warst du überhaupt schon mal auf einem Rockturnier?« »Du nimmst mir die Möglichkeit, dich aufzuheitern.« Ben schwieg. »Ach komm«, sagte Thomas nach ein paar Sekunden und stieß Ben locker an die Seite. »Es ist ein Schloss, was erwartest du?« Ben reagierte nicht. Irgendwie musste er sich ablenken, sonst wäre er missgestimmt, wenn sie nachher auf Claymore County ankämen, und das wollte er nicht. Pff, Kerzen. Die Kante ihres Detektiv-Logbuchs schaute aus dem Rucksack. Er betrachtete es eine Weile, dann griff er zu und zog es behutsam aus dem ganzen Ramsch hervor. Ihr Logbuch maß DIN A5, liniert, und steckte in einem schwarzen, rauen Hardcover-Umschlag. Ein silberner Schriftzug prangte darauf: Hastings und Gray. Darunter etwas kleiner: Detektivbüro. So hatte das Buch damals, als sie in der Sechstar mit dem Detektivspiel begonnen hatten, freilich nicht ausgesehen, aber sein Innerstes war dasselbe. 3 Jahre nach ihrem Abschluss hatten sie sich wieder getroffen, die Detektei gegründet und dem diesen Zuge beschlossen, den matten, blauen Umschlag von damals gegen einen neuen zu ersetzen. Ben hatte das Buch all die Jahre über aufbewahrt, auch wenn die vergilbten Seiten und der mottige Geruch verrieten, dass es lange Zeit in irgendeiner Schublade gelegen hatte. Ben schlug es auf und blätterte in die Mitte, wo sich der neueste Eintrag befand. »Fahrt durch die Nacht. Galatea 2 in der Hand von Möchtegern-Terroristen. Raimund Gelzer und Clara Liest waren mitverantwortlich. Raimund wurde vom Geheimdienst festgenommen, haben Clara aus der Sache rausgepaukt, weil sie rechtzeitig Einsicht gezeigt hat. Haben zusammen mit Mr. Bennett und Willie Fridge eine Bombe aus dem Schiff geworfen. Haben Havarie in Port Ivory gut überstanden. Bestechung seitens des Geheimdienstes abgelehnt. Wagen, Tornado M4 behalten. Status, Fall gelöst.« Ben schmunzelte. Zwar konnte keine der Zeilen dem gerecht werden, was sie wirklich erlebt hatten, aber es befriedigte ihn zu sehen, wie die Seiten sich füllten. Es gab ihm das Gefühl, nicht nutzlos zu sein und irgendjemandem, sei es auch nur am Rande, geholfen zu haben. Und es war ein Stück Erinnerung, das ihnen immer bleiben würde. Ben blätterte nach vorne. Der Geruch angejahrten Papiers stieg ihm in die Nase. Ja, er mochte dieses Buch. Bis auf diese eine Seite. Die siebente, um genau zu sein. Gott weiß, was sie damals alles als Fall angesehen hatten, um die siebte überhaupt anbrechen zu müssen, aber irgendwie hatten sie es geschafft. Und dort klaffte sie. Die Lücke. Der einzige Fall, den sie nicht gelöst hatten. Das war in der achten Klasse gewesen. Der verschwundene Geldbeutel. Monika hat ihren Geldbeutel verloren. Er ist rot-gelb gestreift. Ein bisschen Geld war drin und ihr Büchereiausweis. Sie sagt, sie hat ihn in der Turnhalle vergessen. Als sie nachgesehen hat, war er aber nicht mehr da. Er ist auch nicht im Fundbüro, sagt sie. Tom ist während Sport heimlich in die Umkleide der Mädchen geschlichen und hat zwischen den Spinden nachgesehen, aber nichts gefunden. Wurde von Melanie erwischt, hat eine dicke Ohrfeige bekommen und musste nachsitzen. Seine Eltern mussten zum Gespräch beim Direx antanzen. Haben die anderen Mädchen verhört. Sarah sagt, sie hat den Geldbeutel auf dem Boden liegen sehen, als sie als Letzte die Umkleide verließ. Hat ihn nicht mitgenommen, weil sie Monika nicht leiden kann. Dachte, das geschieht der dummen Fotze nur recht. Sollten Cecil fragen. Immerhin ist er Sarahs Freund. Vielleicht hat sie ihn doch gestohlen und gibt es jetzt nicht zu. Haben mit ihm geredet. Er sagt, Sarah war es nicht, aber sie glaubt, Mike könnte es gewesen sein. Seit dem Tag war Sarah 2 Wochen krank. Monika hat inzwischen einen neuen Geldbeutel und einen neuen Büchereiausweis. Spur verliert sich. Nach diesem Eintrag hatte Ben den Rest der Seite leer gelassen, um noch ein paar Einträge machen zu können. Dazu war es aber nie gekommen. Die Tatsache, dass sich selbst die Bestohlene, das heißt, sofern es Diebstahl war, kein Deut darum scherte, ob ihr Geldbeutel gefunden würde oder nicht, und dass sie ihn und Thomas immer so schief ansah, wenn sie davon sprachen, und die anderen auch, immerhin, wer spielte denn in der achten noch Detektiv? Ja, ihr Mädels, ihr seid ja so viel erwachsener, lasst euch das Hirn rausvögeln von jedem erstbesten Kerl, der älter ist als ihr. Nein, das hatte Ben natürlich nie gesagt, aber gedacht hatte er es damals. Und auch Thomas dachte so. Dennoch war dieses Jahr eine ziemliche Flaute gewesen. Sie hatten den Fall aufgegeben und deswegen auch fast die beiden Detektive an den Nagel gehängt. Jedenfalls hatten sie 2 Jahre keinen Fall mehr in Angriff genommen. Erst später wieder. Aber das spannende Flair, das Gefühl von damals, das war niemals wiedergekommen. Stattdessen war es ernster geworden, irgendwie düster. Es ging plötzlich um Drogen, um Schüler, die nachts in Gassen verprügelt wurden. Und sie hatten ja selbst für ihre Neugierde, für die Gerechtigkeit, sollte man ergänzen, einige Prügel bezogen. Es ging um Hass auf Ausländer, um Sachbeschädigung, um Judy. Jemand hatte die Reifen des Autos eines Lehrers aufgeschlitzt. Aber das war noch harmlos gewesen. Ein anderer hatte sich nach einem Rezept aus dem Internet aus Haushaltsmitteln einen billigen Sprengsatz gebaut, in einer Plastikflasche, ein mordsgefährliches Ding, und er hatte bei der Detonation den halben Arm verloren. Ja, dachte sich Ben, es war wirklich düster geworden, und das Spiel war schon lange kein Spiel mehr gewesen. Da war der Keller gewesen. Der Keller. Ben knallte das Buch zu, seufzte und steckte es in seine Jackentasche. Er wollte es als Glücksbringer bei sich tragen. Dann sah er auf. Draußen war es noch dunkler geworden, meinte er.
6: »Alte Zeiten?«, fragte Thomas. Ben nickte.
0: »Manchmal frage ich mich, warum wir das damals so groß aufgezogen haben.«
6: »Hat doch Spaß gemacht, oder nicht?«
0: »Ja, schon, aber es war doch auch nicht ganz ohne. Später dann, meine ich.«
6: »Das brauchst du mir nicht zu sagen.«
0: Thomas klapperte demonstrativ mit den Zähnen. »Ich hatte mir auch nicht vorgestellt, schon vor meiner Großmutter einen Zahnersatz zu brauchen.«
6: »Dein Zahnarzt sicher auch nicht.«
0: Ben grinste, und Thomas verfiel in ein heiteres Lachen. Dann dachte er wohl genau wie Ben an den Eduard-Lieberstalt-Platz, den sie nach jeder Nacht niemals mehr aufgesucht hatten, an diesen kleinen, abgetrennten Bereich und an die Leute, die sich Kopfhörer in die Ohren gesteckt hatten und davongeschlendert waren. Und er verstummte. Thomas schluckte und blickte kurz zu Ben, dann wandte er sich wieder den Serpentinen zu, die immer enger wurden.
6: »Es ist ja heute auch nicht ohne, wenn ich da an die Galatea denke. Aber es gibt einem schon eine gewisse Genugtuung«, fuhr er fort. »Irgendwie hat es sich dann gelohnt, oder? Wenn der Fall gelöst ist.«
0: »Hast recht«, stimmte Ben nach kurzer Überlegung zu.
1: Das wird's wohl sein. Er schwieg eine Weile und spielte an den Reglern für die Gebläse herum, drehte sie voll auf. Kühle Luft wurde in den Innenraum gepresst, er schloss sie sofort wieder. Er warf einen Blick auf die Landkarte. Es konnte nicht mehr weit sein. Claymore County. Sorry, stammelte er. Thomas schaute kurz zu ihm herüber. Thomas, du hast recht, fuhr er heiterer fort. Da gibt es bestimmt Kerzen. Thomas lächelte, schaltete einen Gang runter und gab Gas. Die Landstraße flachte ab. Sie hatten den obersten Punkt des Hügels erreicht. Ich meine, immerhin ist das ein Schloss. Thomas hatte in einer Parkbucht gehalten. Sie waren ausgestiegen und blickten jetzt über eine anderthalb Meilen weite Landschaft flacher Hügel, an deren Ende ein Felsmassiv aus der Erde brach, ein gewaltiges Plateau, auf der einen Seite von Klippen begrenzt, die jäh ins Meer hinabfielen, auf der anderen Seite von einem Steilhang, zu dessen Füßen ein dichter, finsterer Tannenwald lag. Und mitten auf diesem felsübersäten Plateau stand Claymore County, ein Schloss, dem man schon aus der Ferne ansah, dass es verschiedene Baustile in sich vereinte. Das Zentrum bildete ein verwinkeltes, mittelalterlich anmutendes Konstrukt aus Erkern, Türmen und Mauern. Wo früher die Schießscharten gewesen waren, stachen jetzt Fahnenmasten aus dem Stein.

0: letzte Stück schafften sie in ein paar Minuten. Am Ende ging es steil bergauf. Eine dicke, steinerne Brücke von ungefähr 15 Metern Länge verband den Felsvorsprung mit dem Plateau. Vorsichtig drückte Thomas das Gaspedal und schlich geradezu über die Brücke. Als Ben aus dem Seitenfenster lugte, verstand er Thomas' Vorsicht. Hier war es nicht ratsam, die Kontrolle zu verlieren. Hinter der Begrenzung ging es 20 Meter im freien Fall bergab, bis man im Tannendickicht oder auf spitzen Felsen landete. Er atmete auf, als sie die andere Seite erreichten. Ein kleines Pförtnerhaus stand am Rand. Davor steckte eine Vorrichtung für eine Schranke im Boden. Ein alter, rostiger Finger, der wohl schon seit Jahren nicht mehr in Betrieb war. Hinter dem Pförtnerhäuschen lagen mehrere Parkplätze unter den tief herabhängenden Kronen von Buchen. Obwohl der Tornado tiefer gelegt war, streiften Äste das Dach. Skelettfinger, die scharrend über das Blech fuhren. Die beiden stiegen aus. Als Thomas einen Knopf auf der Fernbedienung drückte, flammte das Ablendlicht des Wagens auf, die Türen verriegelten sich. Auf dem Plateau ging ein grimmiger Wind, der in den Bäumen rauschte und die verwinkelte, rissige Fassade des Schlosses zum Heulen brachte. Ben zeigte zum Eingangstor und schlug seinen Kragen hoch. Es begann zu nieseln. Um nicht nass zu werden, beschleunigten sie auf den letzten Metern und stellten sich unter die geräumige, quadratische Balustrade. Sie wurde von 4 glattgeschliffenen Säulen getragen. Auch der Fußboden war nicht besonders schmuckvoll. Er bestand lediglich aus einer Menge Quadratmeter großer Betonplatten. Ben war etwas enttäuscht. Er hatte ausufernde Mosaikbilder erwartet, die in die Wände übergingen und ein stimmiges Gesamtbild ergaben. Oder wenigstens parischen Marmor. Himmel, selbst Pailletten hätte er sich vorstellen können. Alles. Aber nicht das. Dagegen sah ja selbst der langweilige Pflasterboden auf Penny Lane Plaza wie ein Kunstmuseum aus. Andererseits, die schlichte Aufmachung zeugte von Sparsamkeit. Der alte Claymore oder wer auch immer diesen Anbau hier vorgenommen hatte, hatte sein Geld nicht sinnlos für Schmuck und Tand verschleudert, und das machte ihn sympathisch. Ben trat zum Rand der Balustrade und blickte nach oben. Über ihr erhob sich das Schloss in die Höhe, und all die kleinen Türme und Ausbuchtungen zeugten davon, wie viele Gänge und Treppen es darin geben musste.
1: »Behindertengerecht ist das ja nicht gerade.«
0: Bens Stimme erzeugte zwischen den Säulen ein spitzes, diskantes Echo. Auch Thomas lugte unter der Balustrade hervor. Das alte, ehrwürdige Gemäuer, die Erhabenheit dieses Schlosses, das bestimmt tausende Geschichten zu erzählen hatte, raubte ihm fast den Atem. Zugleich verließ ihn ein wenig der Mut. Wie sollten sie in diesem Komplex den Schatz des alten Claymore finden, was auch immer der Schatz nun sein mochte? Er versuchte, sich über die Anzahl der Räume in der gesamten Anlage klar zu werden, doch er konnte es sich beileibe nicht vorstellen. Dazu kamen die übrigen Gebäude, die auf dem Plateau verteilt waren. Thomas presste Luft zwischen seinen Lippen hindurch und wandte sich Ben zu, der der Aussicht, hier einem Kunstgegenstand oder etwas Ähnlichem auf die Spur zu kommen, ebenso wenig Chancen zuzurechnen schien.
1: »Barrierefrei«, sagte Thomas. Ben zog die Augenbrauen hoch.
0: »Was?«
1: »Das heißt jetzt nicht mehr behindertengerecht«, fuhr er fort, »sondern barrierefrei. Man verlagert den Fokus von den angeborenen Unzulänglichkeiten der Menschen zu den Unzulänglichkeiten des Umfelds. Das nennt sich politisch korrekt. Sag bloß, du wusstest das nicht.«
0: Ben schüttelte den Kopf.
1: »Von mir aus.
0: Gibt es auch einen politisch korrekten Ausdruck für Detektive?« Thomas zuckte mit den Schultern und schritt gemächlich auf das Eingangstor des Schlosses zu. Es war ein 3 Meter hohes Doppelflügeltor, aber der eigentliche Eingang war eine kleine Tür, die nachträglich in den linken Flügel hineingesetzt worden war. Offenbar war es irgendjemandem zu anstrengend gewesen, für jeden Besucher dieses Riesending aufzumachen, aber das musste schon eine Weile her sein, denn auch die kleine Tür hatte schon grüne Ablagerungen angesetzt. Es gab keine Klingel, dafür einen schmucklosen, gusseisernen Türklopfer. Am anderen Torflügel hing ein gewöhnlicher Briefkasten mit dem aufgeprägten, weit geschwungenen Namen F. Claymore. Darunter klebte ein laminierter Streifen Papier, auf dem B. Donovan stand. Thomas prägte sich den Namen ein und verließ den Schutz der Balustrade. Feiner Nieselregen hüllte ihn ein. Ehrfürchtig blickte er an der Außenwand des Schlosses hoch und sah mehrere dunkelblau schillernde Platten in einem spitzen Giebeldach.
1: »Gute Nachrichten, Ben«, rief er und zeigte nach oben. »Solarzellen! Da sehe ich schon mal 5. Wer weiß, wie viele es noch sind. Ich vermute, im Keller gibt es noch einen Dieselgenerator oder so.«
0: »Ja, oder 10 Millionen Hamsterräder.« Ben feixte.
1: »Es ist einfach zu unsicher, Überlandleitungen hierher zu legen.«

0: heißt, es gibt doch kein Telefon? Naja, sicher wird der alte Claymore irgendwie telefoniert haben. Vielleicht weiß Cecil Bescheid. Apropos. Cecils grüner Bogart Viva rumpelte über die Brücke und schrammte gefährlich nah an ihrem Tornado vorbei, als er den Wagen auf einen der Parkplätze steuerte. Er stieg aus, winkte kurz, schloss den Wagen ab und joggte zu Ben und Thomas unter die Balustrade. »Hi, ihr beiden, schon da?«
1: »Wie du siehst«, grinste Thomas. Sie gaben sich die Hand.
0: »Ist Arthur noch nicht da?« fragte Cecil und wartete gar nicht erst auf eine Antwort. »Dann wird er gleich kommen, denke ich. Shirley kommt mit ihm. Gehen wir schon mal rein, das ist ja ein Pisswetter heute.«
2: Cecil verschwand hinter einer der Säulen. Er wuchtete eine der Bodenplatten zur Seite und zog einen kleinen Metallgegenstand hervor. Präsentierend hob er den Schlüssel hoch, bevor er die Eingangstür aufsperrte. Ein Schlüssel für eine gewöhnliche, moderne Schließanlage. Er bemerkte Bens verwunderte Blicke.
0: »Du hast was Größeres erwartet, oder?«
1: »Ja, schon«, gab dieser zu. »Irgendeinen schweren Eisenschlüssel mit 1000 Verzierungen drauf.«
0: »Das Schloss macht auf den ersten Blick vielleicht nicht den Eindruck, aber der alte Claymore war ziemlich modern.«
1: »Fette verzierte Schlüssel gibt es aber trotzdem, vor allem für die alten Räume, die nicht mehr in Benutzung sind.«
2: Cecil stemmte sich gegen die Tür. Mit einem Ruck gab sie nach. Er bat Thomas und Ben herein.
0: »Er hat einen der Säle zum Spielcasino umbauen lassen. Er hat auch ein Planetarium und ein eigenes Kino. So ein richtiges mit Polstersitzen und 2 Projektoren für 3D-Filme und sowas. Das hat sich der Alte einfach gegönnt.«
2: Die Tür fiel krachend ins Schloss. Thomas warf einen verstohlenen Blick auf seine Armbanduhr. 20 Uhr. Der Raum war dunkel. Nur Umrisse zeichneten sich in dem bisschen Licht ab, das von draußen durch die milchigen Fenster fiel. Cecil tastete die Wand neben der Tür ab. Er legte einen schweren Bakelitschalter um und mit einem Schlag erhellte sich das Foyer. Der Raum war groß und 2 Stockwerke hoch. Links und rechts zweigten Gänge ab, die sich bald in der Dunkelheit des Hauses verloren. 2 geschwungene Treppen, gegeneinander seitenverkehrt angeordnet, führten auf eine Galerie im ersten Obergeschoss. Dort schlossen mehrere Gänge wer weiß wohin an. Gemälde von der Größe einer Speisetafel hingen an der Wand, Landschaften im Herbst, Jagdszenen. Wieder die Treppen hinab erleuchteten Halogenstrahler in regelmäßigen Abständen Nischen in der Wand, in denen eiserne Götterfiguren standen.
1: »Ich kann verstehen, warum die Stadt ein Museum daraus machen will«, sagte Thomas erstaunt. »Viel ändern müsste man jedenfalls nicht.«
0: »Nein«, lächelte Cecil und zeigte auf eine Sitzgruppe, die zwischen den Treppenaufgängen zum Ausruhen einlud, die Rückseite umrundet von prall gefüllten Bücherschränken. Das Zentrum bildete ein schwerer Tisch mit Ölschieferplatte. »Setzen wir uns erstmal.« Auf dem roten Sisalboden erzeugten ihre Schritte ein heiseres Rascheln, das sich in der erhabenen Stille des Foyers verlor. Cecil, Thomas und Ben sanken behutsam in die breiten Ledersessel, die bei jeder Bewegung, die sie machten, angenehm knarrten.
1: »Wollt ihr was trinken?« fragte Cecil und zeigte auf eine Minibar, die in eines der Bücherregale eingelassen war. »Was Hartes vielleicht?«
3: »Ich hätte nichts gegen was Süßes«, schlug Thomas vor.
2: Cecil wuchtete sich aus dem Sessel, öffnete die Bar und suchte. Er stellte zuerst 3 Gläser mit dickem Boden auf dem niedrigen Tisch ab, dann eine Flasche Zitronenlimonade.
0: »Die beste der Welt«, fügte er hinzu. »Er hat sie sich immer liefern lassen. Arthur hat mir schon alles Wissenswerte erzählt. Er kannte den alten Claymore gut.«
2: Cecil schloss die Bar und setzte sich wieder. Ben hatte bereits für alle eingeschenkt.
1: »Ist er sogar gekühlt?«
2: Erstaunt las er das Etikett, versuchte es zumindest, aber es war eine fremde Sprache, er kannte sie nicht.
0: »Auf unser Wiedersehen«, prostete ihn Thomas zu.
1: »Auf unser Wiedersehen«.
2: Dann ein tiefer Schluck. Thomas leerte das Glas in einem Zug. Prickelnde Kühle wanderte seine Speiseröhre hinab in den Magen. Der Geschmack war einzigartig.
1: »Ich bin kein Experte für Zitronenlimonade, aber wow!«
0: »Die beste der Welt, habe ich ja gesagt.«
2: Cecil lächelte so breit, als wäre das Limo-Rezept von ihm. Er nestelte eine Packung Zigaretten aus seiner Jacke und steckte sich eine an.
0: »Macht euch doch nichts, oder?«
2: Ben schüttelte den Kopf.
0: »Gut. Aber jetzt sag mal, Thomas, bist du nach dem Abschluss nicht auf die Uni gegangen?«
1: Thomas räusperte sich. »Ja, schon, wenn man das so nennen will.«
2: Cecil verstand nicht.
0: »Ich habe mich eingeschrieben«, fuhr Thomas fort. »Für Erziehungswissenschaften.
1: weiß wirklich nicht, was ich damit werden wollte. Irgendein Pädagoge eben. Die ersten zwei Semester liefen ganz gut, aber dann habe ich langsam die Lust verloren und hauptsächlich in einem Plattenladen gejobbt, um mein Studium zu finanzieren. Irgendwie hatte ich keinen Bock mehr auf die Vorlesungen und Kurse. So langsam fand ich das Fach auch ziemlich bescheuert. Ich war enttäuscht, aber aufhören wollte ich dann auch wieder nicht. 3 Jahre habe ich studiert, also war ich eingeschrieben, meine ich. Dann habe ich Ben getroffen, im Supermarkt.
4: Am Keksregal?
1: An der Kasse, gestand Ben. Ich habe da als Kassierer gearbeitet. Cecil nippt an seinem Glas. Verwundert sah er Ben an, als er es wieder abstellte.
4: Aber so schlecht war dein Abschluss doch nicht, oder?
1: Nee, aber ich hatte keine Lust, nach der Schule gleich an die Uni zu gehen. Also zog ich in eine billige Gegend, mietete mich in einer schäbigen Wohnung ein und suchte mir einen Job in einer Gurkenfabrik. Es war wahnsinnig langweilig und auch nicht sehr erfüllend. Ich war Third Grade Manager im Bereich Packaging und Labeling. Das heißt, mein direkter Vorgesetzter war der Hilfix vom Assistenten irgendeines Kerls, der dafür zuständig war, dass die Gurkengläser das richtige Gewicht hatten und die Etiketten gerade aufgeklebt wurden. Es war erniedrigend. Aber genau das Richtige, um danach abends geistig voll auf der Höhe zu sein. In der Zeit habe ich einen Roman geschrieben.
4: Cecil glotzte erstaunt. Wow, kann man den kennen?
1: Prinzipiell schon. Ich dachte, was die ganzen Thriller-Autoren mit ihren Einheitsbrei-Romanen können, das kann ich schon lange. Alles nach Schema F abgespult, die Figuren übelste Klischees, berechenbar wie Scheißendreck, das Übliche eben. Ich habe mir also eine Checkliste all der Dinge gemacht, die so ein Roman haben muss, und auf dieser Grundlage einen psychologisch ausgetüftelten forensischen Verschwörungsthriller geschrieben. Keine Sau wollte ihn, nicht mal die Druckkostenzuschussverlage. Ich habe ihn dann von meinem ganzen Ersparten selbst drucken lassen. Für kurze Zeit war er sogar im Handel erhältlich. Ich wartete auf den großen Durchbruch, aber nichts. Gerade mal 20 Exemplare habe ich verkauft, davon ein paar meiner Eltern und Freunde. Er war ein Flop und ich war pleite. Dumm gelaufen. Wie hieß das Buch denn?
4: In Judicati.
1: Die Unverurteilten? Klingt doch ganz spannend.
4: Es ist echt mies, glaub mir.
1: So ungern ich das tue, unterbrach Thomas und schenkte sich noch ein Glas Limonade ein. Aber er hat recht. Ich habe ihm später aus Mitleid ein Exemplar abgekauft und gelesen, aber machen wir weiter im Text. Naja, jedenfalls war ich pleite. Und auf Gurkengläser hatte ich auch keine Lust mehr. Ich war ziemlich deprimiert und brauchte einen Tapetenwechsel. Ein Kumpel von mir wusste, wo es eine verdammt günstige Wohnung gab, und ich zog nach Bad Greifenburg um, wo Thomas studierte, aber das wusste ich zu dem Zeitpunkt noch nicht. Ich wohnte direkt über einem 24-Stunden-Supermarkt, neben einer Disco und einer Kegelbahn, und über mir tagte wöchentlich der Square-Dance-Club. Ich war pleite, das habe ich schon gesagt, also habe ich in dem Supermarkt als Kassierer angefangen. Ja, und dann kam irgendwann Thomas vorbei, während einer Nachtschicht. Wir verabredeten uns auf ein Bier bei mir in der Bude, führte Thomas die Erzählung fort, haben lange geplaudert über früher und was wir aus uns hatten machen wollen eigentlich. Und irgendwann kam raus, dass wir beide keinen Bock mehr auf das hatten, was wir momentan taten. Als Ben dann unser altes Detektiv-Logbuch rauskramte, kamen wir auf eine Idee, gründen wir eine Detektei, und zwar eine mobile. Wir kündigten unsere Wohnungen und Jobs, kauften einen alten Gebrauchten und fuhren von Ort zu Ort, um Aufträge an Land zu ziehen. Sowas wie Söldner irgendwie. Klappte gar nicht so schlecht.
4: So eine Art Lieferservice für Leute, die Detektive brauchen.
1: Ben machte eine Pause und gönnte sich einen Schluck. Ja, und hier sind wir.
4: Dem Wagen nachzuurteilen?
1: Cecil zeigte in Richtung des Hofs und atmete entspannt Rauch aus. Habt ihr es wirklich zu was gebracht?
4: »War manchmal mehr Glück als Verstand dabei.«
1: Thomas grinste. Ben nickte zustimmend. Dann saßen sie eine Weile schweigend da, tranken Limonade. Thomas ließ seinen Blick wie die hämmernden Typenhebel einer Schreibmaschine durch die Regalreihen wandern, Buch für Buch nach rechts, zurück, ding, und wieder von vorne. Es befanden sich ausschließlich Enzyklopädiereihen darin, darunter alle 24 Bände der neuesten Ausgaben der »Messerschmidt-Enzyklopädie des gesammelten Wissens der Welt«, aber auch einige zerfledderte Editionen älterer Reihen, wie der Sammlung denkwürdiger Sprüche auf Martalen und Leichenbrettern, die bestimmt eine köstliche Lektüre waren. Die drei horchten auf, als sich draußen ein tiefes Brummen näherte und verstummte. Nur ein paar Sekunden später klopfte es zweimal schwer gegen die Eingangstür.
0: Während sich Thomas und Ben aus den tiefen Sesseln quälten, drückte Cecil seine Kippe in einem schweren Glasaschenbecher aus und beeilte sich, den Neuankömmlingen zu öffnen. Kurz drang das Rauschen von dichtem Regen herein. Als Cecil die Tür wieder schloss, verstummte das Geräusch. Arthur Tillman hatte seinen Aktenkoffer als Regenschirm benutzt, doch jetzt senkte er ihn wieder. Er war hochgewachsen und schlank, man konnte es dürr nennen. Auf seiner spitzen Nase saß eine Designerbrille, die mit ihren Drahtbügeln billiger aussah, als sie es wahrscheinlich war. Ein weißes Hemd unter einer weinroten Krawatte, unter einem schwarzen Nadelstreifenanzug rundeten das Bild eines Mannes ab, der wichtig zu sein schien. Mr. Tillman stellte den Koffer ab, lehnte ihn an die erstbeste Wand, fuhr sich mit der linken durchs Haar, oder was davon übrig war, und begrüßte Cecil förmlich mit der rechten. Für eine Frau war Shirley Levinson groß, größer jedenfalls als Thomas, aber sie wirkte nicht wie der schnarchige Notar, der wie abgestellt neben ihr stand. Dick war sie nicht, nein, keinesfalls. Sie hatte eine ordentliche, stabile Figur, mit der sie zwar bei keiner Modelagentur der Welt hätte punkten können, doch was hieß das schon? Ergänzte Ben in Gedanken. Sie trug einen dunkelblonden Zopf bis unter den Nacken, von wo ihr ein gepunktetes Tuch zweimal um den Hals floss. Den gepolsterten Anorak nahm ihr Mr. Tillman ab und hängte ihn an eine Garderobe. Ihre rote Jeans war etwas zu eng und die gelbe Bluse mindestens retro, wenn nicht sogar altmodisch. Sie schien sich zu überlegen, ob sie Cecil zur Begrüßung umarmen sollte, entschied sich aber dagegen. Als sie die beiden Gäste sah, lächelte sie. »Ich darf bekannt machen«, begann Cecil, »Shirley Levinson.« Ben und Thomas gaben dem Mädchen die Hand. »Nennen Sie mich einfach Shirley.« Sie war vielleicht 25 und damit etwa so alt wie die beiden Detektive selbst. »Thomas und Ben reicht auch.« »Und Arthur Tillman«, fuhr Cecil fort. Arthur hatte einen festen Händedruck. Wahrscheinlich kündete das von Selbstsicherheit und damit von einem Notar, dem man voll und ganz vertrauen konnte. 50 war er noch lange nicht, aber 40 bestimmt. »Und das sind meine alten Schulfreunde, Thomas Gray und Ben Hastings.« »Angenehm«, sagte der Notar. »Arthur, Ben, Thomas, freut mich, dass Sie uns helfen.« »Wir können es zumindest versuchen«, entgegnete Ben und lachte selbstsicher. Wenn die drei die letzten Tage über das Rätsel nicht hatten lösen können, würde er zumindest nicht schlechter abschneiden als sie. »Dann sollten wir uns in die Bibliothek setzen«, schlug Arthur vor. »Da ist es schön gemütlich.« Er schnappte sich den Aktenkoffer und wies den Weg. Ein schmaler Gang zweigte vom Foyer ab. Er führte tief in das verwinkelte Herzstück des Schlosses von Fidelius Claymore. Thomas und Ben nickten und folgten ihm in die Dunkelheit.
5: »Hat Mr. Claymore hier ganz alleine gelebt, Arthur?« Thomas verhielte seine Neugierde nicht. Immer wieder schaltete Arthur Deckenlampen ein. Mehrere geschlossene Eichentüren bestätigten den Eindruck, dass man eine Weile brauchen würde, bis man sich in dem Schloss zurechtfände. »Nein, natürlich nicht«, antwortete der Notar. »Vor 100 Jahren lebten über 20 Bedienstete drüben in einem eigenen Haus. Vielleicht haben Sie das gesehen.« Aber bis zuletzt wohnten nur 4 Menschen in diesem riesigen Anwesen, nämlich der alte Claymore selbst, sein Butler Red Stewart und Todd Rogers, der Koch. Dann war meistens noch ein Freund Claymores anwesend, Bryce Donovan. »B. Donovan«, fiel Thomas ein. »Der Name auf dem Briefkasten.« »Der hat zwar eine Wohnung irgendwo in der Gegend, aber eigentlich lebte er hier, um dem Alten Gesellschaft zu leisten. Für seine 70 Jahre ist er noch ziemlich fit, aber, wenn ich offen reden darf, langsam ist er ein wenig wunderlich geworden. Naja, wie auch immer. Red und Todd sind nach dem Tod Claymores ausgezogen. Red hat mich noch 1-2 Mal angerufen, aber das war's dann. Wo Mr. Donovan jetzt ist, weiß ich nicht. Vielleicht erholt er sich im Urlaub. Ich erreiche ihn jedenfalls nicht.« Sie kamen an einem beeindruckenden Spiegel vorbei. 1,5 Meter breit war er mindestens und so blank poliert, dass man den Eindruck bekommen konnte, er sei ein Durchgang in einen weiteren Flur. Was Ben an dem Spiegel aber besonders faszinierte, war der Rahmen. Er strotzte nur so vor Verzierungen, vor hunderten Schlangen, die sich kreuzten, verknoteten, sich fraßen und aus sich heraus neu entstanden und sich so in einem immerwährenden Kreis aus Geburt und Tod um den Spiegel wandten. Der Rahmen war dick und sah tonnenschwer aus. »Und Sie hatten Claymores Testament in Obhut?« fragte Ben.
4: Nein, Fidelius hat sein Testament selbst aufbewahrt. Mr. Donovan ist vertraut mit den Unterlagen seines Freundes. Er hat es mir zugeschickt, damit ich die weiteren Schritte einleite. Sie müssen wissen, Fidelius und ich standen uns nahe. Wir kannten uns schon eine ganze Weile. Ich kam oft zum Spielen hierher. Poker, Roulette, alles. Unten im Schloss gibt es ein richtiges Spielcasino. Fidelius hat gerne gespielt. Arthur lachte herzlich und auch gerne geschummelt. Er fuhr fort. Ich habe also Shirley kontaktiert. Sie kam aus Rialto hierher und hat das Schloss verkauft. Mit meinem Großvater hatte ich seit meiner Kindheit kaum Kontakt, erklärte sie. Ihre Stimme klang angenehm weich. Und was soll ich mit so einem riesigen Schloss? Die Stadt kann es besser gebrauchen. Es klingt hart, wenn ich das so sage, aber das Geld kommt mir ganz gelegen. Sie schluckte hörbar. Alle standen nun vor einer breiten Doppeltür. Arthur stemmte sich mit beiden Händen gegen die Flügel. Sie schwangen auf. Thomas pfiff erstaunt. Die Bibliothek war nicht nur ausufernd groß, sondern auch hoch. Auf der rechten Seite erstreckten sich drei Zwischenetagen nach oben, die sich jeweils auf die Bücherschränke des nächstunteren stützten. Über eine Wendeltreppe konnte man die einzelnen Stockwerke erreichen. Jedes Regal war voll von links bis rechts. Ben überschlug die Anzahl der Bücher. Es mussten über 30.000 sein, wenn das nur reichte. Auf der anderen Seite war zuerst ein großer Kamin in die Wand eingelassen. Dann zeigten meterhohe, aber dünne Fenster nach hinten in den dunklen Garten. Sie reichten vom Fußboden aus mehrere Meter in die Höhe. In einem der Fenster führte eine Glastür nach draußen. Thomas presste sein Gesicht gegen die Scheibe. Draußen standen kugelrunde Laternen in regelmäßigem Abstand unter den alten Bäumen. In ihrem Schein prasselte der Regen auf das glänzende Gras. Nicht weit von der Bibliothek entfernt umschlossen dichte Hecken ein rundes Areal. Richtung Osten erkannte er die schattenhaften Umrisse eines Pavillons. Etwas weiter stand ein sehr simples, kleines Haus mit einer Tür, die von der Größe her nur für Kinder ausreichte. »Ich mache Feuer.« Arthur legte ein paar Holzscheite in den Kamin und goss Grillanzünder darüber, der auf dem Kaminsims stand. Mit einem langen Feuerzeug entzündete er die Flüssigkeit. Als er den Haufen mit einem schweren Schürhaken vermengte, begann das Feuer zu knistern und knacken. Über dem Kamin hing ein Wintergemälde an der Wand. Es zeigte einen schneebedeckten Wald am Fuße gewaltiger Berge. Neben dem Bild hingen mehrere kleine Porträts, von der Art der Kleidung her offenbar alles Personen, die zu verschiedenen Zeiten vor eben jenem Kamin gesessen und geplaudert hatten. Thomas konnte seinen Blick nicht von den Gesichtern abwenden. Sie starrten in den Raum hinein, sahen alles, hörten alles. »Setzen wir uns doch!« Inmitten der Bibliothek standen 8 Stühle um einen runden Tisch aus edlem, dunkelrotem Holz. Die Verzierungen darauf entzückten Ben, denn sie zeigten ein vereinfachtes Modell des Sonnensystems. In der Mitte hatte jemand eine stilisierte Sonne in das Holz eingearbeitet. Dann folgten die 9 Planeten auf ihren Umlaufbahnen. Es waren 9 bierdeckelgroße Scheiben aus verschiedenen teuren Materialien. Pluto zum Beispiel, der eigentlich gar nicht mehr zum Sonnensystem zählte, war aus Perlmutt und Jupiter aus feinstem Schildpatt. Ben konnte sich gut vorstellen, dass dieser Tisch allein ein Vielfaches von dem gekostet hatte, was er selbst im Monat verdiente. Die Stühle waren bequemer, als sie aussahen. Sie setzten sich. Arthur knallte seinen Koffer auf den Tisch und drehte an den Zahlenschlössern. Der Deckel schnappte auf. Thomas, der 2 Stühle weiter saß, erhaschte einen Blick auf den Inhalt. Eine Menge Papiere und Stifte, wohl alles Arbeitsunterlagen. Obenauf lagen frische Ausdrucke, mehrere Abzüge des Gedichts aus dem Testament, auf dickes, weißes Papier gedruckt, zentriert, serifenlose Schrift. Arthur schnippte sie in die Mitte des Tisches, schloss seinen Koffer und verdrehte die Zahlenrädchen. Weil es ihm wohl doch zu warm wurde, schlüpfte er aus seinem Jackett und zog die Krawatte aus, legte sie ordentlich über die Lehne eines freien Stuhls. Ben fühlte sich wohler, wenn er seine Jacke anbehielt. »So, jetzt aber«, fing Arthur an. »Ben, Thomas, haben Sie sich schon Gedanken gemacht?« Ben und Thomas tauschten Blicke, die ausmachten, dass Ben reden solle, wenn es um das Rätsel ging. Thomas würde den Rest übernehmen. »Naja, versucht haben wir es natürlich«, seufzte Ben. »Wir sind uns klar darüber, dass es sich auf Orte oder Gegenstände hier im Schloss bezieht. Aber da wir das Schloss nicht kennen...« »Ja, sowas haben wir uns schon gedacht.« »Wissen Sie, Arthur, worum es sich bei diesen Schätzenden handeln könnte?« »Nein, Fidelius besaß viele wertvolle Dinge, aber etwas Spezielles fällt mir nicht ein. Wir müssen ja davon ausgehen, dass es sich dabei nicht um Dinge handelt, die einfach hier herumliegen.
2: Das sicher nicht. Die ersten beiden Verse heißen, willst du meine Schätze finden, die nicht das sind, wonach sie aussehen? Darunter verstehe ich, dass es sich um Dinge handelt, die einem Laien nicht als kostbar auffallen würden.
4: Klar. Der Ausdruck an so manchem Ort bedeutet, dass das Gedicht uns herumführen wird. Es gibt mehr als ein Ziel, also vermutlich noch mehr Rätsel.
2: Auch klar. Das mit den Karten verstehe ich nicht. Die nächsten Dinge müssen sich auf konkrete Orte beziehen. In zartem Nymphengriff, wo die Götter ewig kreisen, im Herzen des trommelschlagenden Gottes. Sie kennen sich hier inzwischen aus. Können Sie damit was anfangen?
4: Ich muss zugeben, dass wir viele Orte des Schlosses noch nicht besucht haben. Es ist einfach zu groß und unübersichtlich. Manche Türen sind auch verschlossen und wir haben keinen Schlüssel dafür. Wo die Götter kreisen, das müsste das Planetarium sein. Die Planeten sind ja nach Göttern benannt. Der trommelschlagende Gott, glauben wir, ist der Kriegsgott Mars, also der Planet Mars.
2: Klingt plausibel. Haben Sie versucht, das Modell des Mars zu öffnen?
4: Wir kommen nicht dran. Es hängt zu weit oben, direkt unter der Glaskuppel. Die Modelle haben einen elektrischen Antrieb, aber für die Steuerung fehlt uns der Schlüssel.
2: Aber wir haben keine Ahnung, warum uns der Schlüssel im Herzen des Gottes über alles emporhebt. Und Nymphen gibt es im Planetarium auch nicht. Das ist alles ziemlich kryptisch.
4: Metaphorisch vielleicht.
2: Vielleicht.
0: Die fünf brüteten eine Viertelstunde über dem Gedicht und versuchten, symbolische Bedeutungen herauszuarbeiten, kamen aber zu keinem zufriedenstellenden Ergebnis. Der Kamin knisterte angenehm. Ben atmete erleichtert auf. Das war sie. Seine Romantik. Ein Feuer prasselte, an den Fenstern lief trommelnd und plätschernd der Regen herab. Sie lösten Rätsel, hatten genügend Licht. Nur die Porträts gefielen ihm nicht. Er wusste, es war nur seine blühende Fantasie, dass er glaubte, eines von ihnen würde ihn anstarren. Das haben diese Bilder so an sich. Vielleicht schielten die Augen ja auch, so dass es von jedem Punkt des Zimmers so aussah, als würden sie ihn beobachten. Trotzdem, immer wieder lugte er vom Tisch weg auf die Bilder über dem Kamin.
2: »Arthur, darf ich Sie was fragen?«
0: Thomas verschränkte die Arme auf dem Tisch. Der Notar nickte verständnisvoll.
2: »Sie kannten Fidelius gut, oder?«
4: »Ich weiß nicht viel von seiner Geschichte, wenn Sie das meinen, aber ich kannte ihn gut, ja.«
2: »Warum könnte er dieses Rätsel überhaupt in sein Testament geschrieben haben?«
4: »Tja, das habe ich mich natürlich auch gefragt. Auch Bryce.«
2: »Bryce Donovan?«
4: »Ja, es ist mir bis jetzt noch nicht ganz klar. Denken kann ich mir da schon was. Fidelius hat gerne gespielt. Egal welches Spiel. Geduldsspiele, Glücksspiele, Puzzles, alles. Das war seine Freizeitbeschäftigung und er hat es geliebt. Vielleicht ist das eines seiner Spiele. Der Gewinner bekommt einen Preis.«
2: »Klingt ziemlich abgefahren.«
4: »Fidelius war abgefahren. Das liegt in der Sippe. Schauen Sie sich das Schloss doch mal an. Wer jahrelang hier wohnt, ich weiß nicht. Gibt doch Sinn, oder?«
2: »Irgendwie schon.
4: Aber zufrieden sind Sie damit nicht?«
2: »Eigentlich nicht.«
4: »Wir werden es vielleicht nie erfahren.«
2: »Oder dann, wenn wir seine Schätze finden.«
0: Thomas atmete durch und verschränkte die Beine. Er klatschte die Hände auf den Tisch.
2: »Ich schlage Folgendes vor. Wir schauen uns das Planetarium an, dann laufen wir planlos die Gänge ab und suchen nach allem, was nach einer Nymphe aussieht. Und gibt es hier irgendwas, wo Schlüssel aufbewahrt werden?«
4: »Es gibt einen Schlüsselkasten im Foyer, aber das ist vergebene Mühe. Wir haben schon alles an der Konsole für die Planeten ausprobiert.«
2: »Egal, irgendwann werden wir einen Schlüssel brauchen. Also los.«
0: Alle richteten sich von ihren Stühlen auf. Nur Ben blieb sitzen.
4: »Stopp!« wandte er ein und hob die Hand. »Einen Augenblick. Bevor wir loslegen, könnten sich Thomas und ich mal das Büro des alten Claymore ansehen? Vielleicht finden wir ja dort einen Hinweis.«
2: Arthur nickte. »Alles, was Sie wollen. Ich bringe Sie hin. Shirley, Cecil, ich bin gleich wieder da. Folgen Sie mir.«
0: Arthur führte Ben und Thomas auf einem anderen Weg aus der Bibliothek hinaus. Eine schmale Treppe führte ins erste Obergeschoss. Nach links und rechts bog ein breiter, mit orangerotem Teppich ausgelegter Flur ab. Sie folgten dem rechten Gang.
2: und Thomas glaubte, dass sie, wenn sie weitergingen, im Foyer herauskommen müssten, nur eben oben, wo die Treppen endeten und die großen Herbstbilder hingen. Sie hielten an einer schweren Eichentür, auf der ein Messingschild mit dem Namen Claymore hing.
6: »Es müsste offen sein.«
2: »Danke, Arthur«, entgegnete Thomas. »Lassen Sie sich ruhig Zeit. Sie finden den Weg zurück?« Ben und Thomas nickten und betraten das Büro. Sie schlossen die Tür hinter sich und lauschten, bis sich die Schritte Arthur Tillmans entfernt hatten. Dann erst wagten sie einen Blick. Das Büro war nicht sonderlich groß im Vergleich zu den anderen Räumen, die sie bisher gesehen hatten. Es maß etwa 25 Quadratmeter und bestand im Wesentlichen nur aus zwei prall gefüllten Bücherschränken an der rechten Wand, einem großen Arbeitstisch an der linken, einer kleinen Sitzgruppe für Besucher und einer ganzen Menge an Erinnerungsfotos, die in Rahmen an der Wand hingen. Obwohl Thomas den Strahler an der hohen Decke angeschaltet hatte, wirkte der Raum dunkel, vielleicht wegen seines moosgrünen Teppichs und den Holzpaneelen an der Wand, die ihm bis zur Hüfte reichten. Interessiert schritt Ben zu den Fenstern an der Rückwand. Sie zeigten nach hinten in den Garten. Also befanden sie sich etwa über der Bibliothek, mehr nach Osten versetzt natürlich. Ben zögerte, ob der alte Claymore, Ruhe in Frieden, es ihm übel nehme, wenn er sich in seinen Sessel setzte. Na, immerhin spielte er sein Spiel, das würde ihm doch wohl recht gewesen sein. Also ließ sich Ben in den Drehsessel sinken und wippte hin und her. Thomas griff nach einem der Stühle für Gäste und setzte sich Ben gegenüber. Er verschränkte die Beine und massierte sein Kinn. »Ben, du weißt, was deine Meinung über Personen angeht, schätze ich dich hoch.«
6: »Ich bin gerührt.«
2: »Was ist dein Eindruck?«
6: »Ich habe mehrere Eindrücke. Erstens finde ich Shirley sympathisch, aber vielleicht lasse ich mich da auch zu sehr von Äußerlichkeiten einlullen. Zweitens kann ich Rechtsvögel, seien es doch nur Notare, auf den Tod nicht ausstehen.«
2: »Da sind wir schon zwei.«
6: »Drittens beobachte ich Folgendes.« Ben beugte sich nach vorne. »Cecil und Shirley haben fast kein Wort gesagt, seit sie hier sind. Die ganze Aktion scheint mir also mehr von Arthur auszugehen als von Shirley. Dabei müsste sie ja das größte Interesse daran haben.«
2: »Nicht unbedingt. Sie hat das Schloss verkauft und damit sicherlich genug Geld. Mit ihrem Großvater verbindet sie nicht viel, also geht es ihr bei diesen Schätzen wohl eher ums Prinzip. Aber Tillman bekommt bestimmt was von dem Erlös des Schlosses ab, wenn er Shirley hilft. Ein Mann wie er, denke ich, sagt zu Geld sicher niemals nein.«
6: »Gibt Sinn.«
2: Ben lehnte sich zurück und drehte sich langsam im Kreis. Seine Blicke streiften über die Lexika an den Bücherschränken und die Fotos an der Wand. Alles Erinnerungsstücke, viele noch in Schwarz-Weiß, Schulbilder Claymores, Aufnahmen aus dem Krieg, wo Claymore offensichtlich mit Kumpanen an der Front gekämpft hatte, Bilder von der harten Zeit danach. Auch auf dem Schreibtisch standen gerahmte Fotografien.
6: »Schau mal, das ist er wohl.«
2: Thomas kam zu Ben herüber, während dieser den Rahmen in die Hand nahm. Das Bild zeigte einen etwa 60-jährigen Mann, der sich auf einen Stock stützte. Er hatte nur noch einen grauen Haarkranz und sein Gesicht wirkte steif und ernst. Unter seinem Schnauzbart jedoch erkannte man ein Lächeln. Er trug einen feinen Anzug. Eine Frau, vom Alter her seine Gattin, hatte sich bei ihm eingehakt. Sie hielt sich einen Schirm über den Kopf und trug einen altmodischen Reifrock. Ben nestelte das Bild aus dem Rahmen und drehte es um. An einer Ecke stand quer: »Ilse und ich, Sommer 2101.
6: »Etwa 12 Jahre her«, rechnete Ben und steckte das Bild wieder zurück.
2: »Und wer ist das?« fragte Thomas. Er deutete auf ein Foto, das Claymore und einen anderen Mann zeigte, der gut und gern ein paar Jahre jünger war. Sein Gesicht war rund und generell freundlicher, nur die Glatze verlieh ihm einen ernsten Unterton. Die beiden Männer saßen in der Bibliothek vor dem Kamin und hielten ein Glas Hochprozentiges in die Kamera. Auf der Rückseite des Bildes stand »Bryce und ich, Herbst 2109.
6: »Noch gar nicht so lange her.«
2: Thomas setzte sich wieder in den Stuhl und atmete tief ein.
6: »Sollen wir wieder runter?«
2: »Ich weiß nicht.« Bens Blicke schweiften noch immer über die Fotogalerie.
6: »Irgendwas stimmt hier einfach nicht.«
2: »In der Anordnung, oder was?«
6: »Nein.«
2: Ben starrte mehrere Minuten wie gebannt auf die Fotos. Ab und zu probierte er, ob sich die Schreibtischschubladen öffnen ließen, doch sie waren verschlossen. Auf einmal sprang er auf und klopfte auf den Tisch.
6: »Ich Vollpfosten!«
2: »Was?«
0: In Bens Gesicht mischte sich ein überlegenes Grinsen, als er die Galerie sondierte.
7: »Das hat gedauert, Ben«, flüsterte er sich selbst zu.
0: Thomas überflog die Fotos.
7: »Welches meinst du?«, fragte er.
0: »Na, keines«, erklärte Ben aufgeregt. »Kein einziges. Hier hängt kein einziges Bild von seinen Kindern.«
7: Oh, »vielleicht hatte er keine...« Doch Thomas unterbrach sich bereits mitten im Satz und ließ in der Vollständigkeit halber nur noch ins Leere laufen.
0: »Wir sind echte Deppen, Ben.«
7: »Kell? Jeder hängt Bilder seiner Kinder auf. Ergo, keine Bilder, keine Kinder.
0: Keine Enkel.« Thomas vervollständigte den Gedanken.
7: »Ha, jetzt haben wir sie. Aber so können wir nicht unten aufkreuzen, egal was passiert. Wir sind in der Unterzahl und damit in einer taktisch ungünstigen Position.«
0: »Nein, du hast recht. So dürfen wir das nicht aufziehen. Wir müssen sie dazu bringen, es von sich aus zu erzählen. Und ich glaube, das riecht nach einem Job für dich.«
7: Ja, das tat es wirklich. So feinfühlig Ben sein mochte, wenn es darum ging, Stimmungen aufzunehmen, als eine seiner Klassenkameradinnen ihn früher den allerletzten Trampel genannt hatte, da hatte sie ohne Zweifel richtig gelegen. Tacheles zu reden, ohne den Leuten ununterbrochen billige Sarkasmen ins Gesicht zu schleudern oder patzig zu reagieren, das war sein Ding nicht. Monolog, ja. Dialog, nein. Darauf war Thomas abonniert.
0: »Dein Ziel?«, fragte Ben neugierig.
7: »Shirley«, war die knappe Antwort.
0: »War ja klar«, feixte Ben. »Aber das ist wirklich am geschicktesten. Wenn sie nicht mit dem alten Claymore verwandt ist, bleibt die Frage, was sie hier zu suchen hat.«
7: »Jetzt müssen wir sie nur noch separieren.«
0: Ben rieb sich die Hände und überlegte kurz. Dann stand er auf und winkte zur Tür.
7: »Ich hab da was.«
0: Als Arthur, Cecil, Shirley, Thomas und Ben noch gemeinsam in der Bibliothek saßen und über dem Gedicht brüteten, öffnete sich der Kofferraum von Cecils Bogart.
7: »So langsam waren ihm schon die Füße eingeschlafen. Aber so war es besser«, dachte Adrian.
0: Er hatte sich in Cecils Kofferraum versteckt. Auf diese Weise würde er ihn erstens nicht verlieren und zweitens würde dieser seinen knallgelben Wagen nicht bemerken, wenn er ihm ganz unauffällig in die Pampa folgte, zufällig auch nach Claymore County, weil Adrian ja so viel mit dem Schloss zu schaffen hatte. Nein, so war es besser. Bald hatte Cecil das Plateau erreicht und von draußen hatte Adrian ein »Hi, ihr beiden« gehört. Da er vermutet hatte, dass sich Cecil nicht nur mit Arthur Tillman und Shirley Levinson, sondern auch mit den beiden Typen aus dem Lambrino treffen würde, hatte er gewartet. Gott sei Dank, denn kurz darauf war noch ein zweiter, oder besser dritter Wagen angekommen, dem Klang nach zu urteilen ein Straßenkreuzer. Alle waren schon ein paar Minuten in dem Schloss verschwunden. Jetzt konnte er riskieren, auszusteigen. Zum Glück hatte er die Kofferraumhaube von innen festgehalten, damit sie sich nicht schloss. Er wusste nicht, ob er den Kofferraum dann überhaupt aufbekommen hätte. Es regnete, aber das war Adrian egal. Er stieg aus und musste sich ein paar Minuten auf die Karosserie stützen, weil er kaum noch stehen konnte. Cecil hatte wirklich einen verflucht engen Kofferraum und eine unvergleichlich rücksichtslose Fahrweise. Adrian sah sich um. Die Umrisse des Schlosses ragten drohend in den Abendhimmel. So nah war er Claymore County noch nie gewesen, hatte es immer nur von Weitem gesehen. Jetzt erkannte er, dass es beängstigend groß war. Es fröstelte ihn, aber gleichzeitig beruhigte ihn der Gedanke, je größer es war, desto besser konnte er sich vor den anderen verstecken. Als er wieder halbwegs gehen konnte, schritt er zur Eingangstür. Er troff bereits vor Nässe. Egal, würde er sich eben eine Erkältung einholen. Eine Erkältung und eine Hammer-Story, mit der er Cecil in die Pfanne hauen konnte. Die Tür hatte nur einen Knauf. Er zog und drückte, doch sie rührte sich nicht. »Verdammt«, flüsterte er scharf. Irgendwie musste er da rein. Er konnte ja wohl schlecht klopfen und um Einlass bitten. Also beschloss er, um das Anwesen herumzulaufen. Entschlossen stapfte er gegen den Uhrzeigersinn los. Zum Glück gab es hier und da Laternen, sonst hätte er in dem Regenrein gar nichts gesehen. »Aber aufgepasst«, erinnerte er sich, »nicht, dass man ihn von drin sehen konnte.« Rechts hinter dem Schloss stand ein großes Gewächshaus mit einem kleinen Anbau. Die Glasdächer schimmerten matt im Laternenschein. Das Anwesen hatte mehrere Hintertüren, doch alle waren verschlossen, hätte er sicher denken können. Als er den achteckigen Pavillon bemerkte, stockte er.
7: Er stand im Licht, aber nicht in dem weißen Licht der Laternen. Von irgendwoher leuchtete es gelblich warm. Adrian schlich an der Fassade entlang. Er duckte sich und spähte durch die hohen Fenster nach innen. Und da saßen sie in einer Art Bibliothek um einen Tisch und redeten miteinander. Mehrere Minuten lang überlegte Adrian, wie er weiter vorgehen sollte. Vermutlich war es am besten, wenn er erst einmal abwartete. Als Ben und Thomas in die Bibliothek zurückkehrten, lagen mehrere Schlüssel auf dem Tisch. »Ich habe mir erlaubt, den Inhalt des Schlüsselkastens zu holen«, verkündete Arthur. »Dann erlaube ich mir, die Schlüssel anzusehen.« Ben beugte sich über die Sammlung. Die meisten waren alt und aus Kupfer, manche davon auch neuartig, für Zylinderschlösser, erkannte Ben. Einer der Schlüssel erweckte sein Interesse besonders. Er war groß und kompliziert geschnitten, das Kupfer war schon lange oxidiert. Er sah sehr alt aus, passte also bestimmt in eine der ältesten Türen des Schlosses. Der Griff war, so gar nicht nach der Art des alten Claymore, überbordend verschnörkelt. Wenn man genau hinsah, erkannte man Schlangen, die ein seltsames Netz formten und sich dabei gegenseitig auffraßen. Der Schlüsselmacher hatte sogar an die Schuppen gedacht. Qualitätsarbeit. »Die neuen Schlüssel lassen sich zuordnen«, erklärte Arthur und zeigte auf die, die zu der Schließanlage gehörten, mit der auch die Front ausgestattet war. »Da haben wir das Kino, das Spielcasino, einige der neuen Büros, die Küche sowie Schlüssel für sämtliche Außentüren. Die alten, keine Ahnung. Ich dachte eigentlich, die Tür für diesen großen Schlüssel müsste leicht zu finden sein, aber falsch gedacht. Ein paar Schlüssel fehlten auch im Kasten, aber ich weiß nicht, ob die schon immer gefehlt haben.« »Darf ich sie einstecken?« fragte Ben. »Ich habe viel Platz in meiner Jacke.« Arthur hatte nichts dagegen, und so ließ Ben die Schlüssel in die Innentasche gleiten. Dann setzte er sich auf den Platz direkt neben Arthur, wo bereits dessen Jackett und die Krawatte hingen. Er lehnte sich entspannt zurück. Thomas postierte sich ihm gegenüber, dort, wo Ben vorhin gesessen hatte. »Gut«, Arthur lächelte, »sollen wir dann ins Planetarium?«
8: »Ich bin dafür«, log Thomas.
7: »Eine kleine Sache wäre dann noch«, begann Ben zögerlich. Der Notar sah ihn neugierig an. Ben kratzte sich am Hinterkopf und tat so, als sei es ihm unangenehm, weiterzureden, bis Arthur ihn dazu drängte. »Nun, ja«, fuhr er fort, »es gibt da einen Ort, den ich gerne zuerst sehen würde. Er hat jetzt mit dem Rätsel nichts zu tun, aber ich interessiere mich dafür.« Er machte eine kurze Pause. »Detektivische Neugier, Verzeihung. Und zwar würde ich gerne die Treppe sehen, die Mr. Claymore hinabgestürzt ist, meine ich.« Er zögerte eine Sekunde, dann wandte er sich an Shirley. »Entschuldige, Shirley, ich kann verstehen, dass du da vielleicht... das nicht so... wenn ich... Nein, Ben, ist in Ordnung, geh nur.« »Arthur, Cecil, wissen Sie, wo das war?« Arthur nickte und zeigte in jene Richtung, in die sie vorhin schon gegangen waren. »Es war oben im Turm«, erklärte Arthur. »Ich denke, ich finde den Weg.« »Also, ich muss da nicht mit...« lenkte Thomas ein. »Ist mir irgendwie zu morbid. Da fühle ich mich nicht wohl.« Arthur nickte. Thomas bemerkte, wie der Notar Shirley einen warnenden Blick zuwarf. »Ich habe da eine Idee, was das Rätsel betrifft«, sagte Thomas noch. »Hat jemand ein Blatt Papier und einen Stift? Ich möchte das überprüfen.« »Sicher.« Arthur setzte sich erneut und drehte den Aktenkoffer zu sich. Thomas nickte seinem Freund zu. Dann haftete er seinen Blick auf Bens Finger und konzentrierte sich. Ben saß günstig. Wenn er so tat, als würde er sich recken, konnte er genau sehen, welche Ziffern Arthur einstellte. 8. Ben tippte ganz beiläufig 8-mal mit dem Zeigefinger auf die Tischplatte, ganz so, als sei er gelangweilt. 5. Und wieder. 1. Dann die andere Seite. 7. Jetzt wurde es langsam schwer zu erkennen. 9. Die letzte Ziffer erkannte er nicht und zuckte mit der Schulter. »Egal«, dachte Thomas, 5 von 6 reichen ja.« Arthur holte ein Blatt und 3 Kugelschreiber aus dem Koffer und schob sie Thomas zu. Dann schloss er ihn und verstellte die Zahlen. »Gut, gehen wir.« Thomas saß bald allein mit Shirley in dem unübersichtlich großen Zimmer. Er beobachtete sie, heimlich, ohne sie direkt anzusehen. Hin und wieder zupfte sie in einem Ohrclip oder fuhr sich durchs Haar. Sie schien nervös zu sein, und Thomas wusste, wieso. Irgendwie musste er das Eis brechen. Wer wusste schon, wie lange Ben die anderen beiden von hier fernhalten konnte? Also begann Thomas mit den Fingern unruhig auf dem Tisch zu trommeln. Er sah Shirley an, und wenn die seinen Blick erwiderte, blickte er weg. Sie wurde sicherer. Hat es bestimmt nie schwer gehabt, bei Jungs zu punkten, dachte Thomas. Und ihr beide kennt euch schon lange? Begann sie. Smalltalk entscheidet über den weiteren Fortgang des Gesprächs, wusste er. Seit der Schule, Shirley, entgegnete er harmlos. Den Namen sagen, das half auch. Haben schon damals Detektiv gespielt, aber wir waren damit die Lachnummer der Schule, glaube ich. Thomas grinste freundlich. Aber so ist das eben in der Schule. Da nimmt man niemanden für ernst, der sich ein bisschen kindisch verhält. Ja, wem sagst du das? Und heute ist's bestimmt noch schlimmer als bei uns. Man darf selbst als Kind nicht mehr richtig Kind sein. Ach, so schlimm ist es nicht, glaube ich. Eine Freundin von mir hat mit 17 ihr erstes Kind bekommen. Vor ein paar Wochen war der erste Tag in der Grundschule. Da ist es noch genauso wie bei uns früher. In Rialto ist das? Ja, da wohne ich. Gelogen, dachte Thomas. Ist mir ein bisschen peinlich, Shirley, aber ich habe keine Ahnung, wo Rialto überhaupt liegt. Gehört habe ich schon mal, klar, aber ansonsten... Wie weit das genau ist, weiß ich auch nicht. Ich bin so 4 Stunden geflogen von Rialto aus. Es ist ziemlich südländisch dort, ganz anders als hier. Bla, bla. Und was arbeitest du da, Shirley? Ich bin Redakteurin bei einer Zeitung. Das klang ehrlich. War es nicht ziemlich anstrengend, wegen dieser Erbschaftssache hierher zu fliegen? Oh ja, das war's. Es tut mir übrigens leid, Shirley. Was meinst du? Naja, ich meine, ich kann mir das nicht gut vorstellen. Meine Eltern leben ja noch, also ich... Ach, Thomas, das ist in Ordnung. Man gewöhnt sich an alles. Klar, Shirley, ganz easy. Es sind ja nur die Eltern. Wen interessiert's? Du, entschuldigst kurz? Sie klang nervös und zupfte noch Ärger an ihrem Ohrclip. Ich muss mal dringend wohin. Lass dich nicht aufhalten. Bingo. Sie nimmt Reis aus. Deutlicher hätte sie kaum zeigen können, dass das alles nur erfunden war. Dennoch wäre es Thomas lieber gewesen, sie hätte dem Druck nicht standgehalten und es ihm gegenüber offen zugegeben. Aber die Nacht war noch lang, dachte er. Lang genug, um es dazu kommen zu lassen. Shirley erhob sich und verschwand durch die breite Tür, durch die sie die Bibliothek zuerst betreten hatten. Thomas zögerte keine Sekunde und drückte auf Arthurs Platz. Er stellte die Zahlen auf die richtige Kombination. 8, 5, 1, 7, 9. Dann drehte er so lange am letzten Rädchen, bis die Schlösser aufsprangen. Der Koffer war vollgestopft mit unzähligen Akten. Was hatte er auch anderes erwartet? Und was glaubte er hier zu finden? Leeres Papier war da, Kugelschreiber, Bleistift, Füller, dann Akten aus Arthurs Notariat, unbezahlte Rechnungen und Mahnungen, alles Ausdrucke. Er überflog sie schnell und bekam kaum etwas mit. Auf keinen Fall durfte er sich hier erwischen lassen. Ganz unten im Koffer lag ein handgeschriebenes Blatt, das sein Interesse köderte. Er zog es nicht heraus, sondern hob nur den ganzen Rest, der darauf lag, wie einen Klappdeckel nach oben, damit er den Inhalt lesen konnte. Die Schrift war schnörkellos, etwas zittrig, aber nicht fahrig, mit aller Mühe im Blocksatz formatiert. Allein die Kopfzeile ließ ihn aufmerken. Fidelius Claymore, Testament. Interessiert las er weiter, die Ohren jedoch immer auf die Umgebung gerichtet, um jeden Ankömmling rechtzeitig zu bemerken. Ich, Fidelius Claymore, verfüge im Vollbesitz meiner geistigen Kräfte, was mit meinen Besitztümern geschehen soll, wenn ich tot bin. Da ich keine leiblichen Verwandten mehr habe, vermache ich meinen Besitz, das heißt meine gesamte Barschaft, die 3 Konten, siehe Anhang, und das Anwesen Claymore Hills 1, mitsamt allem, was sich darin befindet, meinem Freunde Bryce Donovan. Weiterhin soll Bryce Donovan, mein Diener Red Stewart, mit 7.000 Pfund aus seinem immer treuen Dienst entlassen, sofern er ihn nicht selbst als Angestellten bei sich aufnehmen will. Mit mir endet die Geschichte der Familie Claymore. Ich hoffe, die Nachwelt wird uns immer in seliger Erinnerung behalten. Gezeichnet Fidelius Claymore. Claymore Hills 1, 21. Januar 2110. Bingo! Thomas blätterte die Anlagen durch. Claymore hatte ein ansehnliches Kapital besessen. Er staunte. Seltsam nur, dass Claymore nur einen seiner Bediensteten in seinem Vermächtnis bedachte und den anderen wortlos überging. Unter dem Testament befand sich ein weiteres handgeschriebenes Dokument. Fidelius Claymore. Testament. Ich, Fidelius Claymore, verfüge im Vollbesitz meiner geistigen Kräfte meinen letzten Willen. Ich vermache das Anwesen Claymore Hills 1 der Stadt Willington Lake. Meine Barschaft sowie meine Kontenvermögen sollen wie folgt aufgeteilt werden. Je 20% an die Hildegard-Mien-Stiftung in Willington Lake, an die Stiftung zum Erhalt mittelalterlicher Baudenkmäler Willington Lake, die Schulstiftung Willington Lake, die Krebsstiftung Willington Lake sowie die Stiftung zum Schutz der Kinder der Welt vor Armut. Adressen etc. finden sich in den Anlagen. Mein Bediensteter und Freund Red Stewart soll 10.000 Pfund erhalten. Gezeichnet Fidelius Claymore, Claymore Hills 1, 23. August 2111. Willst du meine Schätze finden, die nicht das sind, wonach sie aussehen? Dann führt dich dein Weg an so manchen Ort. Wie gut kannst du Karten lesen? Beginne, wo in zartem Nymphengriff verborgen, wo die Götter ewig kreisen, der erste Schlüssel liegt, der dich im Herzen des trommelschlagenden Gottes emporhebt über alles, was da thront. Dann musst du, was da liegt, verwenden. Erfreut versetzte Thomas den Aktenkoffer in seine Ausgangslage zurück, positionierte den Stuhl des Notars richtig und nahm auf seinem eigenen Platz. Sehr gut, dachte er. Damit ist es offiziell. Shirley ist nicht mit dem alten Claymore verwandt. Nach der Rechtslage gehört das Schloss nicht ihr. Aber wem dann? Wieso hat Arthur Tillman beide Testamente dabei? Es gilt immer nur das aktuellste, und das bedenkt Bryce Donovan mit keinem Pence. Das Schloss soll an die Stadt gehen. Was also haben Arthur, Cecil und Shirley hier verloren? Thomas beschlich ein ungutes Gefühl. Er musste sich dringend mit Ben kurz schließen und das weitere Vorgehen besprechen. Aus irgendeinem Grund wollte er die Sache abblasen und das Schloss verlassen. Nun, solange sie gute Miene zum bösen Spiel machen würden, wäre alles in Ordnung. Es stand nur so, dass, egal welche Motive die drei hatten, hier herumzuschnüffeln, das Vorhaben komplett illegal war. Dass sie so ein Geheimnis darum machten und allerhand Unfug erzählten, bestärkte ihn weiterhin dieser Ansicht. Vielleicht war es wirklich das Beste, sich von der ganzen Aktion abzuseilen und aus dem Schloss zu verschwinden. Thomas' Blick schweifte durch den Raum, zuerst von den Bücherlogien über ihm, wo es immer knackte und knarrte, ganz so, als würde da oben jemand hin und her laufen, zum prasselnden Kamin und dem Winterbild, neben dem kleine Ahnenporträts in den Raum starrten, ihn anstarrten, dann weiter zu den hohen Fenstern, die nach draußen führten, wo es regnete, der Regen trommelte manchmal gegen die Scheibe, wenn der Wind ging. Ein Gesicht? Thomas zuckte zusammen, dann heftete sich sein Blick auf die Scheibe ganz rechts außen. Da war doch ein Gesicht gewesen eben. Oder täuschte er sich? Jetzt knarrte es wieder irgendwo. In der Wand vielleicht? Es bewegte sich. Ratten? Der schwere Schürhaken hing neben dem Kamin. Er war schwarz, gusseisern. Eine gute Waffe, dachte er, für den Fall der Fälle. Geräusche überall um ihn herum, als wäre der Raum belebt, wie früher vielleicht, als viele Leute hier ein- und ausgingen. Thomas sank tiefer in den Sessel und blickte nochmal zum Fenster. Er fühlte sich unwohl. Shirley Levinson drückte die Tür hinter sich zu und atmete auf. Endlich allein. Zum Glück hatte sie die Toiletten gleich gefunden. Sie hatte sie schon auf dem Weg in die Bibliothek gesehen. Die letzten Male hatte sie nicht darauf geachtet. Und wie leicht verlief man sich doch in so einem Schloss. Es gefiel ihr nicht. Ganz und gar nicht. Dunkle Ecken überall. Das Gemäuer war kalt, die Dielen knarrten. Umso erfreuter war sie hier. Der Waschraum für Damen war für eine große Anzahl an Gästen ausgerichtet. Er erinnerte an die Toiletten großer Freizeitparks, die mit einem enormen Ansturm an Besuchern rechneten. 10 Waschbecken in einer Reihe, dahinter ein Separé mit 10 Duschabteilen, 15 Toilettenkabinen auf der anderen Seite. Alles blitzte bläulich-weiß im hellen Schein der Leuchtstoffröhren. Selbst in neuen Banken waren die Toiletten nicht sauberer und moderner. Wenigstens etwas. Shirley hatte mit einem Donnerbalken gerechnet. Sie schritt zum ersten Waschbecken und ließ kaltes Wasser laufen, klatschte sich eine Handvoll davon ins Gesicht. Als sie den Hahn zudrehte, war es wieder seltsam still. Aus dem blanken Spiegel grinste ihr Ebenbild nervös. Das alles war zu viel für sie. Dass sie da überhaupt mitmachte. Sie hätte es lassen sollen.
0: Obwohl sie eigentlich nicht aufs Klo musste, setzte sie sich in eine der Kabinen und schloss aus Gewohnheit ab.
7: Sie hätte sich ohrfeigen können. Sie war keine gute Schauspielerin, das wusste sie. Trotzdem, Thomas' Fragen waren ja wirklich harmlos gewesen. Aber nicht einmal damit kam sie klar. Jemandem faustdicke Lügen aufzutischen, das konnte sie nicht. Auch nicht für Cecil. Sie würde ihn nachher zur Seite nehmen und ihn bitten, die Scharade zu beenden. Er würde so etwas sagen wie »Shirley«. Und das alleine würde sie schon überzeugen, seine liebevolle Stimme. Aber er würde weitersprechen. »Es ist doch nur eine Nacht. Überleg mal, wenn wir Erfolg haben, was wir uns dafür alles kaufen können.« Und sie würde ja sagen. Genauso, wie sie heute Morgen ja gesagt hatte, noch ein weiteres Mal in das Schloss zu fahren und dabei auch noch die Enkelin des alten Claymore zu spielen, den sie noch nie im Leben zu Gesicht bekommen hatte. Das alles schmeckte ihr nicht. Obwohl diese beiden Detektive angeblich keine Ahnung von der ganzen Sache hatten, war Thomas ihr vorhin bedenklich nahe gekommen. Sie hatte sogar das Gefühl, dass er das Gespräch absichtlich in eine Richtung gelenkt hatte, bei der sie um eine Lüge nicht herumgekommen wäre. Dabei machte er einen sympathischen Eindruck, und sie hatte das Gefühl, dass sie mit der ganzen Truppe lieber ins Kino gegangen wäre. Ihr Magen rumorte unruhig. Die ganze Angelegenheit tat ihr nicht gut. Sie blieb eine Weile sitzen. Am liebsten wäre sie bis zum nächsten Morgen sitzen geblieben. Aber das ging nicht. Dann fasste sie den Entschluss, die Sache durchzuziehen. Wie ihr Vater es täte. Augen zu und durch. So gut es eben ging. Als sie noch in der Kabine saß und ihre Rolle durchging, sich verschiedene Fragen überlegte, auf die sie vielleicht antworten musste, und sich die passenden Antworten ausdachte, kam ihr plötzlich etwas seltsam vor. Es war nicht direkt seltsam. Sie wusste schon gar nicht mehr, was es war, so normal war es ihr vorgekommen. Ihr fiel es erst wieder ein, als sich die Kabine neben ihr schloss. Sie zuckte zusammen und hob instinktiv die Füße vom Boden, hielt den Atem an. Nebenan ging hallend das Schloss zu. Jemand ließ die Hose herunter und setzte sich. Das Piktogramm für Damen stand doch groß und dick an der Tür, oder? War noch eine andere Frau da? Oder war es ein Missverständnis? »Thomas?« rief sie, weil er der Einzige war, der sich in ihrer Nähe befand. Die anderen waren ja im Turm. Keine Antwort. »Vielleicht antwortet er nicht, weil er jetzt erst merkt, dass er die falsche Tür erwischt hat«, dachte Shirley. »Muss dir nicht peinlich sein, Thomas«, fuhr sie fort. »Kann ja mal passieren.« Der nebenan saß, hustete. Es war ein schleimiger Husten. Er klang nicht nach Thomas. Viel tiefer. Älter. Cecil hustete auch nicht so. Auch Arthur und Ben Hastings schieden aus. Shirley blickte sich um. Nach einer Waffe. Es gab nur die Klobürste. Sie wusste, es war dämlich, aber sie nahm sie in die Hand und presste den Griff fest gegen die Brust. Die Borsten waren unbenutzt und noch hart und stabil. Es könnte wenigstens ein bisschen wehtun, wenn sie jemandem damit ins Gesicht stach. Die Person nebenan war fertig. Sie zog die Spülung, stand auf, zog den Reißverschluss hoch, öffnete das Schloss, schlurfte hinaus, hustete erneut und der Hall breitete sich über alle Kabinen aus. Dann klopfte die Person dreimal gegen ihre Tür, langsam, schwer. Shirley zog die Beine noch dichter an ihren Körper. Sie wartete darauf, dass die Person von außen das Schloss ihrer Kabine aufhebelte, doch sie hörte wieder die schlurfenden Schritte. Die Person ging zur Tür, öffnete sie, ging hinaus. Die Tür fiel laut ins Schloss. Stille. Shirley zählte die Sekunden. Nach 5 Minuten stand sie auf und verließ die Kabine. Der Waschraum war leer. Sie öffnete die Kabine nebenan. Auch sie war leer. Sie wusch sich die Hände und klatschte sich noch eine Handvoll Wasser ins Gesicht. Aus dem Spiegel schaute ihr ein angsterfülltes Gesicht entgegen. Jeden Moment erwartete sie eine Gestalt, die hinter ihr erschien, mit einer schrecklichen Maske über dem Gesicht und einem Fleischmesser in der erhobenen Hand. Unsicher schritt sie zur Tür, öffnete sie einen Spalt und lugte hinaus. Der Gang war dunkel. Jemand hatte das Licht ausgeschaltet. Sie horchte. kein Atem, kein Husten. Dann nickte sie entschlossen, quetschte sich durch den Türspalt und rannte in Richtung Bibliothek. Sie bemerkte nicht, dass sie die Klobürste noch immer fest in der Hand hielt. Es dauerte knapp 5 Minuten, bis Ben, Cecil und Arthur den Turm erreicht hatten. Die Beleuchtung in diesem Teil

verrenkt. Tot. Vielleicht war eine kleine Blutlache die Rinnen zwischen den Dielen entlang gelaufen und war als Kaskade die Treppen hinuntergeronnen, von der die drei gerade gekommen waren. Sie hielten eine Schweigeminute. Ben wollte nach oben gehen. »Sei vorsichtig!« Cecil klang besorgt. »Wetten das!« entgegnete Ben ernst. Er wusste, es sah höchst albern aus, aber ihm war wohler, wenn er sich auf die Stufen setzte, jede einzelne vorher abtastete und das Geländer prüfte. So dauerte es zwar eine Weile, was Thomas nur zugute kommen konnte, dachte er, aber er fühlte sich beileibe sicherer dabei. So arbeitete er sich Stufe für Stufe nach oben. Es waren genau 39. »Alles klar bei dir?« rief Cecil. Seine Stimme klang nur hell und flach zu Ben nach oben. »Ja, weiter geht's hier nicht, ist nur ein kleiner Flur. Und eine Tür.« »Das ist das Turmzimmer, Ben«, rief Arthur. »Was ist da drin? Es ist abgeschlossen.« »Weiß nicht. Vielleicht Gerümpel.« Ben griff in seine Jackentasche und nestelte all die kleinen Schlüssel hervor, die er eingesteckt hatte. Das Schloss sah alt aus, also durfte es kein neuer Schlüssel sein. Er probierte mehrere aus, doch die Tür blieb abgesperrt. Enttäuscht ließ er die Schlüssel zurück in die Jacke gleiten. Nun stand er am Treppenabsatz und blickte hinunter. Ein Sturz von hier oben war wirklich tief. Kein schöner Gedanke. Was war es gewesen, das Fidelius Claymore das Leben gekostet hatte? Unvorsichtigkeit? Dachte er, er würde sich gut auskennen in seinem Schloss, jeden Weg blind finden? Dunkelheit? Fiel vielleicht kurz das Licht aus und Claymore trat aus Versehen ins Leere? Rutschte er am alten Metallgeländer ab? Das Geländer. Wäre es nicht da, könnte man bei einem falschen Schritt den ganzen Treppenaufgang lotrecht nach unten fallen. Vermutlich, überlegte Ben, war es irgendwann einmal so gewesen. Im Mittelalter vielleicht, da gab es noch keine Sicherheitsvorschriften. Doch heute war das Geländer ja vorhanden. Und jetzt, da er es sich überlegte und steil zu Arthur und Cecil hinunterblickte, käme er niemals auf die Idee, die Treppe hinabzusteigen, ohne sich festzuhalten. Hatte Claymore das etwa getan? War es so selbstsicher gewesen? Bestimmt nicht. Ben untersuchte das Geländer, und es dauerte nur ein paar Sekunden, bis ihm auffiel, dass etwas fehlte. In regelmäßigen Abständen, auf jeder Stützstrebe des Geländers, steckte eine marmorne Kugel in einer Fassung. Nur ganz oben nicht. Die letzte Kugel fehlte. Ben untersuchte die Fassung. Die Kugeln waren von unten mit einer Schraube daran befestigt. Schrauben lösen sich, wusste Ben. Der Rest ergibt sich. Claymore greift bedenkenlos zu, die Kugel ist aber nicht mehr fest und fällt hinunter. Claymore verliert den Halt, kippt nach vorne weg und stürzt kopfüber alle 39 Stufen hinab. So konnte es gewesen sein. In diesem Fall musste es unten Hinweise darauf geben. Vorsichtig stieg Ben die Treppe hinab. Kurz überlegte er, ob er so mutig sein sollte, nur jede zweite Stufe zu nehmen. Doch er verwarf den Gedanken. Zwar wusste er, das Geländer war sicher und das Holz weder rutschig noch brüchig, doch er dachte an den toten Claymore, und der Mut verließ ihn. »Fertig?« fragte Arthur. »Nicht ganz«, erklärte Ben und kroch auf den Boden herum, fuhr die Dielen mit der Handfläche ab. »Ich glaube, oben hat sich eine von diesen Marmorkugeln gelöst, als er sich daran festhalten wollte. Wenn es so ist, muss sie hier unten irgendwo gelandet und zersplittert sein.« »Die Bediensteten haben doch wahrscheinlich alles geputzt hier. Sie werden die Reste weggeräumt haben.« »Aber in den Rillen dürften noch Krümel liegen. Die bekommt man mit einem Besen nicht weg.« Doch da war nichts. Weder auf dem Boden, noch in den Rillen zwischen den Dielen. Keine Brocken von Marmor, nicht einmal Staub. Er bemerkte lediglich einen dunkel verfärbten Bereich im Holz. Blut? Nein, dafür war er zu groß. Womöglich hatten die Bediensteten feucht durchgewischt und das Holz hatte das Wasser aufgesogen. Aber müssten nicht trotzdem Marmorkrümel in den Rillen sein? Immerhin, wer putzt schon so gründlich? Andererseits kannte er die beiden Angestellten des alten Claymore nicht, und es konnte ja auch so gewesen sein, dass eben jene Marmorkugel, die oben fehlte, schon vor langer Zeit heruntergefallen war und Claymore doch einfach nur ausgerutscht war. Es hatte keinen Zweck, länger darüber nachzudenken, fand Ben. Mit Spekulationen kam er nicht weiter. Er stand auf und nickte Cecil und Arthur zu. »Fertig«, sagte er. »Nichts zu sehen.« Sie begannen den Abstieg. Ben warf ein

0: letzten Blick auf die Wendeltreppe. Zwei Stufen gleichzeitig. Ihm kam eine Idee. Als sie in die Bibliothek zurückkehrten, war Thomas nicht da. Die Tür zum Garten stand offen, ein kühler Wind zog herein. »Thomas?« rief Ben. Keine Antwort. »Shirley?« ergänzte Cecil, doch auch sie meldete sich nicht. Ben schritt zur Tür und lehnte sich nach draußen. Es regnete. »Thomas!« Eine Gestalt schälte sich aus dem Schatten. »Da bist du«, sagte Ben und atmete erleichtert auf. Thomas betrat die Bibliothek. Er schüttelte sich wie ein nasser Hund. »Was machst du denn da draußen?«, fragte Ben. »Hab mich hier so allein nicht wohlgefühlt«, begann Thomas. »Ich bin rausgegangen, um frische Luft zu schnappen.«
1: »Wieso allein? Wo ist Shirley?«,
0: fragte Cecil. Er schien Ben fast ein wenig aufgebracht zu sein.
2: »Sie ist auf der Toilette«, beruhigte ihn Thomas. »Dann wird sie ja gleich kommen«, sagte Arthur und setzte sich auf seinen Platz. Thomas beobachtete ihn genau. Hoffentlich bemerkte der Notar nicht, dass jemand an seinem Koffer gewesen war. Konnte er aber eigentlich nicht. Er sah aus wie vorhin, höchstens ein paar Zentimeter verrückt. Thomas hatte sogar das Zahlenschloss wieder in die Ausgangsposition versetzt. Mist, jetzt zog Arthur einen der leeren Papierbögen zu sich.
0: Voll dämlich, sagte Thomas spontan und tat so, als wollte er sich selbst rügen. Ich hatte mich kurz mit Shirley unterhalten und kaum war sie weg, wusste ich nicht mehr, welche Idee ich hatte. Ganz schön blöd.
2: Arthur lächelte. Passiert mir auch manchmal. Es fällt Ihnen bestimmt wieder ein.
0: Einfall? Ja, dachte Ben, er hatte eine Idee. Zwei Stufen auf einmal.
2: Dann stürmte Shirley herein. Sie war außer Atem und kreidebleich. In ihrer Rechten hielt sie eine Klobürste wie ein Kurzschwert, bereit zuzuhauen. Thomas grinste, doch als er die Angst in Shirleys Zügen bemerkte, verfinsterte sich auch seine Miene.
0: »Shirley, was ist?« Cecil ging auf das Mädchen zu, nahm ihr die Klobürste aus der Hand, warf sie weg und umarmte sie zärtlich. Kurz, dann drückte er sie leicht von sich weg und sah ihr in die Augen.
1: »Was ist passiert?«
2: Arthur hatte sich erhoben, stand nun bei den beiden und wusste nicht, was er sagen sollte.
0: Thomas, der etwas abseits stand, warf Ben einen bedeutsamen Blick zu, der ihm sagte, »Ich muss dringend mit dir reden. Allein.«
2: Ben blickte nur zurück. »Das kannst du laut sagen.« Die Tür stand noch offen. Ein Windstoß kam, das Kaminfeuer flackerte unruhig. Die Augen der Urahnen schielten in den Raum, als Shirley von dem Mann erzählte, der sie erschreckt hatte. Von dem schlurfenden Mann mit dem schleimigen, rauen Husten. »21 Uhr.«
1: »Ein älterer Mann?«
2: fragte Cecil erstaunt und besorgt. Er saß dicht bei Shirley und hatte einen Arm um ihre Schulter gelegt.
1: »Er klang so«, stammelte sie.
2: Sie zitterte.
1: »Ich hab ihn ja nur husten hören.«
2: »Fällt Ihnen da jemand ein, Arthur?« fragte Thomas, um die Lage zu beruhigen. Der Notar dachte kurz nach. »Eigentlich nur Bryce Donovan.
1: Der kann nicht hier sein«, fiel ihm Cecil ins Wort. »Sein Auto steht nicht da, und zu Fuß ist er bestimmt nicht gekommen.«
2: »Ich dachte, er hat hier so gut wie gewohnt«, fragte Ben interessiert.
1: »Ja«, erklärte Cecil, »aber seinen Wagen hatte er immer da. Er ist manchmal mit Red Stewart einkaufen gegangen.«
2: »Woher weißt du das?«
1: »Ich kannte den alten Claymore auch.«
2: »Heute Mittag klang das noch ganz anders.«
1: »Wirklich? Vielleicht habe ich Mist erzählt.«
2: Thomas saß am Kamin und trocknete sich. Er spielte mit dem Schürhaken, stellte die Spitze auf den Boden und ließ ihn Pirouetten drehen. Sollte er jetzt wirklich rausrücken damit? Immerhin, die Situation hatte sich geändert. Shirley hatte Angst, Cecil war empathisch genug, dass ihn das ebenfalls nicht kalt ließ, und auch in Arthurs Zügen erkannte er einen Funken Unsicherheit.
1: »Cecil, ich hab eine Frage«, begann er. Seine Finger umschlossen den Griff des Schürhakens fester. Cecil blickte zu ihm auf. »Sei mir nicht böse, aber vielleicht wäre es besser, ihr würdet uns ein bisschen einweihen.«
2: »In was?«
1: »Ach komm, du weißt schon.«
2: »Wirklich nicht.«
1: Ben. Ben nahm etwas Abstand von der Gruppe, stellte sich neben Thomas auf und lehnte sich an das Kaminsims.
2: »Also, ein bisschen geschickter hättet ihr euch schon anstellen müssen«, begann er.
1: »Als erstes hängt kein einziges Bild von Claymores Kindern in seinem Büro. Ich nehme an, er hatte keine. Also ist Shirley nicht mit ihm verwandt.«
2: »Ich habe auch keine Bilder meiner Verwandten im Büro. Die stehen bei mir im Schlafzimmer«, rechtfertigte Arthur.
1: »Mag sein«, schaltete sich Thomas ein, »ist aber nicht gerade konstruktiv. Aber gut, wenn ihr es so wollt. Arthur, nehmen Sie es mir nicht krumm, aber ich habe einen Blick in Ihren Aktenkoffer geworfen.«
2: »Was?«
1: »Nur die Ruhe. Ihre Geschäftsunterlagen interessieren mich nicht. Interessant fand ich das Testament, das ganz unten lag. Und das andere Testament.«
2: »Zwei Testamente?« fragte Ben nach.
1: »Ja, zwei. Das ältere vermacht den ganzen Besitz an Bryce Donovan, das neuere an irgendwelche gemeinnützigen Organisationen. Von Shirley steht kein Wort darin. Weiterhin ist es das neuere Testament, in dem das Rätsel steht. Kommentare dazu?«
2: »Ja, also...« Arthur zögerte.
1: »Gut«, dachte Thomas, »er geht nicht auf die Barrikaden. Dann rückt er jetzt raus mit der Wahrheit. Oder zumindest mit etwas Ähnlichem. Außerdem sehe ich Shirley an, dass sie keine Ahnung hat. Das heißt, sie steht prinzipiell auf unserer Seite.«
2: »In Ordnung«, fuhr Arthur fort, öffnete den Aktenkoffer und holte die beiden Testamente heraus.
1: »Dann erkläre ich es Ihnen.« Während er in den Unterlagen kramte, richtete sich Thomas an Cecil.
2: »Shirley ist deine Freundin, oder?«
1: Cecil nickte. »Entweder das oder du bist ein ziemlicher Frauenheld.« Thomas feixte. Cecil versuchte es wenigstens.
2: Als die beiden Testamente auf dem Tisch lagen, hob Arthur an.
1: »Ich sagte ja bereits, dass ich den alten Claymore vom Spielen kannte. Auch Cecil gehörte mit in die Runde. Ich hatte ihn da bekannt gemacht. Wir kennen uns aus dem Bowlingverein. Wir waren oft hier und haben gespielt, alte Schwarz-Weiß-Filme angesehen oder geplaudert und getrunken. Wir hatten uns schon immer überlegt, wie der alte Claymore sein Erbe verteilen könnte. Wir befürchteten aber, dass für uns nichts herausspringen würde, nicht einmal für Bryce. Claymore hatte schon früher angekündigt, das Schloss der Stadt vermachen und sein Vermögen spenden zu wollen. Er war ein alter Weltverbesserer. Von Claymores Tod erfuhr ich per Post. Bryce hatte mir den Brief geschickt, zusammen mit dem Testament, das ihm alles vermachte. Das ist dieses hier.« Er tippte auf das erste Testament. »Die Fälschung ist gut gelungen, denke ich. So gut kannte ich die Handschrift Claymores nicht, aber wenn Bryce eine Sache anging, dann richtig. Er wollte das Schloss verkaufen und uns etwas vom großen Kuchen abgeben. Eine Woche später bekam ich ein Schreiben von ihm. Er hatte das Schloss für 500.000 Pfund an die Stadt verkauft. Ein Schnäppchen prinzipiell, aber für ihn war es viel Geld. Doch er hatte das echte Testament Claymores gefunden.« Und sein Finger wanderte auf das neuere Testament, in dem Claymore das Anwesen diesen anderen Organisationen vermacht. Das alles wäre eigentlich völlig egal gewesen, für ihn wie für mich. Aber was mich besonders interessierte, war das Gedicht am Ende des Testaments. Bryce schrieb, dass er sich mit dem Geld zurückziehen wolle. Das Rätsel interessierte ihn nicht. Ich könne es, solange ihm das Schloss noch gehöre, ruhig lösen und den Schatz behalten. Das ließ ich mir natürlich nicht zweimal sagen.
2: »Ich wollte es euch so nicht erzählen, Ben«, entschuldigte sich Cecil, »denn immerhin, das ist ein Riesenbetrug.«
1: »Und ich hoffe, das bleibt unter uns«, fügte Arthur schnell hinzu, »diese ganze Sache meine ich. Schließlich, ich meine, da ist schließlich auch was für Sie drin, für Sie beide.«
2: »Zwei Dinge, Arthur«, Thomas klang ernst, »erstens lassen wir uns nicht bestechen.«
1: Das ließ er sacken. Arthur tippte nervös auf dem Aktenkoffer herum. »Zweitens könnt ihr machen, was ihr wollt. Wir sind weder die Polizei noch die Vorsitzenden des Moralistenkongresses. Wir sind Privatdetektive. Wir verpfeifen keine Ladendiebe, wenn wir welche sehen, und wir verpfeifen auch euch nicht, solange niemand dabei Schaden nimmt. Das bieten wir euch an, und das halten wir auch.«
2: »Versprochen«, stimmte Ben zu. »Auch wenn wir euch hier nicht weiterhelfen können. Wenn ihr krumme Dinger dreht, könnt ihr das machen, aber erwartet nicht von uns, dass wir euch dabei helfen. Klar?«
1: Cecil nickte, und irgendwie tat es Ben ein wenig leid, das gesagt zu haben. Ja, er hatte seine Prinzipien. Er und auch Thomas. Sie hatten sie festgelegt, als sie noch in der Schule waren. Mensch vor Materie. Kein Gegenstand hatte auch nur im Ansatz einen ähnlichen Wert wie das menschliche Wohlergehen. Straßenbahnschmierereien, umgestoßene Mülleimer, Geldbetrug, das alles hatte wenig Wert. Das war eher etwas fürs Ordnungsamt. Aber sie hatten sich geschworen, niemals wegzusehen, wenn jemand verprügelt oder misshandelt wurde. Der Schwur war 8 Jahre alt. Sie hatten ihn eine Woche nach der Nacht auf dem Eduard-Lieberstall-Platz besiegelt und seither nie gebrochen. Ja, seine Prinzipien hatte er und er hielt daran fest. Aber er war auch neugierig. Er wollte wissen, was das war, das der alte Claymore in seinem Schloss versteckte. Und es war ihm völlig egal, was dabei für ihn heraussprang. Wenn es aus einem dunklen Geschäft stammte oder ein schmieriger Notar ihm etwas in die Hand drückte, darauf konnte er getrost verzichten. Nein, es ging um das Geheimnis selbst. Während Arthurs Bekenntnis hatte Shirley Abstand von ihrem Freund genommen. Sie war aufgestanden und hatte sich zu Ben und Thomas gesellt.
0: »Wieso hast du mir nichts gesagt, Cees?«
1: Ihre Stimme überschlug sich vor Aufregung.
0: »Ich weiß nicht, es ist alles irgendwie dumm gelaufen, Shirley.«
1: Cecils Versuche, sich rauszureden, klang wenig glaubhaft. Das merkte auch Shirley und verschränkte die Arme.
0: »Ich gehe auch. Ich nehme deinen Wagen, Cees. Kannst du mit Arthur zurückfahren? Gib mir die Schlüssel.«
1: Kleinlaut drückte Cecil die Autoschlüssel heraus. Arthur erhob sich.
2: »Ich werde Bryce Donovan anrufen. Wenn er abnimmt, wissen wir zumindest, dass er es nicht war, der Shirley so erschreckt hat.«
0: »Gibt's hier Empfang?«
1: fragte Ben erstaunt.
2: »Claymore hat über Satellit telefoniert. Mehr geht hier nicht. Kein Festnetz, kein Handyempfang.«
1: Arthur schritt zu einem dunklen Wandschrank und zog eine Art Minibar auf. Jedoch befanden sich keine Spirituosen darin, sondern ein klobiges Telefon. Thomas stand auf.
2: »Dann werde ich mich mal kurz mit Ben absprechen.«
1: Er winkte nach draußen. Ben folgte ihm. Thomas und Ben schlenderten im Regen ein Stück von der Bibliothek weg. Bald waren die hohen Fenster hinter tief hängenden Ästen verschwunden.
2: »Sollen wir gehen?« fragte Thomas.
0: »Ja.«
1: Doch er kannte Bens unzufriedenen Unterton.
2: »Sollen die ihren Scheiß alleine machen?«
0: »Kannst rauskommen?«
1: rief Thomas leise. Ben verstand nicht, doch dann erschien ein junger Mann unter der Eiche. Er war nass bis auf die Haut, hatte offenbar schon eine ganze Weile im Regen gestanden. Er trug sportliche Kleidung, soweit Ben das erkennen konnte.
2: »Das ist Adrian«, erklärte Thomas. »Als ich mir vorhin die Beine vertreten habe, hat er mich angesprochen.«
0: »Und ich habe mich ganz schön erschrocken«, fügte Thomas in Gedanken hinzu.
2: »Er ist ein Kollege von Cecil und spioniert ihm hinterher.«
0: »Adrian.«
1: Der Reporter gab Ben die Hand. »Ich hatte sie beide auch verdächtigt nach ihrem Treffen mit Cecil im Lambrino. Ich saß drin. Aber dann habe ich gesehen, wie Sie, Thomas, sich an dem Koffer des Notars zu schaffen gemacht haben, und ich wusste, mit Ihnen kann ich reden.«
2: »Haben Sie eben mitbekommen, was wir drin geredet haben?« fragte Thomas.
1: Adrian nickte.
2: »Das ist schon mehr, als ich erhofft hatte.«
1: »Ben und ich steigen aus. Gehst du auch? Wir könnten dich mitnehmen.«
2: »Hier bleibe ich nicht länger. Ich hatte mir überlegt, mich reinzuschleichen und ein bisschen rumzuschnüffeln, aber das wäre doch arg auffällig, wenn plötzlich überall Pfützen sind.«
1: »Dann lauf wieder rum. Wir treffen uns am Auto.«
0: »Warte mal«,
1: unterbrach Ben.
0: »Sag mal, Adrian...«
1: Er zögerte. Adrian wartete gespannt.
0: »Hältst du es für möglich, dass Arthur und Cecil den alten Claymore umgebracht haben?«
1: Thomas zog die Augenbrauen nach oben.
2: »Ich kenne Arthur nicht, aber Cecil ist eigentlich ein Weichspüler, dem traue ich das nicht zu.«
0: »Glaubst du wirklich, Ben?«
1: fragte Thomas.
0: »War nur so eine Idee. Ich habe die Treppe gesehen. Es könnte ein Unfall gewesen sein. Am Geländer war etwas locker. Aber sowas kann man auch manipulieren.«
2: »Ich kann mir jedenfalls nicht vorstellen, dass Cecil einen Mord plant«, bekräftigte Adrian.
0: »Wirklich nicht.«
2: »Gut, dann bis gleich.«
1: Adrian stahl sich davon.
0: »Verrückter Kerl«, meinte Ben und schüttelte den Kopf. Er und Thomas verließen den Schutz der Eiche und hasteten in die Bibliothek zurück.
1: Shirley stand noch immer am Kamin, Cecil saß am Tisch und Arthur stützte sich angespannt auf die Lehne eines Stuhls.
2: »Haben Sie sich entschieden?«
0: »Ja«, antwortete Thomas.
2: »Wir gehen.«
0: »Gut, dann will ich Sie nicht aufhalten. Ich habe versucht, Bryce zu Hause zu erreichen, aber da ist er nicht. Vielleicht hat er sich mit seinem Geld schon irgendwohin abgesetzt, wer weiß.
1: Und wo Red Stewart und Todd Rogers jetzt wohnen, keine Ahnung. Wir finden alleine raus, Arthur.

0: Häufig auf. Ach, und wegen des Rätsels, sagte Ben noch, bevor sie ging, und grinste überlegen. Zwei Stufen auf einmal, lest immer nur jede zweite Zeile, dann gibt das Rätsel mehr Sinn. Thomas und Ben gingen, Shirley folgte den beiden. Willst du meine Schätze finden, dann führt dich dein Weg an so manchen Ort. Beginne, wo in zartem Nymphengriff verborgen der erste Schlüssel liegt, der dich emporhebt über alles, was da thront. Neben dem Tornado M4 standen Cecils moosgrüner Viva und eine schwarze TTF-Limousine, wahrscheinlich ein Jahreswagen, Firmenfahrzeug, dachte Ben. Adrian lugte hinter dem Tornado hervor. Im Schein der Laterne sah man die Regentropfen wie kleine Bomben auf dem Karosseriedach einschlagen. »Adrian?« fragte Shirley erstaunt und kam kaum gegen den Wind an, der von der Küste heraufwehte. Thomas fragte sich, woher sie den jungen Mann kannte, aber wenn er ein Arbeitskollege ihres Freundes war, vermutlich von der Arbeit. Klar, Shirley hatte ja erzählt, dass sie als Redakteurin bei einer Zeitung arbeitete. Vielleicht war es dieselbe, in der auch Adrian und Cecil angestellt waren. »Lange Geschichte«, winkte Adrian ab. Shirley betrachtete den Schlüsselbund, den Cecil ihr gegeben hatte. »Kann ich bei euch mitfahren?« »Klar, Platz haben wir genug«, antwortete Thomas sofort. Shirley wiegte den Bund in der Hand, dann schleuderte sie ihn ins nächste Gebüsch. »So einfach will ich's ihm nicht machen.« Thomas grinste schadenfroh. Was dann geschah, konnte Ben später auf dem Polizeirevier nur noch ungenau rekonstruieren, denn es geschah so schnell, dass jede Handlung ihren Ursprung nicht mehr im Geist fand. In solchen Situationen weiß der Körper besser, was zu tun ist. Das Unterbewusstsein, könnte man sagen. Der Instinkt eben, erklärte Ben später. Was genau passiert war, fragte der Polizist. Also, ich glaube, wir standen noch vor dem Wagen. Vielleicht saßen wir auch schon drin. Thomas, Shirley, Adrian und ich. Es tat einen lauten Knall. Er muss direkt in unserer Nähe gewesen sein. Und eine Hitzewelle erreichte uns. Es konnte nur eine Explosion gewesen sein. Es gab auch irgendeinen Blitz. Irgendwer hat geschrien, und dann weiß ich nur noch, wie wir plötzlich wieder im Foyer waren, alle vier. Wir hatten uns hinter die Sessel verdrückt, die da standen. Wir zitterten, und nur allmählich verließ uns der Schreck. Ich hab mir Verbrennungen am Arm geholt, die anderen auch, glaube ich, aber ich war so voller Adrenalin, dass ich das erst gar nicht wahrnahm. Keine Ahnung, wie lange wir da saßen. Es muss kurz gewesen sein, denn bald stürmten Arthur und Cecil herein. Sie hatten die Explosion auch gehört. »Was passiert sei?«, fragten sie. Und ich glaube, Thomas antwortete, und als er sagte, dass die Brücke explodiert sei, da erinnerte ich mich auch wieder daran. Dann füllte sich die kurze Lücke, und ich hörte, wie es knallte und wie die Brücke laut krachend in die Tiefe stürzte. Es handelte sich offenbar um einen Anschlag, baute der Wachtmeister den Gedanken aus. Hatten Sie einen Verdacht? Nein, nein, jetzt war ich noch ratloser. Tatsache war, dass keiner von uns damit gerechnet hatte. Das sah man uns an den Gesichtern an, der Schreck war echt. Das bedeutete, dass es auch keiner von uns gewesen sein konnte. Die Vermutung, dass noch jemand in den alten Gemäuern Claymores herumschlich, bestätigte sich dadurch nur. Und jetzt war auch klar, dass dieser jemand keine wohlwollenden Absichten hegte. Die ganze Gruppe saß in der Bibliothek. Cecil hatte Handtücher für alle geholt, er rubbelte Shirley die Haare trocken. Sie zitterte noch immer, und er versuchte, sie im Hier und Jetzt aufzufangen. Ben trank einen Gin, dann noch einen. Er brannte im Magen. Thomas hatte sich den Schürhaken geschnappt, hielt ihn griffbereit und schlug damit immer wieder durch die Luft, wie um einen Hieb in die Rippen eines Gegners zu simulieren. Der Haken sirrte sonor, wenn er durch die Luft sauste. Adrian wählte immer wieder die Notrufnummer auf seinem Handy, doch hier oben gab es keinen Empfang. Thomas war sich sicher, dass Arthur und Cecil noch nicht bemerkt hatten, dass Adrian vorhin noch gar nicht da gewesen war. Der Notar lief nervös auf und ab. »Es muss Donovan sein«, fluchte er. »Shirley sagt, es war ein alter Mann bei ihr im Bad. Es muss... Verdammt, es ist Bryce!« »Wieso Bryce, Arthur? Das macht doch keinen Sinn!« Cecil sprach scharf, es klang fast wie eine Kritik, fast wie ein »Danke, dass du uns hier mit reingezogen hast«, aber er wusste, er war nicht minder unschuldig. »Vielleicht«, Arthur zögerte, Vielleicht ist er jetzt völlig bekloppt geworden. Er war doch schon länger ein bisschen komisch, launisch. Vielleicht denkt er jetzt, wir würden ihm seinen Schatz abknöpfen wollen oder so. Red und Todd hat er bestimmt auch bestochen und die schleichen jetzt alle hier rum mit einem Messer oder mit einem Beil und wenn... Ruhe jetzt, verdammt! Fauchte Ben. Arthur hatte die Fassung verloren, war kurzatmig geworden. Jetzt atmete er tief ein, sein Adamsapfel pulsierte. Als er sich etwas beruhigt hatte, ließ er sich in einen Sessel sinken. Ja. Ja, Sie haben recht. Entschuldigt. Arthur, solange wir es nicht wissen, gehen wir nicht davon aus, dass hier Axtmörder unterwegs sind. Ich rufe die Polizei. Ben ging entschlossen zum Wandschrank und klappte das Satellitentelefon aus. Das kann nicht klappen, sagte er, jedoch mehr zu sich selbst. Er nahm den Hörer ab und wählte. In der Leitung hörte er nur ein Knacken und Rauschen. Fragmente eines Freizeichens drangen zu ihm durch. Er schüttelte den Kopf. »Bei starkem Regen ist der Empfang schlecht«, erklärte Arthur. »Aber eigentlich müsste es gehen«, fügte er hinzu, wie um sich zu korrigieren. »Vorhin war die Verbindung noch gut.« »Ich bekomme nur Bruchstücke rein. Es ist nicht nichts, aber zum Telefonieren reicht's nicht.«
1: »Was ist mit der Satellitenschüssel und dem Empfänger?«, schlug Cecil vor. »Wenn die nicht richtig eingestellt sind, ist der Empfang auch schlecht.«
0: »Gute Idee, Cecil«, Arthur klang motiviert. »Vielleicht hat der Sturm die Schüssel verbogen. Wir überprüfen das.« Sogar übermotiviert. Er wollte hier raus. »Los!« »Halt«, rief Thomas. »Wir haben gesagt, nicht voreilig werden. Außerdem können wir nicht zu sechst aufs Dach rausklettern, mal abgesehen davon, dass wir nicht wissen, wo die Schüssel überhaupt steht. Ben, wie siehst du das?«
1: »Meine Meinung, trotzdem sollte jemand nachsehen.«
0: »Am besten einer, der schwindelfrei ist und viel Ausdauer hat. Cecil, du?«
1: Cecil überlegte kurz, dann nickte er entschlossen.
0: »Gut, danke«, fuhr Thomas fort. »Ich komme mit. Die anderen kümmern sich um das Rätsel.«
1: »Bist du verrückt, Thomas?«
0: Shirley klang verzweifelt und latent wütend. »Hier rennt irgendein Killer rum und du willst, dass wir dieses Scheißrätsel lösen?«
1: »Für den Fall, dass er das will, ja.«
0: »Wie, dass er das will?«
1: »Ich spiele schon die ganze Zeit mit dem Gedanken, ob das Rätsel nicht ein Test sein soll. Wir müssen es lösen, um das Spiel zu gewinnen. Irgendwer hat doch vorhin gesagt, Claymore hat gern gespielt.«
0: »Claymore ist tot, Thomas«, betonte Arthur.
1: »Aber was, wenn dieser Donovan wirklich ein bisschen plemplem ist? Er war ein guter Freund Claymores. Er bereut, was er getan hat, und jetzt will er sich an euch rächen. Und weil er weiß, dass ihr das Rätsel lösen wollt, denkt er sich den Plan mit der Brücke aus, nagelt euch uns fest, und jetzt geht es los. Sie haben gesagt, sie haben ihn nicht erreicht, wo er wohnt. Geht auch gar nicht, weil er hier ist. Er hat sich irgendwo verkrochen und genießt das Spiel.«
0: »Klingt völlig durchgeknallt«, bemerkte Ben. »Würde Donovan sowas tun? Ich kenne ihn ja nicht.«
1: »Er kam mir schon ein bisschen unheimlich vor manchmal«, bestätigte Cecil. »Bei ihm wusste man nie so genau, woran man ist.«
0: Arthur schwieg, doch seiner Miene nach zu urteilen, gab er Cecil recht. »Gut«, beschloss er dann, »wir machen es so. Cecil und Thomas gehen aufs Dach. Wir anderen suchen den Schatz.«
1: Ben riss einen Zettel aus der Schrankwand, der neben dem Satellitentelefon klebte. Er gab ihn seinem Freund.
0: »Hier, da steht die Ausrichtung für die Schüssel drauf.«
1: Sie trennten sich voneinander. Shirley drückte ihren Cecil zum Abschied. Thomas und Ben warfen sich vielsagende Blicke zu.
0: »Pass auf, Thomas.«
1: »Keine Sorge, wir kommen hier schon raus.«
0: »Das hoffe ich.«
1: Ben hatte den Eindruck, sie waren schon mehrmals im Kreis gelaufen, aber das konnte nicht sein. Es war nur so, dass sich die Gänge des Schlosses alle ähnlich sahen, alle eng, düster, mit demselben Teppichboden ausgelegt. Doch die kleinen Details, die vielen unterschiedlichen Bilder, die überall die Wände zierten, verrieten es ihm. Sie waren bisher durch keinen Gang zweimal gelaufen. Nymphen hatten sie allerdings noch nicht gesehen.
0: »Vielleicht ist Nymphe metaphorisch gemeint«, schlug Adrian vor.
1: Arthur blickte den jungen Mann verwundert an, so als fragte er sich immer noch, wieso Adrian überhaupt hier war.
0: »Vielleicht meint es nur eine bildhübsche junge Frau.«
1: Bald gelangten sie in eine Art Ausstellungsraum.
0: Die Decke hing niedrig, der Fußboden war ein dunkelroter Teppich mit grauen Punkten darauf. Auf Podesten und den Schaukästen standen Glasflaschen. Jede wurde einzeln von einem Punktlicht in Szene gesetzt. Die Flaschen waren von unterschiedlichster Art, manche von der Form einer Sprudelflasche, manche wie Einweggläser, wieder andere hatten ganz exotische Formen, wie eine Birne oder ein Sichelmond. Nur das Glas war allen Flaschen gemeinsam, ein völlig durchsichtiges, klares Glas, das wie Kristall schimmerte. Arthur bemerkte Bens fragende Miene.
1: »Das war Claymores Sammlung«, erklärte er.
0: »Er hat Flaschen gesammelt?«, fragte Ben ungläubig.
1: »Damit haben wir ihn auch immer aufgezogen«, der Notar lachte. »Glasflaschensammler haben wir ihn immer genannt. Das mochte er nicht, denn eigentlich geht es nicht um die Flaschen, das hat er immer gesagt, sondern um den Inhalt.«
0: »Die Flaschen sind leer?«
1: »So sieht es aus, ja.«
0: Ben trat näher an einen Schaukasten heran. Auf jeder Flasche klebte ein schmales Etikett, das mit Hand beschriftet worden war. Auf einer Flasche stand Venus, auf der nächsten Eos und wieder auf einer anderen Brahma.
1: »Er hat Götter gesammelt?«
0: »Götter und Fabelwesen, so könnte man es nennen.«
1: »Ich verstehe nicht.«
0: »Ich hab's auch lange Zeit nicht verstanden. Ach was, ich verstehe es immer noch nicht genau. Er hat es mir mal mit einem Vergleich erklärt. Manche Leute, sagt er immer, schießen im Urlaub Fotos oder drehen Filme, um die Erinnerung an diese kurze Zeit lebendig zu halten. Claymore hingegen hat überall, wo er war, Götter oder mythologische Figuren aus allen möglichen Zeiten in Glasflaschen gesammelt. Die jeweilige Sagengestalt repräsentiert den Gemütszustand, in dem er war. Von der Venus hat er oft erzählt. Da war er wohl verliebt. Immer wenn er sich einsam fühlte, schnupperte er in das Venusglas und fühlte sich gleich besser. Für ihn waren diese Götter einerseits Erinnerungen an früher, andererseits waren sie wie Schutzheilige seiner selbst und auch des Schlosses, wie Wachhunde, sagte er mal.
1: Klingt verrückt.
0: Ben überlegte sich, ob er mal eines der Gläser öffnen sollte, aber aus irgendeinem Grund erschien es ihm unpassend, als würde er Claymores höchstes Heiligtum schänden, wenn er das täte. Manche Dinge blieben besser unangetastet. Ben bemerkte, dass die Ausstellung hinter einem Durchgang noch weiterging. Interessiert schritt er darauf zu.
1: »Er sagte mal, dass er über 500 Flaschen gesammelt hat. Die meisten Götter hier sind aus der Antike, glaube ich. Die mochte er am liebsten. Das war seine Leidenschaft, könnte man sagen. Er hat im Rosengarten sogar die alte Heiligenfigur durch eine...«
0: Arthur schlug sich mit der flachen Hand gegen die Stirn. Ben beachtete ihn nicht, sondern schritt weiter in den Nebenraum hinein.
1: »Ich Idiot«, fluchte Arthur, »er hat die Heilige aus dem Rosengarten durch eine Nymphe ersetzen lassen. Sie ist aus Eisen und sieht aus, als würde sie gerade jemandem hinterherlaufen und ihm was bringen wollen. Eine ihrer Hände ist ausgestreckt. Das muss es sein, Ben.«
0: »Ben!« Doch Ben beachtete den Notar schon nicht mehr. Fasziniert ging er in die Hocke und spielte mit den Scherben, die auf dem Boden verteilt lagen. Das obere Stück des Glases war noch so gut wie vollständig. Die Flasche war anscheinend vom Podest gefallen, ungünstig aufgekommen und zerbrochen. An einer Scherbe klebte ein Etikett. Vorsichtig zog Ben es ab. Darauf stand in Claymores schnörkelloser, genauer Handschrift »Pan«. Aufwärts war die einzige Richtung, um die sich Cecil und Thomas scherten. Wenn sie eine Treppe fanden, die nach oben führte, nahmen sie sie. Nicht immer mit Erfolg. Manchmal endeten sie in Dachzimmern, aber von den Fenstern aus entdeckten sie keine Satellitenschüssel.
1: »Sie muss auf der Nordseite hängen«, erklärte Thomas mit einem Blick auf die Kurzanleitung.
0: Thomas hielt den Schürhaken fest in der Hand. Seit der Explosion fühlte er sich mit einer Waffe sicherer, jetzt nicht mehr, um sich gegen Arthur und Cecil verteidigen zu können, sondern weil hier irgendwo jemand herumschlich und Bomben zündete. Mindestens eine Person, ein älterer Mann. Aber vielleicht waren da noch mehr.
1: »Die beiden Bediensteten«, dachte Thomas, »sie kennen das Schloss wie ihre Westentasche, kennen jeden Gang und jeden Geheimgang. Schlösser dieses Alters mussten Geheimgänge haben.« Überall suchte er nach auffälligen Stellen in der Wand, nach Rissen, verfärbten Kanten. Fündig wurde er nicht.
0: Kurz bevor sie aufgeben wollten, sahen sie die Umrisse einer Falltür in der Decke. Von einem Haken hing ein Faden mit einem Ring am Ende herab und baumelte im feuchten Wind, der durch die Gänge zog.
1: Behutsam zog Thomas an der Schnur. Die Luke klappte auf.
0: »Vorsicht!« rief Cecil, und seine Hand schnellte nach vorne, als er sah, wie sich die eingezogene Treppe löste und auf Thomas zuschnellte. Er stoppte sie mit dem Handballen, ein dumpfer Schlag, nur wenige Zentimeter vor Thomas' Augen. Er verzog das Gesicht und sog Luft durch die Mundwinkel. Langsam ließ er die Treppe nach unten rutschen, bis sie sicher auf dem Boden stand.
1: »Leg doch endlich mal dieses Scheißding weg!« fluchte er und pustete auf seine Handkante, rieb sie sich warm.
0: Thomas löste seine Finger nur widerwillig vom ledernen Griff des Schürhakens. Sie schienen an ihm zu kleben. Polternd fiel die schwere Stange auf den Teppichboden.
1: »Danke«, flüsterte er. Die Luke zum Dachboden gähnte dunkel wie ein tiefer Schlund, und die Treppenstufen waren Zähne.
0: »Gibt's kein Licht hier?« fragte Thomas. Cecil sah sich um und schüttelte den Kopf.
1: »Thomas, ich geh voran!«
0: Cecil prüfte jede Sprosse einzeln. Die Leiter schien stabil zu sein. Dennoch stieg er die Stufen nur langsam nach oben, Schritt für Schritt, nur keine Eile. Bald war er in der Dunkelheit verschwunden.
1: »Bin oben«,
0: rief er. Thomas folgte ihm. Es waren mehr Sprossen, als er es erwartet hatte. 30 Stück, das sind fast 2 Stockwerke, dachte er.
2: Der Dachboden war dunkel. Nur von unten fiel etwas Licht herein. Über ihren Köpfen baumelte eine Glühbirne. Thomas griff in die Luft und bekam eine Kordel zu fassen. Er zog daran, der Wolframdraht glühte auf und tauchte die Bühne in diffuses Licht.
0: Dieser Teil des Schlosses hatte ein Giebeldach. Der Dachboden diente als Endlager für nicht mehr Gebrauchtes. Volle Umzugskartons überall. Fliesen, Farbeimer, Bettgestelle, alte Lederkoffer. Auf beiden Seiten gab es Dachluken. Thomas öffnete ein Fenster auf der Nordseite. Regen prasselte herein und hinterließ sofort eine kleine Pfütze vor seinen Füßen. Er lugte nach draußen, schaute links und rechts das Dach entlang.
1: »Da ist die Schüssel«, rief er. Sie zeigte nach unten, zum Garten hin. Kein Wunder, dass das Telefon nicht funktionierte. Vielleicht hatte ein Windstoß sie verstellt. Oder sie war manipuliert worden. Wie dem auch sei, einer von beiden musste darüber klettern und sie richten. Kleine Metallsprossen schauten aus den Ziegelreihen. Sie glänzten im Regen. »Wenigstens etwas«, dachte er, »aber bei dem Wetter nicht ungefährlich.«
0: »Glaubst du, du schaffst das, Cecil?«
1: »Ich werd's versuchen, aber nicht ohne Absicherung, auf keinen Fall.«
0: Thomas blickte sich um. Hier oben musste doch ein Seil zu finden sein. Er öffnete mehrere Koffer. Alte Wäsche, Bilder, Souvenirs. In einem Metallkasten fand er etwas Brauchbares, eine Kletterausrüstung. Er nahm sich nur das Seil. Es fühlte sich reißfest an, hatte jedoch einen großen Teil von seiner Farbe eingebüßt. Cecil hatte keine Ahnung, was genau man mit so einem Seil anfangen musste, also band er es sich um die Hüfte, verknotete es mit seinem Gürtel und zurrte das andere Ende an einem Querbalken im Dachgebälk fest.
1: »Das ist völliger Unfug«, stammelte er, als er aus dem Fenster stieg und sich an den Läden festhielt. »Wenn ich runterfalle, reißt mich das bestimmt in Stücke. Aber es ist besser als nichts.«
0: »Pass auf!« Cecil nickte nur und begann den Weg zur Schüssel. Regen strömte in Fluten die Dachziegel hinab. Sprosse um Sprosse schritt Cecil vorwärts, die Arme wie zu einem Balanceakt ausgebreitet. Gespannt hielt Thomas das Seil fest und sah seinem alten Schulkameraden nach, der jetzt nur noch als Umriss vor dem wetterleuchtenden Himmel zu erkennen war. Sport war schon immer Cecils Steckenpferd gewesen. Okay, er war etwas fülliger geworden in den letzten Jahren, aber das änderte nichts daran, dass er nicht nur die Kraft und die Ausdauer, sondern auch das Geschick für viele Sportarten besaß. Was er auch tat, es sah wettkampftauglich aus. Er gehörte zu jener Sorte, erinnerte sich Thomas, die im Schwimmbad das Kraulen anfangen, wenn die Mädchen am Beckenrand sitzen und zugesehen. Bei Thomas war es anders. Er hörte für gewöhnlich auf zu kraulen, wenn die Mädchen am Beckenrand saßen und zusahen. Wenn er jemandem imponieren wollte, dann sicherlich nicht durch sein sportliches Talent. Und von Ben wollte er gar nicht erst reden. Der war nicht mal im Arschbomben gut. Es tat immer nur kurz Platsch. Die Fontäne war mickrig und Ben hatte einen roten Rücken. Jedes Vorschulkind konnte es besser. Aber so war Cecil eben. Und obwohl Thomas davon ausging, dass er als Zeitungsredakteur viel im Büro saß, merkte man ihm das nicht an. Cecil war an der Schüssel angekommen, so viel konnte Thomas in dem dichten Regentreiben gerade noch ausmachen.
1: »Es muss nach oben zeigen«, rief Thomas dem Wind entgegen. 67 Grad!« Cecil blickte zu ihm herüber und zuckte mit den Schultern. 67 Grad!« »Es klemmt«, rief Cecil. Seine Worte verstreuten sich im Regen. »Probier es fester«, schrie Thomas. Cecils Silhouette packte die Schüssel an beiden Seiten und zog. Und als er zog, sah Thomas, wie sich die Schüssel bewegte. Und noch mehr. »Halt!« schrie er schrill. Cecil verharrte in der Bewegung und sah zu Thomas herüber. Der winkte mit den Armen, aber es war zu spät. Nicht nur die Schüssel, die gesamte Verankerung löste sich vom Dach, und es dauerte keinen Wimpernschlag, da schlitterte die Anlage quietschend die Ziegel hinab und polterte über die Regenrinne nach unten. Cecil verlor den Halt. Er drehte sich dem Haus zu, als er ausrutschte, und versuchte, sich im Hinabgleiten an den Ziegeln festzuhalten, doch sie waren zu glitschig. Mehrere Ziegel hatten sich gelöst und rutschten hinterher. »Cecil, halt dich fest!« Er sah, wie die Silhouette seines alten Schulfreundes das Ende des Daches erreichte und verschwand. Der plötzliche Zug riss Thomas das Seil aus den Händen, es rieb an der Regenrinne entlang, bis es auf der Höhe des Fensters zum Stehen kam. Ohne zu zögern ergriff Thomas es wieder. Er spürte bis zu sich herauf, wie Cecils Körper an der Häuserfassade baumelte. Er glaubte, ihn rufen zu hören, doch alles war so laut. Der Regen, das Trommeln, das heiße Rauschen in seinem Kopf. »Ich zieh dich rauf!« Sein Schrei verhallte im Getöse. Er stützte sich mit den Füßen am Sims ab und zog. Nichts rührte sich. Cecil musste Halt finden, irgendwo. Aber vielleicht war er schon ohnmächtig, sauste es Thomas durch den Kopf. Vielleicht war er gegen die Fassade gekracht. Oder er hing einfach nur da, zu weit von jedem Fenster entfernt, schwebte in der Luft. Dann konnte er ziehen, so fest er wollte. 70 Kilo, das würde er niemals schaffen. »Halt aus!« Er musste runter. Ein Stock, zwei Stock. Er musste ein Fenster finden, von dem aus er Cecil erreichen konnte. »Bin gleich da!« Als Thomas sich umdrehte, erkannte er die Gestalt mit dem Boxgesicht nicht sofort, denn sie stand im Schatten eines Balkens. Als erstes sah er die blitzende Klinge des Messers, auf ihn gerichtet. Dann den Handschuh, das dunkle Leder des Mantels, der sich um die dürre Figur schlug, und das Gesicht. Ein grimmiger Ziegenbock starrte ihn an, die Augen nur zwei schwarze Höhlen, die manchmal eigenartig zu blinzeln schienen. Thomas erstarrte. Mehrere Sekunden blieb er wie angewurzelt stehen, seine Hände zu Fäusten geballt. Als er einen Schritt zurückwich, kam ihm die Gestalt mit dem Boxgesicht einen Schritt entgegen. Sie verfolgte jede seiner Aktionen. Er blickte zur Bodentreppe, die Gestalt versperrte ihm mit einer Seitenbewegung den Weg. Thomas' Gedanken rasten in Hochgeschwindigkeit. Viel Zeit hatte er nicht. Zur Bodenluke? Nein, die Gestalt mit dem Boxgesicht hat es schon gemerkt. Sie hat dich, wenn du es versuchst. Vielleicht, wenn du springst? 30 Stufen abwärts? Oder er erwischt dich im Sprung? Angriff? Nein, nicht gut. Selbst bei erfahrenen Polizisten sind Messer gefürchtet. Ein Stich kann sofort tödlich sein. Oder wenigstens die Wunde. Wenn man nicht genau weiß, wie man jemandem ein Messer abnimmt, sollte man es lassen. Thomas wusste es nicht. Es muss einen anderen Weg geben. Schließlich ist er ja irgendwie hier hochgekommen. Über die Leiter? Hätte ich ihn da nicht gehört? Als Thomas den Rest des Dachbodens sondierte, kam die Gestalt mit dem Boxgesicht einen Schritt näher. Keinen Eingang zu sehen. Entscheid dich, Thomas, sonst ist es zu spät. Mit einem Satz drehte sich Thomas um. Er hörte, wie die Gestalt hinter ihm lossprintete. Keine Zeit. Er hechtete aus dem Fenster, bekam das Seil zu fassen. Draußen prasselte der Regen auf ihn ein. Er rutschte die glitschigen Ziegel hinab. Das Seil brannte in seinen Händen. Instinktiv ließ er los, doch als er das bemerkte, griff er wieder fest zu. Er fand keinen Halt mehr und spürte, wie seine Beine ins Nichts trudelten. Er schrie laut auf und hieb beide Hände mit voller Gewalt auf die Ziegel, versuchte mit aller Kraft, sich irgendwo festzuhalten. Dann wurde er schwerelos. Über dem Meer wetterleuchtete es. Man sah es noch im Garten hinter dem Haus. Der Rosengarten, angelegt in der Form eines Herzens, umrandet von Hecken, mochte bei Sonnenschein und wenn er gut gepflegt war, edel aussehen. Das musste Ben neidlos anerkennen. Doch offenbar hatte sich seit Jahren niemand mehr um ihn gekümmert. Die Hecken,
0: Monstrositäten, die über 3 Meter hoch waren, wucherten nach allen Seiten. Der Eingang war fast zugewachsen. Von den Rosen, die sich an dem Tor an Stangen hatten emporranken sollen, war nicht mehr viel zu sehen. Der Garten selbst war größer, als es von außen den Anschein hatte, doch auch hier waren die meisten Bänke im Dickicht verschwunden. Hier drin war es ruhig, der Wind zog über die Hecken hinweg. Das markanteste Merkmal des Gartens war der Brunnen, natürlich auch in der Form eines Herzens, an dessen Spitze eine überlebensgroße Nymphe aus dunklem Eisen auf einem Podest stand. Es war, wie Arthur gesagt hatte, sie sah aus, als rannte sie jemandem hinterher, um ihm etwas Vergessenes zu bringen. Neben ihr spuckte ein dicker Fisch Wasser in den Brunnen, doch der beständige Regen zerteilte den Strahl, die einzelnen Tropfen fielen anonym ins Wasser. Beginne, wo in zartem Nymphengriff verborgen der erste Schlüssel liegt. Ben schwang sich am Podest empor und hangelte sich an der Nymphe nach vorne. Ihr Blick war verzweifelt und verliebt. Sie war nackt und entsprach, soweit Ben das abschätzen konnte, dem weiblichen Schönheitsideal des klassischen Altertums. Die Haare offen, das Gesicht eher schmal, handgroße Brüste, eine starke Taille und breite, fruchtbare Hüften. Sie war mit einem Ahornblatt aus Eisen zensiert. Gelangweilt wandte er den Blick ab und hangelte sich am ausgestreckten Arm der Nymphe entlang bis zur Hand. Den Handteller nach oben gerichtet, die Finger leicht gekrümmt, trug sie einen im Regen glänzenden Gegenstand. Ben pflückte ihn aus dem Griff der Nymphe, nickte ihr zu und ließ sich behutsam von dem Podest hinunter, um nicht im Matsch auszurutschen. »Der Schlüssel«, sagte er triumphierend. »Lasst uns reingehen«, bettelte Shirley. Sie gingen zurück in die Bibliothek. »Okay, wie geht das Gedicht weiter?«, fragte Arthur. Shirley trocknete ihre Haare am Kamin, Ben beugte sich über die Ausdrucke. Tropfen lösten sich aus seinem Haar und schlugen auf dem Papier auf, die Tinte zerlief. Der Schlüssel lag neben dem Papier. Er war noch keine Antiquität und passte vom Schnitt her in ein primitives Schloss. Der Griff sah aus wie ein Spinnennetz. »Der Schlüssel, der dich emporhebt über alles, was da thront.« »Emporhebt über alles«, murmelte Ben. »Wo es hoch ist«, schlug Adrian vor. »Ein Turm«, vervollständigte Arthur den Gedanken, klang erst siegessicher, dann missmutig. »Aber es gibt so viele Türme hier.« »Welcher ist der höchste?«, fragte Ben. »Der, in dem wir vorhin waren, wo Claymore den Unfall hatte. Wir waren ganz oben.« »Dann könnte der Schlüssel zu der Tür passen, die ich nicht aufbekommen habe, zum Turmzimmer.« »Das lässt sich herausfinden.« Als die 4 die Stelle passierten, an der Claymore gelegen hatte, schwiegen sie. Einer von ihnen aus Pietät, weil es ein ehrfürchtiger Gedanke war, dass Claymore hier seinen letzten Atemzug getan hatte. Einer aus Angst, dass ihm selbst so etwas zustoßen könnte. Einer aus entsetzlicher Erkenntnis und einer aus Mitleid. Nur mit äußerster Vorsicht stiegen sie die Treppe nach oben, einer nach dem anderen, langsam, die Hände fest am Geländer. Oben gab es einen kurzen Flur, in dem die 4 kaum Platz fanden, an dessen Ende versperrte eine Holztür mit Metallstreben den Zugang zum Turmzimmer. Ben schob den Schlüssel in das Schloss und drehte nach links. Es schnappte auf. Er drückte die Klinke und stieß die Tür an. Knarrend schwang sie nach innen. Das Turmzimmer war geräumig. Am hinteren Ende verstaubte unter einem kleinen Fenster ein Sekretär. War wohl ein Studierzimmer vor langer Zeit, dachte Ben. Links und rechts standen Bücherregale. Dichte Spinnweben verdeckten die Einbände. Sie hörten den Regen auf das Dach trommeln und den Wind rauschen, und hinter den Fenstern zogen dunkle Wolken über den Himmel. Ben hatte den Eindruck, auf einem Schiff über die stürmische See zu treiben. Ihm wurde übel, doch er schluckte den Vergleich mannhaft hinunter. Auf dem Sekretär lag, ganz unscheinbar, ein Kästchen. Es war aus Kirschholz und hatte einen glänzenden Firnis. Olivgrün wandten sich Blumenmuster um den Deckel. »Ich mach es auf«, flüsterte Ben, als wolle er die Ruhe eines heiligen Ortes nicht stören. Behutsam klappte er den Deckel nach oben. 3 Augenpaare linsen über seine Schultern. In dem Kästchen lag ein weiterer Schlüssel. Klein, fast wie für einen Briefkasten. Er hing an einem violetten Wollfaden. Ein handgeschriebener Streifen Papier, etwa DIN A5, las in Claymores korrekt langweiliger Handschrift: Sie war die Glut in frühester Jugendzeit, zu heiß für viele, alle verbrannten sich. Dann ward sie still und stiller noch, und nach der Geburt war sie lang erkältet. Und seither trägt sie in ihrem Mutterschoß die Brut und zieht sie auf und ernähret sie. Doch als sie älter war, die Brut, da holte sie aus mit den Kriegsgeräten. Seit langem liegt sie alt und gebrechlich da, in ihren Augen zittert das Trauersalz, sie liegt im Sterben, kalt und tot, und doch brennt die Glut tief in ihrem Innern. Thomas hing an der Regenrinne, seine Beine baumelten in der Luft, suchten vergeblich nach Halt, doch fanden sie keinen. Unten schlugen Dachziegel auf dem Boden auf und zersplitterten. Cecil war bewusstlos, er pendelte an dem Seil, seine Gliedmaße hingen schlaff nach unten. »Cecil!« schrie Thomas und verlor fast den Halt dabei. Er spürte, wie die Regenrinne nachgab. »Verdammt, wieso hing das Dach so weit über?« Er versuchte krampfhaft mit den Füßen die Fassade zu erreichen, doch seine Beine waren zu kurz. Wasserströme rannen das Dach herab und spritzten ihm ins Gesicht. »Hochziehen! Er musste sich hochziehen!« Seine Arme zitterten nach dem ersten Versuch. Er schaffte es nicht. Nicht ohne Halt. »Cecil, wach auf!« Er schaute über seine Schulter nach unten und schnalzte gleich wieder zurück. »Verdammt, hingen sie hoch. Das waren 15 Meter, mindestens. Für Cecil etwas weniger, aber immer noch zu hoch.« Thomas' Kräfte ließen langsam nach. Das Blech der Regenrinne verbog sich. »Denk, denk!« »Sich fallen lassen?« Unten waren Büsche, das konnte funktionieren. Er dachte an den Fallschirmspringer, der aus 3000 Metern Höhe abstürzte, in einem Baum landete und überlebte. Aber das war kein Baum da unten, es war ein scheiß Gebüsch, und er wusste nicht mal was für eines. Schwung nehmen und versuchen, ein Fenster zu treffen? Die Trefferquote war zu niedrig, rechnete er sich aus. Er würde nur an der Fassade abprallen.
2: Irgendwelche blöden Ausstülpungen an dem Gemäuer gab es auch nicht. Nichts, woran man sich im Fall festhalten konnte.
0: Sich hochziehen? Unmöglich. Er verlor die Kraft und fand mit den Füßen keinen Halt, um sich abzustützen. Wenn er sich vielleicht an dem Seil nach oben ziehen könnte. Aber was dann? Da oben war ja noch die Gestalt mit dem Boxgesicht. Und dem Messer. Das Messer. Hallte es durch seinen Kopf, vermischte sich mit dem tiefen, undeutlichen Rauschen des Regens. Alles hörte sich an, als wäre es unter Wasser, blechern, fern. Als Thomas die Gefahr realisierte, war es bereits zu spät. Cecil sackte nach unten weg. Keine 2 Sekunden später landete er in dem Gebüsch. Rascheln, ein dumpfer Schlag. Das Seil fiel wie eine tote Schlange nach unten, das durchgeschnittene Ende sauste an Thomas vorbei.
1: »Cecil!«
0: Der Schrei war nur noch ein heiseres Phantombild, das der Sturm in 1000 Teile zerriss. Thomas schrie weiter. Er glaubte, dass es das Letzte wäre, das er in seinem Leben tat. Er holte aus und schwang seine kalten Beine nach oben. Sein rechter Fuß verkeilte sich in der Regenrinne. Ja, er konnte es schaffen. Mehr Kraft. Er wuchtete sich in kleinen Schritten auf das Dach zu. Von unten hörte er ein lauter werdendes Stöhnen, ein Heulen. Gott sei Dank. Dachte er, Cecil lebt noch. Er mochte sich nicht vorstellen, mit welchen Verletzungen. Das Klagen unten war der herzzerreißende Schrei eines Kleinkindes. Er wollte es trösten, mitweinen. Ein letzter Schub und Thomas' Oberkörper lag auf dem Dach. Jetzt nicht den Halt verlieren, bloß nicht den Halt verlieren. Seine Füße stemmten ihn weiter die Schräge hinauf. Verdammt, war das steil! Da käme er niemals rauf. Und selbst wenn... Das letzte Geräusch, das Thomas wahrnahm, war ein schräges, metallisches Ächzen. Er spürte, wie die Regenrinne unter dem Druck seiner Füße nachgab und abbrach. Krachend kam sie unten an. Zentimeter für Zentimeter rutschte Thomas nach hinten. Als er merkte, dass es für alles zu spät war, verabschiedete er sich von seinen Eltern, seinen Freunden, von Ben und von seinem Leben. Er schloss die Augen und hörte nichts mehr. Die Sekunden stiller, endgültiger Schwerelosigkeit waren die schönsten seines Lebens. Wenn man Thomas nach den schlimmsten Sekunden seines Lebens gefragt hätte,
1: Er hätte geantwortet, dass er über sie nicht mehr viel zu berichten wisse. Er wusste zwar, er war eher von emotionaler Natur und im Grunde genommen empathisch für vielerlei Gefühle und Geschichten, aber dass er eines Tages zugeben würde, sich an diesen gewissen Tag einfach nicht mehr richtig erinnern zu können, er hätte es nicht geglaubt. Doch es stimmte. Er wusste, wann es passiert war, wo es passiert war, und vor allem wusste er, was dort passiert war. Aber erinnern konnte er sich an keine Einzelheit, an kein Wort, das dort gefallen war, an kein Gesicht, das er gesehen, und an keinen Schmerz, den er gespürt hatte. Es war wie ausgelöscht. Er konnte sich keine einzige Minute davon zurückrufen. Das hieß jedoch nicht, wie er später immer wieder feststellte, dass die Bilder von damals nicht wiederkamen. Im Gegenteil, sie kamen oft wieder. Auf dem Eduard-Lieberstadt-Platz war es nach Mitternacht, 23 nach 12, um genau zu sein. Es war eine milde Aprilnacht. Um 12:30 sollte dort in einem dunklen Winkel ein Geschäft stattfinden. Der Platz lag zwar in der Innenstadt, aber in einem jener Bereiche, die zu solcher Stunde von den Bürgern gemieden wurden. Allenfalls kreuzte jemand diesen Platz, weil es der kürzeste Weg für ihn war. Aber als Aufenthaltsort hatte er selbst bei den coolen Jugendlichen, und Thomas zählte nicht im Entferntesten dazu, keinen guten Stand mehr. Er war zu versifft, zu dunkel, zu feindselig. Ja, feindselig. Das Wort hatte Thomas damals auf der Polizeistation benutzt. Es stand jetzt in irgendeinem Protokoll in einem verstaubten Aktenordner im hintersten Winkel des Polizeiarchivs. Feindselig war er, der Eduard-Lieberstadt-Platz. Und Thomas, der etwas abseits im Schatten eines Hinterhofs wartete, neben ihm kauerte Ben, fragte sich immer wieder, wieso er überhaupt hier war, an diesem Ort. Ob es das wirklich wert war. Angefangen hatte alles mit Judy Laurin. Sie war eine Klasse unter Ben und Thomas, und das auch nur, weil sie sitzen geblieben war. Wegen Mathe und Physik, beides Hauptfächer in ihrer Schule. Nachhilfe hatte sie genommen, ja, aber das hatte nichts gebracht. Dabei war sie nicht dumm, fand Thomas. Auch er kam nur mit intensiver Mathe-Nachhilfe auf seine akzeptablen Noten, aber Judy war ein schlaues Mädchen, schlauer als er selbst, und das gab er gerne zu. In den ersten zwei Klassen der weiterführenden Schule gehörte sie mit zur Clique. Judy, Cecil, Thomas und Ben, das waren sie gewesen, die vier. Damals, als alles noch etwas einfacher war, Noten noch nicht so wichtig, die Perspektiven für die Zukunft noch gleichgültig. Judys Eltern hatten sich getrennt, als sie 5 war. Sie lebte bei ihrer Mutter. Über den Grund der Trennung hatte man damals nichts gewusst, Kinder interessierte das auch nicht. Klar bekam man so einiges von seinen Eltern mit, aber erst später begriff Thomas wirklich, was ein Alkoholiker war und was häusliche Gewalt. Er hatte sich dann auch gefragt, wie schlimm es gewesen, wie weit es gegangen war. Und ob man etwas hätte ändern können, ob alles anders hätte kommen können, wenn man nur vorher etwas darüber gewusst und Rücksicht darauf genommen hätte. Doch Kindern lag so etwas fern. Thomas wusste, Judy lebte bei ihrer Mutter. Wieso und warum? Diese Frage erschien ihm damals als nicht relevant. In der 6. Klasse dann waren Judy und Cecil ein Paar gewesen, sofern man das von 11-Jährigen schon sagen konnte. Aber auch später, nachdem Judy aus der Clique ausgeschieden war, verband sie mit Cecil ein dickeres und vor allem kürzeres Band als mit Ben und Thomas. Besonders für Ben war es schwer. Er hatte sie schon im Kindergarten gekannt. Für ihn war sie immer ein fester Bestandteil seines Lebens gewesen. Es dauerte ein paar Wochen, bis er begriffen hatte, dass Judy nun andere Freunde hatte und dass ihre gemeinsame Viererclique niemals wieder tagen würde. In der Mittelstufe dann blieb sie sitzen. »Das sei tragisch, ja«, sagte sie zu Cecil, doch ihre Beziehung würde darunter nicht leiden, auf keinen Fall. Ein Vierteljahr später heulte sich Cecil bei Thomas aus. Judy war jetzt mit Mike zusammen. Mike Handsome war einer jener Freunde, die eigentlich keine Freunde sind, die nur so tun, wenn es ihnen passt oder es ihnen Vorteil bringt, die aber kuschen, sobald sie sich beweisen müssen. Thomas und Ben ahnten es, Cecil wusste es. Doch Judy schenkte seinen Vorbehalten kein Gehör. Sie verbannte ihn regelrecht, sprach kein Wort mehr mit ihm. Mit ihm, der Mike Handsome verunglimpft hatte. Mike war in der Unterprima, vorletzte Klassenstufe, und er hatte große und breite Freunde, die Cecil schnell davon überzeugten, dass es besser für ihn wäre, sich von Judy fernzuhalten. Thomas wusste nicht, wie weit es wirklich gekommen war. Er wusste nur, dass Cecil gehorchte. Er solle zum Direx gehen, insistierte Ben, doch Cecil hörte nicht. Er weinte ein letztes Mal um Judy, an einem Abend im Frühsommer, bei Thomas unten im Clubkeller, es war Kinoabend. Dann erwähnte er sie.

0: Polizei war machtlos. Solange nichts Ernstes passiert sei, und Gott allein wusste, was sie damit meinten, könnten sie nicht im großen Stil einschreiten. Unverständnis bei Schülern und Lehrern. Manche konnten beschwören, dass ein paar der älteren Schüler Drogen auf dem Schulhof vertickten und nicht nur Gras. Die Polizei versprach, dass ab und zu ein Beamter vorbeischauen würde. Sie seien schließlich nicht die einzige Schule in der Stadt mit Problemen, sagten sie. Da müsste man eben die Zähne zusammenbeißen. An einem bitterkalten Novembermorgen standen ein Krankenwagen, der Notarzt und die Polizei auf dem Pausenhof. Billy Oldfield wurde ins Krankenhaus gebracht. Die Schüler schauten erstaunt aus den Fenstern. Niemand wusste genau, was geschehen war. Da war ein Knall gewesen. Die Nachricht verbreitete sich innerhalb einer großen Pause. Billy Oldfield war ein Freund von Mike Handsome, oder sagen wir, ein Kumpel, was Ben und Thomas schon reichlich seltsam erschien, denn Billy war immer ein ruhiger, scheuer Typ gewesen und Mike das genaue Gegenteil, ein pöbelnder Rebell, der sich nicht scheute, jedes Klischee zu erfüllen, das über Typen wie ihn im Umlauf war. Als nervender Sidekick mit ein wenig Geld in der Tasche war er Mike Handsome aber herzlich willkommen. An jenem Morgen wollte Billy die Bombe platzen lassen, und das war durchaus wörtlich gemeint. Er wollte eine selbstgebastelte Flaschenbombe aus dem dritten Stock auf den Lehrerparkplatz werfen. Mitten rein, ein Feuerwerk sollte es werden, hatte er später gesagt. Das Auto des Direkts wollte er brennen sehen. Das Rezept für die Bombe hatte er aus dem Internet. Er kenne so Seiten, da finde man alles. Ein bisschen Trockeneis und Wasser in eine Plastikflasche getan, Schraubverschluss drauf und dann irgendwo hinwerfen. Im Wurf vermengen sich die Stoffe, reagieren und bumm. Die Idee war richtig. Die Flasche ging schon los, als Billy noch den Verschluss zudrehte. »Er war etwas zu unvorsichtig gewesen«, sagte er später im Krankenhaus. Thomas und Ben waren bei ihm. Sie kannten ihn noch von früher. Er hatte irgendwann eine Klasse übersprungen, und sie hatten sich aus den Augen verloren. Er lag im Krankenbett, noch an genügend Schläuche und Kabel angeschlossen. »Er sei schon lange über den Berg«, sagte er zufrieden, beinahe stolz darauf, dass er mit seiner Aktion einen ganzen Schultag ruiniert hatte. Erst später bemerkte er, wie schwierig das Leben ohne rechten Arm war und wie einsam. Nachdem er ein halbes Jahr darauf die Schule verlassen hatte, hörten Ben und Thomas nichts mehr von ihm. Dieser tragische Vorfall war ein Ereignis, zu dessen Anlass der Direktor, Terry Finster, ein Mann, der in den letzten Monaten um 10 Jahre gealtert war, der faltig und sorgenschwer in seinem Büro saß und nicht mehr weiter wusste, zu dessen Anlass er also eine Vollversammlung in der Aula einberief. Er sprach lange, und nicht nur er, auch ein Polizeibeamter ergriff das Wort, ein Elternvertreter und ein Pastor von der Freikirche. Alle redeten den Schülern ins Gewissen, doch Worte waren nicht genug. Sie verhallten ungehört, keiner interessierte sich dafür. Auch Judy schenkte Worten keinerlei Beachtung mehr. Ein paar Mädchen aus ihrer früheren Clique, darunter Claudette Mayfield, versuchten sie von Mike Handsome loszueisen. Er war nun bereits offenkundig als Gewalttäter bekannt. Es hatte Anträge auf Schulverweis gegeben, doch Mikes Vater war Anwalt, ein reicher Kerl. Das war das eine Problem. Und das andere war, dass er der Schulstiftung jedes Jahr einen 5-stelligen Betrag überwies. So blieb Mike Handsome Schüler des Hedewig-Markland-Gymnasiums. Das Geld war knapp, sagte Terry Finster später in einem Interview mit einer Boulevardzeitung. Wir wussten keinen anderen Weg. Wie es Judy in ihrer Beziehung mit Mike erging, konnten Thomas und Ben nur erraten. Zum Beispiel an ihrer Kleidung, an der Schminke, dem Schmuck. Alles schrie billig. Und wenn Ben es nicht gewusst hätte, er hätte in dem Mädchen kaum noch seine Spielkameradin aus dem Kindergarten und den ersten Schuljahren erkannt. Ja, das war das Nächste. Ein Mädchen war sie auch nicht mehr. Und sie drohte jedem Prügel an, der sie so bezeichnete. Sogar Ben, als er ihr sagte, sie sei mal ein hübsches Mädchen gewesen. Das waren die letzten Worte, die er ihr ins Gesicht gesagt und die vorletzten, die er an sie gerichtet hatte. Sex hatten Judy und Mike auf jeden Fall gehabt, das sah man ihnen förmlich an. Judy zumindest, die, so vermutete man, noch Jungfrau gewesen war. Über die näheren Details schwiegen sie, Gerüchte erledigten den Rest. Mikes Kumpels erzählten, er habe sie in einem Bett voller Rosenblüten überrascht. Er sei so richtig romantisch drauf gewesen. Judys alte Clique sprach von einer Vergewaltigung, von Hardcore, Gruppensex. Niemand wusste, wie es wirklich gewesen war. Nichts von alledem, vermutete Ben, sondern kalt, spontan, lieblos, im Rausch. Ein erstes Mal, an das man nicht mehr denken will, wenn man älter wird. Im Dezember begann es, dass Judy sich immer seltener in der Schule zeigte. Mike ebenfalls, wohl bemerkt. Eigentlich wollte niemand wissen, wo sie sich herumtrieben und was sie taten. Auch die Lehrer waren um jeden Tag froh, den sie ohne Mike Handsome unterrichten konnten. Viele tuschelten darüber. In einem letzten Anlauf rief Ben bei Judy zu Hause an. Ihre Mutter ging ran. Er fragte nur kurz nach dem Verbleib ihrer Tochter. Sie begann zu weinen und wünschte sich die alten Zeiten zurück. Sie wünschte sich die alte Judy zurück. Weil sie nicht mehr aufhörte, legte Ben auf. Ab und zu ließ sich Judy in der Schule blicken, manchmal auch Mike, aber meistens blieb sie nur ein, zwei Tage, dann war sie wieder verschwunden. Anfang Februar verschwand sie ganz. Man munkelte, sie habe die Schule jetzt endgültig geschmissen und sei mit Mike davongefahren, auf irgendeine Südseeinsel, und er wolle dort Surflehrer werden und sie seine Assistentin. Ein anderer wollte sie unter einer Brücke gesehen haben, bei den Pennern, wo sie um ein paar Cents bettelte, oder in einer heruntergekommenen Gegend der Stadt, wo sie für wenig Geld alte Männer fickte. Alles schien möglich. Doch nichts davon stimmte. Alle erfuhren auf einer Vollversammlung davon, die ganze Schule. Judy Laurin war am 12. Februar 2106 im Alter von 17 Jahren gestorben. Umgekommen durch eine Überdosis Heroin, nachts um 2:30 in einer Toilettenkabine in der Oststadt. Die Beerdigung verlief still. Selbst dem Pfarrer blieb jeder Satz im Halse stecken. Es war an jenem Tag, dass Ben Hastings die letzten Worte an Judy Laurin, seine Freundin aus Kindheitstagen, richtete. Still, weinend vor ihrem Grab. Der Sarg lag schon unten, etwas Erde darauf und ein kleiner Blumenkranz. Thomas hatte nie erfahren, was sein Freund ihr in diesen langen 2 Minuten gesagt hatte. Aber er wusste, es waren die ehrlichsten Worte, die er hätte sprechen können. Niemand, der Judy Laurin vor ihrer Verwandlung gekannt hatte, blieb von ihrem Tod unberührt. Selbst die harten Jungs, die sie nur als Mikes Anhängsel gesehen hatten, schwiegen. Es war im März, als Cecil, Thomas und Ben in ihrem Clubraum saßen. Der Abspann eines alten Films lief. Die Beerdigung war fast einen Monat her und die Normalität, die wieder eingekehrt war, zehrte an ihren Nerven. Ben schlug vor, den Kerl ins Gefängnis zu bringen, der ihr das angetan hatte. Thomas und Cecil wussten, wen er meinte. Mike Hansen natürlich. Selbst seine Kumpels prallten damit, welchen Stoff er anschleppte und dass sie es sich mal wieder richtig gegeben hätten. Es war für manche ein offenes Geheimnis, dass Mike auf dem Schulhof neue Kunden anwarb, dass er sie manchmal sogar selbst mit neuem Zeug versorgte. Alle dachten, es ginge immer nur um Gras, aber so wie Mike inzwischen aussah, war da mehr im Spiel. Ben schwor, dass Judy ihren Schuss von Mike bekommen hatte. Er konnte es sich richtig vorstellen, wie er schon völlig hinüber auf irgendeinem Sofa lag und Judy neben ihm, wer weiß, was sie taten, und Mike einfach nicht mehr peilte, was seine Hände unternahmen, wie vorsichtig man sein muss, wenn man die Spritze aufzieht und abdrückt, wie Judy dann in ihrer Traumwelt durch die Straßen torkelte und von einer unbändigen Übelkeit übermannt wurde, wie sie die öffentliche Toilette aufsuchte und... Thomas erriet Bens Gedanken, und er willigte ein, die Nummer durchzuziehen. Cecil zog sich zurück, er wusste, das konnte nur Ärger bedeuten. Die Vorbereitungen dauerten 3 Wochen. Ben und Thomas hatten einen Deal eingefädelt, immer über Telefon, denn durch ihre privaten Schnüffeleien waren sie bei vielen bekannt. Alles war abgemacht. 0:30 Uhr sollte die Übergabe stattfinden. Ecstasy war gefragt. 20 Pillen, 150 Kronen, ein Preis für Newcomer, hieß es. Mike Handsome sollte kommen, er und ein paar seiner Kumpels. Claudette Mayfield hatte sich als Lockvogel angeboten. Sie war Judys engste Freundin gewesen und hatte über Cecil von der Aktion Wind bekommen. Ob sie das wirklich wolle, hatte Ben mindestens 100 Mal gefragt. Wenn auch nur irgendetwas schief ging, konnte es wirklich böse enden. Ihm sei das jetzt egal, er ziehe das durch. Was er sich einbilde, das hatte sie gesagt, was er sich einbilde. Ob er sich stärker fühle, nur weil er ein Mann sei. Nein, sagte Ben. Die Aktion begann pünktlich. Als Mike Handsome und seine Kumpels kamen, sie fuhren mit einem alten Viva vor, beige, mit ein paar Graffiti drauf, das Kennzeichen war schnell notiert, rief Thomas die Polizei. In 5 Minuten, sagten sie. Claudette gab Mike das Geld, sie alle hatten auf ihre Ersparnisse zurückgegriffen, Mike gab ihr eine kleine Schachtel. Sie sah harmlos aus. »Ob sie nicht gleich eine Pille schmeißen und ein bisschen feiern wollten?«, fragte Mike. Claudette schüttelte verlegen den Kopf und ging. Als Thomas die Polizeisirenen hörte, bohrten sie sich energisch in seinen Kopf. Er hatte Schmerzen überall. Er lag in einer klebrigen Pfütze, hörte Stimmen, Schreie. Er wurde weggetragen. Alles war nur noch ein undurchsichtiger, wehender Schleier. Pan ist als Boxgott bekannt. Die Stimme hallte fort und fort und fort. Es wurde weiß. Er hat Boxfüße. Alles kam näher. Er gilt als schadenfreudigster Gott. Alles, was Zerstörung bringt, macht ihm Spaß.
1: »22 Uhr.« »Er wartete für gewöhnlich darauf, dass die Nymphen zum Spielen an die Furt kamen, verstehst du?« erklärte Ben, aber eigentlich wusste er nicht, was er sagen sollte. »Er versteckte sich in einem Gebüsch. Die Nymphen ahnten nichts. Pan sprang aus seiner Deckung hervor. Hör zu! Er sprang aus seiner Deckung und erschreckte die Nymphen, und sie stoben mit Panik auseinander. Von ihm kommt das Wort, ja. Panik, meine ich, von Pan. Cecil, Cecil, sprich mit mir!«
0: »Ja.« Cecil röchelte nur. Er lag auf dem Sofa. Sein rechtes Bein war gebrochen, so viel stand fest. Was ihm noch fehlte, niemand konnte es sagen. Ob er überleben würde, auch das war unklar.
1: »Cecil, red weiter mit mir. Es gibt da eine Geschichte über Pan, die in der Antike weit verbreitet war. Hörst du?«
0: »Ja.« »Gut. Pan hat...«
1: »Himmel, Herrgott, das interessiert mich alles nicht!« schrie Adrian. »Ihr bringt uns einer um! Ich muss Hilfe holen. Ich muss jemanden anrufen!«
0: Adrian nestelte sein Handy aus der Jacke und tippte wild darauf herum.
1: »Jetzt bleiben Sie doch mal ruhig, Adrian!« schimpfte Arthur. »Hier ist kein Empfang, verdammt nochmal!« »Draußen! An irgendeiner Stelle muss es doch Empfang geben!«
0: »Adrian! Adrian, bleiben Sie hier!« Zu spät. Der junge Mann verschwand nach draußen in den Regen. Plötzlich kehrte Stille ein in der Bibliothek. Eine Wanduhr tickte. Cecil stöhnte auf und schlief ein. Ben deckte ihn mit einer Wolldecke zu. Cecil hatte Fieber, aber nach allem, was passiert war, konnte man froh sein, dass er überhaupt noch atmete. Der Busch hatte seinen Fall aufgefangen. Arthur hatte alles geholt, was er in einem Wandschrank hatte finden können, einen ganzen Metallwagen voll. Spiritus war dabei, Spülmittel, Abflussreiniger, auch ein Reinigungsmittel auf Salzsäurebasis. Das könnten sie vielleicht als Waffe gebrauchen, überlegte Ben. Shirley hatte in der Bibliothek ein Schränkchen mit Verbandsmaterial, Jod und allerlei Medikamenten gefunden. Sie hatten Cecils Wunden gereinigt und verbunden. Shirley hatte mit einer von der Wand gerissenen Fußbodenleiste eine Schiene gebastelt. Es war alles mehr als schäbig und brachte vermutlich nicht mehr, als wonach es aussah. Aber irgendwas mussten sie doch tun.
2: »Thomas ist wach«, flüsterte Shirley. Ben eilte zu seinem Freund. Er lag auf zwei aneinandergeschobenen Sesseln, seine Augen waren offen und er schien nicht zu wissen, wo er war.
0: »Du bist in Sicherheit, Thomas«, flüsterte Ben. »Wir sind in der Bibliothek. Wir haben dich aufgefangen.«
2: »Im letzten Moment. Wir waren bei Cecil angekommen, hörten deinen Schrei von oben, du fielst, wir sind zusammengerückt und haben die Arme aufgehalten. Du warst ein ziemlicher Brocken, Thomas. Ich glaube, ich habe mir was gezerrt.«
0: »Hier ist Wasser.« Shirley reichte ihm ein Glas. Thomas trank, hustete und begann leise zu sprechen.
3: »Wow«, stammelte er, »was für ein Flug. Damals, Ben«, fuhr er fort, »wir waren ganz schön blöd.«
0: »Du hast Pan gesehen?«
2: »Ich sagte, ich habe einen Mann mit einer Boxmaske gesehen.«
0: »Aber das kann doch nur Pan sein. In Claymores Glasflaschensammlung liegt ein zerbrochenes Glas, auf dem Pan steht, und du siehst einen Mann mit einer Boxmaske. Das ist doch geplant.«
2: Thomas hatte sich ein wenig erholt. Er hatte nur eine Prellung, nach alledem. Er saß bei Cecil und wünschte, er hätte ihm noch rechtzeitig helfen können. Sein alter Schulfreund lag auf der Couch und schlief. Er atmete flach. Es ging ihm nicht gut.
0: »Arthur, gibt es einen anderen Weg von dem Plateau herunter?«
2: »Es gibt einen Küstenpfad. Das ist eigentlich ein öffentlicher Fußweg. Irgendwo steht ein Gittertor. Aber das ist irre. Ich bin ihn einmal gelaufen. Ist nicht ohne, vor allem bei dem Sturm da draußen. Da fegt es uns glatt ins Meer.«
0: »Sollen wir es versuchen?«
2: »Wer denn? Sie vielleicht? Sie zittern immer noch. Shirley ist zu zierlich. Cecil ist fast tot. Ben hat eine Zerrung und dieser Schreiberling ist abgehauen.«
0: Arthur war immer lauter geworden. Cecil wachte kurz auf, röchelte und schlief wieder ein.
2: »Okay, sehe ich ein«, entgegnete Thomas leise.
1: Aber wir können nicht hierbleiben. Bis uns einer vermisst, ist es zu spät. Und ich sag's gerne nochmal, hier rennt ein Irrer mit einem Messer herum, der Cecil und mich umbringen wollte.
0: Die vier wechselten nervöse Blicke. Die Pause schwebte ungeduldig in der Luft.
1: Gehen wir es langsam an, begann Ben. Diese Gestalt, die du gesehen hast, war die eher alt oder jung?
0: Eher jung, meine ich. Sie war ziemlich flink.
1: Okay, dann haben wir bisher also einen Jungen und den Alten, der Shirley im Bad erschreckt hat.
0: Nehmen Sie noch einen Jungen dazu, Ben, erklärte Arthur. Nach allem, was wir wissen, könnten es Bryce, Red und Todd sein.
1: Okay, sagen wir, es sind zwei Junge und ein Alter. Wir sind drei erwachsene Männer und eine Frau. Wir sind klar in der Überzahl.
0: Die kennen sich doch viel besser aus als wir. Die können sich hier bewegen, als wären wir blind und sie nicht.
1: Schon richtig, aber ihr Pessimismus bringt uns auch nicht weiter.
0: Ich bin nur realistisch.
1: Dann lassen Sie Ihren Realismus kurz daheim, Arthur.
0: Der Notar trat einen Schritt auf Ben zu und hob die Hände. Er wollte sich rechtfertigen, schwieg aber. Klar hatte er recht, keine Frage. Wieso sollten Sie die Situation nicht realistisch einschätzen wollen?
1: Was ich meine, begann Ben etwas ruhiger, wir haben Cecil und Thomas auf dem Dach gesehen, vom Turm aus. Wir sind runter und kamen gerade noch rechtzeitig, um Thomas aufzufangen. Da haben wir wirklich Glück gehabt. Und wenn wir noch ein paar weitere Male Glück haben, wer weiß.
0: Ich gebe Arthur recht, pflichtete Shirley dem Notar bei. Wir verschanzen uns hier und warten bis zum Morgen. Irgendwer wird die Explosion schon gehört haben.
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0: Ich habe noch einen Vorschlag. Alle sahen gespannt zu Thomas. Wir wurden angegriffen, weil wir versucht haben, aus dem Schloss zu entkommen. Alle nickten. Wer auch immer hier zugange ist, er will nicht, dass wir das Schlossgelände verlassen. Also könnte es stimmen. Es ist ein Spiel, wir müssen es spielen. Bis zum Ende.
1: Und dann? Fragte Shirley.
0: Wenn wir gewinnen, dann, erklärte Thomas, dann kommen wir vielleicht frei.
1: Klingt nach Wunschdenken, Thomas. Arthur schüttelte den Kopf. Aber es stimmt schon, das Rätsel gibt es ja nicht umsonst.
0: Also machen wir weiter?
1: Ja.
0: Und Cecil? Fragte Shirley. Wenn wir ihn hier allein lassen, ist er in Gefahr.
1: Bleib du bei ihm, Shirley, schlug Ben vor. Du kennst dich von uns mit Erster Hilfe am besten aus. Vielleicht kommt Adrian ja wieder zurück. Und wenn ein anderer kommt, dann...
0: Er wühlte in dem Berg an Reinigungsmitteln, bekam einen Zerstäuber zu fassen, leerte ihn auf den Boden aus und füllte das salzsäurehaltige Mittel hinein.
1: Dann gibst du ihm eine Ladung davon.
0: Er hielt sich den Ärmel seiner Jacke vor den Mund und sprühte auf das Marmorsims des Kamins. Schon nach wenigen Sekunden fraß das Mittel den Stein an, wie eine Raupe ein Blatt Papier.
1: Das geht aber schnell, dachte Ben.
0: Voll ins Gesicht, das hält jeden auf.
1: Ich weiß nicht.
0: Widerwillig nahm Shirley den Zerstäuber an.
1: Wenn jemand kommt, schreie ich.
0: Tu das. Arthur, Thomas und Ben verließen die Bibliothek. In welche Richtung war ihnen erstmal egal.
2: Im Medizinschränkchen hatte ein Taschenmesser gelegen. Arthur hatte es an sich genommen und zur Vorsicht eine Klinge aufgeschnappt. Das war keine gute Verteidigung gegen ein Fleischmesser, dachte Thomas. Aber es war eine Waffe, immerhin. Sie kamen an der Glasflaschensammlung vorbei. Ben wollte sehen, ob noch eine weitere Flasche zerstört war. Und tatsächlich. Im zweiten Raum lagen noch mehr Scherben auf dem Boden. Wieder klebte ein schmaler Zettel daran. Nemesis. Die Rachegöttin, wusste Thomas. Er will sich rächen. An wem? An uns wahrscheinlich, erklärte Arthur. Bryce ist durchgedreht. Er klang überzeugt von dieser Tatsache. Er denkt, er ist Claymore und er will sich an uns rächen, weil wir uns an seinem Erbe zu schaffen machen. Aber er hat doch selbst mitgemacht bei dem Betrug, fiel ihm Ben ins Wort. Bryce war nicht mehr ganz in Ordnung, Ben. So oben, meine ich. Manchmal, wenn er von der alten Zeit erzählte, konnte man wirklich meinen, er glaubte, wir sind noch im Krieg. Er war ziemlich verwirrt hin und wieder. Mir ist dann noch eine Idee gekommen, erklärte Ben, während sie zum Planetarium liefen. Das Gedicht. Das erste, meine ich. Man kann es auch Stufe für Stufe rückwärts lesen. Er zog einen zusammengefalteten Zettel aus seiner Jacke. Seht ihr? Lest es von hinten nach vorne. Dann musst du, was da liegt, verwenden im Herzen des trommelschlagenden Gottes, wo die Götter ewig kreisen. Wie gut kannst du Karten lesen, die nicht das sind, wonach sie aussehen? Ich denke auch, dass es sich dabei um das Marsmodell im Planetarium handelt. Das hattet ihr ja bereits vermutet. Ich glaube, dass der Schlüssel hier zu der Konsole passt. Ja, der Schlüssel, den sie im Turmzimmer gefunden hatten, zusammen mit dem anderen Gedicht. Ben grübelte. Das Zimmer hatte unbenutzt ausgesehen, überall Staub und Spinnweben. Das Kästchen jedoch war sauber, stand also noch nicht lange dort. Die Staubschicht unter dem Kästchen verriet, dass der Raum eine ganze Zeit leer gestanden hatte, bevor es dort platziert worden war. Kein Wunder, dachte Ben. Die Turmstube war schwer zu erreichen und bot nicht viel Platz. Für eine gelegentliche Schriftstellerromantik mochte das ganz reizvoll sein, aber für jemanden wie Claymore sicher nicht. Ben ging davon aus, dass der Alte nur deshalb den Raum aufgesucht hatte, um das Kästchen für sein Rätsel dorthin zu bringen. Das konnte noch nicht so lange her sein, jedenfalls noch keine 2 Jahre, sonst hätte es zweifellos anders ausgesehen. Warum also hatte der alte Claymore seine Vorrichtungen nicht gleich installiert, nachdem er das Rätsel vor mehreren Jahren verfasst hatte? Hatte er es nicht für nötig befunden und erst vor ein paar Wochen geahnt, dass sein Ende nahte und demzufolge alles an seinen Platz gebracht? War er dann auf dem Rückweg zu Tode gestürzt? Immerhin, allzu oft dürfte er nicht dort oben gewesen sein. Aber wer brachte dann den Rest der Hinweise an ihre Position, zum Beispiel den Schlüssel in die Hand der Nymphe? Hatte Bryce Donovan das Rätsel seines alten Freundes beendet? Das Planetarium raubte Thomas den Atem. Eine große, zweiflügelige Saaltür führte in den Kuppelraum. Ein gewaltiger Glasdom, gehalten von Stützstreben, gewährte einen Blick auf den wolkenverhangenen Nachthimmel. Durchsichtige Schleier zogen an der Kuppel hinab. Es war eigenartig still, obwohl der Regen unaufhörlich gegen das Glas prasselte. Unter dem Dom hing ein kompliziertes Gestell, von dem aus etliche Röhren und Stangen zu den Planetenmodellen führten. Dass die Modelle nicht maßstabsgetreu waren, erkannte Thomas sofort. Jupiter und Saturn hatten im Verhältnis einiges eingebüßt. Es ging auch nicht anders, denn sonst wären sie entweder unzumutbar groß oder die anderen Modelle unzumutbar klein geworden, um von der Sonne gar nicht zu sprechen. Dafür waren die Planeten fein texturiert, ihre Oberfläche glänzte. Die Erde war der einzige Planet, der auch einen beweglichen Mond hatte. Eine Treppe schlängelte sich an der Außenwand des Planetariums entlang. An mehreren Plattformen konnte man die Modelle aus der Nähe betrachten. Doch Arthur hatte recht gehabt. Um sich den Mars näher ansehen zu können, musste man das Modell in Bewegung setzen. In der Mitte, direkt unter dem Sonnenmodell, ragte ein achteckiges Schaltpult aus dem Marmorboden. Arthur, Thomas und Ben schritten ehrfürchtig darauf zu. Die Halle warf ein langes Echo zurück. Viele Hebel erschwerten die Bedienung, aber Ben hoffte, dass der rote Knopf mit dem Aufdruck Start ausreichte, um das Modell in Gang zu setzen. Rechts an der Konsole befand sich das kleine Schloss. Ben steckte den Schlüssel aus dem Turmzimmer hinein und drehte ihn. Überall unter der Kuppel schalteten sich Geräte ein und brummten. Das Licht dämmerte. Die Außenhöhlen der Planetenmodelle leuchteten auf. »Wow«, flüsterte Ben. Er warf staunende Blicke auf die Planeten über sich. »Dann wollen wir mal sehen, was passiert, wenn ich Start drücke.«
0: Es klickte. Die Stangen, an denen die Modelle hingen, bewegten sich. Langsam. Jedes Modell in einer anderen Geschwindigkeit. Vermutlich hatte jemand alles genau ausgerechnet, dachte Ben. Jede Umlaufzeit, jede Drehung um die eigene Achse, die technisch wahrscheinlich das anspruchsvollste in der gesamten Anlage war. Dass die Umlaufbahnen der Modelle Kreise waren anstatt Ellipsen, war zu verschmerzen. Und auch, dass die Sonne genau im Zentrum dieser Kreise hing.
1: Jetzt können wir ran, sagte Arthur und zeigte auf den Mars.
0: Thomas beschlich ein unheimliches Gefühl. Die Satellitenschüssel war manipuliert gewesen. Jemand wollte sie alle loswerden. Was, wenn die ganze Modellanlage aus ihrer Halterung fiele?
1: Ben drückte ein zweites Mal auf Start und das ratternde Modell erstarb in seiner Bewegung.
0: Sie eilten die Treppe nach oben zu der vorletzten Plattform. Von dort wirkte der gesamte Saal noch weitaus gewaltiger.
1: Der Mars hing direkt vor ihnen.
10: Tatsache, da ist ein Hebel,
0: sagte Arthur siegreich und zog daran. Eine kleine Tür war in das Modell eingelassen, sie öffnete sich. Was dahinter lag, erinnerte Ben an eine Art Tresor, einen Metallkasten, fest in das Modell integriert und auf der Stirnseite eine vollständige Tastatur mit einem kleinen LC-Display. Er tippte willkürlich auf ein paar Buchstaben. R-E-D, R-U-M, erschien auf der Anzeige. Er drückte auf die Eingabetaste. Die Buchstaben wurden rot und verschwanden.
1: »Hier ist ein Code gefragt.«
0: Er krustelte das Blatt mit dem Gedicht aus der Jackentasche.
1: Sie war die Glut in frühester Jugendzeit, zu heiß für viele. Alle verbrannten sich. Dann ward sie still und stiller noch, und nach der Geburt war sie lang erkältet. Und seither trägt sie in ihrem Mutterschoß die Brut und zieht sie auf und ernähret sie. Doch als sie älter war, die Brut, da holte sie aus mit den Kriegsgeräten. Seit langem liegt sie alt und gebrechlich da, in ihren Augen zittert das Trauersalz. Sie liegt im Sterben, kalt und tot, und doch brennt die Glut tief in ihrem Innern.
10: »Können Sie damit was anfangen?«
0: fragte Arthur. Ben zuckte mit den Schultern.
1: »Also, das Gedicht spricht von einer Person, so viel ist klar, von einer Frau. Aber von welcher? Keine Ahnung.«
10: »Es muss um eine Mutter gehen«, sagte Thomas. »Die bringt ein Kind zur Welt, und dieses Kind bringt sie dann später um. Das könnte doch wieder was aus der Mythologie sein. Was meinst du, Ben? Wie bei den Planeten? Oder der Nymphe?
0: Oder Pan?«
1: »Gut möglich«, antwortete Ben. »Aber ich kenne nur einen Bruchteil der antiken Sagenwelt. Einen sehr kleinen Bruchteil.«
10: »Das sollte kein Problem sein«, spann Arthur eine Idee. »In der Bibliothek gibt es mit Sicherheit eine Enzyklopädie oder sowas.«
1: »Wir wissen doch gar nicht, wen wir suchen«, hielt Thomas dagegen. »Wir können ja nicht blind irgendwelche Bände einer Enzyklopädie durchgehen. Was wir eher brauchen, ist ein Fachlexikon über die antike Sagenwelt. Aber auch das ist noch zu vage.«
0: »Internet wäre natürlich klasse«, sagte Ben. »Aber Thomas hat recht, in einem Lexikon über die antike Welt gibt es bestimmt auch einen Artikel über Muttermorde in der Literatur.«
1: Arthur nickte. Zusammen gingen sie in die Bibliothek zurück. Zu dritt suchten sie die Regalreihen ab.
0: Shirley saß bei Cecil und war eingenickt, den Zerstäuber locker in der rechten Hand. Der Stress war zu viel für sie gewesen. Und nicht nur für sie, dachte Thomas. Obwohl er eine Weile geschlafen hatte, fühlte er sich matt und hätte sich am liebsten auch hingelegt. Aber er wusste, es ging nicht.
1: Lexika gab es ohne Ende. Sie nahmen zwei Bände über antike Götter und Sagengestalten mit, den vierten Band eines Fachlexikons über die antike Welt und ein paar Einzelausgaben, die interessant schienen. Arthur weckte Shirley. »Sie dürfe nicht schlafen«, sagte er, »sonst sei sie dem Killer hilflos ausgeliefert.«
0: Voll bepackt brachten sie die Bücher ins Planetarium. Sie beförderten drei Stühle auf die Plattform und machten es sich bequem. Einträge zu Muttermord gab es tatsächlich. Arthur gab Clytemnestra ein. Ein Fehlschlag. Sie versuchten auch einige alternative Schreibweisen. Wieder nichts. Frustriert gingen sie noch ein paar andere Sagengestalten durch, lösten sich sogar von der Bedingung des Muttermordes, doch immer ohne Erfolg.
1: »Mist«, schimpfte Thomas in Gedanken. »Wir sind dem Kerl hilflos ausgeliefert, wenn wir dieses verfluchte Rätsel nicht lösen. Aber selbst Ben hat die Hoffnung aufgegeben. Ich sehe es ihm an. Er verliert den Mut, vor allem, weil er weiß, in welcher Situation wir uns befinden. Und Arthur? Der Dreckskerl ist ein Verbündeter in der Not, mehr nicht. Eine weitere Hand im Kampf gegen X. Obwohl es ja gar kein Kampf ist. Wir verteidigen uns allenfalls. Und das nicht einmal gut.«
0: Thomas' Blick schweifte über die leuchtenden Planetenmodelle. Merkur, der erste Planet, war am dichtesten an der Sonne. Auf seiner Sonnenseite war es unbändig heiß, in der Nacht jedoch fiel die Temperatur eisig ab. Merkur war der Gott des Handels, des großkaufmännischen Handels, des Geldmachens sozusagen. Für kleine Bauern, die ein privates Geschäft abwickeln wollten, galt kein Merkur. Für sie galt Herkules, ein Mann, der sein Wort hielt. Die Venus als zweiter Planet im Sonnensystem war von der Erde aus mit bloßen Augen erkennbar. Sie war als Abend- oder Morgenstern bekannt und als Göttin sicherlich eine der beliebtesten, denn sie vertrat die weibliche Schönheit und die Liebe, in erster Linie aber die weibliche Schönheit. Geboren wurde sie einst aus dem Schaum des Meeres. Das klang so romantisch, doch wenn man genauer nachfragte, was da so schäumte, wurde es unappetitlich. Aber die gesuchte Göttin war sie nicht, obwohl man sie als heiß bezeichnen konnte, so viel stand fest. »Konnte überhaupt eine Göttin gemeint sein?«, fragte sich Thomas. »Waren Götter nicht unsterblich?« Andererseits hieß es auch, dass Götter nicht weinten. Orpheus bewies mit seinem traurigen Klagegesang das Gegenteil. Die Erde mit ihrer blau-grünen Farbmischung war der dritte Planet und mit Sicherheit der, über den die Wissenschaft am meisten wusste, von der Entstehung bis heute. Einst war sie eine Wüste aus Feuerseen, Vulkanen und Schwefeldämpfen gewesen. Zu heiß für viele. In den Ozeanen hatten sich Algen gebildet, die die Atmosphäre veränderten, dann Einzeller, und bald krochen die ersten Tiere an Land und entwickelten sich weiter. Die tosenden Brände und das Chaos wichen den ersten Zügen der Natur. Wälder und Felder formten sich, gewaltige Gebirge entstanden. Aber tausende Tierarten gingen in den Eiszeiten zugrunde. Er kältete sich. Irgendwann erblickte der Vormensch das Licht der Welt. Die Brut. Die Menschheit hatte eine schwere Zeit, doch fand sie auf der Erde alles, was sie zum Überleben brauchte. Günstigen Umständen und einer Portion Zufall ist es zu verbuchen, dass die Menschen das Sprechen lernten. Mit der Sprache kam der Tausch, mit dem Tausch der Handel und mit dem Handel die Zivilisation. Die Menschheit entwickelte sich weiter, wurde älter und begann, die Erde auszubeuten, die Wälder abzuholzen, mit den Kriegsgeräten, die Tiere auszurotten, ganze Landstriche einzuebnen für ein bisschen Öl oder einen schönen Platz zu betonieren für ihre Hotelkomplexe. An vielen Orten war die Erde nur noch ein Trümmerfeld, das Feld einer Schlacht, das sie verloren hatte. Alt und gebrechlich. Andernorts schlug sie zurück, überschwemmte das Land mit Fluten, ebnete Städte ein durch gewaltige Beben und löschte Dörfer aus durch die Macht der Vulkane. Auf vielen Inseln krochen Lavaströme über das Land, das Magma bahnte sich einen Weg durch die entstandenen Risse. Die Glut im Innern. Thomas stand auf und schritt zur Konsole. Ben schaute interessiert auf. »Hast du was?« »Ich glaube, Claymore meint die Erde.« Thomas tippte E-R-D-E. Eingabe. Rot. Weg. Vielleicht auch nicht. Mann, ich war so sicher. Es passt alles. »Gibt es denn keine Göttin für die Erde?« fragte Arthur. Thomas nickte, lächelte siegessicher und gab ein G-A-I-A. Grün. In dem Kasten klickte es. Die Tresortür schwang auf. Auf einem Silbertablett lagen 4 Spielkarten. »Ich frage mich, wann das endet«, seufzte Ben enttäuscht und nahm die Karten vorsichtig in die Hand. Eine Kreuz 6, eine Karo 3, ein Herz Ass und eine Pik 9. Adrian Somerset hielt sein Handy in der Hand wie ein Peilgerät. Hinter jeder Ecke hoffte er, dass es endlich genügend Empfang hätte, um sich bei einem Betreiber einzuwählen. Doch nichts. Die Leitung war tot. Und die Kurzmitteilung stand immer noch unversandt auf der Farbanzeige. »Sind auf Claymore County. Lebensgefahr. Flucht unmöglich. Ruf die Polizei. Adrian. An Kimberly Wong. Wird versandt. Verbindung fehlgeschlagen. Neuer Versuch in 15, 14, 13, 12. Keine Chance. Das Schloss lag einfach zu abgelegen.« Auf keiner Seite des Plateaus schien es auch nur ein Fünkchen Empfang zu geben. Weder hinter dem Gewächshaus noch im Westen, wo der steile Klippenpfad hinunter zum Meer führte, oder hier, am südlichsten Zipfel, wo das Massiv ebenso jäh hinunterstürzte. Der Empfangsbalken blieb leer. Vielleicht sollte er den Sprung wagen.
10: dachte er. Cecil hatte so einen Fall überlebt und er war nur in einem Gebüsch gelandet. Wenn er es gut träfe, vielleicht wäre er dann noch fit genug bis nach Willington Lake. Nein, Unsinn, Dummkopf. Das war viel zu weit. Wenn man hier nicht mal Mobilfunk empfing, dann musste es sogar verdammt viel zu weit sein. Adrian war völlig durchnässt. Da er nicht gewusst hatte, ob sein Handy diese Wassermassen aushielt, hatte er es in eine luftdichte Klarsichthülle gesteckt. Die Knöpfe ließen sich noch gut bedienen. Aber Himmel, das war egal, wenn er keine Verbindung zustande brachte. Kimberly würde ihm bestimmt helfen. Sie würde das nicht für einen schlechten Scherz halten. Sie nicht! Adrian schüttelte den Kopf. Jetzt gab es nur noch eine Stelle. Die Brücke. Oder was von ihr übrig geblieben war. Auf dem Weg zum Brückenansatz passierte er die Südseite des Schlosses. Ein kleiner Holzsteg führte über einen Bach, der anscheinend durch das Schloss selbst verlief. Er wusste, das war Claymore Well, die Frischwasserversorgung auf dem Gut, eine eigene Quelle, die neben dem Rosengarten entsprang, durch die Kellerräume des Schlosses verlief, dann auf der anderen Seite zurück an die Oberfläche trat und schließlich keine 10 Meter weiter in einem natürlichen Tunnel verschwand, der durch das Plateau führte, irgendwo unten wieder herauskam und an der Küste entlangfloss. Wenn er gewusst hätte, wie breit dieser Tunnel war, er hätte es gewagt, durch den Bach nach unten zu schwimmen. Aber wenn es dort keine Luftkammern gab? Wenn der Weg doch weiter war als gedacht? Außerdem, unter Wasser, völlige Dunkelheit, keine Orientierung? Das mochte er sich nicht vorstellen. Adrian erreichte die Reste der Brücke. Unruhig glitten seine Blicke über die Anzeige seines Handys. Wird versandt, Verbindung fehlgeschlagen. Neuer Versuch in 15, 14, 13... »Mist«, fluchte er. Jetzt war wirklich jede Hoffnung verloren. Es gab keine andere Wahl. Sie mussten ausharren, mindestens bis es hell wurde. Vielleicht, bis sie das Rätsel gelöst hatten. Oder bis sie den Kerl selbst stellten. Ja, das wäre es doch. Das Schloss war groß, und auch wenn diese Typen zu zweit oder dritt waren, sie konnten nicht überall sein. Was, wenn sie sich in der Küche mit Messern ausstatteten? Wenn sie selbst nach den Geheimgängen suchten. Sie waren zu fünft. Himmel, sie waren in der Überzahl. Ganz gleich, wie viel Vorwissen die Kerle hatten. Ja, das ist eine gute Idee, dachte er. Wir gehen in die Offensive. Und wenn die anderen da nicht mitmachten? Sollten sie doch. Dann ging er eben allein. Auf dem Weg hinter das Schloss passierte Adrian wieder die Holzbrücke. Kurz lehnte er sich gegen das Geländer und blickte dem Bach nach. Unaufhörlich tropfte Regenwasser aus seinen Haarsträhnen. Seine Sicht verschwamm. Ja, Claymore Well, dachte er. Er floss in die Freiheit, runter von diesem Plateau. An der Küste entlang, bis nach Willington Lake. Adrian starrte wie gebannt auf sein Handy. Verbindung fehlgeschlagen. Nächster Versuch in... Adrian warf die Klarsichthülle in den Bach. Als sie in dem Tunnel verschwunden war, ging er weiter. Das Handy tauchte ab und wurde von der Strömung weitergetragen, hinunter von dem Plateau, immer weiter weg von Claymore County und auf die Lichter der Stadt zu. Kurz nach einem kleinen Waldstück, nahe der Küste, erschien der erste Empfangsbalken auf der Anzeige. Kimberly Wong duschte. Dabei war es nicht mal 22:30, eigentlich ziemlich früh für sie. Und es war Freitag, da hatte sie ausgehen wollen, wenn schon nicht mit Adrian, Jungsabend, dann wenigstens mit ihren Freundinnen. Doch nach der Arbeit hatte sie sich hingesetzt, den Fernseher eingeschaltet, eine Weile zugesehen und dabei die Lust verloren, fortzugehen. Ihre Freundinnen waren jetzt bestimmt schon im Corona-Club, dachte sie. Aber auf laute Musik, verschwitzte Tanzflächen und jugendliche Möchtegans konnte sie heute getrost verzichten. Sie wärmte sich eine Lasagne auf, 43 Kalorien auf 100 Gramm, das klang verlockend, aber schmeckte abscheulich. Nächstes Mal würde sie doch wieder eine richtige Lasagne nehmen oder selbst eine machen, ergänzte sie. Aber selbst etwas kochen? Puh, ganz schöner Aufwand. Dabei hatte sie eigentlich genug Stress gehabt in der letzten Zeit. Jeden Tag langweilige Artikel zu schreiben, vor dem Chef zu grinsen, Fotos zu bearbeiten und genervte Interviewpartner zum Reden zu bringen, das war ihr nie so anstrengend vorgekommen wie in den letzten paar Wochen. Sie wusste gar nicht, wieso. Ihr Arbeitstag war nicht länger als der ihrer Freundinnen, Sie war nicht mehr unterwegs, hatte keinen größeren Stress. Ja, manch ihrer Tätigkeiten waren sogar ausgesprochen langweilig und eintönig. Und trotzdem hatte sie das Gefühl, als hätte sie seit 20 Stunden gearbeitet, ohne sich eine Pause zu gönnen. Als hätte das Wochenende schon am Donnerstag beginnen können oder am Mittwoch. Sie fühlte sich matt, schwer, lustlos, ausgebrannt. Burnout. Mit diesem Gedanken hatte sie bereits gespielt. Vielleicht war ihr Job doch nicht das, was sie eigentlich wollte. Vielleicht war sie einfach nur unzufrieden damit. Dabei hatte alles ganz nett angefangen. Sie hatte ein Praktikum beim Rainbow Inquirer gemacht. Kaffee holen, Kopiertante, das Übliche. Damals hatte sie einen kleinen Artikel schreiben dürfen. Sie bewahrte ihn immer noch auf, in einem Ordner mit ihren persönlichen Erfolgen. Dieser kleine Artikel über das Ergebnis des unterregionalen Fußballclubs war der letzte Beitrag gewesen, den sie abgeheftet hatte. Das hatte sie auch mit dem Bericht über den Müllabfuhrstreik in Willington Lake vorgehabt. Der war echt gut gewesen. Sie hatte sogar einen kleinen Bonus dafür bekommen. Aber irgendwie mochte sie den Artikel nicht. Sie glaubte, er hätte besser sein können. Viel besser. Und spannender. Nach ihrem Praktikum hatte sie von Dwayne Levinson, dem Chef, das Angebot bekommen, als Redakteur und Grafikdesigner beim Inquirer anzufangen. Sie hatte sofort zugesagt, wohl vor allem deshalb, weil sie damals nicht viele Alternativen gehabt hatte. Ihr Schulabschluss war nur mittelmäßig, für eine Universität reichte er nicht. Sie wusste, die Lage im Land war nicht die beste, und auch ihr Vater hatte gesagt, dass sie den ersten Job nehmen solle, den sie kriegen könne. Genau das hatte sie getan. Sie hatte das Angebot angenommen und die kleine Einliegerwohnung gemietet. Jetzt arbeitete sie seit 6 Jahren beim Inquirer. Am Anfang hatte man sie behandelt, als wäre sie immer noch die Praktikantin, die man ausnutzen und herumkommandieren konnte. Aber inzwischen hatte sie sich damit abgefunden. Lang gehegte Gewohnheiten änderten sich nicht so schnell. Da war es besser, sich anzupassen, um nicht unterzugehen. Hatte sie eigentlich mal Besuch gehabt in ihrer Wohnung? Kimberly zog ihren Ordner der Triumph aus dem Regal und legte sich in die Couch. Wie ein schwerer Sack versank sie darin. Der Fernseher lief stumm weiter. Wenn man genau hinhörte, gab er immer so einen unerträglichen, aber kaum hörbaren Pfeifton ab. Der Praktikumsartikel klebte ganz oben, etwas schief auf einem weißen Blatt Papier. Sie blätterte weiter, aber viel zu blättern gab es nicht. Es waren nur 7 weitere Seiten darin, 3 davon Artikel aus einem kleinen Blatt aus Willington Lake, 1 aus dem Lesezirkel Nordwest und 3 Stück entstammten aus Buchbesprechungen. Sie hatte vor ein paar Jahren, kurz vor ihrem Praktikum, gerne geschrieben, vor allem Gedichte und Kurzgeschichten. 3 davon waren in Anthologien gelandet, die Rezensionen waren positiv, aber ihr Name wurde dort nie erwähnt, warum auch, es kannte sie ja keiner. Dann hatte sie 3-mal bei einem Literaturwettbewerb in der Stadt mitgemacht und 3-mal gewonnen, 1-mal den 3., 1-mal den 2. und das letzte Mal sogar den 1. Platz. Von vielen Leuten hatte sie positive Resonanzen bekommen. Damals hatte sie angefangen, einen kurzen Roman zu schreiben. Die 1. 10 Seiten waren kein Problem gewesen, doch das Praktikum hatte ihr kaum Zeit gelassen, 8 Stunden am Tag, und abends war sie meistens zu müde gewesen, um noch daran zu arbeiten. Als sie endlich fest angestellt war, hoffte sie, ab und an weiterschreiben und über die Zeitung vielleicht sogar ein paar Kontakte zu Verlagen knüpfen zu können. Sie hatte die 10 Seiten kein einziges Mal mehr angesehen. Sie lagen ganz unten in einer Schublade. Damals hatte sie noch ganz Schriftsteller mit Schreibmaschine geschrieben. Ja, endlich mal wieder schreiben. Das wäre was. Aber würde das heißen, den Job aufgeben zu müssen? Ihr Gehalt reichte gut für sie und ihre kleine Wohnung. Aber was, wenn sie plötzlich ohne Arbeit dastünde? Wie sollte sie sich finanzieren? Sollte sie wieder bei ihren Eltern einziehen, wenn auch nur kurz, um neu Fuß fassen zu können? Was würden die dazu sagen? Mit diesen Gedanken legte Kimberly den Ordner zurück in den Schrank, schaltete den Fernsehton wieder ein und stellte sich unter die Dusche. Sie drehte das Wasser auf kalt. Die Tür zum kleinen Badezimmer stand offen. Der Privatsender zeigte Comedy. 2 klassige Unterhalter zogen über die Ereignisse der vergangenen Woche her. Das Publikum lachte auf Kommando. Dann kamen Nachrichten. Den Klingelton ihres Handys hörte sie deutlich von der Dusche aus. Die 1. 4 Takte von Mary Had a Little Lamb. Eine Kurznachricht, dachte sie. Sie stellte das Wasser ab. Wie lange hatte sie eigentlich geduscht? Langsam zog sie den Vorhang beiseite und stieg aus der Kabine. Minutenlang stand sie im Badezimmer und glotzte auf das Muster an den Wandfliesen. Sie zog das Badetuch vom Haken und wickelte sich ein. Der Boden unter ihr war schon ganz nass. Sie trocknete sich nicht ab und legte sich auf die Couch. Die Halogenlampen warfen seltsame Muster an die Wand. Farben. Ihre Decke sah ganz schön eigenartig aus, fand sie. Ihr nackter Körper wirkte in dem Licht bleich und ungesund. Sie musste abgenommen haben in den letzten Wochen. An den Seiten zeichneten sich Rippen ab, oder was sollte das sonst sein? Dabei hatte sie doch jeden Tag regelmäßig gegessen. Hatte sie doch, oder? Was hatte sie gestern gegessen? Die Sekunden verstrichen träge. Ihr Blick wanderte auf die Plastikschale mit der Lasagne. Das meiste davon klebte noch darin und war schon kalt. Für einen kurzen Augenblick entzündete sich der Gedanke in ihr, dass sie irgendetwas ändern musste. Einen Einschnitt musste es geben, so bald wie möglich. Der Einschnitt kam schnell. Das Handy lag auf dem Wohnzimmertisch. Ach ja, die Kurznachricht. Bestimmt eine ihrer Freundinnen. Sie griff danach und blätterte auf die neueste Meldung. Als sie Adrians Nummer sah, erschien ein Lächeln auf ihren Lippen. Als sie den Text las, erschauderte sie. Jetzt saßen sie wieder alle in der Bibliothek. Auch Adrian war zurückgekommen. Cecil schlief immer noch, aber vielleicht war das besser so. Er atmete regelmäßig. Doch Thomas wusste nicht, wie lange noch, wenn sie nicht bald von diesem Plateau herunterkämen und einen Notarzt rufen konnten. Und dieses Scheißrätsel schien kein Ende zu nehmen. Sie brüteten über den Spielkarten. Das heißt, Ben tat das, doch ihm schienen drei Fragezeichen ins Gesicht geschrieben zu sein. Arthur und Shirley glotzten nur auf den Tisch, in Gedanken waren sie meilenweit weg. Und Adrian? Der zitterte nervös mit den Beinen. »Es sind Spielkarten, so viel ist klar«, erklärte Arthur mutlos. »Eine Pik 9, ein Herz Ass, eine Karo 3 und eine Kreuz 6. In welcher Reihenfolge auch immer.« »Aber gleichzeitig«, erklärte Ben, »sind sie nicht das, wonach sie aussehen, dem Rätsel zufolge.« »Leute, wollt ihr euch wirklich zum Deppen machen hier?« Adrian war aufgestanden. Er wurde laut und klang panisch. »Pan«, dachte Thomas. Es war die gleiche Angst, die auch in den anderen brütete. »Glaubt ihr echt, wenn ihr das Rätsel löst, kommen wir hier raus? Ihr seid doch behindert!« »Jetzt halt mal die Klappe, Adrian«, fauchte Shirley leise. Thomas war aufgestanden und drängte Adrian, sich hinzusetzen und abzukühlen. »Ich brauche einen Drink«, sagte er dann. »Ich glaube nicht«, warf Ben ein, »dass wir hier rauskommen, indem wir uns besaufen.« Thomas nickte, doch im selben Moment fiel ihm ein, dass Ben vorhin selbst zwei Gin getrunken hatte. »Aber in gewisser Hinsicht muss ich dir leider recht geben. Wir kommen auch nicht weiter, wenn wir ewig über diesen blöden Karten brüten. Wir brauchen einen Arzt, wir können die Sache definitiv nicht aussitzen.« »Was sollen wir machen?«, fragte Arthur sachlich. »Wenn wir annehmen, dass Shirley hier bleibt, um auf Cecil aufzupassen«, Ben zählte die Person demonstrativ mit dem Finger ab, »dann sind wir zu viert. Vier gegen, sagen wir mal, drei, wobei einer davon ein alter Mann ist. Unsere Position ist nicht schlecht. Also, nicht so schlecht.« »Sie meinen also, wir sollen gemeinsam durch das Schloss ziehen und nach dem Hauptquartier suchen?« »Nein, ich meine, wir sollten uns aufteilen.« »Allein sind wir zu angreifbar.« »Aber Sie können uns nicht alle auf einmal erledigen.« »Stimmen wir ab. Wer ist dafür, wir gehen geschlossen weiter?« Arthur und Thomas hoben die Hand. »Und getrennt?« Adrian und Ben meldeten sich. »Und wer ist dafür, wir bleiben alle hier und warten bis morgen?« Shirleys Stimme zitterte. Zögerlich hob sie die Hand. Thomas warf ihr einen mitleidigen Blick zu. Shirley war nervlich am Ende, merkte er, und das wunderte ihn überhaupt nicht. Immerhin säße sie alleine hier in der Bibliothek, während die anderen durch das Schloss tigerten. Hier war sie ungeschützt, aber durch den großen, übersichtlichen Raum auch am sichersten vor einem heimlichen Attentäter. Vielleicht wäre es am besten, wenn er hier in der Bibliothek bliebe und die Stellung hielt. Zu dumm, dass er den Schürhaken weggeworfen hatte. Er brauchte eine andere Waffe. »Unentschieden«, sagte Arthur. »Nein«, wandte Thomas plötzlich ein. »Ich entscheide mich um. Wir trennen uns.« Arthur schluckte kurz, sein Adamsapfel pulsierte. Dann nickte er entschlossen. »Also gut«, stammelte er. »Trotzdem schlage ich vor, wir treffen uns in spätestens einer Stunde wieder hier. Das ist etwa um 11:30. Einverstanden?« Alle nickten. »Es ist besser, wenn wir nach Plan vorgehen. Wir brauchen Waffen. Ich gehe in die Küche und hole mir ein paar Messer.
1: Ich durchsuche die Gärtnerei, sagte Ben. Da gibt es 100 pro eine Hacke oder sowas.
10: Arthur, gibt es ein Jagdzimmer? Fragte Thomas. Mit Gewehren?
1: Das gibt's, unten neben dem Spielcasino. Da hängen Gewehre, aber ich weiß nicht, ob es auch Munition dafür gibt. Oder ob die Waffen noch was taugen.
10: Ich versuche es trotzdem. Und du, Adrian?
11: Ich suche nach Geheimgängen. Hier gibt es bestimmt Dutzende.
0: Die vier verglichen die Uhren und gingen in verschiedene Richtungen davon. Shirley blieb mit Cecil zurück.
10: Ben fand den Haupteingang des Schlosses ohne Probleme. Die Gärtnerei lag hinten im Garten, wusste er. Er fixierte die Tür mit einem Holzkeil. Dabei hatte er eigentlich alle Schlüssel dabei. Der Regen hatte etwas nachgelassen. Stattdessen zogen nun erste Nebelschleier über den Boden. Ben schritt bis an den Rand des Plateaus, immer vorsichtig, um nicht auf der matschigen Erde auszurutschen und die Felsen hinabzustürzen. Der Tannenwald lag im Mondlicht, doch nur die Spitzen schauten wie kleine, schroffe Inseln aus dem Nebelmeer empor. Romantik pur, dachte Ben und lächelte bitter. Als er sich umwandte und auf die Gärtnerei zuschritt, verfinsterte sich sein Blick. Er fragte sich, ob er in dieser Nacht noch dazu käme, jemanden töten zu müssen. Diesen Gedanken hatte er noch niemals gehabt, nicht einmal damals. Jemanden töten? Das käme für ihn einfach nicht in Frage. Doch dann dachte er an das, was Thomas erzählt hatte. Der Boxmann oben auf dem Dachboden, mit einem Messer in der Hand. Wenn es um sein Leben ginge, würde er es dann tun? Könnte er es? Könnte er es, selbst wenn er wüsste, jemand hätte es verdient und er müsste nur Halt sagen, um es zu verhindern? Er schüttelte energisch den Kopf, jedoch mehr um den Gedanken zu verscheuchen, als ihn zu beantworten. Ein Eisenzaun grenzte die Gärtnerei ein, ein Gittertor versperrte den Weg. Ben rüttelte daran, doch nichts tat sich. Er kramte in seiner Jacke nach den Schlüsseln und nahm sie alle in die Hand. Der große Verschnörkelte vielleicht? Der mit den Schlangen? Nein, der passte nicht, das Schloss war zu klein und zu neu. Er probierte ein wenig herum und bald schnappte das Schloss auf. Quietschend schwenkte das Tor nach innen. Es regnete nicht mehr. Überall tropfte Wasser von den Bäumen. Immer wenn er seine Fußtritte im Matsch hörte, meinte er, sie doppelt zu hören und sah sich ängstlich um. »Jetzt komm mal runter«, ermahnte er sich in Gedanken. Er schüttelte den Kopf, nahm sich zusammen und öffnete die Tür zum Schuppen, der an das Gewächshaus anschloss. Ein widerlicher Knoblauchgeruch hatte sich in dem engen Raum breit gemacht. Ben ließ die Tür ein paar Sekunden offen, um auszulüften, doch es brachte nicht viel. Er zog an einer Schnur. Sie ließ die Glühbirne, die von der Decke hing und nun wild baumelte, hell aufflammen. Die Schatten tanzten. Der Schuppen beherbergte einiges. Gegen den Uhrzeigersinn arbeitete sich Ben durch das Gerümpel. Er war sich sicher, hier hatte seit Jahren niemand mehr aufgeräumt. Immer wenn jemand etwas gebraucht hatte, war er hergekommen, hatte es aus dem Unrat gezogen, alles noch mehr in Unordnung gebracht und es dann später wieder achtlos zurückgelegt. So sah es aus. Eine Schubkarre lehnte kopfüber an der Wand. »Die nehme ich«, dachte er und stellte sie in die Mitte des Raumes. Zwei Spitzhacken landeten darin, sie hatten an der Wand gehangen. Er überlegte sich, Schaufeln mitzunehmen. Was war besser als Waffe, eine Hacke oder eine Schaufel? Er entschied sich um, legte eine Hacke wieder zurück und lud dafür noch zwei Schaufeln in die Karre. Ja, ganz klar, Schaufeln waren besser. Ein ganzer Wandschrank voller Samen und Körner interessierte ihn nicht. Dann gab es Pestizide in Druckluftflaschen. Auf einer der Flaschen stand verwittert Paration. Das dürfte eine ziemlich durchschlagende Wirkung haben, dachte er, doch die Flaschen erwiesen sich als zu schwer, also ließ er sie stehen. Leuchtstofflampen konnten auch nicht schaden. Wer wusste, durch welche Gänge sie heute noch schleichen würden. Andererseits, die hingen am Kabel, das brachte nicht viel. Weg damit. Für Muttererde hatte er keine Verwendung. Das Letzte, was ihn interessierte, war eine Gartenkralle. Die war vorne schön spitz. Er durchforstete noch ein paar Minuten die kleineren Schränke, doch irgendwann wurde ihm der Knoblauchgeruch zu widerwärtig. Er zog die Schubkarre nach draußen und machte sich auf den Rückweg. Abwärts, dachte Thomas. Hier jetzt abwärts. Arthur hatte ihm eine grobe Wegbeschreibung gegeben, doch bei so vielen Gängen konnte selbst einer, der glaubte, sich auszukennen, daneben liegen. Ein paar Male war er falsch gelaufen und in Sackgassen geendet, doch jetzt hatte er den Keller erreicht. Vor ihm lag das Spielcasino. Thomas pfiff aus Bewunderung. Der alte Claymore hatte offensichtlich nicht gegeizt. Thomas war nur ein einziges Mal in einem Spielclub gewesen, das war noch als Student, aber der hatte schäbig ausgesehen im Vergleich hierzu. Wie gerne hätte er jetzt eine Runde gespielt. Poker. Spielkarten? Roulette. Doch er vertrieb den Gedanken und entsann sich, weshalb er hier war. Das Jagdzimmer. Es musste gleich nebenan liegen. Die toten, ausgestopften Köpfe von Hirschen, Elchen, Bären und Ebern starrten ihn an. Thomas fühlte sich unwohl und beobachtet, wie in der Bibliothek von den Ahnenbildern. Doch hier war es noch penetranter, denn es waren echte Blicke. Im Augenwinkel sah er, wie sich ihm einer der Tierköpfe zuwandte, doch als er sich umdrehte, starrte die Trophäe tot in den Raum. Sie waren auf allen Seiten. Er konnte es spüren. Hinter ihm bleckten die wesenlosen Fratzen die Zähne und reckten sich, streckten ihre verkrampften Hälse unnatürlich in die Länge, waren schon ganz nah. Heißer Atem blies aus den Nüstern. Sie versuchten ihm mit ihren Geweihen, mit ihren Hauern und Tatzen den Körper aufzureißen. Er ballte die Fäuste. Alles war still. In einer großen Vitrine schlich ein feuerroter Fuchs listig an ein Huhn heran. In einem anderen, detailliert ausgestalteten Glaskasten stand ein Bock auf einer saftigen Wiese und graste. Pan, dachte Thomas. Verflucht, er brachte diesen verdammten Pan nicht mehr aus seinem Kopf. Diese scheußliche Maske, das Messer, die Sekunden der Entscheidung. Das alles musste ein Ende finden. Er brauchte Ruhe. Pan lauert im Gebüsch. Ein Vitrinenschrank aus Kirschholz erweckte sein Interesse und lenkte ihn von all den toten Augen ab. 5 Gewehre steckten hochkant in Halterungen. Metallplättchen wiesen auf den Fabrikanten, die Bezeichnung und das Alter hin. Die Repetiergewehre waren fast neu, garantiert keine Überbleibsel vergangener Claymore-Generationen. Mit diesen Gewehren hätte man an jedem modernen Jagdsportwettkampf teilnehmen können. Thomas schluckte, als er die 6. Halterung sah. Sie war leer. Hoffentlich hat sich der alte Claymore nicht an die Vorschriften zur sicheren Verwahrung von Schusswaffen gehalten, hoffte Thomas. Das hatte er nicht zum Glück. Die Schranktür ging einfach auf. Kein Schloss, keine Sicherung. Thomas löste alle 5 Gewehre aus der Halterung. Je mehr, desto besser, dachte er. Munitionsschachteln fand er in den Schubladen unter der Vitrine. Er stopfte so viele er konnte in seine Hose und die Jackentaschen. Die Gewehre nahm er unter den Arm. Sie waren schwer und sperrig, aber bis zur Bibliothek war es nicht weit. Thomas verließ das Jagdzimmer. 1000 tote Augen starrten ihm hinterher. Bald hatten Arthur, Thomas und Ben Messer, Schusswaffen und Geräte in der Bibliothek zusammengetragen. Sie luden die Flinten durch und legten sie schussbereit auf den runden Konferenztisch. Arthur hatte ein Beil und mehrere Fleischmesser aus der Küche geholt. Zum Test sägte er die Kante des Tisches an. Die Klingen waren scharf. Thomas erkannte die Griffe. Pan hatte auch so ein Messer in der Hand gehalten. Ben schulterte eine Schaufel. »Gewehre sind nichts für mich«, sagte er. Auch die Messer ließ er links liegen. Vielleicht hatte er sich die Schaufel ausgesucht, dachte er, weil sie am wenigsten einer Waffe ähnelte. Aber wenn es darauf ankäme, stellte ihr dünnes Blatt keine unerhebliche Gefahr dar, und der Stiel war lang genug, um jeden Messerstecher auf Distanz zu halten. Ben nickte und verschwand. Arthur steckte eine Patronenschachtel in die Hosentasche, schnappte sich ein Gewehr und verließ die Bibliothek in eine andere Richtung. Thomas blieb.

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1: Gehst du nicht, Thomas? Fragte Shirley, aber es klang eher nach einer Bitte als nach einer Frage. Thomas schüttelte den Kopf und griff zielstrebig nach einer Hacke. »Ich werde hier ein bisschen aufräumen«, sagte er. Ja, das würde er. Diese Bilder rings um den Kamin machten ihn irre. Die Blicke. Etwas stimmte damit nicht. Mit der Hacke fegte Thomas die Porträts von den Nägeln. Er stieg auf einen Stuhl und riss selbst das große Wintergemälde aus seiner Verankerung. Polternd schlug es auf den Boden auf. Bald war die Wand über dem Kamin kahl, und von den Bildern zeugten nur noch die hellen Flecken auf der violetten Tapete. Thomas untersuchte die Stellen und lächelte. Tatsächlich befand sich hinter einem der Bilder ein Guckloch, ganz klein nur, aber groß genug, um von einem geheimen Gang aus alles mitbekommen zu können, was in der Bibliothek gesprochen und getan wurde. Thomas durchwühlte das Chaos auf dem Boden nach dem Bild, das dort gehangen hatte. Das linke Auge des alten Claymore-Grafen blickte tot in den Raum. Er war die längste Zeit ein Spion gewesen, dachte Thomas und

dass die drei beim Tod des alten Claymore etwas nachgeholfen haben. Nun, ja, ich weiß genauso wenig wie du, Thomas. Und ich habe mir die Frage vorhin auch schon gestellt. Also, wenn da irgendwas gelaufen ist, dann bestimmt nicht von Cecil aus. Diesen Bryce kenne ich nicht und Arthur traue ich das ohne weiteres zu irgendwie. Cecil war schon immer ein bisschen der Mitläufer. Er schwimmt gerne im Fahrwasser. Habt ihr einen Verdacht? Nein, Ben meint, die Unfallstelle ist blitzeblank geputzt. Es müsste aber irgendwelche Reste in den Rillen geben, wenn die Kugel erst heruntergefallen wäre, als Claymore sich darauf abstützen wollte. Ben hat ja davon erzählt. Wir tendieren also eher zu Nein. Aber? Ich frage mich, wieso dieser Donovan erst gemeinsame Sache mit ihnen macht und jetzt plötzlich so eine Show abzieht. Ist doch bekloppt. Wie gesagt, ich kannte ihn nicht. Cecil hat ihn auch nie groß erwähnt. Aber Arthur sagte ja, dass Bryce ein bisschen komisch im Kopf ist. Das würde ich an seiner Stelle auch sagen. Es sind immer die anderen, die verrückt sind. Sie schwiegen. Thomas trinkt noch ein Glas Wasser. Dann steckte er ein Messer in seinen Gürtel, griff nach der Spitzhacke und wandte sich Shirley zu. »Soll ich hier bleiben, Shirley?« Er klang besorgt. Shirley dachte kurz nach und sagte, »Nein, geh nur.« Aber sie meinte, »Ja, bitte, bleib.« Thomas schluckte und nickte dem Mädchen zu. Dann kletterte er in den schwarzen, gähnenden Riss. »Er läuft durch die Wand«, dachte Shirley. Sie hatte Angst. Langsam schritt Ben durch die Gänge, die Schaufel über die Schulter gelegt, um jederzeit zuschlagen zu können. Er war auf dem Weg zum Foyer. Er würde auf die Galerie steigen, überlegte er sich, und von dort aus die einzelnen Zimmer abklappern. Als er den Mann zu seiner Linken bemerkte, schrak er zusammen, zückte die Schaufel und schlug zu. Ein greller Ton hallte durch den Gang, als das Blatt aufkam und den Stiel zum Vibrieren brachte. Bens Hände zitterten, fast hätte er die Schaufel fallen gelassen. Er stand sich selbst gegenüber. Die Kante des Blattes war dort eingeschlagen, wo ihm seine weit aufgerissenen Augen entgegenstarrten. Das Glas hatte einen dicken Sprung bekommen. Langsam löste er die Schaufel vom Spiegel. Ein paar Scherben prasselten auf den Teppichboden. Sein Brustkorb bebte. »Der Spiegel«, dachte er, »verdammt, nur der Spiegel.« Er hatte ihn vorhin schon bewundert, nachdem sie angekommen waren, vor allem sein glatt poliertes Glas, das wie ein Durchgang schien. Und den Rahmen, breit und schwer, mit hunderten von Schlangen, die sich verknoteten und sich gegenseitig auffraßen und wieder ausspuckten, der Kreislauf des Lebens. Schlangen, die sich auffraßen? Die gab es noch anderswo, fiel es Ben ein. Seine Hand zitterte, als er in die Jackentasche griff und den kupfernen Schlüssel hervorholte. Er lag schwer in der Hand. Ben hielt ihn zur Probe an den Rahmen des Spiegels. Ja, eindeutig, es waren die gleichen Schlangen. Offenbar stammten Schlüssel und Rahmen vom selben Schmied. Vielleicht hatte irgendeiner der Claymores einen Schlangentick gehabt und diese Mistviecher überall eingebaut. Oder vielleicht... Ben suchte die rechte Seite des Rahmens ab. Seine Finger streiften die kalte Haut der Reptilien. Die eingravierten Schuppen hinterließen ein angenehmes raues Gefühl auf seiner Haut. Etwa in der Mitte ertastete er zwischen zwei Schlangenleibern eine Aussparung. Ein Versuch war es wert. Ben steckte den Schlüssel hinein, bis zum Anschlag. Vorsichtig drehte er nach links. Klack. Bens ängstliches Ebenbild schwebte zur Seite weg, als der große Spiegel langsam aufschwang. Die Scharniere quietschten wie Nägel auf Schiefertafeln. Bens Nackenhaare stellten sich auf, sein Hinterkopf vibrierte. Er schüttelte sich. Hinter dem Spiegel führte eine Treppe hinab ins Dunkel. Ein Lichtschalter klebte am Rand, Kabelbahnen führten nach unten. Ben legte den Schalter um, unten sprangen Leuchtstoffröhren an. »Der Keller«, dachte Ben. Von oben konnte man nicht viel sehen, nur die unebenen Stufen und den dreckigen Steinboden ganz unten. Ben stand bestimmt 5 Minuten vor dem Treppenabgang, bis er sich entschloss, nach unten zu steigen. Neben dem Spiegel thronte eine Vase auf einem Marmorpodest. Er kippte die Vase um, sie zersplitterte auf dem Boden. Dann wuchtete er das Podest vor den Spiegel. Gut, es war schwer genug, dass er nicht plötzlich zufiele. Zur Sicherheit nahm er den Schlüssel wieder an sich und überprüfte, ob der Rucksack noch auf seinem Rücken saß. Die Taschenlampe, erinnerte er sich. Er hatte auch Ersatzbatterien dabei. Unwillkürlich musste er an die Kerzen denken, von denen Thomas gesprochen hatte. In Gedanken lachte er. Kerzen hatte er in diesem verfluchten Schloss noch nicht gesehen. Vorsichtig begann er den Abstieg
und stützte

0: stützte sich dabei mit den Armen an der Decke ab. Er musste den Kopf einziehen. Es wurde wärmer. Der Brenner, dachte er. Da unten musste die Heizungsanlage sein. Irgendwo brummte es. 23 Uhr. Es gab nur zwei Leuchtstoffröhren für den gesamten Keller. Die Ecken lagen in Schatten, und auch sonst musste man ziemlich gute Augen haben, um sich hier unten zurechtzufinden. Es war feucht. An die 20 Wäscheständer standen kreuz und quer und versperrten Ben den Weg. Er klappte sie zusammen und lehnte sie an die Wand. Sie klirrten dumpf. Während er sich den Weg durch den Keller bahnte, wurde ihm klar, dass das Brummen nicht von der Heizungsanlage kam, sondern von etwas anderem. Es stoppte, als müsste es Atem holen, dann brummte es wieder. Ben schritt weiter in den Keller hinein. Hinter einem schmalen Durchgang lag ein weiterer Raum, von dem wiederum mehrere Gänge abzweigten. Ben fragte sich, wie weit der Keller reichen mochte. Es roch nach Spülmitteln, aber der Geruch hatte einen beißenden Unterton. Rechts in der Ecke stand die Höllenmaschine, der Brenner, feuerrot, der lag an manchen Stellen abgeblättert. Matt schimmernde Rohre führten an der Decke entlang und verschwanden in Schächten. Über einer dunklen Ecke hinter der Anlage klaffte ein großes Loch in der Wand. Eine Metallrutsche führte tief in das Gemäuer hinein. Der Wäscheschacht. Eine riesige Spinne saß am Rand des Schattens auf dem Boden und rührte sich nicht. Ben schreckte kurz auf und atmete durch. Er ekelte sich vor Spinnen. Neben dem Brenner war ein grün verfärbtes Becken in die Wand eingelassen. Mehrere dünne Metallrohre endeten in Wasserhähnen. Der Haupthahn tropfte etwas. Neben dem Becken hing ein Feuerlöscher an einer Aufhängung. CO2-Löscher, las Ben. Das Brummen stoppte wieder. Und jetzt erkannte Ben, was es war. Eine Reihe von 5 Waschmaschinen stand an der gegenüberliegenden Wand. In der vorletzten begann die Trommel sich wieder zu drehen. Die Plastikflaschen auf der Ablage klapperten. Das Bild einer laufenden Waschmaschine erschien ihm so alltäglich. Der Schauer kam erst mit den Fragen. Warum läuft sie? Wer hat sie eingeschaltet? Was wäscht sie? Als die Trommel abermals erstummte, kam Ben die Stille unheimlich vor. Er drückte ein paar Knöpfe an der Maschine, um sie auszuschalten. Er ging in die Hocke und warf einen Blick durch die Scheibe. Drinnen war es dunkel. Seine Hand wanderte zum Griff, er atmete tief ein und zog daran. Die Klappe schnappte auf. Als ihm ein Schwall schäumenden Wassers entgegenkam, sprang er zurück und hielt die Schaufel zur Abwehr vor sich. Rauschen. Dann Stille. Die Pfütze breitete sich aus. Wasser rann in Bahnen über den staubigen Boden. Schlangen? Als sie Bens Schuhe erreichten, wich er zurück. Er beruhigte sich nur langsam. Zögerlich schritt er vor die Wäschetrommel, ging in die Hocke, spähte hinein. Das Spülwasser in der Trommel schwappte noch. »Da ist nichts drin«, dachte er. »Mach die Tür wieder zu. Die Haare kommen von den ganzen Spülgängen, die waren schon immer da drin.« Etwas trieb unter dem Schaum. »Ach was, nur Haare, sonst nichts. Die Augen hast du dir eingebildet, Ben. Da ist nichts.« »Aber was schaut dich dann da an, Ben? An was musst du jetzt denken? Sag's mir. Nur raus mit der Sprache, gib's zu.« »Musst du nicht an deine Oma denken, Ben? An ihren Blick, als sie zu Hause auf dem breiten Bett ihren letzten Atemzug tat und dann an die Decke starrte mit leeren Augen, als es plötzlich so still wurde in dem Zimmer. So still ist es nur im Zimmer eines Toten, Ben. Und die Waschmaschine lief im Hintergrund, weil sie immer läuft und auf den Tod keine Rücksicht nimmt. Und als du ihr den Spiegel über den Mund hieltest und er ganz klar blieb, da wurde es noch stiller. Und als du den Spiegel wegziehen wolltest, da hat sie dich angesehen. Du hast es gesehen, der Reflexion, gib's zu. Sie hat dich direkt angesehen. Und mit ihrem Blick hat sie gesagt, wieso hast du mir nicht geholfen, Ben, wo es mir doch so schlecht ging? Du hast auch später, als ich schon lange fort war, immer wenn du im Keller warst, um dir was zu trinken zu holen, da hast du sie wimmern hören aus ihrem Zimmer, wie in ihren letzten, schmerzhaften Tagen. Und du standest im Türrahmen, das dunkle Zimmer vor dir, und als du das Licht anschaltetest, meintest du, sie liegt da noch immer im Bett. Gib's zu, aber dann war sie weg. Das Zimmer war ausgeräumt, mitsamt allen Erinnerungen. Und du hast sie niemals mehr gehört, Ben. Denn sie war nur noch Asche. Und ihre Urne stand im Dunkeln verschlossen in der obersten Reihe der Kolumbarien. Aber den Blick, den konntest du doch nie vergessen. Aber dieser Gedanke half nichts. Bens Hand verkrampfte sich, als er in die graue Brühe fasste. Er ignorierte das Haar, das um seine Finger floss. Er packte zu und riss das Ding aus der Trommel. Das Gesicht hing schlapp und seltsam zerflossen im Griff seiner Finger nach unten. Die Haare tropften, und die Tropfen schlugen Wellen in der staubigen Pfütze. Obwohl das Gesicht leer war, starrte der Bock grausam entstellt in den Raum, fixierte Ben, zog eine finstere, unwirkliche Fratze. Angewidert schleuderte Ben die Pansmaske von sich. Sie klatschte an die Wand, Wasser spritzte durch den Raum. Mit einem schlürfenden Geräusch löste sie sich vom Putz und sackte zu Boden. Pans zermanschtes Gesicht lachte. Ben wurde schwindlig. Kimberly Wong hatte minutenlang still dagesessen und überlegt, ob sie die Polizei verständigen sollte. Immer wieder hatte sie die Kurznachricht auf ihrem Handy durchgelesen, hatte gehofft, es käme noch eine zweite Nachricht mit der Botschaft: »Ach was, war nur ein Spaß, komm doch mit rüber zum Pokern!« Doch so eine Nachricht kam nicht. Sie rief die Polizei an. Sie sprach aufgeregt und zusammenhangslos in den Hörer. Die Frau in der Notrufzentrale bat sie, sich doch zu beruhigen. Sie wurde ruhiger und erklärte, was vorgefallen war. Erwähnte Adrian Somerset und den Jungsabend, las die Kurznachricht vor und beteuerte, dass sie nicht wisse, wieso Adrian auf Claymore County sein sollte. Die Frau versprach, jemanden hochzuschicken und nachzusehen, aber das Techno-Konzert in der Eisenachhalle sei geradeaus. Sie müsse erst abwarten, ob sich dort nicht ein Krawall entwickelte. Bei solchen Leuten weiß man ja nie, denn dann bräuchten sie alle Einsatzkräfte. Aber sie solle sich keine Sorgen machen, sie würden sich um alles kümmern. Kimberly bedankte sich und legte auf. Apathisch ließ sie das Mobilteil wie einen Kreisel auf dem Wohnzimmertisch drehen. Sie drängte sich in ihr großes Kissen und zog die Beine dicht an den Körper. Minuten vergingen. Sie fühlte die Wände näher kommen. Die Decke sank ab. Bald saß sie nur noch in einer kleinen Kammer. Sie weinte, drückte sich ein Kissen ins Gesicht und sagte etwas, aber sie verstand selbst nicht genau, was sie von sich wollte. Kim sprang auf und ließ den Bademantel fallen. Barfuß ging sie zu ihrem Kleiderschrank. Das klebrige Geräusch ihrer Füße auf dem Parkettboden begleitete sie. Etliche Kleider hingen aufgereiht an der Stange. Sie zog das erstbeste Set heraus und legte es über den Arm. Dann kramte sie in den Schubladen nach Socken und Unterwäsche. Sie zog sich noch vor dem Kleiderschrank an. Die Jeans war etwas zu weit. Sie fädelte einen Gürtel durch die Schlaufen und raffte ihn. Im Badezimmer war es noch feucht und kühl. Sie putzte sich die Zähne. Das kalte Gefühl von Menthol ballte sich in ihrem Mund, als sie ausspülte. Sie musterte sich im Spiegel. Ihre Haare waren fast trocken, aber ganz zerzaust, weil sie vorhin auf dem Kopf gelegen hatte. Sie wusch sich die Hände, fuhr mit den Fingern durch die Haare und ging zurück ins Wohnzimmer. Sie warf sich eine Sommerjacke über. Das Handy glitt in eine Tasche. Sie zog den Reißverschluss des Rucksacks zu und schwang ihn über den Rücken. Als sie gerade gehen wollte, schüttelte sie den Kopf, ließ den Rucksack wieder fallen und verließ die Wohnung. Die Luft war kühl geworden und hinterließ ein unangenehm kaltes Gefühl auf ihrer Kopfhaut. Auf dem Parkplatz hinter dem Wohnhaus stand ihr Wagen unter einer Kastanie. Die Karosserie war vom Herbstlaub ganz verdreckt, an der Stoßstange bröckelte getrockneter Schlamm ab. Kim setzte sich ans Lenkrad. Als sie die Tür schloss, wurde es ganz still. Der Motor heulte auf, als sie den Wagen startete, ihr Diesel keuchte wie ein alter Mann. Sie drehte die Heizung voll auf, sodass warme Luft in die Fahrgastzelle strömte. Ihr wurde schwindlig und sie schaltete die Heizung ab. Ruckartig buxierte sie den Wagen rückwärts aus der Parktasche und streifte dabei fast den Van ihres Nachbarn. Der erste Gang klemmte. Das Getriebe knarrte, als sie die Schaltung mit Gewalt nach vorne drückte. Sie setzte den Wagen auf die Straße und fuhr auf die Westtangente. In einer halben Stunde konnte sie auf Claymore County sein. Plötzlich fragte sie sich, was sie da machte. Aber sie spürte, es war das Richtige. Irgendwie... Die Stadt war still. Niemand war auf den Straßen unterwegs. Sie fuhr mit Fernlicht. Als sie die Vorstadt verließ und die Felder sich dunkel nach links und rechts erstreckten, zog Nebel auf. Sie blendete ab. Angestrengt achtete sie auf die Beschilderung. A18. Bei der ersten Gelegenheit bog sie links ab. Sie schaltete das Radio ein. Der Suchlauf sprang hin und her und wechselte auf einen regionalen Sender. Eine Talkrunde. Ein Mann sprach von Sehnsucht. Aber sie hörte ihm nicht zu. Ben sah zuerst nur etwas, das er für eine Spinne hielt. Sie schaute aus dem dunklen Eck hinter dem Brenner hervor und lag auf dem Rücken, die Beine seltsam verkrümmt und von sich gestreckt. Eine riesige Spinne vermutlich, die irgendwer mit einer Schaufel erschlagen hatte. Mit der Schaufel. Ben packte den Griff fest und richtete das Blatt vor sich auf wie eine Lanze. Nach jedem Schritt erkannte er das Ding besser, aber was er sah, gefiel ihm nicht. Es war eine Hand. Ben schob das Schaufelblatt unter die Hand und versuchte, sie anzuheben. Es ging nicht. Dann erkannte er den Arm, die Schulter, den ganzen Körper, und auf einmal fiel ihm der penetrante Geruch auf. Er stieß mit der Schaufel in die Dunkelheit. Da war etwas Weiches, Stoff und Haut. Als sich seine Augen an das schwache Licht gewöhnt hatten, sah er den Körper genauer. Der Kopf lehnte abgeknickt an der Rückseite des Brenners, die Zunge herausgestreckt. Die Augen waren leer. Die Beine waren zur Seite weggesackt. Der linke Arm stand abgebrochen vom Körper ab. Der rechte lag auf dem Boden. Und die Hand reichte ins Licht, die Finger abgekrümmt, wie um etwas zu greifen. Die Spinne. Die Haut war schwarz verfärbt. Das Gesicht des Mannes schien zu schreien, unnatürlich laut. Der Unterkiefer war nach unten weggesackt. Ben starrte minutenlang auf den Körper. Er rührte sich nicht, und auch seine Gedanken verharrten still, als lauerten sie jemandem auf. Plötzlich wandte er sich ab, schritt in den Raum hinein, fiel auf die Knie und übergab sich. Sein Erbrochenes vermischte sich mit dem Spülwasser. Ben atmete schwer. Die Luft wurde knapp. In seinen Ohren rauschte es, sie verschlossen sich, und im Kopf hörte er sein Herz dumpf klopfen. Sein Sichtfeld bekam einen dunklen Rand, leuchtende Punkte flackerten auf und tanzten über den Boden. Sein Atem wurde ruhiger. Er richtete sich auf, schwankte und stützte sich an der Heizungsanlage ab. Kalter Schweiß bildete sich auf seinem Gesicht und trocknete im Luftzug. Juckende Stellen blieben zurück. Mit dem Ärmel seiner Jacke schrubbte er über die Stirn. Sie brannte. Dann beschloss er, sich den toten Körper ein weiteres Mal anzusehen.
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0: Sein Blick fiel auf die Rutsche des Wäscheschachts. Er muss hinuntergestürzt sein, dachte Ben. Ist mit dem Kopf gegen den Brenner geknallt, hat sich das Genick gebrochen und ist hier verendet. Oder er war schon tot, ergänzte er. Und ein anderer hat ihn durch den Schacht in den Keller befördert, hat ihn entsorgt. Seit wann lag er hier schon? Die Haut zeigte Spuren von Verwesung. Ben wusste nicht, wie lange so etwas dauerte. Aber es war nicht erst gestern gewesen, das war ihm klar. Vielleicht vor einer Woche? Oder noch länger? Dann war es hier unten ziemlich warm, da mochte das alles schneller gehen, oder nicht? Ben versuchte zu erkennen, wie der Mann ausgesehen hatte. Nicht sehr groß, vermutete er, vielleicht 1,70. Er trug einen dunkelfarbigen Overall, darunter ein weißes Hemd. Das Schuhwerk war fest. Ein Arbeiter, dachte Ben. Auf dem Overall stand ein eingenähter Name. Ben ging in die Knie und rutschte näher. Er hielt den Atem an und beugte sich über den toten Körper. Er zitterte, erkannte den Namen aber immer noch nicht, rückte näher. Als er ihn lesen konnte, prägte er ihn sich ein, richtete sich schnell auf und verließ das dunkle Eck. Er stand wieder mitten im Keller. Der Raum kam ihm unfreundlich vor. Der Brenner summte wie ein giftiges Insekt. Ben musste hier raus. Er musste es den anderen sagen, dass er einen der Mitarbeiter des alten Claymore hier gefunden hatte. Todd Rogers. Doch er kam nicht mehr dazu. Das Licht erlosch. Ben zuckte zusammen. Ein unangenehmes Quietschen, ein Kreischen. Der Spiegel fiel schwer ins Schloss. Etwas rumpelte oben und krachte. Ben stand in völliger Dunkelheit. Und die Erinnerung kam zurück. Claudette Mayfield hatte Mike Hansom und seinen drei Kumpel den Rücken zugewandt und ging. Mike sprang auf und packte sie an der Schulter, schleuderte sie zu Boden. »Du bleibst hier, Schlampe«, rief er. Ben und Thomas nickten sich kurz zu und verließen ihr Versteck. Ben sprang Mike ins Kreuz und riss ihn um. Thomas warf sich den drei anderen entgegen und fegte einen von den Füßen. Ben drehte Mike auf den Bauch. Mikes Schuhe traten unaufhörlich gegen seinen Rücken. Ben schluckte den Schmerz hinunter und winkelte Mikes Arme an. Dann wurde er leicht. Jemand trug ihn. Er flog gegen einen Mülleimer. Es schepperte. Claudette schrie. Thomas brüllte. Ben richtete sich auf. Ein wuchtiger Schlag traf ihn in den Magen. Er brach zusammen und krümmte sich vor Schmerzen. Dann lag er da. Er hörte die Polizeisirenen. Nein, das war nur ein Schreien in seinem Kopf. Ein grauenhaftes Sägen. Er drehte den Kopf hin und her. Es war, als würden ihm seine Augen nicht mehr folgen können. Er sah alles verzögert und der Ton wurde immer leiser. Es summte schrill. Dann sah er den Boden, der sich unter ihm wegbewegte. Und einen Rücken. Er war schwer. Mühsam hob er den Kopf. Er hätte schwören können, dass er gerade wild um sich schlug und schrie. Aber wieso hingen dann seine Arme so schlaff hinunter? Mike beugte sich über Claudette. Sie lag am Boden, glaubte Ben. Aber vielleicht schwebte sie auch in der Luft. Wo war ihr Gesicht? Jemand stand im Schatten. Jemand sah Ben, und seine Augen leuchteten ungläubig. Jemand steckte sich etwas ins Ohr. Ben streckte die Hand aus. Jemand ging weg. Alles war schon weit fort. Thomas lag am Straßenrand. »Wieso beißt er in den Bordstein?«, dachte Ben. »Er schmeckt doch so garstig und kalt.« Bevor die anderen zutraten, schloss Ben die Augen. Er hörte Thomas in seinem Kopf. Als er die Augen wieder öffnete, lief Mike neben ihm. »Da rein«, sagte er. »Was?«, fragte Ben schwach. Mike grinste. Etwas schepperte. Man hielt ihm die Nase zu. Er schnappte nach Luft. Es schmeckte so bitter. Ben kam mehrmals am Boden auf. Er sah ein Licht am Ende des Tunnels. Jemand lachte gehässig. Dann verschwand das Licht. Es war dunkel, und Ben hatte überall Schmerzen. Er schrie so laut er konnte, aber niemand antwortete ihm. Er fuhr mit der Hand über den Steinboden. Seine Seite pochte wild, sein rechter Arm brannte, als läge er auf einer Herdplatte. Er stand auf und schlug sich den Kopf. Vielleicht war er kurz ohnmächtig gewesen. Irgendwo war eine Treppe. Er krabbelte sie mühsam empor. Oben war es kalt. Er schlug gegen die Tür, mehrere Minuten lang. Dann verließ ihn die Kraft und er sackte zusammen. Er dachte an Thomas. Er dachte an Claudette. Er dachte an Judy Laurin. Ihr Grabstein stand etwas schief. Er versickerte im Morast und der saure Regen hatte ihn schon halb zerfressen. Salzsäure. Ben sah hinunter auf den Sarg. Judy lag darin, aber sie war ganz klein. Ben ging hinunter und legte sich zu ihr. Der Sarg sank tiefer. Jemand schüttete Erde auf sie. Bald war es dunkel. Und in der Finsternis sprach Judy zu ihm, so wie sie geklungen hatte, als sie noch ein Kind war. Und sie fragte, warum er ihr denn nicht geholfen habe. Sie warte doch schon so lange darauf. Und er antwortete, dass sie sich doch selbst helfen könne, oder etwa nicht? Schließlich war sie ja kein Mädchen mehr. Und Judy Laurin weinte, so wie sie geklungen hätte, wenn sie nicht umgekommen wäre. Durch eine Spritze. Ben fühlte sie in der Dunkelheit. Judy oder die Spritze? Sie drang in seine Brust ein, immer tiefer und immer kälter. Ein Schuss? Immer mehr. Und Judy sagte, wenn er es wollte, könnten sie ruhig miteinander schlafen. Aber es ist doch so eng hier und dunkel, antwortete Ben. Und sein Mund füllte sich mit Erde, als er sprach. Sie schmeckte bitter. Wie diese Pillen. Und alle Züge dieser Welt rauschten an ihm vorbei. Er stand zwischen den Gleisen. Judy schaute aus allen Fenstern, den hell erleuchteten, und sagte, er könne mitfahren, keine Sorge. Beim nächsten Bahnhof halte sie an. Sie sage dem Schaffner Bescheid, aber er solle ihr ein Geschenk mitbringen. Das müsse er aus dem Keller holen. Und Ben ging in den Keller. Ben setzte sich auf den Boden und kaute sich an die Wand. Er zog die Beine ganz dicht an die Brust und versenkte den Kopf im Schoß. »Die Insekten sollen weggehen«, dachte er. Etwas krabbelte über seinen Arm. Er versuchte es zu ignorieren. Auf seinem Kopf. Er schreckte auf und wischte es weg. Aber es krabbelte immer noch. Obwohl alles schwarz war, sah er die Spinnen in der Luft hängen. »Atmen«, sagte er. »Ein, aus. Ein, aus. Nur langsam. Nur die Ruhe.« Die Insekten summten immer noch, aber jetzt klangen sie eher wie eine Heizungsanlage. Der Rucksack, dachte er. Er nahm ihn vom Rücken und öffnete ihn blind. Seine Hand griff hinein. Etwas krabbelte über seine Finger, er zuckte zurück. Nochmal. Er biss die Zähne zusammen und fasste erneut in den Rucksack. Er zog das kalte, zylindrische Ding hervor. Klick. Ein Lichtkegel erschien auf der gegenüberliegenden Wand. Es war der graue Putz, und kurz sah er Julies Gesicht darin. Sie weinte, dann war sie weg. Ben suchte die Treppe und fand sie. Im matten Schein der Taschenlampe sah er immer nur 3 Stufen. Hinter ihm rumpelte etwas, kurz und heftig. Ein hohler Klang breitete sich im Keller aus. Ben suchte den Raum mit der Taschenlampe ab, deren Schein nervös von einer Stelle zur nächsten sprang. Alles sah so aus wie vorhin. Die Waschmaschinen, das Spülwasser, der Brenner. Ben krabbelte weiter. Der Schein der Taschenlampe erreichte die gekrümmte Hand. Sie ging weiter über den Arm bis zu den beiden Körpern, die sich eng umschlungen hielten. Blut sickerte aus dem Eck. Ben kroch näher. Der andere Mann trug eine schwarze Livree. Sein Gesicht klebte an der Rückseite des Brenners, die Beine waren nach oben abgewinkelt. Die Zunge hing ihm seitlich aus dem Mund. Ben betrachtete die Livree, die Kluft eines Butlers. An einer Stelle klaffte ein Loch, oder war es nur ein Brandfleck? Red Stewart lag da vor ihm. Wieso lag er hier so plötzlich? Ben wandte sich ab. Er musste hier raus, irgendwie, die Treppe hoch, um Hilfe rufen. »Mr. Hastings«, sagte eine Stimme hinter ihm. Er zuckte zusammen, drehte sich um. Der Lichtkegel zitterte unruhig. Der Mann in der Livree war verschwunden. »Er hatte nicht mehr gelebt«, schwor Ben. »Haben Sie meine Brieftasche endlich gefunden?« Er drehte sich wieder um. Niemand war da. »Sie haben versprochen, sie zu finden.« Jetzt stand der Mann in der Livree neben dem Brenner. Sein Gesicht war pan und er schnaubte heiß. »Brieftasche?« stammelte Ben. Pan nickte quälend langsam. »Du hast versprochen, sie zu finden. Hast du doch, oder? Immerhin bist du Detektiv. Und was für ein toller Detektiv du bist!« »Machst du dich über mich lustig, Monika?« »Nein, gar nicht. Wie könnte ich?« »Du lachst doch!« »Siehst du mich lachen?« Ben setzte nach vorne und schlug mit der geballten Faust in das Boxgesicht. Es fühlte sich seltsam leicht an. Die Gestalt sagte zusammen, krabbelte über den Boden und kaute sich in eine Ecke. »Ich hätte nicht gedacht, dass du sowas tun könntest.« Monika weinte. »Selbst schuld!« »Dabei wollte ich doch nur, dass du meine Brieftasche findest.« »Sie war weg. Jemand wird sie gestohlen haben.« »Aber stattdessen schlägst du mich.« »Was sollte ich denn tun?« »Fühlst du dich jetzt stärker, Ben?« Ben schluckte schwer. Er brachte keinen Satz mehr über die Lippen. Die Art, wie der Bock weinte, so elend hilflos, so klein und zart, brachte ihn zum Schluchzen. Er kniete sich neben Monika, und als er ihre Hand ergriff, rückte sie ein Stück weg. »Monika«, er versuchte es erneut. Diesmal ließ sie ihn. Er legte seinen Arm um ihre Schulter. »Es tut mir leid, Monika«, begann er. Er meinte es todernst. »Ich habe nur an mich gedacht. Es ging nur darum, diese Brieftasche zu finden. Dabei wolltest du etwas ganz anderes, oder?« Monika nickte und rieb sich die Augen. »Du wolltest, dass dir jemand hilft. Es ging um Mike.« Sie nickte erneut. »Hat er dir gedroht?« »Er hat mich geschlagen.« Monikas zarte Haut wich einem garstigen Fell, und ein beißender Gestank ging von dem Bock aus, den Ben umarmt hielt. Jetzt hielt er nur noch sich selbst in der Umarmung fest und wiegte sich hin, her, rhythmisch mit dem Poltern hinter ihm. Dem Poltern. Ben sah sich um. Er hatte die Taschenlampe fallen gelassen, als er Monika, wo war sie jetzt, umarmt hatte. Der Lichtkegel fiel auf eine der Waschmaschinen. Sie rumpelte, bäumte sich ein letztes Mal auf und erstarb keuchend. Langsam öffnete sich die Tür der Waschtrommel, und das Licht der Taschenlampe glitzerte im Glas. Die Maschine läuft immer, dachte Ben. Er hörte zwei Stimmen aus der Trommel, ein Mädchen und einen Jungen. Er krabbelte durch die Dreckpfütze, hielt sich mit beiden Händen an den Armaturen der Waschmaschine fest und blickte hinein. Erst war es dunkel, aber seine Augen gewöhnten sich daran. Es war ein Hinterhof, mit Garagen, eine stand offen. Wäsche hing an einem Balkon und tropfte, eine Gardine. »Zieh sie zu, die Vorhänge, lass die Läden herunter. Der Hinterhof ist nicht sehr schön, besser du schaust gar nicht hin.« Auf einem verdreckten Garagentor glänzte ein Graffito. Es war hässlich und hatte mit Kunst nichts zu tun. Es schrie »Kill the boys and fuck the girls«. Drei Jungen drängten ein Mädchen in den Hinterhof. Gefahr schwebte in der Luft. Ben ahnte es, doch er konnte, wollte sich nicht bewegen. Er fühlte sich sicher dort, wo er war, in der Wäschetrommel einer Waschmaschine, die jemand im hintersten Eck des Hofes abgestellt hatte. Er lugte hinaus. Einer der Jungen war Mike Handsome, die anderen beiden seine namenlosen Schatten. Das Mädchen kannte Ben auch. Es war Sarah, Sarah Merriweather. Sie trug leger, so wie sie es immer tat, eine weite Jogginghose und einen Rollkragenpullover. Es war schon Herbst geworden, aber eine Jacke hatte sie nicht an. Mike drängte sie gegen ein Garagentor. Es rumpelte hohl, als sie dagegen stieß. Ben musste etwas zur Seite rücken, damit er sie aus der Wäschetrommel heraus noch sehen konnte. Ihre Augen waren mutig, fand er. Sie zeigte keine Angst, wusste aber, dass sie unterlegen war. Mike stemmte die Fäuste in die Seite. »Du hast mich angeschwärzt, Schlampe!« »Nein, hab ich nicht!« »Du hast behauptet, ich hätte diese scheiß Brieftasche gestohlen!«
3: »Hab ich wirklich nicht!«
0: Judy sagte etwas ganz anderes.
3: »Die ist nur eifersüchtig auf mich!«
0: Mike gab ihr eine Ohrfeige, die durch den ganzen Hinterhof hallte. Irgendwo ging polternd ein Rollladen zu. »Lass die Läden herunter!«
4: »Eifersüchtig auf dich?«
0: Sarah nickte unterlegen. Sie wusste, sie hatte recht. Doch der Mut wich langsam aus ihrem Gesicht, genau wie die Farbe. Nur der Handabdruck glühte noch rot. Kleine Schweißperlen bildeten sich auf ihrer Stirn. Ben sah sie noch von Weitem.
4: »Niemand beleidigt meine Judy. Das kostet dich was. Her damit!«
0: Sarah zögerte.
4: »Her damit!«
0: Mike griff in Sarahs linke Hosentasche und riss einen roten Ledergeldbeutel hervor. Gemächlich knöpfte er ihn auf, während seine Schatten drohend die Fäuste hoben.
4: »Was haben wir denn da? Ein 50er, ordentlich!«
0: Mike steckte den Schein in seine Gesäßtasche und leerte die Brieftasche ostentativ aus. Ausweise, Münzen und Kleinkram fielen auf den Boden, jedes einzelne mit einem eigenen Geräusch.
4: »Aber nicht genug«, fuhr Mike fort.
0: Er klang böse, genau wie das grelle Schnappen des Messers, das er aus seiner Tasche zog. Er hantierte geschickt damit. Die Klinge war sein sechster Finger. Und Billy Oldfield fehlte ein Arm, dachte Ben. Sarah presste sich enger an das Garagentor, ganz so, als wollte sie sich durch das Blech hindurchdrücken. Es gelang ihr nicht, auch wenn Mike das Messer immer näher an ihr Gesicht führte. Als die Klinge ganz nah vor ihrem Auge war, hielt er inne. Sarah versteinerte.
3: »Nicht genug«, wiederholte Mike.
4: »Wie viel kannst du uns noch bringen?«
3: 100, stammelte Sarah.
0: Mike fuhr mit der Spitze des Messers über Sarahs bebende Lippen, über das Kinn, den Hals, die Brust, und Sarah ging in die Hocke und sank zu Boden, als wäre Mikes Messer eine Fernbedienung. Mit den Fingern suchte sie den Steinboden ab. Wer weiß, was sie suchte. Einen spitzen Stein vielleicht. Doch sie fand keinen. Mehrmals tat Mike so, als würde er ihr ins Herz stechen, und er stöhnte immer auf dabei. Sie zuckte zusammen.
3: »Nein!«
0: schrie sie. Mike fuhr mit der Klinge in Sarahs Ausschnitt, und während das Mädchen schrie, schnitt er mit einem Ruck den rechten Ärmel ihres Pullis auf. Der hing nun in Fetzen. Sarahs Oberarm blitzte hindurch.
4: »Wie ist das Wetter, Baby?«
0: fragte er. Dann riss er an dem Pullover. Er wollte ihre Brüste sehen, wollte sie demütigen. Sarah hielt die Arme verschränkt vor sich, und Mike fuhr mit der Klinge an ihrer Pulsader entlang.
3: 200, weinte sie. »Heute Abend. Ich bringe es dir heute Abend.«
4: »Vielleicht komme ich ja auch bei dir vorbei, Schatz. Wie wär's?«
3: Sind deine Eltern zu Hause?«
0: Sarah schüttelte den Kopf. Mike gab ihr eine heftige Ohrfeige, sodass ihr Kopf zur Seite wegkippte. Die blonden Haare hingen ihr ins Gesicht. Dann klappte Mike das Messer wieder zu.
3: »Heute Abend«, sagte er noch.
0: »Ich warne dich.« Und damit verschwand er. Seine Schatten folgten ihm. Sarah blieb regungslos sitzen. Ben konnte den Blick nicht von ihren Brüsten lassen, die sie immer noch vor den Augen zu verbergen suchte, die durch die Jalousien spähten. Als sie kurz aufblickte, meinte Ben, entdeckt worden zu sein. Er schloss die Augen und duckte sich tiefer in die Wäschetrommel. »Hoffentlich hat sie mich nicht gesehen«, dachte er. »Hoffentlich.« Als er die Augen wieder öffnete, war der Hinterhof verlassen. Vor dem Garagentor lag noch ein Fetzen von Sarahs Pulli.
3: »Wieso?« Ben schrak zusammen. »Wieso, Ben? Was bin ich für dich?«
0: »Sarah, ich...« Sie saß bei ihm in der Wäschetrommel. Ihr Pulli war immer noch zerrissen. Von draußen fiel die Mittagssonne auf ihre Oberarme. Es war heiß hier drinnen.
3: »Was bin ich für dich?«
0: Sarah kreischte, und ihre Arme schnellten nach vorne und packten Ben am Kragen. Die Trommel wiegte hin und her.
3: »Wieso hast du mir nicht geholfen, Ben?«
0: »Sarah, ich war doch gar nicht da. Ich wusste von nichts.«
3: »Wieso nicht, Ben?«
0: »Wegen Judy? Ist es wegen Judy?«
3: »Ich hab mir nichts vorzuwerfen.«
0: »Du toller Detektiv, du.«
3: »Das hat damit nichts zu tun. Versteh doch auch mal mich. Es war nicht leicht für mich. Und für Tom auch nicht.«
0: »Für Tom?«
3: »Thomas, er hat ja auch...« »Seit wann nennst du ihn Tom?«
0: »Seit...«
3: Und Sarah beugte sich vor und fiel über Ben her. Er wehrte sie mit den Armen ab, doch sie riss ihm Kratzer in die Unterarme. Ihre Fingernägel waren hart und scharf.
0: »Wieso hast du es nicht gesehen, Ben? Wieso erst so spät, als alles verloren war?«
3: Die Trommel drehte sich. Ben und Sarah polterten wild durcheinander. Sie schrie und kratzte. Ben hörte Jahrmarktsmusik. Es war wie auf einem Kettenkarussell. Sie alle drehten sich im bunten Kreis. Er und Sarah und Monica und Judy und Tom. Thomas. Und jemand zog an einem Schalter. Ketten klirrten. Ben fiel aus dem Sitz und kam hart auf den Boden auf.
0: Alles war still. Alles war dunkel. Als er wieder zu sich kam, lag er im Keller auf dem Boden. Sein Magen verkrampfte sich. Er kämpfte gegen den Würgereflex an und verlor. Keuchend lehnte er sich gegen eine der Waschmaschinen. Hinter dem Brenner lagen die beiden toten Körper. »Bumm«, dachte er. »Ein wahres Feuerwerk. Er musste hier raus. Jetzt sah er klar, wenigstens für einen Moment. Aber er hörte schon wieder alle Züge dieser Welt. Sie kam näher. Und Judy Laurin würde in den Fenstern sitzen, wenn er nicht herauskäme. Es war nicht wie damals in dem dunklen Keller, als die Tabletten die Nacht auf Jahre ausdehnten und er immer wieder hin und her lief in der Finsternis und sich Brandblasen an den Füßen bildeten, als erst später, so viel später das helle Licht erschien, das Viereck und die Stimmen riefen. Nein, es war nicht wie damals. Diesmal musste er es alleine schaffen.« Kim schoss ein Hitzeschwall durch den Kopf, als sie den Fuß vom Gaspedal nahm und die Bremse bis zum Anschlag durchdrückte. Der Wagen rumpelte, das ABS sprang an. Nur wenige Meter vor der Brücke kam er zum Stehen. »Die Brücke«, dachte Kim. Sie stieg aus. Der Nebel hatte Stille mit sich gebracht. Schwefelgeruch lag in der Luft. Kim trat an den Ansatz der Brücke. Nur noch ein paar Eisenstreben schauten aus dem abgebrochenen Stein. Die Tannen in der Schlucht hatten sich vom Staub weiß verfärbt. Auf der anderen Seite sah sie die schwammigen Umrisse des Schlosses. Kim blieb ein paar Minuten stehen und blickte die Brücke an, die es nicht mehr gab. Sie dachte an die Kurznachricht. Flucht unmöglich. Sie zuckte zusammen, als ein dumpfer Knall vom Schloss zu ihr herüberklang. Er hallte an den Felsen wieder und verlief sich dann im Nebel. Ein Schuss? Wieder dachte sie an die Nachricht. Lebensgefahr. Bis jetzt hatte es in ihr noch einen kleinen Zweifel gegeben, eine Resthoffnung, dass diese Nachricht vielleicht doch nicht so ernst sein könnte, wie sie klang. Doch die eingestürzte Brücke, der Schuss, das alles nahm ihr den Mut. Sie setzte sich auf die Motorhaube ihres Wagens und holte Tiefluft. Da war nichts, was sie tun konnte.
3: Sie konnte nur auf die Polizei warten, und auch die konnte nichts tun, bis sie die Feuerwehr gerufen hätte, um jemanden mit einer Hebebühne auf die andere Seite zu setzen. Das könnte noch Stunden dauern. Aber verließ sich Adrian nicht auf sie? Vielleicht saß er irgendwo, verletzt, die Zeit wurde immer knapper, und er wartete darauf, dass sie plötzlich als Retterin erschien. Aber nein, das ganz sicher nicht. Er wusste doch, dass sie keine Heldin war. Und er wusste auch, dass sie nicht über die Brücke käme. Er hatte sie nur angeschrieben, damit sie die Polizei holte. Sei nicht so dumm, Kimberly. Hast du wirklich geglaubt, du könntest das alleine durchziehen? Vergiss es. Kimberly setzte sich in ihren Wagen. Das Lenkrad war ganz kalt. Sie drehte den Zündschlüssel. Der Motor heulte auf. Vorsichtig setzte sie zurück und fuhr davon. Die Polizei wird sich darum kümmern. Adrian wird schon nichts passiert sein. Du machst dir zu viele Gedanken. Und hör auf, dir vorzustellen, wie du ihn rettest. Du bist Kimberly Wong, eine einfache, unglückliche Redakteurin eines mittelmäßigen Boulevardblattes. Eine gescheiterte Existenz. Du bringst es nicht, Kimberly. Leg dich lieber zu Hause auf deine Couch und sieh dir das restliche Nachtprogramm an. Wen interessiert? Dich? Ach, red doch nicht so einen Blödsinn, meine kleine Kimberly. Du bist, was du bist. Glaubst du, du könntest das ändern, wozu du gemacht wurdest? Glaubst du, die anderen haben das verdient, gerettet zu werden, nach all dem, was sie aus dir gemacht haben? Sie haben dich zu ihrer Hure gemacht, zu ihrer Zeitungsschlampe. Ja, die Kopien hast du ganz toll gemacht, Kimberly. Und übrigens, dein Artikel gestern war gar nicht schlecht. Wir haben ihn ganz unten auf Seite 7 abgedruckt. Toll, was? Du kleine hässliche Schlampe, du Fotze, du kotzt mich an, Kimberly! Kimberly! Ein kurzes, tiefes Rumpeln, ein Zischen, und Kimberly hing vornüber im Gurt. Es schnitt ihr ins Fleisch. Dampf stieg aus dem zerquetschten Motorraum auf, Laub rasselte auf dem Autodach. Es segelte in Zeitlupe an ihrem Fenster vorbei. Kimberly weinte. Tränen fielen in ihren Schoß und bildeten auf ihrer Jeans kleine Flecken. Der Motor knisterte. Kimberly öffnete die Tür und fiel seitlich heraus. Im nebelnassen Gras blieb sie liegen. Auf dem Asphalt zeichneten sich Bremsspuren ab. Sie hatte eine Schneise ins Gras geschlagen. Braune Blätter landeten auf ihrem Rücken. »Sie sollen mich begraben«, dachte sie. »Ganz tief begraben.« Nach einer Weile erhob sie sich und lehnte sich gegen die Karosserie. Ihr Handy hatte sie nicht dabei. Sie würde wohl auf einen Wagen warten müssen. Vielleicht käme ja auch bald die Polizei. Wo war sie? Irgendwo im Nebel hörte sie das Meer rauschen. Es konnte nicht weit sein. Ihr fiel ein, es gab da einen Klippenpfad. Über den gelangte man auch nach Claymore County. Ihr Vater war mit ihr mal ein Stück diesen Pfad entlang gegangen, doch nicht sehr weit, denn er wurde gefährlich im letzten Drittel. Und außerdem gehörte er dort zum Grundstück des Schlosses. Ein Gittertor versperrte den Weg. Nein. Das würde sie nicht schaffen. Es war zu gefährlich, vor allem bei dem Wetter. Gefährlich. Pah, sagte sie. Kim schlug die Wagentür zu und schloss ab. Sie klopfte auf die Motorhaube. Das Blech hallte dumpf. Dann schritt sie durch das hohe Gras davon, weg von der Straße, immer dem Meer zu. Der Tau auf den Halmen blieb an ihr haften. Sie war ganz nass, als sie den Strand erreichte. An Thomas' Schlüsselbund befand sich eine kleine, aber starke Leuchtdiode, mit der man Schlüssellöcher im Dunkeln besser finden konnte. Aber dass sie nicht ausreichte, um sich durch einen stockfinsteren Gang zu bewegen, das hätte er sich ja auch gleich denken können. Immerhin sah er überhaupt etwas. Trotzdem hatte Thomas sich den Kopf schon ein paar Mal an einem Deckenbalken gestoßen. Er hätte gerne gewusst, wo er sich inzwischen befand. Er lief jetzt seit mindestens einer halben Stunde durch die Wände des Schlosses. Gut, vielleicht waren es doch nur 20 Minuten gewesen, aber auf jeden Fall länger, als ihm lieb war. Oft war er kleine Trittleitern nach oben gestiegen. Irgendwann hatte er einen Ausgang entdeckt, der in Claymores Büro führte. Aber das war ihm nicht genug. Er wollte den Raum finden, von dem aus der Unbekannte seine Aktion startete, sofern es so einen Raum überhaupt gab. Thomas dachte an Pan, der plötzlich auf dem Dachboden erschienen war. Irgendein Gang musste dort oben enden, 100 Pro, und er glaubte, auf dem besten Weg dorthin zu sein. Kühle Luft zog durch das Gemäuer. Der Gang war schmal, so dass Thomas gerade hineinpasste. Die Wände waren sporadisch verputzt, wenn überhaupt, und überall rieselte Staub von der Decke. Thomas fürchtete, jeden Moment könnte der Boxgott vor ihm auftauchen und sein Messer schwingen. Die Spitzhacke lag gut in seiner Hand.
0: Ein Schweißfilm hatte sich auf dem Griff gebildet. Irgendwie war ihm heiß. Zu seiner Linken entdeckte er ein Muster in der Wand, das er vorhin schon einmal gesehen hatte. Es waren die groben Umrisse einer Tür. Wahrscheinlich wieder ein Ausgang, dachte Thomas. Ein kleiner Riegel war vorgeschoben. Er löste ihn und drückte die schmale Tür auf. Mondlicht fiel durch die Dachluken. Unter einem der Fenster hatte sich eine große Pfütze gebildet, die Holzplanken hatten sich vollgesogen. Von einem Querbalken hing ein Stück Kletterseil, das Ende war sauber durchtrennt. Thomas schluckte. Cecil. Er griff die Hacke fester und wollte sie voller Wut in den Boden rammen, doch er beherrschte sich im letzten Moment und zog die Tür leise wieder zu. Keine 20 Meter weiter entdeckte er noch eine Tür, die, so vermutete er, in einen weiteren Dachboden führte, der sich direkt an den anderen anschloss. Das konnte es sein, das Versteck. Thomas sah sich in seiner Vermutung bestätigt, als er bemerkte, dass der Riegel aufgeschoben worden war. Die Spitzhacke vor sich gestreckt, stieß er die Tür sacht an. Lautlos schwang sie auf. Das Licht einer Glühbirne blendete ihn. Er versuchte, die Flecken auf seiner Netzhaut wegzublinzeln. Bald hatte er sich an das grelle Licht gewöhnt und wagte den ersten Schritt in das Versteck. Jedes noch so kleine Geräusch versetzte ihn sofort in Alarmbereitschaft. Vielleicht war er immer noch hier, dachte er. Der Dachboden war keine 2 Meter hoch, bis sich ein Gewirr aus Balken über die ganze Decke spannte. Darüber ragte das schattenhafte Giebeldach in die Höhe. Thomas streckte die Leuchtdiode nach oben und reckte sich, die Spitzhacke zur Abwehr bereit. Wenn sich dort oben jemand auf den Balken versteckte, hätte er eine ideale Angriffsposition. Doch da war keiner, hoffte er zumindest, denn die Glühbirne ließ die Balken unscharfe Schatten werfen, die er mit seiner lumpigen Diode nicht ausleuchten konnte. Mist! Er mahnte sich deshalb, die Ohren zu spitzen und peinlich genau darauf zu achten, ob sich über ihm etwas bewegte. Dann wandte er sich wieder dem Dachboden selbst zu. Der Raum war bestimmt 10 Meter lang. Eine alte Regalwand trennte ihn in der Mitte bis zur Hälfte. In den quadratischen Regalen standen Fläschchen, anscheinend Acrylfarben, zusammengerolltes Papier, kleine Zinnfiguren, Würfel und etlicher anderer Kleinkram. Vor der Regalwand hatte jemand eine Kommode und 2 Werkbänke aufgebaut, auf denen auch noch allerhand nutzloses Zeug herumlag. Das Interessanteste und gleichzeitig auch Erschreckendste war der Liegestuhl. Ein dünnes Gestell mit knallbunten Lederpolstern, so wie die Patientenliegen in Zahnarztpraxen vor 50 Jahren ausgesehen haben mochten. Auf dem Standfuß war etwas nachträglich aufgemalt worden. Der blutige Zahn der Rache, 2055. Davon hatte Thomas noch nie gehört, aber wahrscheinlich handelte es sich um einen schlechten Film, von dem der alte Claymore eine Requisite erstanden hatte. Thomas untersuchte den Stuhl genauer. Obwohl das Gestell vor Staub geradezu stand, waren die weinroten Polster gewischt worden, jedenfalls oberflächlich. An den Rändern erkannte er noch Staubspuren, sah frisch aus. Der Gedanke, dass vor kurzem noch jemand in diesem Stuhl gelegen hatte, machte Thomas frösteln. Als er dann noch die Hand- und Fußfesseln sah, mit denen man den Patienten fixieren konnte, wich er einen Schritt zurück und zwang sich in ruhigen Bahnen zu denken. »Es ist kein Film, Thomas«, dachte er. »Das hat jemand absichtlich gemacht. Jemand wusste, dass du hier rumschnüffeln würdest. Er hat ja extra den Riegel offen gelassen. Und dann hat er die alte Horrorrequisite ausgegraben und das alles mit einer 100-Watt-Glühbirne kontraststark inszeniert. Psychologisch fein ausgedacht.« Thomas war kein Freund von Horrorfilmen, weil sich seine Fantasie stets mehr dazu dachte, als gut für ihn war. Aber nicht mit ihm. Er hatte das Spiel durchschaut. Er schüttelte den Kopf, wie um all die unsicheren Gedanken von sich zu schleudern wie Regen aus dem Haar. Es funktionierte. Mit klaren Gedanken untersuchte er den Stuhl genauer. Wenn man es sich recht vorstellte, so konnte in dieser kleinen Kuhle da in dem Polster eben noch ein Mensch gelegen haben. Er legte die flache Hand darauf. Es war kalt, aber was hieß das schon? Lederpolster bleiben nicht lange warm. Sein Blick fiel auf die Werkbank. Neben all den umgekippten Farbfläschchen gab es noch andere. Aus Braunglas. Kleine Etiketten aus einem Nadeldrucker klebten daran. Ein Barcode. Ein paar unverständliche Zahlen- und Buchstabenkombinationen. Und ein Totenkopf mit 2 gekreuzten Knochen. Thomas hielt eines der Fläschchen vor die Glühbirne. Etwas Flüssigkeit schwappte noch darin. Er drehte die Plastikkappe ab und zögerte hineinzuriechen. Der Totenkopf. Konnten die Dämpfe eines Gifts auch giftig sein? Er überlegte nicht lange, natürlich konnten sie. sofern sie nicht auch nur Requisite waren, ergänzte er. Er beschloss, das Fläschchen seiner Nase behutsam zu nähern. Sobald er auch nur den Hauch eines meißenden Geruchs wahrnehme, würde er das Fläschchen sofort... Aber halt! Es gab auch geruchlose Gifte, nicht wahr? Ach, Teufel auch! Er schloss die Augen und roch in das Fläschchen. Der Geruch war schwach, er kannte ihn. Nicht unangenehm, fand er, aber auch nicht wohlriechend. Irgendwie bedeutungslos. Er dachte an Erkältungen, doch nicht an diese ätherischen Öle, mit denen man Dampfbäder anmischt, und auch nicht an alkoholischen Hustensaft, sondern an Halsweh. Immer wenn er Halsweh hatte, gurgelte er Salzwasser. Und das war's. Es roch nach Salzwasser. Also vielleicht doch eine Requisite? Und was war mit der Spritze, die auch noch auf der Werkbank lag? Und dem kleinen Rest an Flüssigkeit darin? Thomas torkelte rückwärts, kalter Schweiß bildete sich auf seiner Stirn. Das war sie wieder, seine Fantasie. Dagegen war er machtlos. Schwarze Punkte tanzten mitten im Raum. Für eine Millisekunde überlegte er, sich in den Stuhl zu legen, aber er zog doch den Boden vor. Ben torkelte durch dunkle Gänge, und der Lichtkegel seiner Taschenlampe surrte über die kahlen Wände wie ein Insekt. »Patsch«, dachte er. Ihm war nicht wohl. Er fühlte sich, als würde ihm jemand den Brustkorb eindrücken. Und wieso war ihm so schummrig? War es wirklich die Dunkelheit, die ihm so zu schaffen machte? Waren es die Gedanken an früher? An den Keller, an den Abend mit Claudette Mayfield und Thomas auf diesem Platz, mit Mike Handsome und seinen Schatten? Konnte das sein? Irgendwo hörte Ben Züge fahren. Er musste sich beeilen. Es war ihm, als müsste er auf den Gleisen laufen. »Schneller, Ben, sonst kommt der Zug von hinten und reißt dich mit!« Er stolperte über eine Bahnschwelle und landete im Schotter. Die Taschenlampe rollte in einem Halbkreis davon. Als sie gegen einen Karton prallte, lag Ben im Lichtkegel. Er richtete sich auf, griff nach der Lampe und leuchtete den Raum ab. Das war kein Gang mehr, sondern eine kleine Abstellkammer. Er untersuchte den Boden. Ein Besen lag quer hinter dem Eingang. »Mist«, fluchte er, packte ihn am Stiel und schleuderte ihn quer durch den Raum. Es klang metallisch hohl, als er aufkam. Ben leuchtete dorthin. Ein verbeulter Spinn stand an der Wand. Die schmale Tür war offen. Mehrere Plastikdosen und Flaschen lagen darin, alle etikettiert. Es waren verschiedene Putzmittel, auch ein paar härtere, die selbst den gröbsten Dreck wegätzten. Mit Salzsäure. Ben fiel Judys Grabstein ein, der halb im Morast versunken war und angefressen vom sauren Regen. Der Grabstein aus Marmor. Wie das Kaminsims. Und wie die Kugel, die nicht gehalten hatte, oben im Turm, am Geländer. Die Marmorkrümel, die es nicht gab, der saure Regen hatte sie aufgelöst. Die Säure. Marmor war nicht viel mehr als Kalk. Natürlich war nichts mehr davon zu sehen gewesen. Man hatte sie beseitigt. Er ging weiter. Bald endete der Gang. Kleine Metallsprossen führten aufwärts. Er leuchtete nach oben. Eine Holzluke versperrte den Weg. »Na gut«, sagte er, klemmte sich die Taschenlampe zwischen die Zähne und erklomm die Leiter. Oben angekommen hielt er sich mit einer Hand fest, mit der anderen versuchte er, die Luke aufzudrücken. Sie gab keinen Millimeter nach. »Verdammt«, fluchte er, während er sich ein letztes Mal mit voller Wucht gegen die Luke stemmte. Ein dicker, unbeweglicher Bolzen fixierte sie. Erfolglos kletterte er nach unten zurück. Er wurde kurzatmig und setzte sich hin, lehnte sich gegen die Wand. Der Putz bröckelte ab. Bestimmt war seine Jacke schon ganz weiß, dachte er. Irgendwie musste er den Riegel lösen, aufbrechen, sprengen. Ja, sprengen, so hieß das in älteren Romanen. Aber wieso nicht? Eine Bombe wäre gut. Er würde den ganzen Keller in die Luft jagen, ein Feuerwerk soll es werden. Brennen sehen wollte er das ganze Haus, das ganze Land, wenn's sein musste. Und da fiel ihm Billy Oldfield ein, mit seiner Trockeneisbombe, mit der er dem Wagen des Direx gerade mal eine breite Delle verpasst hätte. Aber um einen Arm abzureißen, dafür reichte sie. Und für einen Bolzen, dachte Ben, würde sie auch reichen. Es war ganz einfach. Man brauchte eine Flasche, Wasser und Trockeneis. Flaschen gab es hier unten genug. Ben leerte ein Putzmittel aus. Wasser? Ja, neben der Höllenmaschine war der Haupthahn für die Wasserversorgung. Er wankte zurück durch die Gänge, sie waren ganz schön lang. Er fragte sich, wohin die Luke führen würde, spülte die Plastikflasche aus und füllte sie bis zur Hälfte. In dem alten Spind hatte er Panzerband gesehen, wahrscheinlich war es da, um Löcher in den Rohren provisorisch zu flicken. Dann fehlte er nur noch Trockeneis, dachte er, und da begann sein Plan brüchig zu werden. Ratlos setzte er sich auf den Boden und lehnte sich an der Waschmaschine an. Er lauschte, ob hinter ihm nicht Mike Handsome schrie oder Sarah Merriweather ihm Vorwürfe machte. Doch diesmal blieb alles still. Trockeneis. Was war das überhaupt? Im Chemieunterricht war Ben nie eine Leuchte gewesen, zumindest in den oberen Klassen. Zu viele Zahlen und zu wenig Bumm, fand er. Aber im ersten Schuljahr, da hatte ihr Lehrer Dosen mit Knallgas zum Explodieren gebracht und brennendes Magnesium mit Wasser gelöscht, weil es so schön hell war. Und sie hatten Bodennebel hergestellt für eine Theateraufführung. Mit Trockeneis. Das ist gefrorenes Kohlenstoffdioxid. Ja, das war es. CO2. Und dann war da etwas. Es war wie eine Bewegung, die man im Augenwinkel gerade noch wahrnimmt. Doch war es keine Bewegung, sondern ein Gedanke. CO2. Diesen Schriftzug hatte er doch vorhin erst gesehen. Wo nur? Er taxierte den Raum und fand ihn auf dem Feuerlöscher. Das konnte die Lösung sein. In seinen Erinnerungen kramte er nach Fachwissen, aber alles, was er fand, waren Bruchstücke, die ihren Ursprung in irgendwelchen Internetvideos hatten. Zu Billy Oldfields Zeit hat er sich ein wenig mit diesen Trockeneisbomben beschäftigt, und er meinte sich zu erinnern, dass man das Kohlenstoffdioxid gefrieren lassen konnte, wenn man es aus der umgedrehten Gasflasche strömen ließ. Die Frage war nur, ob das mit einem Feuerlöscher auch funktionierte. Ein Versuch jedenfalls war es wert. Er nahm ihn von der Wand, schleppte ihn durch die Gänge und positionierte sich unter der Holzluke. Er merkte, wie angeschlagen er war. Es gelang ihm kaum mehr, die Flasche anzuheben. Irgendetwas hatte man ihm verabreicht, so wie damals. Aber wer und was? Er hatte schon eine Weile nichts mehr zu sich genommen, vorhin etwas Gin, aber niemand hatte die Gelegenheit gehabt, etwas hineinzumischen. Der Gedanke, bald aus diesem Keller zu entkommen, beflügelte Ben. Er präparierte die Plastikflasche, sodass er sie nur noch gegen die Luke drücken musste, um sie dort zu befestigen. Dann atmete er tief ein, drehte den Feuerlöscher auf den Kopf und öffnete den Hahn. Obwohl seine Hände zitterten, gelang es ihm. Das Geräusch des ausströmenden Gases beunruhigte ihn. Doch der weiße Feststoff, der im Schein der Taschenlampe glitzerte, gab ihm Hoffnung. Nach einer Weile hatte sich eine Handvoll Trockeneis gebildet. Ben stellte den Feuerlöscher zur Seite, nickte, wie um seinen Plan noch einmal zu bestätigen, füllte das Trockeneis in die Flasche, schraubte sie zu und kletterte so schnell er konnte die Leiter hinauf. Bumm, dachte er, ein Arm ist weg. Fahrig klebte er die Flasche an die Luke und rutschte die Trittleiter wieder nach unten. Er ging in Deckung und hielt die Hände über den Kopf. In dem kurzen Moment, in dem nichts passierte, überlegte er sich, was er täte, wenn sein Plan nicht aufginge. Doch als die Flasche mit aller Wucht platzte und die ganze Holzluke den Schacht hinabpolterte, hellte sich sein Blick auf. Endlich! Ungeduldig kletterte er nach oben. Das Geräusch von leichtem Wind, der durch Bäume fuhr, war das Schönste seit langem. Das kalte Gefühl auf der Haut tat ihm gut. Er wunderte sich, wieso er draußen war. Waren die Gänge unter dem Schloss tatsächlich so lang gewesen? Er befand sich im Pavillon, so viel erkannte er. Doch alles um ihn herum drehte sich unkontrolliert, als säße er immer noch auf dem Kettenkarussell. Er fiel hin, und plötzlich überkam ihn Übelkeit und Verwirrung. Er robbte. Holz, dann Gras, nasses Gras. Schrie da jemand? Gras. Das Rauschen der Bäume im Wind. Es verging viel Zeit. Wind auf der Haut. Gras. Kaltes Metall. Schwerelos. Mitternacht. Als Ben erwachte, spürte er gleich, dass etwas nicht in Ordnung war. Er lag in der Bibliothek, gut, aber wie er dorthin gekommen war, diese Frage war es nicht, die ihn so verunsicherte, und auch nicht, dass er alles nur dumpf und verschwommen wahrnahm. Es waren vielmehr die Gesichter der anderen. Er hatte erwartet, in Augen zu blicken, die lächelten, als sie sahen, dass er erwacht war. Und ja, Thomas lächelte wirklich ein wenig, aber das war nur an der Oberfläche. Der Subtext sagte etwas anderes. Als Ben merkte, dass etwas Schlimmes passiert war, nahm er plötzlich wieder alles klar und deutlich wahr. Den Schwindelanfall, als er sich aufrichtete, verdrängte er.

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3: Es geht schon. Wir waren nicht schnell genug. Wenn wir früher hier rausgekommen wären, hätte er es vielleicht noch geschafft. Ich bin fertig mit den Nerven, Thomas. Sie stoppten und lehnten sich einander gegenüber an die Wand. Ben hatte noch immer das Kellergefühl. Es gelang ihm kaum zu realisieren, was um ihn herum geschah. Dass Cecil tot war. Dass er vielleicht auch bald tot sein würde. Danke, fügte er hinzu. Dass ihr mich reingeholt habt, meine ich. Du hast geschrien. Ich hab mir schon Sorgen gemacht. Wo warst du denn? Im Keller. Jemand hat das Licht ausgemacht. Ich bin noch total fertig. Er zögerte kurz. Ich hab Dinge gesehen. Jemand hat mit mir gesprochen. Ich dachte, mir hätte jemand was verabreicht, aber hab's doch noch irgendwie rausgeschafft. Wir haben dich hinten am Rosengarten gefunden. Du bist in ein Gebüsch gekrochen. Zum Glück. Wieso? Du hast einen Wagen gefunden. Er war im Unterholz versteckt.
4: Ein Wagen?
3: Ja, einen kleinen. Arthur sagt, er gehört Bryce Donovan. Damit haben wir endlich unsere Bestätigung. Er hat seinen Wagen versteckt, damit wir ihn nicht sehen und keinen Verdacht schöpfen.
4: Ich, zögerte Ben. Er sah nur noch Leichen vor seinen Augen. Da lagen zwei Tote im Keller. Die beiden Bediensteten. Aber erst war nur einer da.
3: Vielleicht hat er ihn erschossen. Arthur hat gesagt, dass er ganz leise einen Schuss gehört hat, als er unterwegs war. Er überlegte. Dann ist der Kerl jetzt allein.
4: Wahrscheinlich. Komm, gehen wir noch eine Runde. Ich bin noch ganz zittrig.
3: Die Gänge schienen ihnen endlos lang zu sein und viel dunkler als vorhin. Sie erzählten sich alles, was sie erlebt hatten, so detailliert, wie sie sich noch daran erinnern konnten. Die Einzelheiten waren schwer zu ertragen. Danach schwiegen sie für ein paar Minuten, aber das war nicht einfacher.
4: Schau mal, sagte Thomas, als sie gerade an der Glasflaschensammlung vorbeikamen. Jetzt lässt er sie alle los.
3: Sämtliche Flaschen lagen zersplittert am Boden, die Etiketten waren wild verstreut.
4: So ein Spinner.
3: Das knirschende Geräusch unter seinen Füßen beruhigte Thomas. Es war so gleichmäßig, wie wenn man auf jungem Schnee läuft.
4: Aber nicht alle, bemerkte Ben. Schau mal, eine ist übrig.
3: Venus war als einzige verschont geblieben. Sie wirkte ganz verloren als letzte unter den Göttern. Sie wird geweint haben, so ganz alleine.
4: Er hat es wohl nicht übers Herz gebracht, das Lieblingsglas seines besten Freundes auch noch kaputt zu schlagen.
3: Kranker Kerl. Aber Thomas zögerte.
4: Aber er ist nicht der Einzige hier.
3: Hast du dir Cecil genau angesehen?
4: Nein, wieso?
3: An seinem Hals.
4: Da waren Druckstellen.
3: Druckstellen?
4: Von zwei Daumen. Ich hab's mir genau angesehen. Es kann nicht anders sein.
3: Du meinst, Ben wurde leiser. Jemand hat nachgeholfen?
4: Thomas blickte sich um sich zu vergewissern, dass niemand sie beobachtete. Dann nickte er.
3: Aber wer?
4: Es kommen alle in Frage. Als ich vom Dachboden zurückkam, waren die anderen schon da.
3: Shirley war doch die ganze Zeit bei ihm.
4: Sie sagt, sie habe nicht gemerkt, wann es passiert ist. Zuerst kam Adrian von seiner Tour zurück, kurz darauf Arthur und dann ich. So nach 10 Minuten haben wir es bemerkt und noch ein paar Minuten später haben wir dich rufen hören.
3: Dann könnten es alle gewesen sein.
4: Für mich kommen nur Adrian und Arthur in Frage. Shirley ist total aufgelöst. Ich glaube nicht, dass sie einfach so ihren Freund umgebracht hätte. Bryce kann es nicht gewesen sein, den hätten wir bemerkt. Bleiben nur die beiden. Adrian hat kein richtiges Motiv.
3: Arthur auch nicht. Dass er einen Dreck am Stecken hat, wissen wir ja. Cecil zu töten würde nichts mehr bringen.
4: Oder wir wissen noch nicht alles.
3: Kann sein.

0: Gedankenverloren starrte Ben das letzte Glas an. Venus, der zweite Planet. Karten, die nicht das sind, wonach sie aussehen. »Wir gehen zurück!« Ein zarter Klang von Vorfreude klang in seinen Worten mit, der Thomas Mut machte. »Ich hab da eine Idee.« »Wie kannst du nur an die scheiß Karten denken, Ben?« Shirley war ganz aufgelöst. Sie hätte sich am liebsten fortgezaubert, wusste Ben, und er glaubte, ihre Gefühle wirklich verstehen oder zumindest nachvollziehen zu können. Aber trotzdem war er der festen Überzeugung, dass sie aus dieser Misere nur entkommen konnten, wenn sie das Rätsel lösten. Ihm lagen hunderte Gründe auf der Zunge, warum er an die scheiß Karten dachte, aber er schluckte sie hinunter. Wenn er pampig wurde, verschlimmerte sich die Lage nur. »Wir haben 4 Karten, die nicht das sind, wonach sie aussehen.« Arthur zeigte Interesse und setzte sich zu Ben an den Tisch. Adrian starrte ins Leere und schien nichts um sich herum noch wahrzunehmen. Ben zwang sich wegzusehen und weiterzureden, sonst wäre ihm vielleicht der Gedanke gekommen, dass es das Beste wäre, so zu tun, als gäbe es die Welt nicht mehr. »Wir haben sie im Planetarium gefunden. Ich dachte also, vielleicht hat es wieder was mit Planeten zu tun. Und ich glaube, das haben sie.« Er reihte die Karten nebeneinander auf. »Wir haben ein Herz Ass, eine Kreuz 6, eine Karo 3 und eine Pik 9. »Stehen die Symbole für Planeten?« fragte Arthur. »Herz zum Beispiel für die Liebe, also Venus.« »Das habe ich auch erst gedacht, aber mir fallen für die anderen Symbole beim besten Willen keine Planeten ein. Kreuz vielleicht für Pluto wegen der Friedhof-Assoziation, aber dann...« »Nein, ich glaube, die Nummern stehen für Planeten.« »Sie meinen die Reihenfolge im Sonnensystem?« »Ja, 9 wäre der letzte, also Pluto, und Ass kann für 1 stehen, das wäre Merkur.« »Also haben wir Pluto, Merkur, Erde und Saturn.« »Genau. Also zurück ins Planetarium?« »Nein, nein, ich dachte eher an den Tisch hier.« Ben fuhr mit der flachen Hand über die Verzierungen. »Hier sind alle Planeten eingelassen. Und wenn ich das mal hier probiere...« Ben drückte die Scheibe, die die Erde darstellte, kräftig nach unten. Etwas klickte. »Dann lassen Sie sich mit viel Mühe nach unten drücken.« Als er losließ, schnappte die Erde zurück an die Ausgangsposition. Nun trat auch Shirley an den Tisch. Ihre Augenhöhlen waren geschwollen, ihr Haar ganz zerzaust. »Ich schlage vor, wir drücken die 4 Planeten gleichzeitig herunter. Oder nein, besser in einer Reihenfolge. Zuerst Karo, dann Herz, Pik, Kreuz. Also Erde, Merkur, Pluto und Saturn. Seht ihr sie?« Arthur und Thomas nickten. Ben wuchtete sich auf den Tisch, weil Merkur so weit in der Mitte lag, dass er die Scheibe vom Rand aus nicht gut erreichen konnte. »Ich nehme Merkur und Erde. Arthur, Thomas, bereit?« Die beiden nickten. »Auf 3 fange ich an. 1, 2 und 3. Nacheinander drückten sie die Planeten kräftig in die Tischplatte. Es klickte laut. »Hat es geklappt?« fragte Arthur. »Ich sehe nichts.« Ben untersuchte den Tisch. Das Klicken war aus der Mitte gekommen, aus der Sonne. Er drückte sie sacht nach unten. Als er sie losließ, klappte sie nach oben weg. »Ein Geheimfach!« »Was ist drin?« Arthur klang neugierig wie ein kleines Kind. Vielleicht war es die Hoffnung, endlich das Ende erreicht zu haben. »Moment!« Ben zog einen schweren, schwarzen Leinensack aus dem Fach und stellte ihn auf dem Tisch ab. Er war oben mit Paketband verschnürt und wog gut 15 Kilo. »Ganz schön schwer.« »Was ist es?« »Es ist auf jeden Fall mal rund. Wartet, ich mache es auf.« Vorsichtig löste Ben das Band. Das fiel ihm schwerer als gedacht, denn seine Finger zitterten unentwegt. Er bekam das Band kaum zu fassen. Als er es abgestreift hatte, öffnete er den Sack. Feiner Knoblauchgeruch strömte ihm entgegen. »Eine schwarze Kugel?« Arthur schwang sich nun ebenfalls auf den Tisch und sah sich den Inhalt des Sacks von nahem an. »Was soll das sein?« Die Kugel hatte etwa die Größe eines Bowlingballs. Von ein paar dünnen, weißen Maserungen abgesehen, war sie pechschwarz, glatt poliert und glänzte edel im Licht. »Irgendein wertvoller Edelstein? Ist das der Schatz?« Arthur bewegte die Hände über die Kugel, als wollte er sie verzaubern. Ben stieg vom Tisch und verschränkte die Arme. »Könnte schwarzer Onyx sein.« Ist der wertvoll? Ben sah zu Thomas und schüttelte heimlich den Kopf. Oh, kostet schon was. Hat vielleicht auch Sammlerwert, das kann ich nicht sagen. Dann ist das Spiel also zu Ende. Ihre Augen leuchten ihr so, Arthur. Darf ich vielleicht um ein bisschen mehr Pietät bitten? Was? Ja, natürlich. Und? War das jetzt ein Mord wert? Wie bitte? Arthur richtete sich auf dem Tisch auf. Jetzt war er viel größer als Ben. Shirley wich bei dem Wort Mord instinktiv einen Schritt zurück und hielt die Hände zur Abwehr vor sich. Sind Sie verrückt? Ich habe Cecil nicht umgebracht. Von dem rede ich auch gar nicht. Ich meine Claymore. Den haben Sie doch umgebracht, oder? Sie und die beiden Angestellten und Bryce und Cecil vielleicht auch. Nun erhob sich auch Adrian, hielt sich aber im Hintergrund. Shirley sah Ben angewidert an. »Wie redest du von Cecil? Er ist tot, kapierst du das nicht?« Sie wurde wütend. »Shirley, ich verstehe das«, erklärte Ben. Als er bemerkte, dass Thomas sich eins der Gewehre schnappte, die an dem Sofa lehnten, atmete er innerlich auf und fasste neuen Mut. »Aber es spricht einiges gegen diese Herrschaften. Ich sag's vorneweg, Beweise habe ich nicht, aber Hinweise.« »Und die wären?« Arthur war in die Hocke gegangen, als er gesehen hatte, wie Thomas nach der Waffe griff. Er wurde offenbar nervös und begann mit der Hand immer wieder über die Kugel zu streichen. »Ich will versuchen zu erklären, wie ich glaube, dass die Sache gelaufen ist. Also, der alte Claymore hat euch erzählt, dass er all sein Vermögen an gemeinnützige Organisationen spenden will. Das war euch natürlich nicht recht. Und damit meine ich Sie, Arthur, Cecil, Red Stewart und Todd Rogers sowie Bryce Donovan. Also habt ihr beschlossen, die Sache zu beschleunigen und das Testament zu fälschen. Das sollte Bryce machen, weil er die Handschrift seines Freundes gut kannte. Ihr habt den Plan in die Tat umgesetzt. Bryce lockte Claymore unter einem Vorwand nach oben ins Turmzimmer. Er wusste, dass sein Freund eine Stütze beim Treppengehen brauchte. Er hat die Marmorkugel gelockert, sodass Claymore abrutschte und die Treppe hinabstürzte. Die Marmorkugel zersplitterte auf dem Boden. Ihr habt die Krümel mit irgendeinem sauren Putzmittel aufgelöst, damit es so aussah, als wäre die Kugel schon lange nicht mehr im Geländer gewesen. Doch etwas ging schief. Todd Rogers machte plötzlich nicht mehr mit, oder er hat euch erpresst, das ist jetzt egal. Ihr habt ihn beseitigt und den Wäscheschacht runtergeworfen, wahrscheinlich im Affekt. Ich hätte mir jedenfalls einen anderen Ort ausgesucht, eine Leiche zu entsorgen. Dann hat Bryce das Testament gefälscht. Und hat da gleich einen riesigen Fehler gemacht, ergänzte Thomas. Todd Rogers war zu diesem Zeitpunkt schon tot, also dachte er, bräuchte er ihn auch nicht mehr im Testament zu erwähnen. Die Idee, dass das irgendwie seltsam sein könnte, den einen langjährigen Bediensteten zu entlohnen, den anderen aber nicht, die hatte er dabei wohl nicht. War auch egal, denn das Testament hätte sowieso niemand gesehen, der nicht irgendwie in der Sache mit drin steckte. Bryce jedenfalls wollte das Schloss verkaufen und euch am Gewinn beteiligen, Cecil und sie. Immerhin hätten sie bei dem Testament keine blöden Fragen gestellt. Cecil war nur ein Mitläufer. Ich glaube nicht, dass er irgendwas mit dem Plan zu tun hatte, außer dass er ihn auch kannte und dass er bezahlt werden musste, damit er den Mund hielt. Dummerweise tauchte ein paar Tage später Claymores echtes Testament auf. Eigentlich hätte ihnen das egal sein müssen, Arthur, denn sie hätten eine satte Beteiligung am Erlös des Schlosses erhalten. Aber anscheinend hat sich Bryce danach nicht mehr gemeldet. Sie befürchteten, er könnte sich abgesetzt haben, ohne Geld sprengen zu lassen. Und weil sie mit sowas ja nicht zur Polizei gehen konnten, beschlossen sie, den Schatz zu suchen, um für die ganze Mühe wenigstens etwas zu bekommen. Was sie nicht wussten, war, dass Bryce das schlechte Gewissen gepackt hat und dass er auch das zweite Testament gefälscht hat, um euch hierher zu locken und in die Todesfalle laufen zu lassen. Hier spielte dann auch Red nicht mehr mit. Vielleicht war ihm die Vorgehensweise seines neuen Chefs inzwischen zu brutal. Bryce hat ihn erschossen und durch den Wäscheschacht entsorgt. »Red ist tot?« Arthur schwitzte am ganzen Körper. »Ja, Arthur. Er liegt im Keller. Tut mir leid.« »Stimmt das?« fragte Shirley den Notar. »War es wirklich so?« In diesem Moment sprang Arthur mit einem Satz vom Tisch und auf Thomas zu. Er rempelte ihn so stark an, dass er das Gewehr fallen ließ, rückwärts taumelte und über den Wohnzimmertisch stolperte. Bevor Ben realisierte, was geschah, hatte Arthur die Waffe schon angelegt und zielte auf Ben. »Zurück!« schrie er. Ben gehorchte. Er hatte über die Jahre schon ein, zwei Mal in den Lauf einer Waffe geblickt, und noch immer versetzte ihn das gähnende Loch so in Schrecken, dass er lieber all sein Hab und Gut auf der Stelle aufgegeben hätte, als den Knall des Mündungsfeuers nur hören zu müssen. Sachte, Arthur, sachte. Thomas rappelte sich auf. Arthur, Arthur, hören Sie, was soll das denn jetzt? Wir müssen zusammenhalten, ja? Wir kommen hier sonst nicht runter. Doch, ich schon. Arthur klang selbst panisch. Er hätte am liebsten aufgegeben, das merkte Thomas. Aber jetzt, da er mit seinem Alleingang bereits angefangen hatte, gab es kein Zurück mehr. »Es gibt den Küstenweg!« In der linken Hand hielt er das Gewehr. Der Lauf zitterte und schwankte unruhig hin und her wie ein Boot, das auf hohen Wellen treibt. Mit der rechten umschloss er die Onyxkugel. Er versuchte, sie unter dem Arm zu tragen. »Arthur, hören Sie auf!« beschwor ihn Ben. »Die Kugel ist viel zu schwer, damit stürzen Sie nur ab! Legen Sie das Ding hin, Sie machen einen großen Fehler!« »Mein größter Fehler war es, Cecil zu erlauben, euch mitzubringen. Durch eure Rumschnüffelei habt ihr mir alles ruiniert!« »Haben Sie Cecil umgebracht?« Shirley klang bitter ernst, doch Arthur schüttelte nur den Kopf. »Ich will nur raus«, sagte er. »Mach die scheiß Tür auf!« Thomas ließ Arthur nach draußen. Der lief rückwärts, das Gewehr immer noch im Anschlag.
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0: Thomas überlegte sich, sich eine der anderen Büchsen zu schnappen, um Arthur auszuschalten. Doch der hatte die Gruppe fest im Blick. Sie folgten ihm langsam nach draußen, weg vom Schloss. Auch Adrian ging mit, geistesabwesend. Er wandelte wie ein Untoter. Dicker Nebel hing über dem Garten, man sah keine 5 Meter weit. Arthur lief vorsichtig, um nicht plötzlich über die Klippe zu stürzen. Hier, am Rande des Abgrunds, konnte jeder Schritt tödlich enden. »Arthur, legen Sie die Kugel weg!« Ben ging in Gedanken alle Möglichkeiten durch, die er hatte. Es waren nicht viele. Die einzige vernünftige Methode, Arthur auszuschalten, ohne sich selbst in Gefahr zu bringen, ließ auf sich warten. Dicke Schweißperlen standen auf Arthurs Stirn. Lange konnte es eigentlich nicht mehr dauern. »Da hinter Ihnen, da ist es!« Thomas zeigte auf den kleinen Weg, der von dem Plateau hinunterführte. Er war uneben, steinig und nass. Wenn man nicht wirklich beide Hände frei hatte, um sich festzuhalten, war er der sichere Tod. »Wenn Sie da runtergehen, sterben Sie, Arthur, ist Ihnen das klar?« »Ich will nicht ins Gefängnis. Versteht ihr das nicht? Ich will mein Geld. Aber der Alte hat uns beschissen. Er ist abgehauen und hat das Geld für sich behalten.« »Haben Sie es denn so nötig, Arthur?« fragte Shirley. Sie klang mitleidig. »Verdienen Sie so schlecht?« »Es geht nicht darum, was man verdient. Es geht darum, was am Ende übrig bleibt.« »Und das ist nicht viel?« »Es ist nicht genug.« »Geld ist nicht alles«, sagte Ben. »Haben Sie den Spruch schon mal gehört?« »Schon tausendmal, Ben. Er ist so falsch.« »Lassen Sie die Kugel los, Arthur. Sie müssen ins Krankenhaus.« »Ach was. Ich bin in Ordnung.« Die Kugel glitt aus Arthurs Griff. Dumpf kam sie im nassen Gras auf. Arthur wankte. Seine Beine zitterten und knickten ein. »Was ist das?« Er erbrach sich, krümmte sich auf den Boden. »Sie brauchen einen Arzt«, erklärte Ben. »Die Kugel ist mit Kontaktgift eingerieben.« »Ein Schatz, der nicht das ist, wonach er aussieht«, dachte Ben. »Arthur, wir bringen Sie jetzt...« Was in den nächsten Sekunden geschah, konnte Ben selbst im Nachhinein nicht mehr genau wiedergeben. So unerwartet kam es. Er hätte sich gewünscht, schneller reagiert zu haben, doch als er realisierte, was Adrian da tat, war es bereits zu spät. Als Arthur nämlich zusammengekauert auf dem Boden lag, erwachte Adrian aus seiner Apathie, machte einen Satz nach vorne, trat Arthur an die Seite und schnappte in Windeseile das Gewehr vom Boden auf. Und noch bevor Ben »Halt!« schrie, hatte er angelegt und dem Notar in den Rücken geschossen. Der Knall prallte am Nebel ab, das Echo flatterte durch den Garten. Dann war für einen kurzen Moment alles still, und von unten hörten sie die Brandung rauschen. Das nächste Geräusch war das heisere Klicken des Verschlusses, den Adrian nach hinten zog, um die Hülse aus dem Lauf zu schleudern und die nächste Patrone vorzuschieben.
4: »Adrian, was machst du da?«
0: Shirley klang entsetzt.
4: »Adrian«, schrie Thomas, »Adrian, leg das Ding weg. Es ist alles okay, wir kommen hier raus, aber leg das Gewehr weg, bitte.«
0: »Es tut mir leid, Thomas«, stotterte er. Der Lauf des Gewehres schwankte zwischen Ben, Thomas und Shirley hin und her.
4: »Aber ich muss es machen, sonst kriege ich das Gegengift nicht.«
0: Als Thomas bemerkte, wie Adrian den Abzug drückte, duckte er sich weg. Eiskalter Schmerz fuhr ihm in die Schulter. Er wurde zurückgeworfen. Sofort stand Ben vor ihm und breitete zum Schutz die Arme aus. Thomas merkte, wie Adrian mit der Entscheidung rang, ein zweites Mal zu schießen. Die Hülse wurde aus dem Gewehr geschleudert.
4: »Welches Gegengift?« fragte er unter Schmerzen.
0: Seine Schulter pochte, als würde jemand von innen mit einem Hammer gegen seine Knochen schlagen. Erst jetzt bemerkte er die staubigen Flecken auf Adrians Hose.
4: »Er hat mir Gift gegeben.«
0: »Wer?«
4: »Er sagt, ich bekomme das Gegengift nicht, wenn ich euch nicht töte.«
0: »Adrian, das ist Blödsinn.« Thomas dachte an den Liegestuhl und den blutigen Zahn der Rache, an das Fläschchen mit dem Totenkopf und dem Geruch nach Salz.
4: »Hör zu, Adrian. Ich war oben auf dem Dachboden. Er hat dir nur Salzwasser gespritzt. Ich weiß es genau. Er hat dich reingelegt.«
0: »Nein, Thomas. Es wirkt schon. Mir ist schon ganz heiß.«
4: »Das ist nur Einbildung, Adrian. So wie ich Angst bekomme, wenn ich an Pan denke. Aber das ist Quatsch. Lass dich nicht von ihm verarschen.«
0: Adrian zögerte, doch immer wieder legte er das Gewehr an und war kurz davor abzudrücken und Ben oder Shirley eine Kugel in die Brust zu jagen. Und vielleicht hätte er es getan, wenn er nicht von einem Rascheln abgelenkt worden wäre, das vom Küstenweg herkam. Die Figur, die sich aus dem Nebel schälte, war die einer jungen Frau. Als Adrian sie erkannte, hellte sich seine Miene auf. Verwirrt wich er einen Schritt zurück.
4: »Kim? Kim, was machst du denn hier?«
0: Ben konnte sich nicht vorstellen, was in dem Mädchen in jenem Moment vorgegangen sein musste. Das Erste, was sie sah, war ein Arbeitskollege von ihr, der mit einem Repetiergewehr auf drei verwahrlost aussehende Leute zielte, und zwischen den beiden lag ein toter Mann im Anzug neben einer schwarzen Kugel. Doch, was auch immer sie dachte, sie entschloss sich dazu, sich direkt vor den Lauf der Flinte zu stellen und Adrian ins Gesicht zu sehen.
4: »Was soll das?«
0: fragte sie. In der Frage klangen Verwirrung, Wut und Enttäuschung mit, und jeder, der nur einen Funken Mitgefühl in sich getragen hätte, wäre an dieser Stelle auf die Knie gefallen und hätte wie ein Kind zu weinen begonnen. Tränen trieben Adrian in die Augen. Kim rückte noch näher heran. Der Lauf des Gewehrs bohrte sich in ihre Brust.
4: »Was machst du da, Adrian? Bist du verrückt geworden?«
0: Ihre Stimme schwang ruhig durch die Luft. Selbst das entfernte, tiefe Rauschen hörten sie nicht mehr. Adrian wollte sprechen, doch seine Lippen bebten. Er ließ das Gewehr fallen, trat einen Schritt zurück.
4: »Kim, ich...«
0: Er sagte ein paar Worte, aber niemand verstand sie. Als Adrian von einem Schuss getroffen zurückgeschleudert wurde und leblos ins Gras sackte, zuckten Ben, Thomas, Shirley und Kim zusammen. Ben zog Thomas mit einem Ruck auf die Beine. Thomas' Gesicht verzog sich vor Schmerz. Instinktiv gruppierten sie sich und schritten langsam rückwärts Richtung Abgrund. Der Schuss war von hinten gekommen, vom Schloss her. Im Nebel sahen sie die blassen Umrisse einer Gestalt, die ein Gewehr angelegt hatte und mit langsamen Schritten auf sie zukam. Es klickte, eine Hülse flog davon.
4: »Er schießt nochmal!«
0: Es war Kim, die sich mit voller Wucht in die Gruppe warf und alle zu Boden rempelte. Ein Schuss löste sich, die Patrone kam 2 Meter neben Ben auf, Erde spritzte.
4: »Hören Sie auf!« rief Thomas. »Wir haben das Rätsel gelöst!«
0: Sie rappelten sich wieder auf und blieben abwehrbereit.
4: »Jetzt reicht es, Donovan!«
0: Der Mann im Nebel lachte heiser. Shirley zuckte zusammen. Es war dieselbe Lache. Sie dachte an das heisere Krächzen der Toilettenkabine. Panische Angst brach in ihr auf, aber sie versuchte, sich zu beherrschen.
4: »Sie Schwein!«
0: brüllte sie.
4: »Warum tun Sie das?«
0: Ihre Stimme überschlug sich. »Aus Rache, nicht wahr?« rief Ben. »Rache für Ihren Freund?«
4: »Rache!«
0: Der Mann lachte Ben aus. Er musste husten.
4: »Rache? Was wirklich? Ich habe mich gerecht. An all den raffgierigen sogenannten Freunden, die den Hals nicht voll genug bekommen.«
0: »Und was ist mit Ihnen? Haben Sie sich nicht dasselbe vorzuwerfen?
4: Das war Mord, und das wissen Sie. Und das alles nur, weil Claymore sein Geld lieber der Allgemeinheit spenden wollte.«
0: »Claymore? Mein Bester, was reden Sie da?« Der Mann kam näher. Der Schemen schälte sich weiter aus dem weißen Nebel. Die Konturen wurden deutlicher. Die Kleider, die Haltung, das Gesicht.
4: »Sie scheinen mir da einem gewaltigen Irrtum unterlegen zu sein. Aber was habe ich anderes von Menschen erwartet, die sich das Vermögen eines völlig fremden Mannes aneignen wollen?«
0: »Claymore!« Ben erkannte den Mann wieder, der auf einem Bild im Arbeitszimmer neben seiner Frau stand und in die Kamera lächelte, der neben seinem Freund Bryce, in den Sessel versunken, dem Kameramann mit einem Glas Hochprozentigem zuprostete.
4: »Sind Sie nicht Detektive?« krächzte er. »Da habe ich aber mehr erwartet. Nun, ich fürchte, die Haudegen vom alten Schlag, die noch aus purer Leidenschaft Detektive waren, die gibt es nicht mehr. Nur noch geldgierige Heuchler mit schicken Visitenkarten. Bah!« Er spuckte aus. »Wer hat sie mit dieser Blindheit geschlagen?«
0: Das war eine Ohrfeige. Für eine halbe Sekunde versank Ben in Selbstzweifel, vor allem, weil er erkannte, dass Claymore recht hatte. Die Anhaltspunkte hätte es gegeben, dass Bryce nach der Mordtat vom Erdboden verschluckt zu sein schien. Deswegen befand sich auch der Wagen hier. Bryce war bereits tot. Der Wagen musste heimlich versteckt werden. Die perfekt gefälschten Testamente, dass er sich in dem Schloss so gut auskannte. Die Venus, die noch immer in ihrem Glas hockte, weil es nur Claymore nicht übers Herz gebracht hätte, seine Lieblingsgöttin zu zerschlagen. Red Stewart hatte seinem Herrn von dem Mordplan erzählt, und gemeinsam hatten sie den Spieß umgedreht.
4: »Gut, Sie haben recht«, nickte Ben. »Wir haben nicht gut genug aufgepasst.«
0: Claymore richtete die Waffe auf die Gruppe und kam Schritt für Schritt näher. Ben wusste nicht, wie groß der Garten war, aber früher oder später würden sie den Rand erreichen. Wahrscheinlich wollte Claymore sie hinunterdrängen, denn wenn er jetzt schoss, hätte er nicht genügend Zeit, die neue Patrone nachzuladen, ohne dass seine Gegner ihn überrumpeln konnten. Andererseits aber wollte keiner riskieren, erschossen zu werden.
4: »Hören Sie, Claymore«, begann Thomas. Er wusste, es konnte nur schiefgehen, es auf diese Tour zu versuchen. Die ging nur im Film und nicht einmal da sehr oft.
0: »Ich kann Sie verstehen. Die Menschen, die Sie für Freunde gehalten haben, wollten Sie umbringen. Da wäre ich auch sauer. Sie haben Ihre Rache gehabt. Bryce ist tot, Arthur und Cecil auch.« Er versuchte, so objektiv wie möglich zu bleiben. Es war nicht einfach.
4: »Auch Ihre Bediensteten. Aber was ist mit uns? Wir alle haben damit nichts zu tun. Shirley hier, sie war Cecils Freundin. Er hat sie nur mitgenommen, um uns etwas vorzuspielen. Ben und ich, wir wussten nicht, was hier gespielt wird. Und als wir es ahnten, wollten wir gehen. Aber wir konnten nicht, weil sie die Brücke gesprengt haben.«
0: »Und ich wollte Adrian retten.« Thomas war erstaunt, wie ruhig Kim klang. Es beängstigte ihn beinahe.
4: »Den haben Sie auf dem Gewissen, Claymore«, warf Ben ihm vor. »Er hatte mit der Sache nichts zu tun. Er wollte nur rausfinden, was Cecil im Schilde geführt hat.«
0: »Ach, Kinder«, begann Claymore. »Kinder, ihr habt keine Anstalten gemacht, zu bereuen, was ihr getan habt. Ihr hattet nur noch das Rätsel im Sinn. Ihr wolltet den Schatz unbedingt.«
4: »Ja, weil wir dachten, das alles hier ist ein Spiel. Aber da haben wir uns wohl getäuscht.«
0: Ben warf einen verstohlenen Blick über die Schulter. Das Gelände flachte leicht ab. Bis zum Rand des Plateaus konnte es nicht mehr weit sein.
4: »Aber«, fuhr Ben leiser fort, »ich muss zugeben, dass ich auch etwas gelernt habe. Über die Vergangenheit.«
0: Claymore blieb stehen. Er senkte das Gewehr leicht und sah Ben interessiert an.
4: »Als Sie mich im Keller eingesperrt hatten, Claymore, oder Ihr Butler, wer auch immer, da war ich meinen Erinnerungen hilflos ausgeliefert.
0: Ich kann nicht sagen, dass es immer schöne Erinnerungen waren, aber es waren welche. Und ich bin froh, sie zu haben. Ich hatte sie fast vergessen. Erst die Dunkelheit erinnerte mich wieder daran. Und da wurde mir klar, wie wichtig es ist, sich die Erinnerungen festzuhalten. Durch Bilder, Filme oder meinetwegen auch in Gläsern. Claymore hielt die Waffe nun ganz gesenkt, aber sein Griff schloss sich noch immer fest um den Abzug. Sie waren nichts mehr wert, seit meine Freunde mich verraten hatten. Sie haben mein ganzes Leben mit sich gerissen. An meinen alten Tagen hält mich nichts mehr. Ben realisierte, wie Claymore in winzigen Schritten zurückwich. Shirley, Kim, Thomas und er setzten ein Stück nach. Und trotzdem haben sie ein Glas aufgehoben, nicht wahr? Die Venus, das ist ihr Lieblingsglas. Hat es vielleicht mit einer alten Liebe zu tun? Mit ihrer Frau? Vielleicht war ja die Luft in dem Glas, die sie geatmet haben, als sie gemeinsam mit ihr am Strand saßen und sie sich zum ersten Mal küssten, oder als sie ihr den Heiratsantrag gemacht haben. Ich weiß es nicht. Sagen Sie es mir, warum die Venus so wertvoll ist. Sie liegen falsch, Mr. Detektiv. Es war der Tag, an dem ein Arzt uns anvertraute, dass wir keine Kinder bekommen konnten. Es lag an mir. Dabei hatte sie immer so gerne eine Tochter haben wollen. Aber es ging nicht. Und trotzdem hat sie mir an dem Tag geschworen, dass sie mich nie verlassen wird. Sehen Sie, Sie klingen schon ganz sentimental. Claymore war noch weiter zurückgewichen. Fast erreichte er die Stelle, an der Arthur und Adrian lagen. Bereuen Sie es nicht ein bisschen, die anderen Flaschen zerschlagen zu haben? Was für Erinnerungen lagen noch darin? Claymore stoppte. Viele. Schöne und hässliche. Es ist wichtig, auch ein Andenken an die schlechten Tage zu haben, oder? Sie geben den Guten mehr Gewicht. Der Lauf des Gewehrs hob sich wieder. Claymore legte an. Ich hätte eine Flasche für heute aufheben sollen. Dumm, dass ich nicht daran gedacht habe. Die wievielte Flasche wäre es denn gewesen? 409. Eine ganz schöne Menge. Ich muss gestehen, ich bin erst bei 63. Hoffentlich komme ich auch irgendwann so hoch. Mit was? Ich habe auch sowas wie Glasflaschen. Eine Art Tagebuch. Als Ben in seinen Mantel griff, um das Detektivlogbuch herauszuholen, legte Claymore auf ihn an. Nur die Ruhe, ich mache ja nichts. Ich will Ihnen nur mein Logbuch zeigen. Unser Logbuch, verbesserte er sich. Für unsere Verhältnisse ist es schon ganz schön alt. Meine Eltern haben es uns geschenkt, als wir noch Sextaner waren. Ben ließ die Blätter zwischen seinen Fingern flattern. Riecht schon richtig alt. Die Seiten sind sowas wie ihre Götter. Jede steht für eine eigene Erfahrung. Manche lese ich regelmäßig durch, andere mag ich nicht aufschlagen. So ist das eben, Sie kennen das bestimmt. Manche Gläser stehen in der Ecke, man versucht nicht immer hinzusehen, aber trotzdem weiß man, dass es sie gibt. Und das ist gut so. Claymore stand nun fast am Rand der Klippe. Der Lauf des Gewehrs zeigte wieder Richtung Boden. Ja, solche Gläser gibt es. Ich werde eine neue Sammlung aufmachen. Ein paar Jahre bleiben mir ja noch. Claymore, lassen Sie uns gehen. Nein. Claymore legte an. Im selben Moment klappte Ben das Buch zu, hielt es fest zwischen Daumen und Zeigefinger gepresst, holte aus und schleuderte es direkt auf den alten Mann zu. Die Seiten flatterten wie ein panischer Vogel. Der Buchrücken traf Claymore an der Schulter. Er stolperte nach hinten, riss das Gewehr in die Höhe und drückte ab. Die Patrone schoss in den diesigen Nachthimmel. Ben sah Claymore hilfesuchend mit den Armen rudern. Als er blinzelte, war er verschwunden. Das Tosen der Brandung fraß den krächzenden Schrei auf. Thomas und Ben tasteten sich zum Abhang vor. Sie erkannten nur die steilen Felsen, die unten aus dem Nebel stachen. Ben meinte, das Logbuch zu erkennen, das sich wild drehte, als es in den milchigen Schleier eintauchte und verschwand. Sie setzten sich ins nasse Gras. Der Himmel über ihnen verbarg sich hinter einer Mauer aus Dunst. Feuchte Luft setzte sich auf ihren Gesichtern ab. Die letzten Stunden waren hart gewesen. Die nächsten Tage würden es noch werden. Die Zeit heilt alle Wunden, sagt man. Nur wie lange sie dafür braucht, davon redet niemand. Als vor dem Schloss die Polizeisirenen ertönten, waren Shirley, Kim, Thomas und Ben im Garten eingeschlafen. Nur ein leiser Wind raschelte in den Büschen, doch auf ihren fröstelnden Körpern lag eine ungeheure, traumschwere Stille. Die Morgensonne schien durch das Fenster ins Krankenzimmer. Draußen ging leiser Verkehr, die Vögel sangen im Park. Willington Lake lebte auf, und zu den fernen Stimmen unten auf der Straße mischte sich die Wehmut einer neu beginnenden Arbeitswoche.
4: »Ich muss hier raus«, nervte Thomas. »Sofort!«
0: »Der Arzt sagt, wir müssen noch einen Tag bleiben«, erklärte Ben. »Nein, wenn ich mich recht entsinne, sagt er mindestens einen Tag. Zumindest für dich.«
4: Ben verschränkte die Arme und wartete darauf, dass ihm Thomas, der im Krankenbett gegenüber lag, recht gab und die Oberschwester nicht mehr mit redundanten Fragen belästigen würde.
0: Kim saß neben den beiden auf einem Stuhl. Sie hatte ihn umgedreht und den Kopf auf die breite Lehne gelegt. Im Gegensatz zu Thomas und Ben hatte sie den Freitagabend fast schadlos überstanden, bis auf eine geprellte Rippe, die sie sich durch den Frontalaufprall gegen den Baum zugezogen hatte. Sie konnte von Glück reden, dass ihr sonst nichts passiert war.
4: »So ein Durchschuss ist nicht ohne, Thomas«, erklärte sie. »Kannst froh sein, dass es dir nicht die ganze Schulter zerrissen hat.«
0: »Besser du kurierst es jetzt richtig aus, als dass du nachher ständig Probleme damit hast«, fiel ihm Ben noch in den Rücken. Kim wandte sich an ihn. »Du brauchst hier nicht rumzuposen. Du hast von der Explosion noch genug Verbrennung und Abschürfung und was weiß ich noch alles. Und von der Vergiftung will ich gar nicht erst reden.«
4: »Ja, ich weiß, Kim. Danke für die Information.«
0: Thomas kratzte sich am Kopf. »Das mit dem Gift habe ich immer noch nicht ganz verstanden.«
4: »Kohlenstoffmonoxid«, erklärte Ben. »Das ist ein geruchloses, giftiges Gas, das zum Beispiel bei Verbrennungen entsteht. Wenn man zu viel davon einatmet, kann man sterben, weil man nicht mehr genügend Sauerstoff bekommt. Vielleicht hast du das mal gesehen, wenn jemand einen Schlauch vom Auspuff in die Fahrgastzelle legt. Wenn man aber nur ein bisschen davon abbekommt, kann es zu Halluzinationen führen, wie wenn man high ist. Manche machen das absichtlich.«
0: »Und der Keller im Schloss war voller Kohlenstoffmonoxid, oder was?«
4: »Ja, vermutlich war die Heizmaschine leck, nachdem Todd Rogers dagegen gedonnert ist. Ich kann echt froh sein, dass ich den Abend überlebt habe.«
0: »Das können wir alle.«
4: Ein paar Minuten herrschte verständnisvolles Schweigen zwischen ihnen. Jemand schob einen polternden Wagen an der Tür zum Krankenzimmer vorbei.
0: »Sie haben Bryce Donovan exhumiert«, sagte Kim. »Ich werde es nicht glauben, aber Claymore hatte auf seinem Ausweis ein 20 Jahre altes Bild kleben. Der Arzt, der den Totenschein ausgestellt hat, hat das nicht gemerkt. Also hat der Bestatter einen vermeintlichen Fidelius Claymore abtransportiert. Er hat angegeben, dass nur Red Stewart bei der Übergabe anwesend war. Und dann hat Claymore Donovans Wagen auf seinem Grundstück versteckt, um keinen Verdacht zu erwecken«, ergänzte Ben.
4: »Ganz schön blöd«, urteilte Thomas abfällig. »Ich hätte ihn irgendwo anders abgestellt.«
0: »Tja, Claymore hatte wohl nicht viel Übung in sowas.«
4: »Wann?«
0: Ben zögerte.
4: »Kim, wann ist denn die Beerdigung?«
0: »Adrian, Cecil, der Notar und die beiden Bediensteten werden übermorgen beerdigt. Alle zusammen, auf dem Hauptfriedhof. Claymores Leiche hat man noch nicht gefunden. Sie wollen ein Kreuz für ihn aufstellen.«
4: »Wie kommst du damit klar?«
0: Ben wollte einfühlsam klingen, aber er hatte kein Talent darin.
4: Kim nickte.
0: »Es ist ein Schock, aber ich glaube, ich werde es überstehen.«
4: »Du hast ihn gemocht, oder?«
0: »Ja, schon. Habe ich zumindest geglaubt.«
4: »Wie meinst du?«
0: »Naja, ich dachte die ganze Zeit, ich wäre nur auf Claymore County rausgefahren, um Adrian zu helfen.«
4: »Ja, das war es auch, natürlich. Er war mein Kollege, ich mochte ihn schon. Aber als die Polizei uns hinten im Garten aufweckte, da dachte ich plötzlich, dass es doch nicht so war. Ich glaube, eigentlich wollte ich mir nur selbst was beweisen, mein Selbstvertrauen zurückgewinnen.«
0: »Und?« fragte Thomas. »Hast du?«
4: »Ich werde den Job schmeißen. Ich will nicht mehr ins Büro zurück. Das ist nichts für mich. Sonst fängt alles wieder von vorne an.«
0: »Was machst du dann?«
4: »Erstmal bleibe ich eine Weile bei Shirley. Sie ist noch völlig fertig. Kann ich verstehen. Sie und Cecil waren schon eine Weile zusammen. Ich glaube, sie kann jetzt jeden Beistand brauchen.«
0: »Dann hast du ja jetzt auch genügend Stoff, um dein Buch zu Ende zu schreiben.«
4: Kim zögerte einen Moment.
0: »Ja, vielleicht.«
4: Sie klang unentschlossen.
0: »Andererseits, Erstmal brauche ich einen neuen Job. Mit hungrigem Magen schreibt sich's schlecht.
4: Hier in Willington Lake?
0: Bloß nicht. Nein, ich wünsche mir mehr unterwegs zu sein. Was von unserem Land zu sehen. Bloß nichts, was jeden Tag gleich ist.
4: Ben räusperte sich, blickte an die Decke und dachte nach.
0: Da fällt mir beim besten Willen nichts ein.
4: Nicht?
0: Warte mal. Kim stand auf, ging zu ihrem Rucksack, der am Fußende von Bens Bett lehnte, und holte ein in Zeitungspapier eingepacktes Päckchen hervor.
4: Ich geb's mal dir, Ben, aber es ist für euch beide.
0: Für uns?
4: Fragte Ben erstaunt und nahm es entgegen.
0: Ihr müsst entschuldigen, aber sie haben kein Geschenkpapier hier im Krankenhaus und die Bögen im Papierladen waren ziemlich hässlich.
4: Vorsichtig zupfte Ben das von Klebestreifen zusammengehaltene Paket auf. Schwarzes Leder kam zum Vorschein. Dick, fleischig. Es roch nach dem Innern eines Sportwagens.
0: Ben lächelte und zeigte Thomas das Geschenk.
4: Kim, danke!
0: Der silberne Schriftzug Hastings und Gray glänzte im Sonnenlicht.
4: Wow!
0: Ich dachte mir, nach deiner Rettungsaktion könntet ihr ein neues Logbuch brauchen. Sowas scheint ja lebensnotwendig zu sein, du alter Moralist, du.
4: Ich glaub's nicht. Du hast ja sogar das alte Logo nachdrucken lassen.
0: Aber wie... Ich habe im Grafikdesign gearbeitet, weißt du doch, Ben. So schnell vergesse ich kein Logo. Selbst wenn ich's nur kurz am Rand der Klippe gesehen hab. Ich hab mir erlaubt, es ein bisschen aufzuhübschen.
4: Thomas richtete sich auf. Aber du hast keine Blumen drauf gemalt, oder?
0: Kim lachte.
4: Ben schüttelte den Kopf und zeigte Thomas den Umschlag.
0: Keine Blumen, bestätigte er.
4: Thomas kratzte sich den Kopf und zeigte auf den kleinen weißen Zettel, der unter dem Schriftzug hing. In einer verschnörkelten Schrift stand darauf »Und Wong«.
0: »Ich wollte es nicht gleich draufdrucken lassen«, lachte Kim. »Immerhin, vielleicht ist Hastings und Gray ja geschützt.«
4: »Ich verstehe nicht.«
0: Ben stand auf dem Schlauch. Thomas grinste.
4: »Ich fürchte, ich verstehe schon. Ein Job, bei dem man viel unterwegs ist, was vom Land zieht und der nicht jeden Tag gleich ist. Wenn ich so grob drüber nachdenke, fällt mir da schon einer ein.«
0: Kim setzte sich wieder auf den Stuhl und blickte die beiden Detektive erwartungsvoll an.
4: »Und? Was sagt ihr?«
0: »Zu was?«
4: Ben schüttelte verdutzt den Kopf und musterte den modifizierten Umschlag genauer.
0: »Ah, jetzt verstehe ich.«
4: Ein breites Lächeln mischte sich in seine Gesichtszüge.
0: »Ich denke«, fuhr er übertrieben fort, »also ich will nicht voreilig sein, das muss ja alles genau durchgeplant werden. Zudem benötigt es die Zustimmung aller am Unternehmen beteiligten Unternehmer.«
4: Thomas feixte.
0: »Wenn er so redet, ist das ein Ja. Herzlichen Glückwunsch, Kim.«
4: Das Mädchen stand auf.
0: »Wirklich?«
4: In ihren Augen leuchtete ein abenteuerlustiger Glanz.
0: »Echt wahr?«
4: »Ja«, stimmte Thomas zu.
0: »Aber ohne Vertrag und den ganzen Scheiß. Wir sind Söldner. Renegades. Und wir hassen Einkommensteuererklärungen. Aber das ist okay. Wir haben noch was beim Geheimdienst gut.«
4: »Beim Geheimdienst?« fragte Kim.
0: »Klar«, erklärte Thomas strahlend.
4: »Von dem haben wir auch den dicken Sportwagen.«
0: »Sportwagen?«
4: »Ja, ein Tornado M4«, sagte Ben.
0: »Jetzt sag bloß, du wolltest nicht nur wegen unserer unermesslichen Reichtümer bei uns einsteigen.«
4: »Ach komm, für was hältst du mich?«
0: Und wenn Kim jetzt ein Kissen gehabt hätte, dann hätte sie es auf Ben geworfen. Und schillernde Daunen wären durch die Luft geflogen. Thomas hätte gelacht und Ben sich tausendmal entschuldigt, während draußen jemand hubte und schrie und die Vögel im Park sangen. Aber sie schluckte und dachte an ihre verlorenen Freunde, an die neuen Freunde und an all die Tage, die noch kommen würden. Thomas wunderte sich, wie eine jahrzehntelange Freundschaft nur so in die Brüche gehen konnte, dass Bryce tatsächlich den Mord an seinem besten Freund geplant hatte. War es allein das Geld gewesen? Oder war da noch mehr schiefgelaufen zwischen den beiden? Niemand würde es mehr herausfinden können. Er hoffte nur, dass es ihm und Ben nicht irgendwann genauso erginge. Und Ben dachte an damals. Krampfhaft versuchte er sich zu erinnern, versuchte sich klar darüber zu werden, ob alles wirklich so gelaufen war, wie er es in dem Keller erlebt hatte, oder ob es nur ein Albtraum war, den man die ersten 10 Minuten nach dem Aufwachen noch für real hält und dann später froh ist, wenn man erkennt, dass alles wie immer ist. Er wusste es nicht. Vielleicht, dachte er, sollte er ein paar Briefe schreiben. An Claudette, die nach jener Nacht nicht mehr mit ihm und Thomas gesprochen hatte. An Sarah, sie musste vom Tod ihres alten Freundes erfahren. Und an Monica, von der er wissen wollte, ob es damals wirklich nur um eine verlorene Brieftasche gegangen war oder doch um mehr. Eigentlich, dachte Ben, waren sie doch alle Glasflaschensammler. Jeder einzelne von ihnen. Und das war gut so. Denn der Inhalt der Flaschen ist wertvoll und reift mit den Jahren. Aber aufpassen muss man. Gut darauf aufpassen. Denn keine Erinnerung der Welt ist es wert, dass sie in 1000 Scherben auf dem Boden verteilt liegt.

0: Mist, meine Lippen frieren gleich ein. Mann, kommt der irgendwann mal?
1: Nee, bin wieder da.
0: Oh, na endlich. Ben, was ist das denn?
1: Ein Tannenbaum? Was sonst? Du wolltest doch unbedingt einen.
0: Ja, aber doch nicht so einen großen. Ich dachte da an...
1: An was?
0: An was Kleines eben.
1: Vergiss es. So ein Miniaturplastik-Tannenbaum ist... Kommt mir nicht ins Haus.
0: Wenn wir wenigstens ein Haus hätten. Wir stehen hier mitten in der Prärie. Wie willst du den denn in den Wagen bekommen? Der ist doch viel zu hoch.
1: Genau. 2,10 Meter. Großgezogen in einer klimaneutralen Biobaumschule, bewässert mit reinstem Wasser aus den uralten Gletschern des Nordpols. Das, mein lieber Thomas, ist nicht nur ein Baum. Das ist eine Investition.
0: Ja, unsere Fahrgastzelle ist doch allenfalls 1 Meter hoch. Denk doch mal nach, wie soll der da rein?
1: Thomas, ich denke nach. Aber ich denke quer.
0: Was?
1: Ja, quer. Wir führen den Baum von hinten. Das klang jetzt nicht so gut. Okay. Ich meine, wir befördern ihn über den Kofferraum in die Fahrgastzelle.
0: Ja, und das soll gehen?
1: Ja. Ja, wir werden hinten ein bisschen rausschauen, aber das Wichtigste ist ja sowieso die Spitze.
0: Hm. Ich glaube nicht, dass das klappt, aber von mir aus. Hauptsache, wir können dann endlich ins Warme.
1: Mach mal den Kofferraum auf.
0: Ja, klar. Moment. Ach, warte mal, ich muss noch die Kisten hier ein bisschen zur Seite räumen.
1: Was ist denn das überhaupt für ein Zeug?
0: Die Sachen für nächste Woche.
1: Ah ja.
0: Also na gut, komm, okay. Hebern, hopp. Gut.
1: Und jetzt. Hast du ihn? Okay,
0: ja.
1: Dann ja. Schieb ihn das Ganze durch.
0: Vor, Vorsicht. Nicht, dass das ganze Leder verkratzt.
1: Okay.
0: So. Und so.
1: So, weiter geht's nicht.
0: Ja. Wozu bekommen wir den Kofferraum so nicht mehr?
1: Ja, ist doch egal.
0: Oh Gott.
1: Wir können ja vorne die Heizung aufdrehen. Jetzt setzen wir uns zum Reingefrieren schon die Hände ab.
0: Oh, es ist kalt. Machst du die Heizung an, bitte?
1: Ich komme nicht dran. Warte. Ich habe noch was Besseres als eine Heizung. Ja?
0: Was? Was ist das denn?
1: Das, Thomas, ist ein Miniaturkamin für den Zigarettenanzünder.
0: Wo bekommst du nur dieses eigenartige Zeugs her?
1: Ich habe mich im Internet schlau gemacht.
0: Oh nein, bitte, versuch diese Internetnummer bitte nicht nochmal, ja?
1: Na, okay, den hat mir einer verkauft am Bahnhof.
0: Was?
1: Ja?
0: Ich hoffe, du hast dir kein Abonnement andrehen lassen.
1: Ich fürchte doch.
0: Oh nein.
1: Nächsten Monat schickt er mir ein paar Pokale zu, die ich auf das Kaminsims stellen kann.
0: Oh Gott, na großartig. Aber hey, er funktioniert.
1: Hm?
0: Er wird richtig warm.
1: Gell?
0: Ja?
1: Also, ich find's gut. Mhm. Hast du die Sachen für den Baum besorgt?
0: Ja, klar. Also, das heißt, Kugeln gab's nicht mehr. Die waren ausverkauft.
1: Oh nein.
0: Aber ich habe ein paar Sachen aus dem Altglascontainer. Guck mal hier.
1: Zeig mal.
0: Ah! Autsch! Ja. Hier, sogar in 3 Farben, ja?
1: Großartig. Aber eine Lichterkette hast du wenigstens noch bekommen, oder? Sag nicht, dass die auch ausverkauft waren.
0: Ja, also Lichterketten waren nicht überall ausverkauft, sozusagen.
1: Könntest du das mit diesem sozusagen ein bisschen mehr erläutern?
0: Ja, also bei Eddies Gebrauchtwagen gab's noch ein paar Kerzen. Ich hab sie zusammengebunden.
1: Du hast Zündkerzen gekauft?
0: Und auch Kerzen.
1: Das kann ich leider nicht abstreiten. Ist doch egal, irgendwas Zeug einfach auf.
0: Ja, komm, jetzt. Kim wäre so stolz auf uns.
1: Ja, und wie?
0: Die wird es noch bereuen, dass sie Weihnachten mit Freunden feiern wollte.
1: Sie wird sich nicht einkriegen vor Freude. So, fertig. Also, ich finde, sieht gar nicht so schlecht aus. Ein bisschen technisch unterkühlt vielleicht.
0: Bescherung.
1: Ja, Bescherung.
0: Moment, wo ist es denn?
1: Was?
0: Hier.
1: Oh.
0: Also, Ben? In Anbetracht der Tatsache, dass du dich in letzter Zeit ja häufiger mal in brenzliche Situationen bringst, glaube ich, dass dir dieses Geschenk von großem Nutzen sein wird.
1: Ich bin gespannt.
0: Frohe Weihnachten.
1: Wow, da bin ich ja mal gespannt. Lass mal sehen. Vorsichtig auftrennen.
0: Na komm, zöge das jetzt nicht so raus.
1: Ich will das Geschenkpapier behalten.
0: Du öffnest dein Geschenk wie ein Mädchen.
1: So. Was ist das denn? Wie großartig! Ein Multifunktionstaschenmesser!
0: Mit 132 Funktionen.
1: Wie geil!
0: Also auf der Packung steht, muss ich hier gucken, man muss sich mindestens einen Finger abschneiden, bis man alle Features entdeckt hat.
1: Man kann damit ins Internet gehen? Ja,
0: um sich neue Taschenmesser-Apps runterzuladen, wie zum Beispiel das hier, ne, das Lichtschwert-Add-on.
1: Danke, Thomas.
0: War mir eine Freude.
1: Da muss ich gestehen, komme ich mit meinem Geschenk nicht ganz ran.
0: Ha, nur nicht so bescheiden. Du kochst ja auch nachher für uns.
1: Ja.
0: Was gibt's eigentlich?
1: Ist eine Überraschung, aber es wird großartig.
0: Nichts Fertiges, oder?
1: So frisch es nur geht. Aber jetzt zu deinem Geschenk. Ja.
0: Oh.
1: Es ist sozusagen ein Ersatz für etwas, das du verloren hast.
0: Meine Würde?
1: Nein, das Geschenk ist, wenn, dann eine Bürde. Im wörtlichen Sinn.
0: Oh, ein neuer Rucksack. Danke.
1: Ich dachte mir, dein Alter liegt mir bestimmt noch in der Asservatenkammer und du könntest einen neuen gebrauchen.
0: Wahnsinn. Ach, krass.
1: Ja, ich zitiere die Werbung. Dank seiner neuen tesseraktischen vierdimensionalen Hyperwürfelbauweise hat er wesentlich mehr Stauraum. Das ist der neueste Schrei. Also das mit dem Schrei stand nicht mehr in der Broschüre. Das hat mir nur der Verkäufer gesagt.
0: Du bist der Beste.
1: Ich weiß. Und jetzt noch etwas Musik, bevor ich Essen mache.
0: Ja klar, was hast du?
1: Weihnachtsklassiker. Play.
0: Ja, super. Gibt's davon kein Remix?
1: Das ist der Remix.
0: Ah, mach das aus, ja.
1: Von mir aus.
0: Ich. Irgendwas riecht ja eigenartig.
1: Ja, hast recht.
0: Was ist das?
1: Das riecht nach Harz und Tannennadeln, die langsam von einem Miniaturkamin angekokelt werden.
0: Der Baum!
1: Oh,
0: er hat Feuer gefangen.
1: Löschen.
0: Mit was denn?
1: Wir müssen das Feuer ersticken. Irgendwas.
0: Bist du irre doch nicht mit dem Geschenkpapier?
1: Siehst du. Es geht doch. Vielleicht geht's auch nicht.
0: Raus hier.
1: Geht nicht. Hast du abgeschlossen?
0: Nein. Die Schlösser sind zugefroren.
1: Wir verbrennen. Der Kofferraum ist doch noch offen.
0: Dann los.
1: Okay. Scheiße. Alter, der Baum ist im Weg.
0: Du hättest doch einen kleineren kaufen sollen.
1: Das wird nicht auch noch spitz finden. Das ist wirklich unpassend.
0: Das Messer.
1: Welches Messer?
0: Das ist ein neues Taschenmesser.
1: Das ist zu klein für einen Baum.
0: Dann gern die Features. Ist da keine Laubsäge dabei?
1: Moment, ich suche ja. Nasenhaarschneider, Fleischmesser, Beil, Audioschnitt.
0: Ah, hier,
1: Kettensäge.
0: Wirf sie schon an.
1: Leider die Nein, danke. Vergiss dein Geschenk.
0: Ich hab ihn schon.
1: Gut, wir sind bereits im Kofferraum.
0: Um Himmels Willen, was ist das denn?
1: Ach, das sollte die Überraschung sein. Jetzt hast du sie schon gesehen.
0: Gott. Hast du es jetzt mal?
1: Ja. Dann liegen die ganzen Kisten vorbei.
0: So. Wir sind draußen.
1: Der ganze Wagen steht in Flammen. Komm, wir löschen mit Schnee.
0: Bam.
1: Pack mit an, Mann.
0: Bam.
1: Was?
0: Wir sollten in Deckung gehen.
1: Wieso?
0: Die Kisten, schnell runter.
1: Was ist denn in den Kisten?
0: Runter!
1: Da!
0: Oh, schon wieder der Weiße.
1: Tja, das war's wohl mit Weihnachten.
0: Frohes Fest, Ben.
1: Ein frohes neues Jahr, Thomas.
0: Scheiße, mir ist kalt.
1: Sein Mann.
0: Soll ich...
1: Ja?
0: Also soll ich...
1: Was?
0: Soll ich Kim anrufen, dass sie uns abholt?
1: Was? Kim? Na, nee. Diese Genugtuung will ich ihr nicht gönnen.
0: Weiß schon, aber wir auch nicht draußen erfrieren. Bis zur nächsten Siedlung sind es zu Fuß mindestens 2 Stunden.
1: Ich frag mich sowieso gerade, weshalb wir hier auf freiem Feld feiern wollten.
2: Sei froh, sonst hätten wir jetzt einen ganzen Straßenzug weggesprengt.
1: Du, sag mal.
2: Ha?
1: Darf ich auch in dem Rucksack schlafen?
2: Komm rein, ist noch genug Platz. Sogar einigermaßen warm hier.
1: Danke. Soll ich die Gans mitnehmen?
2: Ah,
1: die könnte inzwischen durch sein.
2: Nee, irgendwie ist mir der Appetit vergangen.
1: Ja, mir auch. Zeig mal.
2: Oh, hey, cool. Hier gibt's ja sogar eine Stereoanlage.
1: Ja, dann. Frohes Fest alle miteinander.
2: Und ein frohes neues Jahr.
1: Komm rein.
2: Mit kalt.
1: Ja, Moment.

0: Großartig.
1: Hier, sogar in 3 Farben.
0: Super. Das hast du schon gesagt.
1: Ich hab dich das ganz ja, scheiße, okay. Hier, sogar in 3 Farben.
0: Großartig.
1: Hier,
0: aber. And
1: then a sudden loop. Wie zum Beispiel das Lichtschwert-Add-on.
0: Danke, Thomas.
1: Bitte.
0: Scheiße. Er geht voll nicht so. Thomas? Hallo?
1: Sogar. Liegt's auf dem Lenkrad. Piep.
2: Okay, nochmal. Kann ich gerade das Papier, das ich dir geschenkt habe, ausräumen?
1: Ja, ja, klar, natürlich. Nein. Das ist geil. Ja, ist alles sehr professionell hier bei Hastings und Gray im Studio. Da werden Requisiten vergessen. Da sind Rucksäcke voll mit Maggi, von vorn bis hinten. Ja, es riecht nach Salz hier. Im Studio riecht es nach Salz. Da werden Geschenke, die man eben noch bekommen hat, wieder ausgeräumt. Alles für die Kunst.
0: Yes. Ja, vielen Dank auch. Oh, man kann damit sogar ins Internet gehen?
1: Ja, um sich das neue Taschenmesser-App runterzuladen. Nochmal. Scheiße, wieso mache ich denn da ein Singular draus? Scheiße.
0: Ich bin so der Reduktionstyp.
1: Ja, ja,
0: ja. Du bist ja so für die Einzigartigkeit.
1: Ja, genau. Musst du das immer so großkotzig schreiben mit so vielen Pluralen, ne? Das ist,
0: ja.
1: Das ist so ökonomisch, so neoliberal.
0: Ah, ja, genau.
3: Mit an!
0: Was?
1: Wir sollten in Deckung gehen.
0: Wieso?
1: Die Kisten... Schnell, runter!
0: Was ist denn in den Kisten?
1: Runter! 111!
0: Runter, 111!

0: Damit hatte ich vor 4 Jahren wirklich nicht gerechnet. Das haben wir nur Ihnen zu Hause vor dem Fernseher zu verdanken, denn Pandoras Box ist, das haben Umfrage diese Woche ergeben, unangefochtener Spitzenreiter am Freitagabend. Danke. Aber was ist so Besonderes an dieser 100. Ausgabe? Nun, vielleicht wissen Sie es schon, Pandoras Box läuft heute nicht nur bis 21:45, sondern sogar bis Mitternacht. Es wird interessante Gäste geben, spannende Spiele, aufschlussreiche Interviews und, wie immer, Beiträge voller Skandale und Enthüllungen. Und als krönenden Abschluss bieten wir heute die Aufdeckung des Jahrhunderts. Das Brandner Voss-Syndikat war in den letzten Wochen immer wieder in den Medien. Heute, zwischen 11 und Mitternacht, lassen wir es auffliegen und zwar ganz, mit Haut und Haar. Wir enthüllen die Identitäten der beiden Köpfe, die sich in den Medien nur als Brandner und Voss bekannt gemacht haben. Der Gast, der uns diesbezüglich bis zum Ende der Sendung begleitet, ist ein engagierter Privatdetektiv. Begrüßen Sie mit mir Thomas Gray.
1: Guten Abend.
0: Thomas, grüße Sie.
1: Ist mir eine Ehre, Colin.
0: Thomas, kommen wir gleich zur Sache. Sie wollen heute Abend die Identitäten der beiden Köpfe des Syndikats Brandner Voss aufdecken.
1: Das habe ich vor.
0: Wie kommen Sie an diese Informationen?
1: Ich habe etwas entdeckt, bin ihm nachgespürt, habe meine Schlüsse gezogen und hier bin ich.
0: Warum ausgerechnet in unserer Sendung? Warum sind Sie nicht einfach zur Polizei gegangen?
1: Nun, das Syndikat wurde ja erst durch die Medien wie das Fernsehen und das Internet bekannt. Sie stellen provokante Videos ins Netz, künden ihre Anschläge an oder was auch immer sie vorhaben und trotzdem kommen sie immer wieder damit durch. Heute werden Sie sehen, dass sich die Massenmedien auch gegen Sie einsetzen lassen.
0: Indem Sie sie hier enttarnen?
1: Genau. Die Chefebene der städtischen Polizei ist anwesend, die Sonderkommission Syndikat BV, der Staatsanwalt, der die Anklagen betreut und dazu kommen etliche Polizisten, die in den Zentralen darauf warten, dass ich die Namen und Anschriften der beiden enthülle.
0: Ich sehe schon, das wird ein sehr spannender Abend, Thomas.
1: Das hoffe ich.
0: Thomas, erzählen Sie uns doch ein bisschen was über sich. Sie arbeiten nicht allein, richtig?
1: Nein, wir arbeiten zu dritt. Ben Hastings, Kimberly Wong und ich. Wir betreiben eine mobile Privatdetektei und sind zurzeit unterwegs hier in Portsmouth.
0: Und wieso sind Ihre Kollegen heute Abend nicht bei uns, Thomas?
1: Die beobachten das Geschehen von einem sicheren Platz aus.
2: Aufgewacht. Ist der Gedanke ein Kofferraum? Scheiße, ich hab's verbockt. Ein Klebeband atmet sich's schlecht. Die Fesseln an den Händen und Füßen machen's auch nicht besser. Wenn ich nur in meine Hosentasche käme, hab da ein Taschenmesser. Da ist es. In Gefahrensituationen bin ich äußerst geschickt. Und weg sind sie. Wenigstens ein kleiner Erfolg. Über den Rest reden wir später. Jetzt ist meine Taschenlampe. Wie bekommt man einen Kofferraum von innen auf? Bekommt man ihn überhaupt auf? Es wäre eine Haarnadel nicht schlecht. Hab ich nicht eine Büroklammer oder sowas dabei? Ja, doch, in der Jackentasche. Mal sehen, ob das... Es geht! Mal rauslugen. Mist, dunkel. Wie spät ist es? Da hinten sind Lichter. Gar nicht weit weg. Gut, keine Sau auf der Straße. Dann los. Jetzt nur weg. Nur keine Müdigkeit vorschützen. Vielleicht ist es noch nicht zu spät. Eine Tankstelle mit Bistro. Fenster leuchten schummrig in der Nacht. Wenig Gäste. Der Tankwart sitzt gelangweilt hinterm Tresen und sieht fern. Doras Bock. Wie spät ist es?
3: Gleich 21:30.
2: Und welches Dorf ist es hier?
3: Kilkey.
2: Keine Ahnung, wo ist das?
3: Bei Calm Bay.
2: Was? So weit? Im Ernst?
3: Ja, was geht denn mit dir? Zu viel gesoffen oder was? Stress mit der Freundin?
2: Viel schlimmer, fürchte ich.

0: Nummer 39. Ja, hier sind wir richtig.
1: Das ist der erste Kunde, den wir über unsere Homepage erreichen.
0: Wahrscheinlich auch der letzte.
1: Oh, sei nicht immer so negativ.
2: Das meine ich aber auch. Die Seite aufzuziehen hat immerhin einen ganzen Tag gedauert. Das könntest du ruhig würdigen.
0: Ist ja gut. Aber Kim, mal im Ernst. Wir fahren von Stadt zu Stadt. Das ist unser Konzept, verstehst du? Eine Homepage ist für die ganze Welt, das passt nicht zusammen.
2: Hat doch geklappt.
0: Ja, weil wir zufällig in der Nähe von Portsmouth waren.
1: Du bist wieder nur skeptisch. Lass dich doch mal ein auf die Wunder der neuen Medienwelt.
0: Ich sag doch nur,
1: sei doch froh, dass wir überhaupt Aufträge bekommen. Sonst meckerst du immer.
2: Hast du nicht letzte Woche erst gesagt,
0: dass... Ja, ich hab's ja verstanden. Es war nicht leicht, sich gegen Kimberly Wong durchzusetzen. Dazu war sie einfach zu sehr eine Frau. Woher sie plötzlich kam? Thomas und ich hatten sie ja bei diesem Debakel auf Claymore County kennengelernt. Kim hatte ihren Job in einer Zeitungsredaktion satt gehabt, und da wir es ohnehin für besser hielten, bei unseren Aufträgen von der Kraft weiblicher Intuition unterstützt zu werden, fragten wir Kim mal so...
1: Fragten sie? Also soweit ich mich erinnern kann, hat sie sich eingeladen.
0: Ja, so könnte es auch gewesen sein. Kim jedenfalls war seitdem mit dabei. Sie war 25 und hatte es für eine großartige Idee gehalten, eine Homepage für unsere Detektei zu basteln. Warum auch immer. Ich persönlich hielt nicht viel davon. Dummerweise spielte mir die Tatsache, dass unsere aktuelle Klientin uns über das Internet erreicht hatte, nicht gerade in die Karten.
3: Ja, bitte?
0: Die Privatdetektive sind hier.
3: Ach, wie schön. Bitte kommen Sie, treten Sie ein.
1: Danke. Ich bin Thomas Gray.
3: Angenehm.
0: Die Frau, ihr Name war Margarete Weiß, war um die 40 und trug ein altmodisches, olivgrünes Kleid zu einer neumodischen weißen Bluse aus dem Discounter. Um den dürren Hals schlang sich ein selbstgestrickter Schal.
1: Das ist Ben Hastings.
0: Tag.
1: Und dieses reizende Mädchen ist Kimberly Wong.
2: Freut mich.
3: Kommen Sie, setzen wir uns ins Wohnzimmer.
0: Im Wohnzimmer war die Zeit vor 20 Jahren stehen geblieben. Der Stil hatte was, auch wenn manche der Möbel eine Rundumerneuerung gebrauchen konnten. Der Wandschrank fiel auseinander, der Tisch wackelte etwas und in der Ecke stand ein alter Röhrenfernseher auf einem Standfuß. Eine Schale mit Stücken von Marmorkuchen lag auf dem Tisch.
3: Setzen Sie sich.
1: Danke.
3: Darf ich Ihnen was zu trinken bringen?
0: Für mich nicht, danke.
2: Machen Sie sich bitte keine Mühe, Mrs. Weiss.
3: Natürlich nicht. Hier, wenn Sie etwas von dem Kuchen wollen, bedienen Sie sich.
0: Danke. Nun, Mrs. Weiss, welchen unserer zahlreichen Dienste können wir Ihnen denn anbieten?
3: Nun, ich suche meinen Ehemann.
1: Aha, ist er vermisst oder hat er Sie von sich aus verlassen und Sie möchten ihn wiederfinden?
3: Nichts von dem.
1: Was dann?
3: Er ist tot.
1: Wie?
2: Das tut mir leid, Mrs. Weiss.
3: Danke. Ja, also, mein Mann ist vor 3 Jahren gestorben. Umgekommen, meine ich. Bei einem Flugzeugabsturz. Es war eine kleine Maschine. Er und 13 Kollegen saßen da drin. Die Maschine zerschellte im Gebirge, irgendwo im Norden. Sie waren auf dem Weg ins Ausland.
0: Ja, davon habe ich gehört. Die Maschine landete in einem Abgrund. Man hat sie nie bergen können.
1: Mrs. Weiss, ich verstehe nicht. Wenn Ihr Mann tot ist...
3: Nein, er ist nicht tot. Das habe ich die ganze Zeit über schon gespürt. Mein Mann lebt. Und jetzt habe ich sogar den Beweis.
1: Einen Beweis?
3: Ja, ich habe ihn auf Video. Warten Sie, ich zeige es Ihnen. Ich sehe immer Mittagsjournale. Vor einer Woche lief ein Bericht aus der Innenstadt. Am Marktplatz war das. Eine Reporterin sprach gerade ins Mikro. Das sehe ich ihn im Hintergrund vorbeilaufen.
2: Und Sie sind sich sicher, dass es nicht vielleicht einfach nur ein Mann war, der Ihrem Mann besonders ähnlich sieht?
3: Ich habe mir vom Sender die Aufzeichnung der Sendung zuschicken lassen und sie mir ganz genau angesehen. Er ist es. Hier, das ist die Stelle.
4: Augenzeugen berichten, dass der Überfall auf das Kaufhaus innerhalb weniger Minuten vonstatten ging. Offenbar hatten...
3: Da, dieser Mann hier, der ist es.
0: Der Mann im Hintergrund war nur zum Teil zu sehen. Er trug einen grauen Korthut, eine braune Lederjacke, darunter ein hellblaues Hemd. Seine Augen blickten durch eine Hornbrille älteren Fabrikats. Man sah gerade noch, dass er eine rote Plastiktüte in der linken Hand trug. Sie musste schwer sein, so wie sie ihn nach unten zog. Mit der rechten steckte er sich gerade eine Zigarette an.
1: Und Sie sind sich ganz sicher?
3: Absolut. Der Hut, die Brille, die Jacke, genau so sah mein Mann auch aus. Dann war mein Mann Linkshänder. Aber vor allem erkenne ich seinen Blick. Ich bin mir 1000%ig sicher, er ist es.
1: Gut, dann werden wir versuchen, ihn zu finden. Aber das wird nicht leicht, das kann ich Ihnen jetzt schon sagen. Ich weiß nicht, ob wir ihn finden können. Die Ausgangslage ist alles andere als rosig und unsere Preise sind...
3: Der Preis spielt keine Rolle. Finden Sie diesen Mann. Ich will wissen, ob es wirklich mein Gatte ist.
1: Gut.
0: Mrs. Weiss, ein paar Fragen noch zu Ihrem Mann.
3: Bitte, Mr. Hastings.
0: Name, Alter, etc.?
3: Er heißt Bertram Weiss. Er ist gerade 42 geworden. Seine Augen sind grün, die Haarfarbe war dunkelblond, aber er hatte schon ein paar graue Haare. 1,92 groß.
1: Wo hat Ihr Mann gearbeitet?
3: Bei Villarach und Co. Das war ein bekanntes Architekturbüro hier in der Stadt. Aber seit die meisten Mitarbeiter bei dem Flugzeugabsturz ums Leben kamen, ist das Büro geschlossen worden. Ich habe Ihnen ein paar Unterlagen zusammengestellt. Die können Sie mitnehmen. Da ist auch ein Ausdruck von dem Bild mit dabei.
0: Danke. Wenn wir Fragen haben, melden wir uns einfach.
3: Hoffentlich finden Sie meinen Mann.
1: Wenn Ihr Mann wirklich noch lebt, Mrs. Weiss, dann finden wir ihn bestimmt.

0: Puh, das wird nicht leicht.
1: Aber interessant. Wie findet man jemanden, den man im Fernsehen im Hintergrund hat rumlaufen sehen?
2: Schon gut möglich, dass es gar nicht geht. Hier ist es. Da stand die Reporterin, siehst du?
0: Und da läuft der Mann. Er geht in diese Richtung.
2: Auf den Marktplatz zu. Das ist zu vage, da gibt's alles.
3: Wir könnten ja einen Aufruf im Fernsehen machen. Vielleicht sieht er die Sendung und meldet sich.
2: Klar, Kim, er meldet sich bestimmt, nachdem er ja nicht mal seiner Frau Bescheid gesagt hat.
3: War nur eine Idee. Kreativität, du weißt?
1: Vorausgesetzt, er ist es überhaupt.
2: Also davon müssen wir schon ausgehen, sonst können wir es auch gleich lassen.
1: Was ist denn mit der Tüte, die er in der Hand hat? Kannst du lesen, was da drauf steht?
3: Gregory's Hütte, ihr Heimwerkermarkt in Port.
1: Du kannst das lesen?
3: Nee, aber da hinten ist er. Da.
1: Tatsache. Gregory's Hütte. Das ist der Laden.
2: Ja, von der Richtung her passt's. Vielleicht war er da einkaufen.
1: Ja, schauen wir doch mal rein.
2: Es wäre interessant zu wissen, was er gekauft hat.
1: Was Schweres auf jeden Fall.
2: Das ist ein Baumarkt, da gibt's nur schwere Sachen. Ja, das finden wir nie.
3: Ben, was hatten wir über pessimistische Grundstimmung gesagt?
2: Wer alles mit Vorbehalten sieht, wird vom Ergebnis nachher nicht so sehr enttäuscht?
3: Nicht ganz.
1: Da kommt eine Verkäuferin. Die hilft uns bestimmt weiter. Entschuldigen Sie, Miss.
4: Kann ich Ihnen helfen?
1: Ich bin Thomas. Hi.
4: Mary, nett, dich kennenzulernen.
1: Ja, freut mich.
4: Suchst du irgendwas Bestimmtes?
1: Ja, schon. Aber es ist etwas speziell.
4: Was ist es denn?
1: Nee, vergiss es. So wichtig ist es dann auch wieder nicht.
4: Komm, sag schon.
1: Ich suche einen Mann. Dieser Mann hat hier etwas eingekauft, vor etwa einer Woche. Und ich wüsste gerne, was er gekauft hat. Es ist der hier. Du erinnerst dich nicht zufällig an ihn?
4: Nee, wir haben so viele Kunden, vor allem jetzt vor Weihnachten. Tut mir leid.
1: Ach, macht nichts. Dann lass ich mir eben was anderes einfallen. Tschüss.
4: Warte mal.
1: Ja?
4: Also, wenn du genau weißt, wann er hier einkaufen war, dann, naja, ich könnte nachsehen.
1: Echt?
4: Könnte ich schon machen.
1: Das wäre spitze. Hier, er war am 10. Dezember da, so gegen 16.30 Uhr.
2: Mary führte den galanten Thomas Gray in den Mitarbeiterbereich. Kim, du bist eine Frau. Bitte, sag's mir. Wie macht er das?
3: Sag bloß, du kannst das nicht.
2: Wäre ja auch langweilig, oder? Thomas kam mit einem Zettel und einem breiten Grinsen auf dem Gesicht zurück.
1: Tada! Ich hab's.
2: Zeig! Eine Bohrmaschine hat er gekauft und ein Bohrhammer samt Zubehör. 150 Pfund, nicht schlecht. Dann hätten wir das ja geklärt. Ja,
1: hilft aber nichts, solange wir nicht wissen, wohin er gegangen ist.
3: Da habe ich eine Idee. Kommt, wir gehen darüber. Da ist eine Filiale der Verkehrsbetriebe.
1: Was willst du denn bei denen?
3: Also, mal angenommen, der Mann auf dem Foto ist Mr. Weiss. Dann hat er seinen Tod vorgetäuscht und lebt jetzt unter einer anderen Identität. Warum auch immer, das lasse ich jetzt mal so stehen. Klar soweit? Er ist offiziell tot. Was macht er also? Es gibt zwei Möglichkeiten. Entweder er besorgt sich einen falschen Pass oder er besorgt sich gar keinen. In beiden Fällen ist es wohl am besten, wenn man weit außerhalb großer Städte wohnt. Und dann wird nicht kontrolliert, die Gefahr, jemanden über den Weg zu laufen, den man kennt, ist ziemlich gering und so weiter. Und es gibt zwar Supermärkte auf dem Land, aber keinen Baumarkt.
1: Du meinst also, er ist mit dem Bus aufs Land rausgefahren?
3: Ja.
1: Und was willst du bei den Verkehrsbetrieben?
3: An den Haltestellen und in den Bussen gibt's überall Überwachungskameras. Die Daten werden 2 Wochen gespeichert.
1: Ja, es lebe der Überwachungsstaat. Soll ich wieder meinen Charme spielen lassen?
2: Nee, jetzt will ich mal probieren. Ich hab mir das nämlich gemerkt. Passt auf. Guten Tag.
5: Ja?
2: Ich bin Ben. Hi.
5: Hi.
2: Freut mich, dich kennenzulernen.
5: Was darf's sein?
2: Nein, ist nicht so wichtig. Vergessen Sie's.
5: Gut. Der Nächste, bitte.
2: Hören Sie, ich brauche jetzt sofort Einsicht in die Videoaufzeichnungen der Busse.
5: Sind Sie vom Sicherheitsdienst?
2: Ja.
5: Aber klar doch. Auf Wiedersehen.
3: Was sollte das denn jetzt gewesen sein?
1: Gut gemacht, Ben. Das ging jetzt echt fix.
2: Ach, der hätte uns sowieso nicht weiterhelfen können. In dem Mitarbeiterbereich lässt der uns bestimmt nicht.
3: Der Eingang hinter die Kulissen ist da drüben. Ihr sorgt für Ablenkung und ich schleich mich rein. Ich warte da drüben auf euer Zeichen.
2: Kim, halt, was wir... Thomas, sie ist mir zu motiviert.
1: Du bist einfach nur zu langsam. Ja, Ablenkung. Sollen wir eine Prügelei anfangen?
2: Nee, ich habe eine bessere Idee. Gib mir mal deinen Rucksack und deine Ohrstöpsel da.
1: Willst du Musik hören?
2: Deine Piratenlieder? Ja, ist klar. Nein, die Kabel müssen ein bisschen rausschauen. So. Sieht doch gut aus. Du weißt, was zu tun ist?
1: Ich fürchte, ich ahne es.
2: So, ich leg den Rucksack da hinter die Palme und wir sehen uns nachher.
1: Da liegt sein Rucksack. Gehört der jemandem? Da schauen ja Kabel raus.
6: Vielleicht ist es eine Bombe.
7: Eine Rucksackbombe?
6: Schnell raus hier.
8: Bleiben Sie bitte hier. Langsam bitte. Ich werde... Halt!
3: Okay, das war ein Ben Hastings, wie er lebt und lebt.
2: Aber man kann nicht sagen, dass es nicht funktioniert hätte.
3: Nein, das kann man leider nicht. Als alle panisch davonrannten, schlich ich mich in den Mitarbeiterbereich, ging eine Treppe nach oben, ich versteckte mich hinter einem Getränkeautomaten, als ein paar dunkelblau gekleidete Männer und Frauen einen Raum verließen. Ich erspähte das Wort Sicherheitsdienst auf ihren Uniformen. Ich betrat den Raum. Die Überwachungsmonitore fand ich bald. Es dauerte ein paar Sekunden, bis ich mich an die Steuerung gewöhnt hatte. In einem Menü wählte ich die Aufzeichnung vom 10. Dezember gegen 16:30 an der Haltestelle Marktplatz. Den Mann mit der roten Tasche fand ich schnell. Er saß auf der Wartebank und stieg dann in die Buslinie 777, Bus Nummer 13. Ich schaltete auf die 13 um. Der Mann setzte sich in die letzte Reihe. Ich spurte nach vorne. Er verließ den Bus an der Endstation, Haltestelle Veilchental. Jemand kam. Ich drückte auf Escape, sah mich um und erblickte sogleich das offene Fenster. Es ging mehrere Meter hinab.
4: Ben! Thomas!
1: Hier!
4: Fangt mich auf!
1: Was? Ich? Halt! Mann, bist du schwer.
2: Entschuldige.
4: Ich hab die Infos. Verziehen wir uns.

0: Scheiße.
1: Probleme?
0: Sozusagen, Ben.
1: Brett Arbogast. Lass mich raten. Freundin?
0: Es geht eher um Leben und Tod.
1: Klingt spannend. Kann ich helfen?
0: Wohin fährst du?
1: Nach Calne Bay.
0: Das habe ich befürchtet.
1: Wohin musst du?
0: Portsmouth.
1: Und bis wann?
0: Je eher, desto besser.
1: Weißt du was? Ich fahre dich.
0: Aber du wolltest doch nach Calne Bay.
1: Na, da wollte ich eigentlich heute Mittag schon hin. Und seitdem sitze ich hier.
0: Freundin?
1: Ehefrau.
0: Oh.
1: Sollen wir gleich los?
0: Ja, wir... Oh, Mist. Da draußen kommen die Kerle. Ich verpiss mich durch die Hintertür.
2: Hey, in den Toiletten. Da kannst du durchs Fenster.
0: Danke.
2: Ich sehe dich draußen. Der hellblaue Fortuna, der ist meiner.
0: Bis gleich.
3: Na, Bernd.
4: Einen wunderschönen guten Abend wieder.
3: Ja, sag mal, ist hier ein schmieriger Kerl durchgekommen? Mit so einer verranzten Frisur und so einem fleckigen Trenchcoat.
5: Ungesehen wie 5 Tage Dauerlauf.
4: Glaub nicht.
5: Was ist mit dir da? Ja, nix gesehen.
1: Ich glaube, da habe ich gerade woanders hingesehen.
3: Ganz schön lustig. Dürfen wir mal die Scheißhäuser benutzen?
4: Mach 2 Pfund pro Nase.
3: Ja, schreib's an. Ach, die wollen uns wohl für dumm verkaufen.
5: Sollen wir sie mal aufmischen, ne?
3: Ja, nee, lass mal. Wir sollen uns nur diesen Lupenschwinger schnappen. Hier. Hey, Kleiner, kannst rauskommen, wir finden dich sowieso.
5: Schau unter die Kabinen.
3: Ja, gar nicht nötig. Komm schon, sei nicht so ein Feigling.
5: Ja, war ja klar, dass er im Letzten sitzt.
3: Scheißverdammter.
5: Ist er durchs Fenster?
3: Nee, das ist zu. Das kann er von außen nicht geschlossen haben.
5: War der vielleicht gar nicht hier?
3: Sieht ganz so aus.
4: Und was ist jetzt mit meinen 4 Pfund?
3: Ja, nix. Ich konnte es mir noch verkneifen.
5: Und jetzt? Wenn er im Wald ist, dann finden wir den doch nie.
3: Ah, Mist.
0: Boah, danke. Das war knapp. Solche Deppen.
1: Wo hattest du dich versteckt?
0: Ich bin durchs Fenster.
1: Und die haben das nicht gemerkt?
0: Nö.
1: Das Fenster muss doch offen gestanden haben.
0: Das Fenster des Damenklos stand ja auch offen. Aber die beiden waren anständig genug, da nicht nachzuschauen.
1: Oh Mann, das hätte ich auch nicht gemacht.
0: Auf jeden Fall nochmal vielen Dank. Brad, du rettest hier vielleicht nicht nur meinen Abend.
1: Was wollen die denn von dir?
0: Hast du vorhin Pandora's Box gesehen?
1: Ah, das mit dem Brandner Voss-Syndikat?
0: Das ist mein Kollege da im Fernsehen. Ich war im Hotelzimmer vorhin, da haben mich die beiden überrumpelt und entführt. Das hätte ich mir auch vorher denken können, Mensch. Ich nehme an, sie wollen Thomas unter Druck setzen.
1: Und die sind vom Syndikat?
0: Achtung, hinter uns! Pass auf!
1: Ah, sind sie das?
0: Ja, geht das ein bisschen schneller, bitte?
1: Es ist kein Windwag.
0: Achtung, die drängen uns von der Straße, pass auf!
1: Es geht nicht.
0: Pass auf, Mann, die Leitplanke. Da geht's runter. Brad? Brad?
6: Das eben war ein Beitrag zu der Explosion in einem leerstehenden Haus, die vermutlich dem Brandner Voss-Syndikat zuzuschreiben ist und die zum Glück nur einen unbedeutenden Sachschaden zur Folge hatte. Brandner und Voss hatten sich danach im Internet zu dem Anschlag bekannt und gedroht, dass dies auch jederzeit in der Innenstadt passieren könne. Jedoch stellten sie keinerlei Forderungen, was sie natürlich nur umso gefährlich und unberechenbarer macht. Ich höre gerade, wir haben einen Anrufer in der Leitung. Wer ist da bitte?
7: Mr. Gray, wir haben Ihren Kollegen in unserer Gewalt. Wenn Sie wollen, dass er überlebt, dann geben Sie auf. Kommen Sie Punkt 23 Uhr zu einer Adresse, die Ihnen gleich persönlich mitgeteilt werden wird. Ohne Polizei.
6: Wir gehen in eine Werbepause. Musste das sein, ihr Säckel da oben?
8: Wir dachten, das wäre effektiver.
6: Scheiß auf eure Effektivität. Das hättet ihr persönlich machen müssen.
8: Wir machen hier die Sendung, Colin. Du hast schon genug mitgemischt dieses Mal.
6: Ja, wie auch immer. Thomas, sollen wir die Sendung abbrechen?
0: Nein, ich weiß nicht. Ich muss kurz Kim anrufen.
9: Hier ist die Adresse.
0: Danke. Ich...
6: Zeigen Sie mal. Ein Parkhaus in der Nordstadt. Das steht leer, glaube ich.
0: Kim? Kim, hast du das mitbekommen?
10: Ja.
0: Kannst du Ben erreichen?
10: Nein, in seinem Hotelzimmer ist er nicht mehr.
0: Wir hätten uns alle hier im Studio versammeln sollen, das war doch Quatsch.
10: Jetzt ist es halt so. Sie werden ihm vorerst nichts tun. Gehst du dahin?
0: Ja, was denkst du?
10: Es könnte eine Falle sein.
0: Das weiß ich auch, aber was soll ich sonst machen?
10: Warte erst mal ab. Ich gehe vor und sehe mich da um. Gibst du mir die Adresse?
0: Bist du sicher?
10: Ja, ich mach das.
0: Okay, es ist ein Parkhaus in der Nordstadt. Tannhäuser Tor 13.
6: Thomas, die Pause ist gleich vorbei.
0: Okay, Kim, melde dich ab und zu, okay? Auch während der Sendung, ist egal.
10: Einverstanden.

0: Die Haltestelle Veilchental gehörte zu dem beschaulichen Dorf Crevis, in dem kaum 2000 Menschen wohnten und das mit seiner Hanglage einen famosen Panoramablick über die weiten Wiesen hatte, hinter denen die Berge mit dem ewigen Schnee in den Himmel stachen. Es war kurz vor Winteranfang, aber eine Warmfront von Süden her sorgte für so milde Temperaturen, dass wir nur leichte Jacken anziehen mussten.
1: So, großartig. Bertram Weiß ist hier ausgestiegen. Und weiter? Willst du alle Häuser abklappern? Das dauert Tage.
2: Ja, je länger es dauert, desto mehr verdienen wir.
3: So kann man es auch sehen.
1: Okay, okay. Also, du willst wirklich von Haus zu Haus gehen und Leuten das Foto zeigen?
2: Hast du eine bessere Idee?
1: Gut, dann teilen wir uns auf. Hast du die Kopien gemacht?
2: Natürlich. Hier, für jeden ein paar unterschiedliche Fotos.
3: Ah, da ist eine Karte. Ich schlage vor, ich nehme die drei Straßen, Thomas die und Ben die da. Gegen 12 treffen wir uns wieder hier.
2: Alles klar, dann viel Glück.
1: Wir werden es brauchen.
2: Die Suche war ermüdend und ernüchternd. Ich klapperte rund 50 Häuser ab, ohne Erfolg.
3: Bei mir war es auch eine lupenreine Pleite. Ich bemühte mich zwar, ein charmantes Lächeln aufzusetzen, aber das änderte natürlich nichts daran, dass die Leute diesen Mann noch nie gesehen hatten.
0: Oder dass sie ihn kannten, aber deckten. Und da spielte die Tatsache, dass Mr. Weiß inzwischen vielleicht ganz anders aussah, noch gar nicht mit rein.
2: Jedenfalls trafen wir uns mit hungrig aussehenden Gesichtern an der Bushaltestelle wieder.
3: Nichts?
1: Nope.
3: Bei mir auch nicht.
1: Hier.
2: Das riecht nach
3: frisch gebackenen Rosinenbrötchen.
0: Bedient euch. Die Bäckerei La Corpulence hatte Neueröffnung. Es gab was umsonst.
2: La Corpulence. Boah, klingt irgendwie fettig.
1: Schmeckt auch so.
3: Wisst ihr, mir ist da eine Idee gekommen.
1: Und die wäre?
3: Wenn ich ein neues Leben unter einer neuen Identität anfangen würde, dann könnte ich doch niemals in einem Haus hier wohnen. Der ganze Stress mit der Finanzierung, Bankkonten und so, das geht sicherlich. Aber geht es so einfach?
1: Du meinst also, er wohnt im Wald oder so?
3: Wäre doch möglich.
1: Klingt gar nicht so blöd.
2: Macht's aber nicht einfacher, ihn zu finden. Ja, kommt, wir durchstreifen mal die Gegend.
3: Und diesmal fahre ich.
0: Einfacher war es wirklich nicht. Wir tuckerten eine halbe Stunde querfeldein und Kim hätte dabei fast den Wagen in einen Bach gefahren, aber...
3: Ja.
0: Aber es ging ja alles nochmal gut und es wäre ja auch langweilig, wenn wir immer nach Vorschrift fahren würden. Etwas außerhalb von Crevis.
2: Da unten.
0: Hä? Wo?
2: Da, den Hang runter, auf der Veilchenwiese.
0: Hä?
2: Ja, bei der Baumgruppe. Jetzt halt mal an.
3: Da, da glänzt was.
0: Sind das Autos?
3: Das ist ein Tipi.
0: Ein Tipi?
3: Das ist kurz für Trailerpark.
0: Ah. Und wieso heißt es nicht WWS für Wohnwagensiedlung?
2: Ist doch egal. Das sind knapp 8 Wohnwagen.
0: Und wie viele Leute sollen damals bei diesem Flugzeugabsturz ums Leben gekommen sein?
3: Das waren 10, 12 oder so.
0: Könnte passen. Aber mit unserem Auto kommen wir da nicht hin. Die Böschung ist viel zu... Ja, ich komme ja schon.
2: Als wir näher kamen, bemerkten wir die etlichen Gärten, die die Bewohner der Wohnwagensiedlung angelegt hatten. Sogar ein kleines Feld gehörte zu der Anlage.
1: Selbstversorger.
0: Veganische Selbstversorger.
3: Vielleicht haben sie Bekannte in Crevis. Sie... Ich glaub's nicht. Da ist er.
2: Wer? Bertram? Ja, das kommt echt hin. Das ist der Mann aus dem Video.
3: Wir geben uns als Wanderer aus.
0: Reportertrick?
3: Klappt immer.
0: Guten Tag, wir kommen von der Schülerzeitung Blickpunkt und...
3: Jetzt. Hallo, entschuldigen Sie?
4: Ja?
3: Wir sind heute Morgen zu Fuß los zum Wandern. Und ich glaube, wir haben uns ein bisschen mit der Zeit verschätzt. Und jetzt brechen wir fast zusammen. Hätten Sie was dagegen, wenn wir uns kurz hier ausruhen?
4: Nein. Setzt euch doch.
0: Danke.
3: Danke.
0: Danke.
4: Möchtet ihr was zu trinken?
3: Das wäre sehr nett.
0: Keine Frage. Das ist er. Aber wie bringen wir ihn dazu, es zuzugeben? Er wird doch...
4: So, hier.
3: Ich bin Kim. Das hier sind Thomas und Ben.
4: Ludwig, angenehm. Von wo kommt ihr denn?
3: Aus Crevis.
4: Aha. Und da seid ihr seit heute Morgen unterwegs?
0: Wir haben einen kleinen Abstecher gemacht.
4: Und wohin geht die Reise?
3: Portsmouth.
4: So weit? Da braucht ihr locker anderthalb Tage.
2: Ja, ja, das hatten wir eingeplant.
4: So, so.
1: Ja, wir sind Extreme-Hiker. Das ist eine neumodische Art Sport. Sie glauben uns kein Wort, oder?
4: Ich bitte euch. Ihr habt doch nicht mal Gepäck dabei. Und, naja.
1: Was?
4: Wandert man in eurem Alter denn noch?
1: Oh, da ist was dran.
3: Sie haben uns ertappt. Eigentlich, Ludwig, sind wir ihretwegen hier.
4: So. Was wollt ihr denn von mir?
3: Nicht erschrecken. Wir wollen Ihnen nichts Böses. Aber sind Sie Bertram Weiss?
4: Nein. Ich heiße Ludwig Heckenrath. Einen Bertram Weiss gibt's hier nicht.
3: Es ist nur so. Ihre Frau schickt uns. Sie hat sie im Fernsehen gesehen. Sie liefen während einer Reportage durchs Bild. Das war letzte Woche. Sie haben eine Bohrmaschine gekauft und einen Bohrhammer.
4: Das habe ich auch. Aber trotzdem bin ich...
3: Ich bitte Sie, Ihrer Frau zuliebe. Ich weiß nicht, wieso Sie das alles inszeniert haben. Und wenn Sie wirklich nicht wollen, dann gehen wir auch gerne zu Ihrer Frau zurück und sagen ihr, dass sie sich getäuscht hat. Aber bitte, sagen Sie uns, was los ist.
4: Ich... Ach, Herrgott nochmal! Ich komme in Teufels Küche, wenn die anderen das rausbekommen.
2: Beruhigen Sie sich. Wir wollen Ihnen nichts Böses, wirklich.
1: Sie sind's also?
4: Ja. Ja, ich bin... wahr, Bertram Weiss.
1: Und dürfen wir fragen, weshalb Sie heute Ludwig Heckenrath sind und in einem Wohnwagen leben?
4: Ihr behaltet das für euch.
3: Ehrensache.
4: Wie geht's Margarete?
3: Ich glaube, sie ist einsam. Sie hat immer gehofft, dass sie eines Tages zurückkehren.
2: Wieso haben Sie ihren Tod vorgetäuscht, Bertram?
4: Ihr wisst vielleicht, dass ich in einem Architekturbüro gearbeitet habe. Villarach und Co. hießen wir. Wir waren zu 12. Mit Gebäudeplanung hatten wir zwar auch was zu tun, aber unser Hauptgeschäft war die Geldwäsche.
1: Das heißt, Sie haben mittels undurchsichtiger Transaktionen illegal eingenommenes Geld in Umlauf gebracht und die Herkunft verschleiert?
4: Ja. Unser Hauptkunde war ein mächtiges Syndikat, das seine Finger überall mit im Spiel hatte. Die haben wohl auch direkte Beziehung zur Capital Union. Das ist eine ausländische Bank mit Dutzenden von Zweigstellen. Es ist ein ganzes Netzwerk von Banken. Weil sie in irgendwelchen Bananenstaaten sitzt, konnte man ihr bisher nichts anhaben. Dazu müsste man schon das ganze Syndikat und all seine Aktivitäten auffliegen lassen.
1: Und das haben Sie gemacht?
4: Nein. Wir beschlossen damals, mit der ganzen Sache aufzuhören. Das Syndikat war über die Jahre immer rücksichtsloser geworden. Wir konnten es einfach nicht mehr mit unserem Gewissen vereinbaren. Das Syndikat war wütend und drohte uns und unseren Familien Gewalt an, wenn wir aus der Sache ausstiegen. Also haben wir alle Unterlagen gepackt und unseren Tod vorgetäuscht. Hier haben wir uns sesshaft gemacht. Das Syndikat konnte uns nicht mehr aufspüren.
3: Hatten Sie keine Angst um Ihre Familien?
4: Doch, die hatten wir, natürlich. Aber wir dachten, das Syndikat ist bestimmt schlau genug zu wissen, dass wir noch leben. Wir haben ihre Unterlagen immer noch. Wenn wir sie rausgeben würden, dann wären unsere Familien dem Tode geweiht. Und wenn das Syndikat unsere Familien töten lässt, dann veröffentlichen wir die Unterlagen.
3: Es dreht sich also alles im Kreis.
4: Es geht nicht anders.
1: Wie haben Sie denn das mit dem Flugzeug damals gemacht? Sind Sie vor dem Absturz abgesprungen?
4: Es war Johnny. Er war schwer krank damals. Also hat er sich geopfert und die Maschine in den Abgrund gesteuert, wo niemand sie bergen konnte.
3: Das tut uns leid.
4: Danke. Hört mal, ich...
2: Achtung! Schnell, in den Wohnwagen!
3: Ben, dein Arm!
1: Ach, dieser Wichser!
3: Lass sehen!
2: Wer war das?
4: Ihr verdammten Lügner! Ihr seid vom Syndikat!
1: Nein, wir lassen Sie das!
4: Ich bring euch um, ihr...
1: Los jetzt!
3: Wir haben nichts damit zu tun!
1: Ach, die müssen uns verfolgt haben. Vielleicht haben die ganze Zeit über die scheiß Telefone abgehört.
2: Ein Auto kommt. In die Ecke! Eine Waffe hier.
4: Nur ein Küchenmesser.
1: Das ist Mist. Achtung, weg da. Eine scheiß Brandbombe. Die packen hier alles ab.
4: Los, hinten raus.
3: Es sind zwei. Ich habe sie gesehen.
4: Wir haben keine Chance.
3: Unsinn. Tom, wir klettern aufs Dach und überfallen sie von oben. Ben, kannst du sie ablenken?
1: Schon unterwegs.
5: Jetzt! Okay, sie sind oben. Jetzt! Hey, ihr Nulpen! Wollt ihr Ärger oder was?
6: Jetzt erschieß ihn schon!
5: Oh oh.
3: Die sind erledigt.
5: Ich nehme die Pistole.
7: Verdammt, mein Wohnwagen! Wir müssen ihn löschen!
3: Zu spät! Das Feuer ist schon zu groß.
7: Aber die Unterlagen!
3: Egal jetzt!
5: Weg hier! Unser Wagen steht oben in Crevice. Katram, holen Sie die anderen!
3: Ben, kannst du laufen?
5: Geht schon irgendwie.
3: Dann los!

0: Arch.
1: Ben. Ben, alles klar?
2: Ich muss erstmal hier raus.
1: Ich glaube, die sind uns nicht nachgekommen.
2: War dir auch alles klar? Kein Trauma oder so?
1: Hat's drauf geschissen, Mann.
2: Okay, das war's. Jetzt schaffe ich es sicher nicht mehr. Ich muss wenigstens im Studio anrufen, dass ich in Sicherheit bin.
1: Komm, da hinten sehe ich Lichter. Geht's?
2: Ja. Ja, danke, alles klar. Oh, Mann.
1: Ach, mein Auto. Völlig kaputt.
2: Da könnte ich dir noch ganz andere Geschichten erzählen. Komm, wir gehen.
1: Hey, schau mal.
2: Was?
1: Ein dicker Sportwagen. Damit könnten wir es schaffen.
2: Brad, du musst mir nicht weiterhelfen. Ruf die Polizei und lass dich in die nächste Stadt bringen. Du musst dir wirklich...
1: Brad? Und dann zu meiner lieben Frau, damit wir schön noch die Wiederholung von mein altes Leben war besser anschauen können. Ich glaube, bei dir auch...
2: Brad, was...
1: Pieps!
2: Brad, was machst du da?
1: So, offen. Steige ein.
2: Du willst es stehlen?
1: Wir können es dann nachher wieder zurückgeben.
2: Stimmt auch wieder. Dann los.
1: Hier ist ein Autotelefon. Kannst du im Studio an.
2: Brad, warum machst du das? Ich meine, das ist ganz schön gefährlich, was wir hier machen.
1: Warum machst du's?
2: Ja, es ist mein Job.
1: Aber wieso ist es dein Job?
2: Das ist so eine persönliche Recht- und Gesetz-Sache. Das ist Quatsch. Irgendwie. Es hat sich einfach so ergeben, dass ich es immer noch mache. Ich weiß nicht. Irgendwie macht es ja auch Spaß.
1: Siehst du?
2: Ist dein Leben sonst eher langweilig?
1: Das ist ja ganz okay, weißt du? Auch verheiratet sein, alles ist echt klasse. Und wenn ich manchmal vom Geschäft nach Hause komme und mich vor den Fernseher pflanzen kann, dann glaube ich manchmal, dass es eine gute Wahl war. Letztlich.
2: Aber manchmal muss es eben was anderes sein.
1: Manchmal ja. Aber hast du nicht auch manchmal Lust, nach Hause zu kommen und nichts mehr machen zu müssen?
2: Ich habe schon seit, keine Ahnung, schon 3 Jahren oder so keine Wohnung mehr gehabt. Früher haben wir in meinem Wagen gepennt da, jede Nacht. War ganz schön anstrengend. Aber inzwischen wohnen wir meistens in Hotels, halt immer in der Stadt, wo wir gerade sind.
1: Du hast gar keine Heimatstadt?
2: Also, eigentlich nicht.
1: Ist doch auch schade, oder?
2: Ja, manchmal denke ich das. Wie es wäre, wenn ich nochmal in der Schule wäre und mittags nach Hause käme. Aber Thomas und ich, wir fahren schon so lange zusammen durch die Gegend und seit Kim auch noch mit dabei ist, habe ich trotzdem manchmal das Gefühl, wenn ich in den Wagen steige, dass ich da irgendwie wohne. Nur ein Beispiel. Als mich mal jemand nach meiner Adresse fragte, habe ich ohne zu zögern unser Autokennzeichen angegeben. So ist das irgendwie. Verstehst du?
1: Ich glaube schon.
2: Ich ruf mal im Studio an.
3: Deshalb vermutet man, dass zusammen mit dem Brandner Voss-Syndikat auch die Capital Union gesprengt werden kann, die schon seit Jahren im Verdacht steht, an illegalen Transaktionen beteiligt zu sein. Und damit gehen wir in die Werbepause. Nehmen Sie doch auch an unserem Gewinnspiel teil. Näheres erfahren Sie gleich.
4: Kim? Kim, hörst du mich? Kim, antworte! So ein Mist!
3: Ist was?
4: Sie geht nicht mehr ran.
3: Das ist nicht gut. Sollen wir nicht doch abbrechen?
4: Ist wahrscheinlich besser. Ich...
5: Mr. Gray, da ist ein Anruf für Sie, ein Mr. Hastings.
4: Was? Danke. Ben? Ben, ist alles okay?
6: Ja, ich bin in Sicherheit, Thomas, keine Sorge. Erkläre ich dir später, ist eine längere Geschichte. Geht bei euch noch alles rund?
4: Nein, ganz und gar nicht.
7: Ich schildere Ben kurz die Situation.
4: Und jetzt erreiche ich sie nicht mehr. Ich glaube, es ist besser, wir blasen die Sache ab und ich gehe dahin.
6: Warte mal. Du glaubst doch nicht, dass wir aus der Sache rauskommen, wenn wir aufgeben.
4: Ben, die haben wahrscheinlich Kim in ihrer Gewalt. Was sollen wir denn machen?
6: Ja, hör zu, ich kann bis 22:45 an dem Parkhaus sein. Wenn es eine Falle ist, dann muss da ja wenigstens jemand sein. Ich glaube nicht, dass sie damit rechnen, dass ich rechtzeitig wieder auftauche. Vielleicht kann ich Kim da rausholen.
4: Ben, das ist zu gefährlich.
6: Thomas, wenn du da hingehst, bringen sie dich um. Und Kim auch. Hör zu. Entweder wir ziehen das jetzt durch. Oder die Sache ist für uns gelaufen, verstehst du? Der Plan kann nur funktionieren, solange sie keine Druckmittel haben. Und deshalb muss ich Kim da rausholen.
4: Scheiße. Gut, gut. Gut, mach es. Ich gebe dir die Adresse.
2: Da ist es.
1: Soll ich mitkommen?
2: Nee. Nee, bleib hier. Wenn sich nach 11 nichts tut, ruf sofort die Polizei, okay?
1: Pass auf dich auf, ja?
2: Mhm. Das Parkhaus liegt in einem abgelegenen Winkel der Nordstadt. Es scheint schon lange nicht mehr in Betrieb zu sein. Die vier Ebenen erstrecken sich dunkel und roh in die Höhe. Die Seitenbegrenzungen fehlen. Unten stehen zahllose Container. Das Gerüst eines Krans schläft im Schatten der angrenzenden Häuser. Leise schleiche ich in die erste Etage und spähe um eine Ecke. Niemand da. In der zweiten auch nicht. In der dritten aber...
0: Ja. Ja, Chef. Gleich 11 Uhr.
2: Kim liegt gefesselt auf dem Boden. Zwei grimmige Typen bewachen sie. Der eine spricht in ein Funkgerät, der andere fuchtelt mit einer Pistole vor Kims Gesicht herum.
0: Wird schon sein Vergnügen sein, Chef. Ja. Der Kerl scheint nicht zu kommen. Ja. Dann war's uns eben. Wir bleiben auf Empfang.
8: Und?
0: Er sitzt immer noch im Studio.
8: Und was machen wir jetzt? Der lässt seine Freundin im Stich und verpfeift uns glatt.
0: Der Chef sagt, wir nehmen sie mit.
8: Und die Bombe?
0: Die auch. Springen wir die vorlauten Gören eben nicht in die Luft.
2: Meine Hand schließt sich fest um die Eisenstange. Jetzt oder nie. Kim, warte, ich mach die Fessel auf. So, jetzt.
9: Ben, pass auf!
8: Die Bombe. Die scheiß Bombe ist angegangen. Chef, machen Sie die Bombe aus. Chef!
9: Ben, raus hier!
2: Lass mich los, du
9: Pizzack!
2: Kim, Hilfe!
9: Schnell, Ben, auf den Kran!
0: Ihr verdammten Wichser!

0: Ben, Ben, ist alles?
1: Das war haarscharf.
0: Kim, Kim, bist du in Ordnung?
2: Ja, es geht irgendwie.
3: Das ganze Gebäude ist eingestürzt. Ich dachte schon, euch hätte es erwischt.
2: War eine knappe Sache. Jetzt sind wir wenigstens in Sicherheit.
0: Wir müssen sofort Thomas Bescheid geben.
3: Irgendeine Stimme hat eben im Studio angerufen, hab's im Radio mitverfolgt. Sie hat behauptet, euch beide in ihrer Gewalt zu haben. Sie hat Thomas aufs Dach bestellt.
0: Und?
3: Ich glaube, er will's machen.
0: Ach, Scheiße, die knallen den da oben ab.
2: Wir müssen ihn sofort anrufen.
0: Dein Funkgerät, Kim, hast du das noch?
2: Das haben die Kerle mir abgenommen.
3: Wir fahren zum Studio. Ich weiß, wo das ist.

0: Ich gehe hoch.
1: Thomas, sind Sie sicher?
0: Ja. Ich gehe allein. Mir bleibt keine andere Wahl. Wo ist meine Jacke? Wenn es keine andere Möglichkeit gibt, als mich auszuliefern, dann ist das eben so. Wir haben unser Möglichstes getan.
2: Was ist mit den Polizisten? Thomas hat doch gesagt, dass ein Haufen Polizisten im Studio sind.
3: Das war doch alles Quatsch. Die Polizei interessiert sich in den feuchten Dreck dafür.
2: Aber wieso? Das Brandner Voss-Syndikat terrorisiert doch die ganze Stadt.
4: Tut es nicht.
2: Hä?
3: Das Syndikat existiert gar nicht. Und die Polizei weiß das auch. Wir haben den ganzen Käse mit Brandner und Voss doch nur erfunden, um ein ganz anderes Syndikat aus der Reserve zu locken.
2: Was? Und die Anschläge? Die Drohungen?
3: Das war alles nur inszeniert.
4: Wir haben Colin Franks gebeten, uns zu helfen. Und er und seine Produktionsfirma haben mitgemacht.
3: Es wäre immerhin die bedeutendste kriminalistische Aufdeckung der letzten Jahre gewesen.
2: Krass. Da hinten sehe ich das Studio.
3: Das ist aber noch weit.
4: Ist das ein Helikopter?
3: Scheiße, das müssen sie sein. Zurück aufs Gas, Mann!
0: Vielleicht haben wir uns überschätzt. Immerhin, wer sind wir schon? Ein paar Privatdetektive, die sich mit zu großen Mächten eingelassen haben.
3: Halt an! Da steht eine Polizeistreife. Brad, halt an!
2: Was willst du denn?
3: Hören Sie bitte, wir müssen Ihr Funkgerät benutzen. Es geht um Leben und Tod.
5: Sag mal, bist du verrückt
4: bitte,
5: oder was?
4: Hören Sie, es ist dringend.
5: Jungs, Jungs, Jungs. Ich glaube, wir machen erstmal einen Alkoholtest, oder? Jungs, ihr seid festgenommen.
2: Ben, warte, ich helfe dir.
5: Ihr kommt jetzt mit auf den Wagen.
3: Okay, geh ans Funkgerät, schnell.
0: Wer hätte gedacht, dass mein Leben auf dem Dach eines Fernsehstudios enden würde? Der Helikopter schwebt bedrohlich über mir. Ein Mann mit Maske zielt auf mich, fast kann ich ihn abdrücken sehen. Kim, Ben, leb wohl.
6: Tom, wir sind okay. Verzieh dich von da. Tom.
7: Scheiße. Was ist denn Mist? Das Treppenhaus. Ich komm nicht mehr zurück.
0: Die Pistole.
7: Alles oder nichts.
0: Kim und Co.

0: Und das Syndikat konnte tatsächlich gesprengt werden?
1: Einwandfrei, ja. Der Helikopter war zu viel des Guten gewesen und hat seinen Flug zurückverfolgen können und außerdem hat der Pilot überlebt. Er hat gegen das Syndikat ausgesagt.
2: Und das alles, obwohl ihr nichts gegen sie in der Hand hattet?
3: Ja, das Syndikat hat so gefürchtet, dass durch die Entdeckung von Brandner und Voss auch die Machenschaften der Capital Union aufgedeckt werden, dass sie um jeden Preis verhindern musste, dass wir auspacken.
4: Dass es Brandner und Voss gar nicht gab, wussten die gar nicht. Das hätten wir ohne Colin auch nie geschafft. Ich meine, er hat die ganzen Wochen über in seinen Beiträgen ständig Brandner, Voss und die Capital Union zusammen erwähnt, dass die Kerle vom Syndikat sicherlich erstmal schlucken mussten, als du da plötzlich bei Pandoras Box saßt und die Sache aufdecken wolltest.
0: Noch Tee?
1: Gern.
4: Und Sie haben Ihren Wohnwagen wieder neu aufgebaut?
0: Noch nicht alle, aber wir arbeiten daran. Es wird noch etwas dauern.
3: Die Capital Union wird jetzt auch genau ins Visier genommen.
1: Wird eine ganze Weile dauern, alle Unterlagen des Syndikats auszuwerten.
4: Wäre nicht mein Job.
1: Nee, meiner auch nicht. Aber andererseits, das war echt knapp da oben. Ich dachte wirklich, das war's. Danke nochmal.
3: Team?
4: Team! Wir hätten natürlich schon so schlau sein und damit rechnen müssen, dass uns das Syndikat in dem Hotel aufspüren kann. Also, mich zumindest.
2: Siehst so, Ben. Durch die ganze Aktion haben wir uns erst kennengelernt.
4: Danke nochmal, Brad. Ohne dich hätte ich es nicht geschafft. Da wirst du noch lange von zehren können.
2: Das werde ich. Deswegen verziehe ich mich auch mal. Eine Frau hat bestimmt schon die Polizei angerufen.
3: Du hast ihr nicht Bescheid gegeben?
2: Wir hören dann voneinander.
4: Mach's gut. So ein Spinner. Erinnert mich irgendwie an uns.
3: Jetzt können Sie ja auch zu Ihrer Frau zurückfahren, Bertram. Jetzt, da Sie nichts mehr zu befürchten haben.
0: Ja. Ja, das kann ich.
3: Mrs. Weiss?
5: Ja?
3: Wir haben den Mann gefunden, den Sie im Fernsehen gesehen haben.
5: Ja? Kommen Sie doch bitte rein.
3: Ja, aber leider müssen wir Ihnen mitteilen, dass
4: ich weiß nicht wieso, aber Bertram Weiss hatte sich dafür entschieden, nicht zu seiner Frau zurückzukehren. Er würde Ludwig Heckenrath bleiben, der mit seinen Freunden in einer Wohnwagensiedlung draußen im Tal lebte. Vielleicht war das etwas, das er sich schon lange überlegt hatte. Vielleicht dachte er an das Leben in der freien Natur, an die Blumen und die Äcker. Oder er dachte daran, dass es mit seiner Frau niemals wieder so sein konnte wie früher. Vielleicht dachte er auch an seinen Freund, an Johnny, der sich mit seiner Maschine in den Abgrund gestürzt hatte. Ich kann es nicht sagen. Wie ich mich entschieden hätte, weiß ich nicht. Ich weiß nur, dass die Dinge selten wiederkommen. Meistens gehen sie für immer.

0: dass wir die Welt nicht in ihrem Ganzen begreifen. Das ist mir jetzt klar. Denn weil mich das, was ich nicht begreifen kann, so sehr fasziniert, folgte ich dem Auftrag des unbekannten Anrufers, der mich an einem regnerischen Frühsommerabend zu einer Lagerhalle im Hafenviertel bestellt hatte. Hallo? Hallo? Hallo? Hallo, hier ist Ben Hastings, der Privatdetektiv. Ist jemand da?
1: Mr. Hastings!
0: Oh, du lieber Himmel, erschrecken Sie mich doch nicht so.
1: Hier, nehmen Sie. Nehmen Sie.
0: Was ist das?
1: Ich weiß es nicht. Bin nur der Bote.
0: Wer hat Sie denn geschickt?
1: Ich bin doch nur der Bote.
0: Jetzt warten Sie doch. Hey!
2: Weg ist er. Sowas.

0: Noch in derselben Nacht saßen Kimberly Wong, Thomas Gray und ich auf unserem Hotelzimmer. Ich hatte gerade zu Ende erzählt.
1: Er hat dir das Päckchen in die Hand gedrückt und ist einfach davongerannt?
0: Ja, er sagte, er sei nur der Bote.
2: Wie sah er denn aus?
0: Puh, schwer zu sagen. Es war ziemlich dunkel. Er war groß, größer als ich jedenfalls. Roch nach irgendeinem krassen Aftershave.
2: Und seine Klamotten?
0: Er hat ein Matrosenhemd angehabt. Sein weiß-blau gestreiftes. War ihm aber zu klein.
1: Seltsam. Ja, dann lasst uns das Päckchen doch aufmachen.
2: Wartet, ich mache ein Foto davon, falls wir irgendwann vielleicht Beweise brauchen.
0: Ja, tu das. Mach mehr Licht, dann kannst du besser knipsen.
3: Das Päckchen hatte Form und Größe eines Schuhkartons. Es war mit braunem, unbeschriftetem Umweltpapier eingepackt, das zusätzlich von einer über Kreuz gebundenen Paketschnur zusammengehalten wurde. Es wog gut 2 Kilo.
2: Das sollte genügen.
1: Ben, mach du auf.
0: Gerne. Gib mir doch mal die Schere da, ja?
1: Hier.
0: Okay.
2: Versuch das Papier nicht zu zerreißen. Vielleicht ist es wichtig.
0: Ja, das ist gar nicht so einfach. So, Lehm. Da haben wir es.
1: Eine kleine Holzkiste.
0: Mit einem Schloss daran.
2: Mach auf!
0: Geht nicht. Ist abgeschlossen.
1: Was? Wieso schickt uns jemand eine Kiste, die man nicht öffnen kann?
2: Vielleicht eben deshalb.
0: Hier, ein Briefumschlag klebt an der Unterseite. Da könnte ein Schlüssel drin sein.
1: Und?
0: Tatsache. Ein kleiner, kupferner Schlüssel. Und ein Zettel. Die Kiste ist nicht umsonst verschlossen. Das gibt ihnen noch die Gelegenheit auszusteigen. Todesgefahr. Es ist ihre Wahl.
2: Aussteigen von was? Wir haben nur noch gar nicht angefangen.
1: Es wäre ja auch wirklich nett, wenn gleich mit drauf stünde, worum es eigentlich geht. Am Ende ist da eine abgeschnittene Hand drin oder so.
0: Keine Ahnung. Tja, was meint ihr? Lassen wir es bleiben?
1: Ich weiß nicht.
2: Du spinnst doch. Aufgeben?
1: Wir wissen nicht, was drin ist.
0: Und werden es auch nie erfahren, wenn wir die Kiste nicht aufmachen.
1: Ich hatte schon vor, noch ein paar Jahre zu leben.
2: Ach, das ist doch nur ein Trick, um uns anzuheizen.
1: Meinst du?
2: Natürlich.
1: Also, wenn ihr beide das Ding aufmachen wollt, dann sag ich nicht nein.
0: Gut, wird schon nichts Besonderes drin sein. Alles klar, bist offen.
2: Zeig.

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1: Nicht viel halte. Sie nutzen die Leichtgläubigkeit der Leute aus, um ihnen das Geld aus der Tasche zu ziehen, indem sie verlorene Katzen wiederfinden oder untreuen Ehegatten hinterher spionieren. Dabei geht es doch um so viel Wichtigeres. Aber leider sind ihresgleichen die einzigen, die uns helfen können. Deshalb möchte ich im Weiteren über ihre Makel hinwegsehen.
2: Sehr nett.
3: Boah, hab jetzt schon keine Lust mehr drauf.
1: So ein Arsch. Naja, ich mach mal weiter. Ich habe sie aufgesucht, weil ich mich weder den Behörden noch der Presse anvertrauen kann. Denn was sie zu tun haben, steht erstens unter höchster Geheimhaltung und zweitens befürchte ich, würden mir die Spinner von den Klatschblättern sowieso nicht glauben. Ich möchte, dass sie wissen, dass sie von dieser Mission nicht mehr abtreten können, außer sie treten ab.
3: Meint er sterben?
1: Ich hoffe doch nicht. Von dem Erfolg der Mission hängt das Heil der Welt ab. Die Schlüssel gehören zu einem Schloss, das sie für uns finden sollen. Darüber hinaus gibt es einen dritten Schlüssel. Ihn müssen sie zuerst finden. Hinweise darauf, wo sich Tür und Schlüssel befinden, müssen sie den dieser Kiste beiliegenden Aufzeichnungen des Seefahrers Sir Thomas Kensington entnehmen. Vielleicht haben sie dabei mehr Glück als wir. Wir werden sie in regelmäßigen Abständen kontaktieren. Lassen sie das beiliegende Handy also angeschaltet. Wenn sie Schlüssel und Tür gefunden haben, unternehmen sie keine weiteren Schritte, bis wir sie anrufen. Sollte es ihnen nicht gelingen, sie ausfindig zu machen, müssen wir ihrem Leben ein Ende setzen, um die Welt nicht zu gefährden. Gezeichnet Howard Phillips Lancaster. Das war's.
2: Ein Ende setzen?
3: Das ist doch alles Scheiße.
1: Ich weiß nicht. Klingt irgendwie nicht so.
3: Das könnte genauso gut virales Marketing für irgendein neues Computerspiel sein.
2: Da muss ich Thomas wirklich recht geben.
1: Ja, vielleicht.
2: Es ist das Handy.
3: Geh ran.
1: Ich stelle auf laut. Ja?
4: Wie ich sehe, haben Sie sich dafür entschieden, unseren Auftrag anzunehmen.
1: Mit wem spreche ich da bitte?
3: Mach das Licht aus.
4: Dem Retter der Welt. Sie wissen jetzt, was zu tun ist. Geben Sie auf die Kiste Acht. Und jetzt machen Sie sich ans Lesen. Wir haben nicht viel Zeit.
1: Aufgelegt.

0: Nach einer mühsamen Nacht saßen wir übermüdet im Hotelrestaurant. Nur ein starker Kaffee hielt uns wach.
1: Hast du die Kiste weg?
2: Ich
0: hab sie in den Safe legen lassen. Das Handy habe ich bei mir.
1: Ich schaue schon die ganze Zeit, ob uns jemand beobachtet.
0: Ach Kim, jetzt werd nicht paranoid.
1: Ich konnte die ganze Nacht nicht schlafen. Der Kerl hat gesagt, wir sollen auf die Kiste Acht geben. Ich will nicht drauf gehen, nur weil wir unsere Sachen einfach so im Hotelzimmer liegen lassen.
3: Jetzt übertreibst du aber. Ich glaube immer noch, diese Drogen sind nichts als heiße Luft.
1: Wir sollten das nicht auf die leichte Schulter nehmen. Ach, Mist. Wir hätten diese Kiste nie aufmachen dürfen. Es stand doch groß und fett Todesgefahr drauf.
0: Jetzt haben wir sie aber aufgemacht. Ach, scheiße. Und wir wissen nicht mal, für welches Honorar.
4: Wir bleiben am Leben, wenn wir es schaffen. Ist das nichts?
0: Jetzt nicht patzig werden.
1: Schluss damit, so kommen wir nicht weiter.
0: Ja. Ja, hast recht. Hast recht. Tut mir leid, Thomas.
3: Schon gut.
0: Also, fass nochmal zusammen, was in dem Logbuch steht, ja? Kim, machst du Notizen?
1: Yep.
3: Gut, hier die Kurzfassung. Es ist das Logbuch des Seefahrers Sir Thomas Kensington, der vor gut 500 Jahren die Weltmeere befahren hat. Ihr könnt froh sein, dass ich in fortgeschrittener Paläographie so gut aufgepasst habe. Das Buch war kaum zu entziffern. Man nannte Kensington übrigens einfach nur den Entdecker.
1: Er hat während seiner Weltumsegelung

0: etliche Inseln entdeckt. Vor allem im Raum der Polarmeere, wo sich außer ihm niemand hintraute. Er war ein rastloser Geselle. Die Leute hielten ihn für verrückt.
1: Soweit klar. Kommen wir zum interessanten Punkt.
2: Ja, die Inseln, die Kensington auf seiner Tour entdeckte, waren allesamt unbewohnt. Nur auf einer Insel fand er Spuren von Zivilisation. Er entdeckte uralte Ruinen einer riesigen Stadt und in deren Mitte befand sich ein noch gut erhaltener Tempel, der in einen Berg hineingehauen zu sein schien. Ein riesiges Tor mit 3 Schlössern versperrte den Weg, doch die Schlüssel steckten. Er und seine Leute betraten den Tempel. Dort fanden sie, ich zitiere, einen schlafenden Giganten, eine menschenähnliche Gestalt von ungeheuren Ausmaßen. Er wagte es nicht, den Riesen zu stören, aus Furcht, er könnte sie seine Allmacht spüren lassen. Kensingtons Männer drängten ihn dazu, die Insel zu verlassen. Die meisten von ihnen wurden wahnsinnig und glaubten, dass sie verflucht seien, weil sie die Ruhe eines Gottes gestört hätten. Einige Matrosen meuterten, doch ein paar andere hielten immer noch zu ihrem Kapitän. Als er wieder Land erreichte, waren nur noch ein paar seiner Leute übrig. So steht es zumindest in seinem Logbuch. Er ist niemals wieder zur See gefahren.
0: Verrückt.
1: Das kannst du laut sagen.
0: Und die Schlüssel?
2: Die hatte er mitgenommen, ohne seiner Crew etwas davon zu erzählen.
1: Ja, vielleicht besser so.
0: Sie müssen mit der Zeit verschwunden und irgendwann wieder aufgetaucht sein.
2: Ja, Kensington schreibt weiter, dass er 2 der Schlüssel an Freunde weitergegeben habe, den blauen und den grünen. Er nennt jedoch ihre Namen nicht.
1: Sie hätten die Dinger wegwerfen sollen.
0: Das heißt, er selbst besaß den roten.
3: Ja, und das heißt, wir müssen herausfinden, wer seine Freunde waren.
2: Und wie?
0: Natürlich in der Bibliothek. Es gibt sowieso einiges nachzuforschen.
1: Ja, einerseits brauchen wir eine Karte. Wir sollten die Route nachzeichnen, die er gefahren ist. Wenn wir das Tor finden wollen, müssen wir herausfinden, wo diese Insel ist.
2: Müsste zu machen sein. Eine so große Ruine auf einer einsamen Insel muss doch bekannt sein.
1: Dann brauchen wir Infos über Kensingtons letzten Verbleib. Wo wohnte er nach seinen Abenteuern? Wo starb er? Und so weiter.
0: Ich schlage vor, wir teilen uns auf. Wir kopieren die Notizen und jeder übernimmt einen Teil.
1: Ich fürchte, das wird eine ganze Weile dauern.
2: Und?
1: Ich habe mich an den Karten versucht. Manche der Inseln, die er beschreibt, konnte ich ziemlich genau lokalisieren. Aber mit fortschreitendem Kurs wurde er immer undeutlicher, als wüsste er nicht mehr, wo er sich befindet. Ja, und an dem Punkt, wo die Insel sein soll, ist weit und breit nichts. Da muss es auf jeden Fall kalt sein. Liegt bereits am Polarkreis. Am südlichen.
0: Ich habe die Adresse eines kleinen Museums, das sich mit der Irrfahrt Kensingtons beschäftigt. Da liegt angeblich auch das Tagebuch des 1. März, eines gewissen Cunningham. Cunningham hat anscheinend Aufzeichnungen gemacht, die von denen Kensingtons abweichen.
2: Das könnte hilfreich sein.
1: Ja, und wo liegt das Museum?
0: Im Zentrum von Killixmahay.
1: Das klingt jetzt nicht sonderlich einheimisch. Ist das hier in der Nähe?
0: Rund 10.000 Kilometer von hier.
2: Was?
0: Was? Ja, auf der größten Insel des Orgelusen-Archipels. Das ist eine Inselgruppe am Rand des Polarmeers.
1: Na super. Gibt's irgendeine Möglichkeit, da hinzukommen?
0: Ich habe schon mal recherchiert. Wenn wir fliegen, müssen wir 5 Zwischenstopps einlegen. Die Reise dauert 2 bis 3 Tage. Also, je nach Windlage.
2: Ich glaube, es ist besser, wir forschen erstmal ein bisschen hier weiter.
1: Ja, hast wahrscheinlich recht. Moment.
4: Mr. Hastings?
1: Ja?
4: Kommen Sie mal her.
1: Was ist denn?
4: Ich möchte Sie nicht beunruhigen, Mr. Hastings, aber vorhin war ein Mann da. Sie müssen meinem Kollegen verzeihen, er hat es nicht absichtlich gemacht.
2: Was denn?
4: Der Mann behauptete, er heiße Ben Hastings. Er wollte den Inhalt seines Safes auslösen. Er sagte, er hätte die Pfandmarke verloren und mein Kollege hätte ihm fast klein beigegeben. Und glücklicherweise stand ich gerade daneben und ich kenne sie ja. Als ich den Mann darauf ansprach, sagte er nur, da müsse er sich wohl geirrt haben. Dann ging er.
1: Gut gemacht.
0: Wie sah der Mann denn aus?
4: Er war ein großer Mann mit einem sandfarbenen Anzug, der bis zu den Socken runterging. Und er trug einen breiten Schlapphut.
1: Einen Schlapphut? Das klingt eher nach einer Verkleidung.
4: Schien mir nicht so, Sir.
0: So was.
2: Woher wusste er von der Kiste?
4: Da ist noch was. Ich hatte es erst gar nicht bemerkt. Aber als der Mann gegangen war, sah ich diesen kleinen Zettel auf der Theke liegen. Ich glaube, der ist für Sie.
1: Danke, tschüss.
0: Lies vor, Ben.
2: Mach schon.
1: Ja, nur die Ruhe, ist ganz klein zusammengefaltet. So. Hier steht, an die Detektive. Sie folgen den Falschen, kontaktieren Sie uns schnell. Dann eine Telefonnummer. Und hier unten steht noch, in seiner Höhle in Lyrea wartet der Gigant und träumt.

0: Sollen wir anrufen?
1: Kann nicht schaden.
0: Ich meine auch.
1: Was ist denn das für eine Nummer?
0: Scheint eine Handynummer zu sein.
2: Dann gib sie mir mal durch.
0: Ja. Bereit?
2: Ja.
0: 00104413243177.
2: Kürzer wäre es auch nicht gegangen.
0: Wohl nicht. Stell auf laut, wir wollen auch mit...
3: Mr. Hastings?
2: Nein, hier ist Gray. Mit wem habe ich die Ehre?
3: Mit dem, der Sie vor einer großen Dummheit bewahren kann.
2: Was wissen Sie darüber?
3: Das möchte ich Ihnen persönlich mitteilen. Warten Sie morgen früh, 8 Uhr, vor der Kirche St. Petrox in Sunny Hills. Seien Sie pünktlich. Bringen Sie die Schlüssel mit und alles, was Sie bisher recherchiert haben. Andernfalls werden wir in Sunny Hills ein Blutbad anrichten. Denken Sie daran. Morgen ist Feiertag.
4: Hey, warten Sie!
0: Weg. Also eine zweite Partei mit ganz anderen Interessen.
1: Aber ebenso rabiat in ihrem Vorgehen.
0: Das kannst du laut sagen.
2: Gehen wir hin? Ich bin eigentlich nicht scharf darauf, unseren Klienten zu hintergehen.
0: Ja, aber ich bin nicht scharf darauf, verantwortlich dafür zu sein, wenn irgendwo ein Blutbad angerichtet wird.
2: Meint er das wirklich ernst? Und was hat das mit dem Feiertag zu tun?
1: Morgen ist hierzulande Nationalfeiertag. Es beginnt traditionell mit einem Gottesdienst um 8 Uhr.
0: Ach, das noch eine Kirche. Ein geeigneter Ort, um ein bisschen mit einem Maschinengewehr rumzuballern oder eine Bombe hochgehen zu lassen.
2: Also gehen wir?
0: Also, ich bin für ja.
1: Ich auch.
2: Gut. Weiß jemand, wo das ist? Sunny Hills.
1: Ich habe einen Reiseatlas. Wartet.
0: Sundance. Hier, Sunny Hills, 8B. Wo ist 8B?
1: Da.
0: Ist aber auch nicht gerade in der Nähe.
2: Wie lange brauchen wir dafür?
1: Ja, gut und gerne 5 Stunden.
0: Ja, dann sollten wir gleich los. Ja, oder wir fahren heute Nacht.
2: Ich pack unser Zeug zusammen.
0: Gut, und ich hol die Kiste aus dem Safe.

0: Wir waren bereits eine Weile unterwegs. Es dunkelte über dem Horizont, als wir eine unwegsame Landstraße emporfuhren.
1: Liegt ganz schön weit oben, dieses Sunny Hills.
2: Wir sollten auf einen Geländewagen umsteigen. Das wäre wirklich geschickter.
3: Ja, aber nicht schicklicher.
2: Ja, sieht echt super aus, wie wir den Trampelpfad hochpoltern.
3: Ach, da muss man durch. Immerhin haben wir Allrad, also was willst du denn noch?
1: Was war das?
3: Ich glaube, ich bin irgendwo drüber gefahren. Irgendwie fühlt sich's gerade etwas unrund an.
4: Bleib mal stehen.
3: Ja, okay. Ich schau mal nach.
2: Und?
3: Da hat jemand Krähenfüße auf den Weg gestreut. Och, wir haben zwei Platten. Ja, da vorne liegen ja noch mehr davon.
2: So viel zum Thema Allrad.
3: Ach, Taubendreck, wer legt denn hier Spikes aus?
4: Ich ahne schon wer. Da vorne ist ein Gasthaus. Ganz einsam und allein.
3: Wenigstens ist der Wagen noch ganz.
2: Du meinst, das war unser unbekannter Anrufer?
1: Wer sonst? Das hier ist der einzig sinnvolle Weg nach Sunny Hills.
3: Könnte sein. Er will, dass wir in dem Hotel absteigen.
2: Wir rufen die Polizei.
3: Versuch's gar nicht erst, Kim. Daran hat er doch bestimmt auch gedacht.
2: Ach, mein Handy ist das neueste Fabrikat. Telefonieren, Internet, Musik hören, Videos abspielen, Satellitenortung, ist alles dabei.
3: Kim, wenn kein Empfang da ist, ist kein Empfang da. Da hilft doch dein supermodernes Hightech-Handy nichts.
2: Ach was, du hast ja recht. Kein einziger Balken.
4: Ja, was sag ich denn jetzt? Sollen wir wirklich in das Hotel gehen? Das riecht ja sowas von nach einer Falle.
3: Ja, was willst du machen? Zurücklaufen? Oh, das dauert über 2 Stunden, wenn wir den Weg überhaupt finden.
1: Okay, aber wir passen besonders auf, ja?
2: Darauf kannst du dich verlassen.
3: Na klar.
2: Vergesst das Gepäck nicht.
1: Das Hillside Hotel sah nicht so aus, als würden viele Leute dort absteigen. Vermutlich wurde es vorwiegend von Wanderern benutzt, die dort die Nacht verbrachten, um dann gestärkt am nächsten Morgen weiterzureisen. Und tatsächlich, was ich bisher von der Gegend gesehen hatte, ließ mich sogar selbst ein bisschen die Lust verspüren, die Wanderschuhe auszupacken und auf eine Rucksacktour zu gehen. Hügellandschaften zogen sich bis zum Horizont hin, Dörfer gab es hier kaum, nur kleine Waldstücke und die raue Schönheit zerklüfteter Felsen.
3: Hillside Hotel. Zimmer frei. Ja, dann gehen wir doch mal rein.
5: Guten Abend.
1: Tag.
3: Ja, guten Abend. Wir hatten da eine unvorhergesehene und ziemlich unglückliche Autopanne und bräuchten ein Zimmer für die Nacht. Wäre da noch irgendwas frei?
5: Wie ist das denn passiert?
3: Lassen Sie es mich so sagen. Irgendwo laufen jetzt ein paar arme Krähen ohne Füße herum.
5: Sowas?
3: Sagt Ihnen gar nichts, ne? Ja, habe ich mir schon gedacht. Na, jedenfalls haben Sie jetzt noch ein Zimmer frei vielleicht oder nicht?
5: Hier ist immer was frei. Kommen Sie doch mit.
2: Danke.
5: Ich bin immer froh, wenn sich jemand hierher verirrt. Die Zeiten sind nicht gut für eine Herberge wie diese. Niemand wandert mehr. Sonst kamen am Nationalfeiertag immer viele Leute her, um durch die alten Steinbrüche zu wandern. Aber ich fürchte, morgen kommt kein einziger. Seit unten im Tal der große Freizeitpark eröffnet wurde, gehen die ganzen Familien lieber dorthin. Es gibt keinen Grund mehr, in einem öden Steinbruch wandern zu gehen. Tja, aber ich denke, so ändern sich die Zeiten. Hier, das Zimmer hier ist für die Herren und das für die Dame ist eins weiter.
3: Herzlichen Dank für die Mühe, aber wir nehmen nur ein Zimmer, ja?
5: Bitte?
3: Ja, das machen junge Leute heute so. Ich kann verstehen, wenn Sie sich damit nicht mehr so gut auskennen. Ich meine, die Zeiten ändern sich ja rasend schnell.
5: Na schön, wie Sie meinen. Hier ist der Schlüssel. Ich wünsche eine gute Nacht.
1: Danke. Es dauerte nicht lange, bis wir uns grob eingerichtet hatten.
2: Also Ben, ich find's unmöglich, wie du dich verhältst.
3: Pappalapapp, unmöglich. Ich find's unmöglich, dass die uns die Reifen weggeballert haben und was weiß ich sonst noch. Die Alte steckt doch mit ihnen unter einer Decke.
2: Weißt du's sicher?
3: Ja, natürlich. Oder fällt dir noch was anderes dazu ein?
2: Trotzdem kein Grund, so rumzupampen. Was kann denn die arme Frau dafür? Thomas, sag doch auch mal was.
1: Ich halte mich da raus.
2: Na, super.
3: Jedenfalls lass ich mich von der Alten nicht verarschen. Ja, doch, herein.
5: Ah, Sie haben sich schon eingerichtet. Schön. Ich dachte, Sie sind bestimmt hungrig nach der weiten Fahrt. Deshalb habe ich Ihnen Sandwiches gemacht. Und Limonade ist auch dabei.
2: Ach, das ist nett. Dankeschön.
5: Immer gerne. Guten Appetit.
4: Boah, das kommt wie gerufen. Sandwiches und eine kalte Limo mit Eiswürfeln.
3: Thomas, bist du irre? Nicht anfassen!
1: Was? Wieso denn?
3: Die Alte hat da doch bestimmt irgendwas reingemischt oder so.
1: Also, ich riech nichts.
2: Ben, du übertreibst. Sei froh, dass sie uns überhaupt was bringt, so wie du dich verhalten hast.
3: Leute, es muss ja nicht mal in der Limo sein. Es reicht doch, wenn sie es in die Eiswürfel gespritzt hat. Und wenn die Eiswürfel sich dann im Laufe des Abends auflösen...
1: Ach komm, jetzt übertreibst du.
3: Also ich rühre davon jedenfalls nichts an.
2: Gut, mach, was du willst. Ich jedenfalls gönne mir jetzt einen tiefen Schluck kalter, prickelnder Limonade.
3: Na dann wünsche ich euch einen gesegneten Appetit. Ihr werdet jeden Segen brauchen können.
1: Ach komm schon, Ben. Du bist schlecht drauf. Iss ein bisschen was, dann geht's dir gleich besser.
3: Nein, danke. Ja, aber wir waren mal zu einem ganz anderen Thema. Vielleicht sollten wir heute Nacht Wache schieben oder so, falls man uns berauben will. Ich übernehme die erste Schicht.
1: Okay, danke.
3: Ja, ich... Ach komm, gib mir auch so ein Sandwich, ja? Entweder pennen wir uns alle ins Verderben oder keiner.
1: Hier.
3: Also, ich muss gestehen, für ein vergiftetes Sandwich gar nicht schlecht. Sag mal, Kim, was hast du die ganze Fahrt über eigentlich gelesen?
2: Ich habe mir heute Mittag einige Schauergeschichten aus dem Netz aufs Handy gezogen.
3: Schauergeschichten? Verrückt. Ja, aus Recherchezwecken oder was?
2: Klar.
3: Wahnsinn. Ja, und was hast du rausgefunden?
2: Kensington war damals ein kleiner Fisch. Mit seiner Polarexpedition hat er dann von sich reden gemacht. Es waren insgesamt 3. Trotzdem war er wissenschaftlich nicht anerkannt, weil seine Logbücher zu emphatisch waren. Man hat ihn nicht für voll genommen. Er geriet mehr oder weniger in Vergessenheit, bis ein paar Schauerliteraten auf ihn aufmerksam wurden. Das war 100 bis 200 Jahre später.
1: Sie haben seine fantastische Entdeckung für Ihre Geschichten genutzt?
2: Ja, ein paar von ihnen haben zeitlebens nichts anderes geschrieben als nur Geschichten über diesen Giganten. Da hat sich ein ganzer Mythos aufgebaut. Noch heute widmen sich Autoren diesem Thema.
3: Und du hast etwas davon gelesen?
2: Genau so ist es. Ich habe Der Ruf des Giganten gelesen. Es gilt als das Hauptwerk in Bezug auf den Mythos.
3: Ist das gut?
2: Es ist genial. Wenn man die Geschichte so liest, könnte man meinen, der Autor wüsste, wovon er da spricht. Es klingt so... eigenartig real.
1: Krass.
2: Und mir ist ein Satz aufgefallen. In der Geschichte gibt es eine Art Bruderschaft, die im Geheimen den Giganten anbetet und auf seine Erweckung hofft. Ihr Mantra ist, in seiner Höhle in Lyrea wartet der Gigant und träumt.
3: Der Spruch auf dem Zettel.
1: Also ist unser Mann mit dem Schlapphut von einer Art Sekte?
2: Vielleicht.
3: Sag mal, spürt ihr, wie ihr langsam müde werdet?
1: Nein.
2: Nein.
3: Ich auch nicht.
1: Siehst du, es ist alles in bester Ordnung.

0: Ben?
1: Ben, ich löse dich jetzt ab. Du kannst pennen gehen. Ben? Ben? Thomas! Thomas, wach auf!
2: Ja? Was ist denn?
1: Ben ist weg!
2: Was?
1: Er sitzt nicht auf dem Stuhl.
2: Mach doch mal mehr Licht.
1: Siehst du?
2: Vielleicht musste er mal raus.
1: Ach was, der doch nicht.
2: Hey, was ist denn das? Ein Zettel?
1: Jemand hat ihn unter der Tür durchgeschoben.
2: Oh je.
1: Wir haben ihren Kollegen in unserer Gewalt. Sie halten ihn zurück im Austausch gegen die Schlüssel und alle Unterlagen. Übergabe morgen früh 10 Uhr im Steinbruch 3. Kommen Sie allein.
2: Fuck! Scheiße!
1: Wie haben Sie ihn erwischt?
2: Keine Ahnung. Im Steinbruch also? Der, von dem die Rezeptionistin meinte, da ginge keiner mehr hin?
1: Das riecht nach einer üblen Falle.
2: In Steinbrüchen kann man Leute gut beiseite schaffen.
1: Du machst mir Angst.
2: Wir bräuchten ein paar Zeugen.
1: Ich glaube, das könnte sogar gehen.
2: Auf dem Zettel steht, wir sollen allein kommen.
1: Aber was... Was, wenn die anderen rein zufällig dort auftauchen? Am besten Familien mit Kindern und Wanderer. Was können sie uns da antun?
2: Was planst du gerade?
1: Du müsstest mir nur helfen, nach unten zur Rezeption zu schleichen. Da habe ich ein Telefon gesehen.

0: Die schwarze Nobelkarosse, die Punkt 10 Uhr am Grund des Steinbruchs 3 auftauchte, wirbelte eine Menge Staub auf. Ein paar der rund 50 Wanderer, die an diesem Morgen dort unterwegs waren und mit Ferngläsern den Steinbruch absuchten, beschwerten sich bereits lautstark.
1: Mann, was soll das?
0: Der Mann mit dem Schlapphut stieg aus dem Wagen. Ein Kerl, der zwar zierlich, aber nicht gerade schwach aussah, begleitete ihn.
2: Ich weiß nicht, wie sie es geschafft haben, so viele Leute hierher zu bringen. Aber Hut ab.
0: Wo ist Ben?
2: Im Kofferraum. Geben Sie uns, was wir wollen.
3: Hier. Es ist alles in der Tasche. Die ganzen Unterlagen und die Kiste.
2: Lester, hol sie dir.
4: Geht klar.
0: Nein. Jetzt, wo ich es mir recht überlege, behalte ich den Koffer doch lieber für mich.
4: Was ist los? Bist du verrückt?
3: Leute, ich hab ihn. Er ist in dem Kofferraum.
5: Oh, was? Wirklich?
2: Hey, lassen Sie das. Das ist mein Wagen.
5: Hä? Da liegt ja einer drin. Gefesselt und geknebelt.
2: Oh, Mist.
4: Lass uns abholen, Meister.
2: Nein. Mr. Gray, hören Sie auf uns. Sie bringen sich und die Welt nur in Unglück, wenn Sie weiterhin für den allfarbenen Orden arbeiten.
5: Das ist ja spannend. Wie geht es jetzt weiter?
2: Hören Sie auf mich. Werfen Sie die Schlüssel weg und vergessen Sie den Giganten. Oder wir werden es erneut versuchen.
0: Danke für die Warnung, Master.
3: Es ist besser, Sie gehen jetzt. Wir arbeiten für wen wir wollen.
2: Komm, Lester. Hey, weg da von der Tür. Alle weg da von meinem Wagen.
4: Habt ihr nicht gehört?
3: Ben!
0: Ich mach den Knebel raus.
6: Himmel, Herrgott.
7: Was quasselt denn ihr da so lange rum?
0: Wir haben dich freigequasselt, ja?
5: Und wie geht's weiter? Wo ist der nächste Cash? Das war ja wirklich klasse inszeniert.
7: Was ist inszeniert?
3: Tut mir leid, Leute, aber das war kein Cash. Das war eine Entführung. Ihr habt uns geholfen, ohne es zu wissen.
5: Was, echt?
0: Kein Witz.
5: Schade. Aber hey, das ist ja fast noch spannender.
3: Wenn ihr Durst habt, 2 Kilometer in die Richtung, gibt es eine gute Herberge.
7: Ja, eine wirklich großartige Herberge. Meine Empfehlung.
3: Weiter geht's. Wieso warst du plötzlich weg?
7: Eins vorweg. Kim, Thomas, es war eure Schuld. Wenn ich dieses Gesöff nicht getrunken hätte, wäre überhaupt nichts passiert.
0: Wieso? Bei uns war nichts drin.
7: Ja, es war ja auch nichts drin. Aber es musste irgendwann wieder raus.
3: Wieso hast du uns nicht geweckt?
7: Weil ich dachte, vielleicht hattet ihr ja recht. Aber das war falsch. Auf dem Weg zurück wurde ich betäubt und in einen Kofferraum gesperrt. Mal wieder. Nur diesmal hatte ich keine Büroklammer dabei.
0: Wahnsinn.
7: Ja, und was soll diese Veranstaltung hier?
0: Kim klärte Ben über ihren Plan auf.
3: Es mussten also zufällig Leute hier sein. Ich bin mit meinem Handy über die Telefonleitung ins Internet und habe für 10 Uhr einen Event-Cache bekannt gegeben.
7: Kim, verzeih meine Unkenntnis, aber was zum dreifaltigen Krähenfuß ist denn bitte ein Event-Cache?
5: Ein Event-Cache ist eine besondere Form des Geocaches.
7: Verzeih meine Unkenntnis noch einmal, aber was?
3: Geocaches sind kleine Behälter, die überall in der Welt versteckt werden. Im Internet gibt man die Koordinaten bekannt und die Leute suchen mit ihren GPS-Handys eben diese Koordinaten auf.
0: GPS heißt Global Positioning
7: System. Ja, ich weiß das. Aber warum verstecken Leute Behälter in der Landschaft?
5: Ja, viele, die sonst nicht aus dem Haus gehen würden, die gehen plötzlich wandern, um Geocaches zu suchen. Vor allem junge Leute. Wenn man einen gefunden hat, kann man sich auf einer Liste eintragen. Manche Caches sind auch größer. Man kann dann kleine Gegenstände aus dem Behälter nehmen, wenn man dafür einen anderen hineinlegt. Besonders beliebt ist auch der Mystery Cache, bei dem der Standort in einem Rätsel verschlüsselt ist.
3: Und bei einem Event-Cache kommen möglichst viele Geocacher zu einem bestimmten Zeitpunkt zusammen an einem bestimmten Ort, um dort ein Treffen abzuhalten.
7: Ist ja total irre. Ja, und du?
5: Ich bin Theo.
7: Ja, Theo. Ich bin Ben, das sind Thomas und Kim. Du bist ein echter Geocacher, so von Beruf oder wie?
5: Nein, ich schreibe für Geodrom. Das ist eine Zeitschrift über die Wunder der Natur. Ich habe dort eine Geocaching-Rubrik. Über 4000 habe ich inzwischen gesammelt. In über 30 Ländern.
3: Wahnsinn!
0: Tja, Ben, und du dachtest immer, Wandern wäre doof.
7: Ja, ihr habt ja recht. Zumindest heute nehme ich meine Meinung zurück.
5: Und was sollte das mit der Entführung?
3: Ist eine lange Geschichte.
5: Ich hab Zeit.
0: Na dann komm, gehen wir was trinken.

0: Es tut mir so leid, was Ihnen passiert ist, Mr. Hastings. Aber dieser Mann mit dem Schlapphut und dieser widerliche Schlägertüch haben mich gezwungen.
1: Ach, vergeben und vergessen. Ich war gestern ja auch nicht gerade nett zu ihm. Aber vielleicht können wir die Sache mit einem Ich-bezahl-sie-für-ein-Sandwich-Geschäft wieder wettmachen. Denn unter uns, Ihre Sandwiches sind einsame Spitze.
0: Wüsste nicht, was ich lieber täte.
2: Aber das ist echt der Knaller, was ihr da erzählt. Ihr sucht nach der legendären Giganteninsel?
1: So legendär schien sie mir gar nicht zu sein.
2: Ja, bei den meisten nicht, da hast du recht. Aber Leute mit Abenteuerdrang oder mit einem Hang zum Geheimnisvollen, die hat die Insel schon immer angelockt. Nur gefunden hat sie bisher noch niemand.
3: Ja, glaubst du, es gibt diesen Giganten wirklich?
2: Wieso denn nicht? Wenn ich bei meiner Arbeit eines gelernt habe, dann, dass die Welt voller Wunder ist.
4: Der allfarbene Orden jedenfalls scheint zu glauben, dass man damit die Welt retten kann.
3: Der Mann mit dem Schlapphut behauptet das Gegenteil.
1: Ja, aber vielleicht erzählen beide auch Bockmist. Also mal angenommen, der Gigant bringt Unheil. Wie auch immer. Der allfarbene Orden hat uns beauftragt, die Insel zu finden. Dann möchte der Orden auch Unheil. Und der Schlapphutmann wäre ein Guter, weil er will ja, dass wir die Sache aufgeben und die Schlüssel beseitigen.
4: Das passt ins Bild.
3: In welches Bild?
4: Ich frage mich schon die ganze Zeit, warum dieser Orden so einen seltsamen Namen hat.
1: Allfarben. Ja, vielleicht ist ihr Logo ein Farbspektrum oder ein Regenbogen, was ihr im Grunde genommen.
4: Eben nicht. Allfarben bedeutet nicht etwa alle Farben, sondern eine Farbe aus dem All. Das ist auch eine Geschichte. Darin geht es um einen Kometen, der auf die Erde stürzte. Und darin befand sich eine Farbe, die noch niemals jemand gesehen hat. Die Farbe breitete sich rasch aus und brachte allen, die damit in Berührung kamen, am Ende den Tod.
1: Kann es sein, dass nur noch Spinner unterwegs sind?
3: Ich wüsste gerne, wieso uns der allfarbene Orden überhaupt beauftragt hat. War es so schwierig, das herauszufinden, was wir herausgefunden haben?
1: Naja, eigentlich nicht. Aber vielleicht ist das ja auch die völlig falsche Spur. Noch wissen wir das nicht.
2: Was ist denn eure Spur?
1: Es gibt da ein Kensington-Museum auf einer Insel, die Killixmahay.
2: Ganz schön weit weg.
1: Du kennst das?
2: Ja, ich war schon mal auf dem Orgelusen-Archipel. Hab da eine Dokumentation über Vulkanlandschaften und schroffe Küstenformationen geschrieben. Ein tolles Fleckchen Erde.
4: Du würdest uns nicht zufällig dorthin begleiten wollen? Das ist leider eine Gegend, ja, in der wir uns nicht allzu gut auskennen.
2: Mit euch nach Killixmahay und die Insel des Giganten suchen? Wann geht's los?

0: Tage später standen wir tatsächlich in Killixmahey. Wir saßen zuerst etliche Stunden in einem Passagierflieger, mussten dann in einen Bummelzug umsteigen, nur um letztendlich mit einer kleinen Chartermaschine, die einem Freund von Theo gehörte, auf diese Insel zu fliegen. Die uralten und großteils unberührten Küstenlandschaften und die kleinen Fischerdörfer schrien geradezu nach einem Dokumentarfilm. Das Wetter war so rau wie die Natur.
1: Hast du den Koffer in den Safe legen lassen, Ben?
2: Ja, weißt du, ein Safe hat dieses Hotel hier nicht. Aber ich habe dem Kerl hinterm Tresen ein paar Münzen in die Hand gedrückt und ihm gesagt, er möge bitte sehr, sehr gut darauf aufpassen.
1: Ich habe ein ungutes Gefühl dabei.
2: Ach, glaubst du wirklich, dass der Schlappo-Typ und dieser Lancaster uns bis hierher gefolgt sind?
1: Wieso nicht?
3: Da ist das Museum.
4: Sieht nicht sehr groß aus.
3: Naja, es muss ja nicht groß sein, um viele Schätze zu beinhalten, oder?
4: Das Prachtstück des Museums fiel uns als erstes auf. Das Tagebuch des 1. Mars, eines gewissen Beck Cunningham. Es lag hinter Glas. Ein alter, müde wirkender Mann mit Rauschebart stand bereit, jede Frage zu beantworten.
1: Ob wir uns das mal ausleihen können?
3: Das glaube ich nicht.
2: Ja, dann stehlen wir es uns kurz.
3: Ne? Was? Nein, ich rede mal mit der Museumsleitung. Normalerweise werden von solchen Büchern Faksimiles oder digitale Kopien erstellt.
2: Ja, mach das. Wir sehen uns derweil ein bisschen um.
5: Hey Leute, schaut mal.
1: Wo?
5: Da hinten in der Ecke.
1: Das ist ja...
2: Der Schlüssel. Der grüne Schlüssel.
5: Wir haben ihn gefunden. Sollen wir ihn mitgehen lassen? Davon werden sie ja kaum ein Faksimile erstellt haben.
2: Ich weiß nicht, ob Theo da so begeistert sein wird. Wir sollten ihn auf jeden Fall nicht tagsüber stehlen.
5: Das war auch nicht mein Plan.
3: So Leute, ich hatte recht. Sie haben eine digitale Kopie gemacht. Ich durfte sie auf meinem USB-Stick ziehen und sogar noch ein paar andere Sachen von Kensington. Habt ihr noch was gefunden?
4: Nur den Schlüssel.
3: Was heißt da nur? Das ist doch genau das, was ihr suchen solltet.
2: Ja, schon, aber wir wollen ihn nicht stehlen. Das heißt, noch nicht.
3: Seid ihr verrückt?
2: Keineswegs. Aber sehen wir uns zuerst mal das Tagebuch an. Vielleicht erfahren wir darin endlich, wo diese Insel ist.
1: Ja, das meine ich auch. Gehen wir ins Hotel zurück.
4: Es war erstaunlich, wie schnell Theo die fahrige alte Handschrift des 1. Martes entziffern konnte. Nach einer Weile setzten wir uns abseits, weil wir das Gefühl hatten, ihn bei der Lektüre zu stören. Immer wieder machte er sich Notizen. Ben und ich widmeten uns stattdessen den anderen Dokumenten. Darunter waren jedoch nur alte Urkunden, Rechnungen und allerlei hingeschmierte Notizen, die kaum noch lesbar waren. Kim tippte auf ihrem Notebook herum.
3: Wahnsinn! Einfach Wahnsinn!
1: Hast du was rausgefunden?
3: Ja, ihr habt gesagt, ihr hättet Kensingtons Route nachgezeichnet. Kann ich das mal sehen?
2: Thomas hat die Sachen, glaube ich.
4: Ja, hier. Das ist die Route, aber sie endet im Nirgendwo.
3: Unglaublich. Schaut euch das an. Ich zeichne die Route auf, die Kensingtons 1. Mart notiert hat.
1: Sie weicht ab.
2: Ja, unverkennbar. Sie driftet langsam in eine andere Richtung. Immer weiter weg von Kensingtons Route. Ja, aber dann hört sie auch mitten im Meer auf.
3: Nein, eigentlich nicht. Der 1. Mart Cunningham schreibt, dass Kensington ihm nachspioniere. Der glaube nämlich, dass er eine Meuterei plane. Deshalb hat er aufgehört, ein geheimes Logbuch zu führen.
4: Wieso führt er überhaupt ein geheimes Logbuch?
3: Nun, er sagt, er hat damit begonnen, als er merkte, dass Kensington langsam immer besessener von seiner Idee wurde, eine alte Zivilisation zu finden, um weltweit Ruhm einzuheimsen. Weil er sogar so verrückt wurde, dass er die Route nicht mehr richtig aufzeichnete und die Inseln, die sie anliefen, nicht mehr richtig beschrieb. Da beschloss Cunningham, ein eigenes Logbuch zu führen.
2: Natürlich, um dann später selbst den Ruhm einzuheimsen.
3: Nun, vielleicht. Aber dazu kam es ja nie.
2: Hey, Leute, schaut mal her. Wenn ich die Abweichung weiterzeichne, so, dann lande ich irgendwann hier, auf dieser Insel da. Kiliko.
3: Meinst du, das ist die Insel, die Kensington gefunden hat?
2: Ja, wieso nicht?
4: Theo, können wir hier ein Boot chartern? Das scheint gar nicht weit weg zu sein.
1: Du weißt doch überhaupt nicht, wie man so ein Boot fährt.
3: Aber ich?
1: Trotzdem, die Insel, die Kensington gefunden haben will, die kann es nicht mehr geben. Heutzutage ist doch alles erschlossen, jeder einzelne Fleck auf der Landkarte. Wenn es auf der Insel ein riesiges Tor gäbe, dann wüssten wir das.
3: Täusch dich da mal nicht, Kim. Meistens sind nur jene Inseln gut bekannt, die Touristenmagnete sind. Und das gilt für diese Klimazone nur begrenzt.
1: Ich weiß nicht. Außerdem hat unser Auftraggeber uns angewiesen, auf seinen Anruf zu warten, wenn wir den Schlüssel gefunden haben.
2: Das ist mir inzwischen völlig Wurst. Solange uns keiner wirklich erklärt, was los ist, machen wir einfach, was wir wollen.
4: Das meine ich auch. Wir tuckern hin und schauen nach. Schlimmstenfalls ist da nichts, dann fahren wir eben wieder zurück.
2: Gute Idee. Aber zuerst holen wir uns den Schlüssel.
3: Das können wir nicht.
2: Wieso nicht?
3: Ja, weil es Diebstahl ist und ja, Einbruch.
2: Wir bringen ihn danach doch wieder zurück. Du musst ja auch nicht mit zuschauen, wie wir ihn ausleihen.
3: Gut, von mir aus. Aber unter Protest. Und wenn was schief geht, wir kennen uns nicht.

0: Das Museum hatte längst geschlossen. Es lag, wie fast jedes Gebäude auf dieser Insel, ein wenig abseits vom Rest. Es gab weder Wachhunde noch Alarmanlage.
1: Vorsicht, das Museum hat eine Alarmanlage.
2: Ups. Und wie schalten wir sowas aus?
3: Ach, am besten gar nicht, weil wir nicht einbrechen.
1: Man kommt nur rein, wenn man den Code kennt. Hier ist die Konsole.
0: Ja, und wenn der Code falsch ist?
1: Dann geht sie los, Schlaumeier.
0: Ja, aber wir kennen den Code über Kim, was tippst du da? Bist du wahnsinnig?
3: Die Tür ist aufgegangen.
2: Verdammt. Kim, woher hattest du den Code?
4: Werkeinstellung. Ich habe vorhin ein bisschen im Internet recherchiert. War mir klar, dass die sich hier keine anderen Zahlen ausgedacht haben.
0: Ach du meine Fresse. Könntest du sowas in Zukunft bitte lassen, Kim? Mein Herz. Und nicht jeder, der auf einer kleinen Insel wohnt, ist zu faul, die Werkseinstellungen zu ändern.
4: Nicht mal du änderst ständig deine Einstellung. Außerdem, hast du den Kerl vorhin gesehen?
3: Können wir jetzt langsam rein? Wir sind total auffällig.
2: Es ist dunkel.
0: Ja. Und wieder einmal bewährt sich meine kleine Taschenlampe.
1: Der Schlüssel ist dort drüben.
3: Er liegt hinter Glas. Ist das auch mit einer Alarmanlage gesichert?
0: Nein.
3: Bist du irre?
0: Was denn? Wenn Kim das kann, kann ich das auch. Also, so. Hier ist er. Der grüne Schlüssel.
3: Dann haben wir jetzt alle drei.
2: Genau genommen sind es ja 6.
3: Wieso?
2: Haben wir vorhin in den anderen Unterlagen gesehen. Darunter war noch Rechnung. Nach seiner Expedition war Kensington bei einem Schlüsselmacher. Auf der Rechnung stehen 3 Posten für Schlüssel.
3: Er hat sich Nachschlüssel machen lassen?
2: Ja, das Risiko, einen Schlüssel zu verlieren, war ziemlich hoch. Immerhin hat er ja vor, 2 davon an Freunde weiterzugeben.
3: Wie bei einer Schatzkarte, die man in mehrere Teile aufteilt.
1: Leute!
2: Was?
1: Ben, Taschenlampe aus. Da draußen.
0: Was ist draußen?
1: Da stehen Leute.
0: Polizei?
1: In Kutten.
0: Was?
1: Verdammt, hinten stehen auch welche.
0: Und was jetzt?
2: Wir teilen uns auf.
0: Nein, ich habe eine andere Idee. Wir stürmen geschlossen raus und nieten einfach alles um, was sich uns in den Weg stellt.
1: Das klappt nicht. Es sind zu viele.
0: Wir können uns auch gerne einfach ausliefern. Kommt schon. Wir können es schaffen.
2: Schluss mit dem Gerede. Nimm die Beine in die Hand und dann los.
5: In Ordnung. Ich zähle runter. 3.
1: Das klappt nicht.
5: 2.
2: Seid doch alle wahnsinnig.
5: 1.
2: Keine Gefangenen.
5: Und los! Warum seid ihr nicht mitgelaufen?
1: Du bist stehen geblieben, als du die Uzzis gesehen hast.
5: Ja.
0: Theo, Kim, Thomas und ich standen inmitten einer Schar von Kuttenträgern, die Waffen auf uns gerichtet hatten. Sie hatten uns auf ein Boot gebracht, das gerade aufs Meer hinaussegelte. Das Deck erstrahlte im Schein greller Industrielampen. Dahinter, im Schatten, lagerten etliche Holzkisten.
5: Würden Sie uns jetzt freundlicherweise sagen, wer Sie sind?
6: Erkennen Sie mich nicht? Sie scheinen kein gutes Gedächtnis zu haben.
5: Ja, jetzt erinnere ich mich. Ich habe Sie doch noch im Steinbruch gesehen. Sie waren einer dieser Geocacher. Und? Was gefunden?
6: Das habe ich. Ja. Alle 3 Schlüssel. Es ist eine große Freude zu wissen, dass die Portiers hierzulande nicht so gut auf ihre Safes aufpassen wie daheim, nicht wahr?
5: Und wie?
3: Was haben Sie mit uns vor?
6: Ihr werdet zusammen mit den Schlüsseln und den Unterlagen auf den Grund des Meeres hinabsinken. Es ist ziemlich tief hier.
2: Beruhigend zu wissen.
7: Esther, wir ändern den Kurs.
6: Was? Ah, wieso? Geh auf die Brücke und sieh nach, was los ist. Wir können hier keine Unannehmlichkeiten brauchen.
7: Jawohl.
1: Warum machen Sie das?
6: Die Schlüssel müssen weg. Niemand darf den Giganten aufwecken. Sonst bringt er Tod und Verderben über die Welt. Es ist unsere Aufgabe, ihn zu beschützen. Der Gigant ist ein Sternenzerstörer aus den Tiefen des Weltalls.
1: Ach, kommen Sie. Das waren doch nur die Ideen irgendwelcher Horrorautoren.
6: Das sind keine Ideen, Liebes. Es sind Visionen. Ich habe sie auch. Wir alle haben sie.
5: Ich will Ihnen sagen, was Sie haben, Schlapphut. Sie haben völlig einen...
6: Genug geredet. Ich habe euch gleich gesagt, lasst euch nicht mit dem allfarbenen Kult ein. Zuerst die Schlüssel.
8: Halt!
2: Wie auf eine geheime Regieanweisung tauchten bewaffnete Männer aus dem Schatten der Kisten auf. Sie umzingelten die Kuttenträger ihrerseits.
8: Die Waffen runter. Ihr seid in der Unterzahl.
6: Lenker ist da. Was macht dein Gesindel hier?
8: Dich aufhalten, bevor du die Schlüssel vernichtest. Heute wird die Nacht sein, in der wir das Tor öffnen. Sie haben herausgefunden, wo die Insel ist, nicht wahr, Mr. Hastings?
5: Durchaus möglich, Lancaster.
8: Wir konnten nicht zulassen, dass ihr unseren Plan zunichte macht. Also haben wir uns an Bord geschlichen.
6: Zu spät, mein Lieber. Schau her.
8: Schnappt ihn.
3: Ah, die Kiste!
6: Da.
2: Tja, das war's dann wohl. Nur mit dem grünen Schlüssel wird man das Tor nicht öffnen können.
5: Ah, ja, das glaube ich nur alles nicht.
8: So? Wieso nicht?
5: Weil sie uns nicht die echten Schlüssel mitgegeben hätten, Lancaster. Sie haben uns Fälschungen gegeben, damit wir wissen, wonach wir suchen müssen.
8: Sie haben völlig recht. Die echten Schlüssel befinden sich immer noch in meiner Obhut.
6: Weil ihr sie uns geklaut habt.
8: Ruhe. Wir nehmen Kurs auf Lyrea. Mr. Hastings, wären Sie so nett, uns auf der Karte zu zeigen, wo diese Insel ist?
5: Ja, also erstens heißt die Insel ja nicht Lyrea, sondern Kiliko.
8: Wie sie heißt, spielt keine Rolle.
5: Ja, und zweitens stehen bestimmt schon 100 Hotels drauf.
1: Haben Sie uns belauscht?
8: Ja.
1: Mit einer Wanze.
8: Wieder gut getippt.
2: Wieso haben Sie die Insel nicht schon vorher gefunden? War doch gar nicht so schwierig.
5: Ja, er ist etwas schwer vom Begriff, ist doch klar.
8: Irrtum, Mr. Hastings. Aber Sie können ja nicht wissen, wie es ist, Tag und Nacht von diesen Spinnern hier beobachtet zu werden. Sie müssen wissen, von unserer Sorte gibt es nicht viele. Das Ende der Welt scheint für die meisten Menschen etwas Verabscheuungswürdiges zu sein.
6: Machen Sie das nicht, Lancaster.
8: Erst als dieser alberne Club hier seine Aufmerksamkeit ganz auf Sie gerichtet hatte, konnten wir wieder aktiv werden.
6: Hören Sie auf. Sie werden uns alle vernichten.
8: Der Kurs ist gesetzt. Jetzt gibt es kein Zurück mehr.

0: Drei Stunden später schälte sich der schwarze Umriss einer Insel aus dem dunkelblauen Horizont. Der Mond brannte wie ein Siegel über dem Gebirge und tauchte alles in ein geisterhaftes Licht, das die gesamte Besatzung aus Ehrfurcht erschaudern ließ. Das Schiff steuerte in eine breite Lagune und auf einen Kieselstrand zu. Hinter ihm erstreckte sich ein urwüchsiger Wald, der bald in einen unförmigen, wild zerfurchten Berg überging. Nirgendwo sah ich Lichter. Meine Hoffnung auf 100 Hotels war also vergeblich.
1: Lancaster verließ mit uns und ein paar seiner bewaffneten Männer das Schiff. Auch Schlapphut nahm er mit, wahrscheinlich um sich an seiner Angst zu weiden, die ihm ins Gesicht geschrieben stand. Der Rest von Lancasters Meute hielt die Mönchmatrosen in Gewahrsam. Auf dem Weg zum Fuß des Berges lächelte Lancaster die drei Schlüssel an, als wären sie sein neugeborenes Kind. Wir suchten mehr als 2 Stunden.
2: Hier ist sie, das muss sie sein.
3: Der Eingang in eine Höhle.
4: Das kann sie nicht sein. Wo ist das Tor?
2: In der Höhle natürlich.
4: Aber in dem Logbuch stand, das Tor würde erst in die Höhle hineinführen.
0: Ja, und von den Resten einer Zivilisation, wie es im Logbuch heißt, habe ich auch noch nicht viel gesehen.
2: Ist bei der Dunkelheit auch schlecht möglich. Ich weiß, dass es die Höhle ist. Ich spüre es. Wir gehen hinein.
5: Nein!
2: Bleiben Sie.
5: Das lasse ich nicht zu!
0: Lancaster, nein, nicht!
3: Sind Sie wahnsinnig?
2: Jetzt ist hoffentlich mal Ruhe. Ich kann jetzt niemanden gebrauchen, der meint, den Helden spielen zu müssen. Ich hoffe, das haben Sie sich gemerkt.
0: Sie sind doch total wahnsinnig!
2: Kommt, Kinder. Nur hinein.
1: Sie sind doch irre.
0: Die Taschenlampen erhellten das Innere der Höhle nur spärlich. Die Wände waren glatt und funkelten eigenartig.
4: Was ist das? Das Licht?
3: Eine Art Saal. Natürlich in den Berg hineingeformt. Und nur ganz oben, da scheint der Mond durch ein Oberlicht. Wahnsinn!
2: Hier muss es sein. Los, sucht nach dem Tor.
1: Hier ist kein Tor.
3: Was ist das da hinten? Da, der Mond scheint drauf.
0: Ein flacher Stein. Er sieht aus wie ein Altar.
2: Zeigt. Ein Altar für den Giganten?
0: Leuchtet mal her! Hey, schaut mal.
2: Was ist das?
0: Eine Zeichnung im Stein. Lauter kleine Strichmännchen, die ihre Arme in die Höhe recken.
4: Die sehen ganz schön grimmig aus.
0: Sie haben Blitze über dem Kopf. Und in der Mitte?
2: Nein.
0: In der Mitte liegt ein Riese auf dem Rücken. Aus seinem Kopf kommt eine Wolke, die nach oben geöffnet ist.
3: Der Riese liegt in seiner Höhle und träumt.
2: Das ist nicht der Riese. Such das Tor.
0: Lancaster.
2: Es muss hier irgendwo sein.
0: Lancaster, hören Sie auf. Sie haben Ihren Willen gehabt. Wir sind hier. Da haben Sie Ihren schlafenden Giganten.
2: Aber was soll das sein? Ein neuer Hinweis?
0: Nein, das... Was ist er? Passen Sie auf. Kensington hatte einen Traum. Er wollte Abenteuer. Er wollte auf Irrfahrt gehen, wie einst Odysseus, und unbekannte Länder finden. Doch als er zurückkam, da lachte man ihn nur aus. Was brachten schon Karten von unbewohnten Inseln weit draußen am Rand des Polarmeers? Aus Trotz ging er erneut fort. Diesmal wollte er mehr finden, eine alte Zivilisation zum Beispiel. Doch selbst seine Crew war irgendwann nicht mehr überzeugt von ihm. Wahrscheinlich war es dann auf dieser Insel, dass man beschloss, die Fahrt zu beenden. Kensington hatte verloren und man hätte ihn wieder ausgelacht, wenn er zurückkäme. Also erfand er die Geschichte mit dem Giganten.
2: Das ist Blödsinn.
0: Vielleicht, ich weiß es ja auch nicht. Aber es klingt überzeugend, oder? Zu Hause angekommen, stellte er fest, dass seine Entdeckung auf wenig Interesse stieß.
2: Aber die Schlüssel?
1: Ja, er hat doch sogar Kopien davon anfertigen lassen.
0: Hat er? Oder hat er vielleicht eher die Originale in Auftrag gegeben? Und dann weitergereicht, ja. Wie?
3: Wie eine Schatzkarte, die man in mehrere Teile schneidet. Und dann hat er sein Logbuch verändert, weil man die Insel nicht mehr finden kann.
0: Und sein erster Mate, Beck Cunningham, wahrscheinlich ein Freund von ihm, hat eine andere Version davon geschrieben.
2: Wieso?
3: Ja, als Hinweis, als Rätsel.
4: Glaubst du wirklich?
2: Ihr redet Unsinn.
0: Nein, nein, Mr. Lancaster, ich glaube nicht. Auch wenn Sie die Wahrheit vielleicht nicht so gerne hören, aber Sir Thomas Kensington war eine Art...
3: Geocacher.
0: Ja. Er wollte, dass die Leute nach seiner Höhle suchen und nach dem Tor. Er wollte, dass sich ihre Fantasie beflügelt und sie hinausgehen und Abenteuer suchen, so wie er. Er hoffte, manchen Menschen Ziele und Träume geben zu können. Und ja, er war vielleicht etwas selbstherrlich. Der träumende Gigant. So hat er sich selbst gesehen. Als Vorreiter.
2: Niemals. Leg diese Frevler um, das ist Blasphemie.
0: Überleg doch mal. All die Schauergeschichten. Alles, wofür ihr seit Jahren lebt, was ihr anbetet, worauf ihr hofft. Das habt ihr allein Kensingtons Traum zu verdanken. Wollt ihr wirklich noch mehr Leute auf dem Gewissen haben? Reicht's nicht, dass heute auch nur ein Mann sterben musste für euren Wahnsinn?
1: Lasst uns zurückfahren. Vielleicht können wir noch ein paar Dinge retten.
2: Hört nicht auf sie. Hey, was macht ihr? Ihr habt auf mich zu hören. Ich hatte die Visionen.
0: Geben Sie auf, Lancaster.
2: Nein, nein.
1: Gehen wir.
0: Nehmt ihn mit.
3: Die Sonne geht auf.
0: Das erste Tageslicht fiel von oben in die Höhle und brach sich an den funkelnden Wänden. Als wir gingen, erstrahlte die Höhle in allen Farben, die wir je gesehen hatten.

0: Hier ist Kaffee.
1: Den habe ich nötig.
2: Aber wirklich lecker.
1: Was von Lancaster gehört?
0: Der sitzt im hiesigen Knast und wird bald überführt. Ich hoffe, er bekommt lebenslänglich.
3: Ja. Er wird im selben Flieger transportiert wie Gilligan.
1: Gilligan?
3: So hieß der Kerl mit dem Schlapphut, haben wir erfahren. Er wird in seiner Heimat beerdigt.
1: Ja, und die beiden Sekten?
2: Die bleiben bestehen. Solange sie niemandem etwas antun, gibt es keinen Grund, sie aufzulösen.
0: Sie werden sich von selbst auflösen, sobald sie wissen, dass es den Giganten nicht gibt.
3: Tja, also...
1: Ich glaube, ich weiß, was du sagen willst, Ben.
3: Ja?
1: Du willst, dass es ein Geheimnis bleibt.
3: Mhm. Dass dieser Kult diesmal so ausgeufert ist, hat mit Kensingtons Traum nichts zu tun. Das liegt an den Leuten. Aber wenn ich mir überlege, wie viele 100 Geschichten geschrieben und wie viele Filme über den Gigantenmythos gedreht wurden und wie gerne man in diese Welt hineintaucht, dann glaube ich nicht, dass wir das Recht haben, den Träumen die Flügel zu stutzen.
1: Meine Meinung.
2: Schön gesagt, Ben. Und kein bisschen kitschig.
0: Und apropos Recht. Hast du den Schlüssel zurückgebracht?
3: Ja, er liegt wieder im Schaukasten. Also in dem, was von dem Schaukasten übrig ist.
1: Und die anderen beiden?
3: Naja.
1: Du hast sie?
3: Jupp. Und deinen strahlenden Äuglein nach zu urteilen, würdest du dich freuen, wenn...
1: Und wie?
3: Ich glaube, du hast ihn dir verdient.
1: Das ist wahrscheinlich der schönste Cache, der je gefunden wurde.
0: Wann fliegen wir eigentlich wieder nach Hause?
3: Wie, du willst schon zurück?
2: Nicht nur sie. Mir ist es einfach kalt und eklig. Was willst du noch hier?
3: Naja, einen dritten Schlüssel gibt es ja noch. Und wenn wir den behalten wollen, dann müssen wir uns auf Abenteuer einlassen. Und mal im Ernst, wo ginge das besser als hier? In der rauen, ursprünglichen Landschaft von Killix Mahay,
0: wenn
3: wo
0: ich den Namen
3: wer weiß,
0: noch
3: was für Schätze
0: höre.
3: Bewacht und welch
0: dann
3: sagenhafte,
0: werde ich
3: mythische und mystische Legenden um Killix Mahay. Ja,
2: ist ja gut.
1: Mach dir nichts draus, Kim. Er ist eben ein waschechter Abenteurer.
2: Das vergeht wieder, Theo. Das vergeht.

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2: Thomas, haderst du immer noch mit dir?
3: Es war eine schwere Entscheidung, Theo. Ich hätte mit Kim auf ein Konzert der Sinking Fish gehen können.
4: Du stehst doch überhaupt nicht auf Progressive Pop.
2: Es ist Minimal Pop.
3: Aber da wären viele Leute gewesen. Versteht mich nicht falsch. Ich kann mich auch für ein altmodisches Diner am Stadtrand begeistern. Aber so ein Konzert in einer Großstadt...
4: Komm, Neukilligsmahe hat auch knapp 300.000 Einwohner.
3: Aber ich werde dieses Fischerdorf-Gefühl nicht los. Seit der Sache mit dem Giganten ist Killigsmahe verbrannte Erde für mich. Allein der Name.
2: Na, sieh die positiven Seiten, Thomas. Neupyros ist auch nicht gerade eine Augenweide. Nach der Evakuierung von Pyros vor 14,5 Jahren musste man über 1 Million Leute auf die anderen Inseln verteilen. Mit einem eindeutigen Ergebnis. Neupyros ist ein klaustrophobisches Beispiel moderner Massenmenschenhaltung.
4: Theo, hast du das aus dem Feuilleton?
2: Ja, aus dem Abendblatt.
4: Großartig. Also ich find's galaktisch, hier mit euch rumzuhängen.
3: Du solltest dir ein neues Wörterbuch zulegen, Ben. Deins ist vor 20 Jahren abgelaufen.
5: So, hier haben sie ihre Gigantenplatte.
4: Ja, danke.
2: Um Himmels Willen. Das reicht ja für 6 von uns.
4: Dann war wenigstens dieses Mal die Sache mit dem Giganten keine blöde Metapher.
3: Moment, Telefon.
4: Und wie immer pünktlich zum Essen.
3: Es ist Kim.
4: Kim?
3: Ja, Kim?
6: Hört mal, ich störe euch ja nur ungern. Aber ich habe gerade einen Anruf bekommen.
3: Wir hören.
6: Es war eine Familie Cusco aus Nankili. Es geht um ihre Tochter. Könnt ihr da gleich vorbeifahren? Es ist dringend.
3: Wir sitzen gerade beim... Ja, wir fahren hin.
6: Danke. Ihr müsst in die Stafford Road, Nummer 414.
3: Wir sind sozusagen bereits unterwegs.
6: Ich wäre ja gern dabei, aber...
3: Keine Sorge, Kim. Amüsier dich nur. Ist bestimmt nur eine Kleinigkeit.
6: Danke. Ciao.
3: Bis dann. Ihr habt's gehört, Jungs. Jemand verlangt nach uns.
4: Gerade jetzt. Thomas, ich hab Hunger. Können wir das nicht wenigstens nach dem Essen machen?
3: Wir nehmen das Zeug mit. Bedienung! Könnten Sie das einpacken?
5: Das alles...
3: Gerne. Wir können ja unterwegs essen, Ben. Ich hoffe nur, es ist nicht allzu weit. Ich will nicht durch die ganze Stadt laufen.
2: Sag mal, eigentlich ist das doch euer Job, oder? Oder bezahlt ihr mich etwa dafür, dass ich als

0: Haushilfsdetektiv bei euch jobbe.
1: Ohne dich wären wir aufgeschmissen, Theo. Ich meine, ich war noch nie vorher auf der Südhalbkugel und man verliert ja doch so leicht die Orientierung.
0: Das liegt wohl weniger am Breitengrad als am Kontinentaldrift, Ben.
1: Ach so.
2: Kommt ihr jetzt mal bald?
1: Ja, wir kommen ja schon, Thomas. Wir kommen ja schon.

0: Gott sei Dank, da sind Sie ja. Bitte, treten Sie ein.
1: Danke.
0: Ja, gerade durch, ins Wohnzimmer.
2: Ich bin so froh, dass Sie gleich kommen konnten. Jeanette Cusco, das ist mein Mann Mario. Und Valeria, die beste Freundin unserer Tochter.
3: Hallo.
4: Angenehm. Ich bin Ben Hastings, das sind meine Kollegen Thomas Gray.
5: Freut mich.
4: Und Theo Kingsbride.
6: Guten Abend.
2: Bitte, setzen Sie sich.
4: Das ist nett, danke. Bequem. Mrs. Cusco, ich vermute, es liegt Ihnen daran, dass wir gleich zur Sache kommen. Ihre Tochter sehe ich jetzt nicht hier. Ist sie verschwunden?
2: Seit heute Mittag, ja.
5: Ausgerissen?
2: So ist es. Wie kommen Sie darauf?
5: Wenn Sie von etwas Schlimmerem ausgingen, dann hätten Sie wohl die Polizei verständigt und nicht uns.
0: Was heißt hier schlimmer? Susanne ist ganz alleine unterwegs. Da kann weiß Gott was passieren.
2: Beruhige dich, Schatz.
0: Ich habe immer gut für sie gesorgt. Ich habe versucht, ihr alle Wünsche zu erfüllen. Auch wenn es oft nicht einfach war.
2: Du hast dir nichts vorzuwerfen.
4: Mrs. Cusco, gehe ich recht in der Annahme, dass Sie nicht Susannes leibliche Mutter sind?
2: Auch das ist richtig. Ihre Mutter starb kurz nach der Geburt. Vor mehr als 14 Jahren.
0: Wir haben lange Zeit in Neupyros gewohnt, in einem dieser Wohnblocks. Das waren harte Zeiten damals. Dann habe ich irgendwann einen neuen Job bekommen und Jeanette kennengelernt. Bald konnten wir uns dieses Haus hier leisten. Ich war der Überzeugung, dass es Susanne gut geht.
6: Sie brauchen sich wirklich keine Vorwürfe zu machen, Mr. Cusco. Es ist für Kinder nicht leicht, mit nur einem Elternteil groß zu werden. Vor allem, wenn der Vater oder die Mutter einen neuen Partner hat, sehen sich viele Jugendliche mit der Situation überfordert. Wenn Susanne nun also verschwunden ist, dann heißt das nicht, dass sie ablehnt.
2: Ja, nett, dass Sie das sagen, Mr. Kingsbride. Sagen Sie, gehörte nicht eine Frau zu Ihrer Detektei?
4: Ja, unsere Mitarbeiterin Kimberly Wong befindet sich im Moment auf einem wichtigen Außeneinsatz und Mr. Kingsbride ist dann kurzerhand für Sie eingesprungen. Verzeihen Sie die Frage, Mrs. Cusco, dieser Brief, der da auf dem Tisch liegt, ist das...
2: Ja, der ist von Susanne.
3: Susanne hat mich heute Mittag nach der Schule gebeten, ihren Eltern diesen Brief zu bringen. Ich ahnte schon, was sie vorhatte und wollte sie ausreden. Aber sie sagte, dass es ihr wichtig sei, dass ich ihr dabei helfe.
4: Darf ich mal?
2: Bitte.
4: Hallo Mom, hallo Dad. Ich bin übers Wochenende weg, um mich auf die Probe zu stellen. Macht euch bitte keine Sorgen, wir sehen uns vielleicht nächste Woche. In Liebe, Susanne.
5: Sie braucht also Zeit für sich.
2: Aber so geht das nicht. Und was meint sie damit, sich auf die Probe zu stellen?
0: Und was heißt da bitte vielleicht?
5: Das klingt wirklich etwas eigenartig.
2: Bitte, können Sie Susanne für uns finden? Ich kann nicht ruhig schlafen, wenn ich nicht weiß, dass es ihr gut geht.
4: Versprechen können wir natürlich nichts, auch wenn wir eine gewisse Erfahrung in der Suche nach Vermissten und Verschollenen haben. Es ist allerdings so, dass wir zurzeit nicht motorisiert sind und deshalb...
0: Sie können unseren Wagen nehmen, wenn Sie möchten. Ich werde nirgendwo hinfahren, bis Susanne wieder da ist.
4: Danke. Warten Sie, ich lasse Ihnen meinen Ausweis als Pfand da.
0: Okay.
4: Dann brauchen wir noch ein aktuelles Foto von Susanne. Und ja, und ihr Zimmer würde ich mir noch gerne ansehen. Valeria, kannst du uns das zeigen?
3: Gerne. Ihr Zimmer ist oben.
5: Ja, mach das mal. Ich regle das Geschäftliche.

0: Also hier ist es.
1: Du machst dir Sorgen, nicht wahr?
0: Natürlich. Susanne ist meine beste Freundin.
1: Ich verstehe, dass du vor Susannes Eltern nicht viel sagen wolltest. Aber hier sind wir ja unter uns. Hat Susanne einen triftigen Grund gehabt, von zu Hause wegzulaufen? Hat sie sich mit ihrer Stiefmutter gut verstanden?
0: Sie fragen so, als wäre sie ihretwegen abgehauen. Aber nein, das war es nicht. Oder nicht allein das.
1: Was war es denn?
0: Ach, Susanne war immer schon der eher nachdenkliche Typ.
2: Und mit nachdenklich meinst du schwermütig?
0: Sie ist eben ein Regenkind.
1: Du meinst, sie richtet ihren Blick lieber auf die düstere Seite des Lebens. Auf den Regen, die Nacht, den Tod und...
0: Sie ist kein Grufti, wenn sie das damit meint.
1: Nein. Ich wollte nur... Das, entschuldige. Erzähl bitte weiter.
0: Sie war immer ganz allein. Ich bin die einzige Freundin, die sie je hatte.
1: Aber du hast noch andere Freunde.
0: Ja. Ich habe Susanne so oft zu uns eingeladen. Aber sie ist nie gekommen. Das ist eben so. Ich habe mich damit abgefunden. Es sieht ihr nicht gerade unähnlich, sich alleine davon zu stehlen.
1: Ja, und trotzdem bist du in Sorge. Was spricht dagegen, sie einfach ziehen zu lassen und zu warten, bis sie zurückkommt?
0: Sie haben ja Nerven. Was würden Sie denn sagen, wenn sich Ihr bester Freund einfach so in Gefahr begibt?
1: Moment. Von einer Gefahr hat keiner was gesagt.
0: Na, hören Sie mal. Ein 14-jähriges Mädchen mehrere Tage lang allein unterwegs. Da fallen mir genügend Sachen ein. Sie sind ein bisschen naiv, was?
1: Ja, nicht die Spur. Ich wollte nicht...
3: Es ist wieder soweit, meine lieben Zuhörer. Vom Wochenende trennt uns nur noch eine kalte Nacht. Ich bin Cosmo und Sie sind hier bei den Sternstunden auf Nightline FM. Heute mit viel Musik und einem Thema, das buchstäblich unter die Haut geht. Tätowierungen. Ob ihr Tattoos liebt oder hasst, ob ihr euch welche stechen oder sie entfernen lassen wollt, ruft an unter 555-COSMO. Doch bevor wir den ersten Anrufer durchschalten, erstmal etwas Musik.
2: Was war das denn?
0: Cosmos Sternstunde. Susans Lieblingssendung. Der Kerl sendet jeden Freitagabend bis spät in die Nacht. Ich glaube, Susan hat da oft angerufen.
1: Dir brennt doch was unter den Nägeln, Valeria. Ich sehe es dir an.
0: Ich weiß nicht. Also ich glaube ja, das ist Unsinn.
1: Was denn?
0: Ich habe es ihren Eltern nicht gesagt, weil denen das bestimmt nur unnötige Sorgen bereitet.
1: Was denn nun?
0: In der letzten Zeit hat Susan etwas davon geredet, dass... Ja, dass jemand sie heimlich durchs Fenster beobachtet. Nachts.
2: Was?
0: Ich habe ihr das natürlich nicht geglaubt. Susan und ein Stalker. Sie ist ja keine berühmte Schauspielerin oder so.
2: Vielleicht irgendein Junge aus der Schule? Also, als wir noch in der Schule waren, da...
0: Kann ich mir nicht vorstellen. Sie hat immer nur geflüstert, dass Bob sie wieder durchs Fenster beobachtet.
2: Und wer ist dieser Bob?
0: Keine Ahnung. Es ist auf jeden Fall kein Junge aus unserer Schule. Ich kenne keinen Bob. Wahrscheinlich hat sie ihn nur erfunden. So etwas würde ich ihr zutrauen. Ganz von der Hand zu weisen ist das ja nicht.
1: Wie kommst du darauf?
0: Na, sehen Sie doch mal aus dem Fenster. Wir sind hier im Obergeschoss. Dieser Typ müsste schon in dem Baum im Garten gesessen haben, um Susan durchs Fenster zu beobachten. Aber trotzdem, mir ist immer ganz kalt geworden, wenn sie von Bob gesprochen hat.
2: Sag mal, Valeria, Susanne hat eine gewisse Vorliebe für Astronomie und Astrologie, ja?
0: Wie unschwer zu erkennen ist.
2: Ein Sternenhimmel aus Leuchtdioden an der Decke, Poster von Planeten, Kosmos Sternstunde, ein Buch mit dem Titel Nachtflug zum Jupiter. Nicht schlecht.
0: Eins ihrer wenigen Hobbys.
2: Du kennst Susanne ja sicherlich am besten. Weißt du, wo sie hingegangen sein könnte? Zu... einem Bekannten vielleicht oder zu einem Ort, der ihr viel bedeutet?
0: Dann hätten wir da doch längst nachgesehen. Wir haben auch ein paar Leute angerufen, aber da war sie nicht.
2: Weißt du zufällig, wo sie ihr Tagebuch aufbewahrt?
0: Das geht sie ja mal gar nichts an.
2: Also weißt du es. Es kann uns helfen, sie zu finden.
0: So ein Tagebuch ist geheim. Das ist etwas Persönliches.
2: Valeria, wir würden uns auch ihre Unterwäsche ansehen, wenn das helfen würde, sie zu finden. Das ist unser Job.
0: Schöner Job.
2: Also?
0: Ja, gut. Ich zeig's Ihnen.

0: Wohin geht's zuerst?
1: Oh, keine Ahnung. Fahr einfach mal los. Fritten gefällig? Oder einen Bacon Cheese Quad Stacker?
0: Die sind inzwischen kalt, oder?
1: Ja, vielleicht ein wenig angekaltet.
0: Oh, Ben, nein, danke.
2: Bacon Cheese Quad Stacker. Wow. Aber mir kannst du einen Burger rüberreichen, Ben.
0: Versaut die Sitzbänke nicht, das ist nicht unser Wagen.
1: Ja, wir passen ja auf. Also dann, guten Appetit. Wie wäre es übrigens mit einem kleinen Auszug aus dem Tagebuch der Entlaufenen?
2: Sie ist nicht entlaufen. Sie hat sich dazu entschieden.
0: Mm. Und sprich nicht mit vollem Mund, Ben. Das Thema hatten wir doch durch.
1: Entschuldige, habe ich vergessen.
2: Sie könnte natürlich auch geflohen sein.
1: Vor ihrem Stalker? Ich weiß nicht. Ah, hier. Tagebuch von Susanne Cusco. Geboren am 1. Januar 2100 auf einer Fähre zwischen Pyrrhus und Paltra, dem heutigen Neupyrrhus.
2: Wow, sie ist während der Evakuierung geboren worden? Das ist was Besonderes.
1: Kann ja sein, dass ich in der Schule oft geschlafen habe, aber das mit der Evakuierung, muss ich gestehen, habe ich vorhin schon nicht ganz verstanden.
0: Nicht dein Ernst, Ben. Das ist Weltgeschichte. Du weißt doch sonst immer alles. Theo?
1: Lass dir Zeit, Theo. So schnell bekomme ich den Quadstacker sowieso nicht runter.
2: Also gut, zum Jahreswechsel 2099 auf 2100 kam es im AKW der Magnusol-Werke zu einem Zwischenfall, der sich innerhalb weniger Stunden zu einem Super-GAU entwickelte. Schuld daran war ein Programmfehler in der Steuerungssoftware. Die Katastrophe war nicht aufzuhalten. Mehr als 1 Million Einwohner wurde mittels Fähren zu den umliegenden Inseln des Archipels gebracht, wo sie zuerst in Turnhallen, Schulen oder bei Freunden übernachteten. Dann baute man Containersiedlungen und aus denen wurden riesige Anlagen mit Wohnblocks und Plattenbauten. Auf Inseln gibt es eben nicht allzu viel Spielraum für so eine Aktion. Die Firma, die die Software programmiert hatte, Hilconia hieß sie, glaube ich, kam nicht mehr heil aus der Sache heraus. Sie meldete bald darauf Konkurs an. Der Berg an Schadensersatzforderungen war nicht zu bewältigen.
1: Ach, okay, so langsam dämmert's mir wieder. Da war was. Und dieses Pyrrhus ist seitdem nicht mehr bewohnt.
2: Mhm, so ist es. Es ist eine Geisterstadt. Das Problem war, dass die Insel nur aus der Stadt bestand und somit vollständig in den Gefahrenzonen des Kraftwerks lag. Man hat den Reaktor nach dem Unfall zwar mit einem Betonmantel umschlossen, aber naja, das ist natürlich keine sichere Lösung.
1: Alles klar. Bin wieder voll im Bilde.
0: Dann tu uns den Gefallen und lies ein paar relevante Passagen aus dem Tagebuch vor.
1: Woher soll ich denn wissen, welche ist egal. Fangen wir irgendwo hinten an. Hier. Das ist von dieser Woche. Dienstag, 11. Juni 2114. Er glaubt wohl, dass ich nicht gemerkt habe, wie er mich beobachtet. Dabei weiß ich das, seit er vor knapp 2 Wochen das erste Mal aufgetaucht ist. Ich habe alle Lampen ausgeschaltet, doch das Licht des Mondes scheint ihm zu genügen. Donnerstag, 13. Juni 2114. Heute hat er Pech. Es ist schon den ganzen Abend bewölkt und stockfinster. Es wird Zeit, zum Gegenschlag auszuholen, bevor es zu spät ist. Wir werden die Seiten wechseln. Ich werde ihn beobachten. Ich habe alles zusammengepackt, was ich für einen mehrtägigen Ausflug brauche. Ich will nur das Nötigste mitnehmen. Kein Handy, nur wenig Geld, meinen Ausweis, eine Taschenlampe und einen Satz neuer Batterien. Ich habe mir ein paar belegte Brote und 3 Liter Wasser eingepackt. Ich muss es einfach tun. Wenn ich ihn dieses Wochenende nicht drankriege, dann niemals. Das war der letzte Eintrag.
0: Klingt eigenartig.
1: Wohl wahr.
0: Aber wo sollen wir sie suchen? Theo, irgendwelche Ideen?
2: Vielleicht. Habt ihr eine Karte der Insel?
1: Weiß nicht. Warte mal. Ja, im Handschuhfach. Spaß. Bitte sehr, eine Straßen-, Wander- und Freizeitkarte.
2: Wollen doch mal sehen.
1: Theo, du weißt es doch nicht etwa?
2: Ich habe eine Idee. Also, von Susannes Eltern und ihrer Freundin wissen wir, dass sie vermutlich nicht zu Freunden oder Bekannten gegangen ist. Sie möchte sich auf die Probe stellen. Das klingt so, als wolle sie sich etwas beweisen. Was das ist, kann ich nicht sagen. Aber ich vermute, es handelt sich um etwas, das alle anderen als Unsinn abtun würden. Denn sonst hätte sie es zumindest ihrer besten Freundin erzählt. Sie nimmt ein wenig Geld mit und Verpflegung. Daraus schließe ich, dass sie nicht in der Stadt unterwegs ist. Denn erstens wäre sie dort nicht für sich und zweitens gibt es da Essen und Trinken an jeder Ecke.
0: Vorbildlich kombiniert.
1: Sie macht also einen Trip in die Botanik?
2: Ja, vermutlich.
0: Dann können wir gleich umkehren. Wenn sie einen ausgedehnten Spaziergang im Wald macht, finden wir sie nie und nimmer.
2: Ja, und genau das glaube ich nicht. Sie möchte einen speziellen Ort aufsuchen, wo sie ihre Probe bestehen muss. Das wird nicht einfach nur eine Lichtung im Wald sein.
1: Dieser spezielle Ort, von dem du da sprichst, ist nicht zufällig auf der Karte markiert?
2: Naja, nicht im eigentlichen Sinne, wie das X markiert die Stelle, aber... Also, naja, wenn ihr einen Blick hineinwerfen würdet, was ihr im Moment nicht tun könnt, da ich hinten sitze, dann würdet ihr sehen, dass Neukilligsmahay, kurz Neukilli genannt, fast die gesamte linke Hälfte der Insel ausmacht. Am westlichen Rand befindet sich ein kleiner Gürtel unberührter Natur. Und dann kommt Killigsmahay, das euch von unserem Einbruch ins Museum noch bekannt sein dürfte.
0: Wir erinnern uns schwach daran.
2: Die rechte Seite jedoch besteht fast ausschließlich aus Tannenwald, kleinen Wiesen und Küstendörfern.
1: Für einen Ausflug also besser, ich verstehe.
2: Und wenn du jetzt da vorne rechts abbiegst, Thomas, gelangen wir über die sogenannte große Landstraße bis zum nördlichsten Punkt der Insel. Einen kleinen, langgezogenen Küstenstreifen, der von der Insel abfranst. Und an diesem nördlichsten Punkt befindet sich...
0: Eine unheimliche, stillgelegte Psychiatrie?
1: Ein Restaurant?
2: Ein Observatorium.
1: Ah.
0: Clever.
2: Selbst wenn Susanne sich Zeit gelassen hat, wird es ihr möglich gewesen sein, den Weg dorthin zu Fuß zu bestreiten. Es sind knapp 25 Kilometer. Das kann sie in 5, vielleicht 6 Stunden geschafft haben.
1: Na dann, Thomas... Bleifuß.
2: Na, Vorsicht. Auf Killigsmahayer Landstraßen gilt ein Tempolimit von 50 Kilometern pro Stunde. Wegen der Gefahr, über eine Klippe zu stürzen und sowas, ne?
0: Wir haben ja Zeit.
1: Fritten?
0: Gerne.

0: Junge, ich kann euch sagen, die nächsten Nächte werden bitterkalt. Mit Temperaturen bis unter die minus 20 Grad. Wenn ihr in diesem Winter also nochmal einen Nachtspaziergang unternehmen wollt, dann solltet ihr das jetzt tun. 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
1: Ich komme hier irgendwie nicht damit zurecht, dass im Juni Winter ist.
2: Ja, so ist das eben auf der Südhalbkugel.
1: Ja, wegen des Kontinentaldrifts, ich weiß.
2: Wir sind da.
1: Was stand da auf dem Schild?
2: Falkenbergs Observatorium und Planetarium.
3: Sieht geschlossen aus. Kein Licht.
1: Oh, das passt. Als ich vorhin angerufen habe, ist keiner rangegangen.
3: Gut, alle aussteigen.
2: Thomas hat recht. Heute ist bestimmt keine Vorführung mehr.
3: Vielleicht ist Susanne eingebrochen.
2: Oder ich lag falsch und sie war nie hier.
1: Am Eingang steht's. Die heutige Vorführung fällt aufgrund einer Krankheit aus. Gezeichnet Benedikt Falkenberg, Kurator.
2: Ach Mist, es war dann wohl nichts.
1: Nicht so voreilig. Lass uns doch mal hinter dem Gebäude nachsehen.
2: Meinst du, auf der Rückseite ist Mr. Falkenberg weniger krank?
1: Nein, aber ich glaube, er wohnt da. Zumindest für deine Auffahrt nach hinten.
3: Hier sollte man auch nicht betrunken nach Hause kommen. Einmal nicht aufgepasst und man fährt geradewegs über die Leitplanke in den Abgrund.
1: Na, was sag ich? Das Planetarium samt charakteristischem Kuppeldach, eine Sternwarte und ein großes Wohnhaus. Drinnen Licht, draußen ein rostiger PKW. Und das alles begrenzt von hohen Klippen.
2: Licht? So ist er doch da.
1: Klingeln wir mal.
3: Und was sollen wir ihn fragen? Ob ein Mädchen aus der Stadt bei ihm aufgetaucht ist?
1: Wieso nicht? Außerdem ist davon auszugehen, dass Susanne bei ihrem Interesse für Sterne und Planeten schon mal hier war.
3: Boah, ich hoffe, du hast recht. So langsam wird's mir nämlich kalt.
2: Und wenn sie nicht da ist?
1: Dann machen wir einen Waldspaziergang.
2: Oh je. Klingelst du?
1: Klar. Hey. Hier riecht's nach Bolognese.
3: Kommt der mal?
1: Geduld.
4: Tut mir leid, die Herrschaften, aber Vorführungen und Sternwartenbetrieb fallen heute aus. Mir geht es nicht besonders gut.
1: Dann wünsche ich Ihnen gute Besserung, Mr. Falkenberg. Wir sind Detektive, darf ich vorstellen. Ich bin Ben Hastings, Thomas Gray und Theo Kingsbride. Wir sind im Auftrag hier und wollten Sie fragen, ob sich zufällig ein Mädchen namens Susanne Cusco bei Ihnen aufhält oder heute hier vorbeigekommen ist.
4: Susanne? Nein, die war nicht hier.
1: Aber Sie kennen sie?
4: Ja, natürlich. Das Mädchen ist mindestens einmal im Monat hier, um die neuen Vorstellungen zu sehen oder die Sterne zu blicken. Sie ist so eine Art Stammgast bei mir. Aber nein, heute war sie nicht bei mir.
1: Und sie hat sich auch nicht bei Ihnen gemeldet?
4: Nein. Das Radio läuft zwar die ganze Zeit, aber das Telefon hätte ich bestimmt nicht überhört. Ist denn etwas mit ihr?
1: Ja, sie ist von zu Hause weggelaufen und da wir wissen, dass sie ein Faible für Sternkunde hat, hielten wir es für möglich, dass sie hierher gekommen ist.
4: Tut mir leid, nein. Aber könnten Sie mir Bescheid geben, wenn sie wieder aufgetaucht ist, damit ich mir nicht unnötig Sorgen mache. Obwohl ich mir sicher bin, dass es ihr gut geht.
1: Das machen wir. Trotzdem danke, Mr. Falkenberg.
4: Nicht zu danken. Auf Wiedersehen.
1: Ich würde nicht sagen, dass wir uns den Besuch hätten sparen können.
3: Ganz und gar nicht. Gib mir mal dein Handy, Ben.
1: Hier, lass uns mal ein Stück zurückgehen. Ist ein bisschen zu auffällig, wenn wir vor der Tür stehen bleiben.
2: Da stimmt doch was nicht. Wie er gesagt hat, dass er sich sicher sei, dass es Susanne gut gehe. Außerdem, habt ihr euch mal die Sternwarte genauer angesehen?
1: Die Sternwarte? Hey, ja, du hast recht. Das Teleskop ist ausgefahren. Das sollte es nicht sein, wenn die Sternwarte nicht in Betrieb wäre, richtig?
2: Korrekt. Und noch etwas. Warum ist das Teleskop auf den Horizont gerichtet? Da gibt es doch gar nichts zu sehen.
5: Bingo, er geht nicht ran.
1: Was meinst du?
5: Ich habe ihn nochmal angerufen. Er geht nicht ran, obwohl er doch eindeutig da ist.
1: Du meinst, jemand hat sich an der Telefonanlage zu schaffen gemacht? Ist doch abenteuerlich.
3: Zugegeben. Hier, dein Handy.
1: Danke.
2: Ben, eine Frage. So wie du Falkenberg einschätzt, was für einen Wagen fährt er?
1: Ja, er ist ein älterer Herr mit gepflegtem Auftreten und scheint recht wohlhabend. Ich nehme an, er fährt was Großes. Ein 7er Fusion vielleicht.
2: Und was steht da vor dem Haus?
1: Ein halb verrosteter Bogart Viva. Sieht schlimmer aus als der, den wir damals gefahren sind. Was, Thomas?
3: Du meinst, das ist nicht sein Wagen, Theo?
2: Bestimmt nicht. Und er hat mir auch nicht den Eindruck eines Kranken gemacht. Ist das nun Grund genug, hier ein bisschen herumzuschnüffeln?
1: Wir könnten das Haus beobachten.
5: Unauffällig weitergehen. Da war gerade jemand am Fenster. Ein Mann, aber nicht Falkenberg.
1: Ja, ich habe eine Idee. Ich setze mich in den Wagen und fahre ein Stück die Straße hinauf, halte und komme zu Fuß zurück, sodass es aussieht, als wären wir fortgefahren. Ich habe das Gefühl, sobald wir weg sind, tut sich hier was.
2: Du könntest recht haben. Das versuchen wir.

0: bin ich wieder, Freunde. Habe ich was verpasst?
1: Ja, eine Person, vermutlich ein junger Mann, hat die Sternwarte verlassen, ist zum Haus gelaufen und hat geklopft. Falkenberg hat aufgemacht und ihn hineingelassen.
0: Sollten mal einen Blick in die Sternwarte werfen.
1: Und hoffen, dass außer dem Kerl sonst niemand drin war.
2: Das wäre dann schon der zweite Einbruch mit euch. Ich verstehe nicht, warum ich immer noch dabei bin.
0: Wenn die Tür offen steht, ist es nur Hausfriedensbruch.
2: Beruhigend.
1: Die Tür ist tatsächlich nicht abgeschlossen.
0: Schnell, rein.
3: Ich werfe mal einen Blick durchs Teleskop.
1: Ben, da! Eine ganze Menge an Papieren und Bildern.
0: Eine Stadtkarte von Pyrrhus. Ein paar Flächen sind rot markiert und mit Fragezeichen versehen.
1: Da liegen auch Ausdrucke von irgendwelchen orangenen Flächen auf grauem Untergrund. Keine Ahnung, was das sein soll.
3: Ja, das ist das, was ich hier sehe. Orangene Flächen. Ich glaube, es sind Fenster. Aber viel mehr ist nicht zu erkennen. Jetzt ist noch irgendein anderes Licht angegangen. Ein Scheinwerfer oder so. Ich sehe Mauern. Einen Hof vielleicht.
0: Das heißt, er glotzt mit einem Weltraumteleskop durch anderer Leute Fenster? Das habe ich auch noch nicht gehört. Dass das überhaupt geht?
3: Zeig mal die Karte. Ja, das sieht tatsächlich so aus, als würde hier jemand einen heimlichen Blick auf Pyrrhus werfen. Die Richtung stimmt.
0: Es wundert mich, dass überhaupt was zu sehen ist. Da braucht es doch nur ein bisschen diesig zu sein und man sieht nur noch grau.
3: Mich verwundert eher, dass auf Pyrrhus Lichter brennen. Die Stadt ist seit langem verlassen.
1: Eigenartig. Und jetzt?
4: Wo sind Buck und Martin? Was haben Sie mit ihnen gemacht?
0: Was meinen Sie?
4: Ich weiß, dass ihr sie habt. Sag mir, wo sie sind, oder ich schlitze ihr die Kehle auf.
5: Hilfe!
0: Susanne!
1: Nehmen Sie das Messer weg. Ich flehe Sie an, lassen Sie das.
4: Wo sind Buck und Martin? Wenn ihr sie auf dem Gewissen habt, dann...
0: Jetzt beruhigen Sie sich bitte und legen Sie das Messer weg. Ich glaube, hier liegt eine Verwechslung vor. Wir können uns erklären.
4: Ich will keine Erklärungen. Ich will antworten.
0: Wir wissen nicht, wovon Sie reden. Ich schwöre es Ihnen. Wir sind nur wegen Susanne hier. Einzig und allein wegen Susanne. Ihre Eltern haben uns beauftragt, sie zu suchen, weil sie von zu Hause weggelaufen ist. Und weil sie Sterne liebt, sind wir natürlich als erstes hierher gefahren.
4: Unsinn!
5: Nein! Warte, Phil. Ich glaube, sie sagen die Wahrheit. Sowas sieht meinen Eltern ähnlich. Und alle anderen können nicht gewusst haben, dass ich hier bin.
4: Was? Bist du sicher?
5: Ja. Die drei sind ungefährlich.
4: Gut, wenn du meinst...
0: Jetzt bin ich überfordert.
5: Entschuldigen Sie die Unannehmlichkeiten. Aber bitte sagen Sie meinen Eltern, dass es mir gut geht. Und dass ich in ein paar Tagen zurückkomme.
0: Das ist... Susanne, wie stellst du dir das vor?
1: Du kannst doch nicht von uns erwarten, dass wir deinen Eltern verschweigen, wo du bist.
5: Bitte. Ich bezahle auch dafür. Sie arbeiten doch gegen Honorar, oder? Was verlangen Sie?
0: Susanne, jetzt red doch keinen Unsinn.
3: Susanne, deine Eltern machen sich Sorgen. Und Valeria auch.
5: Ich komme nicht mit... Ist das klar? Warum verstehen Sie das nicht?
0: Können wir nicht erstmal in Ruhe darüber reden? Du könntest uns erklären, was hier überhaupt los ist. Vielleicht verstehen wir es dann.
5: Gut. Gut, okay, das können wir.
4: Kommt mit.

0: Haben wir euch einen großen Schrecken eingejagt?
1: Das ist gar kein Ausdruck.
2: Oh, wie du da mit dem Messer herumgefuchtelt hast, Phil. Das war nicht ohne.
3: Er hat die Klinge nach außen gehalten. Auch aus Versehen hätte mir nichts passieren können.
4: Es war trotzdem leichtfertig.
0: Wir dachten eben, ihr wäret jemand anderes.
1: Und damit wären wir an der Stelle angekommen, an der ihr uns bitte erklärt, wer ihr seid und was ihr hier macht.
4: Was sie machen, wissen wir ja. Sie beobachten irgendeinen Vorgang im Pyrrhus.
0: Das ist wahr. Also, ich bin Phil Fuberts, das habe ich ja schon gesagt. Und das hier ist Ed Carnaby.
5: Hi.
4: Und dich habe ich durchs Fenster gesehen.
5: Ich wollte beobachten, ob ihr wirklich wegfahrt. Aber ihr hattet ja bereits Verdacht geschöpft.
0: Mr. Falkenberg habt ihr ja schon kennengelernt. Und wegen Susanne seid ihr überhaupt hier.
6: Möchten Sie vielleicht einen Teller Bolognese? Wir waren gerade dabei zu essen, als Ed sie in die Sternwarte hat einbrechen sehen.
2: Nein, danke. Ich bekomme keinen Bissen runter, bis ich nicht endlich weiß, was für ein Zirkus hier veranstaltet wird.
1: Ich hätte gern einen Teller, wenn es keine Umstände macht.
6: Ja, aber gerne.
5: Ehrlich gesagt, es wäre mir lieber, wenn ihr verschwinden und das Mädchen mitnehmen würdet.
0: Meinst du?
5: Die Sache entgleitet uns, Phil.
0: Das tut sie schon, seit wir in Pyrrhus waren.
5: Trotzdem, je mehr Leute damit reingezogen werden, desto... Ich habe seit dem Anruf einfach ein schlechtes Gefühl. Und ich will nicht, dass Susanne etwas zustößt.
3: Ich werde nicht gehen.
5: Aber...
0: Lass sie, Ed.
1: Um euch die Entscheidung abzunehmen, es macht uns überhaupt nichts aus, auf der Stelle von hier zu verschwinden. Aber dann rechnet nicht mit unserem guten Willen. Da hier der Anschein erweckt wird, dass ihr beide Geiselnehmer seid und wir Susanne in Gefahr sehen, haben wir absolut kein Problem damit, die Polizei zu rufen, Susanne hier rauszuholen und euch festnehmen zu lassen. Auch wenn ich zugeben muss, dass das alles nach einer eher behäbigen Geiselnahme aussieht.
0: Im Grunde habt ihr recht. Also, Ed, es tut mir leid, aber ich glaube, es ist einfacher, wenn wir den Herren Detektiven erzählen, was los ist.
5: Okay, auf deine Verantwortung.
0: Wir waren eigentlich zu viert. Buck, Martin, Ed und ich. Einmal im Monat sind wir mit einem Boot nach Pyrrhus gefahren, um uns die leere Stadt anzusehen und, ja, ein paar Sachen mitzunehmen.
4: Ihr seid Urban Explorer?
0: Genau.
4: Naja, streng genommen nicht. Urban Explorer, die was auf sich halten, lehnen es ab, die erkundeten Gelände auszubeuten.
0: Das tun wir eigentlich auch. Meistens haben wir Sachen aus unseren alten Wohnungen mitgenommen. Sachen, die unsere Eltern zurücklassen mussten, als die Stadt evakuiert wurde. Alte Familienerbstücke und Kindheitserinnerungen.
4: Na, aber nicht nur.
0: Nein. Nein, manchmal haben wir auch andere Sachen mitgenommen.
5: Aber ihr versteht das nicht. Ihr könnt das nicht verstehen. Ihr seid nicht von hier, nicht wahr?
4: Nein.
5: Ihr musstet eure Heimat nicht verlassen. Habt nicht Job und Wohnung verloren. Standet nicht plötzlich im Regen.
4: Na, so alt seid ihr nicht. Es waren doch wohl eher eure Eltern, die ihren Job verloren haben, oder?
5: Aber kommt das nicht auf das Gleiche heraus? In Pyrrhus haben wir gut gelebt und innerhalb eines Jahres gehörten wir zu den Mittellosen. Die Politiker haben uns das Blaue vom Himmel versprochen. Sobald jeder seinen Platz in der neuen Stadt gefunden hätte, gäbe es einen enormen Aufschwung, haben sie gesagt. Unsere Eltern haben uns immer erzählt, nach den Regenjahren würde alles besser werden. Aber nichts wurde besser. Im Gegenteil. Das wollten wir ändern. Wir wollten uns zurückholen, was man uns durch Pfusch genommen hatte. Ist das so schwer zu verstehen?
4: Nein, nein. Ich denke, ich kann es mir vorstellen.
0: Vor 10 Tagen waren wir wieder in Pyrrhus. Wir hatten uns nie getraut, allzu weit in die Innenstadt vorzudringen. Aber dieses Mal wollten wir es wagen. Buck hatte dafür einen Geigerzähler organisiert, damit wir vor intensiver Strahlung gewarnt werden. Wir wollten eine Menge Fotos von der Innenstadt machen. Haben gehofft, sie an ein Magazin oder so verkaufen zu können.
5: Es war fantastisch. Wir, zu viert, in einer menschenleeren Stadt. Dieses Gefühl, es war unglaublich.
1: Und dann ist irgendwas schiefgelaufen.
0: Plötzlich hörten wir Motorengeräusche. Zuerst dachten wir, es müssten andere Urban Explorer sein. Aber dann haben wir sie gesehen. Mehrere Militärfahrzeuge schossen plötzlich um die Ecke. Ich nehme an, es war eine militärische Übung. Vor Schreck sind wir davongelaufen. Die Fahrzeuge uns hinterher. Wir wollten nur fort.
1: Aber es hat nicht geklappt.
0: Für Buck und Martin nicht. Ich weiß gar nicht mehr genau, was passiert ist. Ich glaube, Buck ist gestürzt und Martin wollte ihm helfen. Jedenfalls, als Ed und ich am Boot ankamen und bemerkten, dass Buck und Martin fehlten, da...
5: Wir haben Panik bekommen und sind abgehauen. Schöne Freunde sind wir, was?
1: Naja, ihr hättet einen riesen Ärger bekommen.
0: Das dachten wir ja auch. Als wir wieder daheim waren, waren wir völlig fertig.
5: Wir haben uns geschämt.
0: Wir glaubten, dass man Buck und Martin nach Napyrus zurückbringen und verhaften würde. Dass sie eine Strafe bekommen würden, ein Bußgeld oder ein paar Wochen Knast. Aber sie kamen nicht zurück. Tagelang haben wir bei ihnen zu Hause angerufen. Nichts.
5: Dann kam der Anruf von Buck. Ich war überglücklich, als ich seinen Namen im Display gesehen habe. Aber es war nicht Buck. Es war eine Frau. Sie sagte uns, dass wir am Tag darauf erneut nach Pyrrhus kommen sollten, wenn wir unsere Freunde wiedersehen wollten. Aber das haben wir nicht getan.
0: Wir hatten Angst. Sie sagte uns, wenn wir Polizei oder Presse einschalten, könnten wir die Nummern von Buck und Martin aus unserem Adressbuch streichen.
1: Wieso seid ihr nicht einfach hingefahren?
0: Hörst du nicht zu? Wir hatten Angst. Wir dachten, sie wollten uns umbringen.
5: Bald rief sie noch einmal an und sagte, wenn wir nicht zu ihnen kämen, dann würden sie uns eben holen. Wir haben sofort aufgelegt, damit sie uns nicht orten können.
1: Und dann seid ihr hierher gefahren.
0: Genau. Wir kannten Mr. Falkenberg. Waren schon oft als Gäste im Observatorium und wussten aus den Vorführungen, dass man mit dem Teleskop auf Pyrrhus blicken konnte.
6: Ja, das habe ich jedes Mal erzählt, weil ich es für ein interessantes Kuriosum hielt. Ich konnte doch nicht ahnen, dass jemand auf die Idee käme, das wirklich zu versuchen.
1: Ihr habt also Herrn Falkenberg dazu gezwungen, das Observatorium zu schließen und euch das Teleskop benutzen zu lassen. Ihr habt ihn festgehalten und, wenn ich das richtig überblicke, das Telefon abgeschaltet.
5: Ich gebe ja zu, das klingt verbrecherisch, aber...
6: Aber nach einer Weile fand ich das gar nicht mehr schlimm. Die beiden haben mir ihre Geschichte erzählt und ich war, muss ich zugeben, fasziniert davon.
5: Ist das Ihr Ernst?
6: Mein völliger Ernst. Ich hätte sogar die Möglichkeit gehabt, Hilfe zu rufen. Das Telefon drüben im Büro des Observatoriums funktioniert nämlich noch. Es machte mir auch nichts aus, auf den Besucherverkehr zu verzichten. Gerade in den letzten beiden Wochen waren doch einige Leute da, um den Kometen zu sehen.
1: Vorhin kam dann zufälligerweise auch noch Susanne dazu. Da sie Falkenberg kannte, hat sie sich nicht abwimmeln lassen.
6: Ich habe Ed und Phil erklärt, dass sie von Susanne nichts zu befürchten haben. Außerdem wollte ich sie nicht zurückschicken. Sie war ja bereits den ganzen Tag unterwegs und es war ja auch dunkel geworden.
1: Ich will das mal glauben. Aber wozu das Ganze? Was wolltet ihr mit dem Teleskop? Beweise dafür, was auf Pyrrhus los ist?
0: Wir wollten ein Druckmittel. Und das haben wir. Das Teleskop verfügt über einen Astrographen, mit dem wir Bilder geschossen haben.
2: Bilder von einem Fenster und einem Hof.
0: Ein Hof?
4: Also, als ich vorhin einen Blick riskiert habe, konnte man einen Hof im Scheinwerferlicht sehen.
0: Verdammt, das ist was Neues. Ed!
5: Schon unterwegs.
0: Wir wollten diese Leute erpressen. Die Fotos gegen Buck und Martin. Ich habe Bucks Nummer gewählt, um diese Frau zu sprechen. Doch dieses Mal ging Buck selbst ran. Ich erkundigte mich, ob alles in Ordnung sei. Doch er klang verwundert und sagte mir, ich klinge so aufgeregt. Warum ich mich so lange nicht gemeldet hätte, fragte er. Er klang ein wenig müde, irgendwie betrunken. Ja, das ist das richtige Wort dafür. Betrunken klang er. Etwas stimmte nicht mit ihm. Das hat mir Angst gemacht. Und ich habe aufgelegt. Das war vor ein paar Stunden.
1: Das klingt alles abenteuerlich.
0: Das kann ich nicht abstreiten.
4: Und jetzt, Ben?
1: Also, wenn Mr. Falkenberg euch beiden sein Observatorium zur Verfügung stellt, dann ist das seine Entscheidung.
2: Sehe ich auch so.
0: Also werdet ihr nicht die Polizei rufen?
2: Nein.
1: Trotzdem wäre es uns sehr recht, wenn Susanne uns begleiten würde.
3: Nein, das geht nicht!
1: Susanne, deine Eltern machen sich große Sorgen. Verstehst du das nicht?
3: Wieso muss ich immer irgendetwas verstehen? Wieso versucht ihr nicht mal, mich zu verstehen?
1: Das wollen wir ja, aber ich finde, wir sollten das nicht hier besprechen.
4: Ben. Susanne, darf ich mit dir unter vier Augen sprechen? Ich bin Theo.
3: Na schön, wenn's sein muss.
6: Ich kann Ihnen in der Zwischenzeit ein paar interessante Fakten über den Kometen erzählen, den man zurzeit beobachten kann. In meinem Studierzimmer habe ich etliche astrographische Karten. Es ist faszinierend, sage ich Ihnen.
2: Gerne.
4: Meinen Respekt, Susanne.
3: Wofür denn?
4: Na, das ist eine ganz schöne Strecke von eurem Haus bis hierher. Also, mir wäre da nach der Hälfte die Puste ausgegangen.
3: Ich laufe eben gerne. Aber weit war es trotzdem. Mir tun die Füße immer noch weh.
4: Ja, das kann ich mir vorstellen. Es war ziemlich mutig von dir, die Geisel für zwei Kerle zu spielen, die du gar nicht kennst.
3: Es fühlte sich richtig an.
4: Warst du aufgeregt?
3: Ein wenig.
4: Aber es hat dir auch Spaß gemacht.
3: Wenn du glaubst, ich wüsste nicht, was du gerade mit mir machst, dann täuschst du dich.
4: So? Was mache ich denn?
3: Du willst mich nur bequatschen, mit euch mitzufahren, damit ich mir von meinen Eltern eine Standpauke einfahren kann.
4: Nein, im Gegenteil. Ich will, dass du zu Ende bringst, weswegen du überhaupt erst fortgegangen bist. Aber ich möchte erstens, dass du deinen Eltern Bescheid gibst, damit sie sich nicht unnötige Sorgen machen. Und zweitens werden wir drei hierbleiben, um auf dich Acht zu geben. Ist dir das recht?
3: Von mir aus okay. Vielleicht könnt ihr mir ja helfen.
4: Du meinst, wegen dieser beiden Typen?
3: Woher weißt du?
4: Ich kann Gedanken lesen. Du willst, dass sie verschwinden, ja?
3: Genau.
4: Ist das wegen des Kerls, der dich verfolgt?
3: Das geht dich nichts an.
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4: Ja, aber vielleicht kann ich dir helfen. Erzähl mir was über diesen Bob.
3: Ich weiß nichts über ihn. Ich...
1: Leute, Besuch.
4: Was?
1: Ans Fenster.
6: Das sind drei große Transporter. Sie fahren auf den Hof.
1: Die sehen nicht nach regulären Besuchern aus.
6: Ganz bestimmt nicht.
4: Ich ahne Schreckliches.
1: Da, Leute steigen aus. Uniformierte.
4: Scheiße, Ed ist in der Sternwarte. Ich muss ihn anrufen.
1: Zu spät, sie sind schon drin.
2: Verdammt, und die anderen kommen hierher.
4: Ich habe kein gutes Gefühl dabei.
2: Ich auch nicht. Versteckt euch. Los.
1: Susanne, komm.
2: Ben, nach oben. Hier rein. Und Tür zu.
3: Was sind denn das für Leute?
1: Psst. Kannst du was hören, Thomas?
2: Sie sind reingekommen. Ich höre Falkenberg reden. Er klingt aufgebracht.
1: Habt ihr gesehen, wohin Theo gegangen ist?
3: Ich glaube... Er versteckt sich im Schrank unter der Spüle.
2: Gar nicht so blöd. Da würde ich nicht nachsehen.
3: Wieso verstecken wir uns überhaupt?
1: Ist so ein Gefühl. Nach Sternguckern sahen diese Leute jedenfalls nicht aus.
2: Verdammt, sie kommen hoch. Jetzt sind wir dran. Los, aus dem Fenster nach draußen.
1: Wir können das Fenster von außen nicht mehr schließen. Das verrät uns doch.
2: Dann verschwindet ihr beide. Macht euch davon und holt Hilfe.
1: Nein, ich... Wir sind schon weg.
2: Ich zähle auf euch.
1: Komm, Susanne, ich helfe dir.
2: Wir sehen uns später, Ben.
10: Halt, wo soll's denn hingehen?
2: Wie bitte?
10: Kommen Sie mit nach unten.
2: Wer sind Sie überhaupt?
10: Ich habe keine Berechtigung, Ihnen das mitzuteilen.
2: Kann ich dann vielleicht Ihren Vorgesetzten sprechen?
10: Ja, Sie können. Mitkommen.
2: Und wenn ich mich weigere?
10: Sie werden sich nicht weigern.
2: Na gut, Sie werden es wohl wissen.
11: Ah, da habt ihr ja unseren zweiten Tun nicht gut. Grandios. Bitte setzen Sie sich, Mr. Fuberts. Danke, Eins. Habt ihr das Obergeschoss ganz durchsucht?
10: Ja, Madame, es ist leer.
11: Irgendwo muss noch jemand sein. Sucht weiter.
10: In Ordnung. Weitersuchen, Männer.
11: Phil Fuberts also. Einfach grandios.
2: Mach dir keine Sorgen, Ed. Uns wird nichts passieren.
5: Was? Was soll das alles?
11: Ihre Zuversicht beeindruckt mich, Mr. Fuberts, grandios. Aber Sie haben völlig recht. Ihnen beiden wird nichts geschehen und auch Ihnen nicht, Mr. Falkenberg.
6: Ich werde Sie anzeigen. Das ist Hausfriedensbruch, Nötigung, Freiheitsberaubung.
11: Sie können morgen auf der örtlichen Polizeiwache gerne Anzeige erstatten. Ich habe nichts einzuwenden. Aber heute Abend bleiben Sie noch hier.
2: Was wollen Sie von uns?
11: Wie ich sehe, haben Sie die letzten Tage damit verbracht, uns auszuspionieren. Ich kann Ihnen versichern, dass dies unnötig gewesen wäre. Aber ich möchte mir nicht den Mund trocken reden. Eins, fangen Sie mit Ed Carnaby an.
10: Wie Sie wünschen.
5: Moment! Halt!
11: Es wird Ihnen nichts geschehen, das versichere ich.
5: Ich glaube Ihnen nicht. Lassen Sie mich los. Bitte. Ich gebe Ihnen alles, was Sie wollen.
10: Mitkommen.
5: Nein. Nein!
11: Was für ein Schreihals. Sie scheinen mir etwas besonnener zu sein, Mr. Fuberts. Wie kommt es? Glauben Sie, uns in der Hand zu haben?
2: Möchten Sie das Risiko wirklich eingehen?
11: Ihre netten Aufnahmen haben wir bereits entsorgt.
2: Die in der Sternwarte schon.
11: Grandios, Mr. Fuberts. Ich bewundere Ihre Ruhe. Aber mich führen Sie nicht aufs Glatteis.
2: Was werden Sie Ed antun?
11: Warten Sie es ab. Sie sind der Zweite in der Reihe. Und damit Sie mir nicht ebenfalls ein Theater abliefern, werden wir Sie entsprechend vorbereiten. Eins.
10: Ja, Madam. Ed Carnaby ist eingeliefert.
11: Grandios. Dann bereiten Sie bitte unseren Freund Mr. Fuberts vor.
10: Gerne. Bitte halten Sie still.
11: Es handelt sich dabei nur um eine Beruhigungsspritze. Keine Sorge.
2: Dabei bin ich doch die Ruhe selbst.
11: Daran zweifle ich nicht, Mr. Fuberts. Aber bevor Ihnen das Denken schwerfällt, müssen Sie mir noch eine Frage beantworten.
2: Nur zu gerne, Madam.
11: Wer befindet sich noch auf dem Gelände?
2: Nur Herr Falkenberg, Ed und Sie alle.
11: Reden Sie sich doch nicht heraus, Mr. Fuberts. Wenn Sie nur zu dritt hier wären, weshalb sollte ich auf dem Küchentisch dann 5 Teller vorfinden?
2: Wir hatten großen Appetit.
11: Sie sind um keine Ausrede verlegen. Aber keine Sorge, wir werden Sie finden.
2: Grandios.
11: Scherzen Sie nur.
2: Mit Vergnügen, Luch.
11: Sie wirkten bereits etwas angeschlagen.
2: War ein langer Tag.
11: Ein Tag, den Sie für immer vergessen werden, das garantiere ich Ihnen. Kommen Sie, wir unterhalten uns draußen weiter. Sie auch, Mr. Falkenberg.
4: Ich wagte es nicht, mein Versteck zu verlassen. Zwar hörte ich im Esszimmer keine Geräusche mehr, und ich war mir sicher, dass sie beim Verlassen das Licht gelöscht hatten, doch ich konnte nicht absehen, ob sie dies getan hatten, um uns in Sicherheit zu wiegen. Einzig die atmosphärischen Klänge von Nightline FM tönten noch durch das Haus. Sie hatten das Radio nicht abgeschaltet. Unter der Spüle war es eng und stockdunkel. Ich nestelte mein Mobiltelefon aus der Hosentasche. Vielleicht würde es mir gelingen, Hilfe zu rufen. Ich schaltete die Leuchtanzeige ein. Kein Empfang. Eigenartig.
3: Verdammt, wenn ich doch nur mein Handy dabei hätte.
1: Das würde nichts bringen. Siehst du den Wagen mit den ganzen Antennen?
3: Mhm.
1: Ich möchte wetten, dass der ein Störsignal sendet. Tatsache, hier wird nichts dem Zufall überlassen.
3: Aber wer sind diese Leute?
1: Wahrscheinlich die reizenden Herrschaften, mit denen sich Ed und Phil eingelassen haben.
3: Da, schau. Sie bringen Ed in den einen Transporter.
1: Kannst du sehen, was da drin ist?
3: Es ist ganz hell da drin. Sieht ein wenig wie ein Krankenwagen aus. Wir müssen doch irgendwas machen können.
1: Wenn wir leise sind, können wir hinter die Sternwarte schleichen. Vielleicht schaffen wir es bis zum Planetarium. Hat Falkenberg nicht gesagt, das Telefon dort sei noch angeschlossen?
3: Ja, hat er. Aber wir schaffen es doch niemals unbemerkt. Auf dem ganzen Hof stehen diese Soldaten.
1: Da. Sie bringen Thomas und Mr. Falkenberg nach draußen.
3: Was ist mit Thomas?
1: Weiß nicht. Er ist ganz wackelig auf den Beinen. Diese Mistkerle.
12: Madam, wir haben hier noch einen. Er hat sich im Kohlenkeller versteckt.
11: Ich wusste es.
0: Nein! Lass mich!
11: Stellen Sie ihn ruhig eins. Sofort.
10: Gerne.
0: Nein!
1: Bist du bereit?
3: Ja.
1: Wir schleichen an der Klippe entlang, hinter den Büschen. Los!
10: Ist ruhig gestellt, Madame.
11: Grandios. So, und nun müssen Sie sich erklären. Wer sind Sie?
0: Das geht Sie nichts an. Wo sind Buck und Martin? Was haben Sie mit ihnen gemacht?
11: Ah, dann sind Sie also Phil Fuberts. Interessant. Wer sind dann Sie?
2: Ich bin müde.
11: Durchsuchen Sie ihn.
10: Wird erledigt.
2: Was machen Sie mit Ed? Was ist in dem Wagen?
0: Ed, was ist mit Ed?
10: Hier, seine Geldbörse.
11: Lassen Sie mal sehen. Aha, Thomas Gray, ein Ausländer. Interessant. Und hier eine Visitenkarte. Hastings und Gray, Detektiv auf Rädern. Inhaber Ben Hastings und Thomas Gray, Assistenz und technische Leitung Kimberly Wong. So, so, Detektive also. Helfen Sie diesen Plünderern etwa? Um die Sterne zu betrachten, sind Sie ja sicherlich nicht gekommen.
2: Ich sage Ihnen gar nichts.
11: Auch recht. Aber schön zu wissen, dass Sie nicht alleine hier sind. Eins, es müssen noch ein Mann und eine Frau im Haus sein. Los!
10: Zu Befehl. Okay, Jungs, alles nochmal auf Anfang.
4: Zwei von diesen Typen betraten die Wohnküche.
13: Könnte er sein. Wir haben doch alle Zimmer durchsucht.
4: Ich hielt den Atem an.
13: Vielleicht ist er gar nicht im Haus, sondern lange draußen herum. Oder er ist über die Klippen gesprungen und schwimmt nun irgendwo an Land.
14: Ja, Unsinn. Das wäre viel zu kalt und zu dunkel. Das wäre sein sicherer Tod.
13: Würde das unser Problem nicht auch lösen?
14: Das würde es, ja. Aber wollen wir es mal nicht hoffen.
13: Wieso?
14: Anordnung der Spinne, keine Verluste. Das würde zu viel Aufsehen erregen.
13: Als ob wir hier keinen Aufsehen erregen würden.
14: Ja, ich weiß, aber dass Mr. Falkenberg eine Party veranstaltet, war ja nicht abzusehen.
13: Mann, die Bolognese macht mich echt an.
14: Ey, halt dich zurück. Pause gemacht wird erst, sobald alle verarbeitet sind. Und damit meine ich wirklich alle.
13: Das kann doch Stunden dauern.
14: Ist anzunehmen, ja?
13: Ja, ich hoffe, wir bekommen Nachtzuschlag.
14: Das ist ja das Mindeste.
1: Wir haben es geschafft.
3: Da ist der Seiteneingang ins Planetarium.
1: Dann wollen wir hoffen, dass er nicht abgeschlossen ist. War ja klar.
3: Die Tür sieht stabil aus.
1: Es würde auch zu viel Lärm machen, sie aufzubrechen. Verdammt!
3: Und nun?
1: Vielleicht könnten wir... Wenn wir es über den Vorplatz bis zum Wald schaffen, dann könnten wir uns bis zu unserem Wagen durchschlagen. Der steht etwas weiter die Straße runter. Wir fahren in die Stadt und rufen Hilfe.
3: Nein, das geht nicht. Ich glaube, ich habe vorhin zwei Typen gesehen, die mit ihren Transportern die Auffahrt blockieren. Die würden uns sofort sehen, wenn wir da lang gehen.
1: Bis zum Wald ist es nicht weit. Wenn wir Glück haben und in einem günstigen Moment losrennen...
3: Warte, ich riskiere einen Blick.
1: Und?
3: Ich sehe sie. Sie lehnen am Wagen. Ein Fenster ist heruntergekurbelt. Ich glaube, sie hören Nightline FM. Ja. Ja, das ist Cosmo. Ich erkenne seine Stimme.
1: Hören Sie uns vielleicht wirklich nicht? Bist du bereit?
3: Mhm.
1: Dann los!
15: Hey, ihr da! Halt! Stehen bleiben!
1: Verdammt! Weiter, komm! Sobald wir im Wald sind, können wir sie abhängen.
3: Warte auf mich! Ich...

0: Schon erledigt, aber der Wald ist groß.
1: Darauf kann ich keine Rücksicht nehmen.
2: Hilfe! Lass mich los!
1: Sei ruhig! Das ganze Geschrei führt doch zu nichts.
3: Endlich. Gott sei Dank. Der Störsender reicht nicht bis hierher. Ich muss die Polizei rufen. Ich hoffe nur, die drückt ein bisschen aufs Gaspedal.
4: Leute, Leute, ich kann das erste Donnergrollen schon hören. Ich fürchte, das wird eine laute Nacht. Habt ihr euch bereits gemütlich eingekuschelt? Ich habe mir gerade einen heißen Kamillentee gemacht und kann es kaum noch erwarten, euch den nächsten Track anzusagen. Und zwar die neue Single von STP, Letter Day. Viel Spaß.
5: Hat unsere Kleine endlich aufgehört herumzuschreien? Das ist fein.
6: Lassen Sie sie.
5: Ich habe sie nicht angerührt. Oder halluzinieren Sie bereits?
7: Ed ist versorgt, Madam. Wir können weitermachen.
8: Ed? Ed, was ist?
5: Packen Sie ihn in einen Schlafsack und legen Sie ihn auf die Veranda. Dann dürfen Sie mit ihm hier fortfahren.
8: Nein. Nein, ich will nicht. Was ist mit Ed? Was haben Sie mit ihm gemacht?
5: Er schläft nur. So wie Sie bald schlafen werden.
8: Bitte nicht.
5: Los jetzt.
7: Rein mit dir. Los.
6: Sie sind nicht richtig im Kopf, Madam.
5: Sie glauben gar nicht, wie froh ich bin, wenn Sie an der Reihe sind. Sie enervieren mich.
6: Madam, Madam!
5: Was ist? Haben Sie diesen Mr. Hastings endlich?
6: Nicht direkt, aber erst im Radio. Hören Sie.
9: Ich wiederhole an die Herrschaften in den Transportern. Ich weiß nicht, was für einen Zirkus Sie da veranstalten, aber es liegt mir viel daran, meine Freunde heil wiederzusehen. Wenn Sie ihnen ein Haar krümmen, erzähle ich der gesamten Zuhörerschaft von Nightline FM, was ich über sie weiß. Ich fordere Sie auf, meine Freunde gehen zu lassen und zu verschwinden. Als Gegenleistung biete ich Ihnen unser Stillschweigen an. Eine Garantie dafür kann ich Ihnen selbstverständlich nicht geben, aber ich gebe Ihnen 10 Minuten, Ihren momentanen Aufenthaltsort zu verlassen.
4: Mr. Miller, zu gerne wüsste ich, was hier vor sich geht. Aber ich nehme an, das können Sie mir nicht sagen.
9: Wenn ich das täte, würde ich das Versprechen verletzen, das ich gerade gegeben habe. Mein Wort gilt. Ich wiederhole noch einmal. An die Herrschaften in den Transportern. Ich weiß nicht, was für ein Zirkus Sie da veranstalten.
7: Und was nun?
5: Schalten Sie den Störsender ab und verbinden Sie mich mit dem Radio. Auf der Stelle!
7: Hey hier! Störsender abschalten! Sofort!
10: Ich bezweifelte, dass Ben etwas erreichen würde. Diese Frau würde sich keine Drohung gefallen lassen. Einen Vorteil jedoch hatte Bens Unternehmen. Vor dem Haus entstand eine Unruhe, die mich dazu trieb, mein Versteck vorsichtig zu verlassen.
5: Hören Sie mich?
4: Sie sind auf Sendung.
5: Mr. Miller, oder sollte ich lieber sagen Mr. Hastings. Es tut mir leid, Ihnen mitteilen zu müssen, dass ich Ihren Forderungen nicht Folge leisten kann. Es ist nur leider so, dass Sie sich nicht in der Position befinden, mich unter Druck zu setzen.
9: Nicht? Nun gut, dann macht es Ihnen ja sicherlich nichts aus, wenn ich ein bisschen aus dem Nähkästchen plaudere. Ich fange an in 10, 9, 8...
5: Wenn es Ihnen nichts ausmacht, dass ich Ihrer kleinen Freundin in den Kopf schieße...
2: Nein!
9: Das wagen Sie nicht.
5: Ich sagte doch, Sie sind nicht in der richtigen Position.
4: Um Himmels Willen. Madam, halten Sie ein.
5: Das würde ich nur zu gerne. Wenn Sie Ihrem Gast beibringen, dass er chancenlos ist und ihm bei uns keinerlei Gefahr droht.
4: Nehmen Sie es mir nicht übel, wenn ich das nicht glaube.
5: Vielleicht glauben Sie einem Schuss. Ich drücke ab in 5, 4, 3...
9: Halt! Stopp! Stopp ist gut. Ist in Ordnung. Ich komme. Warten Sie auf mich. Aber ich bleibe in der Leitung.
5: Grandios, Mr. Hastings. Ich warte.

0: Bringen Sie ihn hierher.
1: Verstanden.
2: Ich wagte einen Blick aus dem Fenster. Alle standen gebannt vor dem Haus, während Ben, sein Handy am Ohr, langsam auf die Frau zuschritt. Ich wandte mich ab und schlich zur Tür. An einem verschnörkelten Brett hingen mehrere Schlüsselbunde. Ich steckte sie ein und tappte auf Zehenspitzen in die hinteren Zimmer. Draußen regte sich nichts. Der Sturm, der aufkam, konnte mir nur nützlich sein.
3: Hier bin ich.
0: Dann sind ja nun alle vollzählig.
3: Thomas, ist alles in Ordnung mit dir?
4: Nein, mir ist schlecht.
0: Morgen wird es ihm wieder besser gehen.
3: Ich beschwöre Sie, lassen Sie uns gehen. Wir werden Sie nicht verraten, dafür verbürge ich mich.
5: Auch mein Wort haben Sie.
0: Sie sind nun nicht mehr gefragt, Sir. Störsender anschalten.
6: Störsender anschalten!
3: Das hätte ich mir denken können, was?
0: Müssen, Mr. Hastings.
5: Hallo? Mr. Hastings.
0: Aber Ihr Versuch hat mich amüsiert.
5: Meine lieben Zuhörer, es scheint so, als sei das Gespräch durch einen Störsender unterbrochen worden. Wir werden versuchen, Mr. Hastings zu erreichen. Das ist ohne Untertreibung eine der eigenartigsten und spannendsten Sendungen, die ich je moderieren durfte.
2: Der Wind übertönte meine Schritte, als ich die Klippe entlang hinter die Sternwarte robbte. Ein versichernder Blick und ich schlich weiter bis zur Seite des Planetariums. Die schmale Tür, die ich dort vorfand, war verschlossen. Unruhig probierte ich jeden Schlüssel aus, bis ich einen fand, der passte. Ich schob die Tür so weit auf, wie es nötig war, drückte mich in das Gebäude hinein und schloss sie geräuschlos hinter mir. Ich befand mich im Inneren des Planetariums. Über mir verschwanden die Modelle der Planeten in der Dunkelheit des Raumes. Ich orientierte mich allein an der Beleuchtung des Notausganges, tappte vorsichtig voran, um nicht aus Versehen etwas umzustoßen und die anderen zu alarmieren. Im Durchgang zum Foyer klebte ein Plakat. Eine einmalige Chance. Besuchen Sie das Observatorium Falkenberg und beobachten Sie den Kometen Allen Bob, der auf seiner Reise durch das All 2 Wochen lang auch mit bloßen Augen von der Erde aus sichtbar ist. Ich nickte und schlich weiter.
0: Dann kann ja nun alles seinen gewohnten Gang gehen, nicht wahr? Mr. Fuberts dürfte gleich soweit sein, dann ist Mr. Gray dran, bevor er uns noch einschläft.
3: Das werden Sie nicht tun.
4: Lass nur, Ben. Es hat keinen Sinn.
3: Auf keinen Fall.
0: Ihr Widerstand ist köstlich, Mr. Hastings.
6: Fuberts ist fertig.
0: Legen Sie ihn neben Carnaby und machen Sie mit Mr. Gray weiter. Darf ich bitten?
3: Sie werden ihn nicht anrühren.
0: Eins, kümmern Sie sich um Mr. Hastings. Er könnte etwas Beruhigung vertragen.
3: Nein! Lassen Sie mich los!
2: Bald fand ich das Büro. Von draußen fiel Licht herein. Ich nahm klar die Konturen eines Schreibtisches wahr. Und einer kleinen Telefonanlage.
3: Nein!
6: Bleiben Sie ruhig, sonst hole ich ein paar Kollegen, die nicht so feinfühlig sind wie ich.
3: Thomas! Thomas, geh nicht in den Wagen!
0: Seien Sie endlich still!
3: Thomas!
7: Bitte Sie, hören Sie doch auf!
0: Je mehr ihr euch ziert, desto länger wird es dauern!
3: Na wartet! Lasst mich!
6: Halten Sie still! Jetzt, die Spritze!
5: Gerade eben erreicht ein weiterer Anruf.
0: Warten Sie!
5: Es scheint, als hätte sich etwas Neues ergeben. Mit wem spreche ich bitte?
8: Nennen Sie mich Chet. Ich habe eine Nachricht an die Herrschaften mit den Transportern. Sie dachten, sie hätten alle von uns unter Kontrolle. Doch sie irren sich. Es sind immer noch genügend von uns da, um ihr Geheimnis zu lüften. Ich gebe Ihnen 5 Minuten, meine Freunde freizulassen und zu verschwinden. Als Gegenleistung garantiere ich Ihnen unser Stillschweigen.
0: Wie kann das sein? Eins, Sie sagten, das wären alle.
6: Ich weiß es nicht. Es müssten alle sein.
9: Vielleicht waren es vorhin 3 Leute, die in den Wald gerannt sind. Ganz genau kann ich es nicht mehr sagen.
0: Dann los, suchen Sie den Kerl!
6: Ach, zwecklos. Er dürfte inzwischen zu weit weg sein.
0: Deaktivieren Sie den Störsender. Sofort!
6: Ihr habt es gehört!
0: Stellen Sie eine Verbindung mit dem Radio her.
9: Hier.
0: Hallo?
5: Es scheint, als hätten wir dieselbe Freundeleitung wie vorhin.
8: Da sind Sie ja wieder. Dann haben Sie meine Nachricht also gehört.
0: Allmählich ermüden mich Ihre Spiele.
8: Unterschätzen Sie uns nicht, Madame. Sie kennen das Spielchen ja. Ich gebe Ihnen 10 Sekunden, dann lassen Sie meine Freunde frei und verschwinden.
0: Sie unterliegen demselben Irrtum wie vorhin Ihr Kollege Chad. Sie können plaudern, wenn Sie möchten, aber nur gegen das Leben Ihrer Freundin.
8: 10, 9.
0: Vielleicht überzeugt
8: 8,
0: Sie ja ein O-Ton.
8: 7, 6, 5.
0: Sie opfern tatsächlich Ihre
8: 4,
0: Freundin.
8: 3, 2.
0: Ich drücke 1, ab!
8: 0. Gut. Wenn Sie es so wollen, kann ich Cosmo und unserer Zuhörerschaft ja ein bisschen über Sie erzählen. Also, alles begann vor etwa 10 Tagen, als...
0: Halt!
8: Ja?
0: Ich weiß nicht, wie Sie es angestellt haben, aber Sie haben gewonnen. Wir ziehen ab. 1, Rückzug.
5: Es freut mich zu hören, dass Sie zur Einsicht gekommen sind und die Sache gewaltfrei beenden.
0: Lasst Gray frei. Packt alles zusammen. Das ist es nicht wert.
6: Wenn Sie diesen Kerl wirklich vertrauen.
0: Ja, wir müssen die Deckung halten, solange es geht. Befehl von oben.
6: Gut, auf geht's, Männer. Ihr habt sie gehört. Los, los, los.
3: Thomas.
4: Oh Mann, das war haarscharf.
8: Danke, Cosmo. Sie moderieren definitiv die beste Sendung, die ich je gehört habe.
5: Es hat mich gefreut, Ihnen geholfen zu haben. Auch wenn ich und unsere geschätzten Hörer wohl niemals erfahren werden, wobei...
2: Ich legte den Hörer in die Schale und wartete ab. Es dauerte keine 3 Minuten, bis die Transporter vom Hof fuhren und in die Küstenstraße einbogen. Bald waren sie in der Nacht verschwunden.

0: Theo, da bist du ja. Oh, du bist der Retter des Abends. Ich geb dir einen aus.
1: Mir ist schlecht. Ich hatte echt Angst, dass sie vielleicht doch abdrückt. Thomas, alles okay mit dir?
2: Ja, schon. Mir ist nur noch etwas dreherig. Was ist mit Ed und Phil?
0: Die liegen auf der Veranda in Schlafsäcken. Hey, Ed, Phil.
3: Leben sie?
0: Ja, sie schlafen anscheinend. Hey, Ed, Phil, aufwachen. Aufwachen.
2: Was? Oh, was ist denn?
0: Dem Himmel sei Dank.
4: Was nervt ihr uns denn?
2: Ed, Phil.
4: Ja, was ist denn?
0: Geht's euch gut?
4: Ja, abgesehen davon, dass ihr uns geweckt habt, wer seid ihr überhaupt?
2: Habt ihr uns auf die Veranda geschleppt? Ist ja wahnsinnig komisch.
0: Erinnert ihr euch nicht?
4: Natürlich. Wir wollten den Kometen sehen. Boah, hab ich so viel getrunken. Ich hab Kopfschmerzen.
1: Was ist mit Ihnen?
0: Ihr beide seid... Ich meine, ihr wurdet... Ja, vielleicht ist es besser, wir heben uns die Erklärungen für später auf.
3: Ja, kommen Sie doch herein. Es beginnt zu regnen. Ich bin froh, dass der Spuk vorüber ist.
1: Spuk?
3: Kommt ihr beiden.
0: Was ist denn mit denen los?
2: Sie haben irgendwas mit ihnen gemacht. Als ich in dem Wagen war, saß ich auf einem Sessel. Es war alles hell. Man wollte mir eine Spritze geben, aber dazu kam es nicht mehr.
0: Die beiden konnten sich nicht erinnern. Eigenartig.
2: Gehen wir erstmal rein. Wo ist denn Susanne?
1: Da vorne. Sie sitzt an der Klippe. Geht schon mal rein, bitte, ja? Ich komme gleich nach.
0: Klar, bis gleich.
1: Susanne, tut mir leid.
5: Woher wusstest du, dass sie nicht abdrücken?
1: Ich hatte meine Infos aus erster Hand. Zum Glück. Selbst Ben hatte nicht den Mut, es zu riskieren, obwohl er es bestimmt geahnt hat.
5: Ich glaube, er wollte wieder gut machen, dass er mich im Wald alleine gelassen hat.
1: Das kann sein. Hast du dir gerade überlegt, zu springen? Was hat dich abgehalten?
5: Du. Dass du recht behalten hast. Und mir nichts passiert ist. Das sieht man im Leben sonst nicht ähnlich.
1: Weißt du, ich wurde an einem Freitag, den 13. geboren. Früher habe ich immer geglaubt, dass mein Leben deshalb von Unglück überschattet ist. In jedem Missgeschick, das mir passiert ist, habe ich die Verbindung gesehen zu diesem unheilvollen Datum. Ich kam mir über die Maße von Pech verfolgt vor. Nur um später herauszufinden, dass es auf mich allein deshalb so wirkte, eben weil ich darauf geachtet habe.
5: Diesen Unglückstag werde ich niemals wieder los. Ich wollte ihm endlich beweisen, dass er keine Macht über mich hat. Auf dem Weg hierher war ich noch so zuversichtlich. Und zum ersten Mal seit langem habe ich mich so gefühlt, als könnte ich selbst über mich bestimmen. Doch als ich dann hier ankam...
1: Waren Ed und Phil da und hielten die Sternwarte besetzt.
5: Ja, jetzt wäre die letzte Gelegenheit. Aber was ist? Wolken.
1: Und heute Nacht zieht Ellen Bob weiter und ihr könnt die Rollen nicht tauschen.
5: Damit ist der Beweis erbracht. Mein Vater hat immer gesagt, nach den Regenjahren würde alles besser werden. Aber es hat sich nichts geändert.
1: Und wie lange haben wir noch, bis er verschwindet?
5: 4, 5 Stunden.
1: Na, dann lass uns hier sitzen bleiben. Wir warten, bis sich die Wolken verziehen.
5: Es sieht nicht so aus, als würden sie das jemals tun.
1: Wenn wir nicht klein beigeben, vielleicht doch.
5: Du, Theo?
1: Ja?
5: Wie spät ist es?
1: Ich weiß es nicht.
6: Es ist kurz vor Mitternacht, meine lieben Hörer, und wenn wenn Sie jetzt erst eingeschaltet haben, dann haben Sie den mit Abstand eigenartigsten Abend verpasst, durch den ich Sie je führen durfte. Gerade eben kommt noch eine Meldung rein. In der Innenstadt von Neu-Kili wurden zwei verwirrte junge Männer gefunden. Laut Zeugenaussagen irrten sie durch die Straßen und suchten ihr Auto. Passanten haben die Polizei gerufen, die die beiden Männer ins Krankenhaus brachte. Die Vermutung, die beiden könnten stark alkoholisiert sein, bestätigte sich nicht. Der leitende Inspektor erklärte, er habe noch nie jemanden gesehen, der sich, ohne betrunken zu sein, derart betrunken aufgeführt habe. Ob ein Zusammenhang zwischen diesem Vorfall und den eigenartigen Telefonaten besteht, deren Zeuge wir heute Abend waren, kann nur vermutet werden.

0: Ich kann nicht glauben, dass ich dich begleite, anstatt mit Kim und Theo einen netten Mau-Mau-Abend zu verbringen.
1: Ach, komm schon. So schlimm ist das doch gar nicht.
0: Ja, ich meine, ich war es nicht, der eine Vitrine zerdeppern musste, nur um an einen Schlüssel zu gelangen. Das hätten wir auch
1: ja,
0: alles mit...
1: Ja, doch, ich bin schuldig. Aber ich verstehe nicht, warum wir das nicht aus unserer Gemeinschaftskasse bezahlen können. Ja,
0: weil Kim das angeordnet hat. Du kannst mit Geld einfach nicht umgehen, da hat sie schon recht. Du hast keinen rechten Bezug dazu. Das musst du mal so langsam lernen.
1: Ja, ja, ist gut jetzt, Thomas. Ziehen wir das halt durch, verdienen ein bisschen was und die Sache ist vergessen. Ach, eine ganze Nacht Babysitten. Das auch noch an Halloween. Und an einem Freitag, den 13. Ich wäre viel lieber auf Süßigkeitenstreifzug gegangen.
0: Dafür bist du zu alt, Ben.
1: Scheint so.
0: Seit wann kann Halloween eigentlich auf einen Freitag, den 13. fallen?
1: Ja, wir sind ja auf der Südhalbkugel.
0: Ach so. Sind wir bald mal da? Wenn ich noch mehr Kinder in Kostümen sehe, bekomme ich auch Lust, um die Häuser zu ziehen.
1: Ja, ja, da ist es schon. Das letzte Haus links.
0: Oh, ganz schön verfallen. Und alle Bäume sind kahl.
1: Es gewittert über dem Haus. Oh. Naja, vielleicht können wir hier wenigstens einen gepflegten Horrorfilmabend machen.
0: Ich klingle mal.
1: Guten Abend. Sind Sie Mrs. Woodhouse?
2: Genau. Und Sie beide müssen die Babysitter sein, ja?
0: Exakt, ma'am.
2: Sind Sie dafür nicht ein bisschen zu alt?
1: Nein, keineswegs, Mrs. Woodhouse. Wir haben als Kinder langjährige Erfahrungen gesammelt und können uns heute auch dank unserer Ausbildung in Psychologie, Pädagogik und Arithmetik bestens in die Psyche unserer Delinquenten hineinversetzen und so allen Ansprüchen gerecht werden.
2: Na, das klingt doch vielversprechend.
0: Ist es, Ma'am. Ist es.
2: Da bin ich ja erleichtert. Letztes Jahr hatte ich ein Mädchen von der Highschool hier, die war völlig überfordert. Den Morgen danach lag sie tot auf dem Sofa.
1: Was?
2: Wie tot, meine ich. Sie lag wie tot auf dem Sofa. Hat sich ins Koma getrunken. Diese Jugendlichen.
0: Das wird bei uns nicht der Fall sein. Sie können sich auf uns verlassen, Ma'am.
2: Gut. Dann lasse ich Sie jetzt allein. Anweisungen und so weiter habe ich auf den Wohnzimmertisch gelegt. Ich bin mir sicher, Sie werden sich zurechtfinden. Mein kleiner Damien schläft im Augenblick. Stören Sie ihn jetzt bitte nicht. Vielleicht genügt es, wenn Sie ihm nachher eine gute Nachtgeschichte vorlesen. Ansonsten steht Ihnen das Haus zur freien Verfügung.
1: Machen Sie sich keine Sorgen. Wir werden schon gut auf Ihren Damien aufpassen.
2: Damien.
1: Genau.
2: Morgen früh bin ich zurück.
0: Wir werden Sie erwarten.
1: Ciao. Bis morgen.
0: Tschüss.
1: So, endlich sind wir für uns. Vielleicht wacht das Balk ja gar nicht erst auf, dann...
0: Ja, und selbst wenn, wir verbieten ihm einfach alles, dann hat er keinen Grund, lange wach zu bleiben.
1: Gute Idee.
0: Wie alt ist er eigentlich?
1: Keine Ahnung. Also, man kann ihm erstens schon gute Nachtgeschichten vorlesen und zweitens geht er noch nicht auf einen Halloween-Streifzug.
0: Also etwa 3,5?
1: Hätte ich jetzt auch getippt. Wir sehen es ja nachher. Lesen wir uns erstmal die Anweisungen durch. Wo sind die nochmal?
0: Auf dem Wohnzimmertisch. Ich hole uns was zu trinken.
1: Alles klar. Boah, ganz schön kalt hier. Oh je.
3: Was ist?
1: Das ist ja ein ganzes Handbuch. Was Damien essen darf, wie das zubereitet sein muss, dass wir ihn ja nicht nach Mitternacht füttern sollen.
0: Füttern?
1: Ach, von mir aus. Weißt du was, wir lassen ihn einfach schlafen und pfeifen auf das Handbuch. Schauen wir erstmal, was heute im Fernsehen läuft.
0: Oh, Ben!
1: Möchtest du irgendwas Bestimmtes sehen?
0: Ben! Ben, Ben, Ben!
1: Was denn?
0: Da!
1: Hä, wo?
0: In der Ecke!
1: Das ist doch nur ein Terrarium.
0: Mit Dutzenden Spinnen drin.
1: Na und?
0: Oh, Spinnen sind...
1: Die sind hinter Glas.
0: Ja, das jetzt war der grüne
1: nicht so
0: Schlüssel
1: auf. Auch. Schau einfach nicht hin, dann ist alles in Ordnung. So, hier. Also, es ist kurz vor 8. Ich schlage vor, wir beginnen mit den Börsennachrichten, sehen uns dann eine Reportage über Diskursästhetik an und...
0: Hör auf damit!
1: Nein, gut, war nur Spaß. Nein, also, wir haben als erstes einen Klassiker. Der blutige Zahn der Rache. Mit Jerome Molar und Kiefer Karies.
0: Ja, der ist Pflicht.
1: Der Gewinner des goldenen Dentalspiegels.
0: Ein Meisterwerk. Und danach?
1: Danach haben wir im Angebot das Double Feature Spinnenbrut, achtbeinige Killermonster und im Anschluss Spinnenbrut 2, mit weniger Spinnen, aber noch mehr Beinen.
0: Ben, nein, lieber nicht.
1: Wie wär's dann mit ein Schnitzel hing im Brunnenschacht?
0: Zu altbacken.
1: Logopädie 3, jetzt erst recht.
0: Schon besser.
1: Nasty und Duke, Detektive des Untersinnlichen?
0: Oh, der ist klasse.
1: Okay, ist vorgemerkt. Dann...
0: Oh je, das werden die Kinder sein.
1: Haben wir Süßigkeiten im Haus?
0: Wir können doch nicht einfach fremder Leute Süßigkeiten verschenken.
1: Solange wir invertierte Genitive bilden können. Ich schaue in der Küche nach. Du hältst sie hin.
0: Genitive? Wir könnten sie einfach ignorieren.
1: Und nachher sprühen sie uns das Haus mit Tomatensaft voll? Vergiss es. Da kommen uns ein paar Süßigkeiten allemal günstiger.
0: Na gut.
1: Ich beeile mich.
3: Bug oder Spende?
0: Hey! Nein, was für ein unerwarteter Besuch. Coole Kostüme, Kids. Richtig zum Gruseln, was? Na, was macht die Schule so? Hausaufgaben gemacht?
3: Wir wollen Süßes.
0: Hey, ja.
1: Da bin ich schon. So, Kinders. Mann, seht ihr gruselig aus. Das muss belohnt werden. Hier, nehmt euch doch von diesen leckeren, vorzüglichen Vierkornriegeln hier. Aber nur nicht so stürmisch. Seht ihr? Und weil ich das wusste, habe ich euch auch noch eine Packung leckerer Zuckerwürfel mitgebracht. Hier, tschüss und
0: Jordan.
1: Ja, das sehen wir uns wieder. Oh, das war knapp.
0: Ich glaube nicht, dass sie zufrieden waren. Vierkornriegel?
1: Es war nichts anderes da. Die haben hier Massen von diesen Vierkornriegeln.
0: Zuckerwürfel.
1: Außer Rohrzucker war nichts anderes Süßes da.
0: Rohrzucker?
1: Ist egal. Komm, wir holen uns ein paar dieser geschmackvollen Riegel und sehen uns den blutigen Zahn der Rache. Wie wär's?
0: Da mach ich platt mit. Aber wir sollten uns... Was war das denn?
1: Oben ist irgendwas zersprungen. Vielleicht ein Glas oder so. Schauen wir später nach.
0: Gut, was gibt der Kühlschrank denn her? Ich hätte Lust auf... Hey!
1: Was denn?
0: Was ist das da oben?
1: Wo?
0: Da, an der Decke, der rote Fleck.
1: Was soll damit sein? Da hat jemand die Ketchupflasche geschüttelt und plopp.
0: Nein, aber der war vorhin noch nicht da.
1: Quatsch! Du hast wohl nur nicht richtig hingesehen.
0: Ich bin mir sicher. Außerdem ist er noch ganz... feucht, schau doch mal. Er glänzt ja richtig. Sicher, dass du das nicht warst?
1: Wie soll ich das denn bitte gemacht haben? Ich hab doch nur diese Riegel geholt.
0: Wir müssen das auf jeden Fall wegwischen, sonst bekommen wir Ärger.
1: Ja, von mir aus, ich mach das. Du kannst dich ruhig vor den Fernseher pflanzen.
0: Ist gut.
1: Ich hol nur schnell eine kleine Trittleiter und Putzzeug. Dann ist der Fleck im Handumdrehen Geschichte. Dreh ruhig ein bisschen lauter. Ja, das ist ein Film, wie er mir gefällt.
0: Hast du ein paar Utensilien gefunden?
1: Jupp.
0: Geht's weg?
1: Nein, noch nicht. Ich muss ein bisschen mehr Oxy-Death draufsprühen.
0: Vorsicht, nicht, dass du die Wand durchhässt.
1: Unsinn.
0: Um Himmels Willen, was
1: machst
0: du denn?
1: Bitte kurz her.
0: Was treibst du da?
1: Mit der Hängeschrank. Ich glaube, er hat sich ein bisschen gelöst.
0: Oh, hast du ihn?
1: Noch.
0: Scheiße, das kostet uns was.
1: Das ist mein Billigkram hier.
0: Was hast du denn da auch gemacht, Ben?
1: Ich musste mich abstützen. Das darf doch deswegen nicht einfach runterpoltergeistern.
0: Oh je.
1: Okay, komm, lass mich mal runter. Wir hängen das einfach wieder auf.
0: Du hast aber alle Dübel aus der Wand gerissen.
1: Besser als damals in Bad Greifenburg. Da waren nur noch die Dübel da. Weißt du was? Gehen wir in den Keller. Da gibt's bestimmt einen Werkzeugkoffer oder so.
0: Ich komm besser mit. Nicht, dass du da noch mehr Unheil anrichtest. Gibt's hier unten kein Licht?
1: Ich hab ein paar Taschenlampen dabei. Hier, nimm auch eine.
0: Auf deine Nyktophobie ist einfach Verlass.
1: So hat alles auch sein Gutes.
0: Hier unten ist ja vielleicht ein Saustall. Was brummt denn hier so?
1: Das muss der Boiler sein. Ich dreh den mal ein bisschen auf, dann müssen wir nicht die ganze Nacht frieren.
0: Da steht ein Fernseher. Da hinten, das könnte ein Werkzeug...
1: Vorsicht! Pass auf, ich zieh dich zurück.
0: Hey, das war knapp.
1: Was soll das denn hier? Ein Loch im Boden?
0: Es ist ja gemeingefährlich. Dafür verlangen wir morgen einen Zuschlag.
1: Den Sinn darin auch nicht ganz. Das Loch ist ja richtig tief. Man kann den Boden gar nicht sehen. Wenn man vielleicht...
0: Ben.
1: Der Fernseher.
0: Er ist einfach angegangen.
1: Ist bestimmt irgendwo draufgetreten.
0: Er ist noch nicht einmal eingesteckt.
1: bestimmt läuft er mit Batterien. Das Programm ist auch scheiße.
0: Er geht nicht aus.
1: So? Na, was sag ich? Aus.
0: Ich habe das Gefühl, je länger wir hier bleiben, desto teurer kommt uns das zu stehen. Na los, schnapp dir ein paar Werkzeuge. Ich will wieder nach oben.
1: Na, hier steht ein Werkzeugkasten. Den nehme ich mit. Los, gehen wir hoch.
0: Lass mich den Schrank an die Wand hängen.
1: Bist du sicher, dass ich nicht...
0: Ziemlich sicher, ja. Setz dich hin und sieh dir das Ende des blutigen Zahns an.
1: Sehr wohl.
4: Sie sind ein Metzger.
5: Und Sie sind kein Patient. Sie sind ein Opfer.
1: Hm. Eigenartig.
0: Was denn?
1: Liegt ein Buch neben dem Fernseher. Das Messi-Syndrom und du. Stell dich deinen Problemen.
0: Na und?
1: Okay, der Keller sah etwas unaufgeräumt aus, aber das Haus ist ziemlich sauber. Warum sollte Mrs. Woodhouse ein Messi-Problem haben?
0: Na, keine Ahnung, vielleicht ihr Bruder oder ihre Mutter, was weiß ich.
1: Schon seltsam.
0: Was? Augenblick, ich bohre.
1: Aber pass auf, ja? Ja? Hm. Yeah.
6: Ich möchte ein Spiel spielen.
1: Was bitte?
6: Ich möchte ein Spiel spielen.
1: Tut mir leid, ich kann Sie nicht hören, wir bohren gerade. Wir. Was war das denn? Thomas, das Licht ist ausgegangen und die Leitung ist auch tot.
0: Ja, ich. Nichts Großes.
1: Hast du eine Leitung getroffen?
0: Hier dürfte eigentlich gar keine Leitung sein.
1: Hast du eine Leitung getroffen?
0: Ja, habe ich.
1: Der Strom ist weg.
0: Ja, die Sicherung muss rausgesprungen sein. Wir machen sie wieder rein.
1: Thomas, wenn du die Leitung zerbohrt hast, kannst du das vergessen.
0: Ach, was?
1: Das klang überhaupt nicht gut.
0: Und auch etwas heftiger als ein umfallender Schrank.
1: Es klang so, als wäre das von draußen gekommen. Schauen wir nach hier. Da hinten geht's in den Garten.
0: Du liebes Bisschen, was ist das denn? Ein Meteorit?
1: Er ist durch die Terrassentür gekracht. Ich glaube langsam, das Haus ist verflucht.
0: Dafür können wir wenigstens mal nicht.
1: Ja. Die Versicherung, das zahlt? Ist das ein Elementarschaden?
0: Oh, geht's? Schau mal, da schneit was raus. Irgendein grünes Glibberzeug.
1: Also ich wisch das bestimmt nicht auf. Sag mal, bewegt sich das?
0: Es schneit den Boden entlang.
1: Oh nein.
0: Es wird immer besser.
1: Okay, Teamwork. Ich schaue oben nach dem Kleinen, du kümmerst dich um den Schleim.
0: Warte, wieso nicht andersherum? Der Schleim ist bestimmt aufwendiger.
1: Aber er schreit nicht.
0: Wir werfen eine Münze. Der Gewinner entscheidet. Ich sage Zahl.
1: Okay, ja, warte. Ich habe hier irgendwo eine. Ja, und hopp. Zahl.
0: Du gehst hoch, ich bleibe hier.
1: Gut. Aber sei vorsichtig. Der Schleim hat gerade die Münze gefressen.
0: Steht das Oxidelf noch in der Küche?
1: Aber sicher.
0: Gut, bis gleich. Und ruf mich, wenn du Hilfe brauchst.
1: Ich bin gleich da, Damien. Es ist alles in Ordnung. Onkel Ben kümmert sich darum. Damien? Das Bett ist leer.
7: Ganz schön unordentlich hier.
1: Damien? Wo bist du? Thomas! Hilfe! Geh weg von hier!
8: Resetz was!
1: Ich bin doch nur der Babysitter. Ich bin völlig unschuldig. Und weg ist er.
0: Ben, alles klar?
1: Da war ein tollwütiges Kind mit einer Jackmaske auf dem Kopf. Das hat mich angegriffen. Mit einem Beil.
0: Bist du verletzt?
1: Ich glaube, außer meinem Stolz ist alles heil. Ich habe das Bike aus dem Fenster katapultiert. Der Kleine dürfte unten im Garten liegen.
0: Nein, da unten liegt keiner.
1: Mist. Und wie sieht's bei dir aus?
0: Oxideth scheint den Schleim nur zu ernähren. Er ist etwas größer geworden. Wir sollten uns lieber gleich drum kümmern.
1: Gut. Nein, warte. Ich möchte kurz noch einen Blick in dieses Zimmer mit der schwarz glühenden Tür werfen.
0: Was ist das denn alles?
1: Hier liegen Flaschen auf dem Boden. Die meisten davon in Scherben. Da sind Etiketten drauf.
0: Hier, sieh mal. Der Groll Und da der Fluch des Michael Myers.
1: Und hier der Fluch der zwei Schwestern. Der Schleim aus den Tiefen des Weltalls.
0: Was ist das denn?
1: Ich glaube, Mrs. Woodhouse sammelt Flüche oder Unheil oder so.
0: Wie Souvenirs?
1: Eher wie Kuscheltiere oder Armbanduhren.
0: Was macht man gegen sowas?
1: Wir rufen die Polizei. Oder besser noch, den Katastrophenschutz.
0: Dann schnell runter.
1: Der Schleim leuchtet ja im Dunkeln. Und macht sich über das Terrarium her.
0: Ja, soll er die Biester ruhig fressen. Ich rufe die Polizei.
1: Die Leitung ist doch tot, oder?
0: Ja, dann rufe ich mit dem Handy an.
1: Augenblick. Ich hole uns eine Erfrischung aus der Küche.
0: Oh, ja, danke.
9: Ja, Notrufzentrale?
0: Ich wünsche Ihnen einen gruseligen Abend, Sir. Mein Name ist Thomas Gray. Mein Kollege und ich, wir sind hier in diesem Haus und ja, da gehen gerade einige Sachen schief. Wir hatten einen Meteoriteneinschlag und zurzeit befindet sich eine Art Schleim in unserem Wohnzimmer.
9: Sehr witzig, Mr. Gray. Auf Wiedersehen.
0: Und? Nein, nichts. Ich probiere es noch beim Katastrophenschutz.
1: Ich möchte dich übrigens noch darüber informieren, dass sich der rote Fleck in der Küche exponentiell ausgebreitet hatte.
0: Wie groß ist er jetzt?
1: Vielleicht geschätzt 1,5 A.
0: Was? Ich glaube, du hast keine Ahnung von Flächenmaßen, Ben.
9: Notrufzentrale Katastrophenschutz. Was kann ich für Sie tun?
0: Habe ich nicht eben schon mit Ihnen gesprochen?
9: Was erwarten Sie? Wir sind eine kleine Insel.
0: Ja, also nochmal. Wir haben hier einen Schleim und...
9: Und wo soll das sein?
0: In Miss Woodhouses Haus.
9: Sie meinen, die seismischen Aktivitäten, die wir zurzeit messen, gehen von Mrs. Woodhouses Haus aus?
0: Exakt.
9: Na, dann gehen wir da ganz sicher nicht hin. Das Haus ist verflucht.
0: Deshalb rufen wir Sie ja. Wir sind die Babysitter und wir haben hier echt Probleme.
9: Nein, nein, Mr. Gray. Wissen Sie, das Haus ist auf dem Friedhof der Kuscheltiere gebaut worden, der früher mal ein Elefantenfriedhof war. Da bringen mich keine 10 Elefanten hin. Nehmen Sie die Beine in die Hand und rennen Sie aus Mrs. Woodhouses Haus aus.
0: Aber wir... Aufgelegt. Eilert aus.
1: Thomas?
0: Ein Hornochse.
1: Thomas.
0: Könntest du ruhig ein wenig mehr Mühe geben?
1: Thomas!
0: Was ist denn?
1: In der Ecke hinter dir wachsen die Spinnen gerade zu enormer Größe heran. Und da ist ein Kinderdämon und auch in die Ecke.
0: Ah, schnell in die Küche.
1: Nein, da ist gerade Blutlache.
0: Dann in den Keller los.
1: Mach mal die Tür, Digga. Ist der Balken da? Jetzt. Boah. Und was jetzt? Da oben ist die Hölle los.
0: Wir geben uns die Flucht.
1: Das wird nicht gerade einfach. Da oben rotten sich mutierte Monster-Arachniden, ein Kinderdämon mit Jackmaske, eine lebende Blutlache und ein Schleim aus dem Weltraum zusammen.
0: Und dafür haben die hier unten einen zerstörten Fernseher, einen Boiler und ein Loch im Boden, das in die Ewigkeit führt.
1: Ich hab da was. Das ist genial. Pass auf. Ich drehe den Boiler voll auf, sodass er irgendwann explodiert und das ganze Haus mit sich reißt.
0: Warte mal.
1: Wir springen in das Loch, warten, bis der Spuk vorbei ist und kommen dann wieder heil raus.
0: Das kann nicht gehen, obwohl ich die Sache mit dem Boiler nicht schlecht finde.
1: Nicht wahr?
0: Anderer Plan. Anstatt in das Loch zu springen, aus dem gerade schwarze Schattenhände zu uns emporkriechen, schnappen wir uns ein paar brauchbare Gegenstände, rennen nach oben, schlagen uns bis zur Haustür durch, fliehen und sehen dabei zu, wie das Haus hinter uns explodiert.
1: Ja, lass uns genau das machen. Wie lange haben wir etwa noch, bis die Schattenhände, von denen du gerade gesprochen hast, uns erreichen?
0: Ich gebe uns 5 Minuten.
1: Das reicht. Da, schnapp dir den Golfschläger, diese Sense und die Kettensäge.
0: Die Kettensäge ist leer.
1: Kein Benzin da? Na gut, dann nicht. Verdammt, meine ist auch leer. Und hier, nimm noch diese Packung Nudelsalate.
0: Verdammt, wofür?
1: Wart ab.
0: Und du?
1: Erinnerst du dich nicht mehr an das Taschenmesser, das du mir geschenkt hast?
0: Na klar.
1: Heute werde ich es wirklich gebrauchen können.
0: So langsam kommen die Schattenhände näher.
1: Dann los, bereit? Ich drehe den Boiler auf.
0: Bereit, wenn du es bist.
1: Na dann... Auf in die Schlacht! Überlass mir alle arachnoiden Anwesenheiten. Nimm nur den Schleim.
0: Der Schleim ist unbesiegbar.
1: Von mir aus nimm auch den Jackköpfig.
0: Die Tür versperrt, dann kommen wir nicht durch.
1: Dann in den Garten.
0: Keine Chance.
1: Dann nach oben. Okay.
0: Ah, Schwimmel!
1: Und weg ist sie. Sag mal, sind wir hier im Mädchenpensionat oder wieso laufen hier so viele Schwarzhaarige im Nachthemd rum?
4: Nicht gut.
1: Gar nicht gut.
4: Nein. Noch weiter nach oben. Ja. Auf den Dachboden.
1: Komm. Hey, Kleines ganz süß.
4: Komm jetzt.
1: Ja.
4: Hier lang.
1: So, ich zieh zu.
0: Wer hat denn die ganzen Ketten hier aufgehängt?
1: Da vorne sind ein paar hässliche. Auf sie!
4: Jetzt aus dem Dachfenster.
1: Was rumpelt denn da?
4: Bestimmt der Boiler.
1: Dann sollten wir uns aber be...
4: Was ist denn?

0: Leben wir noch?
1: Hab mich nie besser gefühlt.
0: Wow. Hier ist alles Asche.
1: Dem Himmel sei Dank.
0: Da kommt ja auch die Feuerwehr. Endlich.
2: Was haben Sie denn hier veranstaltet?
0: Wie viele Jobs haben Sie eigentlich?
2: Ich hoffe, Sie haben eine gute Haftpflichtversicherung, meine Herren.
0: Hören Sie, Sir. Mrs. Woodhouse, Ihr Haus, die sammelt Flüche und Unterhalt. Weil sie ein Messi ist. Sie kann's nicht lassen. Es ist zwanghaft.
1: Und diese Flüche...
0: Und das Unheil.
1: ...haben uns heute schwer zu schaffen gemacht. Da war ein Meteorit und
0: ja.
1: Ein Riesenspinnen waren auch da.
0: Und ein Schleim aus dem Weltraum.
2: Alles klar, Jungs. Jetzt rufen wir erstmal eure Erziehungsberechtigten an, was?
0: Ah, nein. Kim wird sich freuen.
1: Ja, riesig.
2: Hey, ist das Nudelsalat?
1: Ja.
2: Ich will ja nicht unhöflich sein, aber darf ich da mal?
1: Hier, bitte.
2: Lecker. Meine Lieblingssorte. Da könnte ich den ganzen Tag von naschen. Aber nun zu Ihnen. Sie... Hey, wo sind Sie denn? Ach Mist. Immer wieder falle ich drauf rein.
0: Ich muss mich erstmal setzen und den Sonnenaufgang genießen.
1: Wieso wird es eigentlich schon wieder hell? Wir waren doch keine Stunde in dem Haus.
0: Südhalbkugel.
1: Naja, morgen sollten wir jedenfalls... Ben, was hast du da?
3: Ich hab mir vorhin eine Flasche mitgenommen.
1: Ja, aber bist du verrückt?
0: Nein! Aber wir wollten doch unbedingt den blutigen Zahn der Rache sehen. Und hier ist er, der blutige Zahn der Rache.
3: Wo Mrs. Woodhouse den Fluch wohl her hat?
1: Du willst doch nicht wirklich...
0: Ach, bitte!
1: Na gut, wenn's dir Freude macht.
0: Okay, und?
1: Und? Merkst du schon was?
0: Nö.
1: Langweilig. Gehen wir.
0: Entschuldigung.
4: Mach doch nichts. Darf ich mich vorstellen? Dr. Best.

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1: Muss man mit dem O formen und dann aufs Atmen konzentrieren, aber ich muss dann noch mehr lachen.
2: Ich glaube, das ist kein richtig gutes Allgemeinrezept. So. Du musst einfach einen Handstand auf einem Arm machen und dann, ja.
1: Und dann aufhören zu lachen. Das ist ganz einfach, einfach aufhören. Und
2: vielleicht wacht das Bike ja gar nicht erst auf, dann. Wo es ist dann?
1: So geil. Können wir es bitte auf Tschechisch sprechen? So, Strichka. Vielleicht Strichka.
2: So, endlich sind wir für uns. Vielleicht so. Wie es nicht mal eine lustige Stelle ist.
1: Ja, aber es ist halt einfach Tilt. Da kann man nichts machen.
2: Wie wär's dann mit ein Schnitzel hing im Brunnenschacht?
1: Ach, Ben, zu altbacken.
2: Logopädie 3. Ja.
1: Das ist so ein geiler Gag, unglaublich. So geil. Logopädie 3, jetzt erft recht. Großartig. Das, wir müssen auf den Scheiß gekommen. Das ist ja unfassbar.
3: Genau. Und Sie beide.
4: Guten Morgen bei Punkt 12. Ich bin Katja Burkhardt.
3: Süß.
1: Logopädie 3. Jetzt erft recht. Was für ein geiler Titel.
4: Nochmal bitte ohne Chips.
5: Ruhe im Studio, wer quatschen da noch?
6: Ich trau mich jetzt nicht mehr.
2: Wie wär's dann mit ein Schnitzel?
1: Oh, Scheiße.
7: Nehmen Sie die Beine in die Hand und rennen Sie aus Miss Houses Wood.
2: Wie wär's dann mit ein Schnitzel hing im Brunnenschacht?
1: Sind so altbacken. So brauchen wir eine Woche, um das fertig zu lesen.
7: Lecker. Lecker, lecker, lecker,
8: lecker, lecker, lecker, lecker, lecker, lecker.
2: Logopädie 3, jetzt erst recht. Gib uns die Flucht.
1: Das ist doch aus dem Lateinischen geklaut, oder?
2: Das hast du ich aus deiner...
1: Sedare, oder?
2: Ja, und was jetzt? Da oben ist die Hölle los.
1: Wie Thomas war ungeduldig und die ganze Zeit was sagen will. Wir geben uns die Flucht.
2: Nicht wahr?
9: Ein anderer Plan. Mhm. Anstatt in das Loch zu springen, aus dem gerade schwarze Schattenhände zu uns emporkriechen, schnappen wir uns eine Brauche. Scheiße.
1: Du musst es geil, wenn du da mitmachst, ja?
9: Ja, Gott, ist das doof. Ist das Nudelsalat?
1: So geil.
2: Ich werde kurz schwindelig.
1: Echt? Oh. Okay, ja. Alles klar?
2: Ja.
1: Ja, so ist das, ne?
2: Ist das
1: Nudelsalat? Ey, so geil. Hey, ist das Nudelsalat? So geil, da kommt so ein großes WTF.
2: Nochmal ab, wenn wir erwachen. Mann.
1: Scheiße. Hey, ist das Nudelsalat?
2: Das Satz, Alter.
1: Ist das so geil, oder? Das ist so ein Epic-Satz. Also mitten im Gespräch so, einfach beim Prof so, für Vorbereitung für die Diss. Hey, ist das Nudelsalat? Geil. So, hey, ist das Nudelsalat?
4: Ja, über Hildesheimer sollte man sagen, dass... Ja, ist das Nudelsalat?
1: Ist das Nudelsalat? Auch wunderbar, als Grabsteinspruch. So geil. Einfach nur Hirut, keine Ahnung, Franz Kafka. Hey, ist das nur ein Salat in
2: Sandwürfel? Oh shit.
1: Hey, ist das Nudelsalat? Das geht überall einfach.
2: Ich muss ein T-Shirt machen lassen.
1: Hey, ist das Nudelsalat?
2: Schwingt eine Stunde jeder drauf ein.
1: Okay.
6: Das ist rein prophylaktisch. Ja, ich kann auch mit Fremdwörtern umgehen.
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Edgar Allan Poe. Die schwarze Katze. Übersetzt von Gisela Etzel. Gelesen von Maximilian Weigel. Dass man den so unheimlichen und doch so natürlichen Geschehnissen, die ich jetzt berichten will, Glauben schenkt, erwarte ich nicht. Verlange es auch nicht. Ich müsste wirklich wahnsinnig sein, wenn ich da Glauben verlangen wollte, wo ich selbst das Zeugnis meiner eigenen Sinne verwerfen möchte. Doch wahnsinnig bin ich nicht. Und sicherlich träume ich auch nicht. Morgen aber muss ich sterben. Und darum will ich heute meine Seele entlasten. Aller Welt will ich kurz und sachlich eine Reihe von rein häuslichen Begebenheiten enthüllen, deren Wirkungen mich entsetzt, gemartert, vernichtet haben. Ich will jedoch nicht versuchen, sie zu deuten. Mir brachten sie die fürchterlichste Qual, anderen werden sie vielleicht nicht mehr scheinen als groteske Zufälligkeiten. Es ist wohl möglich, dass später einmal irgendein besonderer Geist sich findet, der meine anscheinend fantastischen Berichte als nüchterne Selbstverständlichkeiten zu erklären vermag. Ein klarer und scharfer Geist, weniger exaltiert als ich, der in den Umständen, die ich mit bebender Scheu enthülle, nichts weiter sieht als die einfache Folge ganz natürlicher Ursachen und Wirkungen. Seit meiner Kindheit galt ich als ein weichherziger und anschmiegsamer Mensch. Ja, meine hingebende Herzlichkeit trat so offen hervor, dass sie oft den Spott meiner Kameraden herausforderte. Da ich eine ganz besondere Zuneigung für die Tiere empfand, beglückten mich meine Eltern gern mit allerlei Lieblingen. Mit diesen verbrachte ich all meine freie Zeit, und nie war ich glücklicher, als wenn ich sie fütterte und liebkoste. Diese Liebhaberei wuchs mit mir heran, und noch im Mannesalter war sie mir eine Hauptquelle meiner Freuden. Wer jemals für einen treuen und klugen Hund wahre Zärtlichkeit hegte, den brauche ich nicht auf die innige Dankbarkeit, die das Tier uns dafür entgegenbringt, hinzuweisen. In der selbstlosen und opferfreudigen Liebe eines Tieres ist etwas, das jedem tief zu Herzen gehen muss, der je Gelegenheit hatte, die armselige Freundschaft und geschwätzige Treue des erhabenen Menschen zu erproben. Ich heiratete früh und war herzlich froh, in meinem Weibe ein mir verwandtes Gemüt zu finden. Als sie meine Liebhaberei für allerlei zahmes Getier erkannt hatte, versäumte sie keine Gelegenheit, solche Hausgenossen der angenehmsten Art anzuschaffen. Wir besaßen Vögel, Goldfische, einen schönen Hund, Kaninchen, einen kleinen Affen und eine Katze. Diese letztere war ein auffallend großes und schönes Tier, ganz schwarz und erstaunlich klug. Wenn wir auf ihre Intelligenz zu sprechen kamen, gedachte meine Frau, die übrigens nicht im geringsten abergläubisch war, manchmal des alten Volksglaubens, dass Hexen oft die Gestalt schwarzer Katzen anzunehmen pflegen. Nicht, dass sie damit jemals eine ernstliche Anspielung hatte machen wollen. Ich erwähne es nur, weil ich gerade jetzt daran denken musste. Die Katze war mein bevorzugter Freund und Spielkamerad. Ich selbst fütterte sie, und wo ich im Hause stand und ging, war sie bei mir. Nur schwer konnte ich sie davon zurückhalten, mir auch auf die Straße zu folgen. So bestand und bewährte sich unsere Freundschaft mehrere Jahre lang. In dieser Zeit aber hatte mein Charakter infolge meiner teuflischen Trunksucht, ich erröte bei diesem Bekenntnis, eine völlige Wandlung zum Bösen durchgemacht. Ich wurde von Tag zu Tag mürrischer, reizbarer, rücksichtsloser gegen die Gefühle anderer. Ich erlaubte mir selbst meiner Frau gegenüber rohe Worte. Schließlich schlug ich sie sogar. Meine Tiere mussten unter meiner Verkommenheit selbstverständlich ganz besonders leiden. Ich vernachlässigte sie nicht nur, sondern misshandelte sie auch.
Auf die Katze indessen nahm ich noch immer so viel Rücksicht, dass ich sie nicht ebenso schlecht behandelte wie die Kaninchen, den Affen und auch den Hund, die ich bei jeder Gelegenheit misshandelte, wenn sie mir zufällig oder aus alter Anhänglichkeit in den Weg liefen. Doch mein Leiden wuchs, denn welches Leiden ist lebenszäher als der Hang zum Alkohol? Und endlich musste selbst die Katze, die jetzt alt und daher etwas grämlich wurde, die Ausbrüche meiner Übellaunigkeit fühlen. Eines Nachts, als ich schwer betrunken aus einer meiner Schnapsspelunken nach Hause kam, schien es mir so, als ob die Katze mir ausweiche. Ich packte sie, und da, wahrscheinlich erschreckt durch meine Heftigkeit, riss sie mir mit den Zähnen eine leichte Schramme über die Hand. Im Augenblick geriet ich in wahnsinnige Wut. Ich war nicht mehr ich selbst. Mein wahres Wesen war plötzlich entflohen, und an seiner Stelle spannte eine viehische, trunkene Bosheit jeden Nerv in mir. Ich nahm aus der Westentasche ein Federmesser, öffnete es, riss das arme Tier am Halse empor und bohrte bedachtsam eins seiner Augen aus der Augenhöhle heraus. Die brennende Glut der Scham und kalte Schauer des Entsetzens überfallen mich jetzt, da ich jener höllischen Verruchtheit gedenke. Am andern Morgen, nachdem ich meinen Rausch verschlafen hatte und mir die Vernunft zurückgekehrt war, empfand ich halb Grauen, halb Reue über das Verbrechen, dessen ich mich schuldig gemacht hatte. Aber es war das nur ein schwaches, oberflächliches Gefühl, und meine Seele blieb unbewegt. Ich stürzte mich aufs Neue in wüste Ausschweifungen, und bald war im Wein jede Erinnerung an meine Untat ersäuft. Inzwischen erholte sich die Katze langsam. Die leere Augenhöhle bot allerdings einen schrecklichen Anblick, aber Schmerzen schien das Tier nicht mehr zu haben. Wie früher ging es im Hause umher, floh aber, wie nicht anders zu erwarten, in wahnsinniger Angst davon, sobald ich in seine Nähe kam. Es war mir noch immer so viel von meinem Gefühl geblieben, dass ich diese offenbare Abneigung dieses Geschöpfes, das mich vordem so geliebt hatte, anfangs schmerzlich empfand. Doch dieses Empfinden wich bald einem anderen, der Erbitterung. Und dann kam, wie zu meiner endgültigen und unaufhaltsamen Vernichtung, noch der Geist des Eigensinns hinzu. Diesen Geist beachtet die Philosophie nicht, und dennoch bin ich wie von dem Leben meiner Seele davon überzeugt, dass Eigensinn eine der ursprünglichsten Regungen des menschlichen Wesens ist, eine der elementaren, primären Eigenschaften oder Empfindungen, die dem Charakter des Menschen seine Richtung geben. Wer hat nicht schon 100-mal eine gemeine oder dumme Handlung begangen, einzig und allein, weil er wusste, dass er eigentlich nicht so handeln sollte? Haben wir nicht eine beständige Neigung, das Gesetz zu übertreten, nur weil wir eben wissen, dass es Gesetz ist? Ich sage, dieser Geist des Eigensinns war es, der mich endgültig umwarf. Es war jene unergründliche Gier der Seele, sich selbst zu quälen und im Trotz gegen ihre erhabene Reinheit, allein um des bösen Willen, das Böse zu tun, die mich antrieb, meine Schuld an der wehrlosen Katze noch zu erweitern, soweit nur eben möglich. So legte ich ihr eines Morgens eine Schlinge um den Hals und knüpfte sie in einem Baumast auf. Ich erhängte sie unter strömenden Tränen und bittersten Gewissensqualen. Erhängte sie, eben weil ich wusste, dass sie mich geliebt hatte, und weil ich fühlte, dass sie mir keinen Grund zu dieser Gräueltat gegeben hatte. Erhängte sie, weil ich wusste, dass ich damit eine Sünde beging. Eine Todsünde, die meine unsterbliche Seele so befleckte, dass, wenn irgendeine Sünde nicht vergeben werden könnte, die unendliche Gnade des allbarmherzigen Gottes sich meiner Seele nicht erbarmen könnte. In der auf diese grausame Tat folgenden Nacht wurde ich durch Feuerlärm aus dem Schlafe aufgeschreckt. Meine Bettvorhänge brannten, das ganze Haus stand in Flammen. Mit knapper Not entrannen wir, meine Frau, unsere Magd und ich, dem Feuertode. Alles

Die Worte »sonderbar«, »seltsam« und andere ähnliche Ausrufe erregten meine Neugier. Ich trat heran und sah auf die helle Fläche eingedrückt das Reliefbild einer großen Katze. Der Abdruck war erstaunlich naturgetreu. Um den Hals des Tieres lag ein Strick. Als ich zuerst diesen Höllenspuk erblickte, denn für etwas anderes konnte ich es nicht halten, geriet ich außer mir vor Staunen und Entsetzen. Schließlich aber kam mir die Überlegung zu Hilfe. Der Garten, in dem ich die Katze erhängt hatte, lag dicht bei dem Hause. Auf den Feuerlärm hin war sofort eine Menschenmenge in den Garten eingedrungen, und irgendeiner musste dort das Tier abgeschnitten und durch das offenstehende Fenster in mein Zimmer geworfen haben, wahrscheinlich in der guten Absicht, mich dadurch aus dem Schlaf zu wecken. Durch stürzendes Mauerwerk war das Opfer meiner Grausamkeit in die Masse des frisch aufgetragenen Bewurfs eingedrückt worden, und der Kalk dieses Letzteren in Verbindung mit der Brandglut und dem Ammoniak des Kadavers hatten dann das Reliefbild so wunderbar geprägt, wie es nun zu sehen war. Obgleich ich dieser eigenen, vernünftigen Erklärung bereitwillig Glauben schenkte, konnte mein Gewissen sich nicht so leicht beruhigen, und das Ereignis lastete schwer auf meiner Seele. Monatelang beschäftigte sich meine Fantasie mit der Katze, und es erwachte in mir ein Gefühl, das beinahe Reue sein konnte. Es kam so weit, dass ich den Verlust des Tieres bedauerte und mich in den Spelunken, in denen ich mich jetzt meistens herumtrieb, nach einer anderen Katze umsah, die der Ermordeten möglichst ähnlich sein und deren Platz bei mir ausfüllen sollte. Als ich einmal in der Nacht halb stumpfsinnig vor Trunkenheit in einer ganz gemeinen Schnapskneipe saß, wurde ich plötzlich auf einen schwarzen Gegenstand aufmerksam, der oben auf einem riesenhaften Ochshoft Branntwein oder Rum, dem Hauptmöbel der dunstigen Höhle, thronte. Da ich schon einige Minuten lang stier auf die Höhe des Fasses geblickt hatte, war ich jetzt erstaunt darüber, dass ich den Gegenstand dort oben nicht schon früher bemerkt hatte.

0: Ja, bitte?
1: Hallo, Sarah. Ich dachte, du meldest dich noch wie besprochen. Ich habe den ganzen Abend gewartet. Du wusstest, dass es wichtig war.
0: Ich weiß, Dad, ich weiß. Wir hatten das Thema schon 1000 Mal.
1: 40 Jahre lang habe ich diesen Job bei der Polizei gemacht. Und glaub mir, ich will nicht, dass meine Kleine genau
0: wie ich... Sieh es doch endlich ein, Dad. Ich bin kein kleines Kind mehr. Ich mache diesen Job auch nicht erst seit gestern.
1: Der Tod deiner Mutter ist schon Jahre her. Aber manchmal glaube ich, als ob du nur ihretwegen...
0: Bitte, Dad. Lass Mom aus dem Spiel.
1: Sarah, sieh dich doch um. Dein Abgang damals beim FBI. Deine neue Stelle in der Mordkommission. Wir wissen doch beide, dass sie der Grund dafür ist.
0: Dad, mir fällt es wirklich nicht leicht, darüber zu reden. Bis später.

Wieder mal einer dieser schwarzen Tage. Nichts wollte wirklich gelingen. Zuerst verschlief ich und dann musste auch noch Dad anrufen. Jedes unserer Gespräche endete mit Streit und immer ging es um das gleiche Thema. Ich wusste, dass er es nur gut meinte, aber ich konnte es ihm nicht sagen. Es war schon richtig. Ich hatte nur bei der Polizei von Philadelphia angefangen, um den Mörder meiner Mutter eines Tages aufspüren zu können. Doch bisher vergeblich. Gerade führte mich meine Fahrt in ein Waldgebiet am Stadtrand. Der übliche Job in der Mordkommission, wenn eine Leiche gefunden worden war. Ich ärgerte mich, weil ich zu spät dran war und Chief Harris nur nach einem Grund suchte, mich loszuwerden. Leider hatte

0: Verdammt, Chief Harris erwartet mich bereits. Das kann ja heiter werden.
1: Sieh an, Detective Sarah Carter. Ich weiß ja nicht, wie Sie es früher beim FBI gehalten haben, aber hier, beim Police Department, erscheint man sofort am Tatort, bevor sich alle Spuren in Luft aufgelöst haben. Das sollten Sie nach einem Jahr bei uns langsam wissen.
0: Ich bin jetzt hier, das reicht Ihnen hoffentlich.
1: Da wundere ich mich, wie Sie es mit dieser Einstellung damals zur FBI-Profilerin geschafft haben.
0: Ich wollte damit doch nur sagen...
1: Keine Ausflüchte mehr. Barclay wartet da drüben am Weiher auf Sie. Gehen Sie an die Arbeit und helfen Sie uns herauszufinden, was hier passiert ist. Eine ermordete männliche Person und eine Menge Spuren warten darauf, von Ihnen gesichert zu werden.
0: Warum lässt er mich nicht einfach in Ruhe? Immer wieder fängt er an zu sticheln. Oh je, was ist denn hier passiert? Überall hier in dieser schönen Waldlandschaft wurde Müll verteilt. Alte Autoreifen, ein rostiges, verbogenes Fahrrad und sogar das Gerippe eines Schulbusses. Traurig, was die Menschen so alles der Natur überlassen. Unbegreiflich. Ich näherte mich dem Weiher und sah den Toten am Ufer liegen, den Kopf eingetaucht im dunklen Wasser. Bei näherer Betrachtung fielen mir Schleifspuren im Waldboden auf, begleitet von dunkelroten, in die Erde eingezogenen Blutlachen, hinterlassen vom Täter, als er sein Opfer hier wie den anderen in der Natur überließ.
2: Miss Carter, hätten Sie einen Moment? Hier ist etwas Ungewöhnliches.
0: Schleichen Sie sich nicht so an, Barclay. Und immer noch Detective Carter, bitte. Um was geht es, Sergeant?
2: Wie Sie sehen, Detective, eigentlich ein klarer Fall. Ein Geschäftsmann mittleren Alters wurde aus nächster Nähe erschossen. Aber da ist noch etwas. Hier, am Hals des Toten.
0: Das ist ein Brandzeichen. Wie bei Rindern.
2: Unheimlich, nicht? Haben Sie so etwas schon mal gesehen?
0: Sieht aus wie ein Auge. Das muss ich mir näher ansehen. Ich bückte mich, um mir das Zeichen am Hals etwas genauer anzusehen und berührte dabei unbewusst die Leiche. Und dann geschah etwas, was ich nicht begreifen konnte. Es war, als tauchte meine Hand in den Toten ein, so als wäre er Luft. Ich fiel auf meine Knie. Um mich herum bildete sich ein schwarzer Wirbel und zog mich in ein ebenso düsteres Loch. Dann erhellte lilafarbenes Licht die Dunkelheit und schlängelte sich wie eine Schlange um mich herum. Zuerst dachte ich, dass das lila Licht unwillkürlich seine Bahnen zog. Doch es bildete feine Linien und malte das Brandzeichen, das Abbild eines Auges, in den pechschwarzen Boden. Was passiert mit mir? Bin ich noch in meinem Körper? Und was ist das für ein Ort? Die Schwärze begann sich aufzulösen und gab einen völlig verdreckten und vermoderten Kellerraum frei, dessen einzige Beleuchtung ein vergittertes Deckenfenster war.
3: Ich flehe Sie an. Wir können doch alles regeln. Ich habe Geld.
4: Du wirst meine Anweisungen befolgen. Nur so kannst du deine Schuld begleichen. Auch wenn du mich nicht siehst, ich bin immer hinter dir. Also mach keine Dummheiten.
0: Die Stimmen kamen von einem Mann mittleren Alters, der verängstigt in einer Ecke kauerte, und einem anderen, der vermutlich draußen beim Kellerfenster stand und beobachtete. Seine Stimme war mir unheimlich. Es kam mir vor, als wäre sie direkt in meinem Kopf.
3: Moment. Meine Schuld? Wenn es Ihnen um diese billigen Flittchen geht. Meine Güte. Vielleicht hatte ich mich ein- oder zweimal nicht unter Kontrolle.
0: Augenblick. Das ist das Mordopfer aus dem Wald. Dieser Geschäftsmann. Er scheint Todesangst zu haben. Und ich sehe durch seine Augen... Das verstehe ich nicht.
4: Reiß die Tapete von der Wand und entferne die Backsteine. Sieh nach, was sich dahinter verbirgt.
3: Sofort. Sofort. Hören Sie. Ich werde alles tun, was Sie verlangen.
0: Hinter den Backsteinen ist eine Holztür versteckt. Warte mal. Hey, da liegt eine Puppe an der Türschwelle. Was soll das bedeuten?
3: Oh, ein Zettel hängt an der Puppe.
4: Eine Puppe? Bist du meine Puppe? Wirst du tun, was ich dir sage? Dann wirst du einen dieser Backsteine hübsch verpacken. als wäre es ein Geschenk für deine Liebsten von der Straße. Dann wirf ihn durch das Gitter und ich lasse dich hier raus.
3: Ich tue alles, was Sie sagen. Wenn Sie wollen, bin ich auch Ihre Puppe. Welchen Backstein soll ich verpacken? Diesen hier? Sehen Sie? Ich wickle die Zeitung um den Stein. Und nun werfe ich ihn durchs Gitter.
0: Was passiert jetzt? Alles wird wieder dunkel. Da blitzen Bilder auf. Er ist im Inneren eines Kofferraums. Das Schwarz löst sich wieder auf und... Mein Gott, wir sind am Tatort. Aber noch vor dem Tod dieses Mannes. Was geschieht hier mit mir?
3: Wo sind wir hier? Sie haben gewonnen. Ich mache alles, was Sie wollen. Moment, was ist das? Oh nein. Er hat mir einen Zettel in die Tasche gesteckt. Da steht...
4: Schneide dem kleinen Flittchen den linken Arm ab. Such dir etwas Scharfes und finde für sie ein dunkles Loch.
3: Sehen Sie? Ich schneide mit dieser Scherbe der Puppe den linken Arm ab. Das war's. Und ich werde die Puppe dort im hohlen Baum verstecken. So, da liegt ja ein weiterer Zettel. Woher wusste er, dass ich die Puppe dort verstecken würde?
4: Wenn du das liest, hast du alles zu meiner Zufriedenheit gemacht. Naja, du konntest nicht anders. Denn du stehst unter meiner Kontrolle, Puppe. Knie dich hin. Keine Angst. Die Toten werden nicht alleine bleiben. Ich verspreche es dir.
3: Oh nein, nein, nein, es tut mir leid. Bitte, bitte tut mir das nicht. Nein, Sie müssen mir glauben. Sie müssen mir...
0: Die Dunkelheit holte mich zurück und wirbelte meinen Geist umher. Alles drehte sich und ich fiel immer tiefer und tiefer in einen endlosen Abgrund, bis...
5: Chief? Schnell, sie scheint wieder zu sich zu kommen.
0: Was? Wo bin ich? Barclay?
1: Carter, verdammt nochmal, was war mit Ihnen los?
0: Ich glaube, mir wurde nur etwas schwindelig und schlecht. Gleich ist alles wieder in Ordnung.
1: Alles in Ordnung? Sie waren minutenlang nicht ansprechbar und jetzt sind Sie blass wie eine Wand, als hätten Sie den Tod gesehen. Was zum Donnerwetter? Erklären Sie es mir.
0: Ich sagte doch, es war nichts. Trotzdem danke, dass Sie sich sorgen.
1: Carter, sind Sie sicher, dass Sie dem hier gewachsen sind? Das ist ein höchst sonderbares Verhalten gewesen. Vielleicht sollte ich Sie lieber vom Fall abziehen.
0: Chief, wegen so einer Lappalie? Das ist doch lächerlich.
1: Wir werden sehen, Carter. Wir werden sehen. Barclay, bleiben Sie bei Carter, falls sie wieder beim Anblick der Leiche zusammenbricht.
5: Ja, Chief.
0: Das wird nicht nötig sein.
1: Das entscheiden nicht Sie. Verstanden?
0: Verstanden. Ich hatte Harris angelogen. Mir ging es wirklich nicht gut. Meine Knie zitterten, dass ich jeden Moment umfallen und mich übergeben müsste. Kopfschmerzen hemmten meine Konzentration. Diese Vision war so beängstigend real.
5: Sie haben uns einen gewaltigen Schrecken bereitet. Gehen Sie es ruhig langsamer an, Detective. Ich kann mir den Tatort auch alleine weiter angucken.
0: Es geht schon. Das Bild, was ich jetzt hier sehe, stimmt nicht. Wahrscheinlich bin ich die Einzige, die das sehen kann. Der Tatort war in der Vision anders, wie manipuliert.
5: Ich habe Sie nicht richtig verstanden. Vision?
0: Unwichtig, Barclay. Ich habe eine Ahnung, dass wir hier noch etwas übersehen haben. Machen Sie lieber Fotos, anstatt nur hier zu stehen.
5: Gerne, aber kein Grund zu meckern.
0: Es gab Abweichungen von meiner Vision und dem tatsächlichen Tatort. Und ich hoffte, die Fotos würden mir dabei behilflich sein, herauszufinden, welche es waren.
1: Carter, Barclay, sammeln Sie endlich alle Indizien ein und lassen Sie uns von hier verschwinden.
0: Wie immer setzte Harris einen unter Druck. Ich beschloss, ihm und den anderen nichts von meiner Vision und den seltsamen Übereinstimmungen zu erzählen. Ansonsten könnte ich ihm gleich meine Kündigung in die Hand drücken.
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0: Barclay und ich tüteten alle Spuren ein, darunter eine verrostete Spieluhr, eine Pistole, eine Scherbe, ein Schlüsselbund, ein verdrecktes älteres Handy, einen Gürtel, einen Camcorder, zahlreiche weggeworfene Papierfetzen und den Aktenkoffer mit Unterlagen des Opfers. Die Unterlagen waren in der Gegend verstreut und Barclay sammelte sie gerade auf. Scheinbar gehörten dazu zahlreiche Fotos von Frauen. Leider war es schwer auszumachen, was dem Opfer gehörte und was nur hier seine letzte Ruhestätte gefunden hatte. Was von den Dingen wirklich von Belang war, musste ich später feststellen. Dann nahm ich Proben vom Erdboden mit dem eingesickerten Blut und machte mit Hilfe speziellen Gipses Abgüsse der Fußabdrücke.
5: Kommen Sie, Detective.
0: Einen Moment noch.
5: Was wollen Sie denn dort bei den Bäumen?
0: Tatsächlich. Hier eine Aushöhlung und die Puppe ist wirklich hier versteckt. Sie kommt mir irgendwie bekannt vor. Langsam wird's unheimlich.
5: Sind Sie sicher, dass Sie die Puppe mitnehmen wollen? Könnte auch zu dem sonstigen Dreck gehören. Wenn Sie meinen, Sie sehen wirklich mitgenommen aus. Wollen Sie nicht lieber mit mir zum Revier fahren?
0: Danke, aber mir geht es gut. Wir treffen

0: Kaum hatte ich das Polizeirevier betreten, wurde ich auch schon auf dem Weg zu meinem Schreibtisch von Kolev, unserem Pathologen, abgefangen.
1: Hallo Sarah, wie siehst du denn aus?
0: Nicht gut, Kolev. Beim Tatort und der Leiche wurde mir richtig schwindelig und unheimlich.
1: Unheimlich? In der Pathologie sehe ich so einiges, aber wovon sprichst du?
0: Ich zittere immer noch. In einer Art Vision sah ich durch die Augen des Opfers. Ich habe dessen Tod miterlebt. Dabei muss ich wohl irgendwie weggetreten sein.
1: Klingt merkwürdig. Buckley erwähnte einen Zusammenbruch. Harris muss wohl starke Zweifel an deiner Diensttauglichkeit haben.
0: Das ist doch nicht zu fassen. Am Ende soll ich noch verrückt geworden sein, was?
1: Naja, ungewöhnlich ist das schon. Aber verrückt eher nicht. Bei deinem Arbeitspensum solltest du dir einfach mal eine Auszeit gönnen.
0: Wenn ich nicht tatsächlich einen Beweis meiner Vision am Tatort gefunden hätte...
1: Hättest du selber Zweifel an dir. Du wirst schon eine Erklärung dafür finden. Hast du eigentlich die Blutproben dabei? Dann kümmere ich mich gleich unten in der Pathologie darum.
0: Hier, bitte. Alles vorschriftsmäßig gesammelt und eingetütet. Halte mich bitte auf dem Laufenden.
1: Entspann dich. Wenn ich soweit bin, kriegst du die Ergebnisse sofort auf deinen Tisch. Wie immer.
0: Nun verschwinde in deine Gruft. Danke, Kolev.
1: Da ist sie ja wieder. Die alte Sarah.
0: Nachdem ich den Spurensicherungskoffer am Foyer abgegeben hatte, machte ich mich auf in den ersten Stock und dort ins hinterste Eck des modern eingerichteten Reviers. Mein Schreibtisch war nicht zu verfehlen. Er war der unordentlichste von allen. Überall lagen alte Zeitungen mit landesweiten Berichten über ungeklärte Morde verstreut. Dazu kamen gelbe Haftzettel mit hunderten von Gedanken, die ich überall angeklebt hatte. Und meine Kaffeebecher der letzten Woche. Ein Wunder, dass der Computer mit seinem Flachbildschirm noch zu sehen war. Der mittlerweile verschrumpelte Apfel schaute mich mitfühlend an, schnellstens in den Abfalleimer befördert zu werden. Zuerst legte ich die gesammelten Beweise, darunter die Gipsabdrücke der Fußspuren und die seltsame Puppe auf einen der von unten beleuchteten Untersuchungstische. Dann wollte ich die Digitalkamera, mit der Barclay Tatortfotos gemacht hatte, an den Computer anschließen und zum LetNet schicken. Verdammt. Ach, wo habe ich das USB-Kabel gelassen? Ach, ich sollte endlich mal meinen Tisch aufräumen. Ah, da ist es ja. Nur noch anstöpseln und dann kann's losgehen. Oh, eine Mail von Kolev. Er ist ja wieder fix heute. Mal schauen.
1: Sarah, im Anhang findest du zwei Fingerabdrücke. Der erste Abdruck ist dem Opfer zuzuordnen, der zweite hingegen ist unbekannt und könnte uns einen Verdächtigen liefern.
0: Interessant. Zwei verschiedene Fingerabdrücke. Am besten ich drucke sie aus. Ich sollte alle Erkenntnisse an der Pinnwand festhalten. So habe ich den besten Überblick. Zunächst druckte ich mir noch einige Fotos der wichtigsten Beweise, wie der Puppe sowie des Tatorts aus, bevor ich zur Pinnwand ging und dort alles mit kleinen Magneten befestigte. Dazu hängte ich eine Karte der Gegend und markierte mit einem roten Filzer den Leichenfundort. Alles schien auf einen klaren Mord mit einem noch unbekannten Motiv zu deuten. Aber durch mein Erlebnis mit der Leiche wusste ich, dass mehr dahinter stecken musste. Das spürte ich einfach. Eine Puppe, ein verpackter Backstein und mystische Symbole. Klang alles sehr seltsam. Vielleicht brachten mich die gefundenen Beweisstücke weiter. Also suchte ich die Puppe, Pistole, das Handy, einen Camcorder und alle anderen Fundstücke mit Hilfe von Spezialpuder und Pinsel nach Fingerabdrücken ab. Dann verglich ich jeden Gefundenen mit denen, die mir Kolev mailte. Zwar befanden sich auf allen Beweisstücken die Fingerabdrücke, doch leider so wahllos verteilt, dass ich keinen Sinn daran sehen konnte.
2: Kata, ich habe bereits alles in die Wege geleitet.
0: Müssen Sie sich so anschleichen? Wovon sprechen Sie eigentlich, Harris?
2: Tun Sie nicht so unwissend. Ich kenne Ihre Akte. Der Zusammenbruch kann nur eine Folgeerscheinung sein. Ich habe Psychologin Morrison beauftragt, eine längstfällige Untersuchung ihrer Diensttauglichkeit vorzunehmen.
0: Sie sprechen auf den Tod meiner Mutter an? Das hat nicht das Geringste damit zu tun.
2: Das ist keine Diskussion, sondern ein Befehl, Detective.
0: Mir können Sie nichts vormachen, Chief. Sie können es nicht abwarten, mich loszuwerden.
2: Ich sagte, keine Diskussion. Das Gespräch ist beendet. Sie fahren jetzt umgehend zu Dr. Morrison.
0: Ja, Chief. Wütend starrte ich Harris nach und verfluchte ihn innerlich. Er schien mich wohl für verrückt zu halten und mein ungewollter Zusammenbruch öffnete ihm dafür alle Türen. Ich brauchte einige Sekunden, um mich wieder zu beruhigen. Dann legte ich die angefangene Arbeit zur Seite und warf meine Jacke über. Langsam, mit lustlosen Schritten, wanderte ich zu meinem Wagen. Da ich nicht genau wusste, wo Dr. Morrisons Praxis war, checkte ich das im Wagen eingebaute Navigationsgerät, wo alle wichtigen Adressen für uns Polizisten eingespeichert waren. Meine Fahrt dauerte nicht lange, da die Praxis in der 9. Straße lag, was nicht unweit vom Revier lag. Dort angekommen, stand ich minutenlang vor der Tür und starrte auf die Klingel. Irgendwann überwand ich mich und drückte.

0: Guten Tag. Detective Carter, richtig?
1: Ja, ich bin Sarah Carter.
0: Kommen Sie rein. Gehen Sie schon mal in mein Büro. Ich muss mich noch kurz um meine kleine Tochter kümmern. Mein Komiker von Mann hat sich mal wieder verspätet. In ein paar Minuten bin ich für Sie da.
1: Wie passend. Eigentlich habe ich auch keine Zeit. Mein Mordfall kann nicht warten.
0: Wie gesagt, es dauert nicht lange. Nehmen Sie schon mal Platz.
1: Wenn ich den Job nicht mehr habe, werde ich niemals den Mörder von Mom finden. So einfach lasse ich mich nicht suspendieren. Murmelte ich mir selbst zu und blickte mich dann um. Das Büro war untypisch für eine Psychologin, dachte ich, da nirgends die große Couch zu sehen war. Nur zwei gegenüberliegende, verschiedenfarbene Sessel. Das Sonnenlicht schien auf einen runden Tisch dazwischen mit Dr. Morrisons Notizbuch und einem vollen Aschenbecher drauf. Etwas abseits davon stand ein rustikaler Holzschreibtisch mit verstreuten Unterlagen und halboffenem Laptop. Auch die obligatorischen Diplome durften nicht fehlen und hingen gleich neben der Bürotür. Neugierig wie ich war, fiel mein Blick auf einige Sachbücher im Regal neben der Diplomwand. Ha, interessant. Frau Doktor interessiert sich für Astrologie und Horoskope. Ob das zu einer seriösen Psychologin passt? Wohl eher nicht. Harris würde mich umbringen, wenn ich so viel Privates auf meinem Schreibtisch herumliegen hätte. Diese Psychologin scheint Job und Privates nicht trennen zu können. Hier steht hinterm Sessel sogar noch das Schaukelpferd der Tochter. Und dort ihre Gymnastik-DVD. Beim genaueren Hinschauen sehe ich sogar noch mehr Spielzeug ihrer Kleinen, das nur in den Ecken versteckt wurde. Schlecht für sie, gut für mich. Ja, ja, die Laster. Hier raucht jemand zu gerne, wenn ich mir den Aschenbecher so ansehe. Die meisten Zigaretten sind nur angeraucht und wurden dann sogleich wieder ausgedrückt. Möchte wohl damit aufhören, aber die Sucht kommt immer wieder hoch. Jetzt weiß ich genug über diese Seelenklempnerin. Schauen wir mal, wer hier in Wirklichkeit arbeitsuntauglich ist.
0: Das kann doch nicht dein Ernst sein. Ich habe hier Patienten. Ich schwöre, wenn ich dich nicht in einer halben Stunde in der Tür stehen sehe. Hallo? Dieser Kerl legt einfach auf. Unverschämt.
1: Hört sich nach Familienproblemen an.
0: Tut mir leid, Sarah, dass Sie warten mussten. Ich darf doch Sarah sagen. Setzen wir uns. Nennen Sie mich bitte Evie, Sarah.
1: Hören Sie, ich bin eine Mörder auf der Spur und habe keine Zeit für diesen Psychozirkus.
0: Dann sparen wir uns das Geplänkel und fangen sofort an. Erzählen Sie mir bitte, Sarah, was heute Morgen mit Ihnen geschehen ist.
1: Mein Chef versucht mich wegen einer Lappalie zu diskreditieren und Sie sind dabei sein Werkzeug.
0: Nun, Chief Harris sieht das ganz anders. Er berichtete mir, dass Sie am Tatort einige Minuten wie weggetreten waren.
1: Kann ja sein. Vielleicht war ich heute Morgen nicht ganz bei der Sache und habe wohl kurz das Bewusstsein verloren.
0: Schön, dass Sie mir so offen antworten. Aber zuerst möchte ich etwas mehr über Sie erfahren. Laut Akte scheinen Sie mehrfach Probleme mit Autoritäten gehabt zu haben. Die Ursache dafür kann in inkonsequentem Verhalten liegen.
1: Konsequenz? Ich konnte schon vor Jahren mit dem Rauchen aufhören. Sie auch?
0: Ich vergaß, dass Sie einmal Profilerin beim FBI waren. Natürlich habe ich auch meine Fehler, aber heute geht es um Sie. Betrachten wir die ganze Angelegenheit mal aus einer anderen Perspektive. Chief Harris beschreibt Sie im Job als ziemlich verbissen, fast schon besessen. Was denken Sie, könnte er mit Ihrer Besessenheit meinen?
1: Sehen Sie, jeder hat seine Passion. Sie betreiben Astrologie und ich Kriminologie.
0: In Ihnen steckt auch eine Psychologin, wie ich sehe. Aber Spaß beiseite. In Ihrer Personalakte habe ich von der Ermordung Ihrer Mutter gelesen. Sie waren 15 Jahre alt damals. Es ist wohl kaum ein Zufall, dass Sie einen kriminologischen Beruf ergriffen haben.
1: Manchmal weist das Leben uns die Wege.
0: Das ist richtig. Ich würde gerne mit Ihnen in Ruhe über diese Zeit in Ihrem Leben sprechen, damit Sie in Zukunft Persönliches und Berufliches besser voneinander trennen können.
1: Trennen? So wie Sie Ihre Praxis vom Wohnzimmer trennen, welches direkt nebenan ist.
0: Ich sehe schon. Sie machen es mir und sich selbst nicht gerade leicht. Ich will es trotzdem versuchen. Fangen wir mit dem Tod Ihrer Mutter an. Wie ich weiß, wurde der Fall nie gelöst. Kann es sein...
1: Entschuldigung, Doc. Die Pathologie, da muss ich ran.
0: Bitte.
1: Ja, Kolev? Ah, okay. Ich bin sofort da. Sorry, Doc, aber ich muss Sie leider verlassen.
0: Sarah, ich befürchte, das wird Ihre Konflikte nicht lösen. Wir müssen unsere Sitzung fortführen.
1: Nein, ich muss einen Mordfall aufklären. Das ist mein Job. Nichts für ungut, Doc. Stellen Sie mir lieber ein paar Horoskope aus und grüßen Sie Ihren Mann von mir.
0: Was für ein harter Brocken.

0: Ich war froh, dass Kolev angerufen hatte und mir einen Grund lieferte, die Sitzung zu verlassen. Mir war eh so, als wäre sie mit halbem Ohr noch bei Tochter und ihrem unzuverlässigen Ehemann. Meine Gedanken wanderten zu Kolev. Was mochte er gefunden haben? Und gerade als ich in mein Auto steigen wollte... Dad, was willst du?
1: Nette Begrüßung, Sarah. Unser letztes Gespräch hast du abgebrochen. Also, ich wollte nur hören, ob es dir gut geht.
0: Schon gut, Dad. Weißt du, mir ist heute etwas Unglaubliches passiert. Ich konnte die letzten Erlebnisse eines Toten miterleben. Aus seinen Augen.
1: Sarah, langsam. Wovon redest du?
0: Ich kann es selber nicht erklären. Aber als ich die Leiche berührte, bekam ich eine Vision.
1: Ich habe eben in deinem Büro angerufen. Harris meinte, du wärst bei einem Termin mit einer Psychologin. Hat das alles damit zu tun?
0: Glaubst du jetzt etwa auch, ich schnappe über? Dabei hat dieses Erlebnis mich fast umgehauen.
1: Bist du auch wirklich sicher, dass alles in Ordnung ist?
0: Es war real. Und ich bin und werde auch nicht verrückt. Wir sollten besser das Thema wechseln. Wie geht's dem Cuff Small Hill?
1: Ich weiß nicht. Das ist dir doch schon mal so ähnlich ergangen. Damals, beim FBI.
0: Willst du schon wieder damit anfangen?
1: Nein. Ja, was gibt es Neues? Ach ja, die alte Miss O'Neill hat nach dir gefragt.
0: Wollte sie schon wieder für ihren Sohn nach einem Date fragen? Ich passe nicht in ihre Welt von Small Hill. Und noch viel weniger zu ihrem dämlichen Sohn.
1: Eigentlich wollte ich dir nur erzählen, dass sie mit dir über Mom sprechen wollte.
0: Oh, das elende Gelaber. Das wird das Schwein auch nicht ausfindig machen. Eines Tages wird er dafür büßen, was er Mom und uns allen angetan hat.
1: Glaubst du nicht, dass ich mir das nicht auch wünsche? Aber davon wird Mom nicht wieder lebendig. Du dagegen lebst und ich mache mir Sorgen um dich. Kannst du nicht endlich anfangen, dein eigenes Leben zu leben? Mom hätte sich das sicherlich gewünscht.
0: Das weiß ich, aber ich muss Schluss machen. Bye, Dad.
1: Sarah, du kannst doch nicht immer...
0: Irgendwie fühlte ich mich nach diesem Telefonat mit Dad nicht so wie sonst. Ich war zwar angespannt, und doch fühlte ich mich befreiter. Viel mehr darüber nachdenken mochte ich nicht und fuhr so schnell ich konnte zum Revier zurück. Am liebsten mit Blaulicht. Aber ich wollte mich nicht noch mehr mit Harris anlegen. Schnellen Schrittes betrat ich die Pathologie und schreckte Kolev auf, der sich über eine Leiche beugte.
2: Sarah, Mensch, hast du mich erschreckt. Aber gut, dass du da bist.
0: So schnell es ging. Um was geht es?
2: Ich dachte mir, da du ja ein Überflieger beim FBI warst und ein Erlebnis hattest, könntest du vielleicht etwas entdecken, was ich plumper Durchschnittsleichenfledderer vielleicht übersehen haben könnte.
0: Ich weiß nicht.
2: Schau dir mal die Wunden an.
0: Na schön. Komisch, diesmal passiert nichts Seltsames, obwohl ich die Leiche wieder berühre. Ich fühle nur ein leichtes Prickeln. Aber vielleicht bilde ich mir das auch nur ein.
2: Du siehst, 7 Kugeln haben ihn getroffen. Davon 5 in die Brust und eine in den rechten Unterarm. Auffällig finde ich seine Schlagwunde auf der Stirn.
0: An ein lautes Aufschlaggeräusch kann ich mich noch erinnern, bevor die Vision endete. Ich glaube, er wurde erschlagen und dann wurde auf ihn geschossen. Aber warum? Es sind doch eine Reihe älterer Verletzungen zu erkennen. Da sind Einstichwunden, ein paar Hämatome, Brandwunden, alte Narben. Hat viel erlebt, der Kerl. Hast du schon die besonderen Merkmale aufgenommen?
2: Ja, hab ich.
0: Welche Ergebnisse hast du denn noch?
2: Oh, welche Ehre. Miss Carter interessiert sich für des Lakaien Ergebnisse.
0: Meine Güte, bist du heute wieder empfindlich, Kolev. Jetzt zeig schon her.
2: Zu Befehl, Detective. Also, zunächst haben wir einen Schuss. Kugel Nummer 7. Im Genickbereich. Kaliber unbekannt. Die Schmauchspuren deuten auf ein Abfeuern aus nächster Nähe hin.
0: Das kann nicht sein. Er wurde nicht erschossen. Als das Opfer getötet wurde, gab es einen Schlag.
2: Du sprichst von deiner Vision. Die Kopfverletzung könnte in der Tat ein Indiz dafür sein.
0: Ich bin überzeugt, dass meine Vision mit dem Tod des Opfers endete. Da war kein Schuss vorm Todesschrei.
2: Aber warum sollte der Täter das Opfer erst erschlagen und dann nochmal mehrere Schüsse darauf abgeben?
0: Zugegeben, das ist mysteriös. Aber der ganze Tatort wirkte inszeniert. Der Täter muss im Nachhinein vieles verändert haben.
2: Vielleicht um seine Spuren zu verwischen.
0: Nein, er hat sie meiner Meinung nach nur umplatziert. Keinem wäre es aufgefallen und ich habe es nur durch die Vision erfahren.
2: Also, An Übernatürliches glaube ich zwar nicht, aber vielleicht hattest du wirklich eine Eingebung, welcher Art auch immer. Vielleicht kannst du die tatsächliche Todesursache im Beweismaterial finden.
0: Da könntest du recht haben. Danke, Kolev.

Nachdenklich kehrte ich in mein Büro zurück. Ohne Umwege trat ich an den Untersuchungstisch mit den vom Tatort mitgenommenen Beweismitteln. Dann öffnete ich die Schublade im Tisch, entnahm mir ein paar Gummihandschuhe und streifte diese über. Als nächstes griff ich die Sprühflasche mit Luminol. Luminol reagierte schon bei kleinster Berührung mit Blut und machte so Blutspuren unter ultraviolettem Licht sichtbar. Vorsichtig besprühte ich alle Beweise. Nur an zwei Objekten leuchtete das Luminol auf. Die an der Scherbe konnte ich nachvollziehen. Interessant. Scheinbar wurde das Opfer am Kopf mit dem Camcorder getroffen. Ich sollte ihn Barclay geben.

0: Hey Detective, ich hörte, der Psychologin haben Sie es ganz schön gezeigt.
1: Das spricht sich ja schnell rum. Ich hoffe, damit hat sich das Thema erstmal erledigt.
0: Das hoffe ich für Sie. Doch zu unserem Fall. Haben Sie die Tatwaffe gefunden? Ich kann mir schwer vorstellen, dass er nicht erschossen wurde.
1: Fast hätte ich das auch gedacht. Aber die Spuren in der Autopsie sagen etwas anderes. Ich habe daraufhin alle Objekte vom Tatort untersucht und diesen Camcorder ausgemacht, mit dem unser Opfer tödlich getroffen wurde. Den wollte ich Ihnen gerade bringen.
0: Danke, ich nehme den Camcorder gleich mit. Vielleicht sollten wir uns dann noch weniger festlegen. Die Schusswaffe ist für mich eigentlich die wahrscheinlichere Todesursache. Mit dem Camcorder wurde er lediglich niedergeschlagen.
1: Fangen Sie jetzt bitte nicht auch noch an, mir in meine Arbeit reinzureden.
0: So wie die Psychologin etwa?
1: Hören Sie zu, ich habe für dieses Kindertheater keine Zeit. Da draußen rennt ein Mörder rum.
0: Das ist zwar Ihre Sache, aber irgendwie sind Sie seit dem Tatort im Wald verändert.
1: Mag sein, aber vor allem liegt es an den Komikern, denen ich heute begegnen musste.
0: Hey, ich wollte Ihnen nicht zu nahe treten.
1: Sorry, aber ich bin wirklich etwas angespannt. Der Fall ist sehr verworren. Und schon wieder neue Arbeit.
0: Dann werde ich Sie mal wieder allein lassen. Wenn ich mehr über den Camcorder weiß, melde ich mich.
1: Oh, warten Sie, Barclay. Habe gerade eine Mail aus der Ballistik erhalten.
0: Schießen Sie los.
1: Also, Detective Carter. Bei der Untersuchung der Großaufnahmen der Einschusslöcher vom Tatort sowie der Bestimmung des Kalibers ergeben sich übereinstimmende Fakten zu einem anderen Fall. Oh. Gemäß der Unterlagen von Fall Nummer 7419 wurde die gleiche Waffe benutzt.
0: Ich erinnere mich an den Fall und jetzt ergeben auch die am Tatort gefundenen Frauenfotos einen Sinn. Das sind alles Prostituierte, die in den letzten 10 Jahren von einem Unbekannten erschossen wurden. Einzige Gemeinsamkeit in dem Fall war das gleiche Kaliber. Und jetzt stirbt der erste Mann durch eben dieses Kaliber.
1: Ich gebe zu, da besteht eine Verbindung. Aber über die tatsächliche Tatwaffe und das Motiv wissen wir nichts. Tauchte bei den Prostituiertenmorden in irgendeiner Weise eine Puppe ohne Arm auf?
0: Nicht, dass ich wüsste. Keine Hinweise auf eine Puppe, Detective. Aber ich bin der Meinung, dass es sich bei dem Mörder vielleicht um einen Zuhälter oder verstoßenen Freier handelt. Die Puppe haben wir nur zufällig gefunden und sie hat nichts mit dem Ermordeten zu tun. Sie haben doch selbst den ganzen Unrat im Wald gesehen, der dort abgeladen wurde.
1: Das glaube ich nicht. Aus meiner Erfahrung sind die Dinge selten so, wie sie scheinen. Der Tatort. Alles wirkte im Nachhinein zu inszeniert. Auch wenn ich es Ihnen im Moment nicht erklären kann. Aber ich bin mir hundertprozentig sicher.
0: Vermutungen nützen nichts. Da braucht es schon mehr Hinweise. Vor allem Beweise. Ich weiß nicht, ob Ihre Vermutungen Harris reichen.
1: Meine Intuition hat mich noch nie im Stich gelassen.
0: Schon gut.
1: Eine neue E-Mail erreichte mich aus dem Labor. Mit digital überarbeiteten und vergrößerten Fotos der Schleifspuren vom Tatort. Umgehend druckte ich sie mir aus und heftete sie an die Pinnwand. Dank der Labornotiz, dass sie in den Schleifspuren Teilabdrücke von Fußspuren gefunden haben, wusste ich, was zu tun war. Mit einer Lupe verglich ich die am Tatort genommenen Gipsabdrücke mit den Teilabdrücken und... Treffer. Die Schleifspuren sollten Schuhabdrücke des Täters kaschieren. Leider würde diese Erkenntnis Harris nicht als Beweis genügen. Ich musste weitersuchen. Zusammenfassend konnte ich sagen, dass das Opfer mit dem Camcorder erschlagen und die Schusswunden postmortem zugefügt wurden. Doch die gefundenen Fotos und das Kaliber scheinen mit anderen Mordfällen in Verbindung zu stehen. Warum werden hier 2 Fälle verbunden? Dennoch ist das Motiv für den Mord weiterhin unklar. Und was hat die Vision, die ich erlebt hatte, damit zu tun? Rätselhaft. Rätselhaft. Wenn mich mein Gefühl nicht täuscht, dann war das nicht der letzte Mord des Täters. Oh nein, Harris kommt mit hochrotem Kopf. Was will er jetzt von mir?
2: Carter, einen Moment! Wenn Sie denken, Sie können hier machen, was Sie wollen, haben Sie sich geschnitten. Einfach das Gespräch mit Dr. Morrison abzubrechen. Haben Sie eine Erklärung dafür, meine Anordnung zu missachten?
1: Bei allem Respekt, Chief. Ich musste die Ergebnisse der Pathologie einsehen. Das fand ich wichtiger als das Kaffeekränzchen mit Frau Doktor.
2: Sagen Sie mal, wann haben Sie eigentlich den Bezug zur Realität verloren? Das war ein Befehl und Sie halten das für eine Einladung zum Kuchenessen. Das Feedback der Untersuchung Ihrer Dienstfähigkeit lässt zwar noch keine Schlüsse zu, aber wenn es nach mir ginge...
1: Chief, da draußen läuft ein Mörder frei rum und ich...
2: Nein, Sie haben jetzt Sendepause. Sie werden wieder suspendiert. Diesmal nicht vom FBI, sondern von mir, wenn Sie nicht morgen das Gespräch mit Dr. Morrison wieder aufnehmen.
1: Chief, der aktuelle Fall ist kompliziert. Es sieht nach einem verrückten Ritualmörder aus und der wird bestimmt wieder morden. Ich muss an dem Fall dranbleiben.
2: Kompliziert? Nach den bisherigen Ergebnissen und einer Unterhaltung mit Sergeant Barkley sehe ich nichts Kompliziertes daran. Keine Ritualmörder, Serientäter oder Geisteskranke.
1: Wenn Sie für weitere Tote die Verantwortung übernehmen wollen, bitte. Ich jedenfalls nicht. Alles spricht für meinen Verdacht. Sie werden sehen.
2: Souverän wie immer, Carter. Sie und Ihre verdammte FBI-Schnauze.
1: Achten Sie auf Ihren Ton, Chief. Ich lasse mir nicht alles gefallen.
2: Gehen Sie morgen zu Ihrem Termin, Detective. Sonst sind Sie raus. Hören Sie, raus!
1: Was für ein toller Tag. Und mein Gefühl sagte mir, dass es morgen auch nicht besser werden würde. Ich beschloss, für heute Feierabend zu machen und fuhr nach Hause. Als ich letztendlich in meinem Bett lag, dachte ich noch einmal über meine Vision nach. Sie setzte mir mehr zu, als ich mir eingestehen wollte.

0: Guten Morgen, Detective Carter. Heute sind Sie ja früh im Revier. Haben Sie schon die Neuigkeiten gehört?
1: Lassen Sie mich raten. Ihr habt eine weitere mysteriöse Leiche.
0: Das muss ich erst noch herausstellen. Dennoch ist es seltsam.
1: Die Zuhälter-Einzeltäter-Theorie von Harris ist vom Tisch. Ihr könntet langsam mir und meinen Erfahrungen vertrauen.
0: Ich vertraue Ihnen, aber seit dem Wald scheinen Sie fixiert in eine Richtung zu laufen. Ich würde nur gern besser verstehen, warum. Aber genug der langen Reden. Der neue Tatort liegt im türkischen Bad Konstantinopel in der Stadt.
1: Na dann, nichts wie hin.

0: In Konstantinopel angekommen, standen Barclay und ich in einer halben Bauruine. Neben dem rostigen Baugerüst lagen überall die Werkzeuge und vielerlei Unrat. Zwei ehemalige Entspannungsliegen waren unter Staub, Steinen und Dreck begraben. Das Bad selbst war rundlich angelegt. Und in Vasen, die an Steinsäulen befestigt waren, steckten verstaubte Plastikfahnen als Dekoration. Und mitten im brackigen Wasser schwamm rücklings die Leiche. Blut hatte sich unter das Wasser gemischt.
1: So wie ich das sehe, haben wir hier eine weibliche Leiche. Schätzungsweise 45 Jahre alt und scheinbar, nachdem sie sich den Kopf angeschlagen hat, ertrunken. Eigentlich ist das Bad wegen Renovierungsarbeiten geschlossen. Aber es sieht mehr nach einem Abriss aus.
0: Wieder so ein unangenehmer Ort. Wo bleibt Harris?
1: Keine Angst, der ist bei einer Besprechung und konnte nicht kommen. Wie sollen wir vorgehen?
0: So wie immer, spurensicher. Vielleicht finden wir Parallelen zum Tatort im Wald. Wieder begann die Routine. Spuren suchen, Beweismittel sichern und nach ungewöhnlichem Ausschau halten, sowie alles fotografieren und dokumentieren. Auch diesmal wurden Gegenstände, die vielleicht erst auf den zweiten Blick wichtig sein könnten, eingetötet. Von einer Handtasche über eine Keksverpackung zu Lockenwicklern und einem ausgeglichenen Basecap. Was ist das dort unter der Liege? Sieh an, ein abgebrochener Schließfachschlüssel. Da ist etwas Blut dran. Mein Blick fiel auf die schwimmende Tote. Ob ich wieder eine Vision erhalte, wenn ich die Leiche berühre? Barclay schaut gerade nicht her. Ich probiere es. Zaghaft berührte ich die Tote. Und wieder geschah es. Meine Hand ging durch sie hindurch. Alles herum wurde schwarz und auch diesmal malte lilafarbenes Licht das Augensymbol auf den Boden. Meine Sicht wurde klar und ich war in einem alten Lagerraum. Sonnenlicht schien auf einen vermoosten Boden. Auch diesmal sah ich, wie ein Zuschauer, durch die Augen der Toten.
2: Wo bin ich? Ach, dieser Mann. Er muss mir vom Supermarkt gefolgt sein und mich irgendwie betäubt haben. Wenn ich mich doch bloß erinnern könnte.
3: Beruhige dich. Akzeptiere die Hoffnungslosigkeit deiner Situation. Du wirst tun, was ich dir sage. Du kannst dich glücklich schätzen. Denn ich lasse dir hier eine kleine Chance zu entkommen.
0: Ich konnte es kaum glauben. Es musste wieder dieser verrückte Mörder sein. Auch wenn er diesmal über einen Lautsprecher zum Opfer sprach, nahm ich ihn direkt in meinem Kopf wahr. Aber was bezweckte er diesmal?
2: Was wollen Sie? Was soll das alles? Ich...
3: Sehen den Koffer dort an der Kette. Ich weiß, dass du gerne in anderer Leuten Sachen umschnüffelst.
0: Interessant. Er spielt mit ihr. Sie nimmt etwas aus dem Koffer heraus. Sieht nach einer Spritze, einem verschweißten Muffin, einem Schlüssel und einem alten, zerrissenen Foto aus.
3: Oh, ein Schlüssel. Zu welchem Schloss passt er wohl? Los, beweg dich!
2: Ich mache ja schon. Sehen Sie? Ich öffne das vorhängende Schloss an diesem Schrank.
0: Sie entnimmt dem Schrank ein kleines Fläschchen und eine weitere Fotografie. Wie es aussieht, passen die Fotos zusammen. Wenn ich doch nur erkennen könnte, was darauf zu sehen ist.
3: Oh, noch mehr Leckerei. Zauber mir einen netten Nachtisch, so wie du es für deinen Ehegatten gemacht hast. Du weißt schon, dieser Nachtisch mit der Spezialmischung.
2: Woher wissen Sie das?
3: Ich weiß alles über dich.
0: Was macht sie? Sie zieht mit Hilfe des Fläschchens die Spritze auf und spritzt die Flüssigkeit in den Muffin. Vergiftet sie ihn?
3: Sehr gut. Siehst du, ich halte mein Versprechen.
0: Und wieder wird alles dunkel. Und ich glaube, erneut bin ich, die Frau, in einem Kofferraum gefangen. Jetzt bringt er sie bestimmt zum türkischen Bad.
2: Ich muss ohnmächtig geworden sein. Ach, wie komme ich ins türkische Bad? Oh nein, der Entführer.
3: Erinnerst du dich, wie gerne dein verblichener Ehemann gewerkelt hat? Jetzt bist du an der Reihe. Lege mit dem Hammer die Wand hinter der Baustelle frei.
2: Sofort.
0: Das kommt mir alles irgendwie bekannt vor. Interessant. Hinter der Wand war eine Metallkassette versteckt. Merkwürdig, das Opfer ignoriert sie.
3: Und nun nimm die Flasche neben dem Gerüst und stecke die Fotos hinein. Gut. Jetzt beschwere sie mit Schutt. Vielleicht kommt die Flaschenpost ja bei deinem Mann und seiner Geliebten an. Dort, wo du die beiden hingeschickt hast. Schick die Flaschenpost los.
2: Lassen Sie mich bitte frei.
3: Zeit zu gehen. Ach ja, siehst du den Einstich in deinem Arm? Dein Rezept. Gut, aber langsam.
2: Nein, hören Sie, ich...
1: Detective, geht es Ihnen wieder nicht gut? Da stimmt doch was
0: Still.
1: Nicht.
0: Still, ich muss mich konzentrieren.
1: Aber?
0: Vertrauen Sie mir, Barclay. Wenn ich mich nicht konzentriere, verliere ich die Spur des Ritualmörders.
1: Einverstanden, aber später erklären Sie mir, was Sie meinen.
0: Sobald es die Zeit erlaubt. Es war wieder der gleiche Mörder und auch diesmal hat er den Tatort manipuliert. Sammeln wir schnell alle Indizien ein. Dort vorne bei dem losen Mauerwerk, neben dem Gerüst, sollte eine Metallkassette versteckt liegen.
1: Unglaublich. Woher wussten Sie...
0: Später. Ach, Barclay, auf dem Grund des Pools liegt ebenfalls etwas. Veranlassen Sie, dass der Pool abgelassen wird.
1: Ich kann zwar im Wasser wenig erkennen, aber wenn Sie meinen, werde ich nachsehen.

0: Der Grund des Pools ist sogar noch dreckiger als diese Baustelle.
1: Na bitte, da ist hier die Flasche.
0: Eine Flasche? Da liegen mindestens 20.
1: Alle einsammeln. Der verrückte Mörder spielt Spielchen mit uns. Er hat bestimmt wieder etwas geplant.
0: Im Gegensatz zu Ihnen sehe ich keine Parallelen zum Toten gestern im Wald. Und solange Sie mir keine Erklärungen oder Beweise geben, werde ich davon auch nicht abrücken.
1: Barclay, vertrauen Sie mir einfach. Es ist eindeutig die gleiche Handschrift des Killers. Sie und Harris wollen Beweise? Bekommen Sie. Aber vordringlich muss ich den nächsten Mord verhindern.
0: Wie können Sie sich so sicher sein? Das Gegenteil könnten wir erreichen. Durch dieses unpräzise Vorgehen übersehen wir am Ende tatsächliche Hinweise.
1: Ich verstehe Sie. Aber ich tue das, was ich am besten kann. Ich profile.
0: Aber sagen Sie hinterher nicht, ich hätte Sie nicht gewarnt.
1: Auch diese Vision bereitete mir Kopfschmerzen. Im Auto legte ich erstmal meinen Kopf gegen die Rückenlehne und schloss die Augen. Hätte ich doch nur Schmerztabletten im Handschuhfach. In mir keimte das Gefühl, darüber reden zu müssen. Doch mit wem? Mir fiel nur einer ein.
2: Carter.
1: Dad, etwas geschieht mit mir. Ich kann durch die Augen toter Menschen sehen und bisher habe ich nichts Schönes gesehen.
2: Du redest von deinen Visionen?
1: Ja, Dad.
2: Deine Besessenheit, den Mörder von Mom zu finden, machte dich zunehmend fertig. Der Job war von Anfang an nichts für dich. Ich kann dir nicht dabei zuschauen, wie du dich...
1: Ja, zuschauen, das war immer alles, was du konntest. Als Mom ermordet wurde, hast du nichts weiter unternommen.
2: Sarah, entschuldige. Aber wir müssen wieder einmal vernünftig miteinander reden können.
1: Sorry, Dad. Ich weiß, dass du recht hast, aber es kommt auf das Thema an.
2: Lass dich doch bitte mal wieder bei mir blicken, sobald du Zeit hast. Es ist schon eine Ewigkeit her.
1: Ich denke darüber nach. Bye, Dad.
2: Mach das, Kleines. Bye.
1: Im Revier angekommen, ging es wieder darum, die Spuren und Hinweise vom Tatort zu analysieren. Bringen Sie bitte vor allem die Flaschen ins Labor.
0: Soll ich mich nicht besser um die Kassette kümmern? Die Flaschen könnten von den Sanierungsarbeitern stammen.
1: Nein, tun Sie einfach, was ich Ihnen sage und rennen Sie nicht gleich wieder zu Harris. Ich kümmere mich um den Rest und diese merkwürdige Metallkassette.
0: Na gut, wie Sie meinen.
1: Ich bin überzeugt, dass diese Kassette wichtige Hinweise des Täters, vielleicht auch eine Verbindung zum ersten Mord enthält.
0: Hoffen wir, dass Sie recht behalten.
1: Schnellen Schrittes ging ich in mein Büro, direkt zum freien Untersuchungstisch 3, wo ich sogleich alle gesammelten Objekte ausbreitete. In die Tischmitte legte ich die Metallkassette und blickte auf das vierstellige Zahlenschloss. Welche vier Zahlen mochten die richtigen sein? Ich könnte einfach alle Zahlen probieren, aber ich wollte logisch daran gehen. Der Täter hat die Kassette nicht ohne Grund dagelassen. Er hatte bisher jeden Tatort manipuliert. Ob er auch diesmal Hinweise auf die Kombination hinterließ? Ich sollte mir jedes Beweisstück ganz genau unter die Lupe nehmen. Wo haben wir sie denn? Ah, da! Die Zeit verstrich und nachdem ich nur auf dem Armband des Schließfachschlüssels die Nummer des betreffenden Spins 7 auswendig machen konnte, dachte ich, eine Luminol-Untersuchung könnte nicht schaden. Und siehe da, auf dem ausgeblichenen Basecap und der Handtasche des Opfers waren unsichtbar fürs menschliche Auge mit Blut geschriebene Zahlen. Die 8 und die 1. So sehr ich auch suche, mehr als diese

Zahlen finde ich nicht. Was bedeutet das nun wieder? Wo könnte die vierte Zahl versteckt sein? So wie der Mörder tickt, hat er bestimmt eine in den Beweisstücken versteckt. Und es gibt einen Beweis, den ich nicht hier auf dem Tisch habe.

0: Hallo.
1: Kolev, ich bin Sarah. Ah. Wann können wir mit der Obduktion der weiblichen Leiche beginnen?
0: Tut mir leid, die ist schon abgeschlossen. Und die Leiche liegt bereits im Kühlfach. Ich wollte dir...
1: Was soll das heißen, abgeschlossen? Warum hast du diesmal nicht auf mich gewartet?
0: Chief Harris ließ mir keine andere Wahl. Er hatte großes Interesse an der Untersuchung und allen Ergebnissen. Mann, ging der mir auf die Nerven.
1: Das ist mein Fall. Warum mischt er sich ein? Habt ihr wenigstens etwas Entscheidendes gefunden?
0: Naja, die Obduktion ergab nichts Neues. Sie hat sich verletzt und ist ohnmächtig im Wasser verblutet. Für Harris ist der Fall klar.
1: Trottel. Aber das werden wir noch sehen. Suche bitte nach Spuren von Gift. Ich bin gleich bei dir.
0: Okay. Bis gleich.

0: Sarah, da bist du ja. Leider habe ich noch keine Spur vom Gift gefunden.
1: Schade.
0: Aber ich bleibe dran.
1: Sag mal, wo hast du ihre persönlichen Sachen?
0: Dort in der Tüte. Du kannst ja alles dort hinten auf den Untersuchungstisch ausbreiten.
1: Prima. Ich bin sowieso noch auf der Suche nach einem versteckten Hinweis. Vielleicht ist er ja auf der Kleidung des Opfers. Schon seltsam. Kleidung definiert uns und doch sind es nur einfache Stücke Stoff. Auch Kleidung hat ihre Geschichte und diese wollte ich ergründen. Ich legte Rock, Strickpulli, Socken, Brille, Schuhe und die Unterwäsche ordentlich hin. Alles war verdreckt und teils zerrissen. Wie lange hatte er wohl die Frau gefangen gehalten, bis er sein sadistisches Spiel mit ihr begann? Ob die Tote gewaltsam ausgezogen wurde? Wenn ich die Risse in der Kleidung so betrachte, scheint es so. Moment, was haben wir denn da? Eingenäht ins Muster des Rocks ist die Zahl 9. Jede Wette, das ist die letzte Ziffer des Kombinationsschlosses.
0: Ich habe auch etwas gefunden. Dein Verdacht auf Gift als mögliche Todesursache hat sich bestätigt. Hätte Harris mich nicht die ganze Zeit abgelenkt, wäre es mir vorher nicht entgangen.
1: Gut gemacht, Kolev.
0: Sag mal, hattest du am Ende wieder eine Vision?
1: Ja, weißt du, unheimliche Dinge geschehen mit mir. Und alles fing mit den Toten im Wald an.
0: Seitdem scheinst du damit besser umgehen zu können.
1: Stimmt, es wird besser. Schon seltsam, durch die Vision weiß ich von Dingen, die ich sonst nie erfahren hätte. Ansonsten würde ich den Fall wie Harris und Barclay sehen. Danke, Kolev. Jetzt werde ich endlich sehen können, was der Mörder in die Kassette gelegt hat.
0: Da gratuliere ich dir, Sarah. Aber bitte vergiss nicht deine Sitzung mit Morrison. Sonst dreht dir Harris daraus den finalen Strick.
1: Oh mein Gott. Du hast recht. Hatte ich ja fast vergessen.
0: Na dann, husch, husch.

Auch wenn ich eigentlich sofort zu Dr. Morrison aufbrechen müsste, führte mich die Neugierde zurück in mein Büro. Ich wollte unbedingt wissen, was in der Kassette war. Mit zitternden Fingern gab ich die richtigen Zahlen im Kombinationsschloss ein. Ich wusste zwar nicht die genaue Reihenfolge, aber dank der richtigen Ziffern waren die Möglichkeiten begrenzt. Doch erst als ich die Ziffern in der Folge 1, 9, 7, 8 eingab, klickte das Schloss und ließ sich öffnen. Insgeheim fragte ich mich, warum die Zahlen 1978 ergaben. Was wollte der Täter mit diesem Jahr andeuten? Ein weiteres Rätsel? Ich öffnete die Kassette und war erstaunt. Darin lag ein alter, rötlicher Backstein, nicht mehr und auch nicht weniger. Was sollte dieser Backstein bedeuten? Ich wusste es nicht.

0: Hi Sarah, schön, dass Sie hierher zurückgefunden haben. Wie geht es Ihnen?
1: Danke, gut, Ivy. Ich hoffe, Sie haben mir meinen forschen Ton vom letzten Mal verziehen. Dennoch habe ich es wieder eilig. Ein Mörder wartet.
0: Vergeben und vergessen. Der letzte Punkt ging an Sie. Chief Harris war nicht sehr erfreut über unsere letzten Ergebnisse. Aber ich denke, wir sollten hier nach unseren Regeln spielen.
1: Sie überraschen mich. Gut, okay.
0: Prima, dann fangen wir direkt an. Ich werde Ihnen ein paar Bilder zeigen. Was sehen Sie auf diesem?
1: Dr. Morrison zeigte mir eines dieser typischen Tintenklecks-Motive und ich konzentrierte mich. Doch das, was ich sah, erschreckte mich. Egal, wie sehr ich mich anstrengte, ich sah immer nur dieses mysteriöse Augensymbol aus lilafarbenen Linien, das mir in jeder meiner Visionen begegnete. Ich bekam es einfach nicht aus meinem Kopf. Was war nur los mit mir?
0: Lassen Sie sich die Zeit, die Sie brauchen. Oder besser, erzählen Sie mir einfach, was Sie sehen.
1: Meine Lippen zitterten. Ich brachte kein Wort heraus. Es war mir unmöglich, ihr von dem Zeichen und meinen unheimlichen Erlebnissen zu erzählen. Sie würde mich für völlig verrückt erklären. Ich glaube, ich müsste kreativ werden. Ich sehe zwei Bären und zwei Kamele. Sind sie nicht putzig? Ach ja, da sind noch...
0: Aha, und zwei Elefanten, die sich küssen. Eine ausgebildete FBI-Profilerin. Sieht hier nur niedliche Tierchen? Hören Sie auf, mich auf den Arm zu nehmen, Sarah.
1: Mal ehrlich, da kann man eine Menge verschiedene Dinge sehen. Und Tiere waren ganz vorne.
0: Sarah, ich weiß genau, was in Ihnen vorgeht. Der Tod Ihrer Mutter hat Sie hart getroffen. Und Sie sind in den Polizeidienst eingetreten, um den Mörder Ihrer Mutter und Gerechtigkeit zu finden. In Ihrer Welt aus Trauer und Schmerz hat nichts mehr Platz außer Ihrer Arbeit.
1: Und deswegen bin ich verrückt oder dienstuntauglich?
0: Nein, sind Sie nicht. Sie haben nur ein Problem mit Personen, die sich zwischen Sie und Ihrer Suche nach dem Mörder stellen. Wie damals beim FBI oder jetzt Harris.
1: Manchmal sogar mein Dad. Aber er will mir eigentlich nur helfen.
0: Das wollen wir alle. Trotzdem umgibt sie noch etwas Besonderes. Aber ich kann es nicht genau beschreiben. Hat es was mit Ihren tranceähnlichen Zuständen zu tun?
1: Das muss ich erst für mich selber herausfinden. Es klänge zu verrückt.
0: Verrückt? Warum? Sie werden sicherlich finden, wonach Sie suchen. Aber geben Sie sich Zeit.
1: Naja, es gibt manchmal Momente, wo ich an mir selber zweifle.
0: Sarah, diese Momente hat jeder. Als Mutter kann ich das nur bestätigen. Und um Harris machen Sie sich keine Sorgen.
1: Vielen Dank. Und nun muss ich los, einen Mörder fangen.
0: Ich wünsche Ihnen viel Glück. Und wann immer Sie das Bedürfnis haben, mit jemandem zu sprechen. Meine Tür ist offen.
1: Daran werde ich denken.

0: Kaum hatte ich einen Fuß ins Revier gesetzt, als mich schon Harris mies gelaunt abfing.
1: Carter, ich habe gerade mit Dr. Morrison gesprochen.
0: Und Chief, wie geht es weiter? Weisen Sie mich in die Klapsmühle ein?
1: Ich wünschte, ich könnte, aber nein. Laut Frau Doktor ist alles in Ordnung. Doch ich warne Sie. Wenn Sie wieder einen Zusammenbruch erleiden, geht die ganze Show von vorne los. Ich kenne noch eine Menge Psychologen.
0: Klar, Chief. Darf ich weitermachen?
1: Wenn irgendetwas bei den beiden Fällen schief geht, Carter, weil Sie sich nicht an die Regeln gehalten haben, sind Sie raus.
0: Dabei will er doch, dass ich was falsch mache.

0: Ich ignoriere ihn, damit ich mich auf den Fall konzentrieren kann.
1: Den restlichen Tag verbrachte ich auf meine Pinnwand starrend. Jedes Foto darauf schaute ich an, in der Hoffnung, etwas Neues zu entdecken. Etwas, was ich übersehen haben könnte. Ich ließ alles Revue passieren. Es begann mit dem Mord im Wald. Scheinbar ein simpler Rachemord, doch der Tatort war manipuliert. Spuren und Hinweise waren platziert oder verändert worden. Dann diese seltsame Puppe mit dem abgeschnittenen Arm. Wie ich befürchtet hatte, gab es dann ein weiteres Opfer. Diesmal im türkischen Bad und eine Frau. Auch an diesem Tatort hatte der Täter Dinge verändert. Bei beiden hatte ich diese unheimlichen Erlebnisse und sah ihre letzten Momente. Nur durch meine Visionen besaß ich ein ganz anderes Bild von dem Fall. Ich hatte erfahren, dass beide nicht so harmlos waren, wie sie zu sein schienen. Doch was war dabei das Motiv des Täters? Was wollte er bezwecken? Ohne den am zweiten Tatort gefundenen Backstein hätte ich nie eine Verbindung zum ersten Mord feststellen können. Warum hat der Täter den Backstein zurückgelassen? Was sollen wir in seinen Augen darin sehen? Verdammt, vom vielen Grübeln dröhnte mir schon der Schädel. Und ich hatte nur Indizien und Ahnungen. Damit könnte ich unmöglich zu Harris gehen. Und die Vision würde er mir nie abnehmen. Mir blieb nichts übrig, als die Untersuchungsergebnisse abzuwarten. Ich brauchte stichhaltige Beweise. Schon wieder war ein Tag rum und keine neuen Erkenntnisse. Wo blieben nur die Untersuchungsergebnisse aus dem Labor, wenn man sie einmal brauchte, dachte ich. Denn unaufhaltsam rannte mir die Zeit davon. Mein Gefühl deutete auf einen weiteren Mord hin, den ich unbedingt verhindern wollte.

0: Ein neuer Tag war angebrochen und auch die letzte Nacht hatte ich sehr schlecht geschlafen. Ohne es zu wollen, grübelte ich und wälzte mich in meinem Bett nur hin und her. Dank des fast kalten und zu starken Bürokaffees saß ich einigermaßen wach an meinem Schreibtisch und prüfte meinen E-Mail-Eingang. Ich hoffte auf die lang ersehnte Antwort aus dem Labor und wurde belohnt. Sogleich öffnete ich die Nachricht und verschlang die Wörter mit den Augen. Detective Carter, wir konnten in den von Ihnen eingereichten Flaschen zwei Bilder finden. Beide haben wir digital aufgearbeitet und wieder erkennbar gemacht. So, nun den Anhang öffnen. Na, sieh mal einer an. Die Fotos zeigen den Tatort des ersten Mordes im Wald. Wieder eine Verbindung der Morde. Am besten, ich drucke sie als offizielle Beweise für Harris aus. Jetzt fehlen nur noch die Untersuchungsergebnisse vom Backstein. Legt der Mörder aus einem Zwang heraus eine Spur oder verfolgt er ein anderes verrücktes Ziel? Ich sollte schleunigst die Fotos aus der Flasche mit meinen eigenen vom Tatort vergleichen. Bestimmt hat er einen Hinweis darauf versteckt. Bei einem direkten Vergleich mit den Tatortfotos an meiner Pinnwand fehlen alle Dinge, die dem Toten zugeordnet wurden. Ich sehe nichts Besonderes. Moment. Dort bei dem Felsen hat der Täter etwas Rot-Gelbes mitfotografiert, das ich an jener Stelle später nicht gefunden habe. Vielleicht sehe ich es mit der Lupe deutlicher. Ach, schade. Zu klein. Ich rannte zum Untersuchungstisch und kramte alle im Wald gefundenen Papierfetzen hervor. Erst jetzt bemerkte ich, wie sauber das Papier zerrissen war. Alle Fetzen schienen zu einer Speisekarte zu gehören, doch Teile fehlten. Ob er die fehlenden Fetzen am zweiten Tatort platziert hat? Möglich, aber ich habe keine gesehen. Ob Buckley sie eingesammelt hat? Das Glück war mir hold. Und auf Barclays Schreibtisch lag eine Beweismitteltüte mit zahlreichen Papierfetzen aus dem türkischen Bad. Da er nicht an seinem Platz war, nahm ich mir die Tüte und Minuten später hatte ich alle Fetzen auf einer freien Fläche des Untersuchungstisches ausgebreitet. Jetzt muss ich die Fetzen nur noch richtig zusammensetzen. Das kommt dorthin und das da. Die beiden tauschen. Fast gar nicht. Vielleicht umdrehen. Das war's. Zusammengesetzt habe ich eine alte Speisekarte vor mir. Moment mal. Ich kenne das Logo. Das ist doch das Max Factory. Dads Stammdiner. Da habe ich damals als Kind Lilly verloren. Meine geliebte Puppe, die mir Mom geschenkt hat. Was soll das alles? Moment. Wurde etwas auf die Karte geschrieben? Kannst du das Geheimnis von Smallville ergründen? Wirklich merkwürdig. Diese Menükarte ist nicht nur eine Verbindung, sondern auch ein Hinweis. Doch was hat das mit meiner Heimatstadt Smallville zu tun? Oh nein, das ist nicht möglich. In unmittelbarer Nähe des Diners gibt es eine alte Backsteinfabrik. Und die Puppe. Jetzt weiß ich, warum sie mir bekannt vorkam. Sie erinnerte mich an Lilly. Ist es möglich, dass ich etwas mit allem zu tun habe? Es scheint sich auf jeden Fall um meine Vergangenheit zu drehen. Dad! Vielleicht ist er das nächste Opfer. Ich muss sofort zu ihm.
1: Carter, wo wollen Sie hin? Sie haben hier...
0: Keine Zeit, Chief. Ich muss los. Ich weiß, wo der Täter wieder zuschlagen wird.
1: Ist das wieder eine Ihrer Ahnungen?
0: Ich habe Fotos gefunden, die eindeutig beide Morde verbinden. Durch sie fand ich eine Speisekarte. Dort hat der Täter etwas von einem Geheimnis in meinem Heimatort geschrieben.
1: Und weiter?
0: Es ist die Speisekarte vom Lieblingsdiner meines Vaters. Ich glaube, der Mörder hat es als nächstes auf ihn abgesehen.
1: Zum Teufel, warum sollte er ausgerechnet Ihren Vater ermorden wollen?
0: Wenn ich es nur wüsste. Rache vielleicht. Er war ja selbst mal Police Detective.
1: Carter, jetzt drehen Sie völlig durch. Der Tote im Wald muss ihr Kindheitstrauma vom Tod ihrer Mutter irgendwie geweckt haben. Sie steigern sich seitdem immer mehr und mehr in die Sache rein. Und jetzt ist plötzlich Ihr Vater in Gefahr.
0: Vertrauen Sie mir doch. Sonst kostet es meinem Vater das Leben. Das könnte ich nicht ertragen.
1: Mir reicht es. Barclay wird ab sofort den Fall für Sie übernehmen. Und Sie schicke ich zu einem Spezialisten.
0: Machen Sie doch, was Sie wollen. Das ist mein Fall und ich fahre jetzt nach Small Hill. Ist es klar?
1: Carter, das wird Sie den Job kosten. So wahr ich hier stehe. Sie sind ja völlig durchgedreht. Einen Fehler, Carter. Nur einen Fehler.

Plötzlich war mir mein Job egal. Das Einzige, was mich trieb, war die Angst, meinen Vater zu verlieren. Mein Herz klopfte bis zum Hals und ich drückte so stark ich konnte das Gaspedal meines Wagens runter. Mit Blaulicht wich ich jedem anderen Auto aus und nahm diese Maschinen noch wahr. Während der ganzen Fahrt versuchte ich, Dad mit dem Handy zu erreichen. Vergeblich. Verdammt, Dad. Wo steckst du nur? Dann, nach endlosen Ewigkeiten, erreichte ich Max Factory und bremste den Wagen so hart, dass der Motor erstarb. Ich glaube, ich schloss nicht mal die Wagentür, als ich ins Diner rannte.

Dad? Was ist denn hier passiert? Hinterm Tresen ist alles umgekippt und über den Boden verteilt. Es sieht danach aus, als ob hier ein Kampf stattgefunden hat. Oh mein Gott, schnell. Wie könnte das Ganze abgelaufen sein? Es muss jemand hier am Tresen gewesen sein. Und das ist auch noch nicht mal allzu lange her. Dafür ist der Kaffee sicher noch zu warm. Und der hier gewesen ist, muss dann plötzlich über den Tresen gesprungen sein. Hinterm Tresen kam es schließlich zum Kampf. Überall sind im verteilten Kaffeesatz Fußabdrücke. Oh shit, den Abdruck kenne ich. Derselbe wie bei den Tatorten. Das heißt, der Killer war hier. Bitte nicht Dad. Lass ihn nicht hier gewesen sein. Aber seine Sachen sagen etwas anderes. Da hängt Dads Mantel. Und den Schlüsselanhänger am Bund dort auf dem Tresen kenne ich. Moment, da liegt eine Speisekarte unter dem Teller. Was ist denn das? Jemand hat alles mit sinnlosen Sprüchen zugekritzelt. Das rote Auto fährt über die Tankstelle zum Ziel. Der Hund muss es auf dem Weg zum Würstchen überspringen. Die Kirmes lenkt dich ab. Das Mädchen zeigt den Weg. Der Schatz ist unter der Erde. Was soll das? Moment, an der Pinnwand da hinten hängt ein Foto von einem roten Auto. Und das Mädchen mit der Puppe. Das war ich. Und zeige auf die alte Backsteinbrennerei. Alles ergibt Sinn. Der Backstein aus der Metallkassette deutet es an. Dort muss der dritte Tatort sein. Schnell hin. Hoffentlich komme ich nicht zu spät. Dad, ich muss ihn finden.

vorne ist die alte Brennerei. Oh nein. Da liegt jemand vom Eingang der alten Brennerei. Dad! Dad? Ich bin zu spät. Er ist tot. Aber das ist ja gar nicht Dad. Das ist Max, der Inhaber des Diners. Dad ist vielleicht noch im Leben. Max Leiche ist noch warm. Er wurde gerade erst erstochen. Der irre Mörder muss noch in der Nähe sein. Wenn ich mich beeile, finde ich vielleicht noch eine Spur.

0: Oh, Mist, hier ist nichts, was mich weiterbringt. Nur Max. Ich muss es versuchen. Vielleicht bekomme ich eine Vision, die mir weiterhilft. Also los, ich berühre ihn. Es hat funktioniert. Ich sehe durch Max' Augen. Scheinbar wurde er in einem Keller voller Gerümpel gesperrt. Der einzige Ausgang ist vergittert und zusätzlich mit einer Kette und einem dicken Vorhängeschloss versperrt.
1: Dieser Irre. Wie konnte er mich nur so in deiner überraschen? Fast hätte ich ihn gehabt, aber dann schwarz. Und jetzt sitze ich hier unten in der alten Backsteinfabrik fest. Zum Teufel, da hängt ja ein Zettel am Schloss.
0: Der Arme. Er ist genauso eingeschlossen wie die anderen zwei Opfer des verrückten Mörders. Verdammt, ich kann den Zettel nicht richtig erkennen.
2: Netter Versuch im Diner. Ich hätte wissen müssen, dass du immer noch gefährlich bist. Nicht nur für eine arme Teenagerin. Niemand fand heraus, wer sie entführt, vergewaltigt und ermordet hat. Bis auf mich. Dafür werde ich mich bei dir revanchieren, wenn ich zurück bin.
1: Oh nein, wie konnte er das herausfinden? Er muss die hier versteckten Sachen der kleinen Süßen gefunden haben. Ich Esel hätte sich doch besser verbrennen sollen.
0: Das ist ja widerlich. Wie konnte Max nur so etwas tun? Ich kenne ihn schon so lange. Er hat damals sogar der Polizei und meinem Vater bei der Suche nach dem Mädchen geholfen. Moment mal. Max hat ein Verbrechen begangen und die anderen Opfer auch. Alle haben sie vor der Welt geheim gehalten. Einstige Täter werden zu Opfern. Auf eine ähnliche Art, wie sie töteten. Unser irrer Mörder versucht auf seine abartige Weise Gerechtigkeit auszuüben. Aber Mörder bleibt Mörder.
1: Ich muss hier raus, bevor er zurückkommt. Dazu sollte ich die Beweise endgültig verschwinden lassen. Aber dafür muss ich zuerst hier weg. Die Kohlenklappe, das ist meine Rettung. Ha, ich kenne mich wohl besser aus als der Irre. Mist, die Mechanik ist beschädigt. Ich muss erst etwas finden, um sie aufzubrechen. Mit dieser Metallstange sollte es gehen. Endlich geschafft. Und jetzt nichts wie raus. Ich sollte für alle Fälle mein treues Jagdmesser mitnehmen, das ich hier im Hinterhof versteckt habe. Zum Glück habe ich die Stelle markiert. Gefunden. Nun den losen Stein herausnehmen und das Messer kommt zum Vorschein. Da ist es ja. Und so scharf wie eh und je. Verdammter Mist. Der einzige Weg, der hier rausführt, ist von einem massiven Schrank versperrt. Er wurde sogar mit zusätzlichen Brettern vernagelt. Auch das Kettenschloss drumherum sieht sehr stabil aus. Ohne den Schrankschlüssel oder geeignetes Werkzeug komme ich hier nicht rechtzeitig raus. Hier sind mehrere Türen. Ich finde bestimmt in den angrenzenden Räumen etwas Nützliches.
0: Oh mein Gott, den Raum habe ich schon einmal gesehen. Bei der Toten im türkischen Bad.
1: Hier werde ich nicht fündig. Vielleicht hinter der anderen Tür.

0: Und das ist der Raum, in dem der Geschäftsmann festgehalten wurde. Kaum zu glauben. Alle Opfer wurden am gleichen Ort festgehalten und in für sie hergerichtete Gefängnisse gesteckt. Die Tatorte hat der Mörder ähnlich angepasst. Warum? Etwas Wichtiges scheine ich nach wie vor zu übersehen. Einige Dinge kommen mir hier im Raum bekannt vor. Nur woher?
1: So, mit dieser Brechstange kann ich den Schrank aufheben. Geschafft! Die Tür dahinter ist nur angelehnt. Ich bin frei!
2: Applaus. Ich bin beeindruckt. Sehr gut, Sam.
0: Was? Woher kennt er meinen Namen und warum spricht er durch Max mich an?
2: Überrascht, dass ich deinen Namen kenne? Nun, ich kenne ihn schon sehr lange. All diese Puppen haben dich letztlich zu mir geführt. Ich habe sie nur für dich tanzen lassen.
1: Ach, du bist völlig irre. Ich habe eine Waffe.
0: Was soll das alles?
2: Sarah, du kennst mich besser, als du denkst. Ich habe auch einmal in Small Hill gelebt, bevor alles durcheinander gerät. Ich musste dem Zirk entgegentreten. Tja, und ich stieß auf deine Mutter. Sie stellte sich mir in den Weg. Das war ihr Pech.
0: Dieses Monster war es. Er hat Mom getötet. Aber wie kann er zu mir sprechen? Nein, so muss es sein. Er erzählt mir all das über die Erinnerung seines jüngsten Opfers Max. Das ist so krank. Er muss wissen, was mit mir und meinen Visionen geschehen ist. Sonst würde er nicht...
2: Merkst du es nicht, Sarah? Ich habe auch diese Gabe. Die Toten erzählen uns ihre letzten Geheimnisse. Wie du siehst, spreche ich im Moment sogar durch sie. Die Gabe ist viel größer, als du dir vorstellen kannst. Du musst erkennen, was deine Bestimmung ist, Sarah Carter. Sonst werden weitere Menschen sterben, wie dieses Schwein hier. Und nun, Sarah? Vielleicht bist du die Nächste. Im Moment kauerst du ungeschützt und besinnungslos neben der Leiche eines Monsters. Wer weiß... Vielleicht stehe ich gerade hinter dir.
0: Oh nein, und dieser Sadist. Ich muss die Gabe zwingen, mich sofort zurückzulassen. Nicht! Er ist über mir!
3: Sarah, komm zu dir. Was ist mit dir los?
0: Dad, was machst du denn hier? Geht es dir gut?
3: Ich sollte der sein, der sich Sorgen macht, meine Kleine. Was ist hier los?
0: Dad, warum ist Mom wirklich umgekommen? Es war kein gewöhnlicher Einbrecher, so viel weiß ich.
3: Wollen wir das nicht später und an einem anderen Ort besprechen?
0: Nein, Dad. Jetzt.
3: Nun gut, wie du willst. Ja, jeder hat gesehen, dass in unserem Haus ein Wahnsinniger gewütet hat. Alle dachten, Mom hätte einen Einbrecher überrascht, der sie dann... Nur ich sah es anders, weil einige Spuren nicht zu einem Einbruch passten. Mein Gefühl sagte mir, dass er Mom aus einem anderen Grund brutal tötete. Aber welchen, weiß ich bis heute nicht. Ich wünschte, ich hätte die Antwort für dich, die du suchst, Sarah.
0: Gerade eben habe ich den Mörder von Mom gesehen. Er hat etwas von einem Zirkel erwähnt. Wovon könnte er sprechen?
3: Damals ist auch von einem Zirkel die Rede gewesen. Aber ich konnte damit nichts anfangen und habe dem keine weitere Beachtung geschenkt.
0: Ich verstehe gar nichts mehr. Ein Wahnsinniger und ein unbekannter Zirkel? Was hat bloß Mom damit zu tun gehabt?
3: Ich weiß es nicht, Sarah. Ich war wahrscheinlich nicht aufmerksam genug. Aber du hast recht. Gemeinsam könnten wir alles neu aufrollen und mit deinen neuen Hinweisen

0: Nun, das ist interessant. Ich glaube, wir haben einen Hauptverdächtigen. Mr. Dan Carter, ich verhafte Sie wegen dreifachen Mordes. Sie haben das Recht...
1: Sie irren sich, Chief. Mein Vater ist kein Mörder. Der Echte muss hier irgendwo sein.
0: Zu schweigen. Alles, was Sie sagen, kann vor Gericht gegen Sie verwendet werden. Sie haben das Recht auf einen Anwalt. Und nun zu Ihnen, Detective Carter. Ich suspendiere Sie vorläufig.
1: Harris! Sie verdammter Armleuchter! Wenn wir nicht sofort...
2: Sarah, lass gut sein. Es wird sich alles aufklären. Da bin ich mir sicher.
1: Das wird es. Versprochen. Ich werde den wahren Mörder jagen und zur Strecke bringen. Für Mom und für dich. Für uns.

Zornig blickte ich dem Polizeiwagen hinterher. Entschlossen wie nie zuvor sah ich in der Ferne Hoffnung. Hoffnung, mein dunkles Familienkapitel schließen zu können. Und meiner Mom, meinem Dad. Und mir den Frieden zu schenken, den wir schon so lange suchten.

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0: Wir schrieben das Jahr 1795, als mich eine prekäre Notlage dazu zwang, als Midshipman auf dem unter amerikanischer Flagge segelnden Handelsschiff Mary Ann anzuheuern, einer abgetakelten Fregatte der Royal Navy. Einige Wochen zuvor war ich 18 Jahre alt geworden. Ein junger, ehrenhafter Mann, der kurz vor der Ernennung zum Lieutenant stand. Aber der plötzliche Tod meines Vaters setzte meinem Werdegang bei der Royal Navy ein abruptes Ende. Wie sich herausstellte, hatte er spekuliert und uns einen beträchtlichen Schuldenberg hinterlassen. Es war an mir, Mittel und Wege zu finden, um das Wohl und das Auskommen meiner Mutter sowie meiner Schwester Elizabeth zu sichern. Ich erhielt in Gosport unter dem Kommando von Captain Cunningham Heuer. Meine bisherige Ausbildung und meine Herkunft zahlten sich aus. Ich verfügte über einige Privilegien auf der Fregatte, die Kaffee aus den Vereinigten Staaten geliefert hatte und nun auf der Passage nach Angola, Westafrika war. Während der Überfahrt befand ich mich häufig in der Gesellschaft von Heinrich von der Höhe, einem jungen Magister und angehenden Arzt aus Leipzig. Er war zahlender Gast an Bord und arbeitete an seiner Doktorarbeit über die Entstehung von seuchenartigen Krankheiten. Unser Aufenthalt in Angola dauerte länger, als ich erwartet hatte, und ich sehnte die Überfahrt nach Amerika beinahe täglich herbei. Es verstrichen einige Wochen, in denen die Mannschaft unter Stechmücken und Langeweile litt, ehe Mr. Nichols, der erste Offizier, endlich mit unserer Fracht aus den Unbilden des Hinterlandes zurückkehrte. Es handelte sich um menschliche Fracht, wilde. Männer, Frauen und Kinder, deren Haut so schwarz war wie die Nacht. Ihre angststarren Augen wirkten dadurch umso flehender. Es hieß, sie seien gefährlich und wie Raubtiere, und man pferchte sie unter Deck. Ihre traurigen Gesänge und ihr Wehklagen waren Tag und Nacht zu vernehmen. Wie gewöhnlich, so fanden sich auch heute, am 10. Tage unserer Reise über den Atlantik, die Offiziere in der Kapitänskajüte zum Essen ein. Eine meiner Privilegien auf dieser Reise. Ich wusste noch nicht, wie dieser Abend mein Leben verändern sollte.
1: Ah, Nichols. Nichols, Sir, Sie sehen mich in vollster Zufriedenheit. Den Gewinn, den wir in England mit dem Kaffee gemacht haben, den haben wir gut angelegt. Mit der Fracht verdoppeln wir ihn. Bei unserer Überfahrt ist uns selbst das Wetter gewogen.
2: Ja, da haben Sie recht, Sir. Selten habe ich eine so ruhige Überfahrt erlebt.
1: Schon beinahe zu ruhig, was, Nichols? Wie steht es denn um unsere Fracht?
3: Na, bedauerlicherweise starb gestern Nacht ein Neugeborenes, und die Mutter wird ihrem Kind vermutlich bald folgen.
1: Wenn es dabei bleibt, kann ich den Verlust verschmerzen. Allerdings denke ich voller Unbehagen an eine Fahrt im letzten Herbst. Da hatten wir einen beträchtlichen Verlust von einem Drittel hinzunehmen. Sie erinnern sich doch noch, Nichols?
2: Selbstverständlich, Sir. Die Cholera. Ach, mit Mr. Roberts haben wir damals einen guten Seemann verloren.
1: Ja, das war außerordentlich bedauerlich. Er war ein fähiger Mann.
3: Meine Herren, die Seuche sollte man nicht unterschätzen. Sie ist doch recht tückisch. Nicht selten führt sie zu einer Lungenentzündung oder zu einer Sepsis.
2: So weit haben wir es damals nicht kommen lassen. Bei den ersten Anzeichen haben wir uns von der Ware getrennt.
3: Eine ziemlich drastische Maßnahme. Meinem Kenntnisstand zufolge ist die Cholera nicht ansteckend.
1: Hier gelten andere Regeln, Doktor. Auf Vermutungen kann ich mich nicht verlassen. Hätten wir nicht sofort gehandelt, wäre vermutlich eine weitaus höhere Zahl der Wilden gestorben und wir hätten ein beträchtliches Verlustgeschäft gemacht.
2: Ja, ah, der Dienst seit gestern Nacht hat Sie geschafft, was? Sie sollten sich besser ausruhen.
1: Ja, ruhen Sie sich aus, Sir.
0: Mit einem Gefühl von Abscheu verließ ich die Kabine des Kapitäns. Doch es lag nicht an den Geschichten um die Cholera, sondern vielmehr an der Menschenverachtung, welche die Herren unverhohlen zum Ausdruck brachten. So hatte sich das Gebaren von Captain Cunningham, den ich zunächst für zwar streng, aber durchaus ehrenwert gehalten hatte, seit der Abreise zum Nachteil entwickelt. Für ihn schien nur das Geschäft zu zählen, die nackten Zahlen, die er mit seiner menschlichen Fracht erwirtschaftete. Er behandelte die Sklaven, als wären sie nicht viel mehr als ein Bündel Zuckerrohr, das man beliebig einlagern konnte. Ich erreichte meine Hängematte, die durch ein ausgedientes Segeltuch vom Rest der Mannschaft abgetrennt worden war. Mein Verdruss hielt mich noch einige Augenblicke wach und ich lauschte den Gesängen einiger betrunkener Matrosen und den Geräuschen des Würfelspiels, die über die Luken und die sternklare Nacht glitten.
4: Ich bin betrübt, dass du uns verlassen musst.
0: Aber es muss sein. Mit der Heuer kann ich einige Schulden tilgen. Oder willst du mit Mutter im Armenhaus landen?
4: Nein, nein, natürlich nicht. Doch ich frage mich immer wieder, wieso Vater nur sterben musste. Wieso musste dieser schreckliche Unfall geschehen?
0: Das Schicksal hat uns übel mitgespielt, Lizzie. Vaters Tod, die Schulden. Wir wollen beten, dass es uns nun wieder gnädig gestimmt ist. Ich werde meinen Beitrag dazu leisten.
4: Immer noch sehe ich ihn auf der anderen Straßenseite. Die Hand zum Gruß gehoben, als plötzlich der Einspänner von diesem Stutzer durchging und ihn mittriff. Seine gütigen Augen waren schmerzgeweitet. Und als ich schließlich seinen Kopf in meinem Schoß bettete, es war so schrecklich.
0: Denk nicht immerzu daran. Sei stark. Für Mutter. Du musst dich um sie kümmern, während ich fort bin.
4: Das Blut. Das Blut lässt sich nicht aus dem Kleid waschen.
0: Wenn ich erstmal zurück bin, werden wir dir neue Kleider kaufen, Elisabeth.
4: Ach, wäre deine Reise doch schon vorbei. Die Monate werden mir wie Jahre vorkommen.
0: Mir auch, Elisabeth. Mir auch. Aber mit der nächsten Ladung Kaffee im Herbst werde ich nach England zurückkehren. Und dann wird alles gut. Ich verspreche es dir.
4: Ich werde öffnen.

0: Diese Augen. Diese Augen.
1: Der Schrei meiner Schwester riss mich aus dem Schlaf. Ich fuhr mir mit der Hand durch mein Gesicht. Während der Traum langsam zu verblassen begann, war das Abbild der Person, vor der meine Schwester so erschrocken war, noch überdeutlich auf meinen Augen zurückgeblieben. Ein schwarzer Mann, seine rechte Gesichtshälfte schrecklich verbrannt und in seinen Augenhöhlen nur pupillenloses Weiß. Er bot einen furchterregenden Anblick. Die nächsten Tage verliefen ereignislos, sodass ich den Albtraum bald vergaß, bis zu einem Zwischenfall, der mir den Traum ins Gedächtnis zurückrief. Henderson und Fowley, zwei Männer vom niedersten Rang und eben solcher Herkunft, bedrängten eine Frau aus dem Frachtraum und waren von einem Mann, entweder Ehemann oder Bruder, angegriffen worden. Sie hatten von der Frau abgelassen, doch den jungen Mann an Deck gezerrt und zusammengeschlagen, als Heinrich und ich dazustießen. Was geht hier vor sich, Henderson? Hast du den Verstand verloren? Willst du den Mann umbringen?
2: Seien Sie, Sir. Der Wilde war's. Hat uns angegriffen. Die Männer können's bezeugen.
3: Ich kann's bestätigen.
1: Du redest besser nur, wenn du gefragt wirst, Fowley. Ich werde den Vorfall dem Captain melden. Wir sind hier an Bord, nicht in einer widerlichen Spelunke.
2: Wenn Sie meinen, Sir.
4: Den habt ihr ja übel zugerichtet. Es sieht so aus, als wäre zumindest eine Rippe angebrochen. Und sein Gesicht, wollte mir auch sagen, es schwillt schon an.
3: Ja, er hat's verdient. Verdammter schwarzer Teufel.
1: Mäßige dich, Fowley. Und geh mir endlich aus den Augen.
2: Komm schon, Fowley.
1: Was hat der Mann für seltsame helle Flecken auf der rechten Gesichtshälfte?
4: Das sind eindeutig Brandmale. Aber sie sind ihm wohl bereits vor längerer Zeit zugefügt worden. Und dafür können wir die Männer nicht verantwortlich machen.
1: Seltsam. Der Mann kommt mir bekannt vor.
4: Wirklich? Ich finde, dass einer wie der andere aussieht.
1: Ich erinnere mich. Er kam in einem Traum von mir vor. Ist das möglich?
4: Ein Traum. Papalapap. Darf ich Ihnen einen dringenden Rat geben, Joshua? Behalten Sie dererlei Dinge vor der Mannschaft besser für sich. Es würde Ihnen einen Mangel an Respekt eintragen.
1: Nach seinem Einwand erklärte mir der Magister, dass ich den Mann vermutlich irgendwann unter Deck gesehen und sich sein Anblick in mein Unterbewusstsein verfestigt hätte. Währenddessen sah mich der Sklave durchdringend an. Fast als verstünde er unser Gespräch. Doch als ich ihn direkt ansprach, antwortete er nicht, sondern lächelte nur. Später, in meiner Hängematte, drehten sich meine Gedanken immer noch um ihn, und er begleitete mich wieder in einen Traum. Ich befand mich in einem Dorf mit Lehmhütten. Ich erkannte einige Männer um mich herum. Es waren Mr. Nichols sowie Henderson und Fowley.
5: Mann, verdammt, so viele Tote! Hatte ich euch nicht gesagt, ihr sollt die Verluste so gering wie möglich halten?
2: Ja, aber es ist nicht unsere Schuld, Sir. Wir hatten das Pack schon zusammengetrieben, als einer mit so einer lächerlichen Maske sie wieder aufgewiegelt hat.
5: Bringt den Mann zu mir, sofort!
2: Hey, den schwarzen Teufel mit der Maske! Schafft ihn hierher!
5: Bist du vielleicht ein Schamane oder sowas? Was gaffst du mich so an?
6: Ich Bolla, Ukuk vom Volk.
5: Ah, sieh an. Der Wilde spricht unsere Sprache. Dann werde ich dir jetzt mal verraten, was wir mit dir tun werden. Wir werden dich bestrafen müssen.
6: Bestrafen? Wir euch bestrafen.
5: Das glaube ich nicht, Kerlchen. Los, holt mir die Fackel.
1: Ich sah, wie Henderson eine brennende Fackel herbeiholte und sie dem Schamanen unter das Gesicht hielt. Fowley kam hinzu. Er hielt den sich sträubenden Mann fest, als die Fackel dessen Gesicht verbrannte. Der schmerzerfüllte Schrei weckte mich. Am nächsten Morgen überkam mich eine heftige Übelkeit und hohes Fieber. Der junge Doktorand sah an diesem Tag mehrmals nach mir. Er flößte mir eine Flüssigkeit ein, bekundete seine Abscheu gegenüber der Anwendung von Aderlass und berichtete mir geflissentlich von den Vorkommnissen an Deck.
4: Sie haben den armen Kerl wieder verprügelt. Wenn das so weitergeht, wird er die Überfahrt wohl nicht überleben.
1: Und was sagt Captain Cunningham dazu?
4: Ich denke nicht, dass er davon etwas mitbekommen hat. Darum kümmert sich schon Mr. Nichols.
1: Er war es, Heinrich.
4: Was war er? Wovon sprechen Sie?
1: Mr. Nichols. Er hat mit Henderson und Fowley das Gesicht von dem Mann verbrannt.
4: Das können Sie nicht wissen. Man sollte mit Vermutungen vorsichtig sein.
1: Ich habe es gesehen. Ich habe es in meinem Traum gesehen. Sie müssen es dem Käpt'n berichten, Heinrich.
4: Reden Sie nicht so einen Unsinn. Er wird mir sagen, dass Sie im Fieberwahn sprechen. Und das zu Recht. Bitte befolgen Sie meinen Rat, Joshua, und reden Sie nicht weiter von Ihren Träumen. Zu Ihrem eigenen Wohl.
1: Bitte, Sie müssen es tun. Immer wenn ich die Augen schließe, sehe ich das verbrannte Gesicht des Sklaven.
4: Das werde ich nicht tun. Es ist nicht meine Angelegenheit, wie Sie die Männer und Frauen behandeln, wie Sie die Fracht behandeln.
1: Hatte ich mich in meinem Freund so getäuscht? War sein Mitgefühl gegenüber den Männern und Frauen unter Deck ebenso gering wie das der übrigen Mannschaft? Das Fieber sollte noch einige Tage anhalten. Heinrichs Besuche beschränkten sich auf das Nötigste, und er ging jedem weiteren Gespräch über dieses Thema aus dem Weg. Schließlich verebbte das Fieber. Die Träume jedoch blieben.
0: Liebster Bruder, ich bin so stolz auf dich.
1: Stolz auf mich? Weshalb?
0: Na, weil du das Richtige tust.
1: Was meinst du damit?
0: Er hat es mir gesagt. Der Mann mit den Brandnarben.
1: Der junge Schamane? Bola?
0: Ja, aber du musst jetzt bitte aufwachen. Er braucht dich.
1: Ich sah meiner Schwester in ihr Gesicht. Sie verzog es voller Schmerz. Und dann hob sie ihren Rock etwas höher. Blut verfärbte den weißen Strumpf ihres linken Beines. Ich wollte zu ihr eilen, doch in dem Augenblick wurde sie von einer großen Welle hinfortgespült. Und ich befand mich an Deck der Mary Ann. An ihrer Stelle stand nun Bola, der abermals von Fowley festgehalten wurde, während Henderson mit einem Messer die Haut des Sklaven aufritzte. Fowley hatte ein Seil um die Hüfte des Schamanen gebunden und zwang den Unglücklichen, über die Reling zu springen. Das Geräusch des Aufpralls ließ mich wach werden. Barfuß und so schnell ich konnte, eilte ich an Deck. Zunächst blickte ich lediglich auf das vertraute Bild unter den Masten. Aber dann hörte ich Backbordachtern ein Lachen und dann einen entfernten Schrei. Ein Pulk hatte sich an der Reling versammelt. Ein paar Männer der Mannschaft kehrten mir ahnungslos den Rücken zu. Ich kam eilig näher und es verschlug mir beinahe die Sprache. Um Himmels Willen, ziehen Sie ihn wieder rauf!
3: Oh, Sir, ich befürchte, Sir, wir bekommen den Mann nicht in einem Stück an Deck.
2: Wir wollten ihn ein bisschen gefügiger machen, Sir, aber dann ein Hai hat sich an ihm bedient. Es sieht so aus, als hätte er sein Bein eingebüßt.
3: Es war ein Versehen, Sir. Ehrlich. Sie sagen doch dem Käpt'n nichts davon, oder, Sir? Er ist sehr empfindlich, was seine Fracht anbelangt. Nicht, dass wir unseren Lohn verlieren.
1: Holen Sie ihn sofort aus dem Wasser. Natürlich werde ich Meldung machen. Die beiden Männer zogen den schreienden Mann zurück an Deck. Während der Pulk der Gaffer auseinanderspritzte, kauerte der Geborgene mehr tot als lebendig auf den Bohlen. Mein Blick fiel auf den blutenden Beinstumpf. Bola sah mich aus todesbangen Augen an, hob mühsam seine Hand und berührte meine Stirn. Er murmelte etwas Unverständliches. Dann schloss er für immer die Augen. Ich berichtete Captain Cunningham unverzüglich von dem niederträchtigen Vorfall. Doch die Strafe fiel verhältnismäßig milde aus. Henderson und Fowley erhielten einige demütigende Peitschenhiebe vor den Augen der Mannschaft und sie hatten für den finanziellen Verlust des Sklaven aufzukommen. Seit diesem Vorfall hatte ich einen schweren Stand. Nicht nur bei den beiden Männern, sondern auch bei der übrigen Besatzung. Man legte mir einen Fischkopf oder Ratteninnereien in die Hängematte, verweigerte mir den gebührenden Respekt, indem man mir den Gruß versagte und versuchte, auf jede erdenkliche Art meine Autorität zu untergraben. Sie tuschelten hinter meinem Rücken. Niggerfreund war das Wort, das mir immer wieder zu Ohren kam. So vergingen einige Tage. Ich versuchte, die Anfeindungen zu ignorieren, und die Vorfreude auf ein Wiedersehen mit meiner Mutter und meiner Schwester vertrieben die dunklen Gedanken. Am Abend des 21. Tages unserer Abreise änderte ein Ereignis mein künftiges Leben und meinen Werdegang abermals.
7: Eddington, Sir, kommen Sie mit an Deck!
1: Was ist denn los?
7: Beeilen Sie sich! Ein Aufstand! Der Captain wird von den Wilden bedroht!
1: Ich folgte Nichols an Deck. Mir bot sich ein schauderhafter Anblick. Unzählige Männer der Besatzung hatten bereits ihr Leben gelassen. In der Takelage baumelte der Körper eines kopflosen Mannes. Erst beim Näherkommen entdeckte ich den abgeschlagenen Kopf Hendersons, der wie eine verirrte Kanonenkugel zwischen den Tauen umherrollte.
7: Da! Der Captain wird von den Wilden umringt! Sie ergreifen ihn!
1: Was ist mit den Männern los? Sehen Sie ihre Augen?
7: Ja, nur glasiges, pupillenloses Weiß. Sie sehen aus wie Gespenster. Mein Gott!
1: Nun hieften sie Captain Cunningham in die Höhe. Unzählige Hände beförderten ihn zur Reling. Er wehrte sich mit Leibeskräften, aber er konnte nicht verhindern, dass sie ihn über Bord bringen. Ich entdeckte Fowley, dem die Beine abgeschlagen worden waren, der sich, eine blutige Spur hinter sich herziehend, über den Boden zog. Heinrich kniete neben ihm. Sein weißes Hemd war blutbefleckt. Ich stieß zu ihm.
8: Die Sklaven sind wie toll. Sie wirken wie entrückt und scheinen keinen Schmerz zu spüren.
1: Ist das die Strafe für unsere Überheblichkeit?
8: Was? Nein, ich werde diesen Wilden die Genugtuung nicht gönnen.
1: Was haben Sie vor, Heinrich? Heinrich hatte sich mit einer Pistole in den Kopf geschossen. Sein Körper fiel zur Seite und seine Augen starrten Fowley an, dem ihm bewusst wurde, dass er dem Arzt bald in den Tod folgen sollte. Ich sah wieder hoch und bemerkte voller Entsetzen, dass die Sklaven sich mir zuwandten, die Gesichter ausdruckslos, entrückt, die Pupillen nach oben verdreht. Sie kamen langsam, aber unaufhaltsam näher. Ich hörte die Todesschreie von Nichols, wagte aber nicht, meinen Kopf zu drehen. Ich war bereit zu sterben. Mehrere Sklaven bückten sich zu mir herunter, streckten ihre Hände nach mir aus und berührten meine Stirn. Schwärze umfing mich.

Ich erwachte aus einem langen und, wie mir schien, traumlosen Schlaf. Das kleine Rettungsboot, auf dem ich mich befand, war mit Proviant gefüllt. Am dritten Tag

wurde ich von einem Walfänger entdeckt, der für meine Rückkehr sorgte. England. Dort, wo meine Mutter und meine Schwester warteten, um mich schließlich wieder in die Arme zu schließen. Ich schwieg beharrlich über die Vorkommnisse an Bord der Mary Ann. Aufs Wasser zog es mich nicht mehr. Ich wurde schließlich Schreiber in der angesehenen Londoner Kanzlei Albert Griefley und Griefley. Allmählich konnte ich die Schulden meines Vaters tilgen. Und die andere Schuld? In den folgenden Jahren verbrachte ich viele Stunden damit, Pamphlete gegen Sklavenbesitzer zu entwerfen und zu verteilen. Im Volksmund wurden sie auch bekannt als die Bola-Schriften.

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0: Mimimi. Mimimi.
1: Jo, passt.
2: Einige Wochen zuvor war ich 18 Jahre alt geworden. Ein junger, ehrenhafter Mann, der kurz vor der Ernennung zum Leutnant stand. Oder Lieutenant? Ich weiß es nicht.
3: Balla!
4: Bei unserer Überfahrt ist uns selbst das Wetter gewogen.
5: Ich hasse meinen Kater.
1: Ich kann's
6: Backspiel.
7: Hey! Den Teufel mit der schwarzen Maske! Schafft ihn hierher!
1: Es ist sehr... Quatsch nicht. Es ist sehr... Ja, das Captain ist empfindlich. Es ist sehr empfindlich, was seine Fracht anbelangt. Dann reibt er sich das Gesicht mit der Lotion ein.
2: Und ich sehnte mich nach der Über... Nein! Verdammt!
8: Warum sind die eigentlich? Sind die am Rudern?
6: Currywurst Pommes weiß.
1: Gegen meinen Ständer getreten. Mikrofonständer.

0: Oh Jenny, was hätte ich bloß ohne dich gemacht?
1: War ja mal wieder typisch von den Jungs. Erst sagen alle zu, dir beim Umzug zu helfen und dann kann auf einmal keiner mehr.
0: Stimmt schon, aber zumindest haben sie gestern die Möbel geschleppt.
1: Aber der ganze Kleinkram ist doch viel mehr Aufwand gewesen. Jetzt noch die ganzen Kisten reinschleppen und dann ist es Mitternacht.
0: Sag auch nochmal deinem Daddy Dankeschön, dass er uns seinen Lieferwagen für heute überlassen hat.
1: Na klar, sag mal, wie sieht's eigentlich aus, Susan? Kann ich heute bei dir übernachten? Ich meine, ich habe keine Lust, jetzt noch 2 Stunden zurückzufahren.
0: Eine tolle Idee. Und weißt du was? Wir schleppen die Kartons morgen früh ins Haus. Und gleich weihen wir die Wohnung mit einer schönen Flasche Sekt ein. Hab extra einen guten gekauft.
1: Das hört sich doch toll an. Ich habe auch keine Lust mehr.
0: Und Licht habe ich auch schon.
1: Naja, was man so Licht nennt.
0: Hey, ich bin meinen Vormietern für diese 25 Watt Glühbirne dankbar. Aber ich müsste noch irgendwo Teelichter haben. Die habe ich extra eingepackt.
1: Oh, ein altes Bücherregal. Naja, als angehende Lehrerin braucht man sowas wohl. Die Bücher sehen aber ziemlich alt und staubig aus.
0: Auch noch vom Vormieter. Der ist ja verstorben. War ein kauziger alter Mann. Man hat mir gesagt, ich könnte die Bücher behalten. Muss die Tage mal durchsehen, ob ich davon überhaupt etwas gebrauchen kann.
1: Wie sieht's aus? Kann ich eben unter die Dusche springen?
0: Handtücher sind in der großen Tasche, die auf dem Toilettensitz steht. Nimm dir einfach eins raus.
1: Okay.
0: Da ist sie ja. Hier, nimm die Taschenlampe mit. Dort gibt es leider noch kein Licht.
1: Danke dir.
0: So, da ist die Flasche Sekt. 12er Pack Kerzen. Die werde ich erst einmal verteilen.

Was ist das für ein Gesang? Seltsam. Muss von draußen gekommen sein. Hey, wir haben Juli und noch längst nicht Halloween.

0: Erst einmal die Schuhe ausziehen. Eine Fußmassage von meinem Ex. Das wäre jetzt etwas.
1: Ich habe mir mal ein Shirt von dir ausgeborgt, liebste Freundin.
0: Klar. Komm, stoß mit mir auf die neue Wohnung an.
2: Ja, und auf deinen neuen Job. War dein Vormieter nicht auch Lehrer?
0: Das Haus stand wohl einige Jahrzehnte leer. Aber der letzte Mieter war wohl ein Lehrer, ja. Und ihm haben wohl die Bücher gehört.
2: Lecker.
0: Es gibt zu diesem Haus auch eine unheimliche Geschichte.
2: Erzähl, dieses Schummerlicht ist dafür genau richtig.
0: Die Bäckersfrau hat es mir neulich erzählt, als ich die ersten Sachen hier rübergebracht habe.
2: Die alte Bäckersfrau. Und wie sah sie aus? Mit einer Warze auf der Nase und einem stechenden Blick?
0: Quatsch, ganz normal. Sie erzählte, dass hier früher oft Kinder verschwunden wären. Und der Verdacht geriet der alte Schulmeister. Mein Vormieter.
2: Spooky.
0: Und erst mit dessen Tod gab es keine weiteren Vorkommnisse mehr.
2: Dann ist ja jetzt wieder alles gut. Happy End, tralala.
0: Aufgeklärt hat es sich aber nicht so wirklich. Es wurden auch nie die Leichen der Kinder gefunden.
2: Vielleicht wollte die Bäckersfrau selbst hier einziehen und erzählt deswegen solche Spukgeschichten.

0: Das glaube ich nicht. Sie war eigentlich sehr nett.
1: Der Abend verging rasch und die beiden Freundinnen beschlossen, nachdem sie die Flasche Sekt untereinander aufgeteilt hatten, schlafen zu gehen. Doch schon kurze Zeit, nachdem Susan eingeschlafen war, wurde sie von einem unheimlichen Singsang aufgeweckt.

0: Jenny? Jenny, hörst du das?
1: Oh, was ist denn? Ich will schlafen.
0: Hast du denn nichts gehört?
1: Nein.

0: Mach doch das Radio aus.
1: Ich habe das Radio noch gar nicht ausgepackt. Jenny, mir wird unheimlich.
0: Oh, hör jetzt auf mit dem Blödsinn. Gute Nacht.
1: Ich mache jetzt das Licht an.
0: Oh, spinnst du? Lass doch das blöde Licht aus.
1: Wie kannst du denn jetzt noch schlafen wollen?
0: Oh, Susan. Und was hast du jetzt vor? So lange warten, bis sich dein Geist wieder meldet?
1: Ich habe doch kein Wort von einem Geist gesagt. Ich bin nur einfach beunruhigt. Ich...

0: Die Glühbirne ist geplatzt.
1: Okay, okay, ich geb's zu, das war jetzt irgendwie seltsam. Was machst du?
0: Wonach sieht es denn aus? Ich zieh mich an. Denkst du, ich kann heute Nacht noch hier schlafen?
1: Nun warte doch mal. Dafür gibt es garantiert eine logische Erklärung. Vielleicht haben einige von deinen zukünftigen Schülern hier irgendwo Boxen versteckt und spielen uns jetzt einen Streich.
0: Wenn sie mir Angst machen wollten, dann haben sie es geschafft.
1: Lass uns doch mal überlegen. Es war die Rede vom Keller. Vielleicht sollten wir genau das tun. In den Keller gehen.
0: Und dann?
1: Ach, weiß ich auch nicht. Lass uns doch einfach dort nachsehen.
0: Ich weiß nicht.
1: Komm, du kannst doch die Taschenlampe nehmen, Angsthase.
0: Okay, du hast recht. Aber wenn ich herausbekomme, wer hierfür verantwortlich ist, dann...
1: Dann gratulierst du ihm zu dem gelungenen Streich. Komisch, ich hätte jetzt erwartet, dass die Kellertür quietscht.
0: Ich war bisher auch nur einmal hier unten. Es steht noch recht viel Gerümpel hier rum. Und es gibt noch weitere bestückte Bücherregale.
1: Und da hängt eine große Tafel. Da ist auch noch was mit Kreide geschrieben. Leuchte mal drauf.
0: Kinder, Kinder, traut euch nicht, wenn die Dunkelheit anbricht. Das ist genau der Text von dem Lied, das wir gehört haben.
1: Als hätte ein Kind mitgeschrieben. Irgendwie ist mir jetzt doch etwas unheimlich zumute.

0: Jenny, sieh auf die Tafel. Da steht nun die neue Strophe.
1: Also langsam glaube ich auch nicht mehr an einen Streich. Scheiße, hauen wir lieber ab.
0: Ja, lass uns wieder hochgehen. Eine Straße weiter ist eine Pension. Vielleicht machen die uns noch auf.
1: Mitten in der Nacht?
0: Versuchen können wir es doch wenigstens.
1: Gut.
0: Nein, jetzt geht die Lampe auch noch aus.
1: Jetzt ist es stockdunkel.
0: Au! Oh, ich habe mir den Ellenbogen gestoßen.
1: Nimm meine Hand. Wir sollten zusammenbleiben.
0: Oh Gott, habe ich mich erschreckt. Die Lampe ist wieder angegangen.
1: Zeig mal die Lampe. Seltsam. Siehst du das? Wenn ich mich in Richtung Treppe bewege, wird sie schwächer und gehe ich einige Schritte zurück, strahlt sie absolut hell.
0: Was ist das nur? Ich hatte noch nie so eine Angst.
1: Vielleicht wollen die Geister oder um was auch immer es sich handelt, dass wir uns hier genauer umsehen.
0: Ja.
1: Aber was wollen die genau von uns?
0: Lass uns mal überlegen. Wie hieß es in dem Lied? Großes Bücherregal. Waliser Novellen. Vermutlich ist dieses Regal gemeint, hier gegenüber.
1: Steht da denn etwas von Novellen?
0: Viele alte Klassiker. Verne, Dickens, Stevenson. Ah, da stehen die Waliser Novellen. Ich ziehe es mal raus.
1: Das Bücherregal bewegt sich. Es hat sich ein Mechanismus in Gang gesetzt.
0: Es sieht so aus, als befände sich dahinter noch ein Raum.
1: Ein verstecktes Geheimzimmer.
0: Ah, überall Spinnweben.
1: Erwähnte ich bereits, dass ich Arachnophobie habe?
0: Dieser muffige Geruch.
1: Was ist das da?
0: Oh Gott, wie schrecklich!
1: Das sind kleine bandagierte Körper.
0: Das müssen die vermissten Kinder sein.
1: Sie sehen aus wie Mumien.
0: Der Schulmeister muss sie fachmännisch mumifiziert haben.
1: Hörst du das? Kinder lachen.
0: Wir scheinen die Kinder erlöst zu haben. Ich spüre Freude. Unsagbare Freude.
2: Natürlich informierten die beiden jungen Frauen sofort die Polizei, die bereits nach kurzer Zeit eintraf. Gegen Morgen erschien der Bestatter, um die Leichen zu überführen. Nun saßen sie noch zusammen mit dem jungen Polizisten, der den Rest der Nacht bei Susan und Jenny verbracht hatte und einige Brötchen und 3 Becher Kaffee besorgt hatte.
1: Heißer Kaffee. Das tut gut.
3: Ich kann verstehen, dass Sie in diesem Haus nicht mehr länger wohnen bleiben wollen. Wenn Sie möchten, kann ich Ihnen die Adresse meiner Schwester geben. Dort wird in einigen Tagen eine Wohnung frei.
0: Wirklich? Das ist aber nett. Sehe ich mir gerne an, danke.
1: Die Polizei, dein Freund und Helfer. Sorry, ist mir so rausgerutscht. Eigentlich ist mir nicht zum Lachen zumute.
3: Sie haben beide viel mitgemacht. Umso wichtiger ist es nun, dass sie einem geregelten Alltag nachgehen.
0: Ich werde die nächsten Tage bei Jenny wohnen und werde ein Umzugsunternehmen damit beauftragen, sich um alles zu kümmern. Ich möchte nach dem heutigen Tage dieses Haus nicht mehr betreten.
3: Bleiben Sie uns denn als Lehrerin erhalten?
0: Ich denke schon.
3: Dann weiß ich ja, dass Sie, wenn ich mal Kinder haben sollte, in guten Händen sind, wenn Sie zur Schule müssen.
0: Ja, das Kapitel des furchtbaren Schulmeisters ist endlich beendet.
2: Gegen Mittag ließen die beiden Frauen das Haus des Schulmeisters hinter sich. Ihre Gedanken schienen sich immer noch mit den Ereignissen der letzten Nacht zu beschäftigen, bis Jenny auf einmal lächelte und Susan anstupste.
1: Der junge Polizist war echt süß. Ich glaube, der hat sich ein bisschen in dich verguckt.
0: Meinst du?
1: Er hat ziemlich aufgeatmet, als du sagtest, dass du weiterhin als Lehrerin im Ort arbeiten willst.
0: Kann sein. Mal sehen, was wird. Aber zunächst steht mir nicht der Kopf danach.
1: Ja, klar. Komm, ich schalte das Radio an. Das wird uns auf andere Gedanken bringen.
0: Gute Idee.

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1: Avignon im Jahre 1610. Der Marktplatz war an diesem Tag gut besucht. Nicht, weil die Händler ihre Waren feilboten, sondern weil ein Ereignis stattfand, dem man nur alle paar Monate beiwohnen konnte. Die Verbrennung einer Hexe. Es war ein Spektakel. Kinder waren nimmer müde, die angebliche Hexe mit gröhlenden Rufen durch die Straßen zu begleiten. Es flogen faule Eier und stinkendes Obst. Frauen zeterten in übelster Weise und hier und da bespuckten sie die Geschundene, die einen Schuldspruch zur Hexe erkoren hatte. Aber die junge Frau ging hoch erhobenen Hauptes, ungeachtet ihrer zerrissenen Kleidung oder ihres schmutzigen Äußeren hinter den Soldaten her. Sie war eine schöne Frau, kaum älter als Anfang 20. Sie trug keines der üblichen Hexenmale im Gesicht, noch war ihr Haar rot oder ihr Blick finster wie bei jenen Frauen, die man nur aufgrund ihrer Erscheinung denunziert hatte.
2: Weg mit ihr, dieses liederliche Weib!
3: Verbrennt die Hexe!
4: Teufelshure!
5: Sie soll brennen, die Hexe! Ich habe gehört, dass man sie gesehen hat, wie sie mit einem Bock beim Mondschein getanzt hat und mehr.
6: Ja, und die Frau des Gerbers hat mir erzählt, dass im Stall ihres Schwagers eine Kuh ein totes Kalb geboren hatte. Das muss doch zusammenhängen.
4: Runter mit dem Kleid.
7: Wie schönes Haar sie hat.
4: Mit der hätte ich gerne...
8: Eine schöne Frau. Wenn ich da an meine Alte denke, ein Jammer.
5: Versündige dich nicht, Hubert. Sie hat es mit einem Dämon getrieben.
9: Beruhig
4: jetzt! Das nenne ich ein Spektakel.
10: Sag mal still, ich will hören, was der Inquisitor sagt.
11: Mademoiselle Bastienne Bonnet ist angeklagt, Unzucht getrieben zu haben mit niederen Geschöpfen und Gottes ungefälligen Kreaturen. Mehrere unabhängige Personen konnten das bestätigen und haben sie schwer belastet. Schließlich gab sie die Beschuldigung vor der Heiligen Inquisition zu. Ich gewähre ihr einen kurzen Augenblick Zeit, ihre Sünden zu bedauern, bevor die reinigenden Flammen ihren Körper aus dieser irdischen Welt verbannen.
12: Meine letzten Worte sollen diese sein. Ich verfluche euch, Edouard Legrand, für das, was ihr mir angetan habt. Wird mein Körper auch zu Asche verbrennen? Meine Rache wird es nicht.
4: Da kommt der Scharfrichter.
11: Scharfrichter, zündet nun den Scheiterhaufen an.
10: Nun wird sie brennen. In Flammen lodert schon.
4: Das hat sie verdient. Sieh mal, wie das Feuer lodert.
8: Ja, ihr Kleid hat bereits Feuer gefangen.
1: Comte Edouard Le Grand gähnte lauthals, reckte sich und schlüpfte dann in seine seidenen Pantoffeln. Er hatte gut geschlafen, nachdem ihn seine Frau Arlette am Abend in ihr Bett gelassen hatte. Diese Gunst war ihm lange verweigert worden. Erst nachdem der Comte seine Mätresse abgeschworen und sie verlassen hatte, war er im Bett seiner Gemahlin wieder willkommen gewesen. Sie besaß mitnichten das ansehnliche Äußere Bastiens, aber ihre Familie unterhielt enge Verbindungen zum Hofe. Gesellschaftliche Zwänge und seine auf den eigenen Vorteil bedachte Natur riefen ihn zur Vernunft und er beugte sich schließlich der Forderung seiner Frau und deren Familie. Schweren Herzens ob seines eigenen Vergnügens entledigte er sich seiner Mätresse. Für einen Mann seiner Stellung war es ein leichtes gewesen, die junge Frau zu denunzieren. Er wirkte etwas traurig, wenn er an ihren nun verbrannten Körper dachte. Aber das würde sicherlich vorbeigehen.
13: Mein Herr, Ihr Bruder ist da.
14: So früh. Na gut, schick ihn rein.
13: Sehr wohl, Comte.

0: Wir haben bald Mittag und du stehst unrasiert und mit zerzausten Haaren vor mir.
1: Oh, bitte, bitte keine deiner langen Vorhaltung, Edmore. In meinem Alter braucht man viel Schlaf. Außerdem musste ich letzte Nacht fast ohne auskommen.
0: Das bedeutet dann wohl, dass dich deine junge, hübsche Frau mal wieder ins Schlafgemach gelassen hat, nicht wahr?
1: Ja, auch wenn ich Bastiens Wildheit im Bett vermisse. Mit Alette ist es irgendwie anders.
0: Ja, lass etwas Zeit vergehen und dann suchst du dir eben eine neue Maitresse.
1: Hast du sie gesehen gestern?
0: Das habe ich. Trotz des Schmutzes in ihrem Gesicht sah sie immer noch sehr verführerisch aus. Und stolz. Ich bedauere, dass ich nie die Freuden des Beischlafes mit dir geteilt habe.
1: Das hätte ich nicht zugelassen, werter Bruder.
0: Ich weiß. Übrigens hat sie noch etwas gesagt, bevor der Scheiterhaufen angezündet wurde. Sie hat dich verflucht.
1: Was sagst du?
0: Sie hat geschrien, dass sie sich rächen würde. Für die Schaulustigen war das ein gelungenes Spektakel.
1: Du weißt, dass ich es mir anders gewünscht hätte. Möge Gott mir verzeihen.
0: Gott schon, Bruder. Bastien Bonnet wohl nicht.
2: Édouard Legrand dachte noch lange, nachdem sein Bruder gegangen war, über die Worte nach. Schließlich verdrängte er die Gedanken und suchte am Abend das Zimmer seiner Frau auf. Doch dieses Mal wies sie ihn ab und so blieb ihm nichts anderes übrig, als zurück in sein eigenes Schlafgemach zu trotten. Begleitet von finsteren Gedanken schlief er ein.
3: Édouard, mein schöner Reicher kommt. Wache auf.
1: Wer? Bastien?
2: Am Fußende seines Bettes stand eine betörende, nackte Frau. Édouard rieb sich die Augen. Doch die Gestalt war nicht verschwunden. Bastien Bonnet stand immer noch da und streckte ihm die schlanken Arme entgegen. Kleine Glutpartikel umtanzten ihren Körper, gerieten in ihre Haare und entzündeten sich dort. Der Comte spürte eine unerträgliche Hitze, die von ihr ausging.
3: Was hast du mir angetan, Geliebter?
1: Ich geh fort von mir. Das ist doch ein Traum.
3: Ein Traum? Wieso verspüre ich dann Schmerzen, Édouard? Diese furchtbaren Schmerzen?
1: Das wollte ich doch nicht.
3: Meine Haare, das ist deine Schuld.
1: Es tut mir leid. Fort. Weiche, böser Traum.
3: Nein, du wirst mich niemals los. Hörst du? Niemals!
1: Das werden wir sehen. Verschwinde, sonst werde ich das beenden, was das Feuer nicht vermochte. Mit diesem Degen.
2: Édouard langte nach seinem Degen und hielt die Spitze auf die unheimliche Gestalt gerichtet. Und tatsächlich wich Bastien vor seiner Waffe zurück. Sie schien rückwärts zu schweben und verschwand durch die geschlossene Tür. Der Comte eilte hinterher, öffnete die Tür und sah am Ende des Flures einen hellen Lichtschein, der nun auf ein anderes Zimmer zusteuerte. Auf das Schlafgemach seiner Frau.
1: Alette! Nein, meine Gemahlin wirst du nicht bekommen, Geschöpf der Dunkelheit. Alette!
3: Nein, ich bin es, Geliebter. Umarme mich so wie früher. Lass uns eine heiße Nacht verbringen. In den Feuern der Hölle.
1: Dort schicke ich dich nun hin. Da!
3: Édouard!
1: Mein Gott, Alette! Ich wollte nicht.
3: Du! Du! Hast mich!
1: Nein, nein, ich wollte doch nicht dich treffen. Alette, Liebling,
4: Was hab ich getan?
2: Der Wagen bahnte sich seinen Weg durch die Menschenmenge. In einem hölzernen Käfig stand in zerrissener Kleidung und mit Blutergüssen am ganzen Körper Comte Edouard Legrand. Faules Gemüse prallte an dem Käfig ab. Nicht jedoch die Beschimpfungen und die Hohnsprüche der Schaulustigen. Unter ihnen erblickte er eine junge, brünette Frau, die ihm lächelnd zuzunicken schien. Edouard drehte sich von ihr weg. Schließlich kam der Wagen zum Stehen. Zwei Männer zerrten Edouard aus dem Käfig eine Treppe hoch, wo der Scheiterhaufen schon auf ihn wartete. Er wurde an einem Pfahl festgebunden, während der Inquisitor seine Taten vorlas.
5: Und so werdet ihr, Comte Edouard Legrand, den reinigenden Flammen übergeben. Habt ihr noch einige letzte Worte des Bedauerns?
4: Ich bin unschuldig. Das ist alles ihr Werk. Seht doch, da ist sie. Dort, in der Menge.
5: Von wem sprecht ihr?
4: Oh, da. Seht ihr sie denn nicht? Bastien, ihre Haare brennt lichterloh.
5: Genug davon. Brennen wird heute nur einer, und zwar ihr. Scharfrichter?
4: Ah!

Credits. Erzähler: Werner Wilkening. Edouard Legrand: Herbert Ahnen. Edmond Legrand: Jörg Buchmüller. Bastien Bonnet: Lilly Hidomi. Gaston: Patrick Steiner. Adrien Lecroix: Philipp Gorges. Eloise: Jamie Leaves. Arlette Legrand: Kerstin Rappan. Inquisitor: Mario Giesler. Bauer: Tom Westerholt. Passant 1: Bernhard Schlacks. Passant 2: Hartmut Breuer. Passantin 1: Stefanie Puke. Passantin 2: Rebecca Kirschenmann. Gast 1: Sirius Kestel. Gast 2: Jennifer Reif. Marktbevölkerung: Sabine Schierhoff, Heike Hesse, Björn Brüggemann, Frank Schmidt. Credits: Sirius Kestel. Schnitt: Erwin Spielvogel, Aston Studio. Idee und Skript: Frank Hammerschmidt. Lektorat: Maximilian Weigel, Sabine Schierhoff. Musik: Fabio Confalone sowie Tavola Rustica über Jamendo. Sounds: Archiv des Eston Studios. Cover Design und Artwork: Herbert Ahnen. Das Hörspiel untersteht der Creative Commons Lizenz 3.0.

0: Erschöpft war der Bote an dem Anwesen Edmond Legrands angekommen. Edmond öffnete die versiegelte Nachricht und machte sich sofort auf den Weg zu seinem Bruder. Als Gaston ihm die Tür öffnete, sah er im Gesicht des Dieners, dass etwas Schreckliches geschehen sein musste, so wie es die Nachricht bereits vage angedeutet hatte. Er folgte dem Diener in das Schlafgemach seiner jungen Schwägerin Alette. Dort saß sein Bruder auf dem Bett, den leblosen Körper seiner Frau in den Arm gebettet. Das Nachthemd war besudelt von frischem Blut, das selbst bei diesem Dämmerlicht gut zu erkennen war.
1: Mein Gott, Edouard, was ist hier nur geschehen? Ist sie tot?
2: Ja, ich hab sie umgebracht.
1: Aber warum? Wieso hast du das nur getan, um Himmels Willen?
2: Es war ein Versehen. Ich glaubte, Bastien vor mir zu haben. Sie ist mir erschienen, weißt du.
1: Was redest du da für wirres Zeug? Hast du etwa getrunken?
2: Nein, so glaube mir doch. Sie hat mich getäuscht, diese Hure. Es ist ihre Schuld.
1: Wie dem auch sei. Wir müssen überlegen, wie wir fortfahren. Zunächst müssen wir die Leiche loswerden. Gaston, ich kann mich doch auf deine Verschwiegenheit verlassen, nicht wahr? Es soll dein Schaden nicht sein.
3: Selbstverständlich, Herr.
1: Wir müssen sie begraben, und das, bevor es hell wird.
3: Dann werde ich nach dem Kutscher schicken lassen.
1: Nein, je weniger Leute eingeweiht sind, desto besser. Du wirst die Kutsche lenken. Und nun hilf mir, die Leiche in einen Laken zu wickeln.
0: Edmond löste den Körper der Frau aus den Armen seines Bruders, der es fast apathisch geschehen ließ. Sie wickelten sie in eine Decke ein und verschnürten die beiden Enden mit den Kordeln eines Vorhangs. Gaston erwies sich als sehr hilfreich, besorgte binnen kürzester Zeit den Kutschwagen sowie einige Schaufeln. Dann fuhren sie aus Avignon heraus, etwa eine Stunde, bis sie zu einem kleinen Waldstück in einer wenig bewohnten Gegend kamen. Der Mond stand als Sichel am Himmel und spendete nur wenig Licht, als sie mit dem Ausheben einer Kuhle begannen. Edouard hatte sich inzwischen etwas gefangen und war sich nicht zu schade, es seinem jüngeren Bruder und seinem Diener gleich zu tun und zu graben. Schließlich war das Loch tief genug und sie ließen den Körper hinabgleiten. Dabei öffnete sich die Decke und das bleiche Gesicht Alets starrte sie aus gebrochenen Augen an.
3: Oh, wie schrecklich. Sie scheint mich noch immer anzuschauen.
1: Bruder, wir werden das Grab nun zuschaufeln. Und so wie der Körper unter der Erde verschwindet, so soll deine Tat auch aus unseren Gedanken getilgt werden.
3: Ja, du hast recht. Ich habe nichts Unrechtes getan. Diese Hexe ist schuld.
1: Es ist gut, dass sie vorgestern verbrannt wurde. Schließe mit dem Kapitel in deinem Leben ab, Edouard.
3: Ja.
1: Hier, nimm die Schaufel und bedecke ihr Gesicht mit Erde.
0: Zögerlich nahm Edouard die Schaufel entgegen. Er blickte noch einmal in das Grab hinein. Doch nicht die Augen seiner Frau sahen ihn an, sondern die von Bastien. Die vormals so schöne Haarpracht war fort. Nur noch verbrannte Haut überspannte den Schädel. Das Gesicht war schwarz und nur die Augen funkelten ihn böse an. Mit einem lauten Schrei nahm er mit der Schaufel etwas Erde auf und ließ sie auf das Gesicht herabrieseln.
1: So ist's richtig. Los, Gaston, helfen wir ihm. Es wird langsam hell.
4: Herr?
5: Hey, was habt ihr auf meinem Land zu suchen, ihr Gesindel? Wollt ihr mich beklauen?
1: Was denkst du, mit wem du sprichst, Kerl?
5: Ich sehe nur drei Strauchdiebe, die sich am Rande meines Ackers herumtreiben.
6: Du sprichst mit...
1: Keinen Namen. Ach, leider ist es wohl zu spät.
5: Was ist das für ein Loch? Da liegt doch jemand drin.
1: Edouard!
3: Er hat alles gesehen. Ich musste ihn niederschlagen.
1: Ja, es musste wohl sein. Um unser aller Wohl. Ich würde im Kerker eingehen, noch bevor ich zum Galgen geführt würde.
3: Oh. Was tun wir jetzt? Er scheint wieder zu sich zu kommen.
1: Tu es mir nach. Wir können nicht anders.
5: Was? Was tut ihr? Oh, bitte nicht. Maria, Mutter Gottes, das könnt ihr doch nicht. Bitte.
1: Schaufel, Edouard. Dieser Mann wird uns nicht verraten.
5: Nein. Nein. Nein. Nein.
0: Der erste Hahn krähte, als die drei Männer das Grab zugeschaufelt hatten. Die Schreie des Bauern waren längst verstummt, sein arbeitsreiches Leben längst verloschen. Gastons Hände zitterten, während die beiden Brüder emotionslos auf das Grab starrten. Edmond hob seinen Kopf und blickte Gaston kalt an. Gut 100 Gäste füllten den Saal, der ausgiebig dekoriert worden war mit allerlei Prunkstückchen, die der Marquis im Laufe seines noch jungen Lebens bereits zusammengesammelt hatte und gerne zur Schau stellte. Hurtige Diener bewegten sich zwischen den Gästen und verteilten Getränke und kunstvoll gestaltete kleine Pasteten und Küchlein. Einige Musiker sorgten für einen akustischen Wohlgenuss und die Damenwelt mit ihren tiefen Dekolletés für einen optischen. Für Edouard und Edmond Legrand war die Einladung ein Ereignis, auf das sie lange gehofft hatten. Zeigte es doch, dass sie auch ohne den Einfluss von Alets Familie in den höheren Adelskreisen akzeptiert wurden.
7: Wie schrecklich, lieber Comte. Und euer Diener hat sich tatsächlich aufgehängt?
8: Ja, etwas außerhalb der Stadt, Marquis.
1: Wir vermuten, dass er etwas mit dem Verschwinden der Gattin meines Bruders zu tun hatte.
7: Und es gibt kein Lebenszeichen von ihr? Wie lange ist das jetzt her?
8: Gut ein halbes Jahr. Zuerst dachte ich, dass sie ihren Eltern einen Besuch abgestattet hätte. Das war nichts Ungewöhnliches, auch wenn ich sie stets rügen musste, da sie öfter vergaß, mich davon in Kenntnis zu setzen.
1: Der Diener wird mit den Entführern gemeinsame Sache gemacht haben. Erst als sich sein schlechtes Gewissen meldete, bereitete er seinem Leben ein Ende.
7: Eine furchtbare Geschichte. Aber genug davon. Darf ich den Herren meine reizende Cousine Eloise vorstellen?
1: Aber gern.
7: Eloise, Cousine! Diese beiden Herren sind begierig darauf, deine Bekanntschaft zu machen. Der Comte Edouard Legrand und sein Bruder Edmond.
9: Es ist mir ein Vergnügen.
1: Das Vergnügen ist ganz auf meiner Seite, Mademoiselle. Trotz der späten Stunde scheint die Sonne wieder aufzugehen.
8: Ich bin erfreut, Ihre Bekanntschaft zu machen. Verzeiht, ich muss eben... Oh, eine Unpässlichkeit.
1: Edouard!
7: Was hat er bloß? Euer Bruder ist auf einmal bleich wie ein Gespenst.
1: An den köstlichen Hors d'oeuvres kann es nicht liegen. Entschuldigt mich. Ich werde nach ihm schauen.
9: Ja, tut das bitte.
7: Natürlich.
0: Edmond fand seinen Bruder auf dem Balkon des Chateau. Er blickte über die Brüstung auf einige Heckenskulpturen, die in der Nacht wie Ungeheuer auf ihn wirkten und begierig darauf warteten, dass er sich zu ihnen gesellte.
1: Vorsicht, Edouard. Nicht, dass du noch vom Balkon fällst. Was hast du denn?
8: Es geht schon. Aber diese Frau...
1: Diese Frau? Wen meinst du? Die Cousine von Adrien Lacroix, Eloise?
8: Ja. Findest du nicht, dass Sebastian bis aufs Haar gleicht?
1: Ich kann keine Ähnlichkeiten feststellen, bis auf die Tatsache, dass auch Eloise eine wunderhübsche und anmutige Frau ist.
8: Sieh doch richtig hin. Sie verfolgt mich immer noch. Aber jetzt ist Schluss damit.
1: Bruder, was hast du vor?
0: Edouard ließ Edmond hinter sich zurück und ging schnurstracks auf die Frau zu. Diese hatte sich vor seinen Augen verändert. Wieder standen ihre Haare in Flammen, aber nicht nur die. Ihr Kleid, ihr ganzer Körper brannte. Die Haut verfärbte sich kohlschwarz. Der Anblick war furchtbar.
10: Was ist los mit dem Comte? Er steht mitten im Saal und verzieht sein Gesicht wie ein Wahnsinniger.
9: Er ist ganz bleich. Ob etwas mit dem Essen nicht in Ordnung ist?
7: Comte, geht es euch nicht gut? Soll ich nach der Kutsche rufen lassen?
2: Ja, seht ihr es denn nicht? Sie ist zurückgekehrt.
7: Ihr sprecht den Rätseln.
2: Bastien, nun hast du mich lange genug verhöhnt. Damit ist jetzt Schluss.
9: Cousin, der Mann lässt mich schaudern.
10: Mein Gott, er hat mit dem Tranchiermesser zugestochen.
9: Das arme Mädchen.
1: Lass das Messer fallen, um Himmels Willen. Bruder, komm zu dir. Das ist nicht Bastien.
0: Edouard zog das blutige Messer aus der Schulter der jungen Frau. Viele der Gäste waren von dem Geschehen weggerückt, drängelten sich ängstlich an den Wänden des Saales, einige krochen voller Panik unter die Tische. Nur der Marquis hatte seine verletzte Cousine in den Arm genommen und versuchte, sie zu schützen. Edouard drehte sich zu seinem Bruder um, doch er schien ihn nicht zu erkennen. Seine Augen funkelten wie die eines rasenden Irren, und bevor Edmond begriff, was sein Bruder vorhatte, bohrte sich das Messer schon in seinen Leib.
11: Hexe! Hexe!
0: Waren die letzten Worte, die er hörte, bevor er zu Boden fiel und für immer seine Augen schloss.

0: Weißt du eigentlich, dass du meine absolute Traumfrau bist?
1: Ja, ist gut, Alex. Du hast zu viel getrunken.
0: Nein, nein, das ist mein vollkommener Ernst. Und sieh mal, ich bin Single, du bist Single, also das spricht gegen uns.
1: Vielleicht, dass ich dich nicht liebe.
0: Das sagst du doch nur, weil du noch nichts von meinen Qualitäten im Bett weißt. Wir können gerne die Nacht bei mir...
1: Jetzt ist gut, Alex. Du bist ein lieber Gast und Freund, mehr aber nicht.
0: Ja, dann gib mir jetzt noch ein Bier.
1: Hast du nicht langsam genug?
0: Nein, ich will jetzt noch eins.
1: Frag Easy. Ich habe hier jetzt Feierabend. Ich wandte mich von Alex ab, wischte noch einmal über die Theke und warf meiner Kollegin Easy das Putztuch zu. Seit einiger Zeit jobbte ich als Thekenbedienung im angesagten Point One. Bald würde mein erstes Semester an der Uni beginnen und bis dahin wollte ich noch so viel Geld wie nur möglich verdienen. Ich verließ den Club durch den Hintereingang und blickte auf meine Uhr. Es war schon nach 3. Ich schwang mich auf mein Fahrrad, um nun meinen neuen Zweitjob anzutreten. Ab heute würde ich noch zusätzlich die aktuelle Welt, die hiesige Tageszeitung, verteilen, bis ich dann endlich ins Bett fallen konnte. Weit musste ich nicht fahren, da sah ich schon den Mann, der mich mit einer Taschenlampe zu sich herüberwinkte. Dieser Kollege würde mich heute einarbeiten, so war es mir von der Einsatzleitung gesagt worden. Erst jetzt wurde mir bewusst, dass ich immer noch das Outfit des Point One anhatte, das für diesen Job weniger geeignet schien. Ich trug ein eng anliegendes Girly-Shirt mit der Aufschrift Bitch und glitzernde Hotpants. Zum Glück war es im Moment auch nachts schön warm, aber ich fühlte mich schon etwas unwohl, als mich der neue Kollege von oben bis unten musterte.
2: Hallo, ich soll dir heute mal zeigen, wie du deinen zukünftigen Bezirk laufen musst. Ab Montag dann schon alleine. Ich bin übrigens der Helmut, so wie der ehemalige Bundeskanzler.
1: Hi, Johanna. Haben wir nicht eine Kanzlerin? Ich kenne mich in Politik nicht so aus.
2: Ach, ist ja egal. Dein Fahrrad kannst du da vorne anketten.
1: Okay.
2: Das hier ist deine Zeitungskarre. Ich hoffe, du hast es nachher nicht allzu weit. Ich meine, du musst die ja mit nach Hause nehmen.
1: Nee, die kann ich bei einer Freundin hinters Haus stellen. Habe ich alles schon abgeklärt. Die wohnt ja auch ganz in der Nähe. Allerdings haben ihre Eltern keine Zeitung abonniert.
2: Ah, prima. Du hast im Moment 85 Zeitungen. Die passen dir gerade in deine Karre rein. Kann aber auch schon mal sein, dass du zusätzlich noch Werbung verteilen musst. Dann könnte es eng werden. Und du musst zweimal laufen. Das wird sich aber alles schon einspielen.
1: Na klar.
2: Hast du eine Taschenlampe?
1: Nein.
2: Dann solltest du dir noch eine zulegen. In diesem Bezirk gibt es einige finstere Ecken. Da wäre eine Lampe nicht schlecht.
1: Okay.
2: Dafür bleibst du hier aber von Hunden verschont. Nur auf dem Euperhof gibt es einen, aber der bellt nur. Also keine Angst. Ansonsten streunen hier nur einige Katzen herum.
1: Ach, ich habe kein Problem mit Hunden.
2: Gut, dann lass uns mal loslaufen.
1: Helmut erklärte mir die Besonderheiten meines Bezirks. Er wirkte recht nett und witzig auf mich. Das stand im deutlichen Kontrast zu seinem Aussehen. Er war groß und hager und in seinem pockennarbigen Gesicht dominierte eine Hornbrille mit recht dicken Gläsern. Seine großen Augen schienen mich regelrecht auszuziehen und das machte ihn dann doch wieder etwas unheimlich. Wie lange machst du das hier schon, Helmut?
2: Schon eine ganze Weile. Lass mich überlegen, es ist nun etwa 3 Jahre her, seit ich aus dem Knast raus bin. Also 2,5 Jahre bin ich wohl schon dabei.
1: Du warst im Gefängnis?
2: Ja, du wirst dir sicherlich denken können, dass es für einen ehemaligen Knacki nicht unbedingt einfach ist, eine Arbeit zu finden.
1: Und darf ich fragen, warum du eingesessen hast?
2: Klar, ich habe leicht bekleidete Mädchen verschleppt und missbraucht.
1: Was?
2: Das Scherz, ich saß nicht im Knast, wollte dich nur schocken.
1: Puh, das wäre dir auch fast gelungen. Du hast einen speziellen Humor.
2: So, jetzt müssen wir aber mal etwas Gas geben, sonst hagelt es noch Beschwerden. Ich würde vorschlagen, dass ich die linke Straßenseite übernehme und du die rechte. Die Zeitungskarre kannst du erstmal hier stehen lassen. Moment, ich schaue einmal, wie viele Zeitungen du hier noch benötigst. 7, 8, 9 Stück. Hier bitte.
1: Okay, Und dann treffen wir uns wieder hier, ja?
2: Genau. Dann machen wir noch zusammen die Friedrichstraße und den Kirschbaumweg und dann sind wir schon fast durch.
1: Gut, bis gleich.

So, mal sehen. Hier steht 5C. Ah, ist vermutlich hinter dem Haus. Ah, da ist ja der Briefkasten. Oh, und wie stylisch.

0: Hallo? Ist da jemand? Hallo? Ich höre dich doch.
1: Johanna!
0: Alex! Oh, bist du blöd? Du hast mich erschreckt.
1: Ach, es ist sorry.
0: Was machst du hier? Bist du mir etwa gefolgt?
1: Nein, doch schon. Ich wollte noch einmal über uns reden.
0: Oh Mann, leave me alone. A-L-O-N-E. Es gibt kein Uns, begreif das doch.
1: Aber, Johanna.
0: Ich ließ Alex einfach stehen. Es war unglaublich, dass er mich bis hierher verfolgt hatte. Etwas unsanft steckte ich die nächsten Zeitungen in die Briefkästen und Zeitungsrollen der Häuser. Und langsam verzog sich mein Zorn wieder. Ich hoffte, Alex hatte nun endlich verstanden.
2: Alles okay? Ich habe gesehen, wie dir ein junger Kerl gefolgt ist.
0: Ja. Er ist ein Bekannter aus dem Point, wo ich auch noch arbeite. Wir hatten nur etwas zu klären.
2: Na dann, geht mich ja auch nichts an. Ich verteile jetzt schon mal in der Friedrichstraße weiter. Da gibt es nicht viel zu beachten. Das schaffst du dann schon. Du kannst dort vorne nach links zu den drei Bauernhöfen. Der letzte ist etwas weiter weg am Ende des Feldweges. Etwa 10 Minuten wirst du brauchen. Wir treffen uns dann wieder hier und ich zeige dir dann noch den Rest.
0: Okay.
2: Ach, noch etwas. Beim Olperhof gibt es keinen Briefkasten. Klemm die Zeitung einfach hinter dem Türgriff fest.
0: Gut, mach ich. Bis gleich. Die kleine Straße, die zu den Bauernhöfen führte, war nicht viel mehr als ein staubiger Feldweg, der links und rechts von hohen Buchen flankiert wurde. Eine Straßenlaterne flackerte und sorgte immer wieder für unheimliche Schatten. Doch schon schnell kam ich zu dem ersten Hof. Ein Hund machte auf sich aufmerksam, als ich die Zeitung hinter den Türgriff steckte, beruhigte sich dann aber rasch wieder und schon bald hörte ich nur noch meine eigenen Schritte. Nun erreichte mich auch der Schein der Laterne nicht mehr und der Mond, der durch die Äste der Bäume schien, war die einzige Lichtquelle. Mist! Ich muss mir unbedingt eine Taschenlampe zulegen. Hier sieht man ja rein gar nichts. Moment, ich habe doch irgendwann mal so eine Licht-App aufs Smartphone geladen. Viel bringt das aber auch nicht. Oh! Oh nein, mein Handy! Fuck, das Display ist gesprungen! Oh verdammt, wer... Bist du das schon wieder, Alex? Oh, ein Kaninchen. Na, vielen Dank auch. Hau bloß ab. Es funktioniert wenigstens noch. Vielleicht können wir es noch reparieren.
3: Hilf mir.
0: Hallo? Ein junges Mädchen, vielleicht 12 oder 13 Jahre alt, stand in alter, zerrissener Kleidung, nur wenige Meter von mir entfernt. Ihre Augen tränten und ihr Blick war gequält. Ihre langen, blonden Haare wehten ihr immer wieder ins Gesicht. Sie hob langsam ihren Arm und deutete mit dem Zeigefinger in die Richtung des Weges, der mich zu dem nächsten Bauernhof führen würde. Als ich das Mädchen fragen wollte, was sich in der Richtung befände, war sie auch wieder verschwunden. Ich überlegte, ob ich nicht lieber zurückgehen sollte, um Helmut davon zu erzählen, entschied mich dann aber doch dafür, weiterzugehen. Komm schon, Johanna, du spinnst allmählich. Ich hätte den Cocktail vorhin nicht noch austrinken sollen. Ich ging schneller und erreichte rasch den nächsten Bauernhof und steckte die Zeitung in den Briefschlitz an der Tür. Als ich mich umdrehte, stand abermals dieses Mädchen da, direkt vor der Scheune, und blickte von außen durch ein Fenster. Einen Augenblick später war da aber nichts mehr, außer etwas Gestrüpp, das die Hauswand hochwucherte. Ich lief zu dem Fenster, stellte mich auf die Zehenspitzen und blickte hinein. Ich sah den Lichtschein einer Petroleumlampe und eine kleine Gestalt, die anscheinend schlief. aber es war ein anderes Mädchen. Dieses war dunkelhaarig und bei genauem Hinsehen erkannte ich, dass es gefesselt und geknebelt war. Hallo? Kannst du mich hören? Ich komme zu dir rein und helfe dir. Na prima, ein großes Vorhängeschloss. Dann eben doch durch das Fenster. Aua! Oh, fuck, das tat weh! Hey du! Warte, ich nehme dir den Knebel raus.
4: Danke. Schnell, er kommt bestimmt gleich wieder.
0: Wer? Hat man dich gekidnappt?
4: Ein widerlicher alter Mann. Er war grob zu mir. Hat mich angefasst.
0: Warte, ich versuche deine Fesseln zu lösen. Wie bist du hierher gekommen? Wie heißt du?
4: Lena. Ich bin seit gestern Nachmittag hier. Er hat mich einfach vom Fahrrad gestoßen. Ich bin dann hier gefesselt und geknebelt wieder aufgewacht. Meine Eltern, sie werden bestimmt nach mir suchen.
0: Ich heiße Johanna. Die Fesseln sitzen zu fest. Die bekomme ich nicht auf.
4: Was machen wir denn jetzt?
0: Lass mich überlegen. Ich rufe jetzt erstmal die Polizei.
4: Da kommt er. Versteck dich. Ins Heu. Schnell.
0: So ein Mist.

0: Oh, ich habe Stimmen gehört. Wer ist bei dir? Wer hat die von dem Knebel befreit, Kleine?
1: Niemand.
0: Nein? Dann werde ich mal diese Heugabel von der Wand nehmen und...
1: Nein! Nein, bitte! Es ist ein Mädchen. Ich kenne sie nicht. Sie hat sich da drüben versteckt.
0: Nun, komm raus. Ich sage es nur dieses eine Mal. Die Spitzen sind scharf.

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3: Ah, mit dem Stiel der Heugabel. Dann ist er schnell raus und hat das Fenster verbarrikadiert.
4: Anton?
3: Ist vielleicht 10 Minuten her.
5: Da draußen redet doch jemand. Vielleicht ist das schon die Polizei.
3: Hoffentlich.
6: Du willst doch nicht.
7: Ja, gut.
6: Da sind die beiden.
7: Mhm. Naja.
3: Herr Kommissar! Der Mann dort hat mich gestern entführt.
7: Ja, Nun mal langsam, Kleine. Bitte keine falschen Anschuldigungen.
5: Ja, sehen Sie denn nicht? Sie ist gefesselt!
6: Christian, ich kann doch auf die zählen, oder?
7: Na, wäre ich sonst hier. Du hast aber Glück, dass ich den Notruf übernehmen konnte. Eigentlich war ein übereifriger Kollege schon fast zur Tür raus.
5: Sie kennen sich?
8: Tja, aber natürlich, Mädchen. Sein Vater und ich sind zusammen aufgewachsen.
7: Anton, was machen wir jetzt? Du kannst ja nicht beide... Das wird nicht funktionieren, diesmal nicht.
8: Es muss sein. Und du lässt dir etwas einfallen. Du weißt, was ich alles für eure Familie getan habe, Christian.
7: Ja, das werde ich doch nie vergessen, Anton, aber das wird nicht einfach. Das Signal des Handys kam aus deiner Scheune. Wie soll mir das erklären?
8: Sie war eben eine Streunerin. Ich werfe das Handy irgendwo in einen Fluss und ihre Leiche hinterher.
5: Wollen Sie uns umbringen? Aber wieso?
8: Das hast du dir selber zuzuschreiben, neugieriges Luder. Was hattest du überhaupt auf meinem Hof zu suchen? Und das mitten in der Nacht?
5: Ich bringe die Zeitungen rum.
8: Tja, Mädchen. Hättest du dich mal für einen anderen Job entschieden?
7: Anton, das könnte man nicht machen. Man wird Spuren der Mädchen finden. Das ist nicht mehr so wie vor 20 Jahren. Da war es noch sehr viel einfacher, eine Leiche verschwinden zu lassen.
8: Und du hast mir dabei geholfen, Christian. Du willst doch nicht, dass ich mich vor deinen Kollegen an so manches Detail erinnere, oder?
7: Ach, du bist ein Schwein, Anton.
8: Ich sage immer, lieber ein Schwein als ein Schweinebauer. Und jetzt genug. Wir müssen uns um unser Problem kümmern.
7: Ja, gut. Wie machen wir es?
5: Das können Sie doch nicht tun. Sie sind doch Polizist.
8: Du guckst so viele Krimis, Mädchen. Es gibt keinen Schimanski, der dich im letzten Augenblick rettet.
5: Helmut! Hinter den beiden Männern tauchte plötzlich mein Kollege Helmut auf. In seinen dicken Brillengläsern spiegelte sich der Schein der Petroleumlampe. Mit offenem Mund blickte er zuerst zu mir, dann zu Lena und schließlich zu den beiden Männern, die sich zu ihm umdrehten.
8: Was machst du denn hier?
9: Ich wollte nach meiner Kollegin sehen, Vater.
5: Vater? Dieser Kerl ist dein Vater?
9: Ja, ist er.
5: Und die Geschichte, die du mir erzählt hast, stimmt die doch? Warst du im Knast?
8: Ja, das war er. Dabei wurde die Leiche des Mädchens nie gefunden. Die haben Helmut mit einem Indizienprozess dran gekriegt.
5: Das blonde Mädchen. Ich habe sie gesehen. Sie hat mich hierher geführt.
7: Was erzählst du da? Die Kleine ist doch längst tot. Ich habe selbst mitgeholfen, sie...
5: Machen Sie ruhig weiter, Herr Kommissar. Sie haben genauso eine Schuld auf sich geladen wie die anderen Männer hier. Sie alle drei sind Mörder.
3: Und jetzt wollen Sie uns auch noch umbringen?
9: Vater, ich werde nicht wieder für dich in den Knast gehen. Diesmal nicht.
8: Rede keinen Unsinn. Das brauchst du auch nicht, wenn wir uns diesmal geschickt anstellen.
9: Du hast mir versprochen, so etwas nie wieder zu tun.
8: Bla bla bla. Es ist nun einmal passiert. Jetzt können wir nicht mehr zurück. Lass es uns schnell hinter uns bringen.
7: Ja, es muss wohl sein.
8: Ja, es muss. Erschieß sie!
7: Nee, das geht nicht. Ich muss über jede verschossene Patrone Rechenschaft ablegen.
8: Dann eben mit der Heugabel. Komm, ich mach das schon.
9: Nein!

0: Wie in Rage stürzte Helmut sich auf seinen alten Vater, entwendete ihm die Heugabel und rang auf dem Boden mit ihm. Der Kommissar sprang um die beiden herum, unschlüssig darüber, was er nun tun sollte. Er nestelte an seinem Halfter, um seine Pistole zu ziehen, wartete aber ab, was als nächstes geschehen würde. Helmuts Brille war zu Bruch gegangen, doch er schlug weiterhin auf den alten Mann ein. Als er langsam aufstand, blieb sein Vater ohnmächtig auf dem Boden liegend zurück. Der Kommissar streckte seine Hände aus, um Helmut zu beschwichtigen. Diesen Augenblick nutzte ich, um die Waffe aus dem Halfter des Polizisten zu ziehen.
1: Mädchen, mach keinen Quatsch, komm. Gib mir die Waffe zurück, du weißt doch gar nicht, wie man damit umgeht, ja?
0: Ach wirklich? Mein Vater ist Sportschütze. Glauben Sie mir, ich weiß, wie man schießt.
1: Okay, ganz ruhig. Was willst du jetzt tun?
0: Wir werden jetzt Ihre Kollegen anrufen. Und Lenas Eltern. Der Albtraum hat hier sein Ende. Lange brauchten wir nicht auf die Kripo zu warten. Zwar sahen auch diese Beamten nicht so aus wie die Helden aus den Krimiserien, aber sie machten ihre Arbeit. Helmut sagte gegen seinen Vater und den Kommissar aus. Und Lena konnte von ihren Eltern in die Arme geschlossen werden. Es war ein schönes Bild. Für einen Augenblick meinte ich wieder, das blondhaarige Mädchen zu sehen, lächelnd und mir zunickend. Doch wie zuvor verschwand sie mit dem nächsten Wimpernschlag. Am nächsten Tag kündigte ich meinen Job bei der Zeitung, zog kurz darauf um und fing mit dem Studium an. Erst einige Wochen später recherchierte ich im Internet nach dem Fall des blonden Mädchens, das mir in dieser Nacht erschienen war. Vor genau 20 Jahren war sie in der gleichen Scheune um ihr Leben gekommen, in der wir auch hätten sterben sollen, durch Anton, Helmuts Vater, wie ich nun wusste. Außer mir aber hatte niemand diese Erscheinung gesehen und nach einigen Monaten zweifelte ich selber an meiner Erinnerung. Doch irgendwann würde ich ihr Grab auf dem Friedhof aufsuchen. Ich hatte einige Fragen und vielleicht, aber nur vielleicht, würde ich dort ja antworten.

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1: Dominik klappte den Sonnenschutz herunter. Es ärgerte ihn etwas, dass er seine Sonnenbrille zu Hause vergessen hatte, und fluchte innerlich. Seine Laune verschlechterte sich weiter, als seine Freundin Nora, die neben ihm im Auto saß, ihre Cola umstieß und der klebrige Inhalt sich über das Armaturenbrett ergoss. Sie machte ein erschrockenes Gesicht und kramte schnell in ihrer Tasche nach einem Tuch.
2: Na super.
3: Reg dich nicht auf. Wenn wir an der Pension angekommen sind, schnappe ich mir einen Eimer mit Wasser und putze eben drüber.
2: Nora, hast du eine Ahnung, was uns die Reinigung des Leihwagens kosten wird?
3: Du hast vielleicht eine Laune. Hey, wir haben Urlaub. Urlaub.
2: Wir könnten schon längst da sein, wenn das scheiß Handy funktionieren würde. Ich weiß gar nicht, wofür ich extra die britischen Straßenkarten heruntergeladen hatte.
3: Der Akku ist eben leer, Dom.
2: Ich weiß. Aber ich hatte dir gestern extra noch gesagt, dass du das Handy aufladen sollst.
3: Habe ich ja auch gemacht.
2: Und warum ist es jetzt leer?
3: Ich habe heute Morgen noch kurz mit meiner Schwester telefoniert.
2: Kurz? Na klar. Du hast sie auch seit gestern nicht mehr gesehen. Das ist einfach unglaublich.
3: Was verlässt du dich auch auf mich? Selber schuld.
2: Das meinst du doch jetzt nicht im Ernst, oder?
3: Jetzt lass uns doch den Urlaub nicht so anfangen, Schatz. Wir werden das Örtchen schon finden. Wie hieß es nochmal?
2: Gooseborough.
3: Ach ja. Warte mal, kannst du ein Stück zurücksetzen? Da war gerade ein Schild.

0: Es dauerte allerdings noch eine ganze Weile, bis das junge Paar die Pension erreichte, in der sie das Zimmer für ihren Urlaub gebucht hatten. Der Gastwirt, ein pfeiferauchender Mann mittleren Alters, begrüßte sie herzlich. Er stellte sich als Jack Green vor und nahm Nora ihr Gepäck ab. Sie folgten ihm eine gewundene Treppe hoch bis zu ihrem Zimmer, das zwar mit einem Flatscreen und WLAN ausgestattet war, ansonsten aber herrlich altmodisch, wie in britischen Filmen der 50er Jahre wirkte. Nachdem sich die beiden zunächst etwas ausgeruht hatten, erkundeten sie zum späten Nachmittag den kleinen Ort bei einem Spaziergang.
1: Wie hübsch das hier noch überall aussieht.
2: Ja, als wäre die Zeit stehen geblieben.
1: Man kann sich richtig gut vorstellen, wie jemand wie zum Beispiel Charles Dickens dort auf der Bank gesessen und über seine Geschichten gegrübelt hat.
2: Wer ist Charles Dickens?
1: Ein berühmter britischer Autor, mein kleiner dummer Mann. Oliver Twist, David Copperfield, Little Dorrit. Sagt ihr das nicht?
2: Nö. Ich kenne nur Jason Dark.
1: Der hat hier bestimmt nicht gesessen.
2: Warum nicht?
1: Weil er ein deutscher Autor ist. Der war noch nie auf der britischen Insel.
2: Ich dachte immer, er wäre Engländer. Ist schon ein Kreuz, wenn man eine angehende Buchhändlerin als Freundin hat.
1: Dafür kennst du dich eben besser mit Filmen aus, Schatz.
2: Das stimmt allerdings. Ich verwechsle jedenfalls nicht Vin Diesel mit Dwayne Johnson.
1: Du musst aber auch zugeben, dass sie mit ihren Glatzen ziemlich gleich aussehen.
2: Blödsinn.
1: Ist ja auch egal. Komm, mach mal ein Foto von mir, da drüben auf dieser urigen Bank.
2: Da hat der Gärtner wohl gestreikt. Wenn das dort ein Park sein soll, das ist ja alles mit Unkraut zugewuchert.
1: Sei doch mal ein bisschen romantisch, Dom. Sieht das nicht malerisch aus?
2: Okay, dann setz dich mal dahin.
1: Hier sind überall Herzchen und Liebesbekundungen eingeritzt. Ist das nicht schön?
2: So, gib alles. Ja, komm, sieh hierher, Baby. Komm, ja. Ja, genau so. Ja, und noch ein bisschen. Komm. Komm, ja. Oh, come on, Baby. Gib's mir. Ja.
1: Spinner. Komm, jetzt fotografiere ich dich mal.
2: Ich habe eine bessere Idee. Warte kurz. Hey, Kleiner. Kannst du uns vielleicht mal zusammen fotografieren?
3: Mach ich.
2: Wie heißt du denn, Junge?
3: Liam.
2: Okay, Liam. Hier musst du auslösen, siehst du?
3: Klar, weiß ich doch. Mein Vater hat auch noch so ein altertümliches Ding.
2: Altertümlich? Aha. Warte, bis ich mich neben meine Freundin gesetzt habe und dann knips los.
3: Okay.
2: Super. Danke dir für deine Hilfe, Liam. Warte. Hier, kauf dir was Süßes.
3: Danke, davon. Mister.
2: Jetzt haben wir schon mal unser erstes gemeinsames Urlaubsfoto. Nora? Nora, was ist los?
1: Oh, mir ist schlecht. Und ich habe auf einmal wahnsinnige Kopfschmerzen. Bitte, Dom, lass uns zurückgehen.
0: Besorgt stützte Dominik seine Freundin, um mit ihr den Heimweg anzutreten. Ihr Kopf war heiß und fiebrig und sie zitterte. Als sie schließlich die Pension erreichten, hielt ihnen eine junge, rothaarige Frau die Tür auf. Sie sagte noch etwas, was Dominik allerdings nicht verstand. Er buxierte Nora die Treppe hoch zu ihrem Zimmer und ließ sie sanft aufs Bett gleiten. Nach kurzer Zeit schlief sie auch schon ein. Das Bier war so herb wie die übrigen Gäste in dem kleinen Pub von Jack Green. Doch der Gastwirt selbst war sehr freundlich und mitteilsam. Immer wieder setzte er sich kurz zu Dominik und gab die ein oder andere Geschichte zum Besten, während seine Tochter Maisie, das rothaarige Mädchen vom Nachmittag, die Gäste bediente, die sich keineswegs über ihr ausladendes Dekolleté beschwerten.
4: Habt ihr schon einiges von unserem schönen Örtchen sehen können?
2: Ah, noch nicht sehr viel, Jack. Ja, wir waren etwas spazieren und haben uns nicht weit weg von hier in einen Park gesetzt. Aber besonders gepflegt war der nicht.
4: Doch nicht etwa an der Whitby Road?
2: Doch, kann sein.
4: Oh, da kenne ich auch noch eine recht gruselige Geschichte. Aber nun muss ich mich erstmal um meine anderen Gäste kümmern. Nachher trinken wir noch einen, ja?
2: Jo, machen wir.
5: Sie sind wohl nicht von hier, was?
2: Nein, wir sind aus Deutschland. Meine Freundin und ich machen hier Urlaub.
5: Gibst du mir einen Ausflug? Der alte Joe hat so eine Trommel.
6: Joe, wie oft soll ich dir noch sagen, dass du unsere Gäste nicht belästigen sollst?
2: Ist schon gut. Ein Bier für meinen neuen Freund hier. Und für mich auch noch eins.
6: Sind Sie sicher? fühlen. Na, dann war Joe mit seiner Schnorrerei ja mal wieder erfolgreich.
5: Am liebsten würde ich dich für dein freches Mundwerk mal übers Knie legen, Maisie. Sei bloß froh, dass Jack dein Vater ist.
6: Und der Einzige, der dir noch kein Hausverbot erteilt hat, Joe.
5: Diese freche kleine Göre.
2: Ich finde sie recht nett.
5: Weil du jung bist und nur ihren hübschen Arsch schießt. Sie ist ein verkommenes Luder. Ich habe sie mal beobachtet, wie sie es mit einem Touristen getrieben hat. An ihren. Seine Haare waren genauso rot wie Maisies.
2: Jetzt reicht's. Warum sprechen Sie so von ihr? Also ganz ehrlich, mir reicht das. Setzen Sie sich bitte wieder darüber.
5: Und mein Bier. Du hast mir ein Bier versprochen.
7: Joe, für heute ist Schluss. Raus mit dir.
5: Aber mein Bier.
7: Es ist immer das Gleiche mit dir. Schlaf deinen Rausch aus.
6: Tut mir wirklich leid, dass Joe dich belästigt hat. Wenn er betrunken ist, ist er unausstehlich.
2: Das habe ich gemerkt.
6: Ich habe gehört, wie du Partei für mich ergriffen hast. Dafür danke ich dir.
2: Kein Ding.
6: Den hast du dir verdient.
2: Oh, danke. Ich...
8: Verkommenes Stück. Ich wusste es doch. Deine Augen haben dich verraten.
6: Wie bitte?
8: Wie begierig du heute Nachmittag meinen Freund angesehen hast. Leugne es nicht.
2: Mach mal halblang, Nora. Das war schließlich nur ein kleiner Kuss auf die Wange.
8: Auf die Wange? Auf die Wange? Hier etwa?
2: Au! Spinnst du? Oh! Wieso kratzt du mich? Ich blute! Nora!
6: Was ist mit ihr?
7: Sie ist ohnmächtig geworden.
0: Der eilig herbeigerufene Arzt gab schnell Entwarnung, verabreichte Nora ein kreislaufunterstützendes Mittel und verordnete etwas Bettruhe. Dominik fiel es in dieser Nacht schwer einzuschlafen, aber schließlich gelang es ihm doch. Gegen 4 Uhr in der Früh wurde er durch ein leises und unverständliches Murmeln von Nora geweckt, die offenbar träumte. Dominik torkelte ins Bad und sah in sein mit einem großen Pflaster versehenes Gesicht. Nora hatte mit ihren spitzen Fingernägeln 3 Kratzer auf seiner Wange hinterlassen, für die er sie noch zur Rede stellen würde. Missgelaunt setzte er sich in einen eher schäbigen Sessel, nahm seine Kamera in die Hand und sah sich die Fotos vom gestrigen Tage an.
2: Was ist denn das?
0: Dominik starrte auf das kleine Display seiner Kamera. Er rieb sich die Augen. Das musste er sich genauer ansehen. Dominik kramte sein Tablet aus der Reisetasche hervor, steckte die SD-Karte seiner Kamera in den Kartenslot und sah sich die Fotos abermals an. Das erste Bild zeigte Nora, wie sie auf der Bank saß und in die Kamera lächelte. Doch es war noch etwas anderes zu sehen. Als hätten sich 2 Fotos überlagert, sah er eine weitere junge Frau auf der Bank sitzen, genau an der gleichen Stelle. Und auch auf weiteren Fotos war diese Frau zumindest zu erahnen. Schwächer zwar und irgendwie blasser, aber sie war dennoch da.
9: Dom?
2: Hey, wie geht es dir?
9: Ich habe schlecht geträumt.
2: Ein Albtraum?
9: Ja. Dom, was ist mit deinem Gesicht? Das sieht schlimm aus.
2: Das weißt du nicht mehr?
9: Was soll ich wissen?
2: Du hast mir gestern Abend eine ziemliche Szene gemacht und dann hast du mich gekratzt.
9: Ich erinnere mich nicht.
2: An gar nichts?
9: Wir waren doch spazieren. Dann kamen diese Kopfschmerzen und dann... Du hast mich noch zugedeckt.
2: Du weißt gar nichts mehr von gestern Abend. Naja, wir können froh sein, dass uns Jack Green nicht auf der Stelle rausgeschmissen hat. Du hast seine Tochter derbe beschimpft.
9: Ich kenne seine Tochter doch überhaupt nicht. Ich habe doch bis jetzt geschlafen. Oder etwa nicht?
2: Puh, ich glaube, ich muss dir einiges erzählen.
0: Der nächste Tag verlief ereignislos. Dominik und Nora machten einen Abstecher in das Nachbarstädtchen und es wurde ein rundherum gelungener Ausflug. Fast hatte Dominik den unglücklichen Urlaubsstart vergessen. Abends saßen sie noch gemeinsam bei Jack Green, bei dem sich Nora noch am Morgen für ihr Verhalten entschuldigt hatte Und das wollte sie nun auch bei seiner Tochter Maisie tun.
9: Bitte nimm meine Entschuldigung an. Ich stand vollkommen neben mir.
6: Naja, okay. Man hat mich schon schlimmer beschimpft.
9: Ach, danke. Ich bin froh, dass du mir verzeihst.
6: Kann ich euch noch etwas bringen?
2: Ja, bitte. Nochmal dasselbe.
6: Okay.
7: Ach, schön, dass sich alles geklärt hat. Hä? Bringst du mir auch eins Töchterchen?
6: Kommt sofort.
2: Jack, du wolltest gestern noch eine Geschichte zum Besten geben. Wie wär's?
7: Ja, gern. Lass mich überlegen.
2: Du sagtest doch, du hättest eine über den Park an der Whitby Road.
7: Wollt ihr die wirklich hören?
9: Ja, bitte. Ich liebe gruselige Geschichten.
7: In Gisborough genießt der Park und vor allem die Bank, die darin steht, einen ganz besonderen Ruf. Von den Einheimischen setzt sich niemand darauf.
2: Aha.
9: Ja, und warum nicht?
7: Also, die Geschichte ereignete sich vor gut 150 Jahren.
6: So, 3 Bier für euch.
2: Danke dir.
7: Danke, Liebes. Also, die Geschichte handelt von Paige Purnell, einer jungen Gouvernante, die aber seit frühester Kindheit kränklich war und viel Zeit im Bett verbracht hatte. Erst in ihren späten Jugendjahren blühte sie förmlich auf und wurde zu einer wunderschönen Frau, wie man sich erzählte. Sie war Anfang 20, als sie den jungen Medizinstudenten Jackson Nightingale kennenlernte.
2: Bis jetzt hört sich das Ganze so an wie die Kitschromane, die Nora so liest.
9: Sei doch still!
7: Keine Sorge. Der gruselige Teil folgt gleich. Also, die beiden verliebten sich ineinander. Paige kündigt ihren Job als Gouvernante und schon bald heiratet das junge Paar. Da kurz darauf Jacksons Gönner und Mäzen, ein wohlhabender Verwandter, verstarb, nahm sie eine Anstellung in der hiesigen Messerschleiferei an, um ihren Ehemann während des Studiums finanziell zu unterstützen. Am Tag seiner Doktorarbeit erfuhr sie über Umwege, dass Jackson eine Liebelei mit einer anderen jungen Frau hatte. Und das schon viele Monate lang. Paige und Jackson trafen sich an diesem Abend auf eben jener Bank an der Whitby Road. Paige Purnell zückte ein frisch geschliffenes Messer und stieß es Jackson in den Hals. Sein Blut, das wie eine Fontäne aus seiner Kehle geschossen kam, befleckte nicht nur das weiße Kleid seiner Mörderin, sondern verteilte sich auf der gesamten Bank. Mit Tränen in den Augen richtete sich die junge Frau ebenfalls. Seit diesem Tag heißt die Bank nur noch die Blutbank von Gisborough.
9: Das ist ja schrecklich.
10: Also, das ist echt heftig.
7: Ja, das kann man wohl sagen.
2: Aber müsste die Bank nicht längst verrottet sein? Ich meine, 150 Jahre. Sie sah zwar nicht gerade neu aus, aber so alt nun auch wieder nicht.
7: Unheimlich, nicht wahr?
0: Dominik und Nora gingen kurz darauf auf ihr Zimmer. Nora nahm noch eine Dusche, um dann sofort unter die Bettdecke zu schlüpfen, während Dominik noch eine Zeit lang im Internet surfte. Er sah sich noch einmal die seltsamen Fotos an und beschloss, sie am nächsten Tag Jack zu zeigen. Und Nora? Nein, sie würde er erstmal nicht damit behelligen und abwarten, was sein Wirt dazu zu sagen hatte. Mitten in der Nacht schreckte Dominik aus dem Schlaf. Es war stockdunkel. Schweißgebadet richtete er sich auf und bemerkte, dass Nora nicht mehr neben ihm lag. Die Tür zu ihrem gemeinsamen Zimmer stand weit auf. War sie noch mal nach unten gegangen? Er musste nach ihr sehen.
10: Nora? Wo bist du, Nora?
2: Oh mein Gott!
0: In der Schankstube lag ein Mensch auf dem Boden. Eine Frau. Bäuchlings zwar, doch an den Haaren erkannte er, dass es sich nicht um Nora handeln konnte. Dominic kniete neben der Frau und drehte sie herum. Es war Maisie. Aus ihrer Kehle floss Blut. Ihr Körper war noch warm. Sie konnte noch nicht lange tot sein.
8: Hab ich dich erwischt, dich und deine Hure!
2: Nora, hast du etwa...
8: Ja, mit diesem Messer. Und nun werde ich es abermals benutzen, um dir dein Leben zu nehmen, du Schuft!
2: Nora, das bist nicht du. Irgendwie hat diese Frau, diese Paige, dein Bewusstsein übernommen. Du musst dich von ihr befreien. Nora, bitte!
8: Du kannst mir nicht entkommen, Jackson. Siehst du dieses Messer? Besudelt mit dem Blut der Ehebrecherin?
2: Nora, bitte, ich bin nicht Jackson. Ich bin's, Dom. Jackson ist schon lange tot. Ja!
0: Einer Furie gleich stürzte sich Nora auf den überraschten jungen Mann. Dominic hielt sie schützend beide Hände vors Gesicht und erntete einen tiefen Schnitt in seinem Arm. Panisch stieß er Nora von sich und hastete aus dem Haus. Er rannte, barfuß und nur mit einem Shirt und Boxershorts bekleidet, die Straße entlang. Sah sich immer wieder und wieder um, rannte weiter, bis er völlig erschöpft war. Sein Arm schmerzte fürchterlich. Er presste seine Hand auf die immer noch blutende Wunde. Ein Licht schien durch die Bäume hindurch, die den Straßenrand flankierten. Die Leuchtreklame einer Tankstelle. Vielleicht hatte sie noch geöffnet. Und er konnte von da aus die Polizei rufen. Und tatsächlich, ein blinkendes Openschild nahm ihm eine Sorge.

0: Sieh mal an, wer da zu mir hereingeschleicht kommt.
1: Joe, richtig? Sie arbeiten hier?
0: Sieht so aus, was?
1: Schnell, Sie müssen die Polizei anrufen. Meine Freundin ist völlig durchgedreht.
0: Nun mal langsam, Jungchen. Was ist denn passiert? Du blutest ja.
1: Bitte, schnell. Sie ist wie besessen.
0: Wer? Deine Freundin? Das glaube ich langsam auch. Ist das die Kleine, die da im Nachthemd an der Zapfsäule steht?
1: Sie ist schon hier? Oh, da. Verschließen Sie den Laden. Bitte, sie kommt rüber.
0: Die ist ja ganz blutbesudelt. Macht das mal schön unter euch aus. Ich verschwinde. Ah.
2: Der Tankwart ließ Dominik einfach stehen und ging zielstrebig auf den Hinterausgang zu. Mit zittrigen Händen schloss er auf, blickte sich noch einmal um und hob entschuldigend die Schultern. Dann rannte er auf den Hof hinaus. Die Türglocke klingelte erneut und im Eingang stand Nora in ihrem blutbesprenkelten Nachthemd und dem großen Küchenmesser in der Hand. Dominik überlegte fieberhaft, was er tun sollte. Er wusste nicht, ob er es mit seiner Verletzung abermals schaffen würde, den Stichen und Hieben der Frau, die nun nicht mehr Nora zu sein schien, zu entgehen. Dominik hatte eine andere Idee, um diesem Albtraum ein Ende zu bereiten. Er griff nach einem Feuerzeug, durchwühlte so schnell er konnte die Regale und fand, wonach er suchte. Spiritus. Mit einem weiteren Satz hatte er den Ausgang erreicht und knallte die Tür von außen zu. Er würde noch einige hundert Meter laufen müssen, um sein Ziel zu erreichen. Wenn er erst diese verfluchte Bank angezündet und niedergebrannt hatte, würde alles wieder gut werden. Das musste es einfach.

0: Halt mal die Taschenlampe hier rüber, Janet.
1: Oh. Ich glaube, ich muss gleich kotzen. Wie oft hat man denn auf den armen Kerl eingestochen?
0: Ja, die Frau hat einfach nur einen sauberen Schnitt an ihrer Kehle. Selber zugefügt, würde ich sagen. Die Fingerabdrücke am Griff werden meine Vermutung wohl bestätigen. Gib mir mal einen Beutel, in den ich das Beweisstück stecken kann.
1: Gleich, Stanley. Hier liegt auch noch eine leere Flasche Spiritus. Die wollten wohl irgendwas anzünden. Die Bank vielleicht?
0: Die Bank? Die ist unverwüstlich. Die stand schon hier, als ich noch ein Kind war. Die wird wohl immer noch hier stehen, wenn wir schon lange tot sind.

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0: Die Scheinwerfer des Fords verloschen und die Türen öffneten sich knarzend. Der Wagen war alt und hatte schon bessere Tage erlebt. Aber immerhin war er für sein Alter gepflegt und immer noch schnittig. Dustin hatte ihn von seinem Bruder zum 18. Geburtstag geschenkt bekommen und er reichte aus, um bei seiner neuen Freundin Eindruck zu hinterlassen. Er nahm eine Decke aus dem Kofferraum und klemmte sie sich unter seinem Arm. Mit der anderen Hand griff er die seiner Freundin Madeline.
1: Ich finde es hier unheimlich, Dustin. Dieser Wald wirkt so bizarr.
2: Hör mal, Maddie, wir können weder zu dir nach Hause noch zu mir. Hier sind wir ungestört. Es ist doch schön warm und es sieht uns niemand. Das ist doch perfekt.
1: Und was, wenn ein Wolf kommt?
2: Ein Wolf, sicher. Vermutlich noch ein Werwolf. Du solltest dir nicht so viele Horrorfilme ansehen.
1: Du bist doof.
2: Doof, aber sexy, oder?
1: Nur wenn du dein komisches Cappy absetzt. Was soll das überhaupt heißen? The Devil's Rejects.
2: Das ist ein cooler Film mit Sid Haig. Und das Cap gab es damals in der Videothek gratis dazu.
1: Nimm es ab.
2: Nur im Tausch. Vielleicht gegen dein BH.
1: Darüber ließe sich reden. Lass uns hier hinsetzen. Hier ist es perfekt.
2: Es ist überall perfekt, wenn du nur bei mir bist.
1: Aus welchem Film ist das nun wieder?
2: Das ist mein Ernst.
1: Klar. Dustin, hast du das gehört? Da ist was.
2: Nun komm hier nicht wieder mit deinen Werwölfen.
1: Nein, wirklich.
2: Okay, jetzt habe ich es auch gehört. Warte hier, ich sehe mal nach.
1: Meinst du? Vielleicht sollten wir lieber gehen. Dustin? Danke auch fürs Zuhören. Es war eine blöde Idee, hierher zu kommen.

0: Bist du das, Dustin? Lass uns gehen, ich habe keine Lust mehr.
1: Nein, nicht Dustin. Ich bin Jasper, mein kleines Pflänzchen.
2: Der großgewachsene Mann fluchte, als er mit seinen 200 Pfund Schuhen in ein Schlammloch trat. Er schüttelte seinen Fuß und versuchte, seinen Schuh notdürftig im Gras von dem Dreck zu befreien. Roy Anderson arbeitete bei der Royal Netzagentur und war von seinem Chef ausgeschickt worden, um die letzten sturen Einheimischen dazu zu bewegen, ein großzügiges Angebot anzunehmen und umzusiedeln. Die Stromtrasse war beschlossene Sache. Doch die Mitarbeiter waren dazu angehalten worden, die Angelegenheit möglichst im Einvernehmen mit den Bewohnern der in Frage kommenden Gebiete zu regeln. So führte nun dieser kleine Weg dem Mann zu dem kleinen Häuschen der Mills.

0: Ja?
1: Mrs. Mills?
0: Das bin ich.
1: Ist Ihr Mann zu Hause? Ich komme von der Royalen Netzagentur und habe eine fabelhafte Nachricht für Sie.
0: Der gießt die Blumen. Früher habe ich ihn dabei immer begleitet. Aber seit einigen Jahren habe ich ein steifes Knie und bin dadurch nicht mehr so gut auf den Beinen, müssen Sie wissen.
1: Oh, das tut mir leid. Sagen Sie, wo finde ich denn Ihren Mann?
0: Wir werden alle nicht jünger, guter Mann. Früher war alles anders. Ich war stets die Erste auf dem Tanzparkett. Das war während der Nachkriegszeit. Im Café um die Ecke, bei Angus Brennan. Jeden Sonntagnachmittag war da Tanztee. Da habe ich auch meinen Jasper kennengelernt. Und seine Frau, ich meine die Frau von Angus. Wie hieß sie noch gleich? Brenda, meine ich. Wir haben uns immer über sie lustig gemacht. Brenda Brennan, verstehen Sie? Das klingt doch irgendwie lustig.
1: Ja, hören Sie, ich habe leider nur wenig Zeit. Es wäre mir wichtig, Ihren Mann zu sprechen, da er der Eigentümer des angrenzenden Wäldchens ist.
0: So ist die Jugend, immer in Eile. Aber wir waren ja nicht anders. Eile mit Weile, das lernt man dabei erst im reifen Alter. Mein Vater, Gott hab ihn selig, hat immer gesagt...
1: Ich müsste nun aber wirklich... Ihr Mann, wo ist er denn nun? Es ist sehr wichtig.
0: Sie können ihm entgegengehen. Oben auf dem Hügel, an dem kleinen Brunnen. Dort füllt er seine Gießkannen auf. Früher habe ich ihn immer begleitet, müssen Sie wissen. Aber mein Knie...
1: Danke, ich sehe mal nach ihm. Einen schönen Tag noch. Hallo? Mr. Mills, Ihre Frau schickt mich.
2: So, so. Was hat Grace denn mit einem so jungen Mann zu schaffen?
1: Sie verstehen nicht.
2: Keine Sorge, mein Sohn. Ich scherze nur.
1: Oh, ich müsste Sie in einer dringenden Angelegenheit sprechen.
2: Worum geht es denn, junger Mann? Begleiten Sie mich doch ein Stück.
1: Sehr gerne. Mr. Mills, es geht um...
2: Moment, dann können Sie mir auch die Gießkannen abnehmen. In meinem Alter lassen die Kräfte doch schnell nach.
1: Ja, natürlich. Geben Sie her.
2: Dankeschön. Worum geht es denn nun?
1: Na, wie Sie vielleicht wissen, Mr. Mills, gibt es Pläne, in diesem Gebiet eine Stromtrasse zu errichten.
2: Hier müssen Sie gießen.
1: Hier ist doch nichts.
2: Nichts. Und was ist mit meiner Poppy hier?
1: Poppy? Sie meinen die junge Eiche hier? Sie geben ihren Bäumen Namen?
2: Selbstverständlich. Sie haben doch auch eine, nehme ich an.
1: Ja, sicher.
2: Und,
1: Ach so, entschuldigen Sie. Mein Name ist Roy Anderson und, am besten, ich sage es glatt heraus. Sie werden umziehen müssen.
2: Umziehen? Aber warum das denn? Grace und mir gefällt es hier.
1: Ja, darum geht es leider nicht, aber... Ich bin befugt, Ihnen ein großzügiges Angebot zu machen.
2: Na, geben Sie mir die Kannen. Und dann verschwinden Sie, junger Mann. Wir werden hier bestimmt nicht wegziehen.
1: Ach, jetzt seien Sie doch vernünftig. Mit dem Geld werden Sie sich ein neues Haus bauen können. Oder Sie ziehen ins Lebensabenddomizil in der Stadt. Ins betreute Wohnen.
2: Na, gehen Sie. Unsere Unterhaltung ist beendet. Ich habe noch viel zu tun. Guten Tag.
1: Okay, aber das wird Ihnen noch leid tun. Unser Konzern beschäftigt die renommiertesten Anwälte.
3: Roy stellte die Gießkannen vor sich ab und stapfte davon. So ein uneinsichtiger alter Narr, dachte er. Nach einigen Metern drehte er sich noch einmal um. Der alte, gebeugte Mann blickte immer noch in seine Richtung. Dann jedoch hob er die Kannen hoch und begann seine Bäume zu gießen. Lange Schatten zeichneten sich auf dem Waldboden ab und wurden immer länger, je weiter die Sonne hinter dem Horizont versank. Mit ihrem Verschwinden lösten sich die Schatten vor den Augen des einsamen Mannes auf, doch nun begannen ihnen helle Augenpaare anzublinzeln, die jeden seiner Schritte verfolgten. Roy erblickte zwei Gestalten, die zwischen den Bäumen umherhuschten und diese mit Gießkannen bewässerten.
1: »Hey, Sie! Warten Sie doch mal!«
0: Er ist es wieder.
2: Kann uns nicht in Ruhe lassen.
0: Nicht unsere Arbeit verrichten lassen.
2: Er sollte lieber den Wald verlassen.
0: Ja, er hätte unseren Wald nicht betreten dürfen.
2: Nein.
0: Nein.
3: Vor Roys Augen drehte sich alles. Ihm wurde schwindelig und er fand sich auf dem feuchten Waldboden wieder. Seine Glieder wurden schwer und nur langsam gelang es ihm wenigstens, seinen Kopf zu heben. Das unheimliche Paar war fortgefahren, die Bäume zu gießen. Doch die Bäume hatten sich verändert. Die Äste wirkten wie Knochen, aus den Stämmen schälten sich Totenschädel heraus. Die furchterregend stöhnten. Und Roy schrie.
4: Was ist los, Liebling? Du bist ja schweißnass.
1: Oh Gott. Nein.
4: Hast du schlecht geträumt?
1: Oh Mann. Ja, Becky, es war nur ein Albtraum. Schlaf weiter.
3: Roy Anderson konnte sich ein Lächeln nicht verkneifen, als er auf den enger liegenden kurzen Rock der neuen Sekretärin starrte, die wie die Wiedergeburt von Marilyn Monroe aussah. Sie klopfte an die Bürotür von seinem Chef und öffnete dann für ihn die Tür.
5: Mr. Langford? Mr. Anderson ist nun hier.
6: Danke, Lillian. Bringen Sie uns doch bitte einen Kaffee.
5: Gerne, Mr. Langford.
6: Ist das nicht ein Geschoss? Ich habe die Kleine gestern eingestellt. Ihre Vorzüge haben mich gleich überzeugt.
1: Ja, die ist schon was anderes als Mrs. Longbottom und vor allem ist sie 40 Jahre jünger.
6: Sie sagen es, Roy. Mrs. Longbottom musste ich ja noch von meinem Vorgänger übernehmen. Wäre sie nicht kurz vor der Rente gewesen, hätte ich mir etwas anderes ausdenken müssen, um sie loszuwerden.
1: Ja.
6: Ja. Apropos Rente. Was ist denn nun mit dem Rentnerpärchen?
1: Tja, also das ist so.
5: Der Kaffee, Mr. Langford.
6: Vielen Dank, Lillian.
1: Oh, vielen Dank.
6: Stellen Sie bitte keine Anrufe durch.
5: It's good, Sir.
6: Und Lillian, Ihr Outfit gefällt mir ausgesprochen gut.
5: Oh, danke schön.
6: Die knacke ich heute Abend noch, da bin ich mir sicher. Eine kleine Nummer auf dem Kopierer, ganz klassisch.
1: Ja, na dann viel Erfolg.
6: Ja, genug von Frauen. Zurück zum Geschäft.
1: Mr. Mills erwies sich leider als sehr stur.
6: Und das bedeutet, Roy?
1: Naja, er hat leider nicht unterschrieben. Und das bedeutet wohl für uns, dass sich die Rodung verzögern wird.
6: Das ist nicht akzeptabel, Roy. Sie werden heute noch einen Versuch unternehmen. Und ich erwarte einen Abschluss.
1: Ich werde mein Bestes geben, Mr. Langford.
6: Machen Sie den alten Leuten Dampf. Lassen Sie sich etwas einfallen.
1: Ja, gut.
6: Roy, Sie wissen, dass es auf der unteren Ebene eine Menge aufstrebende Talente gibt, die nur zu begierig darauf warten, eine Gehaltsklasse aufzusteigen. Also enttäuschen Sie mich nicht.
1: Natürlich nicht, Sir.
6: Das wollte ich hören. Sie sind mein Mann, Roy. Dann viel Erfolg.
1: Danke.
6: Und schicken Sie Lillian zu mir. Wie sagte man früher? Zum Diktat.
3: Abermals, wie schon am Tag zuvor, klopfte Roy an die Tür des kleinen Häuschens. Auf der Fußmatte standen zwei Paar Schuhe, die den Schluss zuließen, dass die Mills zu Hause sein mussten. Doch mit Ausnahme eines schepperten Windrads rührte sich nichts.
1: Mr. und Mrs. Mills, sind Sie da? Ich würde Sie gerne noch einmal sprechen. Machen Sie doch bitte auf!
7: Darf ich fragen, was Sie von den Mills wollen?
3: Erschrocken drehte Roy sich um. Ein untersetzter Mann mittleren Alters hatte ihn angesprochen. Sein grauer Bart sah aus wie aus einem Mantel- und Degenfilm entsprungen und war an den Seiten gezwirbelt. In seiner behandschuhten Hand hielt er ein Baseballcap, das an einer Seite mit Moos überzogen schien.
1: Ich muss das Paar in einer geschäftlichen Angelegenheit sprechen. Und wer sind Sie?
7: Taylor Baskin. Mordkommission.
1: Mordkommission? Sind die beiden etwa einem Gewaltverbrechen zum Opfer gefallen?
7: Nein. Aber ein junges Paar ist verschwunden. Die Wagenspuren führen in das kleine Wäldchen dort. Und sie sind nicht die Ersten gewesen.
1: Der Wald weicht bald einer Stromtrasse. Aus diesem Grund bin ich hier. Leider weigern sich die Mills zu kooperieren und wollen ihr Grundstück nicht verkaufen.
7: Können sie nicht einfach enteignet werden?
1: Ja, das schon. Das ist auch kein Problem, da öffentliche Interessen vorliegen. Wesentlich schneller ging es allerdings, wenn sie freiwillig das Feld räumen würden.
7: Na dann, wünsche ich Ihnen viel Erfolg. Es scheinen sture alte Leute zu sein.
1: Ja, Ihnen auch bei der Aufklärung des Falls. Wenn jemand etwas gesehen oder gehört hat, dann wohl die alten Leute.
3: Die beiden Männer verließen gemeinsam das Grundstück der Mills. Hinter der Gardine des Fensters mit den grünen Fensterläden bewegten sich unmerklich zwei Gestalten. Die aufgehende Sonne umschmeichelte Roys Gesicht. Er blinzelte und fand sich auf dem Waldboden liegend wieder. Ihm fiel es schwer, sich zu rühren, und so entschied er sich, seine Kräfte zu sammeln und noch etwas liegen zu bleiben. Erst als er in der Ferne ein fröhliches Pfeifen hörte, hob er den Kopf.

0: Hallo? Hier drüben bin ich. Hallo?
1: Ach, der junge Herr Anderson. Ich wünsche einen schönen guten Morgen.
0: Ach, warum kann ich mich nicht bewegen? Bitte helfen Sie mir hoch.
1: Och, so schwach. Natürlich helfe ich Ihnen, wie ein Mann, Kindern.
0: Was soll das? Nicht. Hören Sie auf damit, mich mit Wasser zu begießen. Ich bin doch kein verdammter Baum.
1: Ja, du sollst es doch gut haben. Grace, komm mal hier rüber. Mr. Anderson braucht unsere Hilfe.
2: Aber gerne. So, Mund auf und in großen Schlucken trinken.
0: Oh,

0: Wieder ein Albtraum.
1: Ah, ja.
0: Was hältst du davon, wenn du heute mal zu Hause bleibst? Ich kann gerne in deiner Firma anrufen und dich entschuldigen.
1: Nein, nein, das geht nicht.
0: Ich habe so ein komisches Gefühl, Roy. Als würde etwas Schreckliches passieren.
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5: Roy war ziemlich übermüdet. Was ihn aber nicht davon abhielt, abermals die Mills aufzusuchen. Ihm war bewusst, dass von seinem Chef erwartet wurde, dass er die Sache unter Dach und Fach brachte. Vermutlich gierten die jüngeren Kollegen bereits nach seinem Job und sehnten sein Scheitern förmlich herbei. Den Gefallen würde er ihnen nicht tun, ganz bestimmt nicht. Er hatte sich schon gut überlegt, wie die alten Leute davon überzeugen konnte, doch noch zu verkaufen. Roy würde ihnen schreckliche Details von dem Mord, von dem er gestern erfahren hatte, erzählen. Das Ganze widerlich ausschmücken und den alten Leuten einfach Angst machen. Ihm würde da schon genug einfallen. Als er im Haus der Mills ankam, fiel ihm sofort der Wagen des Officers auf, mit dem er sich gestern unterhalten hatte. Doch wieder war niemand daheim, und so spazierte er in den Wald hinein, da hoffte, dort das Ehepaar zu finden.
6: Mr. und Mrs. Mills, Mr. Baskin, sind Sie hier? Hallo? So melden Sie sich doch!

0: Gott. Ich höre sie doch.
1: Roy stockte der Atem. Er musste sich kneifen, um sicherzugehen, dass es sich nicht wieder um einen seiner unheimlichen Träume handelte. Er hatte die Quelle des Stöhnens entdeckt. Vor ihm stand eine bizarre Gestalt, überwuchert von Gräsern und Moos, das sich einem Geschwür gleich immer weiter auszubreiten schien. Dieses Wesen war einmal der Mann namens Taylor Baskin gewesen, wie Roy im Gesicht noch erahnen konnte. Ein Arm stand unnatürlich ab, so als wäre er im Gelenk ausgekugelt worden, und es sah so aus, als würde er sich verändern, eine hölzerne Struktur bekommen. Als ein Ast aus seinem Mund zu sprießen begann, verstummte das Stöhnen. Roy konnte nicht aufhören, auf die Szenerie zu starren. Nach nur wenigen Minuten erinnerte nichts mehr an den Mann. Dort, wo er eben noch gestanden hatte, befand sich nun eine junge Eiche.
2: Mr. Anderson?
0: Ha? Was?
2: Nun verstehen Sie gewiss, warum wir nicht verkaufen wollen.
3: Und wir nicht möchten, dass der Wald gerodet wird. Unser Wald gerodet wird.
4: Verdammt, waren Sie das? Wer zum Teufel sind Sie, Gandalf der Graue?
2: Sie sind belesen, das gefällt mir.
4: Nein, ich kenne den Film, Sie Freak. Ich werde jetzt gehen, hören Sie?
2: Wir können Sie nicht gehen lassen.
3: Das verstehen Sie doch, oder?
2: Schauen Sie sich um, wie schön der Wald geworden ist. Als ich ein Knabe war, standen hier gerade einmal eine Handvoll Bäume.
3: Und nun haben wir ein schönes kleines Wäldchen.
4: Mein Gott, sind Sie irre? Sie? Nein, dieses Moos, es wächst schon auf meinem Arm und...
1: Roy vermochte es nun nicht mehr, sich fortzubewegen. Seine Füße waren wie festgewachsen. Auf seiner Haut breitete sich das grüne Moos aus. Eine Wurzel bohrte sich durch seine Knie und verankerte sich sofort im Waldboden. Das Letzte, was er sah, waren die beiden alten Leute, die sich an den Händen hielten. Das Letzte, was er hörte, war ein unmenschliches Stöhnen, das aus seiner eigenen Kehle drang. Das Letzte, was er dachte, war, dass hoffentlich der Rodungstrupp nicht so bald anrücken würde.
5: Hier fangen wir an, Bob. Die kleinen Bäume werden wir per Hand fällen. Den Rest besorgt dann der Harvester.
6: Was ist eigentlich aus den Eigentümern des Wäldchens geworden?
5: So wie ich gehört habe, ist Mr. Mills vor einigen Wochen gestorben. Und seine Frau folgte ihm dann wenige Tage später ins Grab. Waren aber beide schon an die 90.
6: Keine Erben?
5: Nein, überhaupt keine Verwandte. Wie gut, dass sie sich zu Lebzeiten gegen einen Verkauf gewehrt haben. Das hat der Netzagentur wieder Geld gespart.
6: Oh, na dann.
5: Also los, Bob, schmeiß die Kettensäge an.
6: Alles klar, Boss, wir schaffen das.

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0: Der schwarz lackierte Opel Manta bahnte sich seinen Weg über den staubigen Feldweg. Die Maisfelder leuchteten im Schein der Mittagssonne in kräftigen, gelben Farben. Doch die beiden jungen Männer im Wagen hatten keinen Blick für die Schönheit ihrer Umgebung. Joe schnippte eine Kippe aus dem Fenster und deutete auf den kleinen Baggersee einige Meter voraus. Sein Beifahrer, dessen rundliches Gesicht unrasiert war, rülpste laut. Der Wagen kam zum Stillstand und die beiden Freunde stiegen aus.
1: Hey Ochse, hilf mir mal. Nimm die Kästen hier.
2: Du sollst mich nicht immer so nennen, Alter.
1: Hey, ein Spitzname ist besser als kein Spitzname. Sei mal lieber froh, dass wir dich nicht Bulle rufen.
2: Das würde besser zu Benny passen. Schließlich ist sein Vater Bulle.
1: Du kannst es ja mal versuchen.
2: Lieber nicht. Wo bleibt er eigentlich?
1: Kommt nach. Will noch ein Mädel mitbringen.
2: Geil. Vielleicht strippt die ja nachher für uns.
1: Davon träumst du. Außerdem hat Benny die schon klar gemacht. Ist seine neue Freundin, soviel ich weiß.
2: Hey, sag mal, hast du nur 2 Kästen Bier geholt? Ich dachte, wir wollten es uns richtig geben.
1: Ich habe auch noch was Hochprozentiges dabei. Wird schon reichen. Benny wollte auch noch was mitbringen.
2: Na, hoffentlich.
0: Die beiden Männer stellten einen mitgebrachten Grill und einige Klappstühle auf, die sie von der Rückbank hervorholten. Während Joe den Grill anzündete, machte Ochse das Autoradio laut. Er begann zu headbangen und ahmte einen Riff auf seiner Luftgitarre nach, nahm sich dann ein Bier und setzte sich auf einen der Stühle. Nach kurzer Zeit sah er schon einen Roller näher kommen. Der Fahrer hob die Hand und hielt direkt vor den beiden Freunden an. Es war Benny, wie sie sofort an dem Helm, der mit einigen Bandaufklebern verziert war, erkannten. Hinter ihm stieg eine junge Frau vom Sitz, nahm den Helm ab und ließ eine Vielzahl an roten Dreadlocks herauspurzeln. Eine Brille zierte ihr mit Sommersprossen gesprenkeltes Gesicht und sie blickte Bennys Freundin neugierig an.
3: Hey Ochse, schon am Vorglühen oder was?
2: Na, wenn du dir so viel Zeit lässt, Alter.
3: Darf ich vorstellen? Das ist Janina.
4: Hallo.
1: Ich bin Joe. Hey, was geht ab?
3: Ich sag's euch gleich. Finger weg von meinem Mädel, klar?
2: Klar, Alter. Setzt euch. Die Würstchen sind schon fast soweit.
1: Hier, habt ihr schon mal Flaschbier?
4: Danke. Kommt sonst noch jemand?
2: Nö, wir sind unter uns. Problem damit?
4: Schon okay. Dachte nur, es wären noch ein paar Mädels da.
3: Du reichst mir voll und ganz.
1: Die ersten Würstchen sind fertig.
4: Für mich nicht. Ich bin Veganerin.
2: Heißt das, du isst nur Gurken und so ein Zeugs?
4: Ja, genau. Nur Gurken.
2: Alter, was hast du dir denn da angelacht?
3: Halt's Maul, Ochse.
4: Esst ihr euch nur weiter in den Kadavern satt. Ich geh schon mal schwimmen.
0: Die junge Frau erhob sich, ging einige Meter zum Wasser und zog ihre enge Jeans und das farbenfrohe, mit einem Regenbogen verzierte Top aus. Darunter trug sie einen schwarzen Bikini, der im deutlichen Kontrast zu ihrer fast weißen Haut stand. Ochse starrte sie mit offenem Mund an.
2: Ob Gurkenfrau oder nicht, jetzt verstehe ich dich, Alter.
1: Mach den Mund zu, du sabberst ja schon.
3: Okay, ich gehe dann auch erstmal eine Runde schwimmen. Trink nicht alles weg.
2: Alter, jetzt guck dir mal diese Braut an, die hat Benny gar nicht verdient.
1: Ja, die möchte ich auch mal trocken rubbeln.
2: Cheers.
1: Ich weiß, dass ich mich heute bis zur Besinnungslosigkeit zusaufen werde. Aber vorher habe ich noch eine Überraschung für uns.
2: Hä? Was denn?

0: Moment. Sieh mal, was ich hier habe.
1: Hey, ist das eine Pistole von deinem Alten?
0: Nö, ist noch von meinem Opa. Hab's auf dem Dachboden gefunden. Und hier hab ich noch ein Päckchen Munition.
1: Hey, lass uns damit mal ein bisschen rumballern.
0: Na klar, aber erst später. Jetzt widme ich mich mal dem Bierkasten hier.
2: Die beiden jungen Männer leerten eine Flasche nach der anderen. Nach einer halben Stunde kehrte auch das frisch verliebte Paar zu ihnen zurück und gesellte sich dazu. Erst am späten Nachmittag, als die meisten Vorräte aufgebraucht waren, machten sie sich gemeinsam auf, um Joes Waffe auszuprobieren.
3: Ich hab vielleicht Ideen. Wenn mich mein Vater dabei erwischt, wie ich mit einer Waffe aus dem Zweiten Weltkrieg herumschieße, schmeißt er mich hochkant raus.
4: Hey Joe, ich hab einen Spitznamen für Benny. Nicht Bulle, sondern Hühnchen.
3: Willst du was auf die Fresse? Gib schon her, das Ding.
0: Hier.
5: Nichts da. Der erste Schuss gebührt der Lady.
3: Kein Fleisch essen wollen, aber Großwildjäger spielen. Das passt ja.
5: Meinst du, man ist dann automatisch Spießer? Worauf schießen wir?
3: Am besten stellt sich Ochse dahin, mit einem Apfel auf dem Kopf.
4: Das hättest du wohl gerne, Alter, was?
0: Da, auf dem Feld steht eine Vogelscheuche. Schieß ihr die Nase weg.
5: Vielleicht wirkt sie dann ja furchteinflößender. Die Krähen da scheinen ja keine Angst vor ihr zu haben.
4: Ja, die haben sie von oben bis unten zugekackt.
3: Okay, Dirty Harriet, dann zeig mal, was du kannst.
0: Hey, hey, hey, halt die Knarre gerade. Wir drehen hier keinen John Woo-Film.
3: Lass sie doch, Johannes.
0: Joe, nicht Johannes. Nur mein Vater nennt mich so, das weißt du.
3: So, jetzt genau anvisieren und...
5: Scheiße.
4: Du hast den Vogel erwischt, Volltreffer.
5: Das wollte ich nicht. Das tut mir leid. Hier, ich habe keine Lust mehr dazu.
0: Gib mir mal.
2: Im Gegensatz zu Janina traf Joe die Vogelscheuche beim ersten Versuch, lud abermals durch und zielte auf eine der Krähen, die nach und nach wieder gelandet waren. Ein diebisches Grinsen umspielte seine Mundwinkel, als der Vogel getroffen zu Boden ging. Er klatschte sich mit Benny ab, der nun die Pistole entgegennahm und es seinem Freund gleichtat. Auch er traf nach einigen Versuchen eine Krähe und jubelte lautstark.
5: Ihr seid bescheuert! Hört doch auf damit!
3: Baby, sei doch kein Spielverderber!
1: Jetzt ich!
0: Das war wohl nichts. Daneben!
4: Das Bier zeigt eben seine Wirkung.
0: Da fliegt ein Vogel auf uns zu. Knall ihn ab!
3: Einer? Ey, scheiße, da kommen noch welche.
0: Hoho, eine ganze Krähenarmee. Zeig's ihnen, Ochse.
5: Jungs, lass uns abhauen. Das ist mir nicht geheuer.
4: Moment, den hol ich aus der Luft.
0: Wieder daneben. Punktlandung.
3: Das ist nicht lustig, Joe. Weg von dem Gefühl.
2: Benny verscheuchte wild wedelnd die Krähen mit seinen Händen, während Joe die Waffe an sich genommen hatte und in die Luft schoss. Weitere Krähen flogen knapp über den Jugendlichen hinweg und landeten dann wieder auf dem Acker. Benny löste vorsichtig Ochses Hand, die er sich vor das Gesicht gepresst hatte, und sah erschrocken, dass die Krähe dem Freund offenbar ein Auge ausgehackt hatte. Tränenflüssigkeit rann über seine Wange und vermischte sich mit dem Blut. Benny kämpfte mit sich, um sich nicht übergeben zu müssen.
1: Sieht es schlimm aus?
3: Wir müssen dich zum Arzt bringen. Das wird schon wieder.
1: Es tut so weh, Alter.
0: Oh Mann, lass mal sehen. Das ist ja krass.
5: Das muss sofort behandelt werden. Hier, nimm ein Papiertaschentuch. Halt es auf die Wunde.
0: Nicht. Da geraten doch nur irgendwelche Keime rein.
5: Das ist doch sauber. Besser, als wenn er mit seinen schmutzigen Fingern drüber wischt.
3: Joe, gib mir die Schlüssel. Ich werde fahren.
0: Nichts da. Wieso sollte ich?
3: Weil ich viel weniger getrunken habe als du.
0: Bis in die Stadt schaffe ich das schon.
3: Also okay, dann kommt jetzt.
2: Benny stützte seinen Freund Ochse, der sich kaum noch auf den Beinen halten konnte. Er stand unter Schock und wirkte fast teilnahmslos. Mit Mühe buxierte Benny ihn schließlich auf die Rückbank des Wagens. Janina nahm neben dem Verletzten Platz, während Benny sich neben Joe nach vorne setzte. Seinen Roller, den Grill und die Stühle würden sie später holen. Nun zählte nur, dass Ochse so schnell wie möglich zu einem Arzt kam. Mit durchdrehenden Reifen fuhr der Manta Richtung Stadtzentrum. Die letzten Sonnenstrahlen ließen Joe nach seiner Ray-Ban greifen, als Benny etwas Seltsames auffiel.
3: Was ist das denn?
5: Die Krähen verfolgen uns.
6: Ist das scary?
5: Ja, total unheimlich. Und es scheint immer mehr zu werden.
1: Wann sind wir da, Alter? Scheiße. Ich kann kaum noch was sehen.
3: Gleich. Wir haben es gleich geschafft.
2: Der Schwarm Krähen, der nun auf die Frontscheibe zugeflogen kam, nahm Joe völlig die Sicht. Ein Gemisch aus Blut und Federn war das Letzte, was er sah, bevor der Wagen außer Kontrolle geriet und sich mehrere Male im angrenzenden Maisfeld überschlug.

0: Oh, verdammt. Wie geht es euch? Jemand verletzt? Janina?
1: Ich bin okay. Nur ein paar Schrammen.
0: Joe? Joe!
1: Was ist mit ihm?
0: Weiß nicht. Seine Stirn sieht nicht gut aus. Überall Blut.
2: Oh, Scheiße. Joe, das geht doch nicht. Diese bekloppten Vögel.
1: Hört mal. Ich glaube, sie sind verschwunden.
0: Hoffentlich. Ich rufe jetzt die Bullen an. Oh, Mist! Reagiert nicht mehr. Probiert ihr es.
2: Scheiße, sehe ich so aus, als würde ich ein Handy mit mir rumschleppen.
1: Ich habe leider auch keins.
0: Dann müssen wir es zu Fuß ins Krankenhaus schaffen.
1: Ja, gut.
2: Ich kann nicht mehr auftreten. Irgendetwas ist mit meinem Fuß.
0: Echt? Versuch nochmal. Ganz vorsichtig.
2: Ah, geht nicht.
0: Okay. Bleib hier sitzen. Janina und ich holen Hilfe.
2: Und wenn die Krähen wieder ankommen?
0: Halte dich ganz still. Vielleicht denken sie, wir wären tot.
2: Scheiße, wenn das einer hört. Denken. Das sind doch nur behinderte Vögel.
1: Aber Krähen sind ziemlich intelligent. Ich habe meine Doku darüber gesehen.
2: Okay, jetzt haut schon ab. Aber beeilt euch.
3: Mit Oxes Freunden verschwand auch die Sonne am Horizont. Aus dem leuchtenden Gelb des Maisfeldes wurde düsteres Grau. Oxe fragte sich, ob er jemals wieder richtig sehen können würde. Er betastete vorsichtig den Bereich unter seinem Auge, der feucht war und glibberig. Er robbte etwas näher an den Seitenspiegel des verbeulten Wagens heran, um hineinschauen zu können. Sein Feuerzeug spendete etwas Licht. Oxe vermied es, nach rechts auf den Fahrersitz zu blicken, auf dem Joe reglos saß. Er hielt das Feuerzeug dicht unter seine linke Gesichtshälfte.
2: Oh Mann, ich sehe aus wie Klitschko nach einem 12-Runden-Kampf. Joe, Kumpel, mit wem trinke ich demnächst mein Bier? Du Scheißkerl, kannst du nicht einfach aufwachen und Prost sagen oder irgend sowas? Sei still, lass mich doch einfach in Ruhe. Hey, wo bist du, Vogel? Ich hab doch nichts gemacht. Joe hat geschossen. Und Benny, hört ihr?
3: Benny zog Janina hinter sich her. Sie blieben kurz stehen, als sie die Schreie von Oxe vernahmen, sahen sich einen Augenblick an und rannten dann weiter. Erst am Rand des Maisfeldes hielten sie inne, um etwas durchzuatmen.
1: Dein Freund, diese Schreie!
0: Er ist vermutlich tot. Diese Scheißvögel!
1: Das ist wie in diesem Hitchcock-Film!
0: Weiß ich nicht. So einen alten Kram gucke ich nicht.
1: Aber das ist doch ein ganz bekannter Film. Ich komm nur nicht auf den Namen.
0: Da drüben sind schon die ersten Häuser der Stadt. Wir müssen nur noch über dieses Feld und...
3: Benny stockte. Das freie Feld, das vor ihnen lag, war angefüllt von einer Vielzahl Krähen. Vermutlich waren es 40 oder 50, vielleicht aber auch mehr. Aufmerksam wurde das junge Paar von den Tieren beobachtet. Sie schienen nur darauf zu warten, dass Benny und Janina das Maisfeld verließen.
1: Ist das unheimlich. Die wollen uns töten.
0: Ich weiß. Pass auf. Ich werde jetzt gleich einfach loslaufen. Ich werde versuchen, den Busbahnhof zu erreichen. Sobald die mich verfolgen und nicht mehr auf dich achten, rennst du los, aber in eine andere Richtung.
1: Aber wohin? Ich kenne mich in diesem Stadtteil gar nicht aus.
0: Ganz egal. Hauptsache in ein Gebäude. Die Kirche hat doch bestimmt geöffnet, da vorne. Siehst du?
1: Ja, aber ich hätte nie gedacht, dass ich mal freiwillig in eine Kirche rennen würde.
0: Naja, ganz freiwillig ist es ja nicht. Geh also einfach da rein.
1: Gut.
0: Gut, dann los.
1: Warte. Viel Glück.
0: Wir sehen uns wieder.
3: Benny rannte los. Die Krähen auf dem Feld stiegen laut krächzend in die Luft. Ihr dunkles Gefieder verschmolz mit dem Nachthimmel. Janina beobachtete die Szenerie. Ihr Freund lief in Richtung Busbahnhof. Mit seinen Armen wedelnd versuchte er, die aufgeschreckten Vögel von sich fernzuhalten, die wild um ihn herumschwirrten. Gut 500 Meter würde er zurücklegen müssen, bis er das sichere Gebäude erreichen würde. Einen Moment blickte Janina ihm noch nach, atmete einmal tief durch und spurtete dann ebenfalls los. Den Kirchturm stets im Blickfeld.
1: Es funktioniert. Sie beachten mich nicht. Die Kirche! Mist! Sie ist zu!
3: Janina rüttelte an der gusseisernen Eingangstür. Vergebens! Sie war fest verschlossen. Hastig drehte Janina sich um und entdeckte die erste Krähe, die auf dem Kopf einer steinernen Heiligenfigur gelandet war und auf sie hinabblickte.

0: Silke Neuhaus fluchte innerlich, als ihr der Bus vor der Nase wegfuhr. Die alleinerziehende Mutter stellte die Einkaufstasche ab und sah sich nach ihrem Sohn Max um, der seelenruhig hinter ihr hergetrottet kam. Er sah auf sein Handy und blickte auch nicht auf, als er schließlich bei ihr angekommen war.
1: Oh Mann, konntest du dich nicht ein bisschen beeilen? Jetzt haben wir den Bus verpasst und der nächste kommt erst in einer halben Stunde.
2: Wieso? Wie kommen daran dauernd Busse?
1: Schlaumeier. Ich meine natürlich unsere Linie. So was Blödes. Jetzt fängt es auch noch an zu regnen.
2: Guck mal, Mama, ich habe gerade einen Vogel gefilmt.
1: Das interessiert mich nicht, Max. Ich bin echt sauer auf dich.
2: Was machen die da?
1: Ich hab dir doch schon gesagt, dass...
2: Nein, da, der Junge wird von den Vögeln verfolgt.
1: Was meinst du?
2: Da!
0: Der Junge deutete auf die Schar Krähen, die Benny dicht auf den Fersen war. Er lief einen kleinen Abhang hinab und stolperte auf die Straße. Einige der Krähen schienen ihn immer wieder zu attackieren. Ein herankommender Bus erfasste Benny und schleuderte ihn einige Meter durch die Luft, bis er hart auf dem Asphalt aufschlug.
3: Nein, ich erschrecke mich.
0: In Sekunden bildete sich eine rote Lache in seinem Kopf.
1: Sieh nicht hin! Oh mein Gott!
2: Was ist denn? Lass mich sehen!
1: Die Grillen, sie landen auf dem Körper des Jungen. Wie geil!
3: Nein, bitte, hab ihm das Gesicht!
4: Der arme Junge hat ihn voll erwischt.
0: Silke Neuhaus lief auf das Unfallopfer zu und verscheuchte die Tiere. Der Pulkrähen erhob sich rasch und flog davon. Die Schnäbel der Vögel hatten tiefe Wunden in Bennys Gesicht hinterlassen. Und als sich die junge Mutter zu ihm hinabbeugte, war ein letztes Stöhnen alles, was sie hörte. Sein Atmen stoppte und sein Blick ging ins Leere. Das Sirenengeheul des Rettungswagens hörte er schon nicht mehr. Janina wischte sich eine rote Strähne aus dem Gesicht. Mittlerweile hatte es so stark zu regnen begonnen, dass sie durch ihre Brille kaum noch etwas sah. Aber sie hörte immer wieder die Schreie der Krähen, mal aus der einen, mal aus der anderen Richtung. Das Mädchen war inzwischen wahllos auf einen anderen Hauseingang zugerannt und hatte dort angeschellt. Doch auch da hatte sie niemand eingelassen. Ob nun tatsächlich keiner in der Wohnung gewesen war, oder ob ihr einfach nur nicht geöffnet wurde, wusste sie nicht. Darüber nachzudenken brachte sie nun aber auch nicht weiter.
5: Hoffentlich sitzt Benny jetzt schon im Trockenen.
3: Lass mich doch in Frieden!
0: Janina rannte durch einen Rundbogen und fand sich in einem Hinterhof wieder. Sackgasse, dachte sie. Rasch versteckte sie sich hinter einem Müllcontainer und lauschte angestrengt. Der Regen prasselte unaufhörlich auf den Container. Nach einer Weile lugte sie vorsichtig hinter ihrem Versteck hervor und erstarrte. Auf den Fenstersimsen, den Regenrinnen, auf den Hausdächern. Überall hatten sich die unheimlichen Vögel versammelt und starrten sie an.
5: Hört doch! Es war ein Versehen! Ich wollte keinen eurer Artgenossen treffen. Die Jungs ja, aber ich nicht. Bitte, versteht ihr mich? Dann gehe ich jetzt, ja?
0: Das Mädchen ging vorsichtig einige Schritte in Richtung des Hofausgangs, ohne die Krähen aus den Augen zu lassen. Ein Schritt, zwei Schritte, drei Schritte. Schon setzten sich die Ersten in Bewegung und hielten direkt auf sie zu. In Panik sprintete Janina zurück zu dem Container, schob die Luke auf und sprang hinein. Hinein in den stinkenden Abfall aus Essensresten und Hygieneartikeln. Doch das war ihr egal. Hier war sie sicher und tatsächlich. Nach kurzer Zeit schon hörte sie nichts mehr und schließlich übermannte sie der Schlaf.

0: Hey, hey Mädchen. Das ist aber eine Überraschung am Frühmorgen. Aber ist das nicht schrecklich unbequem und eklig?
1: Soll ich sie weg?
0: Weg? Wer ist weg? Wurdest du von jemandem verfolgt? Hier ist niemand.
2: Unsicher kletterte Janine aus dem Müllpunkt her. Der unrasierte Mann in Unterhemd und einer verwaschenen Sporthose beobachtete grinsend, wie sie sich vom Müll befreite und in die Mitte des Hinterhofs trat. Sie blickte in die Höhe, drehte sich um die eigene Achse und lächelte dann.
1: Sie haben mir verziehen. Sie haben mir verziehen. Ist es nicht wunderbar? Oh, danke, danke.
0: Oh, du bist ja ganz aus dem Häuschen. Kann ich irgendetwas für dich tun? Meine Alte hat bestimmt schon Kaffee gekocht. Möchtest du eine Tasse?
1: Danke. Nein. Grüßen Sie Ihre Frau von mir.
2: Der Mann kratzte sich am Hinterkopf und sah dem dreckigen Mädchen hinterher. Wahrscheinlich hatte sie eine durchzechte Nacht hinter sich und nur ihren Rausch ausgeschlafen. Er warf einen Beutel schmutziger Windeln in den Container und blickte noch einmal in die Richtung, in die das Mädchen gelaufen war. Er erschrak, als ein Vogel, eine Krähe, nur knapp an ihm vorbeiflog und ebenfalls im Hofausgang verschwand. Der Kaffee roch angenehm, als Silke Neuhaus sich eine Tasse eingoss und am Frühstückstisch Platz nahm. Die Küche war klein, aber gemütlich.
3: Max, kommst du bitte?
4: Ja.
3: Und bring die Zeitung mit.
4: Mach ich.
2: Die aufgebackenen Brötchen vom Vortag waren noch heiß und ließen die Butter verlaufen. Auf der Fensterbank hüpfte ein grüner Wellensittich in seinem Käfig von einer Stange auf die andere und schnäbelte mit seinem Spiegelbild.
3: Danke, mein Schatz.
2: Wie meistens trödelte Silkes Sohn Max auch an diesem Morgen wieder. Aber sie konnte ihm einfach nicht lange böse sein.
4: Was siehst du denn da, Mama?
3: Über den schrecklichen Unfall vorgestern. Der junge Mann war leider nicht der Einzige, der ums Leben gekommen ist. Zwei weitere Männer wurden tot in einem Maisfeld entdeckt. Und in diesem Zusammenhang wurde noch eine junge Frau aufgesammelt, die...
4: Was ist denn, Mama?
3: Das ist nichts für dich, mein Schatz.
4: Ach bitte, ich bin doch schon groß.
3: Na gut, aber sag heute Abend nicht, dass du nicht schlafen kannst. Hier steht, die Polizei nahm eine Frau in Gewahrsam, die mit einem Stein auf einen Vogel einschlug. Immer und immer wieder. Und das noch in der Nähe eines Kindergartens. Sie war der Meinung, dass einige Krähen Jagd auf sie und ihre Freunde gemacht hätten. Sie wurde nun zur Beobachtung in eine psychiatrische Klinik überwiesen. Vermutet wird, dass sie zuvor einen Schock erlitt, der wohl solch wirre Gedanken auslöste.
4: War das eine verrückte Mama?
3: Bestimmt. Warum sollten Vögel einem Menschen etwas antun wollen? Kannst du das verstehen, Mucki?

Credits. Erzähler: Herbert Ahnen. Benny: Sirius Kestel. Janina: Valentina Kern. Ochse: Pascal Runge. Joe: Jens Ohrenblicker. Silke Neuhaus: Kerstin Rapphahn. Max Neuhaus: Damien Rapphahn. Anwohner: Klaus Schankin. Credits: Sirius Kestel. Jinglesprecher: Jörg Buchmüller. Passanten: Walli Brumm, Sabine Schierhoff, Frank Hammerschmidt. Schnitt: Hörspielwerkstatt Bad Hersfeld. Idee und Skript: Frank Hammerschmidt. Lektorat: Lilli Hidomi, Sabine Schierhoff. Coverdesign und Artwork: Herbert Ahnen. 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
3: Schöne braune Augen. Wer ist das?
4: Melissa Leisen, eine Newcomer-Autorin. Schreibt alles, von Kindermärchen bis Urban Fantasy. Die klassischen Genres liegen ihr allerdings nicht. Zumindest hat sie das in ihrem Interview mit dem Tagesblatt angegeben.
3: Und was darf man unter klassischen Genres verstehen?
4: Krimi, Thriller, Horror, Belletristik.
3: Belletristik.
4: Ja, und das, obwohl sie in ihren Skripten eine sehr poetische Ader offenbart. Sie kommt aus der Prosa, schreibt, seit sie ein kleines Mädchen war.
3: So, und was ist so besonders an ihr?
4: Melissa hat Fans.
3: Sie hat was?
4: Fans, richtige Fans. Eine Hörspielautorin mit Fanbase. Das muss man sich mal vorstellen.
3: Und sie schreibt nur, keine Regie?
4: Keine Regie.
3: Unglaublich.
4: Sie hat lange für den Lauscher geschrieben. Aber natürlich hat sie damit nichts erreicht.
3: Der Lauscher.
4: Eine Internetplattform zur dezentralen Produktion non-kommerzieller Hörspiele. Nichts Bedeutendes, nicht der Rede wert.
3: Verstehe.
4: Gleichzeitig hat sich Melissa aber auch in ihrem Studium mit Hörspielen beschäftigt. Ihr Stil wurde experimenteller und weniger massenkompatibel. Und als ihre kleinen Gehversuche sich schließlich zur Kunst aufgeschwungen haben, konnte sie eines ihrer Hörspiele beim Rundfunk unterbringen. Das war ihr Durchbruch.
3: Ungewöhnlich.
4: Allerdings. Das Hörspiel hat den Nerv der Zeit getroffen. Es wurde 3-mal wiederholt und hat die Einschaltquoten des Senders bedeutend erhöht. Anschließend wurde das Senderecht an einen zweiten, noch größeren Sender abgetreten. Und seitdem ist der Name Melissa Leisen nahezu jedem Radiohörer und Hörspielfreund ein Begriff.
3: Das ist wirklich ungewöhnlich. Heute ist nicht der 1. April, Claudia.
4: Ich meine es ernst. Dieses Mädchen unter Vertrag zu nehmen, könnte dem Verlag ungeahnte Möglichkeiten eröffnen. So eine Chance ergibt sich nicht alle Tage. Ein Hauch von Magie im Alltag. Eines Tages ist der Erfolg einfach da, wie aus dem Nichts. Und wenn man ihn nicht packt und festhält, ist er ebenso schnell wieder verschwunden.
3: Und was hält dich dann davon ab, das Mädchen zu engagieren? Schließlich haben wir für dieses Jahr eine freie Stelle für Verlagsautoren. Darauf willst du doch hinaus, oder nicht? Und wenn das Mädchen, diese Melissa, tatsächlich ein Newcomer ist, wird auch ihr Gehaltswunsch nicht unsere Kasse sprengen. Wo liegt also das Problem?
4: Melissa ist in mancher Hinsicht etwas speziell.
3: Und was heißt das?
4: Sie lässt alle ihre Skripte selbst lektorieren. Und das immer vom selben Lektor. Er arbeitet bei einem Kleinstlabel, wo die Chefredakteurin noch selbst schreibt und die Sprecher castet.
3: Wie heißt er?
4: Wolfgang Steinberg.

0: Das Lektorat von Lilly Hidumi, gewidmet Tommy Waldner.
1: Melissa, wann kommt dein nächstes Hörspiel denn nun wirklich raus? In jeder Zeitschrift steht was anderes.
2: Bald, sehr bald. Ich habe gerade 2 Skripte am Start. Die Hörspiele sollen beide im Dezember erscheinen. Naja, und ich schreibe auch schon wieder am nächsten. Dabei habe ich das letzte noch nicht mal korrigiert.
1: Na, hoffentlich klappt's. Ich freue mich total drauf.
2: Wo soll ich denn unterschreiben?
1: Hier, auf der CD bitte.
3: Melissa!
2: Was ist denn, Sarah?
3: Wie läuft's?
2: Bis du gekommen bist, gut. Dich starren ja schon alle an.
3: War wohl nicht die beste Idee, es dir sofort erzählen zu wollen.
2: Vermutlich nicht, nein. Aber dafür bist du ja auch meine Lieblingschefredakteurin.
3: Und deine einzige.
2: Ja, wenn du die vom Rundfunk nicht mitzählst.
3: Die zähle ich wirklich nicht. Da bist du schließlich nur freie Mitarbeiterin.
2: Jedoch auch.
3: Aber hoffentlich nicht mehr lange.
1: Sorry, aber was ist mit meinem Autogramm?
2: Ach Gott, ja, entschuldige. Was wolltest du mir denn so dringend sagen, Sarah? Ich kann auch gleichzeitig kritzeln und zuhören. Ich bin ja schließlich eine Frau.
3: Ja, genau.
2: Nun raus damit.
3: Ich habe dir doch erzählt, dass ich Wolf den letzten Teil meiner Mystery-Trilogie zum Lektorieren gegeben habe.
2: Ja, und?
3: Er hat es immer noch nicht abgegeben. Ich muss ihn ersetzen.
2: Was?
3: Psst. Das geht so einfach nicht. Ich habe 1,5 Monate auf dieses Lektorat gewartet. Bin auf Rückfragen hin immer wieder vertröstet worden. Nächste Woche... Ich kann es nicht mehr hören. Von sich aus hat er sich ja nicht mal gemeldet, wenn er wieder einen Termin nicht einhalten konnte.
2: Das glaube ich einfach nicht. Reden wir vom selben Wolfgang?
3: Ich fürchte ja.
2: Wolf ist so ein zuverlässiger Mensch und so sorgfältig.
3: Oh, ja,
4: danke.
3: Das dachte ich auch.
2: Da muss mehr dahinter stecken. Ich glaube, er hat diesen Job satt, Sarah.
3: Das hat er gesagt?
2: Nein, aber ich weiß es. Als ich neulich in sein Büro kam, da...
5: Komm rein, Melissa.
2: Woher wusstest du, dass ich es bin?
5: Du klopfst immer genau 2-mal. In einem ganz bestimmten Rhythmus.
2: Manchmal machst du mir Angst, Wolf. Was hat dir Sarah denn heute wieder aufgehalst?
5: Ihr eigenes Skript. Den 3. Teil ihrer Serie. Ich hätte es nicht annehmen sollen.
2: Wie kommst du denn darauf?
5: Weißt du, Melissa, ich habe früher selbst geschrieben.
2: Nein, wirklich?
5: Ja, ja. Eine Hörspielreihe sollte es werden. 10 Episoden. Aber dazu ist es nie gekommen.
2: Aber wieso denn nicht?
5: Weil ich mich nur mit dem Schriftwerk anderer Autoren herumschlage, darum.
2: Verstehe.
5: Und in dieser Serie habe ich mich ohnehin verloren. Ich kann mit dem Stoff einfach nichts anfangen. Sarah hat gute Ideen. Aber wenn man nicht in ihrem Kopf steckt, geht das Konzept einfach nicht auf. Und verändern will sie im Wesentlichen ja auch nichts.
2: Vielleicht seid ihr einfach nicht das beste Team.
5: Mit Sicherheit nicht. Und als Lektor mit seiner eigenen Chefredakteurin zu arbeiten, ist weiß Gott nicht die leichteste Aufgabe. Aber darum geht es nicht, Melissa. Ich möchte endlich wieder etwas Eigenes schreiben. Mein eigenes Hörspiel produzieren, verstehst du? Dieses Skript sollte das letzte sein, das ich lektoriere. Aber es war eins zu viel. Ich hätte es nicht annehmen sollen.
2: Aber das...
5: Ich habe die Deadline schon viel zu lange hinter mir gelassen. Sarah wird mich nie wieder mit einem Lektorat betrauen. Selbst wenn ich es wollte.
2: Das ist doch Unsinn. Sie ist nicht so hart, wie sie immer tut. Wenn du ihr sagst, dass es einfach nicht schneller geht, wird sie das verstehen.
5: Dafür ist es schon zu spät. Ich komme nicht mehr raus aus dem Schlamassel.
2: Es ist nie zu spät, sag ihr das. Und dann mach das Skript so schnell wie möglich fertig.
5: Ja. Vielleicht hast du recht.
2: Natürlich habe ich recht. Ich nehme mal an, das ist nicht der richtige Zeitpunkt, um zu fragen, ob du mein Weihnachtsskript lektorierst, oder?
5: Ich fürchte nicht.
2: Dachte ich mir.
5: Gib es einem anderen Lektor.
2: Was?
5: Ich meine es so, wie ich es sage. Ich bin nicht der einzige Lektor in diesem Verlag, Melissa.

0: Und dann hast du mich ja zu Markus geschickt.
1: Ich weiß nicht, was mit Wolf los ist. Ich weiß es wirklich nicht. Was soll ich bloß mit ihm anfangen?
0: Wenn du ihm das Lektorat wegnimmst, wird ihn das wahnsinnig verletzen. Auch wenn er es vielleicht im Grunde gerne los wäre. Also, dein Skript meine ich. Er wird sich wie ein Versager fühlen.
1: Ich kann es ja nicht ändern. Sonst hängt die Produktion noch bis Ostern bei ihm fest. Wenn nicht gar für immer. Er kann froh sein, dass ich ihm nur das Skript wegnehme. Eigentlich ist das ein Kündigungsgrund.
0: Sarah!
1: Ich mache es ja nicht. Nur mal, um hier die Grenzen zu stecken. Und Wolf ist wirklich zu weit gegangen. Ob mir das nun leid tut oder nicht.
0: Aber es tut dir leid.
1: Ja, sehr. Wolf war einer meiner besten Leute.
0: Wow.
1: Wie lief eigentlich das Lektorat mit Markus?
0: Och, eigentlich ganz gut. Er hat schon Ahnung von dem, was er tut.
1: Ich wusste doch, dass es mit euch beiden klappen würde. Ich habe das Skript gestern übrigens nochmal übergelesen. Ich sehe da noch ein paar inhaltliche Probleme.
0: Sie findet, dass die Protagonistin in den ersten beiden Szenen unlogisch reagiert, Markus. Sarah meint, sie sollte irritierter sein. Darüber, dass sie sich verwandelt hat, meine ich.
2: Ja, verstehe.
0: Ich soll das mit ein paar winzigen zusätzlichen Sätzen beheben können, angeblich. Ich hab's wirklich versucht. Und am Ende alles wieder zurückgeändert. Die Einschübe haben einfach die ganzen Dialoge kaputt gemacht. Die fließenden Themenübergänge haben nicht mehr funktioniert. Weißt du, was ich meine?
2: Ja. Sehr, sehr schwierig.
0: Und das Ende, das kommt so plötzlich. Meint Sarah zumindest. Also sie dachte, es wäre kein Einzelhörspiel, sondern ein Mehrteiler wegen dem Ende. Ich verstehe das überhaupt nicht. Die Handlung ist doch in sich geschlossen.
2: Ich dachte allerdings auch, es wäre ein Mehrteiler.
0: Oh nein. Aber was ist falsch? Wie kann ich es runder machen? Wieso fühlt es sich so abgebrochen an?
2: Also die Geschichte der Charaktere ist zu Ende erzählt.
0: Ja eben, das denke ich nämlich auch.
2: Aber ich glaube, die Geschichte der Welt ist noch nicht zu Ende erzählt.
0: Wie meinst du das? Was muss ich zu Ende erzählen?
2: Schwierig. Vielleicht solltest du einen zweiten Teil schreiben.
0: Danke, Markus. Ich verschwinde.
2: Melissa!
1: Melissa? Was ist dir denn für eine Laus über die Leber gelaufen?
0: Wo ist Wolf?
1: In seinem Büro, denke ich. Wo soll er denn sonst sein?
0: Schön. Wolf, du musst mein Weihnachtsskript lesen. Du musst. Was machst du da?
3: Kannst du bitte die Tür hinter dir schließen, es zieht.
0: Ja. Was machst du da?
3: Ich packe.
0: Das sehe ich, aber wieso? Wo willst du hin?
3: Nach Hause.
0: Hast du Urlaub?
3: Nein.
0: Dann hat Sarah dir doch gekündigt. Na warte, der werde ich...
3: Auch nicht.
0: Aber was dann?
3: Ich habe gekündigt.
0: Was?
3: Ich bin jetzt 61, Liebes. Es wird Zeit, in Rente zu gehen.
0: Das kannst du nicht.
3: Sarahs Skript sollte das letzte sein, was ich lektoriere. Das habe ich dir doch gesagt. Aber nicht mal das konnte ich mehr. Ich hab's vergeigt, Melissa.
0: Nein, das hast du nicht.
3: Sie hat einen anderen Lektor damit beauftragt.
0: Ist es das Skript?
3: Ja.
0: Aber es ist fertig, Wolf. Es ist doch fertig. Wieso hast du es Sarah nicht gegeben?
3: Es war zu spät.
0: Das war es nicht.
3: Beruhig dich, Melissa.
0: Ich will mich aber nicht beruhigen. Du kannst nicht einfach gehen, Wolf. Wir sollen meine Skripte lektorieren. Wir brauchen dich hier.
3: Ach, ich habe gehört, Markus hat die schwere Aufgabe recht gut gemeistert.
0: Hat er nicht.
3: Es ist gut, so wie es ist. Wenn ich meine Arbeit hier aufgebe, kann ich endlich wieder meine eigenen Skripte schreiben. Das wäre wundervoll.
0: Ich hasse dich.
1: Melissa! Melissa, warte doch mal.
0: Lass mich los, Sarah.
1: Was hast du denn?
0: Wieso hast du mir nicht gesagt, dass Wolf geht?
1: Er hatte doch gerade kein Skript von dir in Bearbeitung. Du bist doch zu Markus gewechselt.
0: Das hat auch damit nichts zu tun.
1: Jetzt wische die Tränen aus den Augen und mach dich zurecht. In meinem Büro wartet die Personalbeauftragte eines großen Verlags. Eines wirklich großen Verlags. Und sie will dich sehen.
0: Was will die von mir?
1: Dich als feste Verlagsautorin anstellen.
0: Sag ab.
1: Was?
0: Ohne Wolf kann ich keine Hörspiele mehr veröffentlichen. Und jetzt lass meinen Arm los.
1: Melissa, glaub ja nicht, dass ich mich freue, wenn so ein Verlagsriese daherkommt und meine beste Autorin abwerben will. Aber ich bin immer noch so viel Mensch, dass ich da eine Chance für dich sehe.
0: Danke, Sarah.

0: Hey, du! sag mal, kennen wir uns nicht?
1: Nö.
0: Also ich könnte schwören, ich hätte dich schon mal irgendwo gesehen.
1: Bestimmt nicht.
0: Na, denn kann ich dich vielleicht auf ein Eis einladen?
1: Keinen Hunger.
0: Siehst aus, als hättest du geheult.
1: Und wenn schon.
0: Weißt du was? Ich kann dir helfen, neue Stelle zu suchen, wenn du schon kein Eis willst.
1: Von mir aus.
0: Ich hab einen. Oh, der ist besonders schön. Schau mal, wie der glänzt.
1: Zeig her. Ja, der ist wirklich schön.
0: Weißt du was? Ich glaube, du bist eigentlich ganz nett.
1: Na, das ist wohl so sicher wie das Amen in der Kirche.
0: Was hast du gesagt?
1: Nichts.
0: Willst du ihn nicht werfen? Den Stein im Fluss, meine ich.
1: Den behalte ich.
0: Dann findest du ihn wohl wirklich schön.
1: Das habe ich doch eben gesagt.
0: Ja, aber du hast auch gesagt, dass ich verschwinden soll. Und jetzt bist du froh, dass ich hier bin.
1: Also, das habe ich sicher nicht gesagt.
0: Nee, aber fast so unmissverständlich klar gemacht.
1: Klugscheiße.
0: Wo wir uns jetzt schon so gut kennen, kannst du mir doch sagen, wieso du geheult hast?
1: Ich weiß ja nicht mal, wie du heißt.
0: Ach so, ja, Lukas. Und du bist Melissa. Mir ist auch wieder eingefallen, wo ich dich gesehen habe. In der Zeitung. Melissa Leißen, Jungtalent der Hörspielbranche. Ja, ja.
1: Gehört hast du meine Stücke wohl eher nicht?
0: Nö.
1: Na, wunderbar.
0: Muss ich das denn? Kann ich doch auch so mögen, oder?
1: Ja, vielleicht ist es sogar viel besser so.
0: Wieso hast du denn nun?
1: Geheult? Mein Lektor hat mich hängen lassen, total abserviert, echt. Das ist schlimmer, als von irgendeinem Typen sitzen gelassen zu werden.
0: So schlimm?
1: Hast du eine Ahnung? Was soll ein Autor denn machen ohne seinen Lektor? Halbfertige Skripte produzieren? Das geht einfach nicht. Dabei müssen wir bald mit der Produktion des nächsten Weihnachtshörspiels anfangen. Sonst schaffen wir das nicht mehr rechtzeitig.
0: Hast du das Skript dabei?
1: Ja, ich habe es immer in der Hosentasche. Natürlich nicht.
0: Schade, sonst hätte ich mal reinschauen können.
1: Du? Du bist doch nicht mal 20.
0: Na und? Du doch auch nicht.
1: Super.
0: Mein Dad ist auch Lektor. Der hat mir gezeigt, wie das geht.
1: Dein Vater? Das ist ja wirklich mal ein komischer Zufall.
0: Oder Schicksal. Zeig mir das Skript doch mal. Was kann es denn schaden?
1: Na, eigentlich nichts. Aber es liegt noch in Wolfs Büro.
0: Na, dann hol's doch. Und wir treffen uns um 4:30 wieder hier. Alles klar?
1: Ja, von mir aus. Wieso nicht?
2: Melissa, da bist du ja wieder.
1: Tu mir doch bitte einen Gefallen und lass mich ein einziges Mal in meinem Leben in Ruhe, Sarah. Ich habe Feierabend, wollte nur noch schnell was holen.
2: Das Weihnachtsskript?
1: Woher weißt du das?
2: Ich habe es vorhin auf Wolfs Schreibtisch gefunden. Du hattest es da vergessen.
1: Ja, ich weiß. Darum bin ich ja auch noch mal hier, um es abzuholen.
2: Nicht nötig. Das habe ich schon erledigt.
1: Wie meinst du das?
2: Ich habe es der Personalbeauftragten des Verlags gegeben. Sie wollte gerne eine Arbeit von dir sehen. Und das Neueste schien mir da passend.
1: Sarah, das war noch nicht fertig.
2: Aber Markus hat es doch lektoriert.
1: Nichts hat er. Markus ist absolut unfähig.
2: Das klang gestern aber noch ganz anders.
1: Niemand kann meine Skripte lektorieren, hörst du? Niemand, außer Wolf.
2: Um Himmels Willen, jetzt schrei doch nicht so. Die Personalbeauftragte sitzt immer noch in meinem Büro. Sie hat auf dich gewartet.
1: Na, da kann sie lange warten.
2: Bitte, Melissa. Sie sitzt jetzt seit 2 Stunden da. Sie muss wahnsinnig an dir interessiert sein. Das ist eine Riesenchance für dich.
1: Da pfeife ich drauf.

0: Lukas, ich hab das Skript.
1: Super. Ich hab auch was für dich.
0: Eine Adresse?
1: Meine Adresse.
0: Na toll. Und ich dachte immer, es würde fürs Erste reichen, Telefonnummern auszutauschen.
1: Doch nicht deswegen. Du musst meinen Dad besuchen.
0: Ich denke, ich sollte das Skript holen, weil du mal drüber schauen wolltest.
1: Na ja.
0: Nichts na ja.
1: Mach nicht so ein Gesicht. Immerhin habe ich deinen alten Lektoren gefunden.
0: Das glaube ich jetzt nicht. Wolf ist dein Vater? Dann muss er ja 45 gewesen sein, als er... Also, als du... Na, du weißt schon.
1: Klingt komisch, ist aber so. Er hat aber nie geheiratet. Meine Mama war 20 Jahre jünger als er. Hat ihn bei seinem ersten Verlag eingearbeitet. Zumindest hat Dad das so erzählt. Claudia Viersen.
0: Du verklappst mich doch.
1: Nee, echt nicht.
0: Dann hast du das die ganze Zeit schon gewusst?
1: Naja, ich hatte so eine Ahnung. Dad hat oft von einem kleinen Mädchen mit großen braunen Augen erzählt, wenn er heimkam. Und als mir dann wieder eingefallen ist, wo ich die schon mal gesehen habe, ist mir Licht aufgegangen. Und während du weg warst, habe ich nochmal recherchiert. Wollte ja keine falschen Hoffnungen machen.
0: Klingt logisch.
1: Ist es auch.
0: Okay. Wie weit ist es bis zu deiner Wohnung?
1: Na, ein bisschen mehr als 500 Meter vielleicht. Schau mal, du gehst hier die Bahnhofstraße runter, dann rechts in die Lindengasse und direkt wieder rechts.
0: Alles klar. Danke nochmal, Lukas. Mein nächstes Skript kannst du dann auch ruhig mal wirklich lesen.

0: Melissa, was machst du hier?
1: Wolf!
0: Was willst du?
1: Dass du mein Weihnachtsskript lektorierst. Das ist etwas, das nur du kannst. Wolf, ich meine es ernst.
0: Es tut mir leid, Melissa, aber ich bin im Ruhestand.
1: Das ist doch blanker Unsinn.
0: Bitte geh jetzt.
1: Nein, das werde ich nicht.
0: Auf Wiedersehen.
1: Wolf, das kannst du nicht mit mir machen. Das kannst du nicht, Wolf. Du mieses...
2: Melissa, komm endlich da raus. Verdammt, du kannst dich da doch nicht ewig einsperren.
3: Lass mich in Ruhe, Sarah.
2: Willst du deine Karriere wegwerfen, nur weil ein alter Lektor in Rente gegangen ist?
3: Das kann dir doch egal sein.
2: Gut, anders gefragt. Was soll ich tun, damit du endlich von der Toilette kommst? Ich muss dir wohl nicht sagen, wer schon wieder in meinem Büro sitzt.
3: Gib Wolf das Skript zurück.
2: Was?
3: Der dritte Teil deiner Serie. Du musst Wolf das Lektorat zu Ende machen lassen.
2: Das kommt überhaupt nicht in Frage. Melissa, sei doch bitte vernünftig. Wolf hatte lange genug Zeit, seiner Aufgabe nachzugehen.
3: Wenn du es nicht tust, bleibe ich eben für immer hier drin.
4: Was machen Sie da?
2: Einer meiner Autorinnen hat sich auf der Toilette eingesperrt und... Moment mal. Wer bist du? Du hast hier nichts zu suchen. Los, raus mit dir!
4: Lukas, ich bin der Sohn von Wolf.
2: So? Ich wusste gar nicht, dass Wolf Kinder hat.
4: Ich bin auch oft bei meiner Ma. Aber jetzt wissen Sie es ja. Wieso geben Sie meinem Dad das Skript nicht einfach?
2: Das geht nicht. Ich habe schon einen anderen Lektor damit beauftragt. Wolf hat seinen Job nicht gemacht und deshalb hat er das Skript auch verloren. Ich kann mich nicht mehr auf ihn verlassen. Außerdem arbeitet er bereits nicht mehr hier. Wusstest du das nicht?
4: Nee, das hat er gar nicht erzählt.
3: Weil Sarah seine Würde verletzt hat. Er hat mich nicht mal reingelassen, als ich ihn besuchen wollte. Er hasst alles, was mit Skripten zu tun hat, einschließlich der Autoren. Und du bist schuld, Sarah.
2: Ich? Ich würde vorschlagen, du beruhigst dich erstmal, bevor ich mich weiter mit dir unterhalte. Es tut mir leid, aber das ist kein Umgangston.
3: Schön.
2: Schön.
4: Jetzt Lust auf ein Eis? Weißt du was? Ich war noch nie mit einem Mädchen in der Eisdiele.
5: Das klingt, als wäre das hier ein Date.
4: Ist es nicht?
5: Sag mir lieber, was mit Wolf los ist. Du musst es doch wissen, er ist schließlich dein Vater.
4: Vielleicht kannst du ja die Rechnung von der Steuer absetzen. Als Geschäftsessen oder so.
5: Haha, ha. Ich meine das ernst. Oder willst du das Skript doch lieber selbst lektorieren?
4: Also, eigentlich habe ich gar keine Lust, Lektor zu werden.
5: Ach so? Was dann?
4: Ich fahr Skateboard.
5: Damit verdient man doch nichts. Es sei denn, du wirst wirklich berühmt.
4: Hab gehört, das sagt man von Autorin auch immer.
5: Naja.
6: Hallo, Lukas.
4: Ma, was soll das?
6: Ich bin nicht hier, um dich zu kontrollieren. Ich habe nach Melissa gesucht.
5: Nach mir?
4: Nach ihr?
6: Sarah hat mir verraten, dass du dich auf der Damentoilette des Verlags eingeschlossen hattest.
5: Oh Gott, wie peinlich.
6: Aber als ich kam, um mit dir zu sprechen, hatte dich mein Herr Sohn hier offensichtlich bereits entführt.
5: Sie sind die Personalbeauftragte, die Sarahs Büro belagert und unbedingt mit mir sprechen wollte.
6: Es sieht danach aus. Claudia Viersen. Unser Verlag hat dieses Jahr eine neue Feststelle für Autoren schaffen können. Und nach Rücksprache mit der Verlagsleitung möchte ich sie dir anbieten, Melissa.
5: Es ist sowieso egal, ob ich das will oder nicht. Ich kann keine Skripte mehr schreiben.
6: Was hält dich davon ab?
4: Das war ihr Lektor. Aber er hat den Job an den Nagel gehängt.
5: Und weigert sich, auch nur ein Wort mit mir zu sprechen.
6: Wolf war schon immer ein Sturkopf. Deshalb hat er es auch nie zum Chefredakteur geschafft. Viel zu unkooperativ.
5: Sarah hat ihm ein Skript entzogen, an dem er gerade gearbeitet hat. Das war, als wenn sie ihm gesagt hätte, dass er seinen Job nicht richtig macht. Sie hat seinen Stolz verletzt.
6: Bitte, Melissa, beruhige dich. Kannst du mir das Skript zeigen, um das es geht? Vielleicht kann ich das wieder in Ordnung bringen. Ich habe da so eine Ahnung.
5: Klar, das liegt alles bei uns im Archiv. Aber Sie müssen mir versprechen, das für sich zu behalten.
6: Das werde ich, wenn du die Stelle bei uns antrittst.
5: Gut. Abgemacht.
7: Wolf, hier ist Claudia. Bitte öffne die Tür.
5: Wir wissen genau, dass du da bist.
0: Was wollt ihr? Ich arbeite nicht mehr als Lektor. Weder für Sarah noch für euren Verlag, Claudia. Die Zeiten sind vorbei.
5: Wir wissen, wieso du den Job wirklich aufgegeben hast.
0: Natürlich wisst ihr das. Ich möchte endlich wieder meine eigenen Skripte schreiben.
6: Oh, das verstehen wir gut.
7: Sieh mal, was ich hier habe. Das ist Sarahs letztes Skript. Und du kannst mir glauben, dass ich es sehr genau gelesen habe.
0: Scheiße. Na schön, kommt rein. Setzt euch. Tee?
7: Kaffee wäre nett.
0: Hätte ich mir denken können.
7: Das Skript ist nicht von Sarah. Es ist von dir. Du hast als Ghostwriter für sie gearbeitet. Ich habe deinen Stil sofort erkannt.
0: Sie hat mir ihre Vorstellungen des Plots aufgeschrieben und ich musste das Skript ausarbeiten. So war es auch bei den ersten beiden Teilen der Trilogie.
5: Und deshalb meintest du auch, dass du mit dem Stoff nicht mehr klarkommst?
0: Ja, die Geschichte hat sich immer weiter davon entfernt, wie ich sie geschrieben hätte, bis ich es kaum noch ertragen konnte. Mir war nicht klar, wie weh es tut, das eigene Skript unter fremden Namen veröffentlicht zu sehen.
5: Und dann solltest du es auch noch lektorieren?
0: Nein, darum ging es nicht. Ich hatte das letzte Skript endlich beendet, aber Sarah wollte, dass ich im Nachhinein schwerwiegende Änderungen im Plot vornehme. Die lektorierte Fassung, die du gesehen hast, war für mich, Melissa. Markus hat es bearbeitet.
7: Es ist nicht rechtens, ein Skript unter fremdem Namen zu veröffentlichen. Das weißt du, Wolf.
0: Ich habe mit Sarah einen Ghostwriting-Vertrag abgeschlossen. Sie hat mich dafür bezahlt, wie es üblich ist.
7: Wenn das so ist?
5: Aber wenn das alles gar nichts mit dem Lektorat zu tun hatte, wieso hast du denn überhaupt gekündigt? Wieso willst du meine Skripte nicht mehr gegenlesen?
0: Melissa. Sarah war doch auch im Lektorat meine Vorgesetzte. Ich konnte nicht bleiben. Dafür kann ich die gewonnene Zeit nutzen, meine eigenen Skripte zu schreiben.
5: Wolf!
0: Aber da die Katze jetzt aus dem Sack ist, was kann es da schaden, wenn ich hin und wieder in das ein oder andere Skript schaue, das zufällig auf meinem Küchentisch liegen geblieben ist?

0: Und dann?
1: Ich habe den Vertrag unterschrieben. Schließlich hatte ich es versprochen und ich halte meine Versprechen.
0: Dann bist du jetzt also Verlagsautorin bei meiner Ma. Verrückt.
1: Völlig verrückt.
0: Und dein Skript?
1: Schon in Produktion. Wolf ist einfach Gold wert. Ohne ihn bin ich nicht komplett. Zumindest nicht beim Schreiben.
0: Verstehe ich nicht.
1: Musst du auch nicht. Hauptsache Wolf ist wieder da. Und für Sarah werde ich sicher nie wieder schreiben. Seit ich weiß, dass die Skripte gar nicht von ihr sind, habe ich einfach keinen Respekt mehr vor ihr.
0: Na, wenn das so ist. Hast du Lust auf ein Eis?
1: Was denn, schon wieder?
0: Naja, ich dachte, wir machen diesmal so ein richtiges Date draus. Ohne deine Arbeit und schlechte Laune. Und vor allem ohne meine Ma.
1: Ich hätte nie gedacht, dass ich das mal sagen würde, aber okay, gehen wir.

0: Das Lektorat von Lilly Hedumi. Es sprachen Melissa.
1: Super.
0: Frauke Hemmelmann. Lukas.
2: Hast du Lust auf ein Eis?
0: Marcel Kubik. Sarah.
3: Oh.
0: Sabine Graf. Wolf.
4: Scheiße.
0: Markus Raab. Claudia.
5: Ich hab da so eine Ahnung.
0: Christiane Marx. In weiteren Rollen: Lisa Hoffmann, Tommy Waldner, Vera Bunk und Björn Korthoff mit freundlicher Unterstützung der Holysoft Studios Limited. Sprecher für In- und Outro: Jörg Buchmüller. Skript, Schnitt und Regie: Lilly Hedumi.

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I'm not left-handed. Mit The Place That Won't Take Me Back. Outro. Silence is Sexy. Mit 1984. Instrumental. Von www.jamendo.com. Sounds und Effekte. 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Besonderer Dank gilt Sebastian Becker und Markus Raab. Dieses Hörspiel unterliegt der CC-Lizenz 3.0. Namensnennung: keine kommerzielle Nutzung, keine Bearbeitung. Eine Autorenproduktion aus dem Jahr 2010.

Diese Geschichte ist frei erfunden. Ähnlichkeiten zu lebenden oder verstorbenen Personen sowie tatsächlichen Institutionen sind unbeabsichtigt und rein zufällig.

0: was dich interessieren würde, fürchte ich. Komm, Mika. It's time to exchange and resizing above.
1: Kleine Melodie des Herzens von Lili Hidomi.
2: Rein mit dir! Der nächste. Was soll das denn sein? Eine Frisur? Komm, kratz lieber die Kurve, bevor ich mir noch was anderes einfallen lasse für dich.
3: Tobias' Augen blieben an dem Plakat haften, das neben dem Eingang des Clubs an die Wand geheftet worden war. Und auf das der kleine, aber grimmige Türsteher gerade den Blick freigegeben hatte. Im Vordergrund war eine junge Frau abgebildet. Schwarzer Minirock aus Tüll, Netzstrumpfhose, schwarzes Top mit silbernem Muster. Ein Kontrast zu ihrer Kleidung bildete ihr blondes Haar und ihr strahlendes Lächeln, das nicht zu der finsteren Stimmung, die das Plakat vermittelte, passen mochte. Im Hintergrund verschwammen zwei dunkel gekleidete Männer beinahe mit der Plakatfarbe. Rosiality verkündeten dicke rote Lettern.
2: Junge, beweg dich oder zieh Leine. Spreche ich Chinesisch oder was?
3: Mit den Gedanken zurück in der Realität trat Tobias an den Türsteher vorbei durch die offenstehende Eingangstür.

0: Er musste nicht lange warten. Schon eine knappe Minute nach dem von der Liveband gespielten Lied fixierte er die blonde Frau, welche er bereits auf dem Plakat am Eingang erblickt hatte. Sie kam aus Richtung des Backstage-Bereiches beinahe direkt auf ihn zu.
1: Guten Abend. Ich gehe recht in der Annahme, dass Sie die junge Dame sind, die eben gesungen hat.
2: Gut geraten oder gewusst. Hat dir unsere Musik gefallen?
1: Ich kann mich nicht erinnern, Ihnen das Du angeboten zu haben.
2: Das ist hier eben der Umgangston. Wenn dir das nicht passt, bist du hier falsch.
1: Wie ist Ihr Name?
2: Marina Kaps, kurz Mika. Wie unhöflich von mir. Ich bin davon ausgegangen, dass dir mein Name bekannt ist. Immerhin kennst du offensichtlich meine Band.
1: Wer schreibt eure Songtexte?
2: Ich selbst, wieso?
0: Tobias zog eine kleine Karte aus der Hosentasche und hielt sie Mika entgegen, welche zögerlich danach griff.
2: Tobias Steinmann, Agent und Manager.
1: Kurz Tobi.
2: Was hat das zu bedeuten?
1: Die von mir unterstützte Band benötigt einen guten Songwriter. Jemanden wie Sie.
2: Das kann ja wohl nicht dein Ernst sein. Über dieses Angebot muss ich keine Sekunde nachdenken. Komm wieder, wenn du Rosality als Band unterstützen willst.
0: Und damit klatschte Mika die Visitenkarte auf den nahen Tisch und verließ den Raum, ohne sich noch einmal umzudrehen. Sie betrat den kleinen Bandraum des Clubs und schlug die Tür hinter sich zu. Das Geräusch ließ ihre beiden Mitmusiker verwundert aufblicken.
3: Was ist los, Mika?
2: Ach, mich hat wieder so ein dämlicher Typ angemacht. Tobias Steinmann hat mir sogar seine Karte in die Hand gedrückt.
3: Die armen Männer können doch nichts dafür, dass du mit ihrem Aussehen ihre Hormone durcheinander bringst. Nimm's leicht.
2: Ja, das meine ich ausnahmsweise nicht, Julian. Der Typ kam von einer Agentur oder Plattenfirma oder...
3: Ist doch super.
2: Red keinen Unsinn. Weißt du, was er wollte? Dass ich für seine bescheuerte Band die Songs schreibe, das wollte er.
4: Was wäre so schlecht daran?
2: Jetzt fang du nicht auch noch an. Du weißt genau, was wir uns versprochen haben, Sven. Wir werden immer als Band zusammenbleiben und damit basta.
4: Glaubst du wirklich, dass einer von uns ein solches Angebot ausschlagen würde, damit Reality weiter besteht? Du bist noch ein Kind. Ein Kind mit albernen Träumen und Idealen.
3: Er hat schon recht, Mika. Keiner von uns würde es dir übel nehmen, wenn du das Angebot annehmen würdest.
2: Doch, ich würde es mir übel nehmen. Es ist nicht nur das Versprechen. Der Agententyp will mich als Songwriter, nicht mehr und nicht weniger. Ich soll für irgendeine billige Band die Songs schreiben, mit denen sie berühmt werden, aber nicht mit mir. Ich will singen, das ist alles. Vielleicht ist es ja wirklich ein alberner Traum, aber das kümmert mich nicht.
3: Überleg es dir einfach nochmal. Wenn dieser Steinmann wirklich an dir interessiert ist, wird er schon wieder auftauchen.
2: Und da ist noch was.
3: Was denn?
2: Sven würde es mir übel nehmen.
3: Nein, das würde er nicht. Aber wenn du die Band verlässt, hat er keinen Vorwand mehr, dich zu sehen. Verstanden?
0: Julian zwinkerte und kurz darauf verließ auch er den Raum, wohl um den Heimweg anzutreten.

0: und ließ Mika allein zurück.
1: Ja, du schon wieder.
2: Ich habe ihre Mitmusiker hinausgehen sehen. Und so hielt ich es für den passenden Zeitpunkt, noch einmal mit Ihnen zu sprechen.
1: Wir haben nichts zu besprechen.
2: Ich habe Ihnen noch nicht gesagt, für welche Band Sie die Songs schreiben würden.
1: Das interessiert mich auch gar nicht.
0: Tobi zog ein Bogen Papier aus der Jackentasche, entfaltete ihn und hielt ihn Mika entgegen. Es handelte sich um ein Plakat, von dem ein blonder Schönling zu Mika hinauflächelte. Eine Sekunde lang glaubte Mika, ihr Herz wäre zum Stillstand gekommen. Die Band auf dem Plakat nannte sich Golden Eye und war unter den Jugendlichen bekannt wie ein bunter Hund.
2: Deine Musik würde im Radio gespielt werden, vielleicht auch im Fernsehen.
1: Nein, danke. Rosality ist mir mehr wert als die Charts.

0: Mika legte den Roman, in dem sie bis eben gelesen hatte, zur Seite und warf einen Blick auf die silberne Wanduhr. 10.30 Uhr.
1: Wer will denn so früh am Morgen was von mir? Vielleicht der Postbote.
2: Guten Morgen, Marina Kaps.
1: Ja?
2: Wunderbar.
0: Und damit überreichte der junge Mann Mika einen Strauß Rosen.
2: Dann wünsche ich noch einen schönen Tag.
1: Moment, warten Sie. Von wem sind die denn?
2: Es ist eine Karte dabei. Auf Wiedersehen.
0: Es dauerte einige Sekunden, bis Mika aus ihrer Starre erwachte, die Wohnungstür schloss und den Rosenstrauß in die Küche trug, um ihn in eine passende Vase zu stellen. Kurz darauf entdeckte sie auch die erwähnte Karte.
1: Ich erwarte Ihren Anruf, Tobias Steinmann. Oh, dieser Idiot!
0: Damit kehrte Mika den Rosen in den Rücken, um sich auf den Weg zu ihrer Bandprobe zu machen. Eine knappe halbe Stunde zu früh. Kurz bevor sie durch die Tür verschwand, ließ sie noch die zerknüllte Karte in den Papierkorb fallen.

0: Guten Morgen, Mika. Ist was passiert? Du bist doch sonst nicht so früh dran.
1: Frag einfach nicht.
0: Jetzt habe ich aber schon gefragt.
1: Schön, wenn du es unbedingt wissen willst. Er hat mir Blumen geschickt.
0: Wer?
1: Na, er. Dieser Möchtegern-Agent-Plattentyp, was weiß ich.
0: Wenn er dir sogar Blumen schickt, muss er ja ganz schön verzweifelt sein.
2: Oder voll und ganz von dir überzeugt.
1: Hallo, Sven.
2: Morgen.
0: Naja, wenn du schon mal hier bist, Mika, können wir auch früher beginnen. Oder wie seht ihr das?
1: Meinetwegen.

0: Auch in den folgenden Tagen erhielt Mika Rosen. Gelbe, weiße und sogar rote. Und nachdem sie das dumpfe Gefühl beschlich, die Rosensträuße würden größer werden, musste sie feststellen, dass jeder Strauß die Größe des vorigen um 3 Rosen übertraf.
1: Sonntag, lass es bitte endlich Sonntag sein. Freier Tag, keine Rosen.
0: Und so kam der erhoffte Sonntag. Vor Schreck hätte Mika beinahe ihre Kaffeetasse fallen gelassen. Ein Blick auf die Wanduhr verriet ihr, dass es bereits Mittag war. Ungewöhnlich spät für den Lieferdienst.
1: Lass es Julian oder Sven sein. Bitte lass es.
0: Als Mika die Tür öffnete, sah sie ihre Hoffnungen enttäuscht. Der Rosenstrauß war so immens, dass er das Gesicht des Lieferanten zur Hälfte verbarg.
1: Tun Sie mir bitte einen Gefallen und nehmen Sie dieses Unkraut wieder mit. Gabriel von Golden Eye?
2: Goldrichtig.
1: Kommen Sie doch rein. Ich nehme Ihnen den Strauß ab.
2: Danke, sehr gerne.
1: Ach, wie unhöflich. Ich habe mich noch gar nicht vorgestellt. Marina Kaps, kurz...
2: Mika. Ja, ich bin informiert.
1: Setzen Sie sich doch. Möchten Sie einen Kaffee?
2: Danke, das ist sehr nett, aber das ist nicht nötig. Ich bin ehrlich gesagt positiv überrascht.
1: Überrascht? Wieso?
2: Na, Tobi hatte mich vor ihren schlechten Manieren gewarnt. Ich halte sie zugegebenermaßen für sehr zuvorkommend.
1: Was hat denn der bitte auch für eine Vorstellung von Höflichkeit? Schlägt sich in einen Rockclub und erwartet dann, gesiezt zu werden und einen Platz angeboten zu bekommen. Wie kann man nur so weltfremd sein?
2: Ja, aber Sie haben das Angebot doch nicht etwa abgelehnt, weil Sie sich nicht mit unserem Manager verstehen.
1: Das außerdem.
2: Und abgesehen davon?
1: Könnten Sie bitte aufhören, mich so anzusehen?
2: Wo soll ich denn sonst hinsehen?
1: Tun Sie bloß nicht so scheinheilig. Seien Sie mal ehrlich. Warum macht sich Ihr Manager so viele Umstände, um mich abzuwerben? Ich meine, eine so erfolgreiche Band wie Golden Eye kann sich sicher jeden beliebigen Songwriter leisten.
2: Das ist ganz einfach, weil ich Ihre Texte sehr schätze und ich mir wünsche, sie mit meiner Band zu singen.
1: Weil Sie?
2: Ja, ich habe Ihre Texte im Internet gelesen und ich muss sie einfach in Musik verwandeln.
1: Ach, deshalb war der so unfreundlich. Er hat sich also nur an mich rangehängt, damit Sie ihn nicht hängen lassen, richtig? Weil Golden Eye ohne Ihren Frontsänger gar nichts wären. In diesem Fall vergessen Sie es.
2: Aber wieso?
1: Weil ich keine Lust habe, mich hinter einer Mainstream-Band zu verstecken. Weil ich durch mein Können etwas erreichen will und nicht durch die Vorlieben irgendeines Neureichen.
2: Aber das ist nicht fair, Mika.
1: Was soll daran nicht fair sein? Meine Texte benutzen zu wollen, das ist nicht fair.
2: Nein, es ist nicht fair, mutwillig den Traum eines anderen zu zerstören.
1: Ach ja? Und was versuchen Sie gerade? Ich will singen. Ich will meine eigenen Texte singen. Ich will in die Welt hinausschreien, was mich bewegt, was ich liebe und hasse. Und nicht einen anderen für mich sprechen lassen.
2: Okay, ich habe einen Vorschlag. Du arbeitest als Songwriter für Golden Eye. Und ich werde dafür sorgen, dass du nach dem ersten Erfolgssong mit uns singen wirst. Dann kannst du deine Lieder für das ganze Land singen.
1: Und wer garantiert mir, dass du dich an diese Abmachung hältst?
2: Freilich niemand. Du kannst mir vertrauen oder das Angebot ausschlagen. Das liegt ganz bei dir.
0: Lange Sekunden blickte Mika Gabriel in die Augen und suchte in ihnen nach der Wahrheit. Doch so sehr sie sich auch mühte, sie konnte nicht in ihnen lesen. Und dennoch schien ihr helles Blau Mikas Herz zu beruhigen.
1: Hey, wann sind wir eigentlich zum Du übergegangen?
2: Tja, sowas geht schnell.

0: Ich habe mich also von ihm breitschlagen lassen. Ein Typ wie Gabriel kriegt einfach immer, was er will.
1: In der geräumigen Garage, in der Rosiality stets ihre Proben abhielten, saßen Mika, Julian und Sven beieinander. An die geplante Probe dachte in diesem Augenblick allerdings keiner von ihnen.
2: Du solltest dich glücklich schätzen. Davon können andere nur träumen.
0: Davon, von Berühmtheiten wie eine Weihnachtsgans ausgenommen zu werden?
2: Übertreibst du da nicht ein bisschen?
0: Es macht euch also nichts aus, wenn ich die Band verlasse?
2: Keine Sorge. Es ist ja nicht so, als würdest du nach Amerika ziehen. Wir können uns immer noch treffen.
0: Naja, ich werde sicher ziemlich eingespannt sein.
2: Es wird sich schon Zeit finden.
1: Mika ließ ihren Blick zu Sven hinüberschweifen, der jedoch den Kopf gesenkt hielt und weiterhin schwieg.
0: Wieso bedrückt mich das so? Habe ich gehofft, er würde mich nicht gehen lassen? Naja, hier ist auf jeden Fall die Karte der Agentur. Da könnt ihr mich erreichen.
2: Ah, ich weiß, wo das ist. Gar nicht so weit von hier.
3: Da wir das geklärt haben, mache ich mich auf den Heimweg.
0: Was?
2: Hey, Sven, warte mal. Wir haben doch noch gar nicht geprobt.
3: Wozu soll das gut sein? Rosality wird nicht mehr auftreten.
2: Was redest du da?
3: Morgen werden wir sehen, was wir aus den Überresten zusammenbasteln können.
1: Über eine Woche war bereits verstrichen, seit Mika Rosality verlassen hatte. Eine Woche voller Schweigen, denn Mika hatte nichts von sich hören lassen.
2: Das war falsch.
3: Ist mir bewusst.
2: Du bist nicht konzentriert, das ist alles.
3: Das ist mir bewusst.
2: Schon gut, kein Grund sich aufzuregen. GoldenEye haben gestern einen neuen Song rausgebracht.
3: Aha. Hat sie sich bei dir gemeldet?
2: Mika? Nein. Dann hätte ich dir schon längst Bescheid gesagt. Geh sie doch einfach mal besuchen. Du weißt doch schließlich, wo sie wohnt. Sicher wartet sie nur drauf.
1: Die Sonne war bereits hinter dem Horizont verschwunden, als Sven mit einer Tulpe in der Hand vor Mikas Tür stand. Er zögerte und fixierte den Klingelknopf, bis er sich schließlich überwand.

0: Das habe ich eigentlich erwartet.
1: Wer ist da? Hallo? Haha, wie lustig. Witzfolde.
2: Das neue Lied ist bereits jetzt ein durchschlagender Erfolg. Wir müssen die Singles so schnell wie möglich auf den Markt bringen, wenn wir die Euphoriewelle ausnutzen wollen.
3: Natürlich! Jeder Song von GoldenEye ist ein Hit.
4: Ja, aber vergiss bitte nicht, dass wir den Songtext Mika zu verdanken haben, meine Liebe.
5: In der Agentur herrschte eine Hochstimmung, die jede noch so kleine Streiterei in Luft aufzulösen schien. Nur auf Mika und Tobi mochte sie sich nicht ausbreiten.
2: Wir können keine Zeit dafür verschwenden, um uns im Erfolg zu baden. Mika, fang am besten sofort damit an, einen neuen Text zu schreiben.
3: Ja, aber...
4: Also ich freue mich schon auf den nächsten Song. Schließlich werde ich ihn mit meiner Mika im Duett singen.
2: Wovon sprichst du?
4: Na, von unserem neuesten Erfolgssong. GoldenEye, feed Mika.
2: Ich habe Mika als Songwriter engagiert. So steht es in ihrem Vertrag.
3: Wenn ich nicht singen kann, kündige ich.
4: Ich habe es ihr versprochen. Sie wird singen.
2: Ich denke, das habe immer noch ich.
4: Es sei denn, du möchtest GoldenEye künftig ohne mich managen.
2: Das kannst du nicht.
4: Oh, natürlich kann ich das. Jede Agentur würde mich bedingungslos aufnehmen.
2: Du kannst...
4: Ich habe nicht vor, mein Versprechen zu brechen. Denk drüber nach.
5: Tobi warf Mika feindselige Blicke zu, als Gabriel den Raum verließ. Blicke so eisig, dass sie Mika einen Schauder über den Rücken laufen ließen. Doch sie würde sich nicht einschüchtern lassen.
3: Nein, dafür habe ich Rosality nicht verlassen.

0: Wir müssen endlich ein neues Lied komponieren.
1: Tja, ohne Mika sind wir wirklich ganz schön aufgeschmissen.
0: Wovon redest du? Wir haben noch immer selbst komponiert. Aus welchem Grund sollten wir noch Texte benötigen? Ohne Sänger.
1: Du hast ja recht.
0: Natürlich habe ich recht.
1: Aber ohne Mika fehlt Rosality trotzdem was. Hey Sven, warte mal! Das solltest du dir ansehen.
0: Was denn?
2: Sven trat neben Julian, der den Blick auf das Schaufenster eines Elektronikmarktes geheftet hielt. Hinter der Scheibe waren verschiedene Flachbildfernseher aufgebaut und alle zeigten dasselbe Programm. Einen bekannten Musiksender.
0: Das ist doch Mika.
3: Das war der neue Titel von GoldenEye. Let me sing. Wer ist denn nur das neue Gesicht in der Band?
4: Ich hatte gehofft, dass du das fragen würdest. Die Kleine heißt Marina Kaps und hat nach unseren Informationen bereits seit einiger Zeit die Songtexte für GoldenEye geschrieben.
3: Man munkelt, sie sei Gabriels neue Flamme. Was hältst du von diesen Gerüchten?
4: Tja, darüber wollte man uns bei der Agentur keinerlei Auskunft geben. Wir können also nur mutmaßen.
3: Aber sie würden ein schönes Pärchen abgeben.
4: Das kann wohl niemand bestreiten.
3: Gut, dann kommen wir direkt zum nächsten Hit. Eine Newcomer-Band aus Finnland hat sich direkt in das Herz der deutschen Musikliebhaber gesungen. Astrostar präsentiert die neuen Titel.
1: Alles okay?
0: Du findest mich zu Hause. Wir können ein anderes Mal zusammen zu Abend essen.
1: Hey, warte doch!
2: Julian zog die blaue Visitenkarte aus seiner Hosentasche, die Mika ihm am Tag ihrer letzten Probe zugesteckt hatte. Ganz langsam drehte er sie zwischen Daumen und Zeigefinger, während er in Gedanken vertieft schien.

0: Das Gebäude der Agentur stellte sich als beeindruckender heraus, als Julian es erwartet hätte. Es erhob sich rund und gläsern einige Stockwerke gen Himmel.
1: Guten Tag, was kann ich für Sie tun?
2: Ich würde gerne mit Mika sprechen. Ist sie im Haus?
1: Wer?
2: Marina Kaps.
1: Darf ich fragen, wer Sie sind?
3: Hallo, gibt's ein Problem?
1: Nein, natürlich nicht. Der Knabe hier will offenbar Ihre Partnerin sprechen.
3: Ah, zu Mika. Ah, du bist ein Mitglied von Mikas alter Band, habe ich recht?
2: Woher wissen Sie das?
3: Och, nur geraten.
0: Damit wies Gabriel auf das schwarze Shirt, das Julian trug. Roseality verkündete der rote Aufdruck, an dessen Seite eine Rose abgebildet war.
2: Ach so.
3: Mika nimmt gerade für unseren neuesten Song auf. Also wenn du Lust hast, komm noch mit drauf.
2: Klar, gerne.

0: Du bist schon zurück, Gabriel? Das ging ja schnell.
1: Tja, ich habe auch noch diesen jungen Mann hier im Empfang aufgegabelt.
2: Hallo.
0: Soll das heißen, es gibt schon wieder nichts zum Spachteln?
1: Es wird sich schon noch was ergeben, meine Liebe.
3: Julian verfolgte das Gespräch zwischen Gabriel und seiner Mitmusikerin bereits nicht mehr. Er hatte Mika hinter einer massiven Glasscheibe entdeckt. Sie hatte Kopfhörer aufgesetzt und schien zu singen. 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

0: da?
1: Julian hatte die Tür zur Kabine aufgerissen und war hineingestürzt. Als Mika ihn erblickte, nahm sie die Kopfhörer ab.
0: Julian? Was machst du denn hier?
2: Was ist das für ein Lied?
0: Das ist... Hey!
1: Er hatte Mika den Liedtext aus der Hand gerissen und starrte auf die Zeilen.
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2: Verdammt, Mika. Du hast dich seit gut einem Monat nicht bei uns gemeldet. Ich meine, du hast dich nicht bei ihm gemeldet. Wieso hast du nichts gesagt?
0: Er hätte den Song bald im Radio gehört. Und er hätte sicher gewusst, dass es um ihn geht. Er ist nicht so oberflächlich, wie er gerne tut.
2: Genau deshalb bin ich ja hier.
0: Wie meinst du das?
2: So wie ich es sage. Er hat dich nämlich schon gehört, besser gesagt gesehen, im Fernsehen. Und die Moderatorin hat sich über die geheimnisvolle Beziehung zwischen dir und Gabriel ausgelassen.
0: Was?
2: Du hättest sein Gesicht sehen sollen. Er ist direkt nach Hause, wie immer. Mit dem kann man gar nicht reden, weil er immer sofort den Schwanz einzieht.
0: Reg dich ab. Du bist doch sonst nicht so hitzig.
2: Mann, wieso rege ich mich wohl auf? Weil du hier sitzt und von ihm träumst, während er wie ein getretener Hund herumrennt.
0: Ich sehe nach ihm.
1: Damit sprang Mika auf und hastete mit schnellen Schritten an GoldenEye vorbei auf die Tür zu. Doch noch ehe sie diese erreichen konnte, wurde sie von Gabriel am Handgelenk gepackt und zurückgehalten.
4: Wirst du zurückkommen?
1: Einige endlose Sekunden blickten sich die beiden gegenseitig in die Augen.

0: klar.
1: Mach auf, du Idiot. Ich weiß genau, dass du da bist.
2: Entmutigt ließ Mika die Schultern hängen und trat aus dem Hauseingang zurück, um an der Fassade des mehrstöckigen Wohngebäudes emporzublicken. Genau wie sie es erwartet hatte, schimmerte das Fenster von Svens Wohnung im zweiten Stock hell erleuchtet durch die zunehmende Dämmerung. Und hinter der Scheibe bewegte sich ein Schatten.
1: Idiot!
3: Mika? Was machst du hier? Komm rauf! Nein, warte, ich komm runter. Was ist passiert? Warum schreist du so?
1: Wieso hast du nicht aufgemacht?
3: Es ist 7:30. Ich konnte mir nicht vorstellen, wer mich jetzt noch sprechen will.
1: Und das soll ich dir glauben? Du hast dich vor mir versteckt. Gib's doch zu.
3: Was? Ich? Nein, ich...
1: Du läufst immer nur weg. Wenn du mich magst, dann rede doch einfach mal mit mir.
3: Du hast recht. Verzeih mir.
1: Du magst mich wirklich, nicht wahr?
3: Ich sprechen wir das besser oben. Ich muss meine Schlüssel in der Wohnung gelassen haben. Verdammt.

0: Sie hörten Kleine Melodie des Herzens von Lili Hidomi. Es sprachen Mika, April Loate, Julian, Heiji, Gabriel, Carsten Kollmann alias Lurch, Sven, Martin Ruppender alias Shinari, Tobi, Markus Schulze und als Erzähler Roman Ewert alias Kadoman. In weiteren Rollen Empfangsdame, Petra Schneider alias Ariel, Lieferant, Florian Lichtenstern alias Starlight, Mädchen 1, Frauke Hemmelmann alias Zoe, Mädchen 2, Lisa Hoffmann alias Lavendel, Moderator 1, Tabitha Hammer alias T.Hammer, Moderator 2, Joachim Klotz alias Achim, Türsteher, Marco Ansing alias Grisbert, Vanessa, Marie-Christine Natusch alias Sternenelfchen. Musik: Carsten Kollmann, Jochen Hintringer alias Launemax und Lili Hidomi. Gesang: April Loate und Carsten Kollmann. Songtexte und Backgroundgesang: Lili Hidomi. Soundeffekte: freesound.org und soundsnap.com. Artwork: Julia Mondabon. Cover: Sven Matthias alias Tuda Dragon. Skript: Lili Hidomi. Co-Regie und finale Mischung: Tommy Waldner alias Giallo. Schnitt und Regie: Ralf Sarge Pappas.
1: So, mein Lieber, und was gedenkst du jetzt zu tun?
2: Was, ich?
1: Ja, du. Da ich jetzt etwas Zeit habe, könnte ich dich auf einen Kaffee einladen. Was hältst du davon?
2: Was?

0: Entschuldigung? Entschuldigung? Woran denkst du, wenn du Kleine Melodie des Herzens hörst?
1: Kleine Melodie des Herzens? Also nach der Entstehungsgeschichte zufolge müsste es doch Kleine Melodie des Schmerzes heißen, oder?
2: War das schon vor meiner Zeit?
3: 17 Tracks, ey, wer kriegt meine 17 Tracks in 30 Minuten? Ich werde doch affig.
4: Arme Lilly, warum brauchen gewisse Leute einfach so lange, um ihre Takes anzusprechen?
5: Ach ja, ist ja so ein Herzschmerz, Liebesgesäusel-Ding eigentlich gar nicht dein Genre.
3: Das musst du mir einfach mal erklären, das verstehe ich nicht. 17 Tracks, ey. Du bist doch wahnsinnig. Ey, 17 Tracks. Ich meine, hätten es nicht 13 auch getan? Oder 12?
4: Ich denke auch, dass dieses Hörspiel einen Eintrag im Guinness-Buch von Hörtalk haben sollte.
3: Wie krieg ich mal 17 Tracks in 30 Minuten? Ich werd wahnsinnig.
6: Woran ich dabei eigentlich gar nicht denken muss, ist der epochale Statusbericht der Lilly mit ihren über 140 Beiträgen, ungezählten Ultimaten, Rauswürfen, Neurekrutierungen und zahlreichen Statusdiagrammen.
3: Hey, 17 Tracks, ey, das geht doch gar nicht. Die unterhalten sich nicht, oder? Ich meine, mal ganz ehrlich, die werden wahrscheinlich nur sagen, oh, hallo, und dann geht's schon los.
5: Andere Hörspiele sind gekommen, es sind User gekommen und wieder gegangen. Und die kleine Melodie des Herzens war immer noch nicht fertig.
3: 17 Tracks in 30 Minuten. Ich hör nicht mehr.
7: Ich freue mich drauf.
0: Daran denken Hörtalk-User also bei dem Begriff kleine Melodie des Herzens. Ja, die kleine Melodie ist ja auch das Hörspiel, mit dem viele User hier im Forum aufgewachsen sind. Nicht, dass sie es je gehört hätten, nein. Aber sein Status-Thread hat sie weit über ein Jahr lang treu durch das Forenleben begleitet. Und nun soll er am 14. Februar geschlossen werden. Unglaublich aber wahr, die endlose Geschichte des Hörspielprojekts nähert sich ihrem Ende. Das Release-Datum steht endlich fest. Zu diesem Anlass präsentieren wir euch hier und heute dieses Podcast-Special. 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Denkt noch einmal daran, wie schön die Zeit mit dem kleinen Melodie-Status-Thread war und wie viel Spaß ihr zusammen hattet und das ist so traurig.
8: September 2008. Status-Thread zur kleinen Melodie des Herzens eröffnet. Suche nach Cutter und Musiker beendet. Produktion beginnt.
0: An diesem besonderen Tag haben wir noch einmal die wichtigsten Beteiligten an der kleinen Melodie des Herzens zusammengetrommelt. Im gemeinsamen Interview erzählen euch Lilly, die Autorin, Sarge, der Cutter, Giallo, der Co-Regisseur und Launemax, der von Anfang an als Musiker dabei war, noch einmal von den spannendsten Gegebenheiten im Verlauf der Produktion. Wollen wir mal sehen, ob sie uns lustige Anekdoten mitgebracht haben.
9: Na, da bin ich ja mal gespannt.
0: Hallo, ihr Lieben.
10: Hallo.
11: Hi. Hallo.
0: Fangen wir doch gleich mal mit dir an, Lilly. Die kleine Melodie des Herzens war nun über ein Jahr lang in Produktion. Hast du irgendwann selbst geglaubt, dass das Hörspiel nie fertig wird?
11: Nee, das habe ich eigentlich nie gedacht. Also ich war immer davon überzeugt, dass das fertig wird. Die Frage war nur, wann und mit wem. Also ich hätte auch noch 100 Millionen Leute ausgetauscht und neue Leute bekniet, da mitzumachen. Und also am Ende war ich so weit, ich dachte, also irgendwann schneidest du das Ding selber. Also irgendwie wäre das auf jeden Fall irgendwann fertig geworden.
0: Wieso hat sich die Produktion überhaupt so lange hingezogen?
11: Na, das waren ganz verschiedene Sachen eigentlich. Also es fing damit an, dass erstmal einige Sprecher nicht, beziehungsweise nur zu Teilen eingesprochen hatten. Also die Leute, die gar nicht eingesprochen hatten bis zur Deadline, die habe ich auch sofort ersetzt. Also so war es jetzt nicht. Aber ich hatte zum Beispiel die Protagonistin, die hatte, glaube ich, nur die Hälfte ihrer Takes abgegeben. Und da dachte ich, naja, dann ist es ja irgendwie auch nicht ganz so nett, die dann rauszuschmeißen. Die Hälfte habe ich ja schon. Oder zum Beispiel bei dem, der den Julian spricht, also das war Heiji, der hatte, ich weiß gar nicht mehr, wie es war. Es hat, glaube ich, relativ lange gedauert, bis er die Takes überhaupt abgegeben hatte. Und dann war es leider so, dass er kein Internet hatte und es fehlten noch Takes. Da hatte er einfach Takes vergessen zwischendrin.
12: Naja, bei 3 Takes einen übersehen ist halt normaler Schwund.
11: Dialoge umgeschrieben und Lurch gebeten, dann nochmal was anderes einzusprechen, um das irgendwie rauszukriegen. Aber wir brauchten trotzdem noch die Takes. Das hat sich ewig hingezogen. Ja, es war halt so die Sprecherseite. Und dann gab es ja noch dieses Problem mit dem Cutter. dass erstmal der alte Cutter nicht wirklich angefangen hat, auch nicht, als die Sprachaufnahmen dann endlich mal nach 3 Monaten zusammen waren. Und der dann halt ersetzt werden musste und ja, diverse andere Dinge.
10: Also es ist einfach ein Unding, wenn ich als Cutter eine Sache übernehme und dann tut sich nichts mehr und ich melde mich nicht mehr oder weiß der Geier, was da alles passiert ist. Und es geht einfach nicht voran. Da muss ich auch den Mut haben zu sagen, also Leute, es tut mir leid. Ich habe einfach die Zeit nicht oder ich habe keine Böcke oder sonst was, weil das einfach fairer den anderen gegenüber ist. Und dann sage ich, es geht nicht mehr, aus welchen Gründen eben auch immer. Und dann gebe ich das ab. Aber einfach nichts zu tun oder die Leute hängen zu lassen, finde ich nicht in Ordnung. Und deswegen habe ich gedacht, komm, dann tust du denen den Gefallen und hilfst, soweit es geht.
12: Dieses Hörspiel scheint wahrhaftig verflucht zu sein. Besessen von einem niederträchtigen Dämon, der nicht will, dass diese Arbeit je vollendet wird.
0: Und dann hast du dich dem Schnitt der kleinen Melodie des Herzens angenommen. Für dich kam das Ganze ja auch sehr überraschend. Es war mitten in der Nacht, als du plötzlich im Teamspeak überfallen worden bist.
10: Ja, es hieß dann plötzlich so, ich müsste ganz dringend mal zu den Leuten kommen. Ich weiß gar nicht, ob wir das dann im TS oder im Skype gemacht haben. Und ich dachte so, meine Güte, was denn jetzt los? Und die Uhrzeit, ist da einer umgekommen oder was? Jedenfalls klang das sehr dramatisch alles.
8: Januar 2009. 3 Monate seit Produktionsbeginn verstrichen. Sprachaufnahmen endlich beisammen. Stimmt steht bevor. Januar 2009. Erste instrumentale Musik erhalten. 1 von 3 Liedern abgenommen. Januar 2009. Cutter suspendiert. Sarge in Nacht- und Nebelaktion an Bord geholt. Alles wird gut.
0: Dann später, als der Schnitt schon in der ersten Beta-Variante vorlag, kam Giallo ins Team, um dich als Co-Regie beratend zu unterstützen. Was hast du in dem Augenblick gedacht?
10: Also erstmal habe ich mich gewundert, warum das überhaupt passiert ist. Und dann habe ich mich gefragt, wenn Giallo sowieso irgendwelche Ideen oder sowas hat, dann ist es eigentlich viel zu kompliziert, dass er mir sagt, was er gern hätte, dann baue ich irgendwas rum, bringe meine Idee auch noch mit ein und er muss es schon wieder gegenhören.
13: Ich hatte das mit Sarge besprochen und er meinte den irgendwann, da ich ja sowieso das Cutten lernen möchte, wäre es doch eine gute Idee, wenn ich diese Umsetzung selber machte, weil dann bekomme ich bereits einen Dialogschnitt und muss nicht mehr alles von vorne machen. Das heißt, es war wesentlich einfacher, in dieses Metier einzusteigen. Da habe ich halt eine Nacht drüber geschlafen und habe gedacht, oh, ist eine coole Idee und ja, dann habe ich mich halt da ans Werk gemacht.
12: Ich verstehe das immer noch nicht ganz. Wieso gibt Lilly das Hörspiel bzw. ihre beratende Funktion für Sarge denn jetzt plötzlich ab? Also es ist ganz klar ihre Entscheidung, aber merkwürdig finde ich das schon. Vor allen Dingen, da das Hörspiel doch offensichtlich fast fertig ist.
0: Aber während des Schnitts haben noch einige Probleme auf dich gelauert, Giallo. Kurz bevor das Hörspiel im Dezember 2009 veröffentlicht werden sollte, fiel auf, dass es ein Problem mit den Takes der Protagonistin gab. Und es wurde klar, dass das Hörspiel erst im neuen Jahr erscheinen konnte.
13: Ja, das war eine ziemlich dumme Sache, weil diese Takes, die lagen ja schon sehr, sehr lange vor. Und ich hatte mir dann irgendwann mal gedacht, man macht so eine richtige Stereo-Abmischung, wie das so heute üblich war. Es gab zwar schon so Stereo-Effekte, aber wenn man so die neuen Sachen hört, da ist das noch wesentlich ausgefeilter. Und damit habe ich einfach rumgespielt und habe es versucht. Und währenddessen hat sich denn herauskristallisiert, dass die Takes übersteuert waren, leicht übersteuert waren. Da ist das viel mehr aufgefallen. Da wir das natürlich so nicht wollten und das Ganze schon so lange gedauert hat, haben wir den Versuch, diese Takes nachzuarbeiten. Das heißt, nochmal neu zu bearbeiten, dass sie entrauscht sind und dass sie halt nicht übersteuert sind und versucht, das Ganze einzufügen. Man muss bei der ganzen Geschichte natürlich auch noch bewerten, dass es sich da um uralte Headset-Aufnahmen handelt, die überhaupt nicht mehr mit dem heutigen Standard zu vergleichen sind. Und das hat es natürlich ungleich schwieriger gemacht, weil wir ein Hörspiel produzieren wollten, was man sich auch heute noch gut anhören kann.
12: Das Duke Nukem des Hörspielprojektes geht in die nächste Runde. Klasse!
8: Februar 2009. Erster Teaser veröffentlicht. Warten auf Musik. März 2009. Gesangsaufnahmen erhalten. Erstes Lied fertig abgemischt.
14: 5. April 2009. 6 Monate seit Produktionsbeginn. Meeresdrache erfragt alle 7 Tage Stand der Dinge. Sind in Bredouille.
0: Die Produktion der kleinen Melodie des Herzens hat sich insgesamt ja nun offiziell über 1 Jahr hingezogen. In der Zwischenzeit sind viele andere Hörspiele fertiggestellt worden. Unter anderem auch ein weiteres von dir, Lilly. Katzenweihnacht. Denkst du, dass dich einige der User im Forum wegen dem Ablauf der kleinen Melodie für unzuverlässig halten?
11: Ja, da bin ich mir nicht so ganz sicher. Also ich hätte eigentlich gesagt, bestimmt. Aber da in der Zwischenzeit ja noch, wie du schon gesagt hast, Katzenweihnacht rausgekommen ist, denke ich mal, dass sich das ein bisschen relativiert hat, weil es ist ja nicht so, dass alles, was ich anfange, nicht fertig wird oder so. Aber naja, es wirft natürlich kein so besonders gutes Licht. Und ich denke, zwischendurch waren einige Leute auch schon ziemlich sauer. Vielleicht nicht unbedingt nur auf mich, sondern auch auf die Umstände allgemein und auf andere Leute.
12: Puh, also langsam wird mir das hier irgendwie peinlich.
11: Ja, jetzt kann ich drüber lachen, sag ich mal.
0: Und hast du dich zwischendurch mal so richtig über jemanden geärgert, der am Projekt mitgewirkt hat?
11: Oh ja, also ich habe mich bestimmt mehr als einmal so richtig geärgert. Aber ja, nicht unbedingt immer nur an Leuten, die nicht mitgemacht haben. Klar habe ich, also die mitgemacht haben und dann doch nicht mitgemacht haben. Also klar habe ich mich da auch drüber geärgert, wenn dann nach, keine Ahnung, 3 Monaten war der eine immer noch krank und der nächste war nicht zu erreichen. Dann habe ich dann noch irgendwie mit Grisbats Hilfe die Handynummer erst stalkt und dann eine SMS hingeschrieben und die Leute im MSN abgefangen und sie versucht zu zwingen, diese Takes einzusprechen. Naja, aber ich war zwischendurch einfach sauer auf Leute, die gar nicht mitgemacht haben, einfach weil so ein paar Kommentare im Thread kamen, die ich nicht so nötig fand. Und es hat mich zwischenzeitlich schon geärgert, aber wenn ich das jetzt lese, dann finde ich das eigentlich sehr witzig.
0: Aber es gab doch noch mehr Probleme, die die Produktion der kleinen Melodie verzögert haben. Was war denn mit der Musik?
11: Genau, Musik ist Jochen da auch nicht ganz so weit gekommen. Das eine Lied, das haben wir ja weiterhin benutzt, Burgenhardt, aber die restliche Musik hat dann ja im Endeffekt der Lurch gemacht. Das heißt, da musste zwischenzeitlich auch jemand Neues gesucht werden. Ja, alles Mögliche. Es ist eigentlich alles schiefgegangen, was schiefgehen konnte.
15: Ja, ich wurde von Lilly beauftragt, den Soundtrack zu dem schönen Musikhörspiel zu schreiben. Das war anfangs natürlich noch nicht so leicht. Ich hatte ja vorher immer nur atmosphärischen Soundtrack komponiert, aber so richtige Songs hatte ich noch nie im Repertoire. Und ja, und da kamen halt gewisse Hindernisse und gewisse Hürden auf mich zu, die ich nicht ganz meistern konnte.
16: Das war falsch.
17: Ist mir bewusst.
16: Du bist nicht konzentriert, das ist alles.
17: Das ist mir bewusst.
16: Schon gut, kein Grund sich aufzuregen. GoldenEye haben gestern einen neuen Song rausgebracht.
17: Aha.
0: Ja, Jochen, beziehungsweise Launemax, was waren das denn für Hürden?
15: Ja, die Hürden waren, Lilly hat mir ja einen Text, einen Songtext zur Verfügung gestellt und ich musste jetzt den Song nach dem Songtext komponieren. Und da ich ja nicht wusste, welche Vorstellung sie von der Melodie, vom Rhythmus hatte, habe ich einfach mal versucht, mir selbst was auszudenken und das klappte halt dann nicht auf Anhieb, dass es auch mit den Wortsilben und mit dem Refrain wieder übereinstimmt. Ja, und wie gesagt, ich hatte vorhin noch nie richtige Songs komponiert und das war eben die größte Hürde.
0: Und warst du froh, als sich dann Lurch der restlichen Musik angenommen hat?
15: Ja, auf alle Fälle. Also nicht nur, weil Lurch ein besserer Musiker ist als ich.
12: Von den Kompositionen her finde ich, dass Launemax einen feinen Job gemacht hat. Aber die anderen Tracks sind echt verbesserungswürdig und ausbaufähig.
15: Sondern auch von der Zeit her. Ich bin natürlich von meinem Hauptberuf und von meinen vielen Aktivitäten auch sehr gestresst und sehr eingeteilt. Und da bin ich schon froh, dass er viele Songs abgenommen hat und mir die Arbeit daher ein bisschen verkürzt hat. Und ich nicht so viel Zeit investieren musste, weil ich ja sie nicht hatte, die Zeit.
14: April 2009. Fortschritte des Schnitts. Meeresdrache besänftigt. Mai 2009. Musiker über die Planke gegangen. Lurch angeheuert, versucht sein Glück. Mai 2009. Neuer Musiker leistet gute Arbeit. Zweites Lied instrumental erhalten. Mai 2009. E-Gitarre angeschafft. Von Luis Heuer abgezogen.
0: Sarge, als du den Schnitt der kleinen Melodie übernommen hast, wusstest du zu dem Zeitpunkt überhaupt, worum es in dem Hörspiel geht?
10: Nein, ich wusste nur, es sollte irgendwas mit Musik sein. Irgendwo kam das Wort Rockhörspiel auf oder Musicalhörspiel. Da habe ich ja natürlich jetzt auch keine Erfahrung mit gehabt. Dann habe ich gedacht, ja, mal gucken, was kommt.
0: Und dann kam das dicke Ende. Es war eine Liebesgeschichte.
10: Ja Gott, eine Liebesstory gibt's ja in sehr vielen Hörspielen. Das ist ja jetzt nichts Neues so gesehen. Also von daher habe ich mir deswegen keine Sorgen gemacht. Ich habe eher so das Problem gesehen, wenn die Leute selber singen müssen, ob die das hinbekommen.
18: Music, so let me sing.
10: Weil auch das ungeschulte Ohr von einem Hörer es einfach sofort hört, wenn jemand völlig daneben singt. Wenn das jetzt in einem Kontext auch noch passiert, eines Musical-Hörspiels, also wo es darum geht, dass ja jemand in einer Band singt und derjenige könnte jetzt überhaupt nicht singen, dann wird es für einen Hörer schwierig, dem das zu verkaufen, weil der die ganze Zeit dann vielleicht denkt, boah, ist das schlecht.
15: Es gab es auch noch nicht vorher, so ein richtiges Musikhörspiel, wo auch komplette Songs drin vorkommen mit Songtext.
0: Und was hältst du von der Musik, Giallo? Glaubst du, dass man sie dem Hörer verkaufen kann?
13: Ja, also ich finde, dass sie sehr, sehr gut zum Hörspiel passt. Und inzwischen ist es auch so, dass ich gar keinen Abstand mehr dazu habe. Ich habe sie so oft gehört, dass ich sie inzwischen richtig gut finde.
9: Ich habe mir die Tracks durchgehört und möchte gleich vorab sagen, dass ich nicht auf die Technik eingehen werde, da ich meine, dass diese nur mäßig vorhanden war.
11: Also ich finde ja persönlich die At Night Rock Version von Lurch, die finde ich total super. Es ist schon so ein Highlight für mich. Also da gehe ich auch nachmittags manchmal an den Rechner und zieh mir die einfach nur rein, weil ich die super finde. Und da freue ich mich im Endeffekt auch, dass ich da nochmal einen neuen Text geschrieben habe. Das war nicht der Text, den ich ursprünglich hatte, weil Lurch meinte, du, nee, komm, ich kann keine Melodie auf diesen beschissenen Text machen. Und da habe ich gesagt, okay, mach die Melodie und ich text hinterher drauf. Ja, und ich finde, das ist echt gut geworden.
19: Wir können keine Zeit dafür verschwenden, um uns im Erfolg zu baden. Mika, fang am besten sofort damit an, einen neuen Text zu schreiben.
20: Ja, aber...
21: Also ich freue mich schon auf den nächsten Song. Schließlich werde ich ihn mit meiner Mika im Duett singen.
10: Ich persönlich bin jetzt ein Fan von richtig knackiger, harter Gitarren-Rockmusik. Und da waren halt einige Stücke dabei, wo ich dann persönlich so gedacht habe, ja, also mein Geschmack ist das jetzt so gar nicht. Aber gut, gehört halt dazu.
0: Hast du dir die Musik inzwischen schön gehört, Lilly?
11: Also am Anfang dachte ich bei manchen Sachen schon so, ja, das stimmt irgendwie hier nicht und das stimmt irgendwie da nicht. Ha, was kann man dann noch machen? Kann man da nichts machen? Ha, du kriegst jetzt keine neuen Aufnahmen mehr, dann musst du wieder ewig warten und dann wird's nie fertig und Naja, aber inzwischen finde ich es irgendwie gar nicht mehr so schlimm. Wahrscheinlich ist Musik bei mir echt schön gehört.
10: Ich kenne die Sachen halt alle schon, ne? Deswegen kann ich da jetzt auch nicht mehr so ganz unbedarft rangehen.
14: Juni 2009. Letztes Lied instrumental fertiggestellt. Neuer Songtext in Arbeit. 28. Juni 2009. Sarge bei schrecklichem Unwetter vom Blitz getroffen. Fällt vorläufig aus. Schnitt muss warten. Gute Besserung. 2. Juli 2009. Neue Version des zweiten Lieds fertiggestellt. Warten auf Gesang. 13. Juli 2009. Erste Veröffentlichung von Musikausschnitten. Kontroverse Reaktionen.
0: Giallo hatte sich nun also dem Endschnitt angenommen. Seid ihr dabei immer einer Meinung gewesen, Sarge, oder gab es auch mal Kontroversen?
10: Also es gibt ein paar Dinge in dem Endschnitt, von denen ich als normaler in Gänsefüßchen Hörspielmacher denke, die passen nicht. Aber andererseits kenne ich die Hintergründe, warum es drin ist. Von daher kann ich da auch ganz schwer neutral was zu sagen.
13: Ich hatte so die Idee, dem ganzen Hörspiel eine urbane Atmosphäre unterzulegen. So, etwas wie die, wie soll ich das sagen, die Welcome to the Jungle-Version des Hörspielprojekts. Ja, und da Lilly sehr auf Japan steht, das Cover auch daran erinnert, also diesen Manga-Stil hat und Lilly auch Japanisch im Nebenfach studiert, kam in die Idee, so eine japanische Atmo hineinzumischen, um den Ganzen ein besonderes Flair zu geben, so dass es etwas mehr an so an Großstadt erinnert und natürlich noch irgendwo das Thema, was die Autorin was der Autorin besonders am Herzen liegt, dass das auch noch so etwas so ein wenig eingearbeitet wird.
1: Klingt echt cool. Ich hoffe, dieses Hörspiel kommt wirklich noch raus.
10: Normalerweise ist es ja so, wenn du Dinge in einem Hörspiel präsentierst, dann müssen oder sollten die immer einen Bezug zur Handlung oder zum Geschehen haben, weil du den Hörer sonst verwirrst. Jetzt tauchen da immer wieder mal japanische Leute im Hintergrund auf und ich persönlich höre diese Sprache einfach. Und gleichzeitig stehen da Leute vor einem Fernseher und hören sich eine deutsche Musiksendung an. Oder man hört einen japanischen Bahnhof. Da kommt man als unbedarfter Hörer ins Grübeln. Warum sind die da? Was haben die da zu suchen? Das ist schon ein bisschen irritierend.
13: Das Hörspiel spielt ja ursprünglich in Deutschland. Aber ich fand die Idee gut und Lilly fand sie auch gut. Und dann haben wir letztendlich Sarge davon überzeugt, dass es doch gar nicht so schlecht war und dass das Hörspiel dadurch ein ganz bestimmtes Flair bekommen würde.
10: Ja, ich denke, in dem Fall ist es sowieso egal, weil dieses Hörspiel so eine verdrehte Geschichte inzwischen hat, dass das auch nicht mehr so schlimm ist. Wenn man sich die Vorgeschichte überlegt, die wechselnden Cutter, der unendliche Thread im Hörspielprojektforum, die Rede davon, das Ding wird nie fertig, es wird jemals fertig, es kommt dann und es kommt nicht und so. Von daher ist die Geschichte an sich ja sowieso ein bisschen verdreht. Warum sollte es dann auch im Hörspiel selber nicht auch ein paar verdrehte Dinge geben?
2: September 2009. Knapp ein Jahr nach Produktionsbeginn. Gesang erhalten. Musik kann fertiggestellt werden. 25. September 2009. Sarge genesen. Schnitt wieder aufgenommen. Oktober 2009. Mannschaft aufgestockt. Giallo an Bord geholt. Wird Sarge mit Kurishi unterstützen.
0: Gutes Stichwort, Sarge. Die Verzögerung in der Produktion. Wenn ich an die Musik denke, kommt mir immer Freitag in den Sinn. Erinnerst du dich noch an Freitag, Laune Max?
15: Oh, Freitag, ja. Welcher Freitag denn? Natürlich habe ich mich da nicht auf ein festes Datum festgelegt, sondern Freitage gibt es ja viel im Monat. Und ja, wie gesagt, ich hatte sehr viele andere Projekte auch zu der Zeit laufen und so kam halt ein Freitag nach dem anderen. Aber letztendlich ist es eigentlich dann ein Freitag geworden? Nee, ich glaube, es ist ein anderer Wochentag geworden.
1: Na, vielleicht kommen wir dann endlich mal voran mit der Musik.
2: 30. September 2009. Einjähriges Jubiläum. Veröffentlichung des Covers. 11. September 2009. Neue Hörprobe veröffentlicht. Giallo übernimmt den Endschnitt. Es geht voran. 16. Dezember 2009. Aufnahmen der Protagonistin übersteuern. Überarbeitung notwendig. Release verschoben. 23. Januar 2010. Takes ausgetauscht. Hörspiel liegt als Pre-Master vor. Soundtrack in Arbeit.
0: Zu guter Letzt. Möchte einer von euch noch etwas loswerden?
15: Ja, auf alle Fälle anhören. Leute, hört euch das Hörspiel an. Es ist sehr unterhaltsam, es sind wirklich tolle Songs drin, auch die Soundtrack-CD zu dem Hörspiel, sehr hörenswert und ja, mal eine nette Erfahrung und mal ganz was anderes eigentlich im Hörspielsektor.
2: 7. Februar 2010, Soundtrack veröffentlicht. Ankomme Sonntag den 14. um 18 Uhr, Lilly.
1: Was sollen wir denn machen, wenn es den Thread zur kleinen Melodie hier in der Form nicht mehr geben wird? Er ist mir schon richtig ans Herz gewachsen. Also, mein Problem ist einfach, ich komme jeden Tag mindestens einmal ins Forum, nur um zu sehen, wie weit das Projekt ist, ob es irgendwelche Neuigkeiten gibt. Hallo? Hallo?
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0: Ben, mach das Fernlicht aus. Da kommt uns einer entgegen.
1: Sehe ich, danke. Oh, ich frage mich, ob wir uns nicht etwas Besseres hätten leisten können als diese Kröte hier.
0: Hey, der Bogart Diva ist ein Klassiker.
1: Ja, schon klar. Nostalgie und so, aber...
0: Ja, wie ich dich kenne, hättest du unser ganzes Geld für diesen feuerroten Boliden ausgegeben.
1: Oh ja, der wär's gewesen. Thomas, ich muss diesen Tornado haben.
0: Auf gar keinen Fall. Hast du gesehen, wie viel der kostet?
1: Ja, habe ich. Und was der für einen Verbrauch hat, will ich gar nicht erst wissen.
0: Also überlegst du dir nicht wirklich, ihn zu kaufen?
1: Nein, natürlich nicht.
0: Gut, ich dachte schon, du willst uns gleich wieder ruinieren.
1: Wie könnte ich? Also, hast du dich entschieden?
0: Ja.
1: Gut, dann auf 3, 2, 1. Den in der Ecke. Hey, gar nicht schlecht.
0: Du hast ja doch Geschmack, Ben.
1: Gut, es ist der gleiche, den wir vorher hatten, nur in dunkelblau.
0: Sieht gar nicht aus, als stünde er zum Verkauf.
2: Sie interessieren sich für diesen Wagen?
1: Ja, er zieht uns sozusagen magisch an.
2: Das kann ich verstehen. Der Bogart Viva, zweites Modell, ein wahrer Klassiker.
1: Wir hatten uns nur darüber gewundert, dass er nicht ausgezeichnet ist.
2: Den hat mein Chef erst vorgestern hergebracht. Wahrscheinlich hat er noch nicht daran gedacht. Er ist zurzeit im Stress. Wir haben gerade eine neue Filiale in Vickersheide eröffnet.
0: Und das in diesen unsicheren Zeiten?
2: Gebrauchtwagen sind nun mal gefragt. Aber ich denke, ich kann Ihnen da einen fairen Preis machen.
1: Ich hoffe doch. Ich schätze ihn so auf 2000 Kronen.
2: Also, entweder Sie scherzen oder Sie kennen sich mit Autos nicht gut aus.
1: Mit Autos nicht, aber mit Geld. Und wie man es spart.
2: Netter Versuch, aber unter 4.500 kann ich Ihnen den Wagen nicht geben.
1: Gut, sagen wir 5.000.
2: Wie meine?
1: 5.000 und wir dürfen ihn direkt mitnehmen. Sie erledigen den ganzen Zulassungskram ohne uns. Das ist doch nicht unüblich in Ihrer Branche, wenn ich recht informiert bin.
2: Sie kennen sich offenbar doch aus, was?
0: Wir möchten unsere Reise nur so schnell wie möglich fortsetzen. Es wäre nett, wenn Sie die Formalitäten beschleunigen könnten.
2: Da haben Sie Glück, dass mein Chef mir ein paar Kniffe gezeigt hat. Ich denke, für 5.000 können wir das regeln. Sie nehmen den Wagen, ich kümmere mich um den Rest.
1: Das wäre hervorragend. Dann nehmen wir das Geschäftliche gleich in Angriff?
2: Einverstanden.
0: Ich sage nur eben dem Taxifahrer Bescheid, dass er nicht mehr auf uns zu warten braucht.
1: Nimm Geld mit.
0: Was denkst du denn?
2: Na dann, lassen Sie uns reingehen.
1: In Ordnung.
2: Falls Sie auf Ihrer Reise noch Fragen zu dem Wagen haben, dann rufen Sie uns einfach an. Hier ist unsere Karte.
1: Gebrauchtwagen Schaller. Wir wagen es.
2: Tja, das hat mein Chef sich ausgedacht.
1: Unersetzlich. Ja, ich gebe ja zu, dass der Viva gerade für uns einen gewissen nostalgischen Wert hat. Aber mit dem Tornado wären wir wesentlich schneller unterwegs.
0: Weil unser Terminplan auch so voll ist. Außerdem hätten wir uns dann morgen wieder irgendwo durchschnorren müssen, weil wir wieder pleite wären.
1: Ja, hast ja recht, Thomas. Von den 20 Tüten Chips könnten wir ebenfalls nicht lange leben.
0: Oder?
1: Nein, danke.
0: Ich find's jedenfalls ganz schön, mal wieder Geld zu haben.
1: Wenn es jetzt auch noch selbst verdient wäre.
0: Ach komm, irgendwo ist es das doch.
1: Oh, wir haben aus Zufall eine kostbare Briefmarke gefunden. Unglaubliche Leistung.
0: Aber das machen klassische Detektive doch. Sachen, Leute und Orte finden.
1: Von mir aus. Dann such uns doch mal einen neuen Ort aus. Es ist fast Mitternacht. Ich werde langsam müde.
0: Soll ich weiterfahren?
1: Nee, es geht noch. Aber im nächsten Dorf machen wir halt, ja?
0: Ja, dann lass mal sehen. Wir dürften hier in der Gegend sein.
1: Ich glaube, wir sind auf der L144 Richtung Sichelhafen.
0: L144. Ah ja, hier. Der nächste Ort ist Vickersheide, noch etwa 40 Kilometer.
1: Ja, das geht ja.
0: Wenn wir morgen den ganzen Tag fahren, dann schaffen wir es vielleicht bis nach Sichelhafen. Das ist zur Abwechslung mal eine größere Stadt. Und da sehen wir uns nach ein paar neuen Aufträgen um.
1: Sichelhafen. Hafen? Wir könnten ja eine Kreuzfahrt machen.
0: Oh Gott, nein. Da werde ich nur seekrank.
1: Echt?
0: Ja, war bei mir immer schon so.
1: Okay, wusste ich gar nicht. Also, ich habe damit keine Probleme.
0: Fernlicht aus, Ben. Da vorne fährt einer.
1: Ja, schon gesehen.
0: Was ist denn mit dem los?
1: Das ist ein Taxi.
0: Scheint defekt zu sein, das Taxischild blinkt.
1: Ja.
0: Ist was? Warum bremst du? Den überholen wir locker.
1: Ich glaube, das ist Taxialarm.
0: Sicher?
1: Ja, der Fahrer kann ihn unbemerkt auslösen, wenn er bedroht wird. Normalerweise blinken alle Lichter und die Hupe löst aus. Aber der Fahrer kann auch stillen Alarm auslösen. Dann blinkt nur das Taxischild.
0: Ja, und jetzt? Sollen wir eingreifen?
1: Besser nicht. Wir wissen ja nicht, was los ist. Am Ende sitzt ein Messerstecher auf dem Beifahrersitz. Ich will nicht, dass so einer nervös wird.
0: Aber was dann? Wird der Alarm zur Polizei weitergeleitet?
1: Im besten Fall wahrscheinlich zur Taxizentrale.

0: BH4342.
1: Okay. Ich habe die Nummer notiert. Wir werden dem Wagen entgegenfahren und die Sache dann klären.
0: Gut, sollen wir irgendwas unternehmen?
1: Nee, fahren Sie ganz normal weiter. Greifen Sie nicht ein. Alles Weitere werden meine Kollegen regeln.
0: Geht in Ordnung.
1: Es ist bereits jemand unterwegs. Ich danke Ihnen für Ihren Anruf.
0: Gut, bis dann.
2: Sag mal, Thomas, DH43421, war das nicht das Taxi, mit dem wir heute Morgen zum Gebrauchtwagencenter gefahren sind?
0: Kann schon sein. Dann hat der arme Kerl aber ganz schön lange Schichten.
2: Das muss ja nicht er sein. Vielleicht teilt er sich das Taxi mit einem anderen Fahrer. Ist ja auch egal. Soll ich dranbleiben?
0: Nein, komm, überhol ihn und dann fahr davon. Ist doch auffällig, wie du hinter ihm hergurkst.
2: Gut, dann los. Schau mal unauffällig rüber. Kannst du was sehen?
0: Ja, zwei Leute sitzen drin. Vorne einer auf dem Fahrersitz und hinten einer.
2: Siehst du sein Gesicht?
0: Nee, ist zu dunkel.
2: Na gut, dann geht's weiter. So, Taxifahrer wollte ich auch nicht sein. Nur am Rumfahren die ganze Zeit und man weiß nie, mit wem man es zu tun bekommt.
3: Halt an!
2: Was?
3: Anhalten, die biegen ab!
2: Na und?
3: Ja, die Polizei erwischt sie nicht, wenn sie anderswo hinfahren.
2: Dann ruf halt nochmal bei der Polizei an.
3: Ja, fahr ihn kurz hinterher, ja?
2: Okay. Schau auf der Karte nach. Vielleicht können wir rausfinden, wohin sie fahren.
0: Bin schon dabei.
2: Sag mal, ist das nicht unglaublich auffällig, wenn wir plötzlich wieder hinter ihnen herfahren?
3: Ja, hast schon recht. Schalt das Licht ab.
2: Bist du verrückt? Dann sehe ich ja nichts mehr.
3: Ja, probier's. Siehst du, geht doch.
2: Man sieht kaum was. Und ist heute nicht gerade hell.
3: Ja, orientier dich an der Rückleucht.
2: Ich versuch's ja.
1: Notrufzentrale?
3: Ja, hier Thomas Gray nochmal. Ich habe vor ein paar Minuten wegen eines Taxi-Alarms angerufen. Das besagte Taxi hat die Straße verlassen und ist nun weiter landeinwärts unterwegs.
1: Ah, danke für die Information, Mr. Gray. Das macht uns natürlich nicht leichter. Können Sie...
3: Hallo? Hallo, sind Sie noch dran? Weg, kein Empfang mehr.
2: Mist. Du sag mal, Thomas, kann es sein, dass wir in ein Moor fahren?
3: Ja, richtig, das Westmoor. Wie kommst du drauf?
2: Schau einfach mal raus.
3: Oh.
2: Nebel. Wird ganz schön dicht. Ich sehe gleich die Rückleuchte nicht mehr.
3: Dann rück ein Stück auf.
2: Das sagt sich so leicht. Ich sehe ja die Straße kaum.
3: Das wird nicht unser einziges Problem bleiben.
2: Was ist denn jetzt noch?
3: Also guck dir das mal an, die Straßenführung im Westmoor ist fast so schlimm wie in der Innenstadt.
2: Was soll das heißen?
3: Na, wir können der Polizei nicht mal sagen, welchen Weg das Taxi einschlägt. Und dann müssen wir die Verfolgung wohl abbrechen. Da vorne kommt schon die erste Abzweigung.
2: Es sei denn... Wir könnten doch...
3: Hast du eine Idee?
2: Ja, wir könnten doch einfach Markierungen legen.
3: Mit was? Mit meinem Taschentuch? Wenn das am Straßenrand liegt, das hält doch jeder für Müll.
2: Vielleicht kein... Probier's doch mit Chips. Mach das Fenster auf, schütt die Packung aus und mach eine Linie damit beim Fahren.
3: Nicht so blöd, das mach ich.
2: Aber beeil dich, da ist die Kurve schon.
3: So, raus damit.
2: Wie funktioniert das? Die Packung kostet 1,99.
3: Wo ist das Taxi?
2: Irgendwo vor uns. Verdammt, der Nebel wird so dicht.
3: Steig aufs Gas, Ben, sonst verlieren wir es. In 300 Metern kommt eine Kreuzung.
2: Siehst du's?
3: Nein.
2: Da ist die Kreuzung.
3: Oh, Mist, verloren.
2: Da, ich seh's wieder. Taxifahrer hat die Nebelschlussleuchte angemacht.
3: Also links lang. Ich opfere noch eine Tüte.
2: Okay. Weiter geht's.
3: Gib Gas, Ben.
2: Scheint uns aber gesehen zu haben. Sonst hätte er die Nebelschlussleuchte bestimmt nicht angemacht.
3: Vielleicht. Meinst du, sein Gast hat uns auch bemerkt?
2: Vielleicht nicht. So. Rechts.
3: Und noch eine Tüte.
2: Was das wieder kostet. Sag mal, gibt's im Moor eigentlich Siedlungen?
3: Ja, aber anscheinend nur kleine und ein paar Gehöfte.
2: Schon abzusehen, wohin er will?
3: Ich glaube, hierhin.
2: Wohin?
3: Na, hierhin! Halt an!
2: Ja doch!
3: Motor aus!
2: Ja!
0: Er hat tatsächlich angehalten.
2: Kannst du was erkennen?

0: Da steht ein Haus. Ich lausche. Das war eine Autotür.
1: Ja, ich bin nicht taub.
0: Sie sind also offenbar ausgestiegen.
1: Was meinst du, sollen wir näher ran?
0: Ja, aber leise, die Tür nicht zuschlagen.
1: Ich glaube, da vorne sehe ich sie. Sie gehen auf das Haus zu. Hier ist es wirklich totenstill. Hoffentlich bemerken sie uns nicht.
0: Du nicht gleich mit der Mauerschau aufhörst, vielleicht doch.
1: Das war die Haustür. Sie sind reingegangen.
0: Ben, hör auf damit.
1: Schon gut. Lass uns hinter das Haus gehen. Vielleicht sehen wir was.
0: Ich schau durchs Fenster.
1: Aber vorsichtig.
0: Na klar.
1: Okay. Was siehst du?
0: Zugezogene Gardinen.
1: Na toll.
0: Jemand hat Licht angemacht. Da drin tut sich was.
1: Was war das?
0: Das klang nach einem Handgemenge. Ich kann aber...
1: Psst.
0: Was?
1: Das war wieder die Haustür.
0: Lass uns nach vorne schleichen. Vielleicht können wir ihn überwältigen.
2: Hallo? Sind Sie hier irgendwo?
0: Meint er uns?
1: Ich glaube schon.
2: Hallo?
1: Er hat uns wahrscheinlich wirklich gesehen.
0: Hallo?
3: Da sind Sie ja. Gott sei Dank.
0: Ist Ihnen was passiert?
3: Nein, nein, es geht schon.
0: Sie bluten am Arm.
3: Ist in Ordnung. Ich habe diesen Kerl niedergeschlagen.
0: Es ist nicht in Ordnung. Sie müssen ins Krankenhaus. Was ist denn überhaupt passiert?
4: Das hat doch Zeit bis später. Die Polizei müsste gleich hier sein.
0: Aber nur, wenn sie unsere Chipsfährte richtig liest.
3: Lassen Sie uns von hier verschwinden. Schnell.
4: Ja, ist vielleicht besser. Wir bringen Sie in die nächste Stadt. Dort habe ich auch wieder Empfang.
3: Das ist gut.
4: Kommen Sie, Sie fahren bei uns mit. Unser Wagen steht gleich dort drüben.
3: Mein Wagen? Mein Taxi?
0: Lassen Sie es stehen.
3: Nein, bitte. Können Sie es mitnehmen? Hier ist der Schlüssel.
0: Na gut, ich fahre das Taxi.
3: Einfach die Straße weiter und dann bei der Kreuzung. Rechts, die nächste. Links, dann rechts. So kommen wir wieder auf die Landstraße. Wir fahren hinterher.
0: Alles klar, bis gleich. Dann werde ich ja doch noch Taxifahrer. Das Leben hält einem auch immer wieder Überraschungen bereit. So, einfach die Straße weiterfahren und bei der Kreuzung nach rechts. Ich wüsste zu gerne, was da nun eigentlich passiert ist. Und ich wüsste gerne, warum Thomas so rumtrödelt. Ich warte mal. Was ist jetzt? Wo bleiben die denn? Das gibt's doch nicht. Es sei denn... Oh oh. Das wäre natürlich... ungünstig.

0: fahren Sie links.
1: Aber mein Kollege fährt nach rechts.
0: Ich sagte, fahren Sie links.
1: Schon gut, schon gut. Stecken Sie die Pistole weg, ich mache ja schon.
0: So ist gut, machen Sie keine Faxen.
1: Vielleicht hätte ich doch stutzig werden sollen, dass Sie nicht der nette alte Taxifahrer von heute Morgen waren.
0: Ich kann ja nicht immer nur Pech haben. Hier jetzt rechts.
1: Sagen Sie mir wenigstens, was los ist oder wohin es geht?
0: Nein.
1: Dann eben nicht. Sie sehen mir gar nicht wie einer aus, der hauptberuflich mit einer Pistole herumwedelt.
0: Das ist ein Erbstück. Haben Sie ein Erste-Hilfe-Set?
1: Ist wahrscheinlich im Kofferraum.
0: Oder ein Papiertaschentuch.
1: Im Handschuhfach.
0: Oh, danke.
1: Was ist denn mit Ihnen passiert?
0: Ah, das geht Sie nichts an, klar. Es wäre schon umständlich genug, dass Sie mir gefolgt sind und die Polizei gerufen haben. Wieso eigentlich?
1: Taxi-Alarm.
0: Na, großartig. Heute klappt aber auch wirklich nichts von vorn bis hinten. Eine einzige Scheiße.
1: Was ist?
0: Meine Visitenkarte.
1: Ah, ja. Schaller Gebrauchtwagen. Mein Kollege und ich haben da heute Morgen einen Wagen gekauft.
0: Welchen Wagen?
1: Diesen hier.
0: Oh, das gibt's doch nicht.
2: Verdammt, die sind weg. Der Suppe finde ich die nicht so leicht. Dann eben zurück. Wenn das in unserem Wagen nicht der Taxifahrer war, dann liegt der wahrscheinlich bewusstlos in dem Haus. Im besten Falle bewusstlos. Wo ist denn meine Taschenlampe? Ja, hier. So. Mal sehen, wer hier eigentlich wohnt. Das gibt's doch nicht. Schaller? Schaller Gebrauchtwagen? Hallo? Hören Sie mich? Nichts. Na gut, dann. Ja, hier. Hau. Ja, so geht das. Au. Verflixt. Da liegt er ja. Hey? Hören Sie mich? Hallo? Puls ist da. Hey, Sie!
3: Wo bin ich?
2: Man hat Sie niedergeschlagen. Sie sind in einem Haus irgendwo im Westmoor.
3: Ja. Ja, ich erinnere mich.
2: Sie haben einen Mann hierher gebracht. Wir haben den Taxi-Alarm bemerkt.
3: Ja. Den Alarm, ja. Ach, ich kenne Sie doch. Ich habe Sie doch heute Morgen gefahren.
2: Genau. Die Polizei trifft hoffentlich bald ein. Können Sie mir sagen, was passiert ist? Warten Sie. Setzen Sie sich hin. Ich hole Ihnen ein Glas Wasser.
3: Ja, das wäre nett. Danke. Ja, ich hatte einen Kunden in die Vorstadt gefahren und beschloss, mein Taxi ins Gewerbegebiet zu stellen. Da gibt es eine neue Diskothek. Ich hoffte, ein paar junge Leute in die umliegenden Dörfer fahren zu können. Und dann plötzlich steigt dieser Mann ein. Der kam von einem Geländegarant. Ich glaube, es war ein Autohaus.
2: Schaller?
3: Ja, genau das war's. Schaller. Jedenfalls kam er von diesem Gelände und stieg ein. Er sah ziemlich ramponiert aus und hatte eine Wunde am Arm. Ich vermutete, dass er in einen Überfall geraten war. Für eine Schlägerei schien er mir noch ein bisschen zu alt. Der herrschte mich an, ich solle sofort losfahren. Naja, das habe ich natürlich getan. Ich wollte ihn zuerst zur Polizei fahren oder in die Notfallambulanz, aber er wollte hier raus ins Moor. Ich hätte die Polizei auch über die Zentrale rufen können, aber er verbot es mir. Also habe ich den stillen Alarm ausgelöst. Dadurch wird die Zentrale automatisch verständigt.
2: Das war eine gute Idee. Ich weiß zwar nicht genau, was hier vor sich geht, aber ich befürchte, die Sache ist noch nicht vorbei.
3: Na, ich wollte dem Mann noch nichts Böses. Er bat mich, in sein Haus zu begleiten, und weil er verletzt war, habe ich das natürlich getan. Er hat einen dicken Umschlag und eine Waffe aus seinem Safe dort drüben geholt, ja. Und dann muss er mich niedergeschlagen haben.
2: Interessant. Leider hilft mir das im Moment nicht viel. Tatsache ist, dass er mit meinem Kollegen davongefahren ist und ich...
3: Da. Da kommt ein Wagen.
2: Es wird die Polizei sein. Warten Sie, ich bin gleich wieder da. Hallo? Hier.
3: Wo ist Schala?
2: Oh oh. Die sehen mir nicht nach Polizisten aus.
3: Ist er in dem Haus?
4: Er vergisst Schala. Der Wagen fährt uns davon.
3: Aber da ist das Taxi, mit dem er abgehauen ist.
2: Hören Sie, Mr. Schala ist mit meinem Wagen und meinem Kollegen davongefahren.
3: Was ist das für ein Wagen?
2: Ein dunkelblauer Bogart Viva, zweites
3: Mal. Also haben Sie unseren Wagen gestohlen.
2: Wow, wow, die Pistole runter, ja? Wir haben ihn heute Morgen rechtmäßig gekauft. Fragen Sie Mr. Schala.
3: Schala hat Ihnen den Wagen verkauft?
2: Nicht er selbst, sondern sein...
4: Komm schon, er fährt uns davon.
3: Na gut. Und wir sprechen uns.

0: Sie fahren weg.
1: Oh, wer waren das?
0: Offenbar zwei Typen, die vorhin bereits Mr. Schaller angegriffen haben. Und die jetzt hinter meinem Kollegen her sind.
1: Sollen wir auf die Polizei warten?
0: Die kommt ja vielleicht gar nicht. Wir nehmen das Taxi. Warten Sie, ich helfe Ihnen beim Einsteigen. Was dagegen, wenn ich fahre?
1: Na, ausnahmsweise. So, jetzt kann's losgehen.
0: Die beiden hatten ein Peilgerät. Ich muss sie einholen, sonst finde ich unseren Wagen nie.
1: Es sei denn, Sie wissen, wohin dieser Mr. Schaller fährt.
0: Die Frage ist, weiß er, dass diese Typen einen Peilsender angebracht haben? Oder ahnt es wenigstens?
1: Na, dann würde er versuchen, den Wagen loszuwerden und sich Ersatz zu beschaffen.
0: Genau. Er würde...
2: Er ist zurzeit im Stress. Wir haben gerade eine neue Filiale in Vickersheide eröffnet.
0: Er würde nach Vickersheide fahren. Kennen Sie den kürzesten Weg?
1: Ich fahre Taxi, mein Herr. Ich kann Ihnen sogar sagen, wo das neue Autohaus Schaller liegt.
0: Sie sind unsere Rettung.
3: Mann, ich könnte den Bengel grün und blau schlagen, dass er Ihnen den Wagen verkauft hat. Er war nicht ausgeschrieben. Und zwar aus gutem Grund.
4: Seien Sie nicht zu streng mit ihm. Er hat uns ein faires Angebot gemacht.
3: Wahrscheinlich hat er Ihnen das Geld nur so aus der Tasche gezogen.
4: Ja, das hat er von mir. Und nun?
3: Ich muss diesen Wagen loswerden. Ich besorge mir einen anderen und dann ab ins Ausland. Ach, das Geld sollte für eine Weile ausreichen.
4: Und ich?
3: Wenn Ihnen an Ihrem Leben liegt, sollten Sie dasselbe tun. Solange diese Typen Ihren Wagen suchen, sind Sie nicht sicher. Sie können davon ausgehen, dass an der Unterseite ein Peilsender klebt.
4: Ja, wunderbar. Und weshalb das alles?
3: Sagen wir so, dieser Wagen befördert mehr als nur ein paar Packungen Chips.
4: Schmuggel? Also Schmuggel, ja? Was? Drogen?
3: Da frage ich nicht nach. Ich war das allerkleinste Teil des Netzwerks.
4: Also haben Sie den Wagen importiert und dann weiterverkauft. Das heißt, eigentlich nicht den Wagen, sondern den Inhalt.
3: Wir sind da. Ich glaube nicht, dass wir noch viel Zeit haben. Am besten, Sie verschwinden sofort.
4: Kommt gar nicht in Frage. Mein Kollege fährt vielleicht noch ziellos durchs Moor und ich kann von Glück reden, wenn er Ihren Freunden nicht in die Hände fällt.
3: Was wollen Sie noch von mir? Wenn Sie einen neuen Wagen möchten, dann bitte hier, der Schlüssel gehört zu dem weißen Roulette davor. Darauf kommt es jetzt auch nicht mehr an.
4: Sind Sie sicher, dass in dem Bogart ein Peilsender dran ist?
3: Wollen Sie es rausfinden?
4: Das ist mein Wagen. Den überlasse ich nicht einfach irgendwelchen Schmugglern.
3: Machen Sie doch, was Sie wollen. Mann, ich bin weg. Leben Sie wohl!
4: Aber das gibt's doch nicht. Der fährt einfach davon. Oh, verdammt. Wir bekommen wohl früher Besuch als gedacht. Sie versperren die Einfahrt. Der Spinner setzt zurück. Wow. Ist der denn wahnsinnig?
3: Das war's dann wohl.
4: Geben Sie mir Ihre Pistole.
3: Die ist doch nicht mal geladen. Glauben Sie, ich ballere in meiner Freizeit im Moor herum, oder was?
4: Sie sind wirklich zu nichts zu gebrauchen.
3: Weg, nach oben.
4: Ich sollte wohl lieber in Deckung gehen.
5: Bleib stehen, Schaller! Hier ist Endstation!
6: Er verschanzt sich in seinem Büro. Komm, wir nehmen den Wagen und hauen ab. Die Bullen lassen sicher nicht lange auf sich warten.
5: Wir brauchen die Schlüssel! Komm schon, Schaller! Gib uns die Schlüssel, dann sind wir weg!
3: Die hab ich nicht!
5: Red kein Unsinn, Schaller! Du bist ja irgendwie hier hingefahren!
3: Aber ich habe sie nicht! Dieser Typ hat sie!
6: Welcher Typ?
3: Der hinter dem schwarzen Geländewagenkauer.
6: Was?
4: So ein Arschloch. Oh oh.
5: Da ist er.
4: Schnell weg.
5: Gib uns die Schlüssel. Sonst gebe ich mir beim Zielen Mühe.
4: Ihr habt gewonnen. Hier habt ihr sie.
5: Na also. Komm, Wir verziehen uns.
4: Das hättet ihr wohl gerne, was? Ihr Hänger habt auf mich geschossen. Das kann ich leider so nicht stehen lassen.
7: Bleib los!
8: Brutus!
5: Ich glaube, mein Bein ist gebrochen.
8: Das war's dann, Junge.
0: Noch nicht.
7: Was?
8: Au!
7: Tim Ben! Hol meine
8: Beine! Mach ihn fertig!
0: Nimm das!
9: Reicht es aber! Hände hoch! Sie sind alle vorläufig festgenommen!
4: Was? Wieso denn wir?
0: Bist du in Ordnung, Thomas?
4: Siehst du doch, oder?
0: Vielleicht Sachen hier.
7: Ist das vorbei?
9: Erstmal nicht. Sie kommen alle mit aufs Revier. Sind denn alle verrückt geworden? Die einen heizen mit 100 Sachen durchs Moor, die anderen fahren Autos gegen Betonwände. Das gibt's doch nicht.
0: Mann, da können wir froh sein, dass sie unserer Chipsspur gefolgt sind, hä? Das war ganz schön clever, was?
9: Ich rufe Verstärkung.
0: Ach, machen Sie sich unseretwegen keine Umstände.
9: Sie werden noch genügend zu lachen haben, Mr.
0: Hastings, Ben Hastings. Und das hier ist mein Kollege Thomas Gray. Hastings und Gray, der Detektiv auf Rädern, das sind wir.
9: Ich fürchte, heute gibt's Überstunden. Gut, dann unterzeichnen Sie Ihre Aussagen bitte hier unten.
0: Gerne. Hastings.
4: Können wir den Wagen eigentlich gleich wieder mitnehmen?
9: Die Spurensicherung hat den Beförderungscontainer bereits sichergestellt.
4: Und den Peilsender?
9: Den auch.
4: Dann bin ich ja beruhigt.
0: Was war denn nun eigentlich das Schmuggelgut?
9: Darüber kann ich Ihnen keine Auskunft erteilen.
0: War ja klar. Verzeihung, hatten Sie nun schon gesagt, ob wir den Wagen gleich wieder mitnehmen dürfen?
9: Sie dürfen. Aber...
4: Ja?
9: Sehen Sie das als eine Großzügigkeit seitens der Staatsanwaltschaft? Denn wenn ich Sie richtig verstanden habe, sind Sie beim Kauf des Wagens nicht den offiziellen Weg gegangen.
0: Nun ja, Sie wissen ja, wie
9: über
0: das...
9: Über die Tatsache, dass Sie als Erstwohnsitz eine Postfachnummer in Bad Greifenburg angegeben haben, mal ganz zu schweigen.
4: Das kann ich erklären. Es ist ja nun mal so, dass auch wir hin und wieder auf den postalischen Weg zurückgreifen...
9: Bitte sparen Sie sich die Einzelheiten. Eigentlich will ich es überhaupt nicht wissen. Auch, dass Mr. Gray einen Vierer-Roulette als Waffe missbraucht und damit einem der Herren das Bein gebrochen hat, will die Staatsanwaltschaft auf sich beruhen lassen. Seien Sie nur froh, dass Ihr Irrsinn geholfen hat, einem Schmugglerring einen Schritt näher gekommen zu sein. Aber eines garantiere ich Ihnen. Wenn Sie sich in diesem Revier noch einmal etwas zu Schulden kommen lassen, schleppe ich Sie persönlich vor Gericht. Ende der Durchsage.
0: Dann, danke. Dürfen wir gehen?
9: Gerne. Wenn Sie dann nur noch vorne am Zahlungsschalter die 210 Kronen zahlen würden.
0: Was? 210 Kronen? Wofür?
9: Dafür.
0: Ihnen wird Folgendes zur Last gelegt. Verschmutzung eines Naturschutzgebietes, Fahren ohne Licht, Fahren mit überhöhter Geschwindigkeit im 30er-Bereich bei schlechten Sichtverhältnissen. Bußgeld 210 Kronen.
9: Seien Sie froh, dass ich Ihnen dafür keine Punkte gegeben habe. Die Kasse ist im Eingangsbereich der Polizeistation. Vielen Dank für Ihre Mitarbeit.
4: Ja, danke.
0: Na super.
3: Ach, da sind Sie ja. Mr. Woodruff?
1: Ja, bitte?
3: Ich wollte nur sagen, es tut mir leid, dass ich Sie niedergeschlagen habe und dass ich Ihnen so einen Schrecken eingejagt habe. Es war nur...
1: Oh, Mr. Schaller. Ist ja zum Glück nichts weiter passiert. Letzten Endes waren auch Sie der Bedrohte. Nicht ich. Also vergessen Sie's.
3: Das freut mich. Dafür bekommen Sie auf jeden Fall ein fürstliches Trinkgeld.
1: Das will ich meinen. Übrigens, der Taxameter läuft noch. Er dürfte im Moment bei rund 200 Kronen stehen.
3: Was? Das ist doch nicht Ihr Ernst.
1: Na, was hatten Sie denn erwartet? Dass die Fahrt aufs Haus geht?
3: Diese beiden sind aber auch mit dem Taxi gefahren. Wir sollten die Kosten also durch zwei teilen.
4: Na, hören Sie mal. Sie sind ja wohl definitiv länger damit gefahren als wir.
0: Tja, letzten Endes sitzen wir doch alle im selben Boot, was?
4: Komm jetzt nicht mit Binsenweisheiten.
0: In einem Boot voller Löcher, das stetig sinkt, so eifrig man das Wasser auch abschöpft, man kommt mit dem Schöpfen einfach nicht hinterher.
4: Schweig, stille Freund, und lass uns nach Sichelhafen weiterfahren. Bis dann.
0: Okay, bis dann, ciao.
3: Leben Sie wohl.
0: Ich bin hundemüde.
4: Oh, es wird bald hell, Ben. Willst du jetzt schlafen gehen?
0: Also, wenn du noch wach bist, bitte. Fahr du, ich fahr nicht.
4: Okay, gerne.
0: Gott, du schläfst ja auch fast
4: ein. Tut mir leid.
0: Aber eins sage ich dir. Wenn wir in Sichelhafen ankommen,
4: oh, nein.
0: Dann... Nein, lass mich ausreden.
4: Ich ahne es.
0: Dann lass uns eine Kreuzfahrt machen.
4: Oh nein, nein, nein, hä? Ben. Bitte, das kommt gar nicht in Frage. Außerdem weißt du doch, wir können uns sowas Teures wie eine Kreuzfahrt doch gar nicht leisten.
0: Wer weiß, Thomas? Wer weiß?

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1: Bad Greifenburg, 2. Juni 2113. 8.11 Uhr am Morgen. Ich kann nicht glauben, dass ich unser altes Notizbuch wieder ausgegraben habe. Der Schriftzug Hastings und Gray in Goldprägung ziert den Lederumschlag. Ah, Erinnerungen werden wach. Thomas hat sein Studium geschmissen, ich habe meinen Job an der Kasse aufgegeben. Wir haben unsere Ersparnisse zusammengelegt und uns einen alten Kleinwagen gekauft. Einen Bogart Viva. Was sonst? Vom kläglichen Rest haben wir uns mit Lebensmitteln und Campingutensilien eingedeckt. Das Zeug passt gerade so in unseren Wagen. Von heute an sind wir auf Achse. Heute geht es los. Wohin? Wir wissen es nicht. Wir vertrauen auf etwas.
2: So. Okay, alles drin. Voll bis oben hin.
1: Thomas, ist es sinnvoll, wenn wir die Rückscheibe zubauen? Man sieht nach hinten raus überhaupt nichts mehr.
2: Ich habe auch nicht vor, nach hinten zu sehen.
1: Oh. Glanzvolle Bildhaftigkeit, Thomas.
2: Naja. Bist du fertig?
1: Ja. Ja, denke schon.
2: Du bist noch nicht überzeugt, was? Naja, Ben, was kann schon schiefgehen?
1: Ja, was kann schon schiefgehen? Lass mich mal überlegen. Zum Beispiel gibt der Wagen nach 50 Kilometern den Geist auf, weil uns der Händler Schrott verkauft hat.
2: Aber es ist ein Bogart Viva.
1: Oder wir finden keinen einzigen Auftrag und sind nach 2 Wochen pleite.
2: Zu pessimistisch gedacht.
1: Oder einer von uns wird krank und es stellt sich heraus, dass man in diesem Land ohne Krankenversicherung völlig aufgeschmissen ist.
2: Aber wir haben 2 Kilo Äpfel dabei.
1: Okay, gut. Aber wie wär's damit? Wir verlieren nach 3 Tagen die Motivation.
2: Na gut, das vielleicht. Aber glaube ich nicht, ehrlich gesagt.
1: Deinen Mut möchte ich haben.
2: Ach, den bekommst du schon noch, Ben. Sobald wir den großen Reibach machen.
1: Gut, vielleicht hast du ja recht. Dann lass uns unsere Reise beginnen. Na,
2: prima. Darf ich fahren?
1: Gerne. Sag mal, wo sollen wir eigentlich anfangen?
2: Auf gut Glück. Gib mir eine Himmelsrichtung.
1: Nordwesten.
2: Ist eingeloggt. Sonstige Regeln?
1: Muss mal überlegen. Keine Autobahn.
2: Geht klar.
1: Keine Katzen.
2: Was?
1: Keine Katzen. Wir werden keine entlaufenen Katzen suchen.
2: Ach so. Ja, ich denke, damit kann ich leben.
1: Und, ja, nein, ich denke, das wär's von meiner Seite aus. Hast du noch Wünsche?
2: Ja. Keine festen Arbeitszeiten. Ich stehe nur um 6 Uhr morgens auf, wenn es wirklich nötig ist.
1: Stand das nicht sogar in der Stellenbeschreibung?
2: Schnall dich an. Wir können uns keinen Strafzettel leisten. Du hast die Karte. Du bestimmst, wo es lang geht.
1: Ja, nach Nordwesten. Also.
2: Ja. Ich bin Pädagoge. Könntest du mir das übersetzen, bitte?
1: Okay, gut. So. Nach Nordwesten. Das heißt, wir fahren über die L412. Richtung Villeracher Talsenke.
2: Gut, auf geht's. Sag mal, Ben, wo zur Hölle liegt die Villeracher Talsenke?
1: Ja, im Nordwesten.

0: Wir hatten einen schönen Tag erwischt. Die Sonne stand schon den ganzen Morgen im wolkenklaren Himmel. Es dauerte nicht lange, bis wir Bad Greifenburg hinter uns gelassen hatten. Über Landstraßen zogen wir nach Nordwesten in Richtung Villacher Talsenke. Wir hatten die Scheiben heruntergekurbelt. Warmer Wind blies uns ins Gesicht.
1: Hast du eine Idee, wie wir uns bewerben sollen?
2: Bewerben bei wem?
1: Na, bei potenziellen Klienten. Die müssen doch irgendwie erfahren, dass wir Detektive sind.
2: Ja, ist recht.
1: Wir hätten einen Firmenaufdruck auf dem Wagen anbringen sollen.
2: Kein Geld.
1: Oder Flyer drucken.
2: Kein Geld.
1: Oder wir...
2: Kein Geld.
1: Ja, stimmt.
2: Wir müssen eben Mund-zu-Mund-Propaganda machen.
1: Ja, Mund-Propaganda. Das andere klingt mir zu sehr nach Wiederbelebung.
2: Ja, meinetwegen. Ich meine, wenigstens haben wir Visitenkarten drucken lassen. Sag mal, aber sollten wir nicht langsam irgendwo abfahren und Halt machen und einfach mal, ja, Leute ansprechen?
1: Ja, hast recht. Auffallend.
2: Fahr die nächste ab. Wir sind sowieso weit genug im Hinterland. Da, okay. Da unten sehe ich schon ein schnuckliges Dorf, hübsch an einem See gelegen, mit einer kleinen Insel darauf und ja, daneben eine noch nicht fertig aufgebaute Windkraftanlage. Ist bestimmt ein Luftkurort.
1: Hey, das ist Villerach.
2: Ehrlich?
1: Ja, wir sind gerade an einem Schild vorbeigekommen und...
2: Achtung! Kämpf doch ab! Halt an! Nicht in den See fahren, nicht in den See fahren, nicht in den... Autsch! Tom ist der einzige Baum weit und breit. Und du fährst voll rein.
1: Aber es ist nicht der See.
2: Das stimmt. Tom, ist alles in Ordnung?
1: Ach, glaub schon. Ach, kein Schleudertrauma.
2: Das war's dann wohl. Das ist eindeutig der schlimmste erste Arbeitstag überhaupt.
1: Tatsache. Obwohl, erinnerst du dich an damals, als du in den Sommerferien in dieser Gurkenfabrik gejobbt hast?
2: Punkt für dich.
1: Gott.
2: Geht's?
1: Das geht schon mehr. Bei dir?
2: Ja.
3: Ist mit Ihnen alles in Ordnung?
2: Ja. Ja, denke schon. Nur der Wagen ist... Ja, der ist hinüber. Ja,
3: nur ein Kratzer. Nichts, was unser guter Lucky nicht wieder hinbekäme. Er wohnt im Dorf. Von hier aus gesehen, das erste Haus rechts. Sagen Sie ihm doch, der alte Thornton hätte Sie geschickt. Dann gewährt er Ihnen bestimmt etwas Rabatt. Thornton, das bin ich. Ich kenne Lucky schon, seitdem er lebt. Ein guter Junge.

0: Ah, der repariert das.
1: Ach, danke für den Tipp.
0: Wie ist das überhaupt? Ich meine, sind Sie von der Fahrbahn abgekommen?
2: Offensichtlich schon.
0: Nein, ich meinte doch...
1: Da war etwas auf der Straße. Ich musste ausweichen und da war es passiert.
0: Ach, ich sage Ihnen, manche Tage, die sind so. Ah, naja, jedenfalls sagen Sie Lucky Bescheid. Ich muss weiter. Mein Vormittagsspaziergang.
2: Viel Vergnügen dann. Sonderbarer Kauz.
1: Immerhin hat er uns einen Tipp gegeben.
2: Stimmt. Lucky. Am besten, wir gehen gleich mal hin und... Hey, hast du was?
1: Hast du gesehen, was da auf der Straße war?
2: Nein. Ich hatte gerade in die Karte gesehen.
1: Wir fahren am Rand dieser Böschung entlang. Es geht aufwärts. Ich kann nicht sehen, was hinter der Kuppel
2: liegt. Hey, Thomas, das ist nicht deine Schuld. So ein Unfall passiert einfach.
1: Dann kommen wir oben an und ich glaube, da war ein Kind.
2: Ein Kind?
1: Ja, kann sein, dass ich es gerammt habe bevor, aber ich bin mir nicht sicher.
2: Dann lass uns nachsehen.
1: Kannst du das machen?
2: Bin gleich da.

0: Mit Mühe erklomm ich die Böschung. Unser Bogart Viva hatte eine Schneise in das hohe Gras gepflügt. Die Spur führte zu der Stelle, an der wir den niedrigen Holzzaun durchbrochen hatten. Die Bremsspuren deuteten darauf hin, dass Thomas tatsächlich gebremst hatte, bevor der Wagen ausgebrochen war. Irgendetwas musste da gewesen sein. Ich sah mich um. Nichts zu sehen. Kein totes Tier, kein Stein und schon gar kein Kind. Vielleicht hatte er doch nichts gerammt und das Tier oder was auch immer auf der Fahrbahn gestanden hatte, war inzwischen in die Felder verschwunden.
1: Hey, mach doch langsam!
2: Idiot!
0: Ich suchte die nähere Umgebung ab, um sicherzustellen, dass wir niemanden in die Büsche geschleudert hatten. Wie vermutet, fand ich nichts, und so kehrte ich beruhigt zu Thomas zurück.
3: Und?
0: Ich habe nichts gefunden.
3: Hast du die Böschung abgesucht? Ich meine, vielleicht...
1: Ja, ich habe die Böschung abgesucht und nein, du hast überhaupt nichts angefahren. Da war nichts.
3: Dann hast du auch richtig gesucht.
1: Thomas, vertrau mir. Ich meine, ich bin Privatdetektiv. Wenn ich keine Spuren suchen könnte, dann...
3: Idiot.
1: Komm, na los. Suchen wir diesen Lucky. Das muss ja ein Gott mit dem Schraubenschlüssel sein, wenn er das Debakel wieder in Ordnung bringen kann. Mhm.

0: Von unserer Unfallstelle aus dauerte es keine 5 Minuten, bis wir den Ortsrand von Villerach erreichten. Das erste Haus auf der rechten Seite war eine Doppelhaushälfte. Im Vorgarten arbeitete ein Mann um die 40 in einem runden Blumenbeet und pflanzte 2 Dutzend Pelargonien.
1: Entschuldigen Sie?
2: Was gibt's? Ich habe zu tun.
1: Sind Sie Lucky?
2: Wer nennt mich so?
1: Der alte Thornton hat Sie uns empfohlen.
2: Thornton? War ja klar. Das alte Plappermaul leidet an verbaler Inkontinenz.
3: Das klingt nicht sehr nett. Und das, wo sie in höchsten Tönen gelobt hat.
1: Er sagte, sie bekämen alles wieder hin. So jemanden bräuchten wir nämlich. Unser Wagen ist... Wir sind die Böschung runter und an einem Baum gelandet.
2: Ja, ich meine... Der alte Thornton ist schon okay, wissen Sie. Aber zurzeit wird mir hier im Ort zu viel geredet. An einen Baum, sagen Sie? Da haben Sie wirklich Pech gehabt. Ist der Einzige auf dieser Seite des Sees.
1: Ja, wir haben Talent für so etwas.
3: Was meinen Sie? Können Sie sich unseren Wagen mal ansehen?
2: Das würde ich nur zu gerne, aber es tut mir leid. Es geht nicht.
1: Das verstehe ich nicht.
2: Ich will es kurz machen. Es geht nicht, okay?
1: Aber wir brauchen Hilfe. Hören Sie, wir haben nicht mehr viel Geld, aber

0: Ich meine, wir könnten die Sache doch privat regeln.
1: Was ist los? Wollen Sie mich für dumm verkaufen? Wer hat Sie angestiftet? Irgend so ein Lump aus Sandsenke?
0: Sandsenke?
1: Ach, vergessen Sie's. So blöd bin ich nicht.
2: Aber...
1: Abflug, die Herrschaften.
3: Von mir aus.
0: Einen schönen Tag dann noch. Oh Mann, was hatte der denn?
3: Offenbar schlechte Laune. Komm, wir gehen was trinken. Nach der ganzen Aufregung könnte ich was Kühles vertragen.
0: Bin dabei. Irgendein Lokal wird es in Villerach ja geben.
3: Ja.

0: Es gab genau ein Lokal in Villerach. Die am blumenreichen Marktplatz gelegene Buchhandlung Fass ohne Boden barg in ihrem Innern ein kleines Café, dessen rustikaler Charme uns einlud.
1: Tag.
2: Hallo. Grüße Sie. Willkommen im Fass ohne Boden. Ich bin Martha.
1: Kein sehr erbaulicher Name.
2: Martha?
1: Was? Nein, Fass ohne Boden.
2: Ein Traditionsname. Ist eine lange Geschichte.
3: Ich hätte lieber was Kurzes.
2: Kommt sofort.
1: Und ein Mineralwasser für mich, bitte.
2: Möchten Sie vielleicht ein Sandwich dazu? Wir haben ausgezeichnete Sandwiches. Ich mache Ihnen eines aufs Haus. Wie wäre das?
1: Aufs Haus? Das wäre hervorragend, oder was meinst du, Thomas?
3: Ja, bin dabei.
2: Sie sehen nicht sehr glücklich aus, wenn ich mir die Bemerkung erlauben darf.
1: Na, kein Wunder. Unser Wagen ist hinüber und dieser Lucky will uns nicht helfen.
2: Das erstaunt mich nicht.
3: Kennen Sie Lucky?
2: Wir sind ein 2000-Seelendorf, die Herren. Da kennt man einander.
3: Ja, also, ich kenne keine 2000 Seelen.
1: Was ist denn mit diesem Lucky? Er wirkte unzufrieden und aufgebracht. Klang ein wenig so, als hätte ihn jemand hereingelegt.
2: Also eigentlich geht das Fremde ja nichts an. Aber zwei so netten Herren kann ich's ja wohl erzählen. Hier, Ihre Getränke.
3: Na dann, zum Wohl.
1: Zum Wohl.
2: Und das Sandwich?
1: Danke. Was ist denn nun mit diesem Lucky?
2: Also, Lucky betreibt den Bootsverleih am See. War schon immer ein Familienbetrieb. Aber das Geschäft läuft nicht so gut. Früher gab es eine Menge Touristen hier in der Gegend. Aber heute...
1: Er hatte also Geldnot.
2: Genau. Aber Lucky ist ein begeisterter Handwerker. Das hat er von seinem Vater. Er repariert wirklich jedes Gerät, egal wie groß der Schaden ist. Er hat die ganze Ortschaft instand gehalten. Irgendwann meinte er, er könnte davon besser leben als von dem Bootsverleih.
1: Nachtigall, ich hör dir trapsen.
2: Ja, damit fingen die Probleme an.
3: Hat er schwarz kassiert?
2: Hat er. Irgendwer hat ihn angeschwärzt, das Finanzamt hat nachgehakt und die ganze Sache flog auf. Er musste eine ganze Menge nachzahlen. Hat eine Hypothek auf sein Haus aufgenommen, glaube ich.
3: Naja, es ist halt nicht erlaubt, schwarz zu arbeiten.
2: Dazu hat er eine Gefängnisstrafe bekommen. Ein halbes Jahr. Zum Glück wurde sie zur Bewährung ausgesetzt. Aber seitdem hat er keinen Finger mehr krumm gemacht. Pflanzt nur noch Blumen.
1: Kann ich ihn nicht verübeln.
2: Aber wir brauchen seine Hilfe. Villerach ist das Vorzeigedorf des Landkreises. Bald kommen die Touristen wieder und ein paar der Straßenlaternen funktionieren nicht mehr. Und wer soll die reparieren?
3: Die Stadtwerke vielleicht?
2: Ach, pappelapapp, Stadtwerke. Wozu?
4: Guten Tag.
2: Tag.
4: Ich hätte gern ein Schinken-Zwiebel-Sandwich.
2: Haben wir nicht.
4: Was haben Sie denn?
2: Wir haben gar keine Sandwiches. Ist ja kein Restaurant hier.
4: Aber diese Herren... na gut. Könnte ich dann wenigstens ein Glas Wasser haben?
2: Ist aus. Das letzte Glas habe ich gerade herausgegeben.
4: Sind Sie ein Lokal oder nicht?
2: Na, ich bin kein Lokal, nein. Das Lokal ist das Gebäude, in dem Sie sich gerade aufhalten.
4: Verstehe. Dann einen schönen Tag noch.
1: Das war nicht sehr nett.
2: Ganz meine Meinung. Tritt hier einfach auf, als dürfte er sich alles erlauben.
1: Naja, eigentlich meinte
2: der
1: ich...
2: Der beißt sich an uns die Zähne aus. Soll die Stadt meinetwegen die ganze Welt eingemeinden und überall ihre verfluchten Bahnstrecken bauen. Villerach bleibt Villerach.
1: Okay.
3: Danke jedenfalls für die Auskunft.
1: Und für das Sandwich.
3: Ja, genau. Wir sehen uns einfach weiter um. Vielleicht kann uns jemand anderes helfen.
2: Viel Erfolg.
1: Ciao.
3: Tschüss.

0: Wagen habe ich vorhin gesehen, als ich oben an der Straße war. Hat mich fast umgefahren, der Verrückte.
1: Ehrlich? Hast du gar nicht erzählt?
0: War ja auch nicht so wichtig. Entschuldigen Sie? Hey, hallo.
2: Na, was ist? Wollen Sie mich auch vergraulen?
0: Überhaupt nicht. Wir sind ja nicht mal von hier.
2: Ah. Gott sei gelobt und gepriesen.
1: Was war das denn eben?
2: Das im Lokal?
1: Mhm.
2: Der vierte Akt der Komödie Villerach und die Sturköpfe.
0: Martha meinte, Sie seien von der Stadt?
2: Vom Stadtrat, ja. Bin gerade erst angekommen. Habe einen Termin mit dem Bürgermeister, mal wieder. Und wollte nur etwas trinken, aber ich bin ja nicht willkommen, das kenne ich schon.
0: Um was geht es denn?
2: Um die Eingemeindung der Stadt. Wir planen seit langem, die Metropolregionen zu erweitern. Die Gegend rund um den Villacher See ist unsere erste Wahl, aber Villerach stellt sich stur. Stand alles in der Zeitung.
0: Wie gesagt, wir sind nicht von hier.
2: Kommen sich mir was Besseres vor hier. Nur weil im Frühjahr viele Touristen herkommen. Die sollen sich am Beispiel an Sandsenke nehmen.
1: Ist das der Nachbarort?
2: Ja, liegt auf der anderen Seite des Sees. Die haben schon vor 2 Jahren zugestimmt.
1: Aha.
2: Aber wir kriegen das schon noch durch.
0: Wer hat das zu entscheiden? Der Bürgermeister?
2: Leider nein. Es gibt eine Abstimmung im Ort heute Nachmittag. Ich hoffe, die Leute wählen einfach das, was der Bürgermeister vorschlägt. So ist es normalerweise immer.
0: Und bisher war er dagegen?
2: Bisher ja, aber ab heute nicht mehr. Ich habe ein gutes Angebot zu machen, da wird er nicht nein sagen. Aber gut, wir werden sehen.
0: Na dann, viel Erfolg.
2: Ebenfalls, die Herrschaften.
3: Entschuldigen Sie, hallo?
1: Meinen Sie uns?
3: Ja, ich störe Sie nur ungern, aber haben Sie vielleicht meinen Tommy gesehen?
1: Ist das Ihr Kater?
3: Ich bitte Sie, Tommy ist mein Sohn.
0: Ja, was ist denn mit Ihrem Tommy?
3: Er ist nicht da. Ich glaube schon seit gestern Abend nicht.
0: Wie meinen Sie, dass Sie glauben?
3: Ich habe die Nacht bei einer Freundin hier im Ort verbracht. War also seit gestern Abend nicht mehr zu Hause. Als ich vorhin zurückkam, war Tommy nicht da.
0: Ist er vielleicht draußen unterwegs? Spielen?
3: Aber er war ganz sicher nicht zu Hause. Die ganze Nacht nicht. Sein Bett war fein säuberlich gerichtet, als ich vorhin nach Hause kam. So mache nur ich das.
0: Sie meinen, er hat heute Nacht gar nicht darin geschlafen?
3: Ganz sicher nicht.
1: Wissen Sie, wir sind Detektive. Wir könnten Ihren Tommy suchen, Mrs.
3: Metzen.
1: Wir sind sehr gut darin.
3: Das würden Sie tun?
1: Ist unser Job.
3: Ich wäre Ihnen so dankbar.
0: Wie alt ist Ihr Tommy denn?
3: 16.
0: Oh. Okay, und wie sieht er aus?

0: Hey, unser erster Auftrag.
1: Ja, schon. Aber irgendwie...
0: Ach Ben, was ist denn jetzt schon wieder?
1: Ich meine, hätten wir nicht korrekterweise ein Honorar vereinbaren müssen oder so?
0: Ja, hast schon recht. Naja, das wird schon...
1: Also, wenn der Junge 16 ist, dann hat er wahrscheinlich die Nacht bei seiner Freundin verbracht und schläft jetzt noch.
0: Seine Mutter wusste aber nichts von einer Freundin.
1: Natürlich nicht, sie ist seine Mutter. Und er ist 16. Wie sollen wir vorgehen?
0: Ich würde sagen, wir laufen einmal durch das Dorf. Vielleicht treffen wir ihn irgendwo.
1: Okay. Ich komme mir so, weiß nicht, verwegen vor.
0: Was meinst du?
1: Naja, ich meine, sind das die Fälle, die uns beschäftigen werden? Mutter sucht Teenager-Sohn, weil er seit ein paar Stunden nicht mehr da ist? Klingt nicht gerade hardboiled.
0: Ja. Da hast du recht, Ben, aber das legt sich. Hey, und immerhin ist Tommy keine Katze.
1: Hast völlig recht. Fangen wir einfach mal an. Das Dorf war nicht sehr groß. Es dauerte keine Stunde, bis wir alle Straßen abgeklappert hatten. Aber keine Spur von Tommy oder überhaupt von einem Jugendlichen. Hier und da arbeitete jemand im Vorgarten, legte Blumenbeete an oder strich den Gartenzaun. Aber niemand hatte Tommy gesehen. Unser Rundgang endete an der Uferpromenade.
0: Ich geb's auf. Nicht so voreilig, Ben. Komm, setzen wir uns an den Pier.
1: Den Pier?
0: Ach, na gut, setzen wir uns an den Bootssteg. Besser?
1: Viel besser.
0: Schau mal. Da arbeitet ein junger Kerl an einem alten Boot.
1: Na und?
0: Na, der könnte um die 16 sein.
1: Kann schon sein. Mit Jugendlichen hab ich's nicht so.
2: Hey, du!
3: Was ist?
0: Kennst du einen Tommy?
3: Tommy? Klar. Er ist mein bester Freund, wieso?
0: Seine Mutter sucht ihn schon die ganze Zeit. Weißt du, wo er ist?
3: Nein, wieso?
0: Na, sag schon. Seine Mutter macht sich große Sorgen. Ist er bei seiner Freundin?
3: Ja, er wollte gestern zu seiner Freundin. Aber seine Mom weiß gar nichts davon. Sagen Sie bitte nichts. Es wäre ihr nicht recht.
0: Wieso? Hat er sich in eine Rumtreiberin verliebt?
3: Oh, schlimmer. In ein Mädchen aus Sandsenke. Isabella. Er hat sie in der Schule kennengelernt.
0: Ja, was ist so schlimm daran?
3: Naja, unsere Eltern mögen Sandsenke nicht so. Er hat... was mit dem Windkraftwerk zu tun, aber eigentlich interessiert mich das nicht.
0: Politik ist nicht dein Steckenpferd, was?
3: Nein, was?
0: Ja, vergiss es. Weißt du die Telefonnummer von diesem Mädchen?
3: Warten Sie, ich rufe ihn mal auf dem Handy an. Wundert mich aber, dass er noch nicht zurück ist. Er sagte, er will so früh wie möglich zu Hause sein, damit seine Mom nichts mitbekommt.
0: Das ist eigenartig.
3: Er geht nicht ran.
0: Das ist noch eigenartiger.
3: Ist schon komisch. Er geht eigentlich immer ran. Naja, ich probiere es später nochmal.
0: Weißt du vielleicht, wo das Mädchen wohnt?
3: Nicht genau. Tommy hat sie mir noch nie vorgestellt. Aber sie ist die Tochter des Bürgermeisters von Sandsenke. Tommy erzählt mir immer einen Haufen Zeug davon. Aber wie gesagt, Politik interessiert mich nicht.
1: Hast du auch eine Freundin?
3: Nein, habe ich nicht. Es reicht, dass Tommy eine hat.
1: Was meinst du damit?
3: Naja, wir sehen uns nicht mehr so oft wie früher. Dabei wollten wir doch mit dem Boot raus.
1: Ist das euer Boot?
3: Ja, ist unseres. Wir haben es vor ein paar Monaten geschenkt bekommen. Aber es war kaputt. Wir haben es repariert, um zum Angeln rauszufahren. Außerdem wollten wir damit auf die Eulen-Insel.
1: Ist das die Insel im See?
3: Genau. Aber seit über 4 Wochen arbeite ich alleine an dem Boot.
1: Das ist schade.
3: Es freut mich ja für ihn. Ehrlich. Aber Sie haben schon recht. Es ist schade. Selbst den Bunker hat er mir nicht mehr gezeigt.
0: Welchen Bunker?
3: Ne, er hatte einen Bunker gefunden oder so etwas. In der Nähe des Windkraftwerks. Den wollte er mir zeigen. Hat aber nicht mehr gemacht. So ist das eben, schätze ich.
0: Verstehe. Sag mal, weißt du, wieso die Anlage nicht aufgebaut ist?
3: Weiß doch jeder.
0: Die sind nicht von hier.
3: Naja, das ist 2 Jahre her. Die Stadt wollte hier im Tal einen kleinen Windpark bauen. Natürlich hätte das den Dörfern etwas Geld eingebracht, wegen der Pacht.
1: Dörfer? Also du meinst Villerach und Sandsenke?
3: Genau. Sandsenke hat natürlich sofort Ja gesagt. Die können das Geld ja auch brauchen. Aber Villerach wollte nicht. Wahrscheinlich die Landschaft, haben alle gesagt. Dabei fände ich so ein paar Teile ziemlich cool.
1: Und was ist dann passiert?
3: Ne, die Stadt fing an, die erste Mühle zu bauen.
1: Ohne die Zustimmung von Villerach?
3: Naja, die Mühle steht auf dem Grund und Boden von Sandsenke. Genau an der Grenze. Aber irgendeiner aus Villerach hat ausgemessen, dass der Rotor über die Grenze hinausragen würde. Das ist ja Wahnsinn. In 120 Metern Höhe. Er hat dann dagegen geklagt. Und seitdem tut sich nichts mehr.